0: Es ist Mitte Juni, noch wartet man auf Badewetter. Die Landspitze Dungeness steht unter Naturschutz. Es heißt, sie werde vom längsten Kiesstrand der Welt gesäumt. In dieser abgelegenen Gegend leben nur wenige Menschen. Turbulent wird es nur, wenn der kleine Zug durchfährt. Ziel der Fahrt ist einer von fünf Leuchttürmen, die seit 1600 über diesen Küstenabschnitt wachen. Mit einer feierlichen Zeremonie wurde er 1904 vom Prince of Wales, dem späteren König George V., eingeweiht. Der mit Öl befeuerte Turm musste 1960 zugunsten eines elektrisch betriebenen seinen Dienst einstellen. Der letzte Zug des Tages rattert zurück nach New Romney. Eine südenglische Liebesgeschichte geht damit zu Ende. Eine auf Schienen.
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0: Und Werner, was sagst du? Von Sonnenfinsternis ist auch keine Spur, oder?
1: Nö, aber die Sonne ist ganz schön voll, du.
0: Ganz schön voll und vor allem
1: ganz schön
0: haus.
1: Ganz schön rund.
0: Wir trainieren für die morgige Sonnenfinsternis und damit herzlich willkommen bei Kaffee oder Tee am Dienstag. Denn morgen ist es ja soweit, in Deutschland wieder eine partielle Sonnenfinsternis. Bei uns im Südwesten die größte, also mit 90% Abdeckung als in ganz Deutschland. Und von daher ist man gut beraten, mit so einer Brille zu arbeiten. Und was man da sonst noch alles beachten sollte, das gibt es heute in aller Ausführlichkeiten bei Kaffee der Tee. Sonnenfinsternis, Perseidensträume, Sternschnuppen, Sie können sich was wünschen. Und ich wünsche mir, dass du uns heute ganz viele tolle Tipps gibst, wie man gegen diese Hitze, die wir derzeit haben, unsere Pflanzen so ein bisschen schützen kann, sie unterstützen kann, damit ihr Wachstum einfach weiterhin funktioniert.
1: Okay, Martin, das werde ich gerne tun. Fangen wir direkt an.
0: Ja, gerne.
1: Ich gehe mal darüber.
0: Unbedingt.
1: Ein haben wir schon
0: ein paar Trips an unserem Gemüsebeet.
1: Genau. Also eine Sache ist diese hier. Das sind die sogenannten Hoyas. Eine ganz alte Geschichte, kommt aus Südamerika.
0: Ja.
1: Unglasierte Tontöpfe, die teilweise auch größer sind. Sie sind unten verschlossen. Mhm. Die buddelt man in die Erde ein. Das wäre was, wenn man jetzt übers Wochenende mal wegfahren will. Ja.
0: Wobei, wir nehmen einfach einen mit dem Loch drin und stopfen Korken rein.
1: Stopfen Korken rein, damit es langsam geht. Und jetzt würdest du bitte mal mir ein bisschen Wasser reichen.
0: Unbedingt.
1: Reich mir das Wasser.
0: Gerne. Ich kann auch was. Soll ich oben oder?
1: Ja, mach mal direkt hier rein. Ich stelle die mal hier rein.
0: Ja.
1: Gib rein.
0: Randvoll?
1: Randvoll. Wunderbar. Deckel drauf. Und dann decken wir das Ganze noch ein bisschen mit Erde ab. Also wie gesagt, das ist so eine Notfall.
0: Wie so ein kleiner Wasserspeicher.
1: Ja, ein Wasserspeicher. Und es geht jetzt über Stunden ganz langsam, diffundiert das Wasser in die Erde rein. Und das ist was für Hochbeet zum Beispiel oder kleine Töpfe fürs Wochenende.
0: Aber bräuchte man hier schon sechs Stück?
1: Ja, da bräuchte man schon, auf jeden Fall. Aber hier für so ein Beet habe ich noch eine andere Idee.
0: Okay.
1: Da würdest du mir bitte assistieren. Das haben wir nämlich hier reingelegt. Das ist unser Tropfschlauch.
0: Ja.
1: Und der Tropfschlauch, der tropft, das sind fertige Schläuche, da sind sogenannte Tropfer eingebaut, die ab einem gewissen Druck eine bestimmte Menge abgeben, meistens 2 Liter pro Stunde. Und die sollen nur tropfen und nicht sprühen.
0: Okay.
1: Und das ist eine Möglichkeit, wenn man jetzt länger weg sein will, das kann man automatisieren. Das läuft ganz gut, kann man größere Beete machen, auch Stauden und solche Geschichten. Das ist eine wunderbare Sache, aber man sollte so ein bisschen nachrechnen, wie viel Tropfer habe ich pro Quadratmeter. Wie viel tropfen die? Und das mal hochrechnen und ab und zu mal überprüfen. Wenn man das nicht tut, besteht die Gefahr, dass da also Unmengen Wasser reinlaufen und dann ist das eine teure Angelegenheit.
0: Aber es ist gut dosiert, klingt das zumindest sehr
1: einfach. Und das Wasser kommt

0: direkt auf den Boden, geht direkt in den Boden, wird dort gespeichert und wir haben keine Verdunstungsverluste wie bei dieser Geschichte hier, Regner. Ja. Also absolut ökonomisch.
1: Und du hast schon Stroh ausgelegt.
0: Da ist das Stroh, ja, das ist natürlich das Mittel der Wahl, dass man sagt, überall dort, wo nackter Boden ist, verdunstet das Wasser natürlich ganz, ganz stark aus dem Boden, wenn die Sonne da drauf scheint. Das heißt, unterbrechen, entweder ein bisschen hacken oder in normalen Jahren sagen wir mit Rasenschnitt mulchen. Rasen haben wir keinen. Also Stroh oder Kartoffelschalen, irgendetwas, den Boden bedecken, überall dort, wo es geht, damit das kostbare Wasser im Boden bleibt.
1: 1, 2, 3 Tipps. Hast du noch einen vierten hier?
0: Einen habe ich noch, ja. Wenn du mal schaust. Ja. Es gibt im Handel Schattiergewebe.
1: Okay.
0: Das ist, wie du eben schon bemerkt hast, rabenschwarz. Aber man kann hier mal gucken für die Kamera. Da geht noch Licht durch. Und das ist so eine Maßnahme, die man dann auch ad hoc mal machen kann, wenn es so richtig spritzelt für die nächsten Tage. Ja. Dann legt man das so ein bisschen sacht auf, nicht direkt auf die Pflanzen.
1: Aber da geht ja auch noch Wind drunter durch.
0: Da geht jetzt Wind und Luft durch. Und das schluckt eine ganze Menge. Das heißt, unten drunter ist es viel, viel kühler. Die Pflanzen und die Früchte kriegen keinen Sonnenbrand und das Wasser bleibt im Boden. Auch hier wieder Notfallmaßnahme, wenn es jetzt noch mal richtig dick kommt. Weil, Martin, die Pflanzen haben im Moment nichts mehr auf den Rippen nach der Trockenheit der letzten Tage und Wochen. Deshalb sind solche Maßnahmen jetzt sehr wichtig für schöne, außergewöhnliche Pflanzen.
1: Deswegen hast du auch, was die Pflanzenauswahl angeht, noch ein paar Tipps für uns
0: dabei. Ah, ich komme jetzt hier gar nicht
1: durch. Du hast quasi einen Blumenkübel schon mal ausgestattet.
0: Ja, ja. Also das sind hier so Pflanzen jetzt, fette Henne, Schafgarbe, Eiskraut etc., die sehr gut mit Trockenheit klarkommen. In diesem Zusammenhang kann man auch den alten, ordinären Efeu nennen. Der kann auch wirklich richtig Hitze ab. Und alle Pflanzen, die grüne Teile haben, die machen Photosynthese, die machen Sauerstoff und die kühlen.
1: Ja.
0: Ja, und das ist natürlich jetzt ein Ensemble, wo man sagt, das kommt relativ gut mit der Sonne, mit der Trockenheit klar und der Gießbedarf ist relativ gering.
1: Wo ich an unserer Weintraube stehe, ist das auch so ein bisschen Hitzeschutz für unsere Weintrauben, die Säckchen?
0: Ein klares Jein. Also es ist eine Kombination. Es ist natürlich weißes Gewebe, ist auch Hitzeschutz, nicht so stark wie das schwarze. Aber das ist hier in erster Linie gegen die Wespen, die jetzt kommen, weil wenn die Beeren reifen und eine ist angestochen, dann locken die all die anderen an.
1: Die Blätter lassen den Kopf auch schon langsam ein bisschen hängen, ne?
0: Haben wir gesagt, der braucht gleich dringend Wasser, der lässt die Löffel hängen und der hat eine Menge Früchte und alles, was jetzt Früchte hat, alle Bäume und Sträucher, Tomaten oder sowas, die brauchen jetzt Wasser, da gibt es auch keine Diskussion.
1: Ich habe jetzt eine gute Nachricht für dich. Für unser Balkonkapitel gehen wir in Schatten.
0: Okay, wunderbar. Ich darf vorgehen.
1: Langsam Zeit, ne?
0: Ja. Danke dir.
1: So, da habe ich euch ein bisschen noch was vorbereitet, denn auch Balkon- oder Terrassenbesitzer haben ja vielleicht das eine oder andere im Kübel oder im Balkonkasten.
0: Ja.
1: Und da gibt es auch noch ein paar Tricks, mit denen wir arbeiten können.
0: Ja. Also, es gibt sehr viele Kübel auf Balkons und Terrassen. Viele Menschen haben sich einen kleinen Garten gemacht und sind dann vielleicht auch übers Wochenende oder 2 Tage mal weg. Und wenn man sich jetzt vorstellt, Martin, die Sonne knallt jetzt hier raus auf diesen schwarzen Topf und dahinter ist direkt die Erde. Wenn man das jetzt messen würde,
1: der ist heiß.
0: Der ist heiß, ja? Das heißt, der trocknet die Erde aus, der zieht das Wasser noch zusätzlich ab. Und da schaut man, was man im Wäscheschrank noch hat, was nicht unbedingt mehr gebraucht wird. Ein Stück altes Tuch, Bettlaken,
1: Gardine. Ach, Hauptsache weiß, oder?
0: Hauptsache hell in dem Fall.
1: Ja.
0: Und wenn man das dann so macht, und dann ist das schon mal isoliert und es ist wesentlich kühler unten drin. Das heißt, es verdunstet weniger Wasser einfach so und der Gießbedarf ist deutlich geringer.
1: Letzter Tipp für die Rose gegen Sonnenbrand.
0: Ja, einen haben wir noch, natürlich. Wenn es dann wirklich mal ganz stark kommt, man hat ja im Haushalt oft so eine Ansammlung von Schirmen. Muss ich gerade mal gucken. Ich habe nämlich da mal was vorbereitet. Hoffe, dass er jetzt bleibt. Dass man halt eben ganz empfindliche Pflanzen in der prallen Sommerhitze mit alten Regenschirmen schützt.
1: Das, was wir jetzt gemacht haben hier in den letzten 6, 7 Minuten, das war erste Hilfe sozusagen. Ja. Was ist denn vorausschauende Hilfe für die Zukunft?
0: Also vorausschauende Hilfe wäre halt eben, dass man in Zukunft auch auf Rasenflächen, die alle verdorren und kaputt sind, Bäume pflanzt, kleineren Gärten, kleinere Bäume, größere Gärten, größere Bäume, die Schatten werfen, die dann auch nach unten wurzeln, die sich selber versorgen können. Bäume machen Sauerstoff, Bäume kühlen und Bäume geben Schatten. Und im Schattensaum dieser Bäume, da kann man Obst und Gemüse und Zierpflanzen anbauen. Ich glaube, das ist der Weg der Zukunft. Da müssen wir hin.
1: Dann sage ich vielen Dank für erste Hilfe und vorausschauende Hilfe. Ja. Werner Ollich, das hat viel Spaß gemacht. Und das waren wieder mal so ein paar Kaffee- oder Tee-Aha-Momente.
0: Wunderbar.
1: Vielen Dank, Martin. Werner Ollich. Jetzt führt uns aber der Weg mal in den Karlsruher Zoo. Der Zoodirektor Matthias Reinschmidt freut sich diesmal auf den Besuch von Lieselotte Häuser. Die 100-Jährige kennt nämlich im SWR alle Filme über den Karlsruher Zoo und auch über die Naturdokumentation, die er gemeinsam mit Frank Elstner gedreht hat. Und sie hat sich gewünscht, einmal mit dem Zoodirektor ins Gespräch zu kommen. Der wiederum hat gesagt, das reicht mir nicht. Sie kriegt von mir eine ganz persönliche Führung.
2: Sommerhitze über Karlsruhe. Der Zoo mittendrin, eine grüne Insel. Mit viel Schatten und kühlendem Sprühnebel. Den genießen die Besucher. Und die Tiere machen es richtig. Ruhig bleiben. Sich abkühlen. Meloneneis futtern. Von der Hitze abhalten lässt sich aber auch heute eine alte Dame nicht.
3: Rechts?
4: Rechts, genau.
3: Rechts? Ach du lieber Gott, bitte. Ich will das gar nicht. Und wo jetzt? Links? Ah, da ist er ja.
2: Für Zoodirektor Reinschmidt ein besonderer Besuch. Lieselotte Heuer ist 100 und kennt den Karlsruher Zoo gut. Heute kriegt sie eine Privatführung und hat Fragen über Fragen.
3: Warum dürfen die Aras nicht ihre Kinder selbst großziehen? Warum machen sie das?
5: Das dürfen die. Aber wir haben ein Pärchen in Nürnberg im Zoo. Dieses Pärchen legt jedes Jahr 3 Eier. Und in der Natur legen die nur 1 oder 2 Eier.
3: Aber und warum legen die in der Nicht
5: weil sie gut versorgt sind. Wie kriegen sie so viel Futter und so? Ja. Also sie sind einfach bestens versorgt, dann optimale Bedingungen. Dieses Pärchen kann nur 2 Junge großziehen. Es gab noch nie ein Pärchen, was 3 Junge großgezogen hat. Also so ein Reserveei. Die legen das auch im Abstand von 3 Tagen. Das heißt, das erste ist schon 6 Tage alt, so groß. Wenn das dritte schlüpft, dann kann man es drin lassen. Und dann stirbt es aber, dann wird es nicht versorgt.
3: Also in der Natur würde das
5: würde sterben. Das als Reserveei zählen, wenn dann irgendein Feind kommt, mal ein Küken frisst, dann wird dann das großgezogen. Und wir in Menschenobhut sagen dann, wir brauchen es ja nicht sterben lassen, dann kann es auch der Matthias großziehen.
2: Und das macht er ja gerne. Er holt seinen Jüngsten raus.
5: Den Sie gerade angesprochen haben.
3: Den haben Sie großgezogen?
5: 3 Stück inzwischen. Und immer das dritte Ei.
3: Du bist das dritte Ei.
5: Also er war mal im Ei und das ist der Nobby. Das
3: fasst dich aber nicht an.
5: Nee, brauchen Sie nicht. Das ist der Nobby, das ist der Jüngste, der ist jetzt ein starkes Jahr alt. Aber manchmal ist es ja wirklich noch ein Baby. Und da ist er ganz verschmust.
3: Oh.
5: So, ein bisschen streicheln.
3: Darf ich hin?
5: Ja.
3: Ach ja, so eine doofe alte Kuh kommt da an, nicht? Ja, findest du auch gar nicht gut. Nein.
5: Aber merken Sie, wie weich das Gefieder ist?
3: Ja, weich, wirklich weich. Ja. Ne? Ja.
5: So, kriegst du noch eine Nuss? Hast du gut gemacht?
2: Die hat Matthias Reinschmidt immer in der Tasche. Nüsse für Nobby.
5: Ja, komm.
2: Aber jetzt geht's mit dem Wägelchen durch den Zoo.
3: Sie sind aber auch mutig hier, dass ich hier rauf soll.
5: Ja. Perfekt.
3: Darf ich meine Handtasche vielleicht haben?
5: Halt, Handtasche.
3: Brauche ich einen Sonnenhut? Nein.
5: Und die Handtasche und den Rest.
3: Alles andere kann da bleiben. Ja, diese Vorteile, die man hat, wenn man 100 ist.
5: Ja.
3: Dass ich wollte mir schon die 100 eintun.
5: Ja. Ja, sehen Sie da?
3: Ja.
5: Da kommen sie gleich, die Aras, sobald ich vorbeifliege. Die schreien.
3: Ja, da sind sie der Vater, natürlich. Ne?
5: Der Ziehvater, genau. Aber da haben die schönen Platz.
3: Die sind auch schön.
2: Die Tierfreundin will alles von Reinschmidt wissen. Über Artenschutz, Zucht, Gehegegröße.
5: Gucken Sie mal darüber. Da haben wir Wasserschweine.
3: Ach, die da?
5: Da liegt eines. Und hinten sitzen noch 2. Und wenn Sie jetzt das angucken, da hatten wir früher Löwen drin. Das ist ja viel
3: das
5: zu klein.
3: Das weiß ich nur.
5: Ja, und das ist doch viel zu klein. Für die Löwen.
3: Das war schrecklich.
5: Und, aber das ist auch das, was ich Ihnen vorhin gesagt habe. Wir sehen Entwicklungen. Und ich war dabei, als diese Anlage eröffnet wurde. Mhm. Da war ich Student 1988, da hat der Vorvorgänger Da Löwen zum ersten Mal präsentiert. Und es wurde gefeiert. Warum? Weil zum ersten Mal Löwen ohne Gitter. Oh.

0: Ja.
1: Ja, mit dem Wassergraben getrennt.
0: Wie Hannover.
1: Ja, genau. Aber natürlich war das noch eine Präsentation von Tieren, aber nicht Lebensräume. Und das haben wir auslaufen lassen, halten nur noch das in den Anlagen, wo man wirklich adäquat halten
0: kann. Sie beruhigen mich.
1: Ja. Das Tierwohl immer an oberster Stelle.
0: Ja, das war mir auch wichtig.
1: Ich sage immer, wenn der Zoo noch so wäre wie vor 40 Jahren, als ich dann Student wäre, dann müssten wir ihn zumachen.
0: Ja.
1: Aber wir haben, ich habe es jetzt in der Hand, aus diesem Zoo ein aktives Artenschutzzentrum zu machen und uns für die bedrohten Tiere einzusetzen und das zu verbinden mit Projekten in der Natur. Nicht nur hierher
0: das
1: kommen,
0: meine ich. Also
1: sondern die Verbindung ist es.
0: Das wollte ich wissen.
1: Genau.
0: Wenn Sie sie nur erhalten und hier einsperren.
1: Dann bringt es auch nichts, gell? Dann hat es keine Perspektive. Dann kann man sie im Museum als Belge angucken.
0: Sie haben recht.
1: Aber wir wollen die, das, was wir hier halten, züchten und, wenn es notwendig wird, auswildern können. Wieder.
0: Ich finde, man kann nicht einfach hier durchlaufen, ohne sich Gedanken zu machen.
1: Absolut. Und das finde ich toll, dass Sie das noch so machen. Gell? So.
0: Wie ist das mit den Erdmännchen, die ich ja so...
1: Die gucken wir jetzt als allererstes an.
0: Ja, die waren aber auch weniger jetzt. Die waren früher mehr.
1: Wir haben über 20 Tiere bei uns. Und da erzähle ich Ihnen gleich die Geschichte dazu.
0: Die sind herrlich, ja.
1: Die sind auch die beliebtesten Zootiere.
0: Ja.
1: Wenn Sie da sind, die Erdmännchen.
0: Die sind ja herrlich.
1: Das war eine der ersten Anlagen, die ich neu gebaut habe, konzipiert habe. Und da oben sitzt immer einer. Einer passt
0: auf,
1: da immer auf.
0: Ja. Das ist so herrlich, ja.
1: Und dann haben wir Frauentausch gemacht. Und dann kam die
0: Evi. Im richtigen Leben.
1: Und dann kam die Evi. Und die Evi ist eine Granate. Die Evi, die hat seither zweimal im Jahr Junge gemacht. Zwischen ein und sechs Junge. Und alle die 20 Kinder da, das sind alles Evi-Nachkommen. Also die ist wirklich
0: toll. Aber es ist halt...
1: Es ist eine große Familie geworden. Was ist denn Ihr Lieblingstier bei den, im Zoo?
0: Also ich finde die Elefanten super und auch diese Seniorenstation da.
1: Das passt zu Ihnen, gell?
0: Ja, Senioren.
1: Senioren
0: aber Gott sei Dank, so viel wiege ich nicht.
1: Nein.
2: Liselotte Heuer ist unermüdlich mit ihren 100 Jahren. Unglaublich.
1: Okay.
0: Ich muss sagen, das hat mir jetzt sehr geholfen, dass Sie bereit waren, sich mit mir zu unterhalten, weil ich immer gesagt habe, oh, die armen Tiere und das ist alles da.
1: Ja.
0: Aber die Elefanten kommen nicht raus.
1: Nein, aber die haben auch schon viel.
0: Und die können ja nicht raus. Und
1: die kommen jetzt, da haben wir leider keine Elefanten, sondern nur einen Laster. Das ist das Gehege, was wir alles neu gemacht haben. Sobald der LKW weg ist, dann kommen die Elefanten.
0: Aber das sind die Senioren, ne?
1: Das sind die Senioren. Und wir haben da Seniorenresidenz für alte Zoo- und Zirkuselefanten. Und jetzt haben wir ein tolles Trio. Und die dürfen bei uns einfach ihre letzten Jahre genießen.
0: Finde ich auch gut. Aber die Elefanten haben starken Menschenkontakt. Ne?
1: Absolut, ja, absolut. Aber Sie sehen auch, die Pflegerin steht da hinten, hinter der Absperrung.
0: Wir gehen, das habe ich gesehen.
1: Wir gehen auch nicht mehr zu den Elefanten rein.
0: Nein?
1: Durchs Gitter, nein. Weil in dem Moment, wenn Sie reingehen, dann müssen Sie den Elefant dominieren. Dann müssen Sie der Chef sein. Und,
0: das ist aber wie beim Hund.
1: Ja, aber das ist anders. Der drückt sich sonst an die Wand. Und die machen alles freiwillig bei uns. Da gucken Sie, da kommt der Erste.
0: Ja, aber früher war das so.
1: Früher war das so, da ist man reingegangen, hat man auch so einen Stab gehabt, wo man die Elefanten geleitet hat oder auch mal am Ohr gezogen und so. Das machen wir nicht. Wir gehen nur positiv mit unseren Tieren um.
0: Das ist gut.
1: Keiner wird irgendwie bestraft oder sonst was. Und die sind inzwischen so trainiert, dass die sagen, stehen hin, die Pflegerin macht Haut auf ihren Schenkel und sagt, Lift, zack, geht der Fuß hoch.
0: Ja, ich weiß, es ist irre.
1: Können solche Sachen machen. Da kommen alle drei, sehen Sie?
0: Oh ja, toll. Und wie alt werden die?
1: Ja, also so zwischen 50 und 60.
0: Also die hat es bald geschafft.
1: Also die 64-Jährige, die kann man mit Ihnen vergleichen, so mit Menschenalter über 100.
0: Hallo.
1: Wann haben Sie denn Geburtstag?
0: Im November.
1: Im November.
0: An dem schönen 9. November.
1: Am 9. November werden Sie dann 101. Ja, klasse. Aber solange Sie leben, kommen Sie jedes Jahr.
0: Ja, ich habe ja auch die
1: Machen wir das.
0: Einfach
1: Anlauf. Alles klar.
0: Aber wunderbar. Ja, komisch. Bei 99 hat kein Mensch davon Kenntnis genommen.
1: Ja.
0: Ja. Ja, und bei 100 spielen alle verrückt.
1: Es ist aber auch klasse, wenn man 100. Das wäre auch ein Traum für mich, aber nur, wenn man so fit ist wie Sie.
0: Ja.
2: Und die Hitze so gut ab kann wie die Dickhäuter.
1: Elefanten, für die ist das Wetter ja kein Problem. Ja. Ja. Aber die müssen auch immer in den Schatten gehen können. Und Elefanten regulieren ja die Wärme mit den Ohren.
2: Eins will Reinschmidt aber unbedingt noch von Lieselotte Heuer wissen. Gibt es ein Geheimrezept fürs Fit-Altwerden?
1: Haben Sie viel Sport gemacht oder was hat Sie fit gehalten?
0: Also die Einstellung zum positiven Leben und zu begreifen, dass wir nur einmal leben und irgendwann Schluss ist, die habe ich bekommen, weil ich zur Zeit des Nationalsozialismus gelebt habe und weiß, was da passiert ist.
1: Ja.
0: Und dann weiß man, wie wichtig Leben ist und auch positiv leben. Und das hat mir vielleicht geholfen.
1: Die 100 ist also wirklich erstrebenswert, wenn man so erstreben kann, wie die Frau Heuer das hat.
0: Ich gönne es Ihnen.
1: Und ich habe ihr jetzt versprochen, zu jedem Geburtstag, zu jedem neuen Jahr machen wir wieder eine Zootour. Und ansonsten sage ich auch, wenn andere 100-Jährige zu uns kommen wollen, ich fahre jeden durch den Zoo.
3: Ein sehr sympathisches Versprechen und es wird noch viele Folgen danach geben, da bin ich fest von überzeugt. Bei uns lautet jetzt das Motto, wie soll ich sagen, esst mehr Blumen. Denn wir verarbeiten jetzt in der Küche die Artischocke und das ist eben keine Frucht, sondern das ist auch kein Gemüse, das ist eine Blütenknospe.
4: Eine Knospe, genau.
3: Und Martin Gerhein aus Neupotz.
4: Martin Potz wäre auch ein schöner
3: Name, oder?
4: Potzblitz.
3: Der wird uns jetzt die Artischocke zubereiten und zwar in dieser Stunde, in der nächsten Stunde auf unterschiedlichste Art und Weise.
4: Genau.
3: Weil du ein Artischocken-Fan bist.
4: Ich bin wirklich ein Artischocken-Fan und du siehst, ich mache die auch immer selbst ein im Glas. Ich habe das auch mal hier mitgebracht. Also das sind so etwas kleinere, die mache ich dann schön in einem Glas ein, damit ich auch lange davon
3: Er muss sich schon hinstellen, sonst können wir das nicht zeigen.
4: Oh, entschuldige. So, und es ist halt unglaublich vielseitig. Und was man bei uns heute auch sieht, ist, wir haben in der ersten Variante diese Geschichte, die sehr, sehr gemütlich und aperitivmäßig gegessen wird, wo man sehr viel Zeit braucht, das sehr viel Zeit mitbringt. Ja. Und in der zweiten Stunde machen wir eigentlich ein ganz, ganz schnelles Gericht, ein Pastagericht, wo wunderbar geht, wo sehr, sehr schnell funktioniert. Und dann sieht man eben auch die Vielseitigkeit.
3: Unbedingt.
4: So, jetzt fangen wir an. Wir machen jetzt zuerst die Kochvariante. Dafür müssen wir zuerst... Und das ist bei jedem, ganz egal, was ich mache, ob ich die kleinen mache oder die etwas größeren, ich nehme diese ganz kleinen Blättchen unten weg. Ich versuche im Prinzip für meinen Kochvorgang so viel unnötige Masse wegzunehmen, die das eben verlängert, die ich dann später ja auch nochmal wegmachen muss, damit ich dann später auch etwas besser essen kann.
3: Aber man sieht auch schon noch was dran, oder?
4: Natürlich lasse ich was dran. Du siehst auch hier, wir haben jetzt hier so ein bisschen eine feuchte Stelle.
3: Ja.
4: Das ist gar nicht schlimm, bleibt trotzdem dran. Das sieht man später auch. Die kann man dann eben später beim Abpflücken, wenn man sie isst, wunderbar wegmachen. Und dann muss der Stiel raus. Der Stiel muss raus, weil hier immer solche kleinen Fäden drin sind. Und diese Fäden, die möchte ich eben auch weghaben, weil ich bei der gekochten Variante die Stiele nicht mitesse. Und dann schneide ich auch noch die Spitzen weg, weil auch dort ist nichts drin, was ich eigentlich so essen kann, zuzeln kann.
3: Ja.
4: Und so habe ich im Prinzip die Artischocke jetzt auf das geringste Maß reduziert, um sie schnell und nicht so energielastig zu kochen. Ich schneide ein paar Zitronenscheiben runter, die mache ich mit ins Wasser. Dann eben auch ordentlich Salz dazu.
3: Jetzt nicht die Nudelwassermenge, aber schon ähnlich.
4: Schon ordentlich, genau. Nudel, da werde ich sowieso nicht mehr mit dir, weil wir hatten ja schon mal das Thema mit dem Abschätzen. So, ein bisschen Kräuter dazu. Dann kommen die hier rein, dann runtergetaucht.
3: Ist das verrückt?
4: Ist ja nicht heiß. Und dann kann ich das Ganze, wenn alle drin sind, mache die zwei noch fertig, dass jeder eine kriegt, dann decke ich die ab, damit die wirklich immer unter Wasser ist. Nicht erschrecken, es wird sich ganz, ganz schnell die Farbe verändern. Es ist einfach so, dass die Artischocke sich ganz schnell einfärbt und so grau wird, dunkel wird. Na? Siehst du? Und das siehst du eben auch, diese Fäden, die ich wirklich schon ziehen muss. Schon habe ich die eben später im Boden drin.
3: Sieht aus wie ein kleiner Pinsel, wenn man das so will, ne?
4: Ja, genau. Und das ist jetzt auch, hier sieht man auch schön, die Färbung der Artischocke in dem Rahmen, die zeigt immer so ein Stück weit ein Wachstumsbild. Also wenn die schon sehr gelb ist, dann gibt es schon eine sehr, sehr starke Haarentwicklung. Und je mehr Farbe die hat, je geringer ist die Haarentwicklung. Und das ist dann desto jünger ist sie. Und das ist dann eben auch ein Zeichen, gerade wenn man die kleinen Artischocken macht,

0: ob ich sie ganz essen kann, wie viel ich wegschälen muss, wie viel ich davon verwenden kann. Das tut sich da so immer so ein bisschen rauskristallisieren, wenn man die dann anfängt zu schälen. Und da ist wirklich jeder anders. Ja, das ist, man denkt, man geht auf den Markt, kauft die gleichen Artischocken und hat zum Schluss bei jeder ein anderes Schälverhalten, wo man sagen muss, da kann ich noch ein paar Blätter wegmachen, weil man spürt, es ist sehr hart. Also es ist schon ein bisschen kompliziert. Aber wenn man es 2-3 Mal gemacht hat, bildet sich halt eben auch ganz, ganz schnell so ein bisschen Erfahrungswert, den man dafür nutzen kann. So. Jetzt kommt ein Deckel drauf.
1: Nicht der, bitte. Der? So klein?
0: So ein kleiner Deckel.
2: Damit sie runtergehen.
0: Genau, damit sie runtergehen.
2: Ich habe gerade schon die ganze Zeit nachgeguckt, wo ist der passende Deckel?
0: Ja, dass der nicht auf den Topf passt, Martin, das sehe ich ja auch.
2: Ich habe mich schon gewundert.
0: So, was ganz, ganz wichtig ist, immer zwischenzeitlich mal das Brett abwischen und das Messer, mit dem ich die Artischocken aufgeschnitten habe, nicht nehmen, um jetzt zum Beispiel, wie jetzt in unserem Fall, wir machen dann noch 2 Dips dazu, also einmal eine cremige, sehr scharfe Variante und einmal eben sowas Frisches, so ein Vinaigrette, wie man es klassisch macht, nicht dieses Messer verwenden.
2: Diese Soll ich gerade spülen oder was?
0: Ich nehme jetzt ganz speziell ein anderes. Die schmecken sehr, sehr bitter. Ja? Und dieses bittere Aroma, das überträgt sich auf alles, auf die Hände, auf das Brett, auf das Messer. Und wenn ich da nicht aufpasse und dann etwas anderes mache, was gar nichts mit der Artischocke zu tun hat, ein Fleisch oder ein Fisch, dann ist das so, dass das tatsächlich diese bitteren Stoffe ganz, ganz schnell annimmt. Und das ist dann eben nicht so lecker wie die Artischocke, wenn sie gekocht ist, sondern das nimmt man dann eben mit ins Gericht. So,
1: jetzt
0: cremige Variante. Dann machen wir es mit Kräutern. Mal Basilikum, Tomaten und Harissa als scharfer Anteil.
1: Cremig, aber hot, oder was?
0: Cremig und hot, finde ich, passt auch sehr, sehr gut hier dazu, weil diese Artischocke so klein auch die Ausbeute am Anfang ist. Wenn ich anfange zu essen, da sind es ja nur die Blätter. Und da habe ich schon... Das ist schon Spielen. Ne? Also ich zuzel da ein Blättchen ab, habe da so ein bisschen Masse und das hat doch auch eine gewisse Creme. Das erinnert so auch ein bisschen an wie eine zerdrückte Avocado. Das hat schon immer einen sehr, sehr schönen Geschmack. Schauen wir mal. Dann kommt noch ein bisschen Zitronenabrieb dazu.
1: Gerne.
0: Oh, das ist nicht so gut.
1: Und nur Abrieb oder auch ein paar Spritzer?
0: Nur Abrieb, auch Zitronensaft. Presse ich einfach so rein, brauche ich danach eben auch noch. Und ein kleines bisschen Öl.
1: Ja.
0: Und dann jede Menge Kräuter.
1: Was für welche nimmst
0: du? Basilikum nehme ich und Petersilie geht, aber eben auch die anderen gängigen Sachen. Schneide ich einfach so ein bisschen grob in Streifen. Und schneide dann noch einmal quer drüber, dass das so ein bisschen kleiner ist. Aber das darf auch schon groß sein, weil wir brauchen da eben auch eine Haftungseigenschaft, damit, wenn man reintaucht, dann eben auch die Aromatik mit dabei ist, damit nicht so klein alles ist, sondern tatsächlich
1: wir brauchen
0: auch
1: was. Die Haftungseigenschaft vom Basilikum. Sensationell.
0: Ja, ist ja so. Es muss ja was am Blatt dran hängen bleiben.
1: Das muss auch mal schön formuliert werden.
0: Das muss auch mal schön gesagt werden, genau. So. Und das ist die erste Variante.
1: Soll ich umrühren? Dann kannst du die zweite machen.
0: Ja, das machst du mal. Ah, guck mal, hier, du hast meine Reihen. Danke.
1: Gerne.
0: So, und für die zweite Variante, dann machen wir was mit Tomaten.
1: Ja.
0: Das müssen wir gerade mal ein bisschen runterdrehen. Wenn das anfängt zu kochen, tatsächlich runterdrehen, damit die Garzeit ganz, ganz langsam sich vollzieht. Wenn ich das zu stark koche, dann sind die äußeren Blätter schon so extrem weich, dass sie wegfallen. Und der Boden ist eigentlich noch zu hart und dann kann ich den später nicht so rausschälen. Deshalb wirklich einmal aufkochen lassen, dann die Hitze reduzieren und ganz langsam kochen. So, dafür nehmen wir einmal eine Tomate. Das gibt so eine fruchtiges Variante. Ich schneide das Fruchtfleisch raus.
1: Ich mache direkt in den Topf. Konsistenz.
0: Hast du auch mal probiert?
1: Abgeschmeckt habe ich noch nicht.
0: Nimm dir mal ein Löffelchen.
1: Ja.
0: So. Den Saft komplett rein.
1: Man muss ja lange warten, bis man sich äußert, ne? Weil die Schärfe kommt relativ spät.
0: Ja, die Schärfe.
1: Ich war die ganze Zeit versucht zu sagen, hast du noch ein bisschen Harissa?
0: Ja, ja, genau. Oh. Und das ist gerade bei Harissa ist das oft so, dass das so im Nachhinein kommt. Aber dann mächtig.
1: Aber angenehm. Ja? Nee, schon ein bisschen bestimmend. Hallo, ich bin auch da. Aber

0: Nicht zu viel.
1: Ja,
0: ich finde es sehr gut.
1: Es ist, gerade bei Harissa ist es oft so, dass man wirklich sagen sollte, man muss das dosiert machen. Also gar nicht so auf einmal rein. Ja. Und dann auch noch mal ein bisschen abhängig, ob ich so ein trockenes Harissa habe oder eben so eine Paste.
0: Ja.
1: Und
0: also,
1: da so ein bisschen...
0: Kurz und in aller Schnelle, die Zutaten für deine zweite Creme.
1: Das ist im Prinzip die geschnittene Tomate. Ich mache jetzt hier auch noch ein bisschen Honig, ein bisschen Senf dazu, mhm, wie eine klassische Vinaigrette. Mix das einmal richtig auf.
0: Ja.
1: Ne? Schneide in der Zwischenzeit, lass das dann ziehen, damit sich die Aromatik bildet. Schneide in der Zwischenzeit meine Würfel und passiere das dann eben auf die Tomatenwürfel, auf die Zwiebeln drauf. Dann gibt das eine schöne Fruchtsäure.
0: Wir gucken uns das an, wenn ich wieder bei dir bin.
1: Genau.
0: So machen wir es. Morgen, ich habe es ja am Anfang der Sendung schon gesagt, ist es wieder soweit. Wir feiern tatsächlich eine partielle Sonnenfinsternis hier bei uns in Deutschland. Und im Südwesten wird sie am größten sein. Und die Sterne, die Planeten, das Universum, das hat doch einfach auch wirklich was Faszinierendes. Und wer sich überhaupt zum ersten Mal ein bisschen intensiver damit beschäftigen möchte, dem kann man einfach nur Sternwarten empfehlen, wie zum Beispiel in der Volkssternwarte Welzheim. Dort werden auch regelmäßig Nachtführungen angeboten. Und unsere Reporterin Barbara Siebert, die war vor einigen Wochen mal bei einer dabei.
2: Das Teleskop der Sternwarte Welzheim zeigt Objekte, die bis zu 10 Millionen Lichtjahre entfernt sind.
3: Eine wunderschön leuchtende Venus.
2: Die Sterngucker sind begeistert.
3: Das ist ganz hell, super, wie ein kleiner Diamant funkelt das hier.
4: Wahnsinn, die Astronomie. Das ist das größte Abenteuer der Menschheit.
2: Früher am Abend auf dem Weg zur Sternwarte Welzheim im Naturpark Schwäbisch-Fränkischer Wald. Seit gut 30 Jahren kann man hier leicht verständlich etwas über das Universum, seine Sterne und Planeten lernen und seine Schönheit hautnah erleben. Sie gehört zum Planetarium in Stuttgart und wird von ehrenamtlichen Amateurastronomen betrieben.
4: Wenn wir die Sterne erforschen, erforschen wir ja auch das, was auf der Erde passiert. Wenn Sie eine Spektralanalyse nicht hätten von der Sonne, da könnt ihr auch auf der Erde keine Lebensmittelchemie betreiben, sie könnten keine Medizin betreiben.
5: Ich denke, es ist einfach die menschliche Sehnsucht, das einmal erleben zu können. Das Universum live, und das ist etwas, das man nur hier bieten kann.
2: Rund 30 Personen haben sich zu der Sternführung angemeldet. Kosten tut sie nichts.
6: Ich bin auch wegen der Sterne hier. Bei dieser Katastrophe in der Welt muss man sich mal wieder zurückholen in die, wie klein der Mensch ist.
7: Schwarze Löcher finde ich gut und die Sonne finde ich auch ziemlich interessant, weil die so groß ist und so heiß.
8: Aber die wird man wahrscheinlich heute Abend nicht sehen, oder?
7: Ja, stimmt auch wieder.
2: Gestartet wird draußen. Die internationale Raumstation ISS kreuzt den Mond punktgenau um 21.50 Uhr. Das will sich hier keiner entgehen lassen.
9: Toll, dass da Menschen oben sind und runterschauen, dann können wir winken.
2: Gekommen sind die kleinen und großen Sternengucker, um Venus und Mond einmal ganz nah zu betrachten.
4: Ich darf Sie recht herzlich für unsere Sternführung begrüßen.
2: Die Koordinaten sind wie die Programme beim Fernseher eingespeichert und können per Knopfdruck abgerufen werden.
10: Über 100.000 Objekte, irgendwelche ferne Galaxien oder Planeten oder was, alles ist dort eingespeichert. Und wir können mit diesen Taschen alles anfahren.
2: Knapp 2 Stunden dauert der Blick ins Universum, Schlange stehen inklusive, dann ist die Nachtführung vorbei.
11: Und was nehmen Sie jetzt mit nach Hause?
6: Ruhe, eine Ruhe, wie es gehört. Keine Knallerei, keine Bomben, keine Raketen, sondern Ruhe und Frieden.
2: Himmlische Ruhe.
0: Ja, und morgen ist die besonders schön. Morgen Abend, habe ich ja vorhin schon gesagt, partielle Sonnenfinsternis bei uns in Deutschland, in einigen Teilen Europas sogar komplett. Und wir nutzen die Zeit, um jetzt mit Dr. Klaus Jäger vom Max-Planck-Institut in Heidelberg drüber zu sprechen. Schön, dass du mal wieder bei uns bist, lieber Klaus.
12: Hallo.
0: Vielleicht aber noch mal ganz allgemein für alle Zuschauerinnen und Zuschauer. Was passiert eigentlich genau bei so einer partiellen oder auch totalen Sonnenfinsternis?
12: Also die Situation ist eigentlich ganz einfach, mhm, wie in der Grafik gezeigt. Man hat die Sonne auf der einen Seite,
0: ja,
12: und die Erde auf der anderen Seite und der Mond steht dazwischen. Das heißt, für einen Beobachter auf der Erde ist die Sonne verdeckt, mehr, ja, oder weniger, unter Umständen sogar ganz total. Und dann haben wir eine Sonnenfinsternis.
0: Ja, und die Größenverhältnisse Erde und Mond sind jetzt auch, glaube ich, einigermaßen angepasst, ne?
12: Na, die Größenverhältnisse auf den Grafiken sind eigentlich nicht wirklich zutreffend. Auch die Abstände nicht, weil sonst könnte man das gar nicht darstellen in der räumlichen Tiefe. Ne?
0: Okay, das heißt, es gibt wirklich nur einen begrenzten Teil auf der Erde, wo sie total sein wird. Wo wird es diesmal sein? Ich habe gehört, Mallorca ist der Hotspot, wo sie jetzt alle für ihres Geld hinfahren.
12: Wir haben ja hier eine wunderschöne Karte und es ist so, dass der Mondschatten also tatsächlich relativ nördlich in der Polregion auf die Erde trifft und da fängt die Finsternis tatsächlich im Nordpolbereich an und geht dann über Grönland, Island hinweg und in Spanien. Da ist natürlich auch die Totalitätszone und da reisen wahrscheinlich auch viele Leute hin jetzt.
0: Ja, und da wird so mancher Balkonplatz teuer vermietet, habe ich mir sagen lassen. So, aber hast du die totale Sonnenfinsternis damals, 99, miterlebt?
12: Ja, das ist ein bisschen kurios. Da hatte ich die Gelegenheit, als einer der Ersten an einem der größten Teleskope der Welt in Chile zu beobachten, habe ich dann entschieden, dorthin zu fahren. Aber ich habe später eine totale Sonnenfinsternis gesehen. Übrigens auch in Chile, da war 2019 die kuriose Situation, dass der Kernschatten genau über eins der tollen Observatorien hinweggezogen ist. Sieht man auch hier auf diesem Bild im Hintergrund. Das habe ich selber gemacht. Und das Erlebnis der totalen Verfinsterung ist schon spektakulär, weil selbst wenn noch ein bisschen Restlicht von der Sonne durchkommt, ist es immer noch hell, aber dann wird es wirklich Nacht, man sieht Sterne und vor allem diese wunderbare Korona, also die äußere Atmosphäre der Sonne, die dann spektakulär zu sehen ist. Das sehen wir jetzt nicht, aber es ist trotzdem spektakulär.
0: Wir sind damals 3 Stunden zu spät losgefahren und sind irgendwo in der Pfalz im Stau hängen geblieben und haben es nicht mehr geschafft, bis in den Kernschatten zu kommen. Jetzt lass uns noch mal ein paar Bilder angucken, die das Ganze noch mal ein bisschen verdeutlichen, was da eigentlich alles passiert.
12: Also bei einer Totalität hat man halt eine völlige Abdeckung. Aber hier sehen wir ein Filmchen, was ich gemacht habe von der Sonnenfinsternis vor etwa 10, 12 Jahren, die so ein bisschen so ähnlich ist wie jetzt, wo sozusagen der Mond nur partiell halt eben über die Sonnenscheibe läuft. Bei der jetzigen Finsternis sind hier unten im Südwesten sogar 90% bedeckt. Das heißt, die Sonne ist nur eine schmale Sichel. Und das macht es auch so spektakulär jetzt, weil das ist ein wunderbares Beispiel.
0: Ist kein Mond, ne?
12: Nein, weil man die Gelegenheit hat, die Finsternis ist ja am Abend kurz vor Sonnenuntergang, dann halt solche Aufnahmen vielleicht zu machen. Die Sonne geht als Sichel unter. Und das ist natürlich auch was Besonderes. Das hat man auch nicht.
0: Das heißt aber, erklärt das Bild ja schon fast von alleine, man muss freie Sicht auf den Horizont haben.
12: Richtig, das ist ganz wichtig. Ne? Also die Zeiten sind ein bisschen unterschiedlich, je nachdem, wo man ist in Deutschland und auch Ost-West ist, spielt eine Rolle. Aber grob kann man sagen, ab 7:15 sollte man sich bereithalten.
0: Ja.
12: Dann kann man beobachten, wie der Mond sich langsam vor die Sonne schiebt. Irgendwann sieht er dann so aus wie so ein abgebissener Apfel. Ja. Und eine Stunde später, 7:45 ist es Maximum. Ja. Dann hat man die schmalste Sichel und eine halbe Stunde später geht dann die Sonne auch unter, für theoretischen Horizont. Also es ist sehr gut, wenn man einen Berg hat oder eine freie Sicht auf Meer wäre am besten, das haben wir im Südwesten nicht, aber das ist wichtig, weil sonst entgeht einem das Spektakel eigentlich.
0: Und ich glaube mal, wettertechnisch gesehen ist es ja wohl auch so, dass nicht mit Bewölkung zu rechnen ist morgen Abend. Ne?
12: Ja, ich sag mal so, der Sommer ist zwar irgendwie auch sehr hitzig, aber in dem Fall ist es super, dass wir so Wetter haben. Da ist zumindest im Süden die Chancen sind sehr gut, dass wir was sehen.
0: Wenn ich jetzt die Sonnenfinsternis beobachten möchte, was muss ich beachten, damit ich das auch tatsächlich unverletzt überstehe?
12: Also das ist wirklich ein ganz wichtiger Punkt, wo man hier wirklich auch drauf, also sowas hier hilft nicht. Eine normale Sonnenbrille ist keine gute Idee. Man sollte auch wenn keine Sonnenfinsternis ist, nie direkt in die Sonne schauen. Mhm. Diese Sonnenfinsternisbrillen, man kennt sie vielleicht noch, die sind, jetzt sehe ich natürlich hier gar nichts mehr.
0: Ja, ich sehe dich aber.
12: Aber die sind essentiell.
0: Ich kann sie ja aufsetzen.
12: Du kannst sie ja mal aussetzen, dann es ist auch immer wieder erstaunlich, wenn man hier so in die Scheinwerfer im Studio geht, die sieht man auch praktisch nicht. Die Sonne ist wirklich so viel heller, man sollte so eine Schutzbrille benutzen. So, das ist jetzt mal das eine. Und ich kann jetzt auch, weil die Frage kommt oft, wenn ich Brillenträger bin, kann ich die normale Brille aufsetzen und die dann davor. Bitte nicht andersrum. Was nämlich ganz gefährlich ist, das sieht man hier, wenn man jetzt zum Beispiel so ein Fernglas benutzen will, auch da kann man sich aus dieser Spezialfolie solche Filter bauen. Mhm. Das ist immer wichtig, dass das natürlich vor der Optik ist. Weil stell dir vor, du setzt jetzt, es passiert manchmal, die Leute setzen so eine Sophie-Brille auf, denken, sie sind geschützt und nehmen dann ein Fernglas und gucken in die Sonne und dann macht's ist wie ein Brennglas und dann ist nicht nur die Folie durch, sondern das Auge, die also ist eben auch. Also das ist grob, man muss wirklich aufpassen.
0: Ja, und auch so ein Monokel muss man dann sehr dicht ans Auge halten und vor allen Dingen richtig rum.
12: Ja, und man sollte halt auch, wenn man jetzt zum Beispiel die Sophie-Brille vom letzten Mal auspackt, mal genau gucken, ob die irgendwie beschädigt ist. Und man sollte die auch in eine Hülle tun, damit dann nichts passiert. Also das ist wirklich ganz wichtig, dass man da vorsichtig ist.
0: Wir haben ja gerade sehr beeindruckend gesehen, dass du auch ein guter Fotograf bist.
12: Naja.
0: Verrat uns deine Geheimnisse, mit denen dann solch tolle Aufnahmen gelingen, wie wir sie vorhin gesehen haben.
12: Also ich meine, wir hatten das ja auch schon hier in der Sendung ab und zu mal. Astrofotografie ist eigentlich was für 10-Stunden-Sendung.
0: Ja.
12: Himmelsobjekte fotografieren ist immer schwierig. Die Sonne, kann man sagen, ist natürlich mit Filtern entsprechend und einer Optik vom Filter, vom Teleobjektiv zum Beispiel, kann man natürlich auch tolle Aufnahmen machen. Man muss ein bisschen spielen mit den Belichtungszeiten. Hier ist jetzt, sagen wir mal, eine Chance, dadurch, dass das beim Sonnenuntergang ist, dass man im Prinzip, wenn es ein bisschen dunstig ist und die Sonne rötlich wird, dass man dann das gleiche Spielchen machen kann wie bei einem normalen, tollen Sonnenuntergangsbild. Und das ist die große Chance, dass man bei dieser spektakulären Finsternis, wo die Sonne als Sichel untergeht, halt eventuell mit ganz einfachen Mitteln sogar erfolgreich ist.
0: Müssten wir nicht eigentlich jedes Mal bei Neumond dann auch eine Sonnenfinsternis haben?
12: Wenn die, also der Mond umläuft die Erde und wir umlaufen die Sonne.
0: Ja.
12: Und das findet tatsächlich fast in einer Ebene statt, aber eben nur fast. Und so ist das manchmal etwas gekippt. Und so kommt es halt, dass bei Neumond in der Regel der Mond unterhalb oder oberhalb der Sonne entlang läuft. Und bei Mondfinsternissen andersrum ist das im Prinzip das Gleiche. Deswegen haben wir auch nicht bei jedem Vollmond eine Mondfinsternis.
0: Aber wir können uns ein paar schöne Bilder angucken, denn es gibt ja bald wieder eine Mondfinsternis, die viel ungefährlicher ist. Und das sieht dann so aus, ne?
12: Genau, hier in dieser Animation sieht man sehr schön, wie jetzt der Mond durch den Schatten der Erde läuft. In dem Fall ist also die Reihenfolge jetzt andersrum. Mhm. Die Sonne steht rechts, sagen wir mal, die Erde in der Mitte und der Mond dahinter. Und dann wirft die Erde ihren Schatten auf den Mond. Und das können wir am 28. August, genau diesen Monat, weil, wie gesagt, momentan ist alles so schön in einer Ebene, können wir das bei Vollmond auch wieder sehen. Und zwar ist dann fast umgekehrt. Man muss dann früh morgens am 28. so ab 4:30 gucken.
0: Ja.
12: Da steht der Mond, geht im Westen schon langsam unter. Und dann wandert er in den Kernschatten der Erde und man sieht den verfinsterten Mond dann untergehen.
0: Und keine Gefahr fürs Augenlicht.
12: Da sollte man dann möglichst auf die Sonnenschutzbrille verzichten, weil sonst sieht man gar nichts.
0: Ich freue mich oder sage ganz herzlich Dankeschön für den ersten Teil heute, denn damit haben wir jetzt die Sonnenfinsternis und die Mondfinsternis abgearbeitet, aber der Sternschnuppenregen, der liegt auch vor uns in der zweiten Stunde. Und da wirst du uns auch viele spannende Geschichten zu erzählen. Schön, dass du heute bei uns bist. Freue ich mich sehr.
12: Danke.
0: Und ein bisschen Artischocke-Zuzeln machst du gleich mit, oder?
12: Ja, ich probiere mich,
0: Auf jeden Fall. Wenn Sie jetzt sagen, Sie gehören auch zu denjenigen, die gerne solche Himmelsfotos machen, dann würden wir uns tierisch freuen, wenn Sie uns Ihre schönsten Himmelsfotos, die Sie je gemacht haben, ob von der Sonnenfinsternis 99 oder einfach mal einen genialen Vollmond oder vielleicht morgen sogar zur Kamera greifen, schicken Sie uns bitte die schönsten Fotos zu an studio@caffeoderthee.de und am Donnerstag gucken wir uns dann mal, gucken wir mit Ihnen und Ihren Fotos ganz ausführlich in dem Himmel. Würde mich sehr freuen, wenn Sie da mitmachen. Und jetzt Sternschnuppenzeit in der Küche mit Martin Gerlein und seiner Artischocke. Aufgeschnitten, nochmal zur Demonstration, aber schon fast alles gemixt.
1: Ich habe jetzt extra schön gewartet mit dem Mixen, weißt du?
0: Ja.
1: Damit ich dich bei deiner Sternschnuppen.
0: Moderation?
1: Moderation, bei der Lehrstunde nicht störe. Im Prinzip ist das jetzt die Grundlage unserer Vinaigrette. Das könntest du jetzt probieren, aber ich habe eben auch alle Abschnitte rein. Die Stängel rein, alles, was irgendwie Aromatik bringt, mit rein.
0: Ja.
1: Und deshalb passiere ich das jetzt so auf meine Tomaten drauf.
0: Okay.
1: Und lass das langsam durchlaufen und dann sieht man jetzt, ich habe jetzt ein bisschen schneller gemixt, da sind noch Tomatenstücke mit drin. Kann man auch langsam mixen, machen, richtig intensiv mixen. Und was auch sehr, sehr schön ist, diese als Grundlage einfach mal stehen lassen und in einer Flasche sammeln.
0: Okay.
1: Und das so als Grundlage aufbewahren. Dann schmeckt das, wird immer intensiver. Und dann kann ich mir immer so ein Stückchen rauspassieren, wenn ich das brauche, damit ich eben diese Stücke nicht mit drin habe. So. Das ist unsere Tomatenvinaigrette.
0: Die ist relativ flüssig.
1: Die darf schon so flüssig sein, weil wir haben ja hier einmal eine cremige Variante, die sehr kompakt ist.
0: Mhm.
1: Und hier haben wir dann eben so was ganz, ganz Frisches, das sehr, sehr flüssig ist.
0: Das muss ich dann aber mit einem Löffel essen, oder?
1: Nein, da tauchst du einfach nur die Blättchen rein, weil die Blättchen dann wie ein Löffel sind. Du musst halt aufpassen, dass du dich nicht verkleckerst. Ja, das ist halt nicht einfaches Essen.
0: Ich hoffe, dass genug dran hängen bleibt. Das ist das gleiche Problem wie bei Pasta, ja? Spaghetti Bolognese nur mit der Gabel essen, da kriegst du keinen Inhalt an die Nudel.
1: Das ist, du musst jetzt, wenn du die Blätter reintauchst beim Essen, und das ist, das muss ich fairerweise sagen, bei der Artischocke auch tatsächlich... Der Aufwand beim Genießen ist enorm hoch, bis du die kleinen Blättchen mal weg hast. Wenn du aber dann

0: später an den Boden kommst und du kannst dir dann so einen Löffel Vinaigrette nehmen und kannst dir drüber gießen und kannst dann alles vom Teller wegessen, dann ist das super.
1: Ich nehme zur Vorsicht mal 3 Teelöffel mit, Claudia.
0: Nimm doch mal 3 Teelöffel mit. So, ich hole die jetzt mal raus.
1: Ja.
0: Dann ein bisschen abtropfen auf dem Tuch.
1: Packst du die noch auf den Teller hier, oder?
0: Und die packe ich auf den Teller. Jeder kriegt einen Teller und ein Schälchen dazu.
1: Soll ich die Schälchen schon mal
0: auf die Teller packen? Kannst du schon mal aufsetzen, genau. Schön trocken machen, damit das Wasser schön abläuft. Ja, nur eins nehme ich gleich hier.
1: So. Warte mal, du kannst.
0: Ah ja, genau.
1: Weißt du?
0: Ja, guck mal.
1: Nur für den Fall, dass guck man.
0: Ne, ja.
1: Messergabel brauchen wir doch eigentlich nicht.
0: Messergabel ist schon am Tisch. Brauchen wir später, wenn wir zum Boden kommen.
1: Okay.
0: Da gucken wir mal, ob wir das noch schaffen. Wenn nicht, können wir es einfach mal zeigen, wie was denn ist. Weil das Essen ist halt wirklich die Kunst bei der Geschichte.
1: Es ist auch das erste Mal, dass wir so viel Zeit in unserem kleinen Bistro verbringen.
0: Ja, ja, genau.
1: Aber das macht das Kapitel halt auch notwendig.
0: Das macht in diesem Fall tatsächlich notwendig.
1: In der Zwischenzeit können wir aber schon mal sagen, dass natürlich diese beiden Dip-Rezepte inklusive Artischockenzubereitung auf unserer Homepage zu finden sind. Kaffee oder Tee.de.
0: So, Schüsselchen für die Reste haben wir auch. Also ja. Primär ist es so, die Blätter gehen
1: einfach, das Äußerste
0: einfach mal weg und dann eben in den Dip rein.
1: Ja.
0: Und dann lutscht man das so ein bisschen raus. Nicht erschrecken, es ist sehr wenig drin.
1: Mhm. Aber wirklich wenig drin.
0: Ich würde dich doch nie anlügen.
1: Aber nicht abbeißen, ne? Sondern einfach nur.
2: Das
0: nein,
2: ich auch gerade überlegt.
0: Nicht, ja. Auf keinen Fall abbeißen, sondern man lutscht praktisch.
1: Aber merkt ihr, die Schärfe ist ganz schön da, ne? Heiliges Blitz.
0: Aber?
2: Das braucht aber einen Moment.
0: Du.
1: Ja.
0: Das verträgt sich sehr, sehr gut.
1: So, jetzt guck mal hier. Jetzt denke ich halt, dass ich so mehr davon habe.
0: Ist richtig. So, jetzt machen wir aber noch den Boden, damit wir den auch mal gesehen haben. Wenn ich an den Boden will, also primär würde ich jetzt zuerst mal alles abpflücken, ja, schön langsam essen.
1: Ja.
0: Dann schneide ich den einmal durch, bis ich tatsächlich zum Boden komme.
1: Ich gucke mir das erstmal an.
0: Nehme das alles weg. Dann sehe ich, hier ist das Gras.
1: Ja.
0: Ja, das ist also meine erste Schnittstelle. Da gehe ich durch. Dann habe ich den puren Boden.
1: Ja.
0: Dann nehme ich den Boden, halbiere den oder schneide den in der Mitte durch, ja, und löse dann den Artischockenboden von, ja, der unteren Schale ab. Und dann ist das das, was ich habe. Und dann kann ich jetzt
1: das kannst Beispiel du mal durch 2 teilen oder durch 3 damit.
0: Das kannst du durch 2 oder durch 3. Ja, also
1: für euch.
0: Ja, hallo. Guck mal, ihr habt eine eigene Artischocke.
1: Ja, ja. Wir können doch jetzt nicht alles aufschneiden.
2: Wobei die so schön aussieht, das ist fast schade, die kaputt zu schneiden.
0: Ja, komm, ich teile mal auf hier.
1: Ihr teilt das mal aus, ihr probiert das Geschmackserlebnis.
0: Okay. Genau. So, guck mal, ich gebe dir auch mal ein Stückchen weg. Und ja, der Martin, der muss weiter schön bei den Blättern rauszuzeln.
2: Hm. Okay.
0: Guck mal, ja.
1: Aber das ist echt.
2: Also, aber das ist das, was man jetzt
0: das
2: wirklich.
0: Ist genau,
1: das ist eigentlich das, was man. Es ist wirklich ein philosophisches Essen.
0: Es ist so, man braucht sehr, sehr viel Zeit, und sehr, jetzt, sehr viel Gesprächsthemen.
2: Jetzt kommt das drüber.
0: Und jetzt kommt das drüber.
2: Mm. Okay.
1: Aber jetzt mal. Die Dips sind beide sensationell, finde ich.
0: Mhm.
1: Sind wirklich.
0: Deshalb gibt es normalerweise auch immer Brot zur Artischocke. Ja. Weißt du, dass du, bevor du den Hungertod stirbst, dass du dann noch rechtzeitig sagen kannst, hey, komm, ich erst mal 3 Scheiben Brot.
1: Mhm. Mhm.
0: Also der Boden als solches, das ist schon gut. Und bei uns ist jetzt die Thematik, man kann sich ja bei uns tatsächlich die Artischocken nicht so aussuchen, wie man es gerne hätte. Also ich kriege ja nicht jeden Tag 10 verschiedene Größen auf dem Markt, sondern ich bin so immer so ein bisschen abhängig vom Angebot.
1: Ja.
0: Und das waren jetzt zum Kochen verhältnismäßig kleine.
1: Mhm.
0: Und lustigerweise sind die wir nachher machen, für das, was wir machen, verhältnismäßig groß. Also da muss ich immer so ein bisschen auch abwägen, was ich denn machen will.
1: Wie schön, dass ich euch beide in der zweiten Stunde wiedersehen darf. Viel Spaß beim Zuzeln, beim Probieren. Ja. Und Sie nehme ich gerne mit zu unserem Café der Teequiz. Denn da wartet jetzt schon die erste Runde auf Sie. Und das heißt, in dem Fall spielen mit die Frau Sander aus Rimsberg. Hallo, Frau Sander.
3: Hallo, Herr Zeidler.
1: Sie klingen gut gelaunt, das gilt hoffentlich auch für Herrn Dietrich in Neuhausen, ob Eck. Herr Dietrich? Ah. Herr Dietrich, Sie müssen ans Telefon gehen, direkt.
4: Hallo.
1: Bitte.
4: Hallo, hier Reinhold Dietrich.
1: Können Sie mich hören, Herr Dietrich?
4: Ich höre Sie.
1: Ah, perfekt. Dann bitte nur übers Telefon, weil wir haben mit dem Bild einen großen Zeitverzug, okay?
4: Okay.
1: Wir haben 5 Minuten Zeit, die Zeit läuft ab jetzt und Frau Sander, Sie fangen bitte an.
3: Mit der 2, bitte.
1: Einmal die 2. Es sind ja 11 Fragen und ein Joker. Und gleich eine Frage für 9.

0: 50 Euro. Europas tiefste Schlucht misst bis zu 600 Meter Tiefe, 1000 Meter Tiefe oder 1300 Meter Tiefe. Jetzt bitte langsam an. Antwort C. Es ist die Tara-Schlucht in Montenegro. Herzlichen Glückwunsch für 59 Euro. So, Herr Dietrich, Sie sind dran. Herr Dietrich, nur übers Telefon bitte.
1: Die Nummer 4.
0: Super. Das Bild kommt später, keine Sorge. Wo finden jährlich die Gassenfreitage von Mai bis Oktober statt? In Konstanz, Tübingen oder Heilbronn?
1: Tübingen.
0: In Tübingen, sagen Sie, aber es ist tatsächlich in Konstanz. Und das heißt, laut von 18.30 Uhr bis 22 Uhr sind da die Läden dann geöffnet. Und Live-Musik gibt es auch noch. So, jetzt, Frau Sander, geht's weiter.
2: Die Nummer 8, bitte.
0: Einmal die 8. Welcher Begriff bedeutet fortschrittlich? Progressiv, aggressiv oder regressiv? Was ist fortschrittlich? Frau Sander?
2: Moment, Moment, einen Moment.
0: Progressiv, aggressiv oder regressiv?
2: A.
0: Ja, natürlich. Und Herr Dietrich, weiter geht's. Nächste Frage bitte. Bis auf die 2, 4 und die 8 ist alles noch da. Herr Dietrich?
1: Die Nummer 5.
0: Super, kommt. Wie nennt man es, wenn der Mond die Sonne nur teilweise verdeckt? Mondfinsternis, partielle Sonnenfinsternis oder totale Sonne?
1: B
0: ist richtig, 14 Euro. Frau Sander, weiter geht's.
2: Ja, die Nummer 11, bitte.
0: Bei der 11 hätte ich gerne gewusst. Freuen Sie sich über den Joker.
2: Ja, gerne. Vielen Dank.
0: Herr Dietrich, 1, 3, 6, 7, 9, 10, 12.
1: 9.
0: Kommt. Wie wird der Vorname des Komponisten Bedřich Smetana ins Deutsche übersetzt? Heinrich, Friedrich oder Ulrich?
1: Heinrich.
0: Nein, Friedrich wäre es gewesen. Schade, die 60 Euro bleiben leider bei uns. Frau Sander?
2: Ja, die Nummer 10 nehme ich dann.
0: Machen wir gerne für Sie frei. Und die Frage lautet, wozu benutzt man einen Nightliner? Zum Schreiben von Briefen, zum Schminken des Gesichts oder zum Verreisen?
2: Nightliner.
0: Briefe, Gesicht oder Verreisen?
2: Einen Moment.
0: Jetzt bitte entscheiden. Jetzt. Jetzt.
2: Zum Verreisen.
0: Sie müssen beim nächsten Mal ein bisschen schneller sein. Sie können nicht immer nur aufs Bild warten, sondern auf meine Frage hören. Bitte. War richtig. Herr Dietrich. 1, 3, 6, 7.
1: Nummer 12.
0: Jawohl, die 12 ist für Sie. Welche Sportart steht in der Filmreihe Rocky im Mittelpunkt? Bodybuilding, Baseball oder Boxen?
1: Boxen.
0: Jo. Und der Film ist, glaube ich, jetzt 50 Jahre alt geworden, der erste. Frau Sander, 1, 3, 6, 7.
2: Die 3.
0: Machen wir. Was ist eine Combo? Ein italienisches Gericht, eine Herrenfrisur oder ein kleines Musikensemble?
2: Ein kleines Musikensemble.
0: Genau. 2 bis 8 Musiker inklusive Rhythmusinstrumente ist die richtige Antwort. Herr Dietrich, 1, 6, 7.
1: 7.
0: Nee, 6 oder 7. Okay, komm. Welche EM-Medaille hat die gebürtige Germersheimerin Yemisi Mabry gestern im Kugelstoßen gewonnen? Gold, Bronze oder Holz?
1: Bronzemedaille.
0: Bronzemedaille. Die Olympiasiegerin hat sich aber auch darüber sehr, sehr, sehr gefreut. Vielen Dank, Frau Sander. Sie werden
2: Was
0: gewinnen. Die 1 oder die 6?
2: Die 1.
0: Kommt. Für 29 Euro, der Trauermantel ist eine Nacktschnecke, ein Tagfalter oder ein Mistkäfer?
2: Eine Nacktschnecke, ein Tagfalter.
0: Ein Tagfalter, auch das ist richtig, 200 Euro geknackt. Und Herr Dietrich, der Ehre halber spielen wir die 6, okay?
1: Ja.
0: Wer etwas widerwillig hinnimmt, macht es zähneknirschend, gelenkknackend oder muskelreißend?
1: Zähneknirschend.
0: Ja, müssen Sie die Niederlage auch hinnehmen, ne?
1: Ja, die muss ich, ja, kann man nichts machen.
0: Aber Sie gewinnen bei uns die Kaffee- oder Teetasse.
1: Ja, nicht.
0: Danke fürs Mitspielen.
1: Und Glückwunsch an Kandidatin A.
0: Den schließe ich mich gerne an, Frau Sander, 224 Euro.
2: Vielen Dank, ich freue mich riesig, vielen
0: Dank. Und wir sagen Glückwunsch. In der zweiten Stunde gibt es natürlich noch ein Quiz, aber wir werden noch viel mehr mit Ihnen unternehmen. Martin Gerlein nimmt sich dann die Baby-Artischocke vor, die, wie er sagt, ja schon relativ groß gewachsen ist. Sternschnuppen kann ich versprechen, und zwar jede Menge. Die Perseiden sind wieder aktiv, und darüber wird uns auch einiges erzählt werden. Und dann habe ich auch noch Sarah Köngerter zu Gast vom Biosphärenreservat Pfälzerwald. Die sagt zum Beispiel, wenn man nachts das Licht ausmachen würde, könnte jeder die Sterne sehen. Sie hat einiges zu erzählen, auch über interessante Projekte gegen Lichtverschmutzung. Und dann wollen wir auch noch mal vertiefend eingehen über die Tipps, wie man die Sonnenfinsternis morgen, die partielle am besten beobachten kann, worauf zu achten ist, wenn man das machen möchte, und wie man sich vielleicht sogar noch selber was dafür basteln kann. All das dann gleich in der zweiten Stunde von Café der Tee. Ja, im Zeitraffer sieht das Ganze dann so aus, was morgen Abend passieren wird hier im Südwesten. Eine partielle Sonnenfinsternis, die auch im Südwesten im Vergleich zu ganz Deutschland am größten sein wird, mit mehr als 90%. Und so ein seltenes Ereignis, das möchte man sich ja nicht entgehen lassen. Aber damit das auch wirklich gut funktioniert, wollen wir gleich das Wichtigste für Sie zusammenfassen. Also herzlich willkommen zurück zur zweiten Stunde von Kaffee der Tee. Und die Tipps für das gesunde Betrachten der Sonnenfinsternis, die bekommen wir jetzt von David Beck aus unserer Wissenschaftsredaktion. Grüß dich, David. Schön, dass du da bist. Es sind mit Sicherheit jetzt noch ein paar Zuschauer dazugekommen. Wir haben es in der ersten Stunde schon mal umrissen. Aber erklär uns noch mal kurz das Phänomen dieser partiellen Sonnenfinsternis.
3: Ja, es ist eigentlich ganz einfach. Der Mond schiebt sich zwischen Erde und Sonne. Mhm. Und dann, je nachdem, wo ich auf der Erde bin, sehe ich eben die Sonne gar nicht mehr. Also es kann wirklich sein, ich sehe sie komplett gar nicht mehr. Das ist dann eine totale Sonnenfinsternis. Im Kernschatten, im sogenannten. Wenn man ein bisschen neben dran ist, dann sieht man vielleicht noch ein bisschen was von der Sonne. So wird es bei uns sein. Sie wird so ungefähr zu 90% verdeckt sein. Also ein bisschen Sonnenscheibe werden wir noch sehen.
0: Hier. Und was sollte man unbedingt beachten, wenn man sich das Spektakel angucken möchte?
3: So eine Schutzbrille am besten aufziehen. Oder was heißt am besten, wenn ich in die Sonne schaue, auf jeden Fall aufziehen. Alles andere, also man hört oft so Tipps wie eine Rettungsdecke ein paar Mal falten oder eine Schweißerbrille.
0: Du meinst
3: oder
0: diese sowas. Silbernen Decken. Ne?
3: Genau, diese silbernen Rettungsdecken. Das ist tatsächlich ein ähnliches Material wie das. Das Ding ist, ich will gar nicht ganz genau darauf eingehen, es kann schon sein, dass das was bringt, dass man so sicher die Sonne beobachten kann. Aber ich würde zum Beispiel mal von dir schätzen, du bist jetzt kein Experte, was Augensicherheit angeht. Und dann würde ich auch glauben, dass es dir schwerfallen würde, zu wissen, wann ist es sicher und wann ist es nicht sicher. Und deswegen würde ich einfach meinen Tipp sagen, am besten einfach nur damit. Mhm. Wenn ich da noch drauf achte, auf das CE-Zeichen, das hier drauf ist, dann weiß ich, damit kann ich sicher in die Sonne schauen. Da muss ich nicht dann überlegen, ist es sicher oder nicht.
0: Hast du noch einen Tipp? Weil heute Morgen im Frühstücksraum im Hotel wurde schon eifrig diskutiert, wir haben keine Brille mehr bekommen. Gibt es noch so letzte Möglichkeiten? Was würdest du jetzt noch probieren, wenn du eine bekommen wollen würdest?
3: Also ich weiß es natürlich nicht, wo es noch welche gibt. Probieren würde ich Optiker. Also immer was Augensicherheit angeht, eine gute Anlaufstelle. Und dann Sternwarten oder Planetarien, wenn ich es in meiner Nähe gerade habe, könnte ich auch mal anrufen, nachfragen, ob noch welche da sind. Mhm. Oder wenn man an so einer Beobachtungsveranstaltung teilnimmt, da werden auch manchmal welche verteilt. Ja. Also ja, so könnte man vielleicht noch an eine rankommen.
0: Und eine archaische Möglichkeit, hätte ich jetzt fast gesagt.
3: Ja.
0: Oder eine sehr nostalgische Art, sich das anzugucken, hast du selber für uns gebastelt.
3: Genau. Nicht ich, nur ich selber. Ich hatte noch Unterstützung aus der Requisite.
0: Ja.
3: Dankeschön. Das ist eine Lochkamera, sagt man dazu. Man kann irgendeine Kiste nehmen. Hier habe ich jetzt so einen länglichen Karton. Je länger, desto größer wird das, was ich nachher sehe, dann auch. Ich habe hier vorne ein kleines Loch reingemacht.
0: Warte, kommt gleich von vorne.
3: Ich habe jetzt hier.
0: Ja, nee. Das heißt, so, hier, guck so. Da.
3: Ja. Ich habe es jetzt größer gemacht, als man es machen sollte. So 1 bis 2 Millimeter Durchmesser sollte es sein, aber dass man sieht, habe ich es ein bisschen größer gemacht. Und auf der anderen Seite ist hier so Butterbrotpapier. Das ist dann die Projektionsfläche. Und was ich dann mache, ich kann damit auch nicht genau direkt in die Sonne schauen. Mhm. Das sollte ich auch nicht. Aber ich halte das dann so zur Sonne. Da habe ich dann noch den Tipp vom Kameramann bekommen.
0: Ich bin die Sonne.
3: Genau. Und dann schaue ich, habe ich hier einen Schatten. Und dann drehe ich das so hin, dass der Schatten am kleinsten ist. Dann weiß ich, es zeigt direkt zur Sonne. Und dann habe ich hier die Projektion von der Sonnenscheibe. Und wenn dann der Mond sich davor schiebt, dann sehe ich halt auch diesen Ausschnitt praktisch, diesen Biss in den Apfel.
0: Das heißt, ich kriege es wie auf Papier gezeichnet sozusagen.
3: Ganz genau, ja. Und damit können dann auch, also wir beide können da ja jetzt drauf schauen und können auch mehrere Leute die Sonnenfinsternis beobachten. Sehr einfach, das kann man auf jeden Fall morgen auch noch basteln.
0: Das hört sich super an. Zu guter Letzt, wo würdest du hingehen? Was wäre für dich ein guter Hotspot?
3: Also ein bisschen was Höheres ist gut, weil die Sonnenfinsternis wird ja zum

0: der nach den Sternen greift. Und das ist wirklich wortwörtlich gemeint. Er ist es, Metin Yalcinkay aus Bad Kreuznach, findet scheinbar gewöhnlichen Staub. Und da findet er dann Mikrometeoroiden, winzige Partikel aus dem All, mit dem bloßen Auge niemals wahrzunehmen. Aber für Metin sind es wahre Schätze. Und er weiß auch genau, wo er sie zu suchen hat.
1: Metin Yalcinkaya besucht ein Autohaus in Bad Kreuznach. Hier ist er schon bekannt als der Mann, der hier hoch hinaus will, aufs Dach. Das macht er, um seinem Hobby nachzugehen, als ganz spezieller Sternenjäger.
2: Was die wenigsten Menschen wissen, ist, dass jeden Tag 100 Tonnen an außerirdischem Material, an Mikrometeoriten auf der Erde verteilt fällt.
1: Metin sucht Mikrometeoriten, am liebsten auf Flachdächern mit Besen und Schaufel. Sternenstaub, mit dem bloßen Auge kaum zu erkennen, sieht aus wie einfacher Schmutz. Aber Metin hat aus Erfahrung so eine Ahnung.
2: Für mich ist das ein Schatz. Nicht nur ein Schatz, es sind mehrere Schätze. Vor allen Dingen, wenn man bedenkt, was dabei rauskommt, was für Schönheiten an Mikrometeoriten mit ihrer schönen Kruste und glasischem Aussehen.
1: Von seinen Schätzen hat der Hobbyastronom immer ein Foto dabei.
2: Das sind die Botschafter aus der Zeit, U-Kapseln. Und wenn man dann weiß, dass Wissenschaftler diese Mikrometeoriten getestet haben und herausgefunden haben, dass die von größeren Objekten kommen, wie zum Beispiel von Asteroidengürtel oder von Kometen, das ist Faszination pur. Von klein auf habe ich mich schon für die Sterne interessiert, weil die so schön funkeln. Und ich habe mit meiner Mutter am Fenster immer gestanden, haben angefangen, die Sterne zu zählen. Die Sternbilder hat sie mir gezeigt. Und ich habe interessiert zugehört und ich fand das toll. Andere Kinder hören Märchen und ich höre über das Universum, Weltraum, irgendwelche Geschichten.
1: Heute, Jahrzehnte später, hat sich der gelernte Werkzeugmacher zu Hause ein richtiges kleines Sternenlabor eingerichtet. Zudem gehört auch eine selbstgebaute Filterstation. Am Anfang wird gesiebt. Alles, was zu groß ist, raus.
2: Mikrometeoriten können nur bis 1,2 mm groß werden. Alles, was drüber ist, zählt dann schon als Meteorit.
1: Aus dem Staub, der übrig bleibt, holt Metin alles heraus, was magnetisch ist. Auch mögliche Mini-Meteoriten. Stern oder doch nur gewöhnlicher Staub. Unter dem Mikroskop kommt die Wahrheit ans Licht. Und da ein sogenannter porphyrischer, einer der formenreichsten Mikrometeoriten. Heute ist so ein Fund nicht mehr so aufregend. Das war bei dem ersten anders.
2: Nachdem ich bei 100 Fehlversuchen endlich meinen ersten gefunden habe, der hier der ist, hat mein Herz erstmal 180 Grad Drehung geschlagen. Wenn man so etwas ja noch nie gesehen hat, aber man hört halt, dass man sowas finden kann und dann selbst einen findet, dann ist das eine ganz hohe Hausnummer.
1: Es gibt im Wesentlichen vier Haupttypen. Sie heißen Balkenolivine oder Kryptokristalline. Unterschieden werden sie nach ihrer Struktur und ihrem kristallinen Aufbau. Metin ist Teil einer weltweiten Online-Community. Einige hundert Sammelnde tauschen sich über ihre Funde aus, vom Hobby-Astronomen bis hin zu Astrophysikern. Die Sammlung erfüllt Metins Wunsch nach Wissen über die Entstehung der Welt und ist Freude an ihrer Schönheit.
2: Meine Freunde haben gesagt, ach, das machst du 2-3 Monate, dann ist das Ding doch im Staub. Aber da wusste ich schon, nee, ich glaube nicht. Man hat so eine gewisse Vorahnung, ob man jetzt süchtig wird danach oder nicht.
1: Deswegen wird Metin auf den Dächern von Bad Kreuznach wohl noch sehr lange nach Mikrometeoriten suchen, kleinen Botschaftern aus dem All.
0: Wahnsinn, ist ja schon ganz schön speziell, aber wir haben jetzt ja den Experten bei uns, Dr. Klaus Jäger vom Max-Planck-Institut in Heidelberg. Wir haben ja jetzt gerade diesen Meteoritenstaub gesehen. Waren das vorher mal richtig schöne Sternschnuppen? Oder?
3: Ja, jein. Also ich meine, es gibt da alle Kategorien von Objekten, ja, bis ganz große. Ja, also das sind dann eher so die Asteroiden, kilometergroße Objekte, bis hin zu steingroßen, ja, und so weiter. Und auch diese Mikrometeorite. Und

0: Tatsächlich, wenn sowas in die Erdatmosphäre eintritt, dann leuchtet das und dann verliert es Materie und dann rieselt vielleicht nur noch Staub runter. Und wir haben da mehrere Tonnen am Tag, die da also wirklich am Erdboden ankommen.
1: Das heißt, die Erde wird immer schwerer.
0: Ja, aber es spielt sozusagen keine große Rolle, ja, angesichts der Gesamtmasse. Ja. Aber man könnte das messen, ja.
1: Aber ein bisschen mehr als Staub hast du uns heute mitgebracht.
0: Genau. Vorsicht, das Ding ist schwerer, als man
1: wow.
0: denkt.
1: Das ist halt ein gutes Kilo.
0: Aber den
1: oder?
0: Hast du auch schon mal in
1: ich der Hand. Ich weiß, ich weiß. Den hat der Dr. Klaus Jäger vor ein paar Jahren schon mal mitgebracht. Aber ich finde diese Dichte des Materials.
0: Ja, ja. Das ist ein Eisenmeteorit.
1: Ne? Aber also, eingeschmolzen dann durch die Erdatmosphäre.
0: Ja, also oder? Wenn jetzt, man sieht das auch an der Oberfläche.
1: Ja, ganz langsam.
0: Wenn man so ein Ding hier sich mal genauer anschaut, dann sieht man, dass da natürlich durch die enorme Geschwindigkeit, mit der das Material in die Erdatmosphäre eintritt, das sind bis zu 100 Kilometer pro Sekunde. Also nicht pro Stunde, sondern pro Sekunde. Dann wird da halt durch die Reibungshitze Material, verliert das an Material und wird natürlich sehr heiß. Das ist auch ein Problem, was immer die Astronauten haben, dass der Eintrittswinkel in die Atmosphäre stimmen muss, sonst haben die auch ein Problem mit der Hitze. Ne?
1: Also wenn dann mal so eine Sternschnuppe tatsächlich so auf uns zurast, wie viel kommt davon dann unten noch an?
0: Also tatsächlich bei den meisten Sternschnuppen, die man sieht, auch die hellen, die man sieht, da kommt praktisch nichts an. Sondern die Leuchterscheinung ist praktisch in 100 Kilometern Höhe. Ja, und da kommt praktisch nichts an. Oh. Also da braucht man eigentlich keine Sorgen haben. Manchmal aber schon.
1: Ja, aber da kommen wir ja später noch drauf. Jetzt wollen wir uns erstmal die Perseiden, über die wir jetzt auch ausführlich sprechen wollen. Denn es ist ihre Zeit gerade aktuell. Da gibt es ja wunderschöne Bilder, die wir uns angucken können. Und das ist immer so um diese Zeit im August.
0: Ja, und vielleicht noch mal, warum die Perseiden eigentlich Perseiden heißen. Das konnte man eben, glaube ich, auf dem Bild schön sehen. Die scheinen alle aus einer bestimmten Richtung zu kommen. Mhm. Und das ist aber ein perspektivischer Effekt, weil wir, so wie wenn man im Winter mit dem Auto durch einen Schneefall fährt und vorne rausguckt aus der Scheibe, dann sieht man, scheinen die Schneeflocken ja alle von vorne zu kommen. Und ziehen auch solche Spuren, obwohl sie eigentlich senkrecht fallen. Ja? Und die scheinen nun jetzt im August aus dem Sternbild Perseus zu kommen. Und deswegen heißen die Dinger Perseiden. Es gibt noch andere Sternschnuppenstürme, so wie die Geminiden. Die kommen dann aus dem Sternbild Zwillinge. Und wenn man so wie hier auf dem Bild länger die Kamera dahin hält, dann sieht man, ne, dass praktisch da so eine Art Punkt im Unendlichen ist, aus dem die Objekte herkommen.
1: Also wer garantiert eine Sternschnuppe sehen möchte, muss nur lange genug belichten.
0: Also mit großem Gesichtsfeld. Es lohnt sich auch überhaupt nicht, ein Teleskop oder sowas zu benutzen, sondern man legt sich am besten in den Gartenstuhl, das ist bequem und jetzt ist es ja auch schön warm.
1: Ja.
0: Und wir haben Neumond, weil wir ja die Sonnenfinsternis haben, wissen wir, wir haben gerade Neumond, was perfekt ist für die Nacht. Da ist es dunkel, ich sollte weggehen von der Stadt. Mhm. Und dann habe ich durchaus die Chance, jede Minute mal eine so eine Sternschnuppe zu sehen. Aber die kann natürlich im Prinzip überall am Himmel auftauchen.
1: Ja. Und diese Geschwindigkeiten, die du gerade schon angesprochen hast, das 3600-fache von 100 Stundenkilometer, ne?
0: Also
1: die in unvorstellbare Geschwindigkeit.
0: Genau, 100 Kilometer pro Sekunde oder 30, 40, 50. Also da gibt es verschiedene, aber die Größenordnung ist so in dieser Richtung. Da addieren sich natürlich verschiedene Sachen. Ne? Die Teilchen selber fliegen ja um die Sonne herum und haben eine Geschwindigkeit. Die Erde fliegt ja mit 30 Kilometern pro Sekunde um die Sonne herum. Und so kommt das dann zustande. Und ist aber bei der Kleinheit der Objekte, also zumindest bei den Perseiden, eher ungefährlich. Ja, aber es gibt ja andere Ereignisse wie.
1: Du hast uns auch noch ein paar schöne Bilder mitgebracht, die wir uns auch noch angucken können. Dann sagen wir gerne mal Film ab.
0: Ja, also das sind so ein paar Sachen, die auch die NASA mal aufgenommen hat. Das Material kann man auch im Internet finden. Da sieht man halt sehr schön diese Leuchterscheinung, die halt dadurch entsteht, dass wenn die Teilchen eintreten, durch die enorme Reibungshitze die Luft drumherum ionisieren. Und das sieht dann das Leuchten. Aber das ist eben weiter weg, als man denkt. Das sind 100 Kilometer Höhe oder so in der Regel. Und da sieht man dann halt diese Erscheinung.
1: Und du hast angedeutet, es kann tatsächlich auch gefährlich werden.
0: Ja, sowas wie dieses Ding, was wir hier in den Händen hatten, das muss natürlich irgendwie bis zum Boden gekommen sein. Und wir hatten ja vor einigen Jahren mal in Russland dieses Ereignis, wo da so ein 10, 20 Meter großer Brocken runtergekommen ist, der dann ja für richtige Schäden gesorgt hat. Und wenn sowas mitten in der Stadt passieren würde, wäre es also schon schwierig. Und in der Erdgeschichte hatten wir ja das berühmte Ereignis da vor 65 Millionen Jahren, wo die Dinosaurier danach ausgestorben sind. Da hatten wir natürlich Einschläge von richtigen Asteroiden, also größeren Körpern, so wie denen, den man jetzt hier im Hintergrund sieht. Die sind ja mehrere Kilometer groß. Und das wäre eine globale Katastrophe.
1: Aber
0: das ist selten.
1: Dank Instituten wie eurem kann man die auch vorhersagen.
0: Ja, also es ist so, dass weltweit auch Programme laufen, um genau diese gefährlichen Asteroiden zu katalogisieren. Und die großen, die hat man eigentlich alle. Was kritischer sind, sind so diese kleineren Dinger, die so 50 Meter Durchmesser haben, die man nicht so leicht entdeckt und quasi erst dann bemerkt, wenn sie schon da sind. Und dann, wenn so ein Ding über einer Stadt runterkommt, wäre es zumindest lokal eine ganz große Katastrophe. Und das Nördlinger Ries zum Beispiel ist ja so ein Überbleibsel von so einem größeren Einschlag. Ja. Was man auf dem Mond sehr gut sieht, diese Krater, die rühren ja auch von solchen Ereignissen. Auf der Erde muss man sie fast mit Satelliten oder aus Flugzeugen erkennen, kann man sie nur erkennen, weil die Verwitterung natürlich dafür sorgt, dass man die Dinger kaum erkennt. Aber das Nördlinger Ries mit 20 Kilometern Durchmesser ist im Prinzip das Ergebnis von so einem Impact, der da auch wirklich katastrophale Folgen hatte.
1: Bringen wir jetzt noch mal kurz die Sonnenfinsternis ins Spiel.
0: Ja.
1: Macht es Sinn, sich, wenn ich die Sonnenfinsternis beobachtet habe, einfach im Liegestuhl liegen zu bleiben und auf die Sternschnuppen zu warten?
0: Ja, also durch die Koinzidenz der Ereignisse, also da auch der 12. August das Maximum ist für die Perseiden, kann man eigentlich liegen bleiben, ist ja auch relativ warm draußen. Und es lohnt sich bis in die zweite Nachthälfte aber zu warten.
1: Das heißt bis 3 Uhr?
0: Ja. Weil, das kann man vielleicht an dem Globus noch mal kurz erläutern, die Erde dreht sich ja von West nach Ost. Ich muss auch immer aufpassen, dass ich richtig rumsage.
1: Ja.
0: Und in der zweiten Nachthälfte, weil die Erde ja selber auch um die Sonne läuft, gucken wir sozusagen nach vorne raus.
1: Ah,
0: ja? Wir haben uns weiter noch gedreht.
1: Autobild.
0: Genau. Und dann kommt wieder das Autobild und dann siehst du halt, also in der zweiten Nachthälfte hat man eigentlich eine größere Chance, viele Sternschnuppen zu sehen.
1: Also ich werde auf jeden Fall, sollte ich nachts einmal wach werden aus dem Fenster gucken und mich zumindest mal 10 Minuten auf den Balkon setzen. Vielleicht hilft das ja.
0: Okay.
1: Wie ist das bei dir? Kleine Schlussfrage. Wenn du eine Sternschnuppe siehst, wünschst du dir das? Wünschst du dir irgendwas oder sind bei dir überhaupt noch irgendwelche Wünsche offen?
0: Ach, also das ist jetzt eine ganz schwierige Frage. Dafür bin ich nicht der Experte, die zu beantworten. Aber ich wünsche mir manchmal was, aber letztlich würde ich sagen, den Sternschnuppen ist das Schnuppe.
1: Ja.
0: Das ist natürlich ein schöner Brauch, aber naja.
1: Also du bist skeptisch?
0: Ich bin skeptisch, aber es ist natürlich ganz romantisch.
1: Aber es waren spannende Geschichten, die ich gehört habe. Ich wünsche dir morgen ein tolles Erlebnis und bedanke mich ganz herzlich
0: gleichfalls.
1: Für all deine Geschichten rund um Sternschnuppen und Sonnenfinsternis.
0: Danke.
1: Aber ich gebe es ganz ehrlich zu, ich wünsche mir immer noch was, wenn ich eine Sternschnuppe sehe, halte es damit aber so, dass ich sie nicht verrate, die Wünsche, weil sie ja dann eventuell doch nicht in Erfüllung gehen. Wir haben uns mal umgehört in Baden-Baden. Wenn Sie eine Sternschnuppe sehen, was würden Sie sich wünschen oder was wünschen Sie sich?
2: Ich glaube, einfach ein glückliches Familienleben und einfacher Beruf und Familie zu verbinden.
3: Wünsche hätte ich genügend, aber ich glaube nicht dran, dass das in Erfüllung tritt.
4: Erfolg in dem, was ich haben und machen möchte, auf jeden Fall.
5: Ja, ich habe gerade den Titel gelesen in der Zeitung Sommer der Extreme. Dann wünsche ich mir, dass viele Leute, vor allen Dingen viele Leute mit Verantwortung, endlich umdenken. Ja.
6: Mein Wunsch ist meistens immer dasselbe, dass meine Kinder, ich habe 3, dass sie ihren Weg gehen und zuversichtlich gesund bleiben.
7: Ich bin nicht so glücksgläubig.
8: Also muss ich das Ihnen jetzt sagen? Es wäre sehr, sehr privat.
9: Auf jeden Fall den Lotto gewinnen. Weil ich glaube, jetzt bei 50 Millionen 649 plus noch das, was dazukommt, also würde passen. Und würde auch den richtigen treffen.
1: Ja, also bei dem letzten Wunsch, den wir jetzt nur noch halb gehört haben, da bin ich auf jeden Fall diesmal auch mit im Rennen. Und ich hoffe, dass alle erzählten und auch geheimen Wünsche natürlich in Erfüllung gehen. Wir bleiben jetzt noch ein bisschen bei der Nacht. Wer den Himmel nicht nur bestaunen möchte, sondern vielleicht auch was ganz Besonderes erleben, der ist in Trossingen gut aufgehoben und kann dort auf historische Schienen umsteigen. Es wird dort eingeladen zu kostenlosen Mondscheinfahrten mit einer E-Lok. Eine Reise durch die Nacht. Nostalgisch wird es auch noch trotz E-Lok.
10: Wie vor 100 Jahren. In Trossingen fährt eine alte E-Lok spazieren. Sie gehört zum Eisenbahnmuseum. Bei der Mondscheinfahrt tuckert die Lok in den Nachthimmel. Und drinnen wird's gemütlich.
11: Das Beste finde ich eigentlich so, ein bisschen in die alte Zeit reinzugucken. Ich kenne ja noch diese alten Zugfahrten mit den Fahrkarten aus Karton, die abgeknipst werden.
10: Bevor es für Annegret und Jürgen Hönig mit dem alten Bähnle losgeht, schauen Sie sich das Museum an, aus dem

0: dem die Bahn kommt, und lernen. Früher hat man noch von Hand die Gleise zurechtgeschnitten.
1: Dann muss die eben abgesägt werden und das geht hier.
2: Ach, das funktioniert?
1: Das funktioniert, ja, mit diesem Hebel. Also hier muss man dann so vor und zurück.
0: Und darf man die alten Maschinen anfassen?
1: Ja, ausdrücklich erlaubt. Das ist Eisenbahntechnik. Die Fahrzeuge haben zwei Weltkriege überlebt. Das kann man anfassen.
0: Also, komm, jetzt das lassen sich die beiden nicht zweimal sagen.
3: So. Und was zeigt die Waage?
1: 155 Kilo.
0: Neben der großen Gepäckwaage, der Schienensäge und originalen Fahrscheinen von vor 100 Jahren stehen im Museum Loks und Waggons aus dem frühen 20. Jahrhundert. Museumsbesuch, Waffeln, Getränke und Bähnlefahren, das komplette Programm ist gratis. Endlich geht's los. Alles einsteigen, bitte. Und ab geht die Fahrt. Damit die alte Lok nicht rostet oder besser gesagt keine Standschäden bekommt, muss sie regelmäßig aufs Gleis. Viermal tuckert das Bähnchen nun hin und her. Jede Fahrt dauert etwa 10 Minuten. Die Kleinen können Lokführer Moritz über die Schulter und direkt auf die Gleise gucken.
4: Ja, ist schon was ganz Besonderes, mit der alten Technik in Berührung zu kommen. Das ist was anderes als im normalen Job, wo man Computer bedient. Hier weiß man noch, was man in der Hand hat und wie man das Fahrzeug fährt.
5: Es ist einfach mal was anderes, wie so eine moderner Zug zu fahren. Ja.
6: Für die Kinder ist es halt immer ein Event. So als Abschluss von den Ferien machen wir das gerne mit.
7: Es ist eigentlich schön, also besser als der normale Zug halt. Man, die Aussicht halt und sowas, ja.
0: In der Dämmerung wird's richtig romantisch. Dann tuckert das Bähnle in den Abendhimmel.
3: Also für mich war das so etwas wie eine Reise mit der Zeitmaschine.
2: Langsam zu fahren, gemütlich zu fahren, Zeit habe zum Gucken.
8: Eisenbahnen machen mich generell sehr an und ich finde, dass hier alles sehr, sehr schön ist. Und vor allen Dingen auch im Mondschein.
0: Der Beweis: Bahnfahren verbindet und macht Spaß. Noch immer.
9: Ja, das gefällt denen, die klatschen immer. Mir gefällt es auch. Ich spiele gern und war vom Beruf Lokführer. Und ich bin jetzt pensioniert und darum wollte ich heute mit dem Zug fahren, weil das gemütlich ist. Gemütlich und schön.
0: Und jetzt ab ins Bett, gute Nacht und bis zur nächsten Mondscheinfahrt in Trossingen.
10: Ja, aber wir sind noch nicht zu Ende, sondern sowas Köstliches kommt gleich bei uns auf den Teller. Eine ganz einfache Pasta-Variante von Martin Gerlein, unserem Spitzenkoch aus Neupotz in der Pfalz.
11: So.
10: Ja, und jetzt hast du ja vorhin schon gesagt, normalerweise Artischocke groß, Baby-Artischocke klein. Bei uns war heute Artischocke klein und Baby Artischocke groß.
11: Genau,
10: also eigentlich kein Größenunterschied.
11: Kein wirklicher Größenunterschied, sondern schon ein bisschen kleiner. Aber man hat jetzt auch gesehen, dass man, obwohl die Größe ähnlich ist, trotzdem beides damit machen kann. Jetzt eine komplett andere Variante, also nicht das aufwendige Kochen. Ich warte, bis es gut ist, dann zupft sich das so ab. Sondern jetzt machen wir so ein klassisches Pasta-Gericht. Da habe ich erstmal noch ein bisschen Speck geschnitten. Den mache ich zuerst in die Pfanne, dass der schön langsam ausgeht.
10: Und ohne zusätzliches
11: da Fett. Kommt gar nichts, erstmal gar kein Fett rein, dann schmore ich es aus, dann gucke ich mal, was der loslässt und dann gebe ich da vielleicht noch ein bisschen Öl dazu. Eine andere Pfanne habe ich mir gerichtet für die
10: Artischocken. Eine Nudel?
11: Die eine einzige Nudel. Du, ich warte, bis die Nudel tanzt. Und wenn die Nudel tanzt,
10: also sie zuckt schon
11: zumindest. Ja, siehst du, dass, wenn sie tanzt, dann hat es die richtige Temperatur, um weiter zu braten. Na? Küchenlatein. Jetzt kriegst du das auch wieder mit.
10: Das ist Küchenphysik.
11: So. So sehen unsere Artischocken aus, wenn sie dann endlich gepult sind mit dem Stiel.
10: Ja, aber zeigst du mir das Original nochmal, wie sie früher aussah mit Blättern?
11: Ja, also so sieht sie ganz original aus. So sieht sie aus, ich habe da schon ein bisschen vorbereitet, damit ich die ganzen anderen Blätter nicht abzupfen muss. Ja.

0: Was wir vorhin eben auch gesagt haben, die Äußeren müssen immer weg, die sind einfach zu hart. Und das zeige ich jetzt gleich.
1: Und da sind ja jetzt gar keine mehr drin. Das heißt, da hast du alle Blätter.
0: Da ist alles weg. Und wie das geht, das, wie gesagt, zeige ich gleich. Ich möchte nur die schon mal zum Braten reingeben, weil die eben auch 4 oder 5 Minuten brauchen, bis sie so gegart sind.
1: Soll ich das Thermometer rausnehmen?
0: Und ja, nimm das Thermometer mal raus. Und das Schöne, was man hierbei sieht, ist eben, dass die Artischocke in jedem, ja, in jeder Garmethode sich wohlfühlt. Also du kannst die jetzt so braten, ein bisschen Butter dazu, ein bisschen Nudelwasser, schön dünsten, super Geschmack, die Aromatik, Knoblauch, Lorbeerblätter, funktioniert alles. Nimmt alles liebend gerne an. Und du kannst sie aber genauso, wie ich es eben vorhin schon gezeigt habe, in ein Glas einkochen, in Flüssigkeit, und sie aufbewahren. So wie eine Gurke oder sowas. Ne? Also die Dinge sind vielfältig. Speckschwarte. Nimmt den Geschmack an. Wir kriegen dann so ein leichtes Raucharoma schon in die Artischocke rein. Das gibt wirklich ein leckeres Gericht.
1: Ist ja wie
0: so.
1: Chamäleon, die Artischocke.
0: Die macht alles mit. Jeden Blödsinn macht die mit. So, Stiel ein bisschen abschneiden. Auch hier wieder. Das Grobe weg. Ne? Ja. Und dann schält man die Artischocke ringsrum. Also ein bisschen wie so ein Apfel. Ich schäle die ganz schwierigen Sachen, die ich eben, die zäh sind oder eine geringere Garzeit haben, eine höhere Garzeit haben. Das schäle ich so immer im Kreis wie beim Apfel immer ab. Den Stiel kann ich bei den Kleinen, weil er sehr schön zart ist, eben auch mit essen. Da schäle ich auch so ab, mache so eine Kuhle. Schneide das so raus und dann habe ich zum Schluss eben...
1: Sieht aus wie ein Pilz.
0: Sieht aus wie ein Pilz, genau. Und zum Schluss habe ich eben hier noch diese haarige Geschichte. Und die mache ich dann eben mit so einem Pellerstecher raus. Steche einmal richtig rein, hole die raus, kann dann so ein bisschen rumfahren.
1: Ein bisschen putzen.
0: Putzen. Und die, wie gesagt, diese nicht so schönen, sehr, sehr harten Sachen rausstechen. Und so habe ich sie dann vorbereitet, wenn ich sie eben ganz kurz kochen möchte oder in der Pfanne braten möchte. Und die lege ich dann in ein Zitronenwasser, ordentlich Zitrone. Mhm. Und man sieht gleich, das können wir vielleicht noch mal zeigen.
1: Ja, wie lange haben Sie da drin gelegen, bevor Sie in die Pfanne kamen?
0: Das ist jetzt so vielleicht eine Stunde.
1: Okay.
0: Und so kann ich sie auch tatsächlich 1 oder 2 Tage im Kühlschrank aufbewahren. Aber du siehst, die bleichen dann noch mal richtig aus. Die Artischocke will immer direkt braun werden. Also du siehst auch hier beim Bratvorgang, wenn ich es aufgeschnitten habe, zieh die immer direkt an, kriegt so ein bisschen dunkle Farbe. Ja. Das geht während des Bratens wieder weg. Und eben auch, wenn sie im Zitronenwasser liegen. Also nicht erschrecken, wenn die schwarz werden, weil ich nicht schnell genug bin, sondern einfach einlegen. Und so kann ich sie dann 2 Tage verwenden für solche Sachen.
1: Ich bin gleich wieder bei dir. Wir kommen zum spannenden Kapitel, interessiert dich wahrscheinlich auch. Denn wir haben uns gesagt, die Artischocke auf dem Teller, geschmacklich sensationell. Aber wie sieht sie eigentlich sonst aus? Sie kommt ja aus dem Nahen Osten und dem Mittelmeerraum zu uns. Mittlerweile wächst sie aber auch bei uns hierzulande. Und mein Kollege Willi Glück, der ist für uns heute nach Stuttgart-Mühlhausen gefahren, auf ein Artischockenfeld, um sich alles genau anzugucken. Und Willi, wir kennen sie jetzt, wie sie aussieht, wenn sie tatsächlich dann nachher auf dem Teller landet. Aber du zeigst uns jetzt mal den Ursprung.
2: Ganz genau, Martin. Ich stehe hier auf dem Artischockenfeld in Stuttgart-Mühlhausen. Und ich muss sagen, wenn ich mir die Artischocke anschaue, sieht die für mich eher aus wie Unkraut. Die Artischocke ist ja ein distelähnliches Gewächs und wird aber auch als Königin des Gemüses bezeichnet. Und wenn wir uns mal die geschlossene Knospe anschauen, finde ich, erinnert es vielleicht mit ein bisschen Fantasie an eine Krone. Oder wenn man die hier so in die Hand nimmt, vielleicht an so ein königliches Zepter. Du hast es schon gesagt, die Artischocke, die stammt eigentlich aus dem Nahen Osten, ist dann über den Mittelmeerraum, ja, man kann fast sagen, direkt hier nach Stuttgart-Mühlhausen auf das Feld von Simon Sperling gekommen. Hallo Simon.
3: Hallo.
2: Du bist Landwirtschaftsmeister, du hast den Hof hier schon jetzt in der 3. Generation und ihr habt in den 90er Jahren angefangen, Artischocken anzubauen. Woher kommt denn die Leidenschaft?
3: Ja, mein Vater, der hat es einfach mal vor 30 Jahren hat er gedacht, der braucht eine neue Einkommensquelle für unseren landwirtschaftlichen Betrieb hier in Stuttgart. Und er ist irgendwie auf die Artischocke gekommen. Und damit, da sind wir jetzt irgendwie heute dabei geblieben und bauen weiter Artischocken an.
2: Jetzt stehen wir hier vor der Speiseartischocke. Wie erkennt man denn, dass so eine Artischocke reif ist?
3: Ja, so eine Artischocke zu erkennen, das ist gar nicht so einfach. Da hat man jahrelange Erfahrung. Also dadurch, dass man das schon so lange macht und ich schon als Kind immer mit aufs Feld durfte, weiß ich heute ziemlich genau, welche Artischocke gut ist und welche nicht so gut ist. Und das

0: Deswegen ist bei uns Artischocke-Ernte, Speise-Artischocke-Ernte ist bei uns Chefaufgabe.
1: Super, dann darfst du uns jetzt mal zeigen, wie der Chef hier die Artischocken erntet und gerne auch beschreiben, was du dabei machst oder auf was es ankommt.
0: Genau, wir haben vor uns hier jetzt ein relativ schönes Exemplar. Die Artischocken sind dieses Jahr nicht ganz so hoch wie normale Jahre, weil es einfach zu wenig geregnet hat. Sonst steht, wenn bei einem nassen Jahr würde es mir bis zur Brust hochreichen, aber dieses Jahr sind sie eher gedrungener. Man sieht es hier, dass das einfach eine kleinere ist. Wenn ich die Artischocke angucke, dann sehe ich, okay, die ist eigentlich schön, hat einen schönen Fruchtkörper. Und dann nehme ich die einfach, ich muss jede Artischocke per Hand einzeln abschneiden. Dann gehe ich hin, lasse den Stiel etwas länger, weil wenn die Artischocke ganz frisch ist, kann man den Stängel zum Teil mitessen. Und dann habe ich hier so eine wunderschöne Speise-Artischocke.
1: Sehr schön. Die Artischocke kommt ja, wie schon gesagt, aus dem Mittelmeerraum. Also ich würde jetzt denken, eigentlich aus wärmeren Regionen. Wie ist es in letzter Zeit, ist es hier auch ziemlich warm. Hat sich die Artischocke da jetzt wohlgefühlt?
0: Ja, das war fast zu warm für die Artischocke. Die Artischocke, die kommt eher immer aus so Küstengegenden. Und die will einfach morgens ein bisschen feuchter und feuchterer Wind, wohin kommt und so um die 25 Grad. Also Regenwetter mit 25 Grad, das ist so Traum-Artischockenwetter.
1: Super, dann hast du uns noch was mitgebracht. Und zwar haben wir vorher eine frische Artischocke aufgeschnitten. Und vielleicht kannst du uns einmal kurz erklären, was man da jetzt sieht.
0: Genau, man sieht jetzt hier die Artischocke. Hier sind die Blätter, die man so rausmachen kann zum Auszuzeln. Hier unten ist das Herzstück, der Artischockenboden. Und hier, das sind die Haare vom Artischockenboden. Die werden später, wenn man sie 4 bis 6 Wochen länger auf dem Feld lässt, werden die zur Blüte.
1: Genau, und ihr baut hier nicht nur die Speise-Artischocke an, sondern auch die Blüte oder die Deko-Artischocke. Simon, ihr verkauft sowohl hier auf dem Hofladen als auch auf Märkten. Was ist denn zurzeit beliebter, die essbare Variante oder eher die Deko?
0: Ja, aktuell ist so, dass in Stuttgart auf dem Wochenmarkt viele Leute unterwegs sind, die so Artischocken suchen. Deswegen ist die blühende Artischocke gerade das bevorzugte Produkt bei uns in Stuttgart auf dem Wochenmarkt.
1: Super. Vielleicht schneidet man die auch einmal ab, dass man die besser zeigen kann. Und vielleicht sieht man es auch. Hier sind schon extrem viele Bienen und Hummeln unterwegs. Jetzt sieht man sie vielleicht fliegen. Was glaubst du, was fasziniert die Leute so an der Artischockenblüte?
0: Ja, also an der Artischockenblüte ist das Faszinierende, dass es ganz viel für die Insekten ist, wenn man da hinriecht. Die riecht ein bisschen nach Honig. Du kannst auch gerne mal riechen.
1: Oh ja, stimmt. Krass, wie wenn man am Honigglas riecht.
0: Ja, ich glaube, das ist das, was so die Leute fasziniert.
1: Gibt es denn geschmacklichen Unterschied, wenn man nochmal zur Speise-Artischocke geht, ob ich jetzt die hier aus Deutschland esse oder die Artischocke aus, ich sag mal, Italien oder Spanien?
0: Die Frage kann ich gar nicht so ganz genau beantworten, weil ich esse eigentlich immer nur die eigene einheimische Artischocke und habe die anderen noch gar nie probiert.
1: Das spricht doch für deine Qualität hier. Simon, vielen, vielen Dank, dass wir heute zu dir kommen durften. Und ja, Martin, ich finde, Artischocken sind wirklich ein faszinierendes Gemüse, weil es irgendwie eine coole Art ist, so diese Blätter einzeln zu essen und sich vorzuarbeiten zum zarten Herz, fast schon ein bisschen wie in der Liebe. Und ich wünsche euch jetzt guten Appetit im Studio.
2: Vielen Dank, Willi. Und da du ja unsere Rezepte nicht miterlebt hast, musst du sie dir dann auf der Homepage angucken und dann gerne nachgucken und das natürlich nachkochen und das mit ganz viel Liebe. Vielen Dank, Grüße nach Stuttgart. Ja, genau, das kam jetzt, glaube ich, noch an, die Botschaft. Und wir kümmern uns jetzt um unsere geschmurgelten Baby-Artischocken. Die sind ein bisschen kleiner geworden, ne? Die verlieren?
3: Nein, die verlieren ein bisschen Masse, verlieren ja eben auch viel Wasser, aber bleiben deshalb auch saftig. Ich finde das eben toll, dass es sich allen Garmethoden so offensichtlich verhält. Weißt, ich kann sie wunderschön braten, das sieht ja auch schön aus. Ja. Ich kann sie kochen und sie ist trotzdem zart. Und ich finde, ausgeblüht, wie er das jetzt gerade gezeigt hat mit den Blüten, sieht das auch noch dekorativ sehr, sehr gut aus. Also das hat was. So, hier mein Speck, ein bisschen Nudelwasser dazu, die Tomaten dazu, auch dass sich hier die Aromatik entfaltet. Ich schütte jetzt hier die Artischocken nicht direkt zu meiner Pasta, weil ich will jetzt nicht das ganze Fett vom Braten da dazu haben. Das hat doch ein kleines bisschen so einen herzhaften, bitteren Charakter.
2: Also abtropfen lassen.
3: Abtropfen lassen. Dann mache ich die Pasta hier dazu.
2: Ja.
3: Einmal rumschwenken.
2: Das sieht so schon lecker aus.
3: Und dann, und das riecht so auf alle mit dem Speck. Ich finde, das harmoniert so super.
2: So. Aber ich sag mal, man könnte die jetzt auch für diejenigen, die sagen, nee, Fleisch bin ich kein Fan mehr von, einfach weglassen.
3: Einfach, wäre gar kein Problem. Das könnte man wunderbar weglassen. So, dann brauche ich da noch ein bisschen Zitronenabrieb. Ein kleines bisschen Zitronensaft.
2: Ja. Oh, ein bisschen Bergkäse hast du auch noch da liegen.
3: Ah, kommt noch ein bisschen Pecorino drauf. Also das darf auch wieder was sehr, sehr, sehr, sehr, sehr was Intensives sein. Ich kann da schon wirklich immer Sachen dazu machen, die auch so ein bisschen Eigengeschmack haben.
2: Ja.
3: Und dann ist unser Pastagericht im Prinzip schon fertig. Kleines bisschen Brühe noch dran.
2: Sieht köstlich aus.
3: So. Oh. Ich mache noch ein Tröpfchen Öl dran.
2: Woran siehst du das, dass du jetzt noch ein Tröpfchen Öl brauchst?
3: Ja. 3,5 Jahre Erfahrung.
2: Mal 10 wahrscheinlich.
3: So, das ist so ein Glanzpunkt. Ne? Du willst ja immer so ein bisschen. Ja, da können wir jetzt philosophieren drüber. Das kann ich dir jetzt nicht in einer Minute erklären.
2: Aber verrückt, oder?
3: Ja, das ist wie mit der Flocke Butter. Das verhält sich ja ähnlich.
2: Der Flocke Butter, da weiß ich ja, dass Butter nur auch so ein Geschmacksträger ist. Ist bei Olivenöl ähnlich?
3: Sample sieht ja beim Öl, das macht das Gleiche. Das bringt noch ein bisschen was mit. Das bindet noch so ein bisschen ab. Und alles kommt dazu. Es ist halt dann auch wichtig, weil es teilweise eben auch mit die Flüssigkeit mitbringt, ja, damit es eben auch nicht so trocken wirkt. Deshalb so ein bisschen Käse drauf.
2: Oh. Das ist aber jetzt wirklich auch mit Liebe gekocht, ne?
3: Das ist sehr, sehr einfach.
2: Ja.
3: Aber mit viel Liebe.
2: Sehr gut.
3: Ja. Dankeschön.
2: Sehr gerne. Aber ich liebe auch solche Gerichte, wo du sagst, hey, du bist dabei, erzählst eine Runde, trinkst vielleicht schon mal ein Gläschen, was auch immer. Jetzt nähere ich mich mal der Artischocke. Ganz spannend. Also wie so ein bissfesterer Pilz. Oder ich kann es gar nicht von der Konsistenz. Wie würdest du die Artischocke? Ich krieg's nicht so formuliert.
3: Es hat so einen gewissen Biss,
2: ja,
3: aber auch einen angenehmen Schmelz.
2: Und angenehmen und das, Geschmack auch.
3: Ja, sehr, sehr, aber nicht so vordergründig. Ne? Das trinkt sich nicht so, das ist oft milder wie eine Tomate oder wie eine Gurke.
2: Nach gestern würde ich sagen Umami.
3: Ja, genau so mit dem Käse. Das verbindet sich mit allem, mit den Raucharomen und drängt sich nicht so in den Vordergrund.
2: Was ein cooles Sommergericht. Jetzt auf der Terrasse sitzen, ne? Eiskaltes, alkoholfreies Bier trinken oder was anderes, wozu man Lust hat. Sie müssen einfach auf die Homepage gehen, kaffee-oder-tee.de, das Ganze nochmal nachgucken. Und dann gibt es ja dann auch auf unserer App die Rezeptsammlung, was wir in der Woche alles so gemacht haben. Auch da dann später nochmal nachklicken, nachgucken. Es lohnt sich auf jeden Fall. Über Sonnenfinsternis, Sternschnuppen haben wir heute schon viel gesprochen. Und wir lernen jetzt eine Frau kennen, die mit ihrer Arbeit dazu beiträgt, dass man solche Himmelsphänomene überhaupt besser sehen kann. Sarah Köngeter beschäftigt sich im Biosphärenreservat Pfälzerwald unter anderem mit Projekten gegen Lichtverschmutzung. Denn künstliches Licht, das verdeckt eben nicht nur die Sterne, sondern bringt auch viele Tiere aus ihrem natürlichen Rhythmus. Bevor wir jetzt gleich mit ihr darüber sprechen, waren wir mit der Kamera bei einer Nachterlebniswanderung mit ihr in Lamprecht dabei.
4: Wow. Große Augen.
5: Oh.
4: Kleine Nachtgestalten. Was hier im Licht auftaucht, bleibt tagsüber meist verborgen. Nach Sonnenuntergang zeigt der Pfälzerwald seine andere Seite. Startpunkt ist die Biosphärenakademie in Lamprecht. Schon hier macht die Gruppe die ersten Beobachtungen. Künstliches Licht kann Nachtinsekten vom Kurs abbringen. Das erklären Sarah Köngeter und Ulrich Diehl, die beiden Kenner der Nacht. Rund 2,5 Stunden lang erfahren Kinder, Eltern und Großeltern, was Nachtinsekten aus ihrem natürlichen Rhythmus bringen kann. Dabei sind Straßenlaternen nicht grundsätzlich schlecht. Entscheidend ist, wohin ihr Licht strahlt.
6: Da sehen wir tatsächlich, dass da der Leuchtkörper wirklich so verbaut ist, dass das Licht nur noch nach unten strahlen kann. Über die Lichtfarbe kann man sich jetzt noch streiten. Also da ist noch Luft nach oben. Aber die geht halt wirklich nur nach unten. Das ist schon mal gut.
4: Von der Straßenlaterne geht es weiter in den Wald und in die Nacht. Die Dunkelheit, die wirkt auf jeden anders.
7: Bisschen gruselig so, weil ich mag Dunkles nicht so.
8: Also ich mag Nachtspaziergänge und ich find's entspannt.
4: Und bei klarem Himmel sieht man sogar die Milchstraße.
9: Aber mit Sternen haben wir Pech. Also es ist so bewölkt, bedeckt. Man sieht kaum was. Da blinkt es ein bisschen durch, aber da sieht man schon, da ist das Streulicht viel zu groß. Und wir haben also, glaube ich, sternhimmelmäßig heute Abend keine großen Erfolge.
4: So spektakulär sieht der Himmel hier bei klarer Sicht aus. Der Milchstraßenbogen mit Sommerdreieck, Sternschnuppen und das Zentrum der Milchstraße. An der nächsten Station herrscht Hochbetrieb. Ein Leuchtturm zieht Nachtfalter an. Auffällige, winzige, unscheinbare und ziemlich spektakuläre.
5: Und wenn der seine Oberflügel mit diesen hellen Streifen zusammenfaltet und dann sieht man unten drunter dieses Orange gar nicht mehr, das heißt, dann ist er perfekt getarnt.
4: Die Teilnehmenden nehmen ganz unterschiedliche Eindrücke mit.
10: Auch die Vielfältigkeit der nachtaktiven Falter.
11: Ich habe festgestellt, dass einige von denen die Ruhe selbst sind und andere völlig durchdrehen.
12: Also die Argumentation mit der Lichtverschmutzung fand ich sehr interessant.
13: Nochmal einen ganz neuen Blick dann für die Beleuchtung einfach in meinem Umfeld bekomme.
14: Wir haben sogar schon ganz bewusst nachts im Wald übernachtet. Toll, einfach toll.
4: Und am Ende bleibt vor allem eins: die Nacht und ihre Bewohner mit ganz neuen Augen sehen.
2: Ja, und Sarah Köngatter ist jetzt bei uns. Und dieses Strahlen in den Augen der Teilnehmer bei solchen Wanderungen, ist es das, was dich auch daran begeistert an deinem Job?
6: Auf jeden Fall. Also es ist immer wieder schön, aufs Neue so in diese strahlenden Gesichter zu gucken, ja, und auch zu merken, dass das Generationen verbindet, das Thema.
2: Ja, und du hast ja dir das Du gewünscht. Deswegen war ich so unverschämt, jetzt direkt mit dem Du anzufangen. Ich bin gern der Martin. Mhm. Wenn du jetzt nachts unterwegs bist bei solchen Wanderungen, bist du denn selber auch dann so eine Nachteule?
6: Tatsächlich gar nicht.
2: Echt?
6: Ich bin eher der Morgenmensch, aber ich bleibe dann auch mal länger, gerne länger auf.
2: Und das heißt, du darfst dann am nächsten Tag aber auch 2 Stunden später kommen, oder?
6: Genau, genau.
2: Okay. Wie regelmäßig macht ihr solche Führungen?
6: Es kommt drauf an. Also kommt auch ein bisschen drauf an, wie die Nachfrage ist. Mhm. Ich mache so Vorträge halt generell auch auf Nachfrage. Der Kollege macht aber auch öfter solche Nachterlebniswanderungen oder Glühwürmchenwanderungen zum, ja, Beispiel.
2: Wie wurde denn bei dir überhaupt so diese Liebe zur Natur geweckt?
6: Das hat sich tatsächlich so ein bisschen in der Schulzeit schon entwickelt. Also einfach dieses, man war viel draußen als, ja, Kind, man ist auf Bäume geklettert, man hat einfach gesehen, was so um einen rum ist. Genau, und dann habe ich halt beschlossen, das auch studieren zu wollen.
2: Und mittlerweile machst du es mit Begeisterung. Diese Wanderung, bei der wir gerade dabei sein durften, gehört ja zum Projekt Sternenpark.
6: Das ist tatsächlich ein Nachfolgeprojekt. Also das eigentliche, oder? Projekt ist genau,
2: ja,
6: genau, ist abgeschlossen. Aber seit 2018 setzen wir uns eben von Seiten des Biosphärenreservats Pfälzerwald-Nordvogesen für das, ja, Thema Schutz der Nacht ein. Und das heißt dann eben auch, solche Veranstaltungen zu machen oder auch zu sensibilisieren, wie ich meine Beleuchtung zum Beispiel so gestalten kann, dass die möglichst wenig Lichtverschmutzung verursacht.
2: Und findet ihr denn dann auch viele Mitstreiter?
6: Schon. Also man merkt tatsächlich, dass dieses Thema Lichtverschmutzung, mhm, bekannter wird. Aber trotzdem macht es nach wie vor Sinn, da einfach das ganze Thema aufzugreifen, da weiter zu sensibilisieren. Und man sieht auch immer, dass es da zu Nachfragen kommt.
2: Das heißt, ihr stoßt auch Verständnis bei, zum Beispiel Gastwirten oder Restaurants?
6: Also es ist unterschiedlich. Also es gibt natürlich immer Menschen, die da gerne bereit sind, was zu tun. Es gibt aber natürlich, ja, auch genauso die Menschen, die das eben nicht machen wollen.
2: Warum ist denn tatsächlich diese Lichtverschmutzung ein so wichtiges Naturschutzthema?
6: Weil uns das tatsächlich alle betrifft. Genau. Also einerseits ist es so, dass ganz viele verschiedene Arten betroffen sind. Zum Beispiel die Zugvögel, die von ihren Routen abkommen oder gegen Gebäude prallen. Die Insekten, die dann diese Leuchten umschwirren, das nennt man Staubsaugereffekt. Mhm. Die machen dann in der Zeit natürlich nichts anderes mehr. Also sprich zum Beispiel auch keine Pflanzen bestäuben. Und wenn man das alles hochrechnen würde, was das auch für rein wirtschaftliche Verluste wären, und auch das Licht, was wir sozusagen nicht benötigen, was einfach so in den Himmel strahlt,
2: ja,
6: da reden wir teilweise von Millionen, von Milliarden, die uns da verloren gehen, rein an Geld.
2: Aber wir können ja nicht einfach alle Lampen ausmachen.
6: Genau, genau. Also darum geht es auch gar nicht. Mhm. Lichtverschmutzung ist jetzt nicht per se jedes Kunstlicht, was an ist, sondern das ist sozusagen das Licht, was immer noch in den Himmel strahlen kann, weil der Leuchtkörper sozusagen nicht in der Leuchte richtig drin verbaut ist, sondern halt so, dass das Licht zum Beispiel noch nach oben strahlt. Oder das sind Lichtfarben, eher dieses kaltweiße Licht. Mhm. Und das verursacht dann eben die Lichtverschmutzung. Das ist nicht per se jedes Kunstlicht.
2: Was könnte denn dann jeder von uns und unseren Zuschauern tun, um sich aktiv für weniger Lichtverschmutzung einzusetzen?
6: Also ganz wichtig, erstmal sich überhaupt die Frage zu stellen, brauche ich jetzt in diesem Moment das Licht, was da jetzt gerade draußen brennt? Wenn ich die Frage mit Ja beantworten kann, dann sollte ich sehen, dass das wirklich nur nach unten strahlen kann. Ich sollte sehen, dass ich dieses warmweiße Licht nehme. Also das sind so gelbliche Lichttöne, ist auch angenehmer fürs Auge. Und ich sollte auch sehen, dass das Licht nicht die ganze Nacht lang brennt. Weil wenn wir uns vorstellen, das wäre so, wie wenn wir jetzt zu Hause sitzen, ja. Und das Licht ist die ganze Zeit an und ich kann es nicht mehr ausschalten. Also ich kann es auch nicht ausschalten, wenn ich schlafen will. Und für die Lebewesen da draußen ist es genau das Gleiche.
2: Und bei LEDs kann man ja mittlerweile auch auf warmweißes Licht zurückgreifen. Auch da hat sich ja schon einiges getan. Was sind noch weitere spannende Projekte, an denen du derzeit arbeitest?
6: Also neben dem Schutz der Nacht wollen wir jetzt ganz konkret Quellen kartieren gehen, also Wasserquellen im Pfälzerwald. Davon haben wir ca. 2000 Stück. Und klar, wir können es uns alle denken, mit der Trockenheit haben die natürlich auch zu kämpfen. Und wir wollen jetzt zusammen mit ehrenamtlichen Helfern diese Quellen erfassen und dann in einem Folgeprojekt auch konkrete Naturschutzmaßnahmen zur Aufwertung von den Lebensräumen umsetzen.
2: Von welchem Zeitraum sprechen wir da, damit man sich das ein bisschen vorstellen kann, wann das dann zu diesen Ergebnissen führt?
6: Also wir haben tatsächlich schon Altdaten, aber das ist so, wenn ich jetzt gleich losgehen würde und dann eben die Daten zur Quelle erfasse, dann habe ich die Daten gleich und dann kann ich theoretisch auch direkt damit weiterarbeiten.
2: Was ja schön ist, du hast ja durch deinen Beruf jetzt im Biosphärenreservat, kann ich sagen, eine neue Heimat gefunden oder ein neues Zuhause?
6: Ja.
2: Fühlst du dich dort wirklich wie Heimat oder Zuhause und woran liegt es?
6: Ja, ich würde sagen, auf jeden Fall. Also ich wohne ja mittlerweile jetzt auch in Baden-Württemberg und nicht mehr in Rheinland-Pfalz. Mhm. Aber für mich ist Heimat...
2: Ist beides Südwesten.
6: Ja, genau. Nee, aber für mich persönlich liegt das, dieses Heimatgefühl auch sehr stark damit verbunden, welche Personen um einen rum sind. Mhm. Klar, die Landschaften auch, aber ich denke... Man kann sich überall zu Hause fühlen, wenn man es wirklich möchte. Das ist so ein bisschen meine Einstellung dazu.
2: Ja. Das heißt also, das Biosphärenreservat Pfälzerwald hat es dir auch so angetan, dass du sagst, ach, bis zur Rente kann ich das hier aushalten.
6: Ja, doch, würde ich jetzt so unterschreiben.
2: Es hat total Spaß gemacht, so einen kleinen Einblick zu bekommen in deine Arbeit und auch einfach nochmal so diesen Reminder, hey, denk doch einfach mal dran, denn manches passiert so unbewusst, dass man nicht drüber nachdenkt.
6: Und das stimmt.
2: Da hast du gerade noch mal einen kleinen Impuls gesetzt und ich hoffe, der kam bei vielen an.
6: Das wäre schön.
2: Vielen Dank für deinen Besuch und toi, toi, toi und liebe Grüße an all deine Kollegen im Biosphärenreservat.
6: Vielen Dank.
2: Dankeschön. So, und jetzt haben wir noch Zeit für unser Kaffee- oder Tee-Quiz. Auch das wollen wir jetzt noch mal eine Runde spielen. Zwei Zuschauer hatten wieder das Glück, durchzukommen. Und ich freue mich jetzt auf den Herrn Seelhoffend in Koblenz am Rhein.
15: Ja, hallo, ich grüße aus Koblenz.
2: Ja, vielen Dank. Und Frau Barth ist in Heidenheim an der Brenz zu Hause.
16: Guten Tag.
2: Auch Ihnen ein herzliches Willkommen. Das heißt, wir haben jetzt ein rheinland-pfälzisch-baden-württembergisches Duell. 5 Minuten Zeit, 11 Fragen und ein Joker. Am Ende gewinnt einer das Geld und der oder die andere dann unsere Kaffee- oder Teetasse. Herr Seelhoffend, Sie dürfen anfangen.
15: Die Nummer 7, bitte.
2: Die drehen wir gerne für Sie um. Die Zeit läuft. Welchen Obstschädling gibt es? Die Apfelbohrwespe, die Apfelsägewespe oder die Apfelhämmerwespe?
15: C. Apfelhämmerwespe.
2: Nee, es ist tatsächlich die Apfelsägewespe. Und die bohrt sich vor allen Dingen besonders gerne in junge Äpfel.
15: Alles klar.
2: Frau Barth, weiter geht's.
16: Die Nummer 2, bitte.
2: Die drehen wir um. Das ist der Joker. Herzlichen Glückwunsch. Herr Seelhoffend, weiter geht's.
15: Die 10.
2: Jawohl, wir gucken mal, was drinsteckt. 29 Euro. Wo herrscht in Deutschland eine Kurzhaarpflicht? Bei der Hundehaltung, in der Bundeswehr oder beim Kiwi-Anbau?
15: Ich würde B sagen, Bundeswehr. Ja.
2: Und tatsächlich, ich habe es nochmal nachgeguckt, Augen und Ohren dürfen nicht bedeckt sein und den Uniformkragen dürfen die Haare auch nicht berühren.
15: Alles klar.
2: Frau Barth.
16: 8, bitte.
2: Die 8 ist Ihre. Was verbaut man zur Schall- und Wärmedämmung im Haus? Porzellan, Samt, Glaswolle oder Terrakotta-Seide?
16: Glaswolle.
2: Und wenn man das mit der Hand anfasst, das juckt unglaublich. Herr Seelhoffend.
15: Die 2.
2: Nein. Haben wir schon.
15: Haben wir schon.
2: Ja.
15: Die Nummer 4.
2: Ja, die drehen wir jetzt um. Was haben manche Krebstiere? Stielaugen, Segelohren oder Kartoffelnase?
15: Stielaugen.
2: Das stimmt. Können wir uns auch eindrucksvoll angucken. So sehen die aus. Und damit darf Frau Barth in Heidenheim wieder übernehmen.
16: Ich hätte gern die Nummer 5.
2: Die ist für Sie jetzt gerade frei. Wo befindet sich der höchste Wasserfall Europas? In der Schweiz?

0: In Portugal oder in Norwegen?
1: In Portugal.
0: Mm-mm. Ist tatsächlich in Norwegen der Vunufossen oder Vinufallet mit 865 Metern. Herr Seelhoffend.
2: Die 11.
0: Jawohl. Und schon sagen Sie mir bitte, wie heißt ein eng anliegendes Kleidungsstück? Bieder, Flieder oder Mieder?
2: Mieder. C.
0: Ja, man muss kurz überlegen, ne? Wann kommt denn jetzt endlich die richtige Lösung?
1: Ich weiß.
0: Frau Barth, wir haben...
1: Ich hätte gern die 12.
0: Na gut, und schon gucken wir mal, da stecken 14 Euro drin. Was ist aufgrund des Niedrigwassers aktuell zu befürchten? Ein zweigeteilter Rhein, eine dreigeteilte Mosel oder ein viergeteilter Neckar?
1: B.
0: Nee, der zweigeteilte Rhein tatsächlich. Zwischen Mainz und Koblenz ist da wirklich so eine...
1: B, ich habe gedacht, es sei B.
0: Sie, aber Sie haben das Falsche gesagt.
1: Ja, ich habe es mitgekriegt.
0: Okay, wir machen weiter. Herr Seelhoffend, ist ja noch nichts passiert. 71, 62.
2: Die Nummer 1.
0: Jawohl, die letzten vier Fragen laufen. Wie heißt ein westmongolisches Volk? Kriebelmücken, Kahlmücken oder Ringelmücken?
2: Ich glaube, die Kalmücken, B.
0: Und das ist sogar richtig. Und das Land heißt auch noch Kalmückien. Mhm. Irgendwie westlich des Kaspischen Meeres. Aber musste ich alles nachschlagen.
2: Ja.
0: Frau Barth, 3, 6 oder 9?
1: 9.
0: Na gut. Was ist die Artischocke eigentlich? Eine Wurzel, eine Frucht oder eine noch geschlossene Blütenknospe?
1: Eine geschlossene Blütenknospe.
0: Jawohl, wir haben uns ja ausführlich damit beschäftigt heute.
1: So ist es.
0: Spielstand vor dem Finale 102 zu 76. Es ist noch alles möglich. Herr Seelhoffend.
2: Was haben wir noch? Die Nummer 3 hätte ich dann gerne.
0: Die bekommen Sie. Die Darstellung einer App im Startmenü nennt man Teppich, Kachel oder Parkett.
2: Das ist die Kachel.
0: Das ist die Kachel und ich glaube, damit haben Sie einen großen Schritt Richtung Sieg gemacht. Denn Frau Barth, so teure Fragen haben wir nicht. Aber die spielen wir noch, oder?
1: Ja, freilich.
0: Aber sowas von. Was gehört, ach, das wissen Sie bestimmt, was gehört klassisch in ein Schäggedinger Gulasch? Grüne Bohnen, Steckrüben oder Sauerkraut?
1: Sauerkraut.
0: Ja, Sauerkraut. Natürlich gehört das da rein. Aber liebe Frau Barth, Sie haben 104 Euro. Ihr Mitspieler, die 161, das heißt, Sie gewinnen unsere Kaffee der Teetasse, Frau Barth.
1: Okay, mein Mitspieler noch. Herzlichen Glückwunsch.
2: Dankeschön, Grüße ins nach Baden-Württemberg.
1: Ja.
0: Und am deutschen Eck wird gejubelt über 161 Euro.
2: Genau.
0: Bedanke ich mich auch bei Ihnen ganz, ganz herzlich fürs Mitspielen. Hat Spaß gemacht mit Ihnen beiden. Und morgen werden wir natürlich wieder zwei Kaffee der Tee-Quizze für Sie spielen. Und wir haben noch einiges mehr im Programm für Sie. Denn zum einen freue ich mich auf Mira Maurer, die nimmt sich mal die Tomaten vor und wird die ausnahmsweise mal rösten. Dann ist Diana Lamprecht bei uns, sie ist Sachverständige für Antiquitäten und auch Kunst. Und bei uns heißt es dann wieder Kunst oder Kitsch. Das heißt für Sie die Chance, wenn Sie Erbstücke bei sich an der Wand hängen haben, in der Schublade liegen oder die auf dem Dachboden schlummern, dann können Sie die bei uns einschätzen lassen. Und für die Ausgabe morgen, da haben wir auch wieder einige spannende Objekte zugeschickt bekommen. Und die Geschichten gibt es dann morgen live hier bei Kaffee der Tee. Einen Küchentipp haben wir dann auch noch für Sie parat. Und zwar geht es um das richtige Einfrieren. Und das sind, finde ich, wirklich schöne, kühle Gedanken für die Hitze, die uns derzeit ja noch plagt. Ich sage jetzt an Sie ganz herzlich danke fürs Dabeisein. Und dranbleiben ist auf jeden Fall das Motto. Denn es gibt weitere spannende, interessante Menschen kennenzulernen im Südwesten aus ihren Regionen. Viel Spaß und tschüss bis morgen.
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0: Guten Abend, herzlich willkommen zum aktuellen Bericht am Dienstag. Der Fall hatte uns tief schockiert. Nun ist der Täter verurteilt worden, der den Gerichtsvollzieher in Bexbach mit 13 Messerstichen getötet hat. Die Lokführer der Saarbahn streikten heute zum 12. Mal. Der Streit dreht sich um das Tarifeinheitsgesetz. Wir erklären, was das ist. Und alles sauber in der Biotonne, wie KI dort für Ordnung sorgt. Es war eine Tat, die 3 Monate nach den tödlichen Schüssen auf den Polizisten Simon Bohr bundesweit für Entsetzen gesorgt hatte, weil wieder ein Beamter während seines Dienstes getötet wurde. Die tödlichen Messerstiche auf einen Gerichtsvollzieher in Bexbach. Heute ist der Angeklagte wegen Mordes zu einer langjährigen Freiheitsstrafe verurteilt worden. Die Richter am Landgericht ordneten zunehmend zudem an, dass er dauerhaft in die Psychiatrie muss. Barbara Spitzer über das Urteil.
1: Die Witwe des getöteten Gerichtsvollziehers verfolgt die Urteilsverkündung im Zuschauerraum. Dabei fließen immer wieder Tränen, auch vor Erleichterung.
2: Sie ist erleichtert und es war ihr ein wichtiges Anliegen, dass sichergestellt wird, dass der Täter keine Gewalttaten mehr begehen kann. Das ist sichergestellt durch die dauerhafte Unterbringung. Und es war ja auch wichtig, dass die Tat als Mord verurteilt wird.
1: Die Richter sprachen den 42-Jährigen wegen heimtückischen Mordes schuldig. KM habe die Arg- und Wehrlosigkeit des Gerichtsvollziehers bei der Zwangsräumung seiner Wohnung in Bexbach gezielt ausgenutzt. Der Verdacht, Hass auf den Staat habe eine Rolle gespielt, hat sich aus Sicht des Gerichts nicht bestätigt.
3: Da man darüber hinaus auch keine gesicherten Feststellungen zum Motivationshintergrund des Angeklagten treffen konnte, insbesondere keine gesicherte Zugehörigkeit zum Beispiel zur Reichsbürgerszene, war auch das Mordmerkmal der niedrigen Beweggründe nicht gegeben.
1: Laut Gerichtsmedizin hat KM 13 Mal mit einem Jagdmesser auf den Beamten eingestochen. Er habe seinen Aggressionen freien Lauf gelassen, mit besonderer Brutalität getötet, so die Richter. Als Motiv hatte KM Angst vor Obdachlosigkeit angegeben. Aus Sicht der Richter Teil eines Motivbündels.
3: Die Kammer war zu der Überzeugung gelangt, dass der Angeklagte wohl von der bevorstehenden Räumung seiner Wohnung gewusst hat, dass bei ihm aber neben dieser Angst vor einer bevorstehenden Obdachlosigkeit auch ein psychiatrischer Krankheitshintergrund in Form einer schizophrenen Störung mit Verfolgungswahn vorlag, die in einer Motivbündelung zur hiesigen Tat geführt hat.
1: KM habe seine Affekte nur eingeschränkt steuern können, sei vermindert schuldfähig, so die Richter. Sie milderten deshalb die Strafe von lebenslang auf 10 Jahre und ordneten die Unterbringung in der Psychiatrie an, schlossen sich damit im Wesentlichen der Staatsanwaltschaft an. Der Verteidiger hatte auf 5,5 Jahre Haft wegen Totschlags plädiert und ebenfalls die Unterbringung beantragt. Sein Mandant sei kein Mörder.
4: Er hatte Angst davor, draußen zu erfrieren, obdachlos zu werden. Und das war der Grund, warum er plötzlich die Kontrolle so verloren hat und alles Weitere, wie er sagte, wie in einem Film für ihn abgelaufen ist.
1: Der Angeklagte hatte sich vom Urteil sichtlich überrascht gezeigt. Sein Anwalt will prüfen, Revision einzulegen. Das Urteil ist noch nicht rechtskräftig.
0: Fahrgäste der Saarbahn haben es momentan wirklich nicht leicht. Die Warnstreiks der Gewerkschaft Deutscher Lokführer GDL werden immer kleinteiliger. Heute wurde 2-mal gestreikt mit einer 2-stündigen Unterbrechung. Gleich mehr zu den Hintergründen. Aber nun erstmal zu Laszlo Mura. Er war am Morgen in Saarbrücken unterwegs und hat sich angeschaut, welche Auswirkungen der Streik auf Berufspendler und Schülerinnen und Schüler hatte.
5: Kurz nach 7 Uhr am Landwehrplatz. Einer der Ersatzzüge mit Doppeltraktion läuft ein. Anders als erwartet ist dieser Zug relativ leer.
6: Normalerweise fährt eigentlich gerade bei der Linie nie eine Doppelbahn. Und deswegen ging das heute Morgen auch sehr. Also es war schon sehr leer.
7: Wenn aber alle Schulen Schule haben und auch keine Bahn streiken und fährt meistens ein einzelner Waggon. Und dann ist die Bahn schon recht voll.
5: Die Lage am Morgen war insgesamt laut Saarbahn relativ entspannt. Neben den normalen Linienbussen sind auch Ersatzbusse gefahren und die 3 Züge, die die Saarbahn ersatzweise eingesetzt hat. Bei der Bahn um kurz vor 8 war dann aber nicht mehr für alle ein Sitzplatz drin.
8: Brutal voll. Richtig voll, ja. Also ich bin recht früh eingestiegen, deswegen hatte ich einen Sitzplatz. War eigentlich recht entspannt.
9: Ich gehe damit um, dass ich einfach meine Kopfhörer drin habe und meine Musik höre, dass mich andere nicht stören.
7: Das ist schon nervig, wenn dann man immer abgeholt werden muss von seinen Eltern. Und das ist natürlich auch störend für die, wenn die Arbeit haben.
6: Vielleicht können auch manche Eltern die Kinder nicht fahren und dann kann man halt nicht zur Schule. Und das ist halt ein bisschen blöd.
10: Also man bezahlt ja monatlich viel und dann fahren die Bahn nicht mal. Das ist schon ein bisschen, ja.
5: Beim 2. Warnstreik des Tages am Mittag ist dann auch wirklich keine Bahn mehr gefahren. Weitere Streiks in dieser Woche sind bereits angekündigt.
0: Und zwar schon für morgen und übermorgen. Genaueres will die Gewerkschaft Deutscher Lokführer noch mitteilen. Die Saarbahn will dann ab morgen neben den Ersatzbussen auch wieder die 3 Ersatzzüge fahren lassen. Was aber ist der Grund für diesen massiven Tarifstreit? Laszlo Mura hat sich Expertenrat geholt und sich die Situation erklären lassen.
5: Stillstand. Nicht nur auf der Schiene, sondern auch am Verhandlungstisch. Über höhere Löhne wird zurzeit nicht mehr verhandelt. Die Saarbahn will mit der GDL in Zukunft nichts mehr zu tun haben. Aktuell gelten in dem Verkehrsbetrieb 2 Tarifverträge. Daraus soll jetzt einer werden. Mithilfe des Tarifeinheitsgesetzes.
11: Der Gesetzgeber hat eine Norm geschaffen, die Tarifeinheit herstellen will. Das heißt, dort, wo eigentlich die Tarifverträge verschiedener Gewerkschaften im Betrieb Anwendung finden würden, sagt der Gesetzgeber, nein, es soll nur einen Tarifvertrag geben. Nur der Tarifvertrag einer Gewerkschaft soll sich durchsetzen, wenn sich die Regelungen der verschiedenen Tarifverträge sonst überschneiden würden.
5: Und zwar soll sich der Tarifvertrag durchsetzen, der für die Mehrheit der Beschäftigten gilt. Im Fall der Saarbahn ist das recht eindeutig. Unter den insgesamt 600 Beschäftigten sind nur rund 80 Lokführer, ein Verhältnis von etwa 85-15%. Das Tarifeinheitsgesetz würde sich bei der Saarbahn aber nicht auf den Gesamtbetrieb beziehen, sondern auf die Tochtergesellschaft, der die Tram-Train-Fahrer angehören. Der Saarbahn Netz GmbH gehören Beschäftigte aus dem Bereich Infrastruktur und Werkstätten an. Für sie alle gilt der Verdi-Tarifvertrag. Die 80 Tram-Train-Fahrer mit dem GDL-Vertrag gehören zur Saarbahn GmbH, neben Busfahrern und Verwaltungsangestellten. Mit 18% sind sie auch hier deutlich in der Minderheit. Das müsste laut Thüsing nur noch gerichtlich festgestellt werden.
11: Wenn es sich herausstellt, dass Verdi wirklich in jedem Betrieb die Mehrheit der Mitglieder organisiert hat, dann ist es für Gewerkschaft der GDL schwer, ihren eigenen Tarifvertrag durchzusetzen. Dann hätte sie nur einen Anspruch auf Nachzeichnung des Verdi-Tarifvertrags, aber das will die GDL ja nicht. Sie will eigenständige Tarifpolitik, insbesondere für Lokführer, insbesondere für das Fahrpersonal machen. Und das ist dann schwer, wenn Verdi mehr Mitglieder wie bei der Saarbahn hat als GDL.
5: Allerdings gilt im Saarland auch das Fairer Lohngesetz, wonach öffentliche Aufträge nur dorthin vergeben werden, wo Tariflöhne bezahlt werden. Für Lokführer war dort bislang der GDL-Vertrag als repräsentativer Tarifvertrag hinterlegt.
11: Das kann durchaus Probleme bringen, wenn dieser Tarifvertrag nicht mehr angewendet wird, sondern stattdessen ein anderer, der dann eben nicht mehr repräsentativ ist. Also man muss schon sagen, die Rechtslage wird durch diesen Konflikt nicht einfacher, sondern sicher komplizierter und viele Juristen werden hieran noch seine Freude haben.
5: Der Rechtsexperte appelliert deshalb an beide Seiten, doch nochmal über Verhandlungen nachzudenken und den Fahrgästen weiteren Ärger zu ersparen.
0: In 8 Monaten ist Landtagswahl und das merkt man jetzt schon. Am Sonntag haben Saar-CDU und CDU-Landtagsfraktion ihre Position zur inneren Sicherheit aufgeschrieben. Und heute reagierte Innenminister Joost von der SPD in der Landespressekonferenz. Dabei ging es Joost zunächst mal nicht wie der CDU um extremistische Gefährder, Fußfesseln und Abschiebungen, sondern um die Bewältigung von Notlagen. Er kündigte ein neues Bevölkerungsschutzprogramm an. Marco Karp berichtet.
12: Brände, ausgelöst durch wochenlange Hitze und Trockenheit. Oder das Pfingsthochwasser vor 2 Jahren. Die Gefahren für die Bevölkerung im Saarland wachsen, auch durch Naturkatastrophen. Um darauf besser vorbereitet zu sein, hat Innenminister Joost ein neues Bevölkerungsschutzgesetz angekündigt. So soll beispielsweise das Ehrenamt gestärkt werden, etwa bei den Entschädigungen von Feuerwehren oder den Freistellungen.

0: alle nicht-polizeilichen Sicherheitsaufgaben. Das unterstütze auch die Zusammenarbeit zwischen Kommunen und Land. Joost sieht die Aufpersonalisierung als gerechtfertigt an.
1: Die Rückmeldungen dazu sind durchgehend positiv, ob vom DAK, ob von der Feuerwehr oder auch vom Technischen Hilfswerk. Alle loben uns für diese entsprechende Struktur. Und mit Blick auf das, was wir an entsprechender Ausstattung verbessern wollen und auch schon verbessert haben, aktuell sind mit einer Größenordnung von etwa 10 Millionen Euro im Zulauf Bestellungen.
0: Geplant ist auch, die Bevölkerung besser darüber zu informieren, wie sie sich selbst auf den Krisenfall vorbereitet. Dieses Wissen sollen auch Organisationen wie das THW vermitteln. Das Gesetz soll in knapp 2 Wochen in den saarländischen Landtag eingebracht und nach dem Willen des Innenministers noch in diesem Jahr verabschiedet werden.
2: In Amerika, in den USA fahren sie schon autonome Taxis ohne Fahrerin oder Fahrer. In San Francisco zum Beispiel oder in Los Angeles. Auch in Merzig fahren schon seit längerem autonome Autos, allerdings im Forschungsmodus. Wie schafft man es, die Selbstfahrer auch wirklich sicher zu machen? Die Hochschule für Technik und Wirtschaft und auch die Stadt Merzig würden das Testprojekt gerne weiter fortführen. Dafür braucht es aber Geld, am besten vom Bundesverkehrsministerium. Heute war ein Staatssekretär aus Berlin zu Gast und hat sich informiert. Jürgen Rinner war dabei.
3: Seit 13 Jahren fahren die Testfahrzeuge der HTW durch Merzig. Die Wissenschaftler sammeln Daten und Erfahrungen im echten Straßenverkehr. Es geht darum, relevante Informationen an den Fahrer zu liefern. Ob es Verkehrshindernisse gibt, ob Fußgänger in der Nähe sind, ob Straßen gesperrt sind. In Echtzeit. Warnhinweise, wenn man falsch in eine Einbahnstraße fährt oder wenn ein Falschfahrer entgegenkommt, werden sofort angezeigt. Die Autos müssen viel können, aber der Ansatz der Forscher von der HTW liegt in der Verarbeitung vieler Daten. Darin sehen sie den Schlüssel für sicheres, automatisiertes Fahren.
4: Wir sind besonders gut im Bereich der Vernetzung, das heißt Informationsaustausch, die richtige Information zur richtigen Zeit am richtigen Ort zu haben. Das ist unsere große Stärke, dadurch, dass wir Kommunikationssysteme von Anfang bis Ende kennen, aber auch die Anwendung fürs vernetzte und automatisierte Fahren komplett beherrschen.
3: Das Projekt läuft seit 2013 mit einer Anschubfinanzierung von 750.000 Euro von Bund und Land. Seitdem wird es aus Mitteln der HTW weitergeführt. Wissenschaftler und die Stadt Merzig hätten gerne eine besser planbare Perspektive. Deshalb haben der Oberbürgermeister und der Bundestagsabgeordnete Philipp Hoffmann von der CDU das Bundesverkehrsministerium eingeladen. Der Staatssekretär ist vorsichtig.
5: Der Bund hat ja schon sehr viel Geld in die Hand genommen, auch hier für dieses Thema im Saarland. Auch aktuell gibt es laufende Projekte, die von Bundesmitteln unterstützt werden. Und wir werden uns natürlich auch künftig anschauen, ob und welche Möglichkeiten der Unterstützung es gibt.
3: Merzig liegt im Dreiländereck. Der grenzüberschreitende Aspekt könnte ein Argument für eine Förderung sein, auch wenn es bürokratische Hürden gibt.
6: Ja, das ist nicht ganz einfach, aber ich bin zuversichtlich, dass da uns auch das eine oder andere noch gelingen wird, auch mit Blick nach vorne. Denn ich glaube, das, was hier passiert, muss ja letztlich auch grenzüberschreitend dann auch die Zukunft sein, dass man gemeinsam arbeitet, um letztlich das automatisierte Fahren nach vorne zu bringen.
3: Beim Staatssekretär hat das Projekt zumindest einen positiven Eindruck hinterlassen.
2: Haben Sie schon Ihre Spezialsonnenbrille? Wer die Sonnenfinsternis morgen direkt beobachten will, der sollte eine haben. Auch darum geht's gleich bei uns. Und um die Faszination rund um dieses seltene Himmelsphänomen. Auch wenn es morgen keine totale Sonnenfinsternis geben wird, spannend sind auch 90%. Mehr spannende Bilder gleich bei uns. Erstmal hat Sarah Sassou die Nachrichten für Sie.
7: Guten Abend. Das extreme Niedrigwasser am Rhein macht Tanken nochmals teurer. Das meldet der ADAC mit dem Verweis, dass Tankschiffe weniger laden können und teilweise auf Lastwagen ausgewichen werden muss. Die Versorgung sei aber weiterhin gesichert. Besonders betroffen seien Regionen im Westen Deutschlands. In Nordrhein-Westfalen und Hessen ist Benzin derzeit am teuersten. Aber auch das Saarland liegt bei den Preisen vergleichsweise weit vorne. Die anhaltende Trockenheit und die Hitze setzen zunehmend auch den saarländischen Wäldern zu. Viele Bäume werden jetzt schon braun und verlieren ihre Blätter. Saarforstdirektor Steinmetz sagte dem SR, so vertrockneten zum Beispiel bei den Buchen immer mehr Bucheckern.

0: und damit auch die Samen. Daher könnten weniger neue Bäume wachsen.
1: Die Debatte um die Sanierung des Pingouinbaus in Saarbrücken hat wieder Fahrt aufgenommen. Der CDU-Fraktionsvorsitzende Toscani fordert nun, ausschließlich den Botschaftertrakt und die Eingangshalle des denkmalgeschützten Pingouinbaus zu erhalten. Den Büroturm will er abreißen lassen. Eigentlich hatte auch Toscani jahrelang die komplette Sanierung favorisiert.
2: Es verwundert mich, dass diejenigen, die noch vor einem halben Jahr uns aufgefordert haben, uns jetzt mal zu erklären, wann es denn endlich mit dem Pingouinbau und der Sanierung losgeht, jetzt glauben, mit ihrer Rolle rückwärts sich Glaubwürdigkeitspunkte machen zu wollen.
1: Toscani kritisiert vor allem die Sanierungskosten. Die Landesregierung schätzt sie auf 66 bis 80 Millionen Euro. Toscani geht von einer deutlich höheren Summe aus. Aktuell läuft eine Überprüfung des Sanierungskonzepts. Die Bauarbeiten sollen nach den derzeitigen Plänen im kommenden Jahr beginnen.
0: Zugbegleiter der DB Regio sind im Saarland zwischen Januar und Juli dieses Jahres häufiger Opfer von körperlichen Übergriffen geworden als im Vorjahreszeitraum. Das hat die Deutsche Bahn dem SR mitgeteilt. Demnach wurden bis Juli insgesamt 17 Übergriffe auf Mitarbeitende gezählt. Das sind 5 mehr als im Vorjahreszeitraum. Bei einer Fahrkartenkontrolle wurde ein Zugbegleiter zwischen Landstuhl und Homburg tödlich verletzt. Der neue Kindergarten in Mettlach soll wie geplant Kita Montclair heißen. In einer Sondersitzung hat der Gemeinderat die Unzulässigkeit des Bürgerbegehrens bei 2 Enthaltungen festgestellt. Das hat die Mettlacher Verwaltung dem SR bestätigt. Eine Bürgerinitiative hatte gefordert, die neue Kita Mettlacher Haselmäuse zu nennen. Damit das Bürgerbegehren zulässig gewesen wäre, hätten sie im Vorfeld rund 1500 Unterschriften sammeln müssen. Es wurden jedoch nur gut 300 gültige Unterschriften eingereicht.
3: Die Zahl der Übernachtungen im Saarland ist im Vergleich zum Vorjahr von Januar bis Juni um 8,7% gestiegen. Nach Angaben des Statistischen Bundesamtes gab es 2026 bisher rund 1,7 Millionen Übernachtungen, davon über 1,4 Millionen mit Gästen aus Deutschland. Hotels, Gasthöfe und Pensionen verzeichneten ein Plus von rund 10%. Die durchschnittliche Aufenthaltsdauer lag bei rund 3 Tagen. Campingplätze verzeichneten bisher ein Plus von 3,5%. Im Monat Juni allerdings ein Minus von rund 7%. Vergangenes Jahr war im Saarland, bezogen auf die Tourismusbranche, ein Rekordjahr. Die Zahl der Übernachtungen auf Campingplätzen war damals um 27% im Vergleich zum Vorjahr gestiegen.
0: Vor dem Landgericht Frankfurt hat ein Prozess wegen mutmaßlicher Einschleusungen wohlhabender Ausländer begonnen. Wie der Hessische Rundfunk berichtet, ist ein 54-jähriger Rechtsanwalt aus Frankfurt der Hauptangeklagte. Er soll über eine Firma in Saarbrücken und Pirmasens Wohnungen und Geschäftsimmobilien gekauft oder gemietet haben. Diese soll er dann für Scheinwohnsitze und Scheinarbeitsverträge genutzt haben, um Aufenthaltserlaubnisse für Ausländer zu bekommen. Pro Fall soll er 20.000 bis 35.000 Euro kassiert haben. Neben dem Rechtsanwalt sind 2 Mittäter, eine Frau, 2 Frauen und ein Mann aus Saarbrücken angeklagt. Den Nachrichtenüberblick von SR Info gibt es noch einmal um 21:45 und damit zurück zu dir, Sonja.
4: Vielen Dank, Sarah. Die Biotonne. Die ist gerade in diesen heißen Zeiten nicht der Ort, den man sich genauer angucken möchte, obwohl sich das lohnt. Denn aus Biomüll lässt sich wertvolle Energie gewinnen. Deshalb baut der IVS ja auch gerade in Velsen ein neues Biomassezentrum. Aber so richtig gut klappt das nur, wenn möglichst wenige Fremdstoffe im Biomüll sind. Und um das zu kontrollieren, guckt sich der IVS den Müll seit einem Jahr tatsächlich genauer an. Oder vielmehr, er lässt gucken mit künstlicher Intelligenz. Das wiederum hat sich Florian Possinger genauer angesehen.
5: Etwa 44.000 grüne Tonnen sind allein in den ersten 6 Monaten dieses Jahres vom Entsorgungsverband Saar mit dem neuen KI-System kontrolliert worden. Rund 1.500 davon wurden aber nicht geleert, sondern voll zurückgestellt. Bei ihnen hatte die Kamera- und softwarebasierte künstliche Intelligenz erkannt, dass nicht nur Biomüll in der Tonne ist. Ein Wert von 3,5%. Damit ist der IVS sehr zufrieden.
6: Ich glaube, grundsätzlich hat man wirklich gemerkt, dass wir entgegen vielleicht manchen anderen Bundesländern oder Gebietskörperschaften sehr, sehr viele Jahre dort schon Arbeit reingesteckt haben, die saarländischen Bürgerinnen und Bürger sehr stark sensibilisiert haben, überall vor Ort sind, auch mit unseren Informationen. Das heißt, so der Grundstock, auf den wir aufsetzen konnten, war schon guter.
5: Der IVS hat das KI-System in 2 Phasen gestartet.

0: erwartet. Los ging es im Mai 2025 mit der Gelbphase. In dieser Zeit wurde jede Tonne geleert, auch dann, wenn Plastik darin war. Seit diesem Jahr läuft die Rotphase. Falsch befüllte Tonnen bleiben stehen und müssen nachsortiert werden.
1: Die Gelbphase war wirklich ein Erfolgsmodell, um nochmal nachsensibilisieren zu können. Ganz, ganz viele Bürgerinnen und Bürger, die grundsätzlich eigentlich das Richtige tun wollten, haben wir dort an der Stelle nochmal bekommen, nachsensibilisieren können, dass eben diese angeblich abbaubaren Kunststofftüten einfach keinen Sinn machen, dort nicht reingehören und was dann eben die richtigen Lösungen sind für uns. Biogut.
0: Auch die künstliche Intelligenz sei in den vergangenen Monaten immer besser trainiert worden. So wurden etwa Halloween-Kürbisse wegen ihrer knalligen Farbe und glatten Oberfläche oft als Kunststoff erkannt. Das Problem gäbe es inzwischen nicht mehr. Trotzdem sind falsche Beanstandungen nach wie vor möglich. Bei Fragen, warum die Tonne nicht geleert wurde, helfe der EVS-Kundenservice.
1: Unser Kundenservicezentrum kann sofort mit dem Kunden dann auch über Sand die wirklich Echtzeitfotos aufmachen und kann sehr genau sagen, schauen Sie mal bitte in Ihr eigenes Gefäß, oben rechts ist eben die Kunststofftüte oder der Fußball oder was auch immer drin gewesen und genau deshalb ist das Gefäß stehen geblieben.
0: Ein Bußgeld hat der EVS übrigens Stand jetzt noch nicht aussprechen müssen. Bislang habe ein einfaches Gespräch mit den Kunden in den allermeisten Fällen zur Klärung gereicht.
2: Straßburg ist für uns ein schönes Ausflugsziel. Die malerischen Gassen, die historischen Gebäude. Aber Straßburg kann auch ein sehr hartes Pflaster sein. Für die Menschen nämlich, die auf der Straße leben. Und das sind manchmal sogar ganze Familien. Ein Skandal, finden soziale Organisationen. Christelle Jambon hat eine Gruppe von Geflüchteten besucht, mitten in der Stadt, ohne Dach über dem Kopf.
3: Ein Grünstreifen unweit des Zentrums von Straßburg. Neben der Straßenbahnhaltestelle Grimerie wohnen momentan 13 Familien in Zelten, darunter 23 Kinder. Das Lager wurde von der Polizei bereits mehrmals aufgelöst und dann von den Bewohnern jeweils ein paar Meter weiter wieder aufgebaut.
4: Dort steht mein Zelt.
3: Die Familie dieses Jungen kommt aus Afghanistan und lebt hier seit Januar. Wegen der brutalen Hitze durften sie ein paar Tage im Hotel übernachten, dann mussten sie wieder auf die Straße.
4: Wer schläft hier? Hier meine Eltern und hier meine Brüder und ich, zu viert. Wenn man aufwacht, ist es schon richtig heiß.
3: Die Familien leben unter schwierigen hygienischen Bedingungen. Es gibt keinen Strom, kein fließend Wasser und entsprechend auch keine Duschen. 200 Meter entfernt befindet sich eine Wasserstelle. Immerhin hat die Stadt ein paar mobile Toiletten aufgestellt.
4: Ich gehe nicht gerne hier zur Toilette, weil es schmutzig ist.
5: Fast alle Familien, die hier sind, haben eine Aufenthaltsgenehmigung. Oft handelt es sich um Familien, die aus anderen französischen Departements hierher gekommen sind. Zur Strafe wird ihnen anscheinend systematisch eine Zeit lang keine Unterkunft angeboten. Irgendwann müssen sie eine bekommen, aber das kann Wochen oder Monate dauern.
3: Alle hier lebenden Kinder besuchen die Schule. Hilfsorganisationen schätzen, dass in Straßburg zwischen 50 und 100 Kinder auf der Straße schlafen. Eigentlich gilt für Kinder ein uneingeschränktes Recht auf Unterkunft und Sicherheit.
5: Das Gelände hier ist gefährlich. Rundherum gibt es Baustellen. Es ist hier sehr laut und staubig. Direkt daneben fährt die Straßenbahn vorbei. Und die Hauptstraße ist morgens und abends stark befahren. Und natürlich gibt es keine Türen, es sind ja nur Zelte. Die Sicherheit ist hier echt ein Problem.
3: Auf unsere Nachfragen reagierten die zuständigen Stellen nicht.
4: Wie ist das Leben hier? Nicht schön. Es gibt oft Streit unter den Kindern und dann tut mir der Kopf weh. Und was wünschst du dir? Ein Haus.
3: Irgendwann wird es soweit sein. Bis dahin wird die Familie noch viele Tage in der Hitze ertragen müssen. Aber vielleicht bleibt ihnen zumindest ein weiterer Winter im Zelt erspart.
2: Es ist jetzt auf den Tag genau 27 Jahre her, da hat eine totale Sonnenfinsternis das Saarland verdunkelt. zwar faszinierend, aber auch etwas unheimlich. Danach hat es 2015 noch mal eine teilweise Sonnenfinsternis gegeben. Da schob sich der Mond zu 80% vor die Sonne. Morgen Abend wird es noch etwas mehr werden. Da verdeckt der Mond 90% der Sonne. Astronomiefans freuen sich schon seit Wochen drauf. Auch Astrofotograf Sebastian Voltmar. Er ist sogar nach Island gereist, um die totale Sonnenfinsternis zu fotografieren. Pasquale D'Angiolillo berichtet.
6: Das Phänomen der Sonnenfinsternis faszinierte die Menschen schon immer. Eine totale Sonnenfinsternis kann man in diesem Jahr unter anderem in Island beobachten. Im Saarland wird sie partiell ausfallen, aber immerhin mit 90% Abdeckung. In Island versucht Astrofotograf Sebastian Voltmar, das Naturereignis zu fotografieren.
7: Welche Sonnenfinsternisse konnte ich eigentlich erleben? 1999 unter Wolken, vielerorts in Deutschland war es ja regnerisch. Dann 2001 in Sambia. Das war natürlich besonders beeindruckend, in Afrika, in der Savanne, die Finsternis zu erleben. Die Sonne stand ziemlich hoch. Und dann ging es weiter 2006 von der Türkei aus, Side war das. Und dann 2012 Australien, 2017 in den USA, Wyoming. Und dann eben die Sonnenfinsternis in Chile 2019, Finsternis in Mexiko 2024 und die Sonnenfinsternis jetzt hoffentlich in Island.
6: Fotografieren lässt sich eine Sonnenfinsternis ähnlich wie einen Sonnenuntergang. Trotzdem sollte man vorsichtig sein und einen speziellen Filter verwenden, sagt der Astro-Experte. Denn wenn man ungeschützt zu lange hinschaut, kann das im schlimmsten Falle zu Erblindungen führen.
7: Macht was draus. Die Sonnenfinsternis, die ihr jetzt sehen können werdet, findet am Abendhimmel statt. Das heißt, ihr werdet einen Sonnenuntergang der besonderen Art erleben. Eine Sonnensichel. Und das lässt sich natürlich wunderschön mit Landschaft kombinieren. Ich würde auf keinen Fall einfach nur die Sonne fotografieren.
6: Am besten lässt sich eine Sonnenfinsternis von einer Anhöhe aus fotografieren. Wie zum Beispiel auf dem Schaumberg oder dem Peterberg.
7: Viele stören sich ja daran, dass die Sonnenfinsternis nur partiell ist, also von Deutschland aus beobachtet. Von Island aus oder Spanien haben wir eine totale Sonnenfinsternis. Ab von Saarbrücken aus ist die Sonne zu 90% bedeckt, aber das ist schon stattlich. Ich meine, da geht die Sonne als schmale Sichel unter. Ja, apropos untergehen, das ist eben das Besondere an dieser speziellen Finsternis. Es ist nicht losgelöst, eine Sonnenfinsternis, die einfach nur am Himmel stattfindet, nein, sondern tief am Horizont.
6: Im Saarland beginnt die Sonnenfinsternis um 19.22 Uhr. Die maximale Bedeckung wird dann um 20.15 Uhr sein. Wer aber eine totale Sonnenfinsternis im Saarland erleben will, muss sich noch etwas gedulden. Am 3. September 2081 ist es dann wieder soweit.
2: Ich glaube, das schaffe ich nicht. Wir haben es eben schon gehört, direkt in die Sonne zu blicken, das kann sehr gefährlich werden. Wenn man also die Sonnenfinsternis direkt anschauen will, dann braucht man dafür bestimmte Schutzbrillen. Doch die sind in vielen Läden schon ausverkauft. Emil Murer hat recherchiert, wo es vielleicht noch welche gibt.
6: Modisch ist anders. Trotzdem waren diese Brillen Ende der 90er mal voll im Trend. Zumindest für die Tage rund um die totale Sonnenfinsternis. In diesen Tagen erleben die Brillen ein Revival. Jeder will eine haben. Doch einen Tag vor dem Himmelsereignis noch eine zu bekommen, das ist eine wahre Herausforderung.
8: Meine Enkelin war gestern in St. Louis, hat keine gefunden und war ganz enttäuscht.
6: Die naheliegendste Anlaufstelle, die Optikerläden im Land. Hier gibt es Sonnenbrillen satt. Aber gibt es auch die für die Sonnenfinsternis?
9: Wir haben sie seit letzter Woche im Haus und wir haben viele Kunden, die eine große Nachfrage hatten. Und solange der Vorrat reicht, können wir sie auch gerne anbieten und freuen uns immer, wenn jemand kommt.
6: Doch wer jetzt kommt, kommt zu spät. Heute meldet Vielmann, alle Sonnenfinsternisbrillen ausverkauft in allen Filialen im Saarland. Auch bei anderen Optikern wird es schwierig. Augenärzte warnen indessen vor Experimenten. Weder mit Ruß geschwärzte Glasscheiben noch doppelt getragene Sonnenbrillen seien zu empfehlen.
10: Wenn man direkt in die Sonne schaut, innerhalb von 60 bis 90 Sekunden entsteht ein irreversiblen Schaden auf der Netzhaut an unserer Stelle des schärfsten Sehens, was zwar innerhalb von 3-6 Monaten etwas besser werden kann, aber in vielen Fällen es bleibt leider so, dass man genau in der Mitte, wenn man Gesichter anschaut, wenn man etwas liest, sieht man einen schwarzen oder dunkelgrauen Fleck.
6: Wichtig sei außerdem, auf die Zertifizierung der Brillen zu achten.

0: Doch wo bekommt man jetzt noch welche her? Ein Geschäft in Sulzbach scheint vorbereitet zu sein.
1: Mein Chef hat heute Morgen diese Adresse für mich rausgesucht. Und jetzt bin ich hier und bringe für halb schwarze Holzbrillen mit.
0: Und wie lange wird der Vorrat reichen? Der Bedarf der Kunden ist nicht gerade gering.
2: 10.
3: Ich
4: bräuchte
3: 27.
4: Ja. I think
3: 1500. Okay.
0: Für diese Kunden kann die Party morgen steigen. Und eines ist auch klar, die Brillen liegen wieder voll im Trend.
5: Auch eine Möglichkeit, Selfie-Modus im Handy an und mit dem Rücken zur Sonne in die Handykamera gucken. Dann kann man auch gleich noch ein schönes Erinnerungsfoto machen. Oder einfach aktueller Bericht schauen. Wir schalten morgen live zum Peterberg. Das Schöne an so einer Sonnenfinsternis ist ja, da gucken wir kleine Menschlein alle gemeinsam auf diesen riesigen Himmelskörper. Daran können wir uns alle freuen, in diesen Zeiten mit so vielen Herausforderungen. Katharina Schackmar hat noch weitere Wege gefunden, die uns helfen können, die Hoffnung gerade jetzt nicht aufzugeben.
6: Angespannte Weltlage, Kriege, Krisen. Themen, die in vielen von uns Ängste auslösen. Eine neue Umfrage des Online-Marktforschungsunternehmens YouGov zeigt, mehr als 70% der Deutschen blicken mit Sorge in die Zukunft. Auch im Saarland.
7: Vor allen Dingen die kriegerischen Auseinandersetzungen, die aus dem Ruder laufen, wo man nicht weiß, welcher Plan dahinter steht, es zu beenden. Und das ist schon beängstigend mit den Folgen, die man ja kennt.
8: Ich finde es ein bisschen erschreckend, wie es im Moment ist. Ich beschäftige mich ja mehr oder weniger damit, aber im Großen und Ganzen macht es mir alles ein bisschen Angst.
9: Die Hoffnung stirbt eigentlich zuletzt, aber was gibt direkt Hoffnung, kann ich momentan nichts drauf sagen.
6: Dabei ist Hoffnung gerade in herausfordernden Zeiten wichtig. Sie beeinflusst nicht nur unsere psychische, sondern auch unsere körperliche Gesundheit.
10: Sowas wie Schlafqualität, Schmerzempfinden, kardiovaskuläre Probleme gibt es weniger, wenn man hoffnungsvoll ist. Also es hat ganz klare Effekte für die Gesundheit, positiv.
6: Nur, wie schaffen wir es in solchen Zeiten, zuversichtlich und hoffnungsvoll zu bleiben? Was hilft uns dabei?
11: Ja, was mit Freunden unternehmen. Das hilft immer. Sieht man ja.
12: Man muss sich einfach die Nachrichten suchen, die gut tun. Gibt ja auch schöne Nachrichten. Ist ja nicht nur immer ein Mord und Totschlag.
8: Also auf alle Fälle meine Familie, mein ganzes Umfeld und dass es uns in Deutschland wirklich noch relativ gut geht und viele jammern auf hohem Niveau.
13: Auf jeden Fall mit Leuten drüber reden und vielleicht auch generell was mit Leuten machen und alles, ja.
6: Publizist David Nellis erklärt in seinem neuesten Buch, wie wir hoffnungsvoll bleiben können. Seine Empfehlung: Selbstwirksamkeit, heißt aktiv werden und versuchen, im Kleinen etwas zu bewirken.
14: Nehmen wir zum Beispiel Thema Plastikmüll. Da können wir ganz konkret selbst mit anpacken bei freiwilligen Müllsammelaktionen, unsere besten Freunde gleich noch mit ins Schlepptau nehmen. Und wenn wir vor Ort selbst anpacken und was verbessern, dann merkt man, man kann Teil der Lösung werden und dann schöpft man auch wieder Hoffnung.
6: Er sagt auch, die Weltlage sei gar nicht so negativ. Unser Gehirn aber so konzipiert, dass wir Alarmmeldungen deutlich präsenter wahrnehmen. Sein Rat: den Blick gezielt auf das Positive lenken.
5: Und was Positives mit richtig Hoffnung hat jetzt auch Anne Hild für Sie im Sport.
15: Guten Abend. Junge Basketballtalente sollen in der Region bleiben und quasi vor der Haustür die ersten Schritte in Richtung Karriere machen. Das war der Grundgedanke, mit dem die SG Saar-Mosel gegründet wurde. Seit rund anderthalb Monaten ist auch klar, dass dieses Team in der höchsten deutschen Jugendspielklasse antreten wird. Georg Kitzinger hat die Spielerinnen im Training in Dillingen besucht.
16: Trainingseinheit mit Coach Michael Slewinski in der Sporthalle West in Dillingen. Ein Basketball-Traditionsstandort. Hier spielten die Männer der BBF und die Damen der Diamonds jahrelang in der zweiten Bundesliga. Jetzt also das neue Jugend-Bundesliga-Team der SG Saar-Mosel. 15 Mädchen im Alter zwischen 14 und 16. Sie trainieren abwechselnd in Dillingen, Saarlouis und Trier. Der Aufwand ist also relativ hoch, soll aber das Abwandern der Talente beispielsweise nach Karlsruhe oder Heidelberg verhindern. Die Zusammenarbeit ist eine Neuauflage früherer Versuche.
17: Also wir haben ja schon in der Vergangenheit ab und zu mit Trier auch zusammen eine WNBL-Quali gespielt, haben es bisher nicht geschafft. Und letztendlich kam es über

0: sogenannte Tribünengespräche der Eltern zustande, dass sie nochmal gesagt haben, oh, es wäre schön, wenn unsere Talente auch hier in der Region bleiben könnten und nicht irgendwo anders weiterspielen sollen. Und so ist das Ganze dann entstanden. Und das sind halt Mädchen vom Trimmelter TV aus Trier, von dem Mietz aus Trier und eben bei uns aus Dillingen bzw. Saarlouis.
1: Im Kader befinden sich derzeit 2 Jugendnationalspielerinnen. Weitere 8 Spielerinnen gehören den Landesauswahlteams in Rheinland-Pfalz und im Saarland an. Neben den 3 Vereinen, die diese SG gegründet haben, wird nun auch Erstbundesligist Saarlouis Royals in die Kooperation hinzukommen.
0: Die Gespräche mit den Royals sind etwas später entstanden. Da war im Endeffekt die Kooperation dieser 3 Vereine schon geschmiedet sozusagen. Aber wir haben uns mit den Royals in der Form verständigt, dass dadurch, dass wir jetzt enger zusammenarbeiten, auch die Royals das mit unterstützen.
1: Nach Jahren der Uneinigkeit arbeiten jetzt also alle großen Vereine, die in unserer Region Leistungssport im Mädchen- und Frauenbereich anbieten, zusammen. 2 der WNBL-Mädchen trainieren schon mit dem Royals-Kader. Eine 3. Jugendnationalspielerin soll wohl noch hinzukommen. Finanziert wird das von den Vereinen, Sponsoren werden noch gesucht. Die sportlichen Ziele werden zunächst niedrig angesetzt.
0: Sie haben sich jetzt erstmalig qualifiziert. Das sportliche Ziel ist es zumindest erstmal, den Klassenerhalt zu schaffen. Gucken wir mal, was daraus wird.
1: Die WNBL startet im Oktober. Das erste Spiel hat die SG Sarmosel am 11. Oktober auswärts in Bonn-Rhöndorf. Das erste Heimspiel dann eine Woche später gegen Köln. Nach der Vorrunde geht die obere Hälfte der Gruppe in die Meisterschafts-Playoffs. Die untere Hälfte spielt Relegation.
2: Und vielleicht ist das ja dann der Startschuss für die Spielerinnen, um die Aufmerksamkeit des Bundestrainers auf sich zu ziehen. So wie Emma Eichmeier von den Saarlouis Royals. Die ist aktuell mit dem Nationalteam in Ludwigsburg und hofft auf einen Kaderplatz für die Weltmeisterschaft im September in Berlin. Am Samstag findet das erste Testspiel statt. Gegner ist Spanien. Und soweit der Sport. Ich gebe nochmal ab zu Sonja.
3: Vielen Dank, Anne. Im Marktcheck geht's gleich im SWR-Fernsehen um Otto. Wie hat der Versandhändler es geschafft, gegen Amazon und Co. zu bestehen? Und macht er seine Sache gut? Ihnen allen noch einen schönen Abend. Tschüss.

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19: Guten Abend. Morgen um diese Zeit wird sich über Europa ein Naturschauspiel ereignen. Kurz vor Sonnenuntergang schiebt sich der Mond vor die Sonne und verdeckt je nach Region hier in Deutschland bis zu 90% der Sonne. Das wird bestimmt beeindruckend. Aber der Blick nach oben, der ist nicht ungefährlich. Und Sie erinnern sich bestimmt an so eine Brille, die schon bei der Sonnenfinsternis 1999 alle auf der Nase hatten. Allerdings sind die jetzt überall ausverkauft, zeigen Christoph Gehring und Michael Jung.
20: Noch einmal schlafen und dann wird es schon wieder dunkel. Gemeint ist nicht der Sonnenuntergang, sondern eine partielle Sonnenfinsternis.
21: Am Mittwochabend ab ca. 19.20 Uhr schiebt sich der Neumond vor die untergehende Sonne über dem Himmel von Rheinland-Pfalz. Etwa gegen 20.15 Uhr hat er sie zu fast 90% überdeckt. Ideal sind auch die Wetterbedingungen. Wolkenloser Himmel, trockene Luft und Temperaturen um 30 Grad.
20: Beste Voraussetzungen für das Spektakel. Aber dafür braucht es spezielle Brillen. Die sogenannten Sophies sind heiß begehrt. Bereits einen Tag vor dem kosmischen Ereignis sind die aber ausverkauft, wie beim Mainzer Optiker Augenblick.
22: Wir haben uns jetzt langsam Spaß draus gemacht. Wir haben Strichliste geführt. Also heute waren es knapp 200, die angerufen haben. Und gestern und die letzten Tage auch schon. Also es ist enorm.
20: Aber ohne Schutzbrille sollte man auf keinen Fall einen Blick riskieren. Das halten die Augen nicht aus.
22: Also am Ende oder nach wenigen Sekunden würden massive Schäden auf der Netzhaut entstehen. Das heißt, Brandnarben würden entstehen und ich brenne mir wirklich die Netzhaut damit weg.
20: Die Vorfreude auf die Sonnenfinsternis ist groß. Manch ein Sonnengucker sucht noch den idealen Platz.
23: Ich gucke mir es im Fernsehen mal an. Ich glaube, da müsste man auf Mallorca sein. Da sieht man es am besten.
24: Also ich habe noch keinen großen Plan, aber werden einfach am Abend zusammen das anschauen, genau.
25: Ich hoffe mal, dass ich es irgendwo im Internet verfolgen kann.
20: Also noch einmal schlafen, einen guten Standort suchen, unbedingt eine neu gekaufte Schutzbrille aufsetzen und warten, bis sich der Mond vor die Sonne schiebt. Dann ist großes Kino am Himmel angesagt.
19: Und die gute Nachricht für alle, die keine Sophie-Brille mehr ergattert haben: Man kann die Sonnenfinsternis auch mit einer selbst gebastelten Lochkamera beobachten. Laut Bundesamt für Strahlenschutz ist es sogar die sicherste Methode für die Augen. 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Wir freuen uns auf Ihre Bilder und zeigen sie dann am Donnerstag hier bei uns um 19.30 Uhr. Das Niedrigwasser am Rhein, das bringt fast täglich neue Schätze zutage. Von versunkenen Schiffen bis zu römischen Münzen ist praktisch alles dabei. Nicht ganz so schöne Schätze sind dann Bomben, Granaten und Sprengsätze aus dem Zweiten Weltkrieg. Dann muss der Kampfmittelräumdienst ran. Lucrezia Gater und Christian Giese Kessler waren mit ihm unterwegs.
1: Niedrigwasser heißt Dauereinsatz für den Kampfmittelräumdienst. Das ist so gesehen zwar nicht neu, aber in diesem Jahr spüren die Profis so langsam doch, dass etwas anders ist.
2: Dieses Jahr haben wir extrem Niedrigwasser, ja, deswegen sind es jetzt gerade auch mehr Einsätze. Also wir hoffen alle, dass es bald wieder regnet.
1: Dass gerade ausgerechnet im Rheinbett so viele Kampfmittel gefunden werden, hat seine Gründe. Denn nach dem Zweiten Weltkrieg wurde in dem Fluss Munition systematisch im großen Stil entsorgt. Oder wie der Fachmann sagt, verklappt.
2: Früher nach dem Krieg wurde vieles in Gewässer verklappt. Ja? Entweder durch die deutsche Bevölkerung selber oder auch durch die Alliierten. Also die Amerikaner sind teilweise mit LKWs an die Gewässer gefahren und haben die Munition da verklappt. Und ein Fluss wie der Rhein, der hat eine große Strömung. Das heißt, wenn wir hier jetzt die Munition finden, dann wurde die damals nicht hier reingeschmissen, sondern an einer ganz anderen Stelle.
1: Heute muss zuerst ein Bazooka-Geschoss entsorgt werden, danach eine Sprenggranate. Beide Kampfmittel werden zuerst vorsichtig verpackt und dann langsam in den Rhein getragen, wo sie kontrolliert gesprengt werden. Trotz Routine und Hitze gilt das Motto: cool bleiben.
3: Entspannt. Das macht uns Spaß, ja. Wir wissen ja, wie wir es handhaben müssen. Wir kennen die Gefährlichkeit und wie wir damit umgehen müssen. Und dadurch sind wir entspannt.
1: Und weil es auch heute heißt, nach der Sprengung ist vor der Sprengung, geht es nach dem Doppeleinsatz in Koblenz direkt weiter für die Kampfmittelräumer.
4: Tatsächlich haben wir die nächste Munitionsfundmeldung bei Lahnstein, da müssen wir auch noch hinfahren, schauen, was es ist, ob es ja, sich um Schrott handelt oder tatsächlich Munition.
1: Alltag eben beim Kampfmittelräumdienst zu Niedrigwasserzeiten.
19: Die Hitzewelle macht auch Krankenhäusern im Land zu schaffen. Das Problem ist, viele Bauten sind Jahrzehnte alt, ohne Klimatechnik und Dämmung. Und sie nachzurüsten wäre ziemlich teuer. Zu teuer, um es selbst zu bezahlen, sagen die Kliniken. Sie würden jetzt schon unter enormem Spardruck stehen. Ansgar Zender war im Krankenhaus der Barmherzigen Brüder in Trier, einem Haus mit mehr als 680 Betten, größtenteils in Altbauten.
5: Hinter der Tür zur Intensivstation ist es gleich ein paar Grad kühler. Dort, wo es oft auch mal um Leben oder Tod geht, sind die Räume klimatisiert. Alles andere, sagt der ärztliche Direktor des Trierer Brüderkrankenhauses, wäre auch unverantwortlich.
6: Gerade im intensivmedizinischen Bereich, da ist es natürlich ganz wichtig, dass es nicht zu warm ist, weil hier der Flüssigkeitshaushalt des Patienten zum Beispiel eine sehr große Rolle spielt.
5: Zwei Etagen höher auf Station 3B im Altbau ist nichts mehr mit Kühlung. Wenn das Zimmer am Mittag wieder belegt ist, wird es hier wohl wieder deutlich über 30 Grad warm sein, trotz Jalousie und Lüften am Morgen.
6: Für die Mitarbeitenden hier ist das auch eine große Belastung. Zum einen ist es nicht so einfach, die Patienten zu pflegen, was durchaus ja eine körperliche Tätigkeit ist, sodass man selber viel schwitzt und viel Flüssigkeit verliert. Zum anderen ist es natürlich auch so, dass die Patientinnen und Patienten mit der Gesamtsituation unzufrieden sind und dies natürlich auch äußern.
5: Einfache Lösungen wie mobile Klimageräte sind in einem Krankenhaus meist nicht umsetzbar, sagt die Klinikleitung, wegen der Hygiene. Und alles zu klimatisieren würde wohl Millionen kosten.
26: Aus dem laufenden Erlös, wo wir jetzt ja schon viele Instandhaltungsmaßnahmen heraus finanzieren, auch noch weitere Investitionen in diesem Volumen tätigen zu können, das ist für uns im Moment nicht vorstellbar, sehen aber gleichzeitig den Handlungsdruck und deswegen brauchen wir finanzielle Mittel, Sondermittel, damit wir diese Klimatechnik auch dort, wo es technisch noch möglich ist, auch umsetzen können.
5: Und so müssen Pflegekräfte und Ärzte im Altbau weiter improvisieren, so wie sie es schon seit Wochen machen, bei oft mehr als 35 Grad.
6: Ich glaube, jeder hat so eigene Dinge, die er macht, um einen kühlen Kopf zu behalten. Viele legen sich zum Beispiel ein feuchtes Handtuch um den Hals, um einfach für ausreichend Kühle zu sorgen. Wichtig ist es, ausreichend viel zu trinken und zwischendurch auch Bereiche aufzusuchen, wo es weniger warm ist.
5: zum Beispiel im Neubau nebenan. Das Haus St. Martinus ist nach den neuesten Standards gebaut, gedämmt und klimatisiert. Hier lässt es sich angenehm arbeiten, während draußen die Mittagssonne unerbittlich scheint.
19: Schwimmen gehen ist sicherlich auch für Krankenhauspersonal eine nette Abkühlungsmöglichkeit. Wenn man einen See oder Weiher in der Nähe hat, ist das besonders nett. Allerdings fühlen sich dort dann nicht nur Menschen, sondern auch Blaualgen wohl. Und die sind schädlich für den Körper. Miriam Spieß und Christine Blank haben einen Mann begleitet, der bei Baumholder die Blaualgenkonzentration regelmäßig überprüft.
7: Mit dem bloßen Auge ist für den Laien wenig zu erkennen. Aber Igor Lukowitsch sieht sofort, in dieser Wasserprobe aus dem Stadtweiher Baumholder befinden sich Cyanobakterien, besser bekannt als Blaualgen. Die tauchen in dem Badesee regelmäßig in hoher Konzentration auf. Er ist einer von 10 sogenannten Risikoseen, die alle 2 Wochen untersucht werden. Der Biologe vom Landesamt für Umwelt führt dafür verschiedene Tests durch. Aktuell gilt die erste von 2 Warnstufen.
8: Der Weiher ist relativ klein, ist nicht so tief und noch polymiktisch. Das heißt, das Wasser wird während des Jahres mehrmals vollständig durchmischt. Und das sind gute Bedingungen für Massenvermehrung von Cyanobakterien.
7: Eine solche Massenvermehrung kann er in seinen Tests heute ablesen, auch wenn die Ergebnisse unterhalb der Richtwerte bleiben. Gewissheit bringen erst Labortests. Deshalb bleibt es hier erstmal bei Warnstufe 1. Baden im See ist weiterhin erlaubt, allerdings sollte man ein paar Dinge beachten.
8: Es gibt auch Regeln, jetzt nach dem Baden einfach sich abduschen und nicht Wasser schlucken.
7: Die Gemeinde informiert in einem Aushang über die Blaualgen. Denn die Bakterien können Gifte freisetzen, die gesundheitsschädlich sind. Besonders gefährdet unter den Badegästen sind Kleinkinder, Vorerkrankte und Hunde.
8: Sie können jetzt Leberschäden und Nierenschäden, Hautreizungen verursachen.
7: Die betroffenen Badeseen werden noch bis Ende September regelmäßig untersucht. Ergebnisse sind beim Landesamt für Umwelt im Internet zu finden. Wer danach noch in Seen oder Weihern schwimmen will, sollte eins beachten.
8: Es gibt eine Hauptregel, wenn man jetzt in Wasser, in eine Tiefe, knietiefe Wasser steht und seine Füße nicht sieht, gehen Sie nicht baden.
19: Guter Tipp. Jetzt geht's zu dir, Tim, mit dem ersten Nachrichtenüberblick des Tages.
9: Die Trockenheit hat Auswirkungen auf die Spritpreise. Laut ADAC steigen die Preise an den Tankstellen aufgrund des Niedrigwassers. Wenn die Pegelstände am Rhein weiter sinken, werden sogar lokale Versorgungsengpässe wahrscheinlicher. Denn der Rhein wird auch für Öl, Benzin und Diesel als Transportweg genutzt. In großen Schiffen ist das günstiger als in Lkw, weil die nur noch wenig Ladung transportieren und bald möglicherweise gar nicht mehr fahren können, steigen die Preise. Die Bahntochter DB Cargo setzt wegen des Niedrigwassers an vielen Flüssen einen Ansprechpartner für Firmen ein. Der Niedrigwasserkoordinator soll helfen, Güter vom Wasser auf die Schiene zu bringen. Güterzüge könnten Umwege fahren und seien damit zurzeit immer noch schneller als Schiffe. Besonders geeignet seien sogenannte Schüttgüter wie Kohle und Baustoffe. Die katholische Kita St. Laurentius im rheinhessischen Gundheim ist für den Deutschen Kita-Preis nominiert. Sie ist eine von 8 Finalistinnen und hat sich gegen gut 600 andere Kitas durchgesetzt. Um sich den Alltag in der Kita genau anzuschauen, waren gestern und heute 2 Fachleute des Deutschen Kita-Preises vor Ort. Sie sprachen mit den Kita-Kindern, dem Personal und mit Eltern. Ihre Eindrücke werden in einem Bericht festgehalten. Im November kürt dann eine Fachjury die Preisträger.
19: Heute ist erster Schultag. Und das ist ein echter Einschnitt, ein richtig großer Schritt im Leben eines Kindes und oft auch in dem der Eltern. Da fängt was Neues an. Also, heute war Einschulungstag für 40.000 Kinder in Rheinland-Pfalz. Was für ihren Bildungsweg wichtig wird, darüber spreche ich gleich mit einer Expertin. Erst zeigt Sonja Schmidt den Vormittag an der Marc-Chagall-Schule in Mainz-Dreis.
10: Viel Gewusel und viel Aufregung heute Morgen in Dreis. 21 Kinder haben ihren ersten Tag an der Marc-Chagall-Grundschule und sind dafür gut vorbereitet.
11: Also ich habe den Rucksack ausgesucht. Der Rucksack ist auch so angenehm und so auch perfekt. Auch von der Farbe und auch von den Dinos her.
10: Viele tolle Schultüten dürfen natürlich auch nicht fehlen.
11: Da ist noch etwas drin.
10: Was wird allerdings nicht verraten. Für die Kinder in Dreis heißt es heute erstmal ankommen. Für die Eltern ein klein wenig loslassen.
0: Also ich bin genauso aufgeregt wie mein Sohn, der jetzt natürlich in der Schule ist, in der Klasse ist. Und es war schon auch ein bisschen hektisch, das muss ich auch sagen. Aber wir sind es schon gewohnt von unserer Tochter und es macht sehr, sehr viel Spaß. Und wir freuen uns einfach auf den restlichen Tag.
24: Was ich meinem Kind wünsche, ankommen, viele Freunde, Spaß beim Lernen. Ja, ich glaube, das reicht erstmal für den Anfang.
10: Und wie wird heute noch gefeiert?
11: Ich gehe mit Oma und Opa ins Restaurant. Wir grillen noch. Mit meiner Tante und mit Opa und Oma. Und es kommen noch mehr. Aber die kommen erst heute Mittag.
10: Morgen geht es dann so richtig los. Der erste Unterrichtstag der neuen ersten Klasse an der Marc-Chagall-Schule in Dreis.
19: Ja, und wie bereitet man die Kinder von heute auf die Zukunft vor? Das frage ich Silke Müller, selbst auch Lehrerin, Digitalbotschafterin in Niedersachsen und Buchautorin. Hallo, Frau Müller.
12: Hallo, ich grüße Sie.
19: Die Welt, die verändert sich rasant durch Digitalisierung und KI zum Beispiel. Kann die Schule Kinder, die heute eben eingeschult wurden, überhaupt noch vorbereiten auf so eine Zukunft?
12: Ja, ich finde nach wie vor, Schule ist der beste Ort der Welt, weil junge Menschen zusammenkommen und man ihnen Flügel verleihen kann. Aber Schule muss eigentlich eine nahezu Revolution durchlaufen, damit das wieder gelingen kann und wir Kinder auf die Zukunft wirklich vorbereiten.
19: Und wie kann das gelingen? Also wie würden Sie so eine Revolution beschreiben?
12: Naja, wir müssen sie aus zwei Art und Weisen betrachten. Das eine sind strukturelle Vorgaben, die sich verändern müssen. Ich meine, es bräuchte mindestens einen Staatsvertrag für Bildung, dass es nicht mehr davon abhängt, wo ein Kind geboren ist, ob es gute oder vielleicht etwas zurückgefallene Bildung irgendwie erfahren darf. Das heißt, es darf nicht vom Bundesland zu Bundesland abhängen, welche Bildung ein Kind erfährt. Und gleichzeitig müssen wir aus meiner Sicht raus aus politischer Legislatur. Es kann doch nicht sein, dass alle 4-5 Jahre möglicherweise eine Parteifarbe darüber entscheidet, wie das Schulsystem zu laufen hat. Das sind zwei ganz wichtige Dinge. Und damit einhergehend ist natürlich auch, dass das System Schule von innen heraus verändert wird. Es gibt wahnsinnig tolle, engagierte Lehrkräfte, Schulleitungen, Schulen, die sich für die Kinder einsetzen. Aber das sind einzelne Leuchttürme. Und so viele Leuchttürme geben keine Orientierung mehr. Und so müssen wir auch ans Innerste ran. Wir brauchen beispielsweise, Sie haben Digitales angesprochen, aus meiner Sicht einen ganzen Tag digitales Lernen in der Schule ab Klasse 1, um die Kinder fit zu machen. Digitale Ethik, Plattformlogiken, Informatik natürlich und all das, was dazu gehört. Das heißt, wir müssen strukturell und inhaltlich sehr viel verändern.
19: Und wenn man das Ganze jetzt tatsächlich versucht, mal ganz praktisch zu überlegen, wie kann man denn Kinder auf eine Art Arbeitswelt von morgen vorbereiten, also auf Berufe, von denen wir heute vielleicht noch gar nicht mal wissen, dass es sie irgendwann gibt, die andere, die wir jetzt kennen, die vielleicht von der KI ersetzt werden, das ist ja nochmal eine ganz andere und auch sehr schwierige Herausforderung.
12: Absolut. Und ich glaube, das, was wir nicht machen dürfen, ist Kindern Angst machen im Sinne von, boah, ihr werdet alle keinen Arbeitsplatz mehr befinden, sondern wir müssen doch Kindern neugierig machen. Wir müssen ihnen kritisches Denken beibringen. Wir müssen ihnen Urteilskraft ermöglichen. Und dafür brauchen sie natürlich Grundlagenwissen, Lesen, Schreiben, Rechnen. Wichtiger denn je, um die KI immer kritisch zu fragen und die KI kritisch zu prüfen. Sie brauchen aber auch Durchhaltevermögen, und um zu wissen, ey, nicht ein Prompt bei einer KI löst all meine Probleme. Und wissen Sie, was Kinder wirklich brauchen in der Welt, die sehr komplex und sehr fordernd geworden ist? Empathie. Beziehungsfähigkeit, die Möglichkeit, mit Menschen im Gespräch zu sein und diese Superkraft Menschsein auszuleben. Und dafür brauchen wir gerade im Unterricht ganz, ganz viel Zeit, um diese Superkraft Menschsein hervorzurufen und um mit den Kindern im Gespräch zu sein. Und diese Zeit haben wir bei den alten Strukturen nicht und wir müssen Platz schaffen.
19: Ich danke Ihnen sehr für diese anregenden Informationen und vor allem für den gemeinsamen Blick in die Zukunft. Danke, Frau Müller.
12: Sehr gerne.
19: Das Gespräch haben wir aufgezeichnet. Im November letzten Jahres ist hier in Bexbach im Saab-Pfalz-Kreis ein Gerichtsvollzieher erstochen worden. Er war zu der Wohnung gekommen, um eine Zwangsräumung zu vollstrecken und wurde dort mit einem Messer angegriffen. Heute ist der 42 Jahre alte Angeklagte wegen Mordes zu 10 Jahren Haft verurteilt worden. Und aus Saarbrücken berichtet für uns Barbara Spitzer.
13: Die Witwe des getöteten Gerichtsvollziehers verfolgt die Urteilsverkündung im Zuschauerraum. Dabei fließen immer wieder Tränen, auch vor Erleichterung.
14: Sie ist erleichtert und es war ihr ein wichtiges Anliegen, dass sichergestellt wird, dass der Täter keine Gewalttaten mehr begehen kann. Das ist sichergestellt durch die dauerhafte Unterbringung. Und es war ja auch wichtig, dass die Tat als Mord verurteilt wird.
13: Die Richter sprachen den 42-Jährigen wegen heimtückischen Mordes schuldig. Kai M. habe die Arg- und Wehrlosigkeit des Gerichtsvollziehers bei der Zwangsräumung seiner Wohnung in Bexbach gezielt ausgenutzt. Der Verdacht, Hass auf den Staat habe eine Rolle gespielt, hat sich aus Sicht des Gerichts nicht bestätigt.
15: Da man darüber hinaus auch keine gesicherten Feststellungen zum Motivationshintergrund des Angeklagten treffen konnte, insbesondere keine gesicherte Zugehörigkeit zum Beispiel zur Reichsbürger-Szene, war auch das Mordmerkmal der niedrigen Beweggründe nicht gegeben.
13: Laut Gerichtsmedizin hat KM 13 Mal mit einem Jagdmesser auf den Beamten eingestochen. Er habe seinen Aggressionen freien Lauf gelassen, mit besonderer Brutalität getötet, so die Richter. Als Motiv hatte KM Angst vor Obdachlosigkeit angegeben. Aus Sicht der Richter Teil eines Motivbündels.
15: Die Kammer war zu der Überzeugung gelangt, dass der Angeklagte wohl von der bevorstehenden Räumung seiner Wohnung gewusst hat, dass bei ihm aber neben dieser Angst vor einer bevorstehenden Obdachlosigkeit auch ein psychiatrischer Krankheitshintergrund in Form einer schizophrenen Störung mit Verfolgungswahn vorlag, die in einer Motivbündelung zur hiesigen Tat geführt hat.
13: KM habe seine Affekte nur eingeschränkt steuern können, sei vermindert schuldfähig, so die Richter. Sie milderten deshalb die Strafe von lebenslang auf 10 Jahre und ordneten die Unterbringung in der Psychiatrie an, schlossen sich damit im Wesentlichen der Staatsanwaltschaft an. Der Verteidiger hatte auf 5,5 Jahre Haft wegen Totschlags plädiert und ebenfalls die Unterbringung beantragt. Sein Mandant sei kein Mörder.
16: Er hatte Angst davor, draußen zu erfrieren, obdachlos zu werden. Und das war der Grund, warum er plötzlich die Kontrolle so verloren hat und alles Weitere, wie er sagte, wie in einem Film für ihn abgelaufen ist.
13: Der Angeklagte hatte sich vom Urteil sichtlich überrascht gezeigt. Sein Anwalt will prüfen, Revision einzulegen. Das Urteil ist noch nicht rechtskräftig.
19: Und jetzt zu einem Thema, das uns in unserer heutigen westlichen und aufgeklärten Welt eher selten begegnet. Hexenverbrennungen, die kennen wir aus dem späten Mittelalter. Doch in fast 50 Ländern weltweit ist der Glaube an Hexen immer noch weit verbreitet. Frauen werden gefoltert und verbrannt. Hier in Mainz im Abgeordnetenhaus des Landtages ist eine Ausstellung eröffnet worden, mit der eine Ordensschwester auf die Hexenverfolgung aufmerksam machen will. Claudia Barthe hat sie getroffen.
17: Wenn sie ein Bild von Christina sieht, wie sie lacht, hat das für Schwester Lorena eine große Bedeutung.
18: Diese Frau gibt mir bis zum heutigen Tag die Kraft, den Enthusiasmus, auch die Freude, dass solange eine einzige Frau gequält wird oder angeklagt wird, dass wir da sind.
17: Christina war die erste Frau, die Schwester Lorena 2012 in Papua-Neuguinea retten konnte. Und zwar genau am 10. August. Das Datum wurde deshalb von Miss Joachen als internationaler Tag gegen Hexenwahn ausgerufen. Die Angst vor Hexen ist in den Volksgruppen Papua-Neuguineas tief verwurzelt. Hier demonstrieren Mädchen, wie die vermeintlichen Hexen mit glühenden Stäben gefoltert werden. Oft waren diese Frauen einfach nur zufällig bei einem Unglück dabei oder sie wurden denunziert.
18: Die Frau, die in der Nähe war, die Frau am falschen Ort zur falschen Zeit, sagen wir es mal so, erklären kann ich es nicht. Einfach irrational, Willkür.
17: Nicht immer gelingt es, die Frauen zu retten, wie im Fall von Tenna, die schwer gefoltert wurde.
18: Wir haben sie dann ins Auto gebracht und ins Spital. Das ist meine Mitschwester, die jetzt im Himmel zuhört, mit ihr zusammen. Es war schwierig, die Infusion zu stecken, weil alles schon ausgetrocknet und verbrannt war.
17: Die traumatisierten Frauen und ihre Kinder werden im Haus der Hoffnung von Miss Joachen in Papua-Neuguinea medizinisch und psychologisch betreut. Schwester Lorena und ihre Mitstreiter versuchen, die Menschen in den Dörfern aufzuklären. Ihr Engagement ist riskant.
18: Messer am Hals, Waffe auf der Brust, gesteinigt, aus den Reifen die Luft rausgenommen, das Auto gesteinigt, bedroht, auf Weg und Steg. Ich habe Frieden damit gemacht, sonst könnte ich ja nicht leben.
17: Für sie steht fest, solange sie kann, will sie weiter für die Frauen kämpfen.
19: Die Polizei meldet einen ungewöhnlichen Ermittlungserfolg im Hunsrück. Mehr dazu jetzt von dir, Tim.
9: Ein Motorradfahrer flieht im August 2025 bei Morbach im Hunsrück mit Tempo 180 vor der Polizei. Jetzt gibt es doch noch einen Ermittlungserfolg. Während der Verfolgungsjagd sei das Nummernschild der Maschine eingeklappt und nicht lesbar gewesen, so die Polizei. Wie die Beamten den Fahrer nun doch identifizieren konnten, wollten sie nicht sagen. Der 21-Jährige ist nun seinen Führerschein für 2 Monate los und muss 6.000 Euro Strafe zahlen. Am Landgericht Trier hat der Prozess gegen einen 35-Jährigen wegen versuchten Totschlags begonnen. Der Mann war Mitte Februar mit einem Küchenmesser durch die Trierer Innenstadt gelaufen. Dabei soll er Passanten angesprochen und in 2 Fällen Stichbewegungen ausgeführt haben. Später sei der Angeklagte dann auf die Polizei zugerannt. Sie stoppten ihn mit Schüssen in Knie und Fuß. Die Staatsanwaltschaft geht nach einer vorläufigen Bewertung davon aus, dass der Mann psychisch krank ist. In Mainz finanziert ein privater Spender einen neuen Trinkbrunnen. Er soll in etwa 3 Wochen am Rheinufer sprudeln. Der Mann joggt dort regelmäßig und hat sich mit der Idee eines Trinkbrunnens an die Stadt gewandt. Der Brunnen kostet mit Einbau und Anschluss rund 20.000 Euro. Der Mann übernimmt die komplette Summe. Die Fanabteilung von Mainz 05 hat am Abend zum traditionellen Fan-Talk in der Mewa Arena eingeladen. Neben dem Cheftrainer und dem Sportchef stellten sich auch eine Spielerin der 05 Frauen und 2 Spieler den Fragen der Anhänger. Unter dem Motto von Fans für Fans erhielten Vereinsmitglieder aktuell Infos zur Mannschaft. Am Samstag empfängt Mainz 05 zum Abschluss der Vorbereitung den englischen Erstligisten Bournemouth.
19: Die erste deutsche Medaille bei der Leichtathletik-EM in Birmingham hat gestern Abend Kugelstoßerin Yemisi Mabry geholt. Bronze ist es geworden für die Bellheimerin. Über eine erneute Platzierung auf dem Podium ist sie mehr als zufrieden, zeigt Marius Zimmermann.
2: Eine überglückliche Yemisi Mabry. Bronze gewonnen in einer Saison mit Höhen und Tiefen. Die Pfälzerin happy, auch wenn sie gestern nicht an Weiten jenseits der 20 Meter rankam, so wie im letzten Winter.
3: Ich muss sagen, ich bin mit einer 20:37 aus der Hallensaison gekommen und hatte dann so ein bisschen im Aufbau, ein bisschen Schwierigkeiten, mich selber so wieder zu motivieren und wieder so an diese Leistungen ja ranzuarbeiten. Es hat jetzt einfach gedauert und ich bin super froh, dass ich das jetzt mit einer Medaille belohnen konnte.
2: Der Wettkampf gestern in Birmingham, ein Spiegel dessen. Die 27-Jährige fängt gut an. Dann aber schleichen sich kleine Unsauberheiten in die Drehstoßtechnik ein. Yemisi Mabry hadert. Aber sie hat auch gelernt, während eines Wettkampfes damit klarzukommen. Mental ist sie inzwischen eine der stärksten. Unterstützt von ihrer Familie zeigt die Athletin aus Bellheim in der Südpfalz im 5. Durchgang ihren besten Versuch. Ja! 19,50 Meter, knapp hinter den beiden Niederländerinnen, landet sie damit auf dem 3. Platz. Der Lohn, nicht nur ihre 5. internationale Medaille, sondern auch die verdiente Anerkennung ihrer Mutter.
3: Ja, da hat sie mir einfach gesagt, wie stolz sie auf mich ist. Und ja, die Eltern oder auch mein Ehemann erleben natürlich, was auch hinter verschlossenen Türen ist. Und den Kampf, den man natürlich auch immer wieder hat, auch vor so großen Meisterschaften. Gestern durfte ich wieder wertvolle Erfahrungen sammeln. Und ja, hier geht es um die Medaillen. Und jetzt das gewonnen zu haben, freut mich unglaublich.
2: Zusammen mit dem Ehemann feiert sich die Bronzemedaille noch ein bisschen schöner.
19: Wir wünschen Ihnen jetzt einfach noch einen schönen Abend.
9: Und Anke Neuzerling meldet sich noch mal um 9:45 Uhr mit den Nachrichten.
19: Bis morgen. Tschüss.
9: Tschüss.
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19: Die Sendung heute für alle Hobby-Sternenkundler. Schön, dass Sie mit dabei sind.
1: Schönen guten Abend.
19: Ja, auf diesen Ausblick bereiten sich heute schon viele vor. Die partielle Sonnenfinsternis in ziemlich genau 24 Stunden schiebt sich der Mond vor die Sonne. Und dann können auch wir in Baden-Württemberg dieses seltene Phänomen sehen. Mit der richtigen Brille, aber dazu später mehr. Das letzte Mal, dass es eine totale Sonnenfinsternis in Deutschland zu sehen gab, das ist schon stolze 27 Jahre her. Am 11. August 1999 ganz genau. Tausende haben sich damals auf den Weg nach Stuttgart gemacht. So groß war die Vorfreude und die Prognose auf eine angeblich gute Sicht. Menschenmassen in Stuttgart auf dem Weg zum Schlossplatz. Rund 200.000 Menschen sollen es gewesen sein. Viele sind von weit her angereist aus der Schweiz, manche sogar aus Amerika. Doch dann die große Enttäuschung. Der Himmel in Stuttgart war von Regenwolken bedeckt. Etwas weiter westlich in Karlsruhe zog es auf und man hatte freien Blick auf das Naturspektakel. Um Punkt 12.31 Uhr dann totale Finsternis auch in Stuttgart. Da wird man ein bisschen nostalgisch bei den Bildern. Aber schauen wir nicht zurück, sondern in die Zukunft. In Freiburg und Umgebung wird die Sonnenfinsternis morgen ganz besonders finster. Ganze 90% der Sonne werden da vom Mond verdeckt sein. Nur eine winzige Sichel von der Sonne bleibt überhaupt noch zu sehen. Aber, da gibt es ein großes Aber, viele haben sich noch nicht um den passenden Augenschutz gekümmert. Chris Libuda über die letzten Vorbereitungen in Freiburg.
4: Die Sonne am Mittag in Freiburg. So ist sie aber nur mit dem richtigen Schutz für das Objektiv zu sehen. Das ist Pflicht, nicht nur für unser Kamerateam, auch für alle Hobbyfotografen. Den direkten Blick in die Sonne sollte man unbedingt vermeiden. Eine Sonnenbrille hilft nicht.
5: Die ist sehr dunkel, ja. Ja, aber reicht trotzdem nicht.
6: Ich glaube, wegen der Strahlung, also braucht man noch mal eine spezielle Brille, die da noch mehr, weiß ich nicht,

0: brechen. Gut ausgerüstet steigt die Vorfreude auf die Sonnenfinsternis.
1: Ich bin schon gespannt. Die letzte war zu meiner Grundschulzeit.
2: Ich habe 99 so halbwegs verpasst, weil ich arbeiten musste.
0: Vor 27 Jahren war die Aufregung groß im Südwesten. Eine totale Sonnenfinsternis. Wer die Brille aus dieser Zeit noch hat, ohne irgendwelche Beschädigungen, kann sie tatsächlich noch verwenden. Oder eine Lochkamera bauen, so empfiehlt es zumindest das Bundesamt für Strahlenschutz. Leicht zu machen, aber Achtung, auch damit nicht direkt in die Sonne schauen, sagt die Fachärztin.
3: Das Auge bündelt die Lichtintensität der Sonne, Infrarotlicht und sichtbares Licht, am Punkt des schärfsten Sehens, womit wir lesen.
0: In der Mitte der Netzhaut, die Nervenzellen könnten schwer geschädigt werden bei direkter Sonneneinstrahlung.
3: Und dort entstehen Schadstoffe durch die Lichtintensität und Radikale und das führt zu einem Schaden der Sinneszellen, zu einem irreversiblen Schaden der Sinneszellen.
0: Normale Sonnenbrillen eben, das zeigt uns die Augenärztin noch, lassen Licht durch. Die Sonnenschutzbrillen dagegen nur 0,001% der Strahlung. Der Tipp zum Schluss, die Brille weitergeben, wenn man dann eine hat. Jeder darf mal schauen.
4: Ah ja.
0: Die Sonnenfinsternis morgen wird schließlich auch mehr als eine Stunde dauern.
5: Boah, man sieht einfach nur die Sonne, einen blauen Punkt und sonst nichts.
6: Und ohne geht's nicht, ne?
7: Die nächste Sonnenfinsternis nach morgen gibt's übrigens erst 2081 wieder. Und hier scheint die Sonne ungetrübt in Offenburg. Die Stadt gilt sogar als eine der sonnigsten in ganz Deutschland. Soweit so schön, wie man sieht beim Hitzecheck der Deutschen Umwelthilfe. Aber landet die Stadt bundesweit auf dem letzten Platz. Denn vor allem Bäume über 2,50 Meter sind besonders rar. In der Innenstadt heißt das für die Menschen also viele heiße Plätze, wenig Schatten und stehende Hitze. Jessica Hans hat sich angeschaut, wo die Hitze in Offenburg besonders brennt und wo die Stadt gegensteuert.
8: Ihr Job ist es, die Stadt schattiger zu machen. Alexandra Roma ist Offenburgs Klimaanpassungsmanagerin. Denn schon am Morgen heizt die Sonne die Innenstadt ordentlich auf. In vielen Straßen der Fußgängerzone stehen kaum Bäume, die Schatten spenden.
9: Jetzt gerade hier in der Innenstadt ist natürlich auch ein Hitze-Hotspot. Dadurch, dass viel versiegelt ist, wirken wir aber schon entgegen.
8: Denn dort, wo große Bäume fehlen, wird die Hitze für die Offenburger schnell unangenehm.
10: Da war letztes Jahr ein Konzert einer englischen Gruppe mit mehr als 100 Musikern, lauter junge Leute. Die Hitze war unerträglich.
11: Also es ist schon schlimm, die wenigen Bäume in Offenburg.
12: Hier wieder Bäume pflanzen, das wäre schön. Die werden zwar eine Weile brauchen, bis sie wieder so groß sind, dass es hilft. Aber ja, man muss ja irgendwo anfangen, auf jeden Fall.
8: Doch weil neue Bäume nicht von heute auf morgen wachsen, musste dieses Jahr erstmal eine Notlösung her.
9: Nachdem im Juni ja diese erste Hitzewelle war, diese extreme, und dann haben wir uns eben entschlossen, ja, dieses Zeltdach dauerhaft stehen zu lassen zur Beschattung.
8: An anderen Orten ist die Stadt schon etwas weiter. 14 neue Bäume sollen in dieser Straße gepflanzt werden.
9: Und hier sieht man eben eins der neu geschaffenen Baumquartiere. Die gehen ziemlich tief in den Untergrund, damit der Baum möglichst viel Platz hat, eben um damit er auch möglichst lange auch uns erhalten bleibt und vital ist.
8: Eine Querstraße weiter ist das nicht möglich. Im Boden liegen Fernwärmerohre. Beim Umbau vor ein paar Jahren hatte es die Stadt versäumt, Platz für genügend neue Bäume zu lassen. Dass stattdessen nun Baumkübel aufgestellt wurden, reicht so manchem Offenburger nicht aus.
11: Da sollen sie doch richtig Bäume pflanzen und nicht in diesen Containern die hinstellen.
8: 21 richtige Bäume sollen immerhin auf dem Marktplatz wieder gepflanzt werden. Denn mit dem Bau der Tiefgarage wurden damals viele Bäume weggenommen.
9: Es ist so, dass ganz lange gedacht wurde, weil wir hier im Untergrund eine Tiefgarage haben, dass es gar nicht möglich ist, hier groß Bäume zu pflanzen. Dann wurden aber nochmal Gutachten erstellt und auch Statiker gefragt. Und letztendlich kam dann dabei raus, dass es doch möglich ist.
8: Doch bis die neuen Bäume Schatten spenden, wird es noch einige heiße Sommer dauern.
7: Parken stresst viele Autobesitzer, denn Parkraum ist knapp und nicht überall ist es so schön breit ausgebaut wie hier. Besonders in der Innenstadt kann es ganz schön nerven, einen freien Parkplatz zu finden. Und teuer wird es dann auch mal schnell. Gerade in den dicht bebauten Wohnvierteln ist der Parkraum besonders knapp. Und gleichzeitig stehen anderswo Stellplätze stundenlang leer, besonders nachts. Wie Städte mit dem knappen Platz umgehen und wie Lösungen aussehen könnten, Florian Dötsch und Janis Göwert berichten.
4: volle Parkplätze, wohin man schaut. Parken in den Innenstädten im Land, es ist

0: doch einfach.
1: Schwierig.
2: Knapp.
1: Grausam.
0: Besonders die Suche nach einem freien Platz kann dauern.
3: Ich brauche etwa 10 Minuten Laufzeit im Schnitt pro Parkvorgang. Ich denke, das ist schon ganz ordentlich mit zweimal, dreimal Kreiseln ums Viertel herum, was natürlich auch nicht gerade angenehm ist für die Anwohner.
4: Wir hatten eben die Situation, dass wir wirklich gekreist sind und das war furchtbar. Also manchmal waren wir auch so gefühlt halbe, dreiviertel Stunde, bis man abends ihren Platz gefunden hat.
0: Besonders schwierig in dicht bebauten Wohngebieten wie hier im Stuttgarter Westen.
5: Die unmittelbaren Innenstädte, die sind gar nicht so sehr das Problem, denn da gibt es viel Angebot in privaten Parkhäusern, also außerhalb des öffentlichen Straßenraums. Diese stadtnahen Gebiete hier, die sind noch sehr stark auf den öffentlichen Straßenraum angewiesen, weil es eben einfach privat in den Gebäuden, auf den Grundstücken zu wenig Parkraum gibt.
0: Das Problem gibt es natürlich nicht nur in Stuttgart und es hat auch einen historischen Grund.
5: Das ist in vielen Städten so, aber wenn man sich die Gebäude hier anschaut, dann sind hier viele Gebäude, ich möchte nicht sagen die meisten, aber viele, zu einer Zeit gebaut worden, wo das Auto noch gar nicht erfunden war. Dann ist es nicht ganz verwunderlich, wenn die noch keine Parkflächen für Autos vorsehen.
0: Abhilfe für das Problem können solche Initiativen schaffen, wie etwa vom Discounter Netto. Sie vermieten die Parkplätze über Nacht, wie hier in Aalen. 30 Nächte kosten 40 Euro. Auch in Stuttgart gibt es das Konzept. Die Fraktionen von CDU, FDP und Freien Wählern im Gemeinderat fordern, dass noch mehr Gelände zum Nachtparken genutzt werden können.
5: Das ist auf jeden Fall zu unterstützen. Ja. Das Aber kommt jetzt. Ja. Das Aber ist halt, dass diese Einkaufszentren oder diese großen Parkflächen halt nicht da liegen, wo wir jetzt den Brennpunkt des Bedarfs haben.
0: Stuttgart hat bisher das sogenannte Parkraummanagement eingeführt, wovon vor allem Bewohner profitieren sollen. Und auch Preise sind ein Instrument. Spitzenreiter beim Anwohnerparken sind Karlsruhe und Ulm. Beim Kurzzeitparken zählen Karlsruhe und Stuttgart zu den teuersten Städten. Tendenz fast überall steigend. Daneben wäre noch ein weiterer Ansatz.
5: Andere Verkehrsmittel attraktiver zu machen, Radfahren, zu Fuß gehen, öffentlicher Verkehr, sodass vielleicht dann doch der eine oder die andere auch auf das Auto verzichtet.
0: Klar ist, der Parkraum ist begrenzt. Die eine Lösung wird es nicht geben. Aber verschiedene Ansätze, die die Lage zumindest ein Stück entspannen können.
2: Wo E-Scooter parken, auch oft ein Aufreger. Die sind aus dem Stadtbild jedenfalls nicht mehr wegzudenken. Und auch nicht aus dem Verkehr. 20 km/h fahren die schmalen Flitzer und harmlos sind sie nicht. Erst gestern haben sich in Schwäbisch Hall wieder zwei Jugendliche, die zusammen auf einem Roller standen, schwer verletzt. Nur ein Beispiel von vielen, wie die Zahlen zeigen. Denn immer mehr Menschen in Deutschland steigen auf E-Scooter. Laut dem Gesamtverband der Versicherer gab es Ende vergangenen Jahres bundesweit rund 1,66 Millionen Stück. Ihre Zahl hat sich in den letzten 4 Jahren verdoppelt. Aus der Unfallbilanz des Landesinnenministeriums geht hervor, dass die Unfälle mit E-Scootern in Baden-Württemberg im ersten Halbjahr 2026 besonders stark gestiegen sind. Insgesamt 1290 Unfälle mit Elektrorollern gab es. Ein Plus von rund 46% verglichen mit dem Vorjahr. 126 Menschen wurden bei solchen Unfällen schwer verletzt. Eine Person verstarb sogar. Bundesweit registrieren die Versicherer 2025 rund 11.700 Haftpflichtschäden. Und weil immer mehr Menschen bei Unfällen mit E-Scootern verletzt werden, sollen die Unfallopfer künftig deutlich einfacher Schadensersatz bekommen. 2027 soll deshalb ein neues Gesetz kommen. Was sich rechtlich in Deutschland ändert für Fahrer und Verletzte und was die Versicherungen dazu sagen, Dennis Bechtold und Maja Nötzel mit einem Beispiel aus Ulm.
6: Ende Mai hatte Maurizio Retscher einen Unfall. Von einem jugendlichen E-Scooter-Fahrer ist er auf seiner Vespa umgefahren worden. Der Jugendliche ist geflohen. Die Folgen? Meniskus kaputt, Schienbeinkopf gebrochen, Kreuzbandriss. Die Kreuzung ist zwar videoüberwacht, aber...
7: Wir haben ja Bildermaterial von der Polizei, von den Kameras.
8: Ah, haben sie, okay.
7: Aber da waren keine Nummernschilder zu erkennen.
6: 6 Wochen konnte er gar nicht und auch heute immer noch nicht wieder voll arbeiten. In seinem Essensstand auf dem Ulmer Wochenmarkt.
7: Wenn man 6 Wochen ausfällt, es geht gleich in 5-stellige Summen. Also das ist... Und ja, man fühlt sich irgendwie so, ja, sauer und ungerecht. Aber ich finde, dass es da unbedingt was mit den E-Roller was passieren muss.
6: Und das wird es. Ein neues Gesetz muss noch durch den Bundesrat. Ab 2027 sollen dann Opfer von E-Scooter-Unfällen deutlich einfacher Schadensersatz bekommen können.
9: Jetzt noch mussten sie einfach Schulden nachweisen.
1: Und in Zukunft wird es so sein, dass Sie nur noch eine Beteiligung nachweisen müssen. Dann kommen Sie schon zu dieser sogenannten Gefährdungshaftung des E-Scooters und so können Sie schon Schadenersatzansprüche geltend machen.
6: Bedeutet, E-Scooter werden anderen Fahrzeugen wie Autos gleichgestellt. Kann der Fahrer nicht festgestellt werden, haftet der Halter. Das begrüßt auch der Gesamtverband der deutschen Versicherungswirtschaft. Die Einführung der Gefährdungshaftung schließt Haftungslücken bei Unfällen mit E-Scootern und stärkt den Opferschutz. Das ist aus Sicht der Versicherungswirtschaft gut. Auch im Entschädigungsprozess schafft die neue Regelung mehr Klarheit. Jedoch, im Falle eines Unfalls muss der Unfallgegner oder zumindest das Fahrzeug bekannt sein. Daher rät der Anwalt:
1: Immer das Kennzeichen abfotografieren, notieren und dann haben Sie einen Halter und das ist das Allerwichtigste.
6: Allerdings ist auch dann noch nicht garantiert, dass die Versicherung auch zahlt. Maurizio Reccia hat wenig Hoffnung, dass sein Unfallgegner überhaupt gefunden wird. Der Jugendliche ist nach dem Zusammenstoß abgehauen. Der Halter des E-Scooters nicht zu ermitteln. Reccia wünscht sich:
7: Bleibt stehen, weil wenn du eine Versicherung hast, deine Versicherung wird darauf aufkommen. Jeder kann einen Fehler machen. Es ist kein Ding. Aber so, es ist nicht gut.
6: Er sagt, als Selbstständiger bleibe er mit den Folgen allein.
2: Wir kommen zum Nachrichtenüberblick mit Michael Saunders und der beginnt mit einer Amok-Übung an einer Schule.
8: Die Polizei trainiert derzeit an einer Schule in Neuenstadt am Kocher, wie sie auf eine mögliche Amok-Situation reagieren kann. Die Übungsreihe während der Sommerferien wird durchgeführt, um die Beamten auf solche lebensbedrohlichen Lagen vorzubereiten.
9: Adrenalin und höchste Konzentration. Diese Übung fühlt sich fast real an. Seit Anfang August trainieren täglich Polizistinnen und Polizisten für den Fall eines Amoklaufs an der Helmbundschule in Neuenstadt am Kocher. Die Ausrüstung ist echt, die Übungswaffen aber ohne Munition. Die Polizei will damit für den Ernstfall vorbereitet sein.
10: Also die Polizistinnen und Polizisten sind natürlich sehr froh, dass sie diese Routine weiter festigen können. Denn man muss sich jetzt das Ganze mal in echt vorstellen, oder man möchte es sich eigentlich gar nicht vorstellen, der Stress, der da dazukommt, und da hilft Routine.
9: Bei der Übung laufen die Beamtinnen und Beamten immer zu dritt auf die Schule zu und lernen gleichzeitig Einsatztaktik. Das vermittele nicht nur ihnen Sicherheit.
11: Ich habe da in erster Linie unsere Schülerinnen und Schüler, unsere Lehrkräfte, unser Sekretariat, die Hausmeister, die Reinigungskräfte, letztendlich alle Personen, die an der Helmbundschule unterwegs sind, im Blick. Und für deren Sicherheit ist das ein großer Nutzen.
9: Die Polizei Heilbronn will in Zukunft jedes Jahr in den Sommerferien für Amokläufe an Schulen trainieren.
8: Und jetzt weitere Meldungen aus Baden-Württemberg, kurz für Sie zusammengefasst.
12: Ein mit Reifen beladener Lastwagen ist am Nachmittag auf der A5 bei Rastatt in Richtung Basel in Brand geraten. Das Feuer hat zusätzlich einen Flächenbrand ausgelöst und ist laut Polizei noch nicht unter Kontrolle. Die Autobahn A5 ist deshalb in beide Richtungen gesperrt. Wegen der starken Rauchentwicklung sollen Anwohner Fenster und Türen geschlossen halten. Wie lange die Autobahnsperrung noch dauert, ist unklar. In der Ortenau bei Zell am Harmersbach bekämpfen Feuerwehrleute und Einsatzkräfte zwei Brände. Laut Polizei sind rund 100 Quadratmeter Wald unweit einer Wohnsiedlung betroffen. Das Feuer war in einem Waldstück bei Zell am Harmersbach nahe einer Bundesstraße in Richtung Biberach ausgebrochen. Am späten Nachmittag geriet ein weiteres Waldstück in der Nähe in Brand. Die Ursachen beider Feuer sind noch unklar. Hitzeschäden an Bahnschienen sorgen derzeit für Zugausfälle und Verspätungen. Auf der Strecke zwischen Stuttgart und Nürnberg hat die Deutsche Bahn deshalb Langsamfahrstellen eingerichtet, um das Schienennetz zu entlasten. Um Verspätungen möglichst gering zu halten, entfallen kleinere Haltestellen, wie hier in Crailsheim sowie in Ellwangen und Schwäbisch Gmünd. Betroffen sind IC-Züge im Fernverkehr. Die Reparaturen sollen bis zum 30. August dauern.
2: Hier gibt es offenbar noch Nachwuchs, also einen Lehrling, der das Zimmererhandwerk lernt. Doch er muss wie viele andere Azubis womöglich auch mal weitere Wege auf sich nehmen, um zur Berufsschule zu kommen. Dafür gab es bis zuletzt Zuschüsse vom Kultusministerium. Doch dieser Zuschuss fällt jetzt zum neuen Schuljahr für viele Azubis weg. Für viele Betriebe oder Azubis wird es dann also teurer, zum Beispiel in der Gastro oder eben im Holzbau. Mehrere tausend Euro zusätzlich pro Azubi und Jahr stehen da im Raum. Alfred Knödler und Katharina Fuß haben einen betroffenen Holzbaubetrieb im Bodenseekreis besucht.
13: Seit über 150 Jahren gibt es Holzbau Schmähr in Meersburg direkt am Bodensee. Der Familienbetrieb hat knapp 20 Azubis, wird in sechster Generation geführt. Dass die Wohnzuschüsse für die Zimmererlehrlinge während der Berufsschule gestrichen werden sollen, für den Betriebschef nicht nachvollziehbar.
14: Ja, ich habe einfach zuerst gedacht, Mensch, jetzt haben wir ein System, das schon in meiner Lehrzeit, also vor über 35 Jahren, schon so eingeführt war. Und habe echt gedacht, das darf jetzt nicht wahr sein.
13: Um Kosten zu sparen, hat das Kultusministerium für das neue Lehrjahr eine Positivliste mit Berufsschulen erstellt, für die es weiter einen Wohnzuschuss geben soll. Auf der Liste, die dem SWR vorliegt, stehen seltene Berufe mit wenigen Azubis, die laut Ministerium oft weite Wege zu passenden Schulen haben und daher eine Unterkunft bräuchten. Zimmerer gehören demnach allerdings nicht dazu. Die würden zwar zu Beginn ihrer Ausbildung weiter entfernte spezielle Holzbauschulen besuchen, das sei aber gar nicht nötig, sagt das Kultusministerium.
15: Wenn in den ersten beiden Ausbildungsjahren Inhalte einer sehr spezifischen Ausbildung, wie bei den Zimmerern, auch an anderen Berufsschulen, weil sie allgemeiner Art sind, angeboten werden, dann hat man erst mal dort die Berufsschule zu besuchen.
13: Das sieht der Holzbauchef anders. Im ersten Lehrjahr könnten die Zimmerer auch eine näher gelegene Berufsschule mit anderen Azubis besuchen. Ab dem zweiten Jahr sei die spezialisierte praktische Ausbildung an einer weiter entfernten Holzbauschule aber unverzichtbar.
14: Es gibt definitiv aus unserer Sicht nur den Weg aus meiner Sicht nach Biberach. Oder wir könnten dann den Kreis verlassen und auch die Handwerkskammer verlassen und in Richtung Donaueschingen, Konstanz rübergehen.
10: Und das immer müsste man wo wohnen.
14: Ja, und immer muss man irgendwo wohnen, ja, weil die Anfahrt ja dann überproportional weit ist.
13: Er rechnet mit rund 3.000 Euro pro Jahr, die durch den gestrichenen Wohnzuschuss auf jeden Azubi zukommen. Das sei für sie nicht zumutbar und auch für ihn als Arbeitgeber viel Geld. Sein Dachverband hofft, dass die Liste noch mal überarbeitet wird.
16: Das Worst-Case-Szenario wäre, dass dadurch eben einzelne Ausbildungsverhältnisse nicht angetreten werden können oder abgebrochen werden, schlicht weil es an den Finanzen dann auch scheitern könnte.
13: Das Kultusministerium hat angekündigt, bestimmte Fälle noch mal zu prüfen und gegebenenfalls auf der Liste zu ergänzen. Darauf kann auch Holzbau Schmäh in Meersburg hoffen, dass seine Azubis zumindest dann im dritten Lehrjahr den Wohnzuschuss an der weiter entfernten Holzbauschule bekommen.
2: Im Sommer, wenn die Politik Pause macht, da haben wir bei SWR aktuell auch mal Zeit, auf Themen zu schauen, die sonst oft untergehen. Bereiche, in denen es richtig gut läuft zum Beispiel. Denn im Ländle sind wir ja für unseren Erfindergeist und unser Tüftlertalent bekannt. Und deswegen schauen wir in dieser Woche mal auf besondere Betriebe im Land, die spezielle Produkte herstellen. Oder, wie in unserem heutigen Fall, eine Firma, die Glas einfach wie Plastik im Spritzgussverfahren produziert. Laut dem Unternehmen Glas Soma weltweit ein einmaliges Verfahren. Von Solarzellen über Glaskunst bis hin zu Spezialoptiken für Beleuchtungen kann da alles produziert werden. Klingt jetzt vielleicht alles abstrakt, aber unser Reporter Felix Nuck hat sich die energiesparende Glasproduktion angeschaut.
17: Diese Pellets sind das ganze Geheimnis. Daraus wird mal Glas für den Weltraum, für Luxusartikel oder für spezielle Linsen. Es ist eine Mischung aus Kunststoff und Glas. Weltweit tüfteln laut dem Unternehmen viele daran, aber nur hier in Freiburg kenne man die richtige Rezeptur.
18: Spannend an dem Material ist die Glasmaterialien, die wir verwenden. Verwenden wir sehr oft Abfallprodukte, Glasstäube, Glaspulver fallen eben in sehr großen Mengen im Halbleiterbereich an. In unterschiedlichen Produktionsprozessen und die verarbeiten wir weiter. Das heißt, was hier als Glasform drin ist, ist zu 100% Abfall, was wir upcyclen.
17: Heute werden Prototypen für Kunden hergestellt. Für wen genau? Top Secret.
19: Können wir es ja gleich mal starten.
17: Mit etwas Wärme wird das Kunststoff-Glasgemisch dann in eine Form gepresst. In dem Betrieb kennt jeder jeden und selbst die Maschinen haben Namen.
20: Ich nehme lieber Zahlen, aber unsere Chefs wollen unbedingt Namen, also haben sie Namen gekriegt. Also die Heidi heißt Heidi, weil sie aus der Schweiz kommt.
17: Heidi spuckt alle 15 Sekunden ein paar Rohlinge aus. Noch immer kein Glas, aber die Form der Linse lässt sich schon erkennen. Bevor die Rohlinge gebrannt werden, muss noch der Kunststoff raus. Das passiert im Wasserbad bei angenehmen 40 Grad.
18: Das ist ein kleiner privater Whirlpool für unsere Glasbauteile.
17: Der Kunststoff ist dann im Wasser und kann wiederverwendet werden. Zurück bleiben diese weißen Stücke. Zwar besteht es schon aus Glas, aber es ist noch längst nicht fertig.
18: Das ist jetzt ein hochporöses Bauteil, deswegen ist es auch deutlich weißer. Und das verhält sich jetzt wie ein Stück Kreide.
17: Damit es hart wie Glas wird, muss es gebrannt werden. Anders als beim normalen Glasprozess mit bis zu 70% weniger Energie. Neben dem Glas aus dem sogenannten Spritzgussverfahren gibt es auch Glas aus dem 3D-Drucker. Die Firma hat viele Preise und sogar mehrere Millionen Euro Förderung von der EU bekommen. Am Anfang, 2017, war das noch nicht abzusehen.
18: Mit dieser Brezel hat alles angefangen. Das war eines der ersten Bauteile, die wir im 3D-Druck aus Glas hergestellt haben und die sehr viel Aufmerksamkeit erzeugt hatte.
17: Von der Brezel zum Betrieb mit 20 Mitarbeitenden. Jetzt produzieren sie Hightech in Serie in Freiburg für die ganze Welt. Die Zukunft wird zeigen, ob sie den einen Schritt vorausbleiben.
2: Zum Schluss noch mal was fürs Auge. Denn Tanzsport hat die Eigenschaft, nicht nur schweißtreibend und anstrengend zu sein. Er ist auch wahnsinnig schön anzuschauen. Wir hatten nicht mindestens einmal voller Respekt auf die Standard- und Lateinpaare geschaut und bewundert, wie einfach das alles aussieht. In der Stuttgarter Liederhalle, da finden ab heute wieder die German Open Championships im Tanzen statt. Es ist das größte Tanzturnier der Welt, das wir hier in der Landeshauptstadt ausrichten. Und zwar für Amateure und Profis aller Altersklassen. Da lohnt sich ein Blick auch hinter die Kulissen. Denn um die Tänzerinnen und Tänzer aus 60 Nationen in Szene zu setzen, da braucht es viele Hände. Martin Thiel nimmt uns mit in die strahlende Welt des Tanzes, wo es heute mit dem ersten Damen-Solo-Turnier eine Premiere gab.
3: So kennen wir den Tanzsport. Eine Dame, ein Herr, ein Paar. Beim Lateintanzen knistert es auf der Tanzfläche, der Cha-Cha-Cha, ein getanzter Flirt. Es geht aber auch anders. Ohne Mann. Zum ersten Mal gibt es bei den German Open ein Soloturnier für Frauen. Mit dabei Lena Steschenko. Für die 39-jährige Molekularbiologin ist der Solotanz eine Weiterentwicklung des Sports.
21: Also Paartanz ist für mich Connection, eine Verbindung zwischen zwei Personen, die zusammen was auf eine Fläche bringen und kreieren. Und Solo ist für mich ein Showtanz, dann bist ich, da bin ich, eine Schauspielerin und ich spiele mit dem Publikum und präsentiere mich.
3: Solotanz, also eine Ergänzung und der Einstieg ins Paartanzen. Clubkameradin Diane fing aus Männermangel an mit dem Solo.
22: Ich hatte einfach keinen Tanzpartner. Alle haben die Paarchoreos gelernt, die man dann am Anfang, wenn man anfängt mit dem Turniersport, lernt. Und ich habe die einfach dann alleine gelernt und mir dann aber umgestellt und so hat sich das dann entwickelt.
3: Und über das Solotanzen hat Diane jetzt auch einen Tanzpartner gefunden. Aber sie weiß genau, was ihr mehr Spaß macht.
22: Paartanz schon. Also, weil man einfach die Connection miteinander hat und es noch eine Komponente extra ist und noch mal mehr entsteht, als wenn man solo tanzt, finde ich.
3: Solotanz ist aber eine Weiterentwicklung des Tanzsports. Und natürlich verschließt sich auch das weltgrößte Tanzturnier nicht diesem Trend.
23: Das Solotanzen, das gehört mittlerweile zu unserem Sport, zu unserem Tanzsport dazu, wie es Paartanzen. Und da machen wir natürlich mit. Ich meine, wir müssen ja unseren Sportlern das bieten, was sie wollen.
3: Und dazu gehört auch eine Tanzsportmesse, die alle Wünsche erfüllt. Ob der Frack für den Herrn, die Kleider für die Dame oder die passenden Schuhe, es gibt alles. Und eine Hundertschaft an Stylisten sorgt für den perfekten Look. Im Mittelpunkt aber das Paartanzen in allen Altersklassen. Die Junioren 1 starten mit dem langsamen Walzer ins Turnier. Der Höhepunkt ist ein Latein-Grand Slam mit über 200 Paaren am Samstagabend.
2: Ja, wir können hier nur das Paar moderieren im Doppel anbieten, Michael. Du kommst aber später noch mal im Solo. Ne?
24: Ja, so ist es. Ich darf mich empfehlen und Sie um 9:45 noch mal zu uns einladen. Jetzt holen wir aber Claudia Kleinert dazu für die Wetteraussichten.
2: Tschüss und einen schönen Abend.
24: Schönen Abend, ade.
25: 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Nie nie wieder keine Ahnung. Architektur. Heute geht es um die wichtigsten Beteiligten bei der Entstehung von Architektur. Und das sind, so sagen meine Experten, gerade mal drei. Da ist zunächst der Mensch, der die Gebäude nutzt. Dann der, der sie bauen lässt, also der Bauherr. Und drittens der Architekt. Und mit dem fangen wir an, denn einer meiner Experten ist nämlich selbst einer. Das ist Andreas Hild. Als Architekt entwirft er für innen und außen. Als Stadt- und Raumplaner haben er und sein Team den Blick fürs große Ganze. Ein Mann der Praxis, der sich auch in der Architekturgeschichte auskennt. Der Architekt. Herr Hild, Sie selbst sind einer. Was plant denn so ein Architekt?
0: Oh, ein Architekt plant ganz viele verschiedene Dinge. Von einem Wasserschloss, also der Sanierung eines Wasserschlosses, über ein Parkhaus, ein Hotel bis zu einer Bushaltestelle.
25: Das ist ja ein sehr breites Spektrum. Aber Bushaltestelle finde ich jetzt sehr interessant. Das ist ja ein Objekt, da denkt man nicht sofort, da geht ein Architekt dran.
0: Ja, aber auch Bushaltestellen stehen an irgendwelchen Orten und wollen beachtet sein. Auch eine Bushaltestelle muss letztlich gestaltet werden.
25: Sie sieht ja sehr speziell aus. Was ist denn die Idee dahinter?
0: Die Idee ist an sich das etwas volkstümliche Ornament mit der hochtechnischen Stahlbearbeitung zusammenzubringen. Das ist eine 12 mm starke Stahlplatte, die mit einem Laser bearbeitet wird, wie ein Scherenschnitt.
25: Aber warum ist da überall Rost dran? Ist das durch das Wetter entstanden oder muss das so sein?
0: Das ist durch das Wetter entstanden, aber das ist ein Rost, der so fein ist, dass das Material ab einem bestimmten Zeitpunkt nicht mehr weiter rostet. Der Rost sozusagen den Stahl schützt.
25: Das heißt, die Bushaltestelle kann nicht kaputt gehen?
0: Die Bushaltestelle ist absolut unkaputtbar.
25: Welche grundsätzlichen Fähigkeiten muss denn ein Architekt mitbringen?
0: Ein Architekt muss an sich relativ viele verschiedene Sachen machen. Es gibt auch nicht nur einen Architekten im Bauablauf, sondern es sind meistens sehr viele verschiedene Personen, die an so einem Gebäude planerisch mitarbeiten. Der Architekt muss zum einen das Gebäude von der Stabilität, also von der Konstruktion, technisch hinbekommen. Er muss es ökonomisch, wirtschaftlich hinbekommen und im Idealfall ist es dann auch noch gestalterisch schön, wie man sagen könnte.
25: Das ist dann wahrscheinlich die schwerste Herausforderung, alle drei Sachen zusammenzubringen?
0: Alle drei Sachen zusammen gelingen nicht immer.
25: Und das ist Professor Raimund Wünsche, Direktor der Staatlichen Antikensammlung und der Glyptothek in München. Als Archäologe und Fachmann für alte Baukunst führt er mich durch die frühen Epochen der Architektur. Herr Professor Wünsche, wir sind bei den Architekten. Haben Sie denn da ganz bedeutende, die Sie interessant finden?
1: Da gibt es natürlich mehrere, aber ich möchte Ihnen nur mal zwei nennen.
25: Fangen wir mit dem ersten an.
1: Das ist Andrea Palladio, ein Italiener, lebt im 16. Jahrhundert.
25: Und was hat der so gebaut?
1: Der hat sehr viel gebaut, aber ganz berühmt ist die sogenannte Villa Rotonda.
25: Die sieht sehr schön aus. Die liegt auch so schön auf einem grünen Hügel.
1: Die liegt in der Nähe von Vicenza.
25: Und was ist jetzt so das Besondere an dieser Villa?
1: Die hat einen Eingang mit Säulen und Giebeln, so wie ein Tempel. Ein Privathaus mit dem Eingang eines Tempels. Bei der Villa natürlich besonders lustig, die hat sogar vier Eingänge in Tempelform. Man muss sich natürlich auch fragen, für was so eine Villa da war. Das ist die Idee vom Landleben. Die war natürlich dafür da, feste Empfänge zu geben.
25: Und weiß man denn noch, wer da gewohnt hat?
1: Ja, ja, das weiß man. Das war ein Kirchenmann, Paolo Almerico. Diese Villa, der Typus dieser Villa, der hat sich wirklich durchgesetzt. Im 19. Jahrhundert, da haben so die Adelige gern so eine Villa gehabt im Stil von Palladio. Darum nennt man das Palladianismus. Und man kann wirklich sagen, das ist der Beginn vom schönen Wohnen.
25: Und wie heißt der zweite für Sie wichtige Architekt?
1: Balthasar Neumann, ein Architekt aus der ersten Hälfte des 18. Jahrhunderts. Das war ein ganz einfacher Handwerkersohn.
25: Aber was hat er denn so Berühmtes gebaut?
1: Also sein wichtigstes Werk ist natürlich die fürstbischöfliche Residenz in Würzburg. Mhm. Er war ja Ingenieur für den Fürstbischof, hat Brücken, Kasernen, Festungen gebaut. Und diese Fähigkeit als Ingenieur, dass ihm also Statik und sowas keine Probleme bereitete, das konnte er dann verwenden für dieses berühmte Treppenhaus der Würzburger Residenz. Ein unglaubliches Gewölbe von einer Größe. Man hat damals gar nicht glauben können, dass es überhaupt hält. Mhm. Und das ist eigentlich so das Interessante an Balthasar Neumann. Er hat ganz raffinierte Grundrisse und dann in den Treppenhäusern die kühnsten Konstruktionen. Geradezu verwirrend kühne Konstruktionen, wie es kaum ein anderer Baumeister dieser Zeit wagte.
4: Und das ist auch das, was Sie am meisten fasziniert?
1: Da muss man lange nachdenken, um überhaupt zu verstehen, wie man sowas bauen kann. Mhm.
25: Das Berufsbild des Architekten hat sich im Laufe der Jahrhunderte gewandelt, sagen meine beiden Experten. Im Mittelalter ist er Handwerker und Baumeister, der die Anweisungen seiner kirchlichen und weltlichen Bauherren befolgt. In der Renaissance versteht sich der Architekt als Künstler, der seine eigenen Ideen umsetzt. Nach der industriellen Revolution schlägt die Stunde der Bauingenieure. Jetzt sind wagemutige Statiker gefragt. Heute sind Architekten internationale Stars, die auf der ganzen Welt bauen. Das Nationalstadion in Peking, auch Vogelnest genannt, ist ein Entwurf des Schweizer Duos Herzog und de Meuron.
4: Herr Hild, wer sind denn in der Moderne berühmte Architekten?
0: Soll ich Ihnen da mal drei nennen? Mhm. Frank Lloyd Wright, Le Corbusier und Mies van der Rohe.
4: Mhm. Und mit welchem fangen wir jetzt an?
0: Ich würde sagen, mit Frank Lloyd Wright, ein amerikanischer Architekt, der sehr viele verschiedene Häuser gebaut hat, wie zum Beispiel auch hier dieses Falling Water, ein Einfamilienhaus über einem Wasserfall gebaut.
4: Das sieht sehr, sehr schön aus. Warum hat er es genau dahin gebaut?
0: Das hat er über diesen Wasserfall gebaut, im Einklang mit der Natur, sozusagen ein Haus wie eine Kaskade über dem Wasser.
4: Das erinnert mich so ein bisschen an ein Baumhaus. Man ist so umgeben von Grün, man hat Wasser vor der Tür. So stelle ich mir das vor, wenn man die Fenster auf hat. Das ist irgendwie wie Urlaub.
0: Frank Lloyd Wright hat sich sehr häufig auf natürliche Formen bezogen. So auch bei seinem wahrscheinlich berühmtesten Gebäude, dem Guggenheim Museum in New York.
4: Ah, da wollte ich schon immer mal hin.
0: Und da können wir sogar raufklettern.
4: Gerne. Irgendwie erinnert mich das Gebäude an ein Parkhaus.
0: Das ist gar nicht so verkehrt. Und wenn wir später hineinschauen, werden Sie auch verstehen, warum. Mhm. Mir ist aber wichtig, dass ich Ihnen zeigen kann, dass Frank Lloyd Wright sich sehr häufig auf natürliche Formen bezogen hat. Organisches Bauen nannte er das. Mhm. Was könnte hier das Vorbild gewesen sein?
4: Ja, so ein Schneckenhaus.
0: Ein Schneckenhaus. Und inmitten des rechtwinklig gebauten New Yorks mit all den Wolkenkratzern ist das natürlich eine besonders ungewöhnliche, auffällige Form für ein Museum. Drehen Sie sich doch mal um.
4: Oh, da ist ja eine Glaskuppel, da kann man ja durchschauen.
0: Und jetzt verstehen Sie auch, warum das mit dem Parkhaus gar nicht so verkehrt war. Mhm. Die Spirale sieht aus wie eine riesige Auffahrt.
4: Aber da kommen keine Autos hoch.
0: Nein, da kommen keine Autos hoch. Die Besucher fahren mit dem Lift ganz nach oben. Mhm. Und von dort laufen sie die Rampe an den Bildern entlang wieder hinunter. Ich zeige Ihnen das mal mit diesem Ball.
4: Also da, wo jetzt der Ball langläuft, da geht dann auch der Besucher lang.
0: Genau so ist es. Das ist das Besondere am Guggenheim Museum.
4: Ich dachte ja immer, in der Moderne wäre alles so funktional und nüchtern.
0: Das kann man so nicht sagen. Frank Lloyd Wright hat immer wieder besondere, auffällige, ungewöhnliche Formen gesucht und auch gefunden. Mhm.
4: Wie heißt denn unser nächster Architekt?
0: Le Corbusier.
4: Ein Franzose.
0: Ein Schweizer, aber er hat sehr viel in Frankreich gemacht.
4: Mhm. Und was hat er so Berühmtes gebaut?
0: Das möglicherweise Berühmteste ist die Unité in Marseille. Ein Wohngebäude, das an sich nicht nur ein Gebäude ist, sondern ein ganzes Konzept von Häusern war. Es ist eine Einheit, Unité, der Name für Einheit, wo alles drin ist. Wohnungen, Supermarkt, Gemeinschaftseinrichtungen. Und er wollte viele dieser Einheiten zu neuen Städten kombinieren.
4: Von was hat sich Le Corbusier inspirieren lassen?
0: Le Corbusier hat sich eher von Dingen inspirieren lassen. Ganz toll sieht man das auf dem nächsten Bild.
4: Das sieht aus wie ein Schornstein auf einem Dampfer.
0: Das stimmt. Schiffe, Dampfer, Maschinen waren eine wichtige Inspirationsquelle für Le Corbusier.
4: Und warum ist Le Corbusier für Sie ein ganz wichtiger Architekt?
0: Le Corbusier hat sich sehr früh mit den Erfordernissen des Massenwohnungsbaus auseinandergesetzt. Er hat eine Idee gehabt von Licht, Luft für alle. Viele Dinge von denen, die wir heute als selbstverständlich ansehen, hat Le Corbusier mitentwickelt. Er war, was das angeht, ein sehr visionärer Architekt.
4: Das Ganze ist ja so ein Wohnblock. Wenn ich jetzt an Wohnblocks denke, da gibt es in Berlin zum Beispiel Marzahn, Hellersdorf, das sieht ja nicht so schön aus.
0: Es ist schon so, dass im Späteren solche Blocks oder solche Wohneinheiten sehr viel dichter und sehr viel enger und sehr viel nachlässiger geplant wurden, auch kleinere Wohnungen und die vielen Dinge, die Corbusier dort eingeplant hat, an sich weggelassen wurden. Das hat natürlich dann dazu geführt, dass an vielen Stellen diese Orte heute nicht mehr so gut beleumundet sind.
4: Heißt das so ein bisschen, er war eigentlich daran schuld, dass es heute so nicht so tolle Satellitenstädte gibt?
0: Schuld kann man, glaube ich, nicht sagen, aber einen gewissen Bezug dieser Architekturen auf Le Corbusier kann man nicht verleugnen.

0: Herr Hild, Sie haben mir drei bedeutende Architekten versprochen. Zwei hatten wir schon. Wer ist der dritte?
1: Das ist Mies van der Rohe, Frau van der Maaiklok jetzt.
0: Schöner Name. Heißt der wirklich so?
1: Das ist ein Künstlername. In Wirklichkeit heißt er Maria Ludwig Michael Mies.
0: Oh, das geht nicht so leicht über die Zunge. Was hat denn Mies van der Rohe Tolles gebaut?
1: Der hat zum Beispiel die neue Nationalgalerie in Berlin gebaut.
0: Ja, ist ein sehr schönes Gebäude. Ich war selber auch schon ein paar Mal drin.
1: Das ist gebaut wie ein Tempel.
0: Mhm. Den Tempel kann ich jetzt gerade nicht so erkennen.
1: Aber schauen Sie doch mal genau hin. Erinnern Sie sich an den Parthenon. Alles, was der Parthenon hat, gibt es dort auch. Es gibt den großen Sockel, den Stylobat. Es gibt die Säulen. Und es gibt auch diesen großen Balken oben drüber, den Architrav.
0: Das heißt, Mies van der Rohe hat einen Tempel für die Kunst erschaffen.
1: So könnte man sagen. Aber interessant dabei ist, dass das Gebäude ursprünglich als Kantine für einen südamerikanischen Rumkonzern geplant war.
0: Das wäre jetzt eine sehr edle Kantine gewesen. Heißt es, er hat einen alten Entwurf einfach rausgeholt und als neuen verkauft?
1: Mies van der Rohe hat sehr universell gedacht. Das heißt, er wollte eher nutzungsneutrale Räume erfinden. Das war ihm nicht so wichtig, dass das als Kantine schon mal geplant war. Er hat auch gesagt, dass man ja nicht jeden Montagmorgen eine neue Baukunst erfinden kann.
0: Wenn man das Gebäude jetzt so sieht, sieht man, dass es sehr schlicht und schön ist fürs Auge. War das so sein Credo? Wollte er schöne Dinge schaffen?
1: Für ihn war wichtig, dass es technisch brillant ist, dass es sehr ästhetisch ist, dass da auf gar keinen Fall zu viel dran ist. Er sagte, less is more.
0: Weniger ist mehr und das ist ihm auch sehr gut gelungen.

0: die drei wichtigsten Menschen, wenn es um Architektur geht, das ist unser Thema. Und den ersten hatten wir ja schon, den Architekten. Wer ist denn die Nummer zwei?
1: Der Bauherr.
0: Mhm, aber den kennt man ja eigentlich gar nicht.
1: Ja, heute vielleicht, aber früher war der Bauherr sehr bekannt, manchmal sogar viel bekannter als der Architekt.
0: An wen denken Sie denn da?
1: An König Ludwig II. Von Bayern.
0: Also wenn ich den Namen höre, dann denke ich sofort an Schloss Neuschwanstein.
1: Ja, das Interessante bei allen Schlössern Ludwigs II. Ist ja, das hat er für sich bauen lassen. Mhm. Da gab es keinen großen Hofstaat, sondern Ludwig lebte dort allein. All seine Diener mussten fast versteckt sein. Er dinierte mit sich selbst.
0: Aber was ist denn das Besondere an dem Schloss?
1: Ja, das Interessante ist ja, dass man nach außen meint, das schaut aus wie ein Märchenschloss, fast mittelalterlich. Aber wer genauer hinschaut, sieht, innen drin, da gab es fließendes Wasser. Telefon hatte er. In Herrn Chiemsee war Tischlein deck dich, da konnte man den Tisch versenken. Ludwig II. War ein Mann, der sozusagen die Technik und das Handwerk in Bayern förderte. Man könnte wirklich sagen, Wirtschaftsförderung machte.
0: Und wie war denn Ludwig II. Als Bauherr?
1: Naja, heute meint ja jeder, der war verrückt. Ganz Gegenteil, der hat alle Pläne korrigiert, hat dann auch selbst Ideen eingebracht. Schon um 1900 war Neuschwanstein sehr besucht und heute gehen Millionen dorthin.

0: sich selbst als Künstler gefühlt. Das war nicht so einer, der sagte, ich zahle und die anderen machen es, sondern er selbst hat mitgewirkt bis ins Detail. Er war ein exzentrischer Bauherr.
1: Und hat das die Familie nicht in den Ruin getrieben?
0: Das müsste man schon so sagen. Die haben sich später schwer getan, das abzuzahlen, weil Ludwig hat das ganze Familienvermögen verbraucht und die wussten, wenn der noch weiter baut, dann ist es wirklich aus.
2: Herr Wünsche erklärte mir auch, wie sich der Bauherr im Lauf der Zeit veränderte. In Mittelalter und Renaissance bestellen sich Bischöfe oder Pfalzgrafen ihre Kirchengebäude. Seit dem Barock haben Könige und Fürsten Zugriff auf die Staatskasse und lassen sich reihenweise Schlösser bauen. Im 19. Jahrhundert regiert der Kapitalismus die Welt. Jetzt ist es der reiche Unternehmer, der sich einen imposanten Firmensitz oder eine schöne Villa wünscht. Dann kommen die Aktionäre und mit ihnen die Herrschaft der Gremien. Jetzt entscheiden Aufsichtsräte und Vorstände, ob gebaut wird und wie.
1: Sind denn die heutigen Gremien vielleicht genauso schwierig wie damals exzentrische Herrscher?
3: Es ist so, dass beim Bauen immer sehr viele Leute zusammenarbeiten müssen. Und wenn viele Menschen aufeinandertreffen, dann knirscht es ab und zu im Gebälk. Ich kann Ihnen da ein Gebäude zeigen, was Sie bestimmt kennen, wo das auch so war.
1: Das ist die Oper von Sydney. Blauer Himmel, Sonne und man sieht die weißen Segel. Wer war der Architekt?
3: Der Architekt war Jørn Utzon, eigentlich ein damals relativ unbekannter dänischer Architekt.
1: Und was ist da genau passiert? Was lief schief?
3: Das Problem war, dass diese weißen Segel wesentlich schwieriger zu konstruieren waren, als man sich das anfangs gedacht hatte. Das heißt, es dauerte länger und es kostete natürlich auch mehr Geld. Und die Politiker hatten eigentlich als Zeitziel die nächste Wahl gesetzt. Das Ziel wurde verfehlt und das eskalierte und Utzon hat erbost das Land verlassen.
1: Aber er muss doch wiedergekommen sein, denn die Oper wurde ja fertiggestellt.
3: Utzon hatte gehofft, dass man ihn wieder zurückholen würde, aber das ist nicht passiert. Andere Architekten haben es fertig gebaut. Utzon hat nie wieder australischen Boden betreten, aber trotzdem hat Sydney seine Oper.

0: haben ja jetzt viel gehört über Schlösser und Burgen, da haben die Adligen gewohnt. Aber was war mit dem normalen Menschen, dem Arbeiter, der die Gebäude nutzt? Wo hat er gelebt und wie?
1: Man muss sich klar machen, dass für die Architektur es lange kein Thema war, wie die breite Masse wohnt. Mhm. Was sehen Sie da?
0: Also ich sehe jetzt da sehr viele Häuser, sehr dicht gedrängt. Das sieht ein bisschen aus wie das alte Berlin. Da gab es ja auch immer diese ganzen Hinterhöfe. Und so dicht wie diese Häuser stehen, habe ich jetzt so das Gefühl, diese kleinen Fensterchen, da kommt nicht viel Licht rein.
1: Stimmt, das war alles sehr dunkel und sehr eng. Ich zeige Ihnen mal ein Foto von einem Raum.
0: Mhm. Das sieht jetzt sehr voll aus. Ich sehe da einen Herd, dann da noch einen Tisch, ne? Und da hier vorne, es könnte ein Bett sein. Hat man alles in einem Raum gemacht?
1: Es haben sehr viele Leute in einem Raum gelebt und unter Umständen waren da sogar zwei Familien drin. Und es war bestimmt auch nicht nur ein Kind in dieser Familie.
0: Mhm. Das heißt, man hatte gar keinen Platz für sich selber, um sich auch zurückzuziehen. Weil später gab es ja dann, glaube ich, schon die gute Stube, in der man sich aufhalten konnte.
1: Möglicherweise war das auch eine andere Schicht mit der guten Stube. Aber das Bewusstsein, dass man dafür sorgen muss, dass die Arbeiter auch gesund wohnen und gut untergebracht sind, wuchs erst nach und nach, eben aufgrund solcher, heute würde man sagen, Elendsquartiere.
0: Ab wann hat man denn angefangen, sich Gedanken zu machen über besseres Wohnen für die normale Bevölkerung?
1: Das ging erst so nach und nach in den 20er Jahren los. Ab Mitte der 20er Jahre bis 1930 hat man die unglaubliche Zahl von 135.000 Wohnungen allein in Berlin gebaut. Mhm. Weit vor den Toren von Berlin, Siedlungen im Grünen. Ich zeige Ihnen da mal ein Beispiel. Die Hufeisensiedlung von Bruno Taut.
0: Ja, Hufeisensiedlung erklärt sich ja ganz leicht durch das Muster, wie es gebaut ist.
1: Das ist um einen alten Teich herum geplant.
0: Und was war denn jetzt an diesen Wohnungen besser? Wo lag der Komfort gegenüber den anderen?
1: Diese Wohnungen hatten Bäder, jede Wohnung hatte eine Küche, jede Wohnung hatte einen Freibereich und sie hat sogar ein WC. Das war ein ungeheurer Fortschritt und für sehr viele Leute eine Verbesserung.

0: Auch an Sie, Herr Professor Wünsche, die Frage nach dem Nutzer. Also wie hat der einfache Mensch in den früheren Jahrhunderten gelebt, zum Beispiel in der Antike?
1: Wenn man mal sehen will, wie man wohnte in einer antiken Kleinstadt, da haben wir ein gutes Beispiel, nämlich Pompeji. In Pompeji, da sehen Sie den großen Bezirk, wo die Tempel sind. Jetzt gehen wir ein bisschen weiter und da sehen Sie, da ist der Wohnbezirk. Mhm. Und den schauen wir uns jetzt mal ein bisschen genauer an.
0: Haben Sie den Stadtplan dafür dabei?
1: Den brauche ich nicht, da kenne ich mich aus.
0: Hier ist ziemlich viel kaputt.
2: Jetzt übertreiben Sie nicht. Da sieht man doch noch ganz viel. Natürlich rekonstruiert schaut die Stadt noch besser aus.
0: Mhm. Ja.
2: Sehen Sie da die Straßen gepflastert? Hohe Bürgersteige, dann eine geschlossene Häuserfront, unten mit ganz vielen Läden. Das Pompeji, das war eine richtige Stadt, da gab es alles. Vom Bäcker bis zum Bordell, da gab es Eckkneipen en masse, aber auch Theater, Kulturstadt war das.
0: Mhm. Wenn die so modern waren, waren die Wohnungen dann auch so modern mit Vierzimmer, Küche, Bad?
2: Ja, es gab nicht nur Vierzimmer, es gab auch Achtzimmerwohnungen, wunderbar gelegen um Innenhöfe. Was es nicht gab, war das Bad. Mhm. Der Römer hatte kein privates Bad in so einer Stadt. Mhm. Der Römer ging in die Therme, wie wir heute sagen, ins Wellnesscenter. Und dort ging er aufs Klo, wenn er da auf den Nachttopf ging. Wenn
0: alle gemeinsam?
2: Ja, das hat ihn gar nicht gestört zur damaligen Zeit. Mhm. Jetzt schauen wir uns aber noch ein bisschen Pompeji an.
0: Hier ist es richtig nett und gemütlich.
2: Ja, Pompeji, das ist eine typische Provinzstadt. Mhm. Natürlich in der Hauptstadt in Rom, da war das ganz anders. Da gab es unheimlich viele Leute, dann natürlich auch entsprechende große Wohnungsnot. Musste man riesige Gebäude, sechsstöckige Mietskasernen errichten. Und manchmal versuchten halt so Wohnungsspekulanten richtig Kohle zu machen.
0: So wie heute?
2: Ja, da wollte man mit Miete Geld machen und hat auch billig gebaut. Mhm. Und der Dichter Martial, der spottet so wunderbar, sagt, er könnte in Rom mit der Nacht nicht schlafen, weil er immer vom Zusammenbrechen der Häuser aufgeweckt würde. Von diesem unglaublichen Lärm.
0: Einstürzende Neubauten?
2: Das gab es in der Antike schon.
1: Mhm. Da staunen Sie ein bisschen.
0: Ja.
1: Aber es gibt gar nicht so viel Neues auf der Erde. Mhm. Aber man muss sich doch fragen, wie kann eine Stadt sich dem Fortschritt der modernen Technik, auch den neuen sozialen Gegebenheiten anpassen?
0: Also am besten wahrscheinlich durch Abriss.
1: Ja, das kommt häufig vor. Und dafür ist ein gutes Beispiel Paris. Mhm. Da hat Kaiser Napoleon III. Durch seinen Stadtplaner Baron Haussmann hat er quer durch die Stadt riesige Trassen schlagen lassen. Schneisen. Das, was wir heute Boulevards nennen. Und da einen Großteil der mittelalterlichen Stadt abgerissen. Und hat dadurch die Stadt für den Verkehr geöffnet.
0: Aber das kennt man doch von vielen Städten, dass da einfach so Schneisen reingeschlagen wurden.
1: Ja, es gibt auch andere Möglichkeiten. Zum Beispiel in Rom ist es nicht gemacht worden. Aber auch München ist ein gutes Beispiel. Da hat man um den Stadtkern, um den alten Stadtkern herum, hat man neue Trassen gelegt, also Tangenten kann man ja sagen. Zum Beispiel die Brienner Straße, Prinzregentenstraße oder auch Ludwigstraße. Und die haben dann die Entwicklung der Stadt vorgegeben, in welche Richtung man dann Häuser bauen konnte und auch Wohnviertel bauen konnte.
0: Das heißt, die Stadt ist dann mehr nach außen ins Grüne gewachsen?
1: Die Stadt ist nach außen ins Grüne gewachsen und dadurch ist eine organische Stadtentwicklung auch heute noch ablesbar.
0: Früher hat man ja, um neu zu bauen, entweder abgerissen und was Neues hingesetzt oder man ist rausgegangen auf eine grüne Wiese. Macht man das heute immer noch so?
3: Im Prinzip geht das heute genauso. Nehmen Sie zum Beispiel New York. In dem Moment, wo dort sich ein Hochhaus nicht mehr rentiert, wird es abgerissen und wird ein neues gebaut. Dadurch erneuert sich so eine Stadt immer wieder von innen heraus und bleibt auch lebendig. New York ist so immer noch eine Art Taktgeber.
0: Wenn Sie jetzt sagen, New York ist Taktgeber, die höchsten Gebäude, die stehen doch aber in Asien.
3: Ja, das zeigt aber nur, dass das Hochhausfieber mittlerweile weltweit grassiert. Viel interessanter ist vielleicht der Aspekt, den Sie in Ihrer Frage auch angesprochen haben, diese Frage des Hinausziehens aus der Stadt, die Frage der Neulandgewinnung. Und da gibt es auch in Asien einige ungewöhnliche Beispiele, zum Beispiel The Palm, die Palme, eine Stadterweiterung, eine Neulandgewinnung in Form einer Palme draußen im Meer. Mittlerweile hat sich herausgestellt, dass das weder ökonomisch noch ökologisch besonders sinnvoll ist.
0: Das heißt, manchmal geht es gar nicht nach dem Sinn, sondern was sucht man dann?
3: Es geht häufig schon auch darum zu zeigen, was alles machbar ist und was man alles in der Lage ist zu tun.
0: Ach, verstehe. Damit das auch wirklich alles hängen bleibt, haben mich meine beiden Experten noch einmal auf Architekturtour durch die Städte geschickt. Eine Rasterplanung wie in New York gibt es schon in der Antike, vor 2000 Jahren. Doch dann setzt im 4. Jahrhundert die Völkerwanderung ein und damit endet das Römische Reich. Auch die Städte verfallen. Das Mittelalter bringt die Wende. Der Handel blüht und die Kaufleute gründen Städte rund um die Burgen der Grafen und Fürsten. Im Barock kommen die Reißbrettstädte in Mode. Ab dem 18. Jahrhundert bringt die Industrialisierung einen neuen Wachstumsschub. Die Vorstädte entstehen. Die nächste Veränderung kommt aus Amerika. Hohe Grundstückspreise in den Städten treiben die Häuser in die Höhe. Der vorerst letzte Trend, die Stadt auf Neuland gebaut. Zum Beispiel in Form einer Palme in Dubai.
4: Wunderbar, 10 Bauwerke, 5 Baustoffe und die 3 wichtigsten Beteiligten. War das die Architektur?
1: Naja, vielleicht haben Sie jetzt eine gewisse Ahnung von den Grundideen.
4: Okay.
3: Zumindest war es mal eine Grundlage, auf der Sie jetzt weitermachen können.
4: Ja, mir war es auf jeden Fall eine Freude mit meinen beiden Experten. Herr Professor Wünsche, Herr Hild, vielen Dank. Es war mir ein Fest, mit Ihnen hier durch diese Architektur zu wandeln. Und Ihnen zu Hause sage ich Tschüss.

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Guten Abend, herzlich willkommen zum aktuellen Bericht am Dienstag. Der Fall hatte uns tief schockiert. Nun ist der Täter verurteilt worden, der den Gerichtsvollzieher in Bexbach mit 13 Messerstichen getötet hat. Die Lokführer der Saarbahn streikten heute zum 12. Mal. Der Streit dreht sich um das Tarifeinheitsgesetz. Wir erklären, was das ist. Und alles sauber in der Biotonne, wie KI dort für Ordnung sorgt. Es war eine Tat, die 3 Monate nach den tödlichen Schüssen auf den Polizisten Simon Bohr bundesweit für Entsetzen gesorgt hatte, weil wieder ein Beamter während seines Dienstes getötet wurde. Die tödlichen Messerstiche auf einen Gerichtsvollzieher in Bexbach. Heute ist der

0: Angeklagte wegen Mordes zu einer langjährigen Freiheitsstrafe verurteilt worden. Die Richter am Landgericht ordneten zunehmend zudem an, dass er dauerhaft in die Psychiatrie muss. Barbara Spitzer über das Urteil.
1: Die Witwe des getöteten Gerichtsvollziehers verfolgt die Urteilsverkündung im Zuschauerraum. Dabei fließen immer wieder Tränen, auch vor Erleichterung.
2: Sie ist erleichtert und es war ihr ein wichtiges Anliegen, dass sichergestellt wird, dass der Täter keine Gewalttaten mehr begehen kann. Das ist sichergestellt durch die dauerhafte Unterbringung. Und es war ja auch wichtig, dass die Tat als Mord verurteilt wird.
1: Die Richter sprachen den 42-Jährigen wegen heimtückischen Mordes schuldig. Kai M. habe die Arg- und Wehrlosigkeit des Gerichtsvollziehers bei der Zwangsräumung seiner Wohnung in Bexbach gezielt ausgenutzt. Der Verdacht, Hass auf den Staat habe eine Rolle gespielt, hat sich aus Sicht des Gerichts nicht bestätigt.
3: Da man darüber hinaus auch keine gesicherten Feststellungen zum Motivationshintergrund des Angeklagten treffen konnte, insbesondere keine gesicherte Zugehörigkeit zum Beispiel zur Reichsbürger-Szene, war auch das Mordmerkmal der niedrigen Beweggründe nicht gegeben.
1: Laut Gerichtsmedizin hat KM 13 Mal mit einem Jagdmesser auf den Beamten eingestochen. Er habe seinen Aggressionen freien Lauf gelassen, mit besonderer Brutalität getötet, so die Richter. Als Motiv hatte KM Angst vor Obdachlosigkeit angegeben. Aus Sicht der Richter Teil eines Motivbündels.
3: Die Kammer war zu der Überzeugung gelangt, dass der Angeklagte wohl von der bevorstehenden Räumung seiner Wohnung gewusst hat, dass bei ihm aber neben dieser Angst vor einer bevorstehenden Obdachlosigkeit auch ein psychiatrischer Krankheitshintergrund in Form einer schizophrenen Störung mit Verfolgungswahn vorlag, die in einer Motivbündelung zur hiesigen Tat geführt hat.
1: KM habe seine Affekte nur eingeschränkt steuern können, sei vermindert schuldfähig, so die Richter. Sie milderten deshalb die Strafe von lebenslang auf 10 Jahre und ordneten die Unterbringung in der Psychiatrie an, schlossen sich damit im Wesentlichen der Staatsanwaltschaft an. Der Verteidiger hatte auf 5,5 Jahre Haft wegen Totschlags plädiert und ebenfalls die Unterbringung beantragt. Sein Mandant sei kein Mörder.
4: Er hatte Angst davor, draußen zu erfrieren, obdachlos zu werden. Und das war der Grund, warum er plötzlich die Kontrolle so verloren hat und alles Weitere, wie er sagte, wie in einem Film für ihn abgelaufen ist.
1: Der Angeklagte hatte sich vom Urteil sichtlich überrascht gezeigt. Sein Anwalt will prüfen, Revision einzulegen. Das Urteil ist noch nicht rechtskräftig.
0: Fahrgäste der Saarbahn haben es momentan wirklich nicht leicht. Die Warnstreiks der Gewerkschaft Deutscher Lokführer GDL werden immer kleinteiliger. Heute wurde 2-mal gestreikt mit einer 2-stündigen Unterbrechung. Gleich mehr zu den Hintergründen. Aber nun erstmal zu Laszlo Mura. Er war am Morgen in Saarbrücken unterwegs und hat sich angeschaut, welche Auswirkungen der Streik auf Berufspendler und Schülerinnen und Schüler hatte.
5: Kurz nach 7 Uhr am Landwehrplatz. Einer der Ersatzzüge mit Doppeltraktion läuft ein. Anders als erwartet ist dieser Zug relativ leer.
6: Normalerweise fährt eigentlich gerade bei der Linie nie eine Doppelbahn. Und deswegen ging das heute Morgen auch sehr. Also es war schon sehr leer.
7: Wenn aber alle Schulen Schule haben und auch keine Bahn streiken und fährt meistens ein einzelner Waggon. Und dann ist die Bahn schon recht voll.
5: Die Lage am Morgen war insgesamt laut Saarbahn relativ entspannt. Neben den normalen Linienbussen sind auch Ersatzbusse gefahren und die 3 Züge, die Saarbahn ersatzweise eingesetzt hat. Bei der Bahn um kurz vor 8 war dann aber nicht mehr für alle ein Sitzplatz drin.
8: Brutal voll. Richtig voll, ja. Also ich bin recht früh eingestiegen, deswegen hatte ich einen Sitzplatz, war eigentlich recht entspannt.
9: Ich gehe damit um, dass ich einfach meine Kopfhörer drin habe und meine Musik höre, dass mich andere nicht stören.
7: Das ist schon nervig, wenn dann man immer abgeholt werden muss von seinen Eltern. Und das ist natürlich auch störend für die, wenn die Arbeit haben.
6: Vielleicht können auch manche Eltern die Kinder nicht fahren und dann kann man halt nicht zur Schule und das ist halt ein bisschen blöd.
10: Also man bezahlt ja monatlich viel und dann fahren die Bahn nicht mal, das ist schon ein bisschen, ja.
5: Beim 2. Warnstreik des Tages am Mittag ist dann auch wirklich keine Bahn mehr gefahren. Weitere Streiks in dieser Woche sind bereits angekündigt.
0: Und zwar schon für morgen und übermorgen. Genaueres will die Gewerkschaft Deutscher Lokführer noch mitteilen. Die Saarbahn will dann ab morgen neben den Ersatzbussen auch wieder die 3 Ersatzzüge fahren lassen. Was aber ist der Grund für diesen massiven Tarifstreit? Laszlo Mura hat sich Expertenrat geholt und sich die Situation erklären lassen.
5: Stillstand. Nicht nur auf der Schiene, sondern auch am Verhandlungstisch. Über höhere Löhne wird zurzeit nicht mehr verhandelt. Die Saarbahn will mit der GDL in Zukunft nichts mehr zu tun haben. Aktuell gelten in dem Verkehrsbetrieb 2 Tarifverträge. Daraus soll jetzt einer werden. Mithilfe des Tarifeinheitsgesetzes.
11: Der Gesetz

0: 80 Lokführer, ein Verhältnis von etwa 85% zu 15%. Das Tarifeinheitsgesetz würde sich bei der Saarbahn aber nicht auf den Gesamtbetrieb beziehen, sondern auf die Tochtergesellschaft, der die Tram-Train-Fahrer angehören. Der Saarbahn Netz GmbH gehören Beschäftigte aus dem Bereich Infrastruktur und Werkstätten an. Für sie alle gilt der Verdi-Tarifvertrag. Die 80 Tram-Train-Fahrer mit dem GDL-Vertrag gehören zur Saarbahn GmbH, neben Busfahrern und Verwaltungsangestellten. Mit 18% sind sie auch hier deutlich in der Minderheit. Das müsste laut Thüsing nur noch gerichtlich festgestellt werden.
1: Wenn es sich herausstellt, dass Verdi wirklich in jedem Betrieb die Mehrheit der Mitglieder organisiert hat, dann ist es für Gewerkschaft der GDL schwer, ihren eigenen Tarifvertrag durchzusetzen. Dann hätte sie nur einen Anspruch auf Nachzeichnung des Verdi-Tarifvertrags, aber das will die GDL ja nicht. Sie will eigenständige Tarifpolitik, insbesondere für Lokführer, insbesondere für das Fahrpersonal machen. Und das ist dann schwer, wenn Verdi mehr Mitglieder wie bei der Saarbahn hat als GDL.
0: Allerdings gilt im Saarland auch das Fairer Lohngesetz, wonach öffentliche Aufträge nur dorthin vergeben werden, wo Tariflöhne bezahlt werden. Für Lokführer war dort bislang der GDL-Vertrag als repräsentativer Tarifvertrag hinterlegt.
1: Das kann durchaus Probleme bringen, wenn dieser Tarifvertrag nicht mehr angewendet wird, sondern stattdessen ein anderer, der dann eben nicht mehr repräsentativ ist. Also man muss schon sagen, die Rechtslage wird durch diesen Konflikt nicht einfacher, sondern sicher komplizierter und viele Juristen werden hieran noch seine Freude haben.
0: Der Rechtsexperte appelliert deshalb an beide Seiten, doch nochmal über Verhandlungen nachzudenken und den Fahrgästen weiteren Ärger zu ersparen.
2: In 8 Monaten ist Landtagswahl und das merkt man jetzt schon. Am Sonntag haben Saar-CDU und CDU-Landtagsfraktion ihre Position zur inneren Sicherheit aufgeschrieben. Und heute reagierte Innenminister Joost von der SPD in der Landespressekonferenz. Dabei ging es Joost zunächst mal nicht wie der CDU um extremistische Gefährder, Fußfesseln und Abschiebungen, sondern um die Bewältigung von Notlagen. Er kündigte ein neues Bevölkerungsschutzprogramm an. Marco Karp berichtet.
3: Brände, ausgelöst durch wochenlange Hitze und Trockenheit. Oder das Pfingsthochwasser vor 2 Jahren. Die Gefahren für die Bevölkerung im Saarland wachsen, auch durch Naturkatastrophen. Um darauf besser vorbereitet zu sein, hat Innenminister Joost ein neues Bevölkerungsschutzgesetz angekündigt. So soll beispielsweise das Ehrenamt gestärkt werden, etwa bei den Entschädigungen von Feuerwehren oder den Freistellungen von Ehrenamtlern.
4: Es geht eben nicht nur, wie ich es eben gesagt habe, um den Brandschutz oder den Katastrophenschutz, sondern auch um den Schutz kritischer Infrastruktur, auch um das Nachvollziehen hybrider Bedrohungen, auch mit Blick auf die Zivilverteidigung, die entsprechenden Ebenen und ressortübergreifenden Funktionen wahrzunehmen.
3: Im kleinsten Flächenland auch einfacher umzusetzen als in größeren Bundesländern. Seit Februar gibt es im Innenministerium ein eigenständiges Referat für den Bevölkerungsschutz. Dort bearbeiten inzwischen 30 Mitarbeiter alle nicht polizeilichen Sicherheitsaufgaben. Das unterstütze auch die Zusammenarbeit zwischen Kommunen und Land. Joost sieht die Aufpersonalisierung als gerechtfertigt an.
4: Die Rückmeldungen dazu sind durchgehend positiv, ob vom DAK, ob von der Feuerwehr oder auch vom Technischen Hilfswerk. Alle loben uns für diese entsprechende Struktur. Und mit Blick auf das, was wir an entsprechender Ausstattung verbessern wollen und auch schon verbessert haben, aktuell sind mit einer Größenordnung von etwa 10 Millionen Euro im Zulauf Bestellungen.
3: Geplant ist auch, die Bevölkerung besser darüber zu informieren, wie sie sich selbst auf den Krisenfall vorbereitet. Dieses Wissen sollen auch Organisationen wie das THW vermitteln. Das Gesetz soll in knapp 2 Wochen in den saarländischen Landtag eingebracht und nach dem Willen des Innenministers noch in diesem Jahr verabschiedet werden.
2: In Amerika, in den USA fahren sie schon. Autonome Taxis ohne Fahrerin oder Fahrer. In San Francisco zum Beispiel oder in Los Angeles. Auch in Merzig fahren schon seit längerem autonome Autos. Allerdings im Forschungsmodus. Wie schafft man es, die Selbstfahrer auch wirklich sicher zu machen? Die Hochschule für Technik und Wirtschaft und auch die Stadt Merzig würden das Testprojekt gerne weiter fortführen. Dafür braucht es aber Geld, am besten vom Bundesverkehrsministerium. Heute war ein Staatssekretär aus Berlin zu Gast und hat sich informiert. Jürgen Rinner war dabei.
5: Seit 13 Jahren fahren die Testfahrzeuge der HTW durch Merzig. Die Wissenschaftler sammeln Daten und Erfahrungen im echten Straßenverkehr. Es geht darum, relevante Informationen

0: Informationen an den Fahrer zu liefern. Ob es Verkehrshindernisse gibt, ob Fußgänger in der Nähe sind, ob Straßen gesperrt sind. In Echtzeit. Warnhinweise, wenn man falsch in eine Einbahnstraße fährt oder wenn ein Falschfahrer entgegenkommt, werden sofort angezeigt. Die Autos müssen viel können, aber der Ansatz der Forscher von der HTW liegt in der Verarbeitung vieler Daten. Darin sehen sie den Schlüssel für sicheres, automatisiertes Fahren.
1: Wir sind besonders gut im Bereich der Vernetzung, das heißt Informationsaustausch, die richtige Information zur richtigen Zeit am richtigen Ort zu haben. Das ist unsere große Stärke, dadurch, dass wir Kommunikationssysteme von Anfang bis Ende kennen, aber auch die Anwendung fürs vernetzte und automatisierte Fahren komplett beherrschen.
0: Das Projekt läuft seit 2013 mit einer Anschubfinanzierung von 750.000 Euro von Bund und Land. Seitdem wird es aus Mitteln der HTW weitergeführt. Wissenschaftler und die Stadt Merzig hätten gerne eine besser planbare Perspektive. Deshalb haben der Oberbürgermeister und der Bundestagsabgeordnete Philipp Hoffmann von der CDU das Bundesverkehrsministerium eingeladen. Der Staatssekretär ist vorsichtig.
2: Der Bund hat ja schon sehr viel Geld in die Hand genommen, auch hier für dieses Thema im Saarland. Auch aktuell gibt es laufende Projekte, die von Bundesmitteln unterstützt werden. Und wir werden uns natürlich auch künftig anschauen, ob und welche Möglichkeiten der Unterstützung es gibt.
0: Merzig liegt im Dreiländereck. Der grenzüberschreitende Aspekt könnte ein Argument für eine Förderung sein, auch wenn es bürokratische Hürden gibt.
3: Ja, das ist nicht ganz einfach, aber ich bin zuversichtlich, dass da uns auch das eine oder andere noch gelingen wird, auch mit Blick nach vorne. Denn ich glaube, das, was hier passiert, muss ja letztlich auch grenzüberschreitend dann auch die Zukunft sein, dass man gemeinsam arbeitet, um letztlich das automatisierte Fahren nach vorne zu bringen.
0: Beim Staatssekretär hat das Projekt zumindest einen positiven Eindruck hinterlassen.
4: Haben Sie schon Ihre Spezialsonnenbrille? Wer die Sonnenfinsternis morgen direkt beobachten will, der sollte eine haben. Auch darum geht's gleich bei uns. Und um die Faszination rund um dieses seltene Himmelsphänomen. Auch wenn es morgen keine totale Sonnenfinsternis geben wird, spannend sind auch 90%. Mehr spannende Bilder gleich bei uns. Erstmal hat Sarah Sassou die Nachrichten für Sie.
5: Guten Abend. Das extreme Niedrigwasser am Rhein macht Tanken nochmals teurer. Das meldet der ADAC mit dem Verweis, dass Tankschiffe weniger laden können und teilweise auf Lastwagen ausgewichen werden muss. Die Versorgung sei aber weiterhin gesichert. Besonders betroffen seien Regionen im Westen Deutschlands. In Nordrhein-Westfalen und Hessen ist Benzin derzeit am teuersten. Aber auch das Saarland liegt bei den Preisen vergleichsweise weit vorne. Die anhaltende Trockenheit und die Hitze setzen zunehmend auch den saarländischen Wäldern zu. Viele Bäume werden jetzt schon braun und verlieren ihre Blätter. Saarforstdirektor Steinmetz sagte dem SR, so vertrockneten zum Beispiel bei den Buchen immer mehr Bucheckern und damit auch die Samen. Daher könnten weniger neue Bäume wachsen.
6: Die Debatte um die Sanierung des Pergaison-Baus in Saarbrücken hat wieder Fahrt aufgenommen. Der CDU-Fraktionsvorsitzende Toscani fordert nun, ausschließlich den Botschaftertrakt und die Eingangshalle des denkmalgeschützten Pergaison-Baus zu erhalten. Den Büroturm will er abreißen lassen. Eigentlich hatte auch Toscani jahrelang die komplette Sanierung favorisiert.
7: Es verwundert mich, dass diejenigen, die noch vor einem halben Jahr uns aufgefordert haben, uns jetzt mal zu erklären, wann es denn endlich mit dem Pergaison-Bau und der Sanierung losgeht, jetzt glauben, mit ihrer Rolle rückwärts sich Glaubwürdigkeitspunkte machen zu wollen.
6: Toscani kritisiert vor allem die Sanierungskosten. Die Landesregierung schätzt sie auf 66 bis 80 Millionen Euro. Toscani geht von einer deutlich höheren Summe aus. Aktuell läuft eine Überprüfung des Sanierungskonzepts. Die Bauarbeiten sollen nach den derzeitigen Plänen im kommenden Jahr beginnen.
5: Zugbegleiter der DB Regio sind im Saarland zwischen Januar und Juli dieses Jahres häufiger Opfer von körperlichen Übergriffen geworden als im Vorjahreszeitraum. Das hat die Deutsche Bahn dem SR mitgeteilt. Demnach wurden bis Juli insgesamt 17 Übergriffe auf Mitarbeitende gezählt. Das sind 5 mehr als im Vorjahreszeitraum. Bei einer Fahrkartenkontrolle wurde ein Zugbegleiter zwischen Landstuhl und Homburg tödlich verletzt. Der neue Kindergarten in Mettlach soll wie geplant Kita Montclair heißen. In einer Sondersitzung hat der Gemeinderat die Unzulässigkeit des Bürgerbegehrens bei 2 Enthaltungen festgestellt. Das hat die Mettlacher Verwaltung dem SR bestätigt. Eine Bürgerinitiative hatte gefordert, die neue Kita Mettlacher Haselmäuse zu nennen. Damit das Bürgerbegehren zulässig gewesen wäre, hätten sie im Vorfeld rund 1.500 Unterschriften sammeln müssen. Es wurden jedoch nur gut 300 gültige Unterschriften eingereicht.
0: Die Zahl der Übernachtungen im Saarland ist im Vergleich zum Vorjahr von Januar bis Juni um 8,7% gestiegen. Nach Angaben des Statistischen Bundesamtes gab es 2026 bisher rund 1,7 Millionen Übernachtungen, davon über 1,4 Millionen mit Gästen aus Deutschland. Hotels, Gasthöfe und Pensionen verzeichneten ein Plus von rund 10%. Die durchschnittliche Aufenthaltsdauer lag bei rund 3 Tagen. Campingplätze verzeichneten bisher ein Plus von 3,5%. Im Monat Juni allerdings ein Minus von rund 7%. Vergangenes Jahr war im Saarland, bezogen auf die Tourismusbranche, ein Rekordjahr. Die Zahl der Übernachtungen auf Campingplätzen war damals um 27% im Vergleich zum Vorjahr gestiegen.
5: Vor dem Landgericht Frankfurt hat ein Prozess wegen mutmaßlicher Einschleusungen wohlhabender Ausländer begonnen. Wie der Hessische Rundfunk berichtet, ist ein 54-jähriger Rechtsanwalt aus Frankfurt der Hauptangeklagte. Er soll über eine Firma in Saarbrücken und Pirmasens Wohnungen und Geschäftsimmobilien gekauft oder gemietet haben. Diese soll er dann für Scheinwohnsitze und Scheinarbeitsverträge genutzt haben, um Aufenthaltserlaubnisse für Ausländer zu bekommen. Pro Fall soll er 20.000 bis 35.000 Euro kassiert haben. Neben dem Rechtsanwalt sind 2 Mittäter, zwei Frauen und ein Mann aus Saarbrücken angeklagt. Den Nachrichtenüberblick von SR Info gibt es noch einmal um 21:45 und damit zurück zu dir, Sonja.
8: Vielen Dank, Sarah. Die Biotonne. Die ist gerade in diesen heißen Zeiten nicht der Ort, den man sich genauer angucken möchte, obwohl sich das lohnt. Denn aus Biomüll lässt sich wertvolle Energie gewinnen. Deshalb baut der EVS ja auch gerade in Velsen ein neues Biomassezentrum. Aber so richtig gut klappt das nur, wenn möglichst wenige Fremdstoffe im Biomüll sind. Und um das zu kontrollieren, guckt sich der EVS den Müll seit einem Jahr tatsächlich genauer an. Oder vielmehr, er lässt gucken mit künstlicher Intelligenz. Das wiederum hat sich Florian Possinger genauer angesehen.
9: Etwa 44.000 grüne Tonnen sind allein in den ersten 6 Monaten dieses Jahres vom Entsorgungsverband Saar mit dem neuen KI-System kontrolliert worden. Rund 1.500 davon wurden aber nicht geleert, sondern voll zurückgestellt. Bei ihnen hatte die Kamera- und softwarebasierte künstliche Intelligenz erkannt, dass nicht nur Biomüll in der Tonne ist. Ein Wert von 3,5%. Damit ist der EVS sehr zufrieden.
10: Ich glaube, grundsätzlich hat man wirklich gemerkt, dass wir entgegen vielleicht manchen anderen Bundesländern oder Gebietskörperschaften sehr, sehr viele Jahre dort schon Arbeit reingesteckt haben, die saarländischen Bürgerinnen und Bürger sehr stark sensibilisiert haben, überall vor Ort sind, auch mit unseren Informationen. Das heißt, so der Grundstock, auf den wir aufsetzen konnten, war schon guter.
9: Der EVS hat das KI-System in 2 Phasen gestartet. Los ging es im Mai 2025 mit der Gelbphase. In dieser Zeit wurde jede Tonne geleert, auch dann, wenn Plastik darin war. Seit diesem Jahr läuft die Rotphase. Falsch befüllte Tonnen bleiben stehen und müssen nachsortiert werden.
10: Die Gelbphase war wirklich ein Erfolgsmodell, um nochmal nachsensibilisieren zu können. Ganz, ganz viele Bürgerinnen und Bürger, die grundsätzlich eigentlich das Richtige tun wollten, haben wir dort an der Stelle nochmal bekommen, nachsensibilisieren können, dass eben diese angeblich abbaubaren Kunststofftüten einfach keinen Sinn machen, dort nicht reingehören und was dann eben die richtigen Lösungen sind für uns.
9: Auch die künstliche Intelligenz sei in den vergangenen Monaten immer besser trainiert worden. So wurden etwa Halloween-Kürbisse wegen ihrer knalligen Farbe und glatten Oberfläche oft als Kunststoff erkannt. Das Problem gäbe es inzwischen nicht mehr. Trotzdem sind falsche Beanstandungen nach wie vor möglich. Bei Fragen, warum die Tonne nicht geleert wurde, helfe der EVS Kundenservice.
10: Unser Kundenservicezentrum kann sofort mit dem Kunden dann auch über Sand die wirklich Echtzeitfotos aufmachen und kann sehr genau sagen, schauen Sie mal bitte in Ihr eigenes Gefäß, oben rechts ist eben die Kunststofftüte oder der Fußball oder was auch immer drin gewesen und genau deshalb ist das Gefäß stehen geblieben.
9: Ein Bußgeld hat der EVS übrigens Stand jetzt noch nicht aussprechen müssen. Bislang habe ein einfaches Gespräch mit den Kunden in den allermeisten Fällen zur Klärung gereicht.
8: Straßburg ist für uns ein schönes Ausflugsziel. Die malerischen Gassen, die historischen Gebäude. Aber Straßburg kann auch ein sehr hartes Pflaster sein. Für die Menschen nämlich, die auf der Straße leben. Und das sind manchmal sogar ganze Familien. Ein Skandal, finden soziale Organisationen. Christelle Jambon hat eine Gruppe von Geflüchteten besucht, mitten in der Stadt, ohne Dach über dem Kopf.
11: Ein Grünstreifen unweit des Zentrums von Straßburg. Neben der Straßenbahnhaltestelle Crémerie wohnen momentan 13 Familien in Zelten, darunter 23 Kinder. Das Lager wurde von der Polizei bereits mehrmals aufgelöst und dann von den Bewohnern jeweils ein paar Meter weiter wieder aufgebaut.
12: Dort steht mein Zelt.
11: Die Familie dieses Jungen kommt aus Afghanistan und lebt hier seit Januar. Wegen der brutalen Hitze durften sie ein paar Tage im Hotel übernachten. Dann mussten sie wieder auf die Straße.
12: Wer schläft hier? Hier meine Eltern und hier meine Brüder und ich, zu viert. Wenn man aufwacht, ist es schon richtig heiß.
11: Die Familien leben unter schwierigen hygienischen Bedingungen. Es gibt keinen Strom, kein fließend Wasser und entsprechend auch keine Duschen. 200 Meter entfernt befindet sich eine Wasserstelle. Immerhin hat die Stadt ein paar mobile Toiletten aufgestellt.
12: Ich gehe nicht gerne hier zur Toilette, weil es schmutzig ist.
13: Fast alle Familien, die hier sind, haben eine Aufenthaltsgenehmigung. Oft handelt es sich um Familien, die aus anderen französischen Departements hierher gekommen sind. Zur Strafe wird ihnen anscheinend systematisch eine Zeit lang keine Unterkunft angeboten. Irgendwann müssen sie eine bekommen, aber das kann Wochen oder Monate dauern.
11: Alle hier lebenden Kinder besuchen die Schule. Hilfsorganisationen schätzen, dass in Straßburg zwischen 50 und 100 Kinder auf der Straße schlafen. Eigentlich gilt für Kinder ein uneingeschränktes Recht auf Unterkunft und Sicherheit.
13: Das Gelände hier ist gefährlich. Rundherum gibt es Baustellen. Es ist hier sehr laut und staubig. Direkt daneben fährt die Straßenbahn vorbei. Und die Hauptstraße ist morgens und abends stark befahren. Und natürlich gibt es keine Türen, es sind ja nur Zelte. Die Sicherheit ist hier echt ein Problem.
11: Auf unsere Nachfragen reagierten die zuständigen Stellen nicht.
12: Wie ist das Leben hier? Nicht schön. Es gibt oft Streit unter den Kindern und dann tut mir der Kopf weh. Und was wünschst du dir? Ein Haus.
11: Irgendwann wird es soweit sein. Bis dahin wird die Familie noch viele Tage in der Hitze ertragen müssen. Aber vielleicht bleibt ihnen zumindest ein weiterer Winter im Zelt erspart.
8: Es ist jetzt auf den Tag genau 27 Jahre her, da hat eine totale Sonnenfinsternis das Saarland verdunkelt. Das war faszinierend, aber auch etwas unheimlich. Danach hat es 2015 noch mal eine teilweise Sonnenfinsternis gegeben. Da schob sich der Mond zu 80% vor die Sonne. Morgen Abend wird es noch etwas mehr werden. Da verdeckt der Mond 90% der Sonne. Astronomiefans freuen sich schon seit Wochen drauf. Auch Astrofotograf Sebastian Voltmer. Er ist sogar nach Island gereist, um die totale Sonnenfinsternis zu fotografieren. Pasquale D'Angiolillo berichtet.
0: Das Phänomen der Sonnenfinsternis faszinierte die Menschen schon immer. Eine totale Sonnenfinsternis kann man in diesem Jahr unter anderem in Island beobachten. Im Saarland wird sie partiell ausfallen, aber immerhin mit 90% Abdeckung. In Island versucht Astrofotograf Sebastian Voltmer, das Naturereignis zu fotografieren.
14: Welche Sonnenfinsternisse konnte ich eigentlich erleben? 1999 unter Wolken, vielerorts in Deutschland war es ja regnerisch. Dann 2001 in Sambia, das war natürlich besonders beeindruckend, in Afrika, in der Savanne, die Finsternis zu erleben. Die Sonne stand ziemlich hoch. Und dann ging es weiter 2006 von der Türkei aus, Side war das. Und dann 2012 Australien, 2017 in den USA, Wyoming. Und dann eben die Sonnenfinsternis in Chile 2019, Finsternis in Mexiko 2024 und die Sonnenfinsternis jetzt hoffentlich in Island.
0: Fotografieren lässt sich eine Sonnenfinsternis ähnlich wie einen Sonnenuntergang. Trotzdem sollte man vorsichtig sein und einen speziellen Filter verwenden, sagt der Astro-Experte. Denn wenn man ungeschützt zu lange hinschaut, kann das im schlimmsten Falle zu Erblindungen führen.
15: Macht was draus. Die Sonnenfinsternis, die ihr jetzt sehen können werdet, findet am Abendhimmel statt. Das heißt, ihr werdet einen Sonnenuntergang der besonderen Art erleben, eine Sonnensichel. Und das lässt sich natürlich wunderschön mit Landschaft kombinieren. Ich würde auf keinen Fall einfach nur die Sonne fotografieren.
0: Am besten lässt sich eine Sonnenfinsternis von einer Anhöhe aus fotografieren, wie zum Beispiel auf dem Schaumberg oder dem Peterberg.
15: Viele stören sich ja daran, dass die Sonnenfinsternis nur partiell ist, also von Deutschland aus beobachtet. Von Island aus oder Spanien haben wir eine totale Sonnenfinsternis. Ab von Saarbrücken aus ist die Sonne zu 90% bedeckt, aber das ist schon stattlich. Ich meine, da geht die Sonne als schmale Sichel unter. Ja, apropos untergehen, das ist eben das Besondere an dieser speziellen Finsternis. Es ist nicht losgelöst, eine Sonnenfinsternis, die einfach nur am Himmel stattfindet, nein, sondern tief am Horizont.
0: Im Saarland beginnt die Sonnenfinsternis um 19.22 Uhr. Die maximale Bedeckung wird dann um 20.15 Uhr sein. Wer aber eine totale Sonnenfinsternis im Saarland erleben will, muss sich noch etwas gedulden. Am 3. September 2081 ist es dann wieder soweit.
8: Ich glaube, das schaffe ich nicht. Wir haben es eben schon gehört, direkt in die Sonne zu blicken, das kann sehr gefährlich werden. Wenn man also die Sonnenfinsternis direkt anschauen will, dann braucht man dafür bestimmte Schutzbrillen. Doch die sind in vielen Läden schon ausverkauft. Emil Murer hat recherchiert, wo es vielleicht noch welche gibt.
0: Modisch ist anders. Trotzdem waren diese Brillen Ende der 90er mal voll im Trend. Zumindest für die Tage rund um die totale Sonnenfinsternis. In diesen Tagen erleben die Brillen ein Revival. Jeder will eine haben. Doch einen Tag vor dem Himmelsereignis noch eine zu bekommen, das ist eine wahre Herausforderung.
16: Meine Enkelin war gestern in St. Louis, hat keine gefunden und war ganz enttäuscht.
0: Die naheliegendste Anlaufstelle, die Optikerläden im Land. Hier gibt es Sonnenbrillen satt. Aber gibt es auch die für die Sonnenfinsternis?
17: Wir haben sie seit letzter Woche im Haus und wir haben viele Kunden, die eine große Nachfrage hatten. Und solange der Vorrat reicht, können wir sie auch gerne anbieten und freuen uns immer, wenn jemand kommt.
0: Doch wer jetzt kommt, kommt zu spät. Heute meldet Vielmann alle Sonnenfinsternisbrillen ausverkauft in allen Filialen im Saarland. Auch bei anderen Optikern wird es schwierig. Augenärzte warnen indessen vor Experimenten. Weder mit Ruß geschwärzte Glasscheiben noch doppelt getragene Sonnenbrillen seien zu empfehlen.
18: Wenn man direkt in die Sonne schaut, innerhalb von 60 bis 90 Sekunden entsteht ein irreversiblen Schaden auf der Netzhaut an unserer Stelle des schärfsten Sehens, was zwar innerhalb von 3-6 Monaten etwas besser werden kann, aber in vielen Fällen, es bleibt leider so, dass man genau in der Mitte, wenn man Gesichter anschaut, wenn man etwas liest, sieht man einen schwarzen oder dunkelgrauen Fleck.
0: Wichtig sei außerdem, auf die Zertifizierung der Brillen zu achten. Doch wo bekommt man jetzt noch welche her? Ein Geschäft in Sulzbach scheint vorbereitet zu sein.
16: Mein Chef hat heute Morgen diese Adresse für mich rausgesucht. Und jetzt bin ich hier und bringe für halb schwarze Holzbrillen mit.
0: Und wie lange wird der Vorrat reichen? Der Bedarf der Kunden ist nicht gerade gering.
19: 10.
20: Ich bräuchte 27.
21: Ja. I think
20: 1500. Okay.
0: Für diese Kunden kann die Party morgen steigen. Und eines ist auch klar, die Brillen liegen wieder voll im Trend.
8: Auch eine Möglichkeit, Selfie-Modus im Handy an und mit dem Rücken zur Sonne in die Handykamera gucken. Dann kann man auch gleich noch ein schönes Erinnerungsfoto machen. Oder einfach aktueller Bericht schauen. Wir schalten morgen live zum Peterberg. Das Schöne an so einer Sonnenfinsternis ist ja, da gucken wir kleine Menschlein alle gemeinsam auf diesen riesigen Himmelskörper. Daran können wir uns alle freuen, in diesen Zeiten mit so vielen Herausforderungen. Katharina Schackmar hat noch weitere Wege gefunden, die uns helfen können, die Hoffnung gerade jetzt nicht aufzugeben.
11: Angespannte Weltlage, Kriege, Krisen. Themen, die in vielen von uns Ängste auslösen. Eine neue Umfrage des Online-Marktforschungsunternehmens YouGov zeigt, mehr als 70% der Deutschen blicken mit Sorge in die Zukunft. Auch im Saarland.
1: Vor allen Dingen die kriegerischen Auseinandersetzungen, die aus dem Ruder laufen, wo man nicht weiß, welcher Plan dahinter steht, es zu beenden. Und das ist schon beängstigend mit den Folgen, die man ja kennt. Ne?
2: Ich finde es ein bisschen erschreckend, wie es im Moment ist. Ich beschäftige mich ja mehr oder weniger damit, aber im Großen und Ganzen macht es mir alles ein bisschen Angst.
22: Die Hoffnung stirbt eigentlich zuletzt, aber was gibt direkt Hoffnung, kann ich momentan nichts drauf sagen.
11: Dabei ist Hoffnung gerade in herausfordernden Zeiten wichtig. Sie beeinflusst nicht nur unsere psychische, sondern auch unsere körperliche Gesundheit.
23: Sowas wie Schlafqualität, Schmerzempfinden, kardiovaskuläre Probleme gibt es weniger, wenn man hoffnungsvoll ist. Also es hat ganz klare Effekte für die Gesundheit, positiv.
11: Nur, wie schaffen wir es in solchen Zeiten, zuversichtlich und hoffnungsvoll zu bleiben? Was hilft uns dabei?
24: Ja, was mit Freunden unternehmen. Das hilft immer. Sieht man ja.
25: Man muss sich einfach die Nachrichten suchen, die gut tun. Gibt ja auch schöne Nachrichten. Ist ja nicht nur immer ein Mord und Totschlag.
2: Also auf alle Fälle meine Familie, mein ganzes Umfeld und dass es uns in Deutschland wirklich noch relativ gut geht und viele jammern auf hohem Niveau.
26: Auf jeden Fall mit Leuten drüber reden und vielleicht auch generell was mit Leuten machen und alles, ja.
11: Publizist David Nellis erklärt in seinem neuesten Buch, wie wir hoffnungsvoll bleiben können. Seine Empfehlung: Selbstwirksamkeit, heißt aktiv werden und versuchen, im Kleinen etwas zu bewirken.
27: Nehmen wir zum Beispiel Thema Plastikmüll. Da können wir ganz konkret selbst mit anpacken bei freiwilligen Müllsammelaktionen, unsere besten Freunde gleich noch mit ins Schlepptau nehmen. Und wenn wir vor Ort selbst anpacken und was verbessern, dann merkt man, man kann Teil der Lösung werden und dann schöpft man auch wieder Hoffnung.
11: Er sagt auch, die Weltlage sei gar nicht so negativ. Unser Gehirn aber so konzipiert, dass wir Alarmmeldungen deutlich präsenter wahrnehmen. Sein Rat: den Blick gezielt auf das Positive lenken.
8: Und was Positives mit richtig Hoffnung hat jetzt auch Anne Hild für Sie im Sport.
28: Guten Abend. Junge Basketballtalente sollen in der Region bleiben und quasi vor der Haustür die ersten Schritte in Richtung Karriere machen. Das war der Grundgedanke, mit dem die SG Saar Mosel gegründet wurde. Seit rund anderthalb Monaten ist auch klar, dass dieses Team in der höchsten deutschen Jugendspielklasse antreten wird. Georg Kitzinger hat die Spielerinnen im Training in Dillingen besucht.
29: Trainingseinheit mit Coach Michael Slewinski in der Sporthalle West in Dillingen. Ein Basketball-Traditionsstandort. Hier spielten die Männer der BBF und die Damen der Diamonds jahrelang in der zweiten Bundesliga. Jetzt also das neue Jugendbundesliga-Team der SG Saar Mosel. 15 Mädchen im Alter zwischen 14 und 16. Sie trainieren abwechselnd in Dillingen, Saarlouis und Trier. Der Aufwand ist also relativ hoch, soll aber das Abwandern der Talente beispielsweise nach Karlsruhe oder Heidelberg verhindern. Die Zusammenarbeit ist eine Neuauflage früherer Versuche.
30: Also wir haben ja schon in der Vergangenheit ab und zu mit Trier auch zusammen eine WNBL-Quali gespielt, haben es bisher nicht geschafft und letztendlich kam es über sogenannte Tribünengespräche der Eltern zustande, dass sie nochmal gesagt haben, oh, es wäre schön, wenn unsere Talente auch hier in der Region bleiben könnten und nicht irgendwo anders weiterspielen sollen. Und so ist das Ganze dann entstanden und das sind halt Mädchen vom Trimmelter TV aus Trier, von dem Mietz aus Trier und eben bei uns aus Dillingen bzw. Saarlouis.
29: Im Kader befinden sich derzeit zwei Jugendnationalspielerinnen. Weitere 8 Spielerinnen gehören den Landesauswahlteams in Rheinland-Pfalz und im Saarland an. Neben den 3 Vereinen, die diese SG gegründet haben, wird nun auch Erstbundesligist Saarlouis Royals in die Kooperation hinzukommen.
30: Die Gespräche mit den Royals sind etwas später entstanden. Da war im Endeffekt die Kooperation dieser 3 Vereine schon geschmiedet sozusagen. Aber wir haben uns mit den Royals in der Form verständigt, dass dadurch, dass wir jetzt enger zusammenarbeiten, auch die Royals das mit unterstützen.
29: Nach Jahren der Uneinigkeit arbeiten jetzt also alle großen Vereine, die in unserer Region Leistungssport im Mädchen- und Frauenbereich anbieten, zusammen. Zwei der WNBL-Mädchen trainieren schon mit dem Royals-Kader. Eine dritte Jugendnationalspielerin soll wohl noch hinzukommen. Finanziert wird das von den Vereinen, Sponsoren werden noch gesucht. Die sportlichen Ziele werden zunächst niedrig angesetzt.
30: Sie haben sich jetzt erstmalig qualifiziert. Das sportliche Ziel ist es zumindest erstmal, den Klassenerhalt zu schaffen. Gucken wir mal, was daraus wird.
29: Die WNBL startet im Oktober. Das erste Spiel hat die SG Samosel am 11. Oktober auswärts in Bonn-Rhöndorf. Das erste Heimspiel dann eine Woche später gegen Köln. Nach der Vorrunde geht die obere Hälfte der Gruppe in die Meisterschafts-Playoffs. Die untere Hälfte spielt Relegation.
28: Und vielleicht ist das ja dann der Startschuss für die Spielerinnen, um die Aufmerksamkeit des Bundestrainers auf sich zu ziehen. So wie Emma Eichmeier von den St. Louis Royals. Die ist aktuell mit dem Nationalteam in Ludwigsburg und hofft auf einen Kaderplatz für die Weltmeisterschaft im September in Berlin. Am Samstag findet das erste Testspiel statt. Gegner ist Spanien. Und soweit der Sport. Ich gebe noch mal ab zu Sonja.
3: Vielen Dank, Anne. Im Marktcheck geht es gleich im SWR-Fernsehen um Otto. Wie hat der Versandhändler es geschafft, gegen Amazon und Co. zu bestehen? Und macht er seine Sache gut? Ihnen allen noch einen schönen Abend. Tschüss.

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0: Sie haben eine Ferienwohnung gebucht, bezahlt, Koffer gepackt und dann stellt sich raus, Sie sind auf Betrüger reingefallen, denen die Unterkunft gar nicht gehört. Das Geld ist futsch und die Urlaubsstimmung gleich mit. Gefakte Webseiten, falsche Facebook-Profile. Der Betrug ist oft schwer zu erkennen. Was können wir also tun, um so ein Urlaubsdesaster zu vermeiden?
1: Gebucht, gezahlt, getäuscht.
2: 1.700 Euro weg. Das tut weh. Und der Urlaub war natürlich auch im Eimer.
1: Eine Vermieterin, die niemand kennt.
3: Do you know this woman?
4: Ich glaube nicht.
1: Und ein Fremder am Ferienhaus.
5: Dann sind meine Tochter und ich dahin gegangen und haben gedacht, jetzt erwischen wir den Betrüger.
1: Ein paar entspannte Tage am Meer verbringen. Das wollte auch Claudia Vollmer mit ihrem Mann und ihren Eltern. Seit 35 Jahren macht die Familie Urlaub hier, in einem Ferienpark an der niederländischen Küste. Normalerweise buchen sie ihre Ferienhäuser immer direkt beim Park. Diesmal wollten sie etwas sparen und es privat versuchen und landeten auf dieser Homepage.
2: Ich habe es auch meinem Sohn gezeigt oder den Söhnen, die haben ja meistens mit Technik ein bisschen mehr Ahnung und die haben gesagt, nee, jetzt solltet nichts auf dem Faken. ChatGPT lässt man ja auch schon mal über irgendwelche Sachen laufen und er sagt auch so, nee, erstmal kein Fake. Ja, und dann bucht man halt.
1: Die Preise? Ein bisschen günstiger, aber nicht verdächtig billig. Es gibt ein Impressum und ein Foto der vermeintlichen Vermieterin. Das gezeigte Ferienhaus haben sie sogar schon im Park gesehen, wissen genau, wo es steht. Ein Facebook-Profil mit dem gleichen Angebot wiegt sie zusätzlich in Sicherheit. Erst 3 Monate später wird die Familie merken, dass sie auf Betrüger reingefallen ist. Corinna Thoma sagt, das kommt immer häufiger vor. Sie ist Admin einer Facebook-Gruppe, die andere genau vor solchen Holiday-Scams warnen will.
6: Die werden halt immer ausgefeilter, also diese Sachen, dass Homepages erstellt werden, die eigentlich täuschend echt sind, ja, also wo man wirklich, wenn man nicht genau hinschaut, also ich werde es selber wahrscheinlich auch nicht gemerkt, ja.
1: Über 14.000 Mitglieder aus ganz Deutschland tauschen sich regelmäßig in der Facebook-Gruppe aus, melden neue Fake-Profile. Denn mittlerweile gibt es einen riesigen Markt für private Vermieter in dem sozialen Netzwerk, das lockt auch Betrüger.
6: Wir hatten vor einiger Zeit eine Familie. Wir sind mit, ich glaube, 8 Personen an die 1.800 Kilometer nach Kroatien angereist, also mit kleinen Kindern dabei, ja, in der größten Sommerhitze, um dann halt vor einem Objekt zu stehen, was sie gar nicht gebucht hatten.
1: Das Geld weg, wie in den meisten Fällen. Überweisungen können nur wenige Stunden zurückgeholt werden. So schnell merkt kaum jemand, dass er auf ein Fake-Angebot reingefallen ist. Auch Familie Vollmer nicht. Mehrere Mails schreiben sie in den Monaten vor dem Urlaub mit der vermeintlichen Vermieterin hin und her. Die letzte kommt in der Nacht vor der Anreise.
2: Wir müssen stornieren wegen Überbuchung. Die anderen Leute werden schon eingezogen. Und dann habe ich dann gegen 7:30 mal so langsam die Familie informiert, dass die Koffer wieder ausgepackt werden können. Und dann hat aber mein Vater gesagt, also dann guck mal bitte, ob es noch was gibt in dem Park. Und dann hatten wir halt eben wirklich witzigerweise genau gegenüber noch ein Haus buchen können und sind dann halt eben an dem Tag auch wirklich in den Urlaub gefahren.
1: Von ihrem Ferienhaus aus beobachten sie das Haus, in das sie eigentlich wollten.
5: Und da waren alle Vorhänge zu, die Gardinen zugezogen, das große Gartentor war geschlossen.
1: Auf Mails, wann das Geld zurückgezahlt wird, kommt keine Antwort mehr. Der Familie wird langsam klar, was los ist. Die Stornierung, offenbar sollte sie dafür sorgen, dass niemand anreist und der Betrug im Park so lange wie möglich unentdeckt bleibt. Dass die Betrüger immer professioneller werden, bestätigt auch Carolina Woital. Der Verbraucherschützerin fällt aber eine Sache auf. Es gibt keine Telefonnummer der Vermieterin. Sie rät im Zweifel immer zum Telefonat mit dem Anbieter, um die Echtheit zu prüfen.
7: Es sollten Fragen auch zum Objekt beantwortet werden können, auch Detailfragen zur Ausstattung oder Ähnliches. Vielleicht ist sogar ein kleines Video möglich. Also es gibt durchaus Vermieter, die da sehr, sehr serviceorientiert sind. Das heißt, ich sollte durch solche Kleinigkeiten einfach gegenchecken, kennt derjenige das Objekt?
1: Wir machen uns auf Spurensuche. Die niederländische Bank darf keine Auskunft geben, also fahren wir zur Wohnadresse der angeblichen Vermieterin. Doch auch dort endet die Spur. Kein Namensschild, niemand zu Hause. Die Nachbarn kennen weder die Frau auf dem Foto noch ihren Namen. Später wird die Polizei bestätigen, in den Niederlanden ist niemand mit diesem Namen registriert. Dass Familie Vollmer so kurzfristig ein anderes Haus im Park mietet und von da aus alles im Blick hat, großer Zufall. Dann plötzlich Bewegung vor dem Haus.
2: Wir sind da hingegangen und dachten so, oh Gott, jetzt ist hier jemand da. Da müssen wir mal sofort hinlaufen und gucken, ob wir den in Flagranti erwischen. Und dann stand dieser Herr Geritz halt eben da und war völlig entsetzt.
1: Denn Han Geritz ist der echte Besitzer des Hauses. Auch wir treffen ihn dort. Noch immer sei er geschockt, erzählt er uns. Ein Interview vor der Kamera möchte er nicht geben. Filmen dürfen wir aber. Das Haus habe er vor 2 Jahren gekauft, vermietet habe er es nie. Die Bilder auf der Fake-Homepage stammen aus dem damaligen Online-Exposé des Maklers. Dass Betrüger sein Haus für ihre Maschen nutzen, erfährt er erst durch die zufällige Begegnung mit der Familie. Beide erstatten Anzeige. Die echten Eigentümer sind dabei auch Opfer. Sie verlieren zwar kein Geld, aber müssen oft die Folgen ausbaden. Auch solche Geschichten landen in der Facebook-Gruppe bei Corinna Thoma. Gerade erst hat eine Frau das Ferienhaus ihrer Familie an der Ostsee in einer Fake-Anzeige entdeckt.
6: Das war auch die große Angst, dass dann jemand vor der Tür steht, der aber gar nicht bei denen gebucht hat. Die Vermieter, auf die fällt es auch zurück. Die Leute werden vorsichtiger, ja, greifen dann wahrscheinlich halt auch eher auf die großen Buchungsplattformen zu.
1: Große Buchungsplattformen prüfen ihre Vermieter sehr genau, sagt die Juristin. Auch viele Facebook-Vermieter sind zusätzlich dort. Einen 100-prozentigen Schutz vor Betrug gäbe es aber auch da nicht.
7: Für Verbraucher sollte der absolute Warnhinweis sein, wenn derjenige versucht, die Kommunikation von der Plattform weg in einen privaten Kanal zu verlegen. Also zum Beispiel über einen Messenger-Dienst oder per E-Mail ganz klassisch und wenn die Bezahlung auch an der Plattform vorbei erfolgen soll.
1: Sie hat noch einen Tipp für alle, die private Unterkünfte mieten wollen. Den habe kaum noch jemand auf dem Schirm. Dabei sei dieser

0: Kontakt so nützlich?
1: Dass man über die Tourismusinformation vor Ort sich nochmal rückversichert, wem gehört das Objekt, wie heißt der Vermieter und über welche Kanäle wird dieses Objekt angeboten.
0: Familie Vollmer war sich so sicher, dass ihre Buchung echt ist.
2: Ich war nachher total traurig und habe mir furchtbare Vorwürfe gemacht, dass ich dieses Haus gefunden habe und nicht doch besser recherchiert habe.
0: Das Facebook-Profil der Fake-Vermieterin ist inzwischen gesperrt. Corinna Thoma und die Mitglieder der Facebook-Gruppe melden jedes einzelne solcher Scam-Profile. Das hat die Täter offenbar aufgeschreckt. Auf Buchungsanfragen über die Homepage gibt's jetzt auch keine Antwort mehr. Kurz nach unseren Dreharbeiten erreicht uns eine Nachricht vom echten Hausbesitzer Han Geritz. Schon wieder standen Menschen vor seiner Tür, die vor Monaten über die Fake-Seite gebucht hatten. Er fürchtet, es werden noch mehr. Wir fragen nach dem Stand der Ermittlungen und sind überrascht. Eingestellt nach wenigen Wochen. Die deutschen Behörden sind offenbar nicht zuständig. Die niederländischen Ermittler verweisen auf Prioritäten. Andere Fälle hätten Vorrang. Ernüchternd für die Familie Vollmer, aber sie machen das Beste draus.
2: Wir hatten tolles Wetter und ja, das ist dann halt eben einfach die Hauptsache, dass der Urlaub dann doch noch erholsam wurde.
0: Ihrem Lieblingsurlaubsziel Seeland an der niederländischen Küste wollen sie treu bleiben. Aber die 1700 Euro für die Fake-Buchung, die haben sie in den Wind geschrieben.
3: Immer mehr Saarländerinnen und Saarländer haben eine PV-Anlage. Laut Landesregierung sind inzwischen rund 70.000 gemeldet. Und was solche Module für Photovoltaikanlagen angeht, wird hier bei uns in Deutschland kräftig geforscht. Silizium allein war gestern. Eine neuartige Stoffzusammensetzung der Module soll das Sonnenlicht deutlich effizienter in Strom umwandeln können als bisher. Wie weit die Forschung inzwischen ist und welche Chancen die neuen Module für uns versprechen, Peter Sauer weiß mehr.
4: Ziemlich viel los zurzeit auf deutschen Dächern. Wie hier im saarländischen Mimbach wollen immer mehr Eigenheimbesitzer mithilfe von Photovoltaikanlagen ihren eigenen Strom produzieren und so Geld sparen und sich bei den Energiekosten und der Versorgung unabhängiger machen.
5: Die Nachfrage nach Photovoltaikanlagen ist jetzt gerade im zweiten Halbjahr noch mal enorm gestiegen, was natürlich auch mit den steigenden Energiekosten zusammenhängt. Man will mit der Photovoltaikanlage sein E-Fahrzeug beladen, die Wärmepumpe betreiben und über den Batteriespeicher auch die Energie mit in die Nacht nehmen.
4: Kernbestandteil der Photovoltaikmodule ist Silizium. Sie halten in der Regel 2 bis 3 Jahrzehnte. Die Technologie ist etabliert und wurde stetig weiterentwickelt.
5: Heute montieren wir hier jetzt Solarmodule mit 460 Watt Peak. Wenn wir jetzt 20 Jahre zurückschauen, und dann hatten wir auf der gleichen Fläche die Hälfte der Leistung. Und es wird aber dann irgendwann auch so sein, dass die Silizium-Technologie an ihre Grenzen stößt, wo man das Silizium einfach nicht mehr reiner bekommt.
4: Moderne Silizium-Solarzellen wandeln aktuell rund 22% des einfallenden Sonnenlichts in elektrischen Strom um. Doch die Physik setzt Grenzen. Das theoretische Maximum liegt bei knapp 29%. Diese Grenze zu überwinden, darum geht es hier im gerade neu gegründeten Perovskit Silizium Photovoltaik Labor am Fraunhofer ISE Institut in Freiburg. Hier forschen rund 50 Menschen intensiv an dieser hauchdünnen Schicht aus Perovskit, ein Material mit besonderer Kristallstruktur und außergewöhnlichen Fähigkeiten.
6: Eine Eigenschaft ist zum Beispiel, dass es Licht deutlich besser absorbiert als bei Silizium, was natürlich für die Solarenergie sehr spannend ist, weil Lichtabsorption ein ganz wichtiges Element ist. Zweitens kann das Material kann auch sehr gut das absorbierte Sonnenlicht dann auch in elektrische Energie umwandeln. Und drittens kann man das Ganze auch sehr einfach herstellen. Und wir können mit diesem Material ganz tolle Sachen machen, die für die Solarenergie sehr spannend sind.
4: Silizium muss vor der Verwendung erst mithilfe eines mehrstufigen, energieintensiven Verfahrens aufbereitet werden. Perovskit kann hingegen in seiner Kristallstruktur einfacher und schneller in der Fabrik hergestellt werden. Es fängt die Sonnenstrahlen auf einer hauchdünnen Schicht ein. Sie ist so dünn wie ein Hundertstel eines menschlichen Haares. Wegen des Potenzials hat das Bundesenergieministerium das neue Rheinraumlabor mit rund 17 Millionen Euro gefördert. Dabei soll Perovskit die bisherige Siliziumtechnik nicht komplett ersetzen.
6: Ich glaube, dass Perovskit in der Kombination mit dieser erwachsenen Technologie Silizium genau diese Evolution darstellt. Wir bauen auf eine große Technologiebasis auf und packen obendrauf noch eine dünne neue Schicht. Und das kann wirklich ein evolutionärer Schritt sein, um diese Grenzen, diese 29%, wo wir vorstehen, auch noch mal zu überwinden.
4: Das Silizium nimmt die Perovskit-Schicht dabei quasi Huckepack. In sogenannten Tandem-Solarzellen werden beide Materialien übereinander geschichtet. Jede Schicht ist auf einen anderen Teil des Lichtspektrums spezialisiert. Die obere dünne Perovskitschicht kann so eingestellt werden, dass sie besonders effizient das blaue Licht einfängt. Die klassischen Siliziumzellen absorbieren den roten Farbbereich. Durch diese Kombination können so theoretisch bis zu 43% des Sonnenlichts in Strom umgewandelt werden. Experten erwarten, dass die Stromerzeugung so um mindestens die Hälfte erhöht werden kann. Die Tandemzellen haben schon Wirkungsgrade von bis zu 35% erreicht, unter Laborbedingungen. Das Ziel der Forschenden, diese Technologie in die Industrie bringen. Die große Herausforderung, noch haben die Zellen eine geringere Lebenszeit.
6: Wir müssen das so stabil hinbekommen wie Silizium. Jeder, der eine Solarzelle auf dem Dach hat, möchte nach nicht alle 5 Jahre ein Gerüst aufbauen und das Modul austauschen, sondern es soll 20, 25 Jahre, 30 Jahre auf dem Dach liegen und funktionieren. Und diese Stabilität haben wir in dem Material noch nicht. In der Spitze sind wir da vielleicht bei ein paar Jahren momentan, 5 Jahre, 6 Jahre, vielleicht die besten auch bis 10.
4: Genau an diesem Punkt sind Sie hier in Brandenburg an der Havel bei Oxford PV, einer Ausgründung der weltberühmten britischen Uni. Im brandenburgischen Werk arbeitet das Unternehmen schon seit 10 Jahren an der Produktionsweise von Perovskit. Mittlerweile habe man 100 Beschäftigte und bereits Tandemzellen an Großkunden in den USA ausgeliefert. Die PV-Module hätten zurzeit einen Wirkungsgrad von 25%, also etwas mehr als reine Siliziummodule. Bei einer Lebensdauer von 10 Jahren, erläutert der Vorstandsvorsitzende, den wir per Videocall in den USA erreichen. Für ihn ist klar, Tandem-Module werden bald den Massenmarkt erreichen.
7: Ich glaube absolut, dass es eine Frage des Wanns und nicht des Obs ist. Wir brauchen keine wissenschaftlichen Durchbrüche, um zu einem Modul mit 27% Wirkungsgrad und 20 Jahren Lebensdauer zu kommen. Das ist Ingenieurarbeit und Feinabstimmung, aber keine Zauberei. Bis zum Jahr 2030 und 30% Wirkungsgrad braucht es auch nur Ingenieurarbeit.
4: Oxford PV sieht sich als Solarmodulproduzent, aber auch als Lizenzgeber für andere. Nach eigenen Angaben hat man über 400 Patente, damit sei man weltweit führend. Die Tandemmodule sind demnach noch etwas teurer als die reinen Siliziummodule.
7: Ja, weil sie aus 2 Solarzellen bestehen. Aber was die Energiekosten betrifft, ist es einfach so, dass man für den Preis, den man zahlt, mehr Energie rausbekommt.
4: Weil die dünne und leichte Perovskitschicht aus Sonnenstrahlen effizienter mehr Strom erzeugen kann, könnten Solarmodule in Zukunft nicht mehr nur auf Dächern oder Balkonen landen.
6: An Fassaden, auf Autodächern, auf Lastwagendächern, um zum Beispiel die Kühlung von Lastwagen über die Photovoltaik zu machen. Überall dort, wo man viel Energie auf kleiner Fläche braucht, wird das sicherlich der erste Startpunkt sein für die Technologie.
4: Neben der kurzen Lebensdauer gibt es noch einen Knackpunkt. In der Perovskitschicht wird etwas mehr giftiges Blei verwendet als in Siliziumzellen. Für die Fraunhofer-Forscher aber kein wirkliches Problem.
6: Um das Ganze quasi wirklich gefährlich für den Menschen zu machen, müsste man die komplette Solarzelle in sich aufnehmen. Beispiel Auto, solange wir gucken, was aus dem Auspuff hinten rauskommt, was eine Batterie hat, ist die Menge an Blei, die da von den Solarzellen kommt, vernachlässigbar.
4: Blei, ein Beispiel für German Angst oder womöglich doch ein Stoppschild für Perovskit. Klar ist, aktuell wird weltweit intensiv zu den Tandemzellen geforscht. In den Massenmarkt können sie laut Fraunhofer ISE in den nächsten 2 bis 3 Jahren kommen. Derzeit wird ein Großteil der Silizium-PV-Module in Asien produziert. Laut neuesten Erhebungen kamen im vergangenen Jahr mehr als 90% der Importe aus China. Eine enorme Abhängigkeit also.
5: Aktuell lassen ja auch deutsche Hersteller die Module in Asien fertigen, was natürlich Nachteile mit sich bringt, auch gerade wenn man die aktuelle weltpolitische Lage sich betrachtet. Die Schifffahrtsstraßen werden immer wieder blockiert, es kommt zu Lieferschwierigkeiten. Und wir in Deutschland, in Europa müssen einfach schauen, dass wir hier ein Stück weit unabhängiger werden.
4: Könnte Perovskit dazu führen, dass die PV-Produktion in Deutschland und Europa ein großes Comeback feiert?
6: Im Bereich von Perovskit zu Lithium-Tandem glaube ich, dass wir in Deutschland und glaube ich auch in Europa noch forschungsseitig wirklich an der Weltspitze uns befinden. Und der zweite Vorteil, den wir haben exzellente Anlagen und Maschinenbauer. Die haben schon in der ersten Phase der Photovoltaik wirklich dazu beigetragen, dass das Produkt wirklich günstiger geworden sind. Und auch die stehen jetzt bereit, diese neue Technologie zu evaluieren.
7: Ob ein bestimmtes Land oder eine Region diese Rückverlagerung umsetzen will, hängt fast ausschließlich von der Politik ab. Denn diese Dinge können nicht vollständig privat finanziert werden. Sie sollten auch nicht vollständig öffentlich finanziert werden. Aber man braucht diese politische Unterstützung, um Fertigung aufzubauen.
4: Das Bundesenergieministerium hat in den vergangenen 10 Jahren die Perovskit-Forschung mit rund 100 Millionen Euro gefördert. Gelingt jetzt der Übergang in die Praxis, könnte die deutsche Solarindustrie profitieren und die Energiewende dadurch unabhängiger gestaltet werden.
8: Das Saarland im Herzen Europas, damit wirbt unser Bundesland ja gerne. Diese zentrale Lage kann ja tatsächlich auch mal als Standortvorteil genutzt werden. Das niedersächsische Familienunternehmen Fricke hat das erkannt und investiert in Tola 120 Millionen Euro in ein hochmodernes Logistikzentrum. Fricke ist auf Landmaschinen spezialisiert und hat dem neuen Gebäude jetzt Platz für 300.000 Teile eingebaut. Noch vor der Eröffnung durfte unser Reporter Peter Sauer sich dort mit der Kamera umschauen.
4: Emsiges Treiben in den gewaltigen Hallen von Landmaschinenhändler Fricke in Tholey. Das Team um Standortleiter Andreas Meinert ist damit beschäftigt, die Lager komplett aufzufüllen. So groß wie die Hallen ist auch die Größe des Sortiments.
9: Wir fangen an bei einer Unterlegscheibe und gehen hin bis Sitze, Scheiben, Achsen. Also wir haben eigentlich von klein bis groß alles in unserem Portfolio. Wir haben in unserem Webshop, wo der Kunde bestellen kann, 14 Millionen Artikel, die er bestellen kann. 14 Millionen Artikel. Davon werden wir hier am Standort, wenn wir alles bestückt haben, Sie sehen hinter mir alles voll mit Paletten, das sind tägliche Anlieferungen bekommen. Wir werden ca. 85.000 Artikel hier lagerhaltig vorrätig haben.
4: Das neue Logistikzentrum des niedersächsischen Familienunternehmens liefert schon seit Januar erste Pakete an Kunden aus, also nur 1,5 Jahre nach der Grundsteinlegung. Dabei wird ein gewisser Teil der Pakete nach wie vor von Hand verpackt, vor allem große und sperrige. Jegliche Warenbewegungen werden digital erfasst. Dazu mussten komplett neue Arbeitsabläufe erarbeitet werden.
10: Es war tatsächlich eine Herausforderung, aber auch eine schöne Tätigkeit, weil die Mitarbeiter sich dann in den Prozessen einbringen konnten und das Ganze mitgestalten konnten. Und jetzt ist es so, dass diese Mitarbeiter, die Mitarbeiter der Stunde Null, wie wir so schön sagen, die anderen dann einarbeiten, einführen in die ganzen Prozesse und in die Arbeit hier am Standort.
4: 100 Meter lang und 30 Meter hoch, von den Mitarbeitern weißer Schuhkarton genannt. Das ist das automatische Kleinteillager, kurz AKL. 180 dieser Roboterschlitten geben den Puls des AKL vor, bringen die Artikel automatisiert genau dahin, wo sie benötigt werden. Zumindest ist das das Ziel. Aber Mitarbeiter und AKL sind noch in der Kennenlernphase.
11: Wir müssen auch noch mit der Anlage lernen, jeden Tag auf andere Geräusche achten und dann die Rückschlüsse ziehen, ob es dann ein Fehler ist oder ob das noch normal ist. Je mehr die Anlage belastet wird, umso mehr kommen verschiedene Störungen auf, die wir zusammen mit dem Hersteller dann bewältigen.
9: Klar, eine solch große Anlage, wie wir sie jetzt haben, es ist aus meiner Sicht zurzeit die größte Anlage, die in Europa gebaut wird. So etwas gibt es halt nicht oft. Und die hat Kinderkrankheiten. Beginnt halt, wie das Label angebracht wird von der Position, wie die Qualität ist der Kartonverschließer und so weiter und so weiter. Von daher, das wird uns sicherlich in den nächsten Wochen und Monaten noch begleiten, um die Anlage wirklich auf die Performance zu bringen, die wir uns von dieser Anlage auch erhoffen.
4: Und die Zielvorgabe für das 120 Millionen Euro teure Logistikzentrum ist sehr ambitioniert. Manuelles und automatisiertes Verpacken durch diese Kombination soll die Zahl der pro Tag verschickten Pakete nach der offiziellen Eröffnung deutlich gesteigert werden.
12: Wir arbeiten es jetzt immer Tag für Tag hoch, weil wir mehr Artikel einlagern, also mehr auch Produkte einlagern. Deswegen gehen wir jetzt auf die nächste Zeit dann so erstmal hoch bis 10.000 Pakete und haben dann immer schrittweise für schrittweise dann 25.000 Pakete, dann 45.000 Pakete, wo dann so die nächsten Steps sind.
4: Dazu muss das automatische Kleinteillager auf Hochtouren laufen. Trotz der ganzen Technik, auch hier ist der Faktor Mensch weiter entscheidend.
9: Die Kommissionierung in dem Bereich oben ist eine ganz wichtige Schlüsselstelle für uns. Der Mitarbeiter erzeugt damit eigentlich den Auftrag, der dann später verpackt wird. Und die Kennzahlen da oben sind beeindruckend. Also dieser Highspeed-Arbeitsplatz ermöglicht es, 224 Artikel pro Stunde zu kommissionieren.
4: Bis Ende des Jahres soll die Mitarbeiterzahl auf rund 200 verdoppelt werden. Trotz über 300.000 Lagerplätzen soll auch das Logistikzentrum mittelfristig noch mal wachsen.
9: Ich habe schon mit meinem Chef gesprochen, Mitte des Jahres geht's los mit der Planung der nächsten Bauabschnitte. Also allein rechnerisch mit den Wachstumsraten, die ich genannt habe, ist 2030 der Standort voll. Das heißt, 31 müsste dann schon etwas hier widerstehen, eine Erweiterung greifen, um den Standort weiter auszubauen. Baulich haben wir bereits vieles vorgesehen. Das Tor hier vorne ist schon vorgesehen, um die nächsten Hallen einfach zu erweitern. Aber ja, wir werden, ich denke, Mitte des Jahres schon mit der Erweiterungsplanung beginnen.
4: Ausschlaggebend dafür, dass Fricke sein neues Logistikzentrum gerade in Tholey gebaut hat, waren das große Grundstück, die zentrale Lage in Europa und der direkte Autobahnanschluss.
3: Ich finde, es gibt ja kaum was Komplizierteres, als sich ein neues Bett auszusuchen. Allein wegen der schieren Auswahl. Boxspringbetten gelten als die Königsklasse. Aber sie sind auch deutlich teurer als andere Betten mit Matratze. Wie man sich bettet, so liegt man. Daraus könnte man schließen, je teurer, desto besser. Stiftung Warentest hat genau das überprüft.
13: IKEA verspricht, mit einem Boxspringbett schläfst du wie in einem schicken 5-Sterne-Hotel. Bei Mustering heißt es, schlafen wir auf Wolken. Und tatsächlich, der Einstieg ist bequem. Aber schläft man hier wirklich besser als in anderen Betten? Im Test muss die aktuelle Generation der Boxspringbetten beweisen, was sie drauf hat.
14: Grundsätzlich legen wir dieselben Maßstäbe an die Boxspringbetten wie an Matratzen. Aber da die Boxspringbetten so als Gesamtpaket verkauft werden, prüfen wir sie auch im Zusammenwirken aus der Box mit den Federn drin, der Matratze und gegebenenfalls noch dem Matratzentopper.
13: Im Test 9 Boxspringbetten zu Preisen von 599 bis 2094 Euro. Mit 1.500 Euro gehört das Klassik-Komfort von Emma zu den teureren. Es besteht aus einer Box mit Stahlfedern, einem Kopfteil mit Stoffbezug und einer Federkernmatratze. Härtegrad laut Anbieter H2, Mittel. Ist das teure Bett von Emma besser als das Mömax für 599 Euro? Mit 639 Euro gehört das Hemm Fjellet von IKEA zu den günstigsten. Hier gibt es eine große Box mit Stahlfedern, einen stoffbezogenen Kopfteil, eine Federkernmatratze und einen Topper. Den Härtegrad gibt IKEA nicht an. Kann das preiswerte IKEA-Bett mit dem Skagen Beds von Möbelhöfner für 1.374 Euro oder dem Mustering für 2.094 Euro mithalten? Im Testlabor geht es zuerst um die Liegeeigenschaften. Die werden auf einem Messbett geprüft, das die Lage der Wirbelsäule registriert.
14: Beim Test der Liegeeigenschaften haben wir untersucht, wie gut die Unterlagen den Körper abstützen, damit er auch richtig gut entspannen kann im Schlaf. Und das ermitteln wir anhand von 7 unterschiedlich gebauten Personen. Ideal ist es, wenn die Unterlage so abstützt, dass in der Seitenlage die Wirbelsäule gerade ist und auf dem Rücken liegend die natürliche Doppel-S-Form erhalten bleibt.
13: Der Test zeigt, kein Bett passt für alle Schlafpositionen und alle Körpertypen gleichermaßen. Aber das IKEA-Bett passt für keinen richtig gut. Es ist einfach sehr weich. Deutlich besser das teure Bett von Emma. In der Seitenlage liegen hier tatsächlich alle gut. In der Rückenlage immerhin fast alle.
14: Die Liegeeigenschaften auf den Boxspringbetten im Test sind im Schnitt etwas schlechter als auf normalen Matratzen. Es gibt häufiger den Fall, dass die Personen ein bisschen durchhängen.
13: Für den Schlafkomfort ist die Druckverteilung auf dem Bett wichtig und auch, ob der Unterbau spürbar ist. Hier haben die Tester nur wenig zu meckern. Die Unterschiede zwischen den Betten sind gering. Angesichts der hohen Preise auch wichtig die Haltbarkeit. Die wird mit massiven hölzernen Walzen geprüft.

0: Hier gibt es leider schlechte Nachrichten.
1: Die Matratzen der Betten von Mömax und Skagenbett dunsteten hohe Mengen eines Lösemittels aus, das das Kind im Mutterleib schädigen kann und auch die Leber schädigen kann. Und bei Mustering war in dem Matratzenbezug ein Stoff oberhalb des gesetzlichen Grenzwerts zu finden, der sehr umweltschädlich ist. Und das will man natürlich beides nicht.
0: Am Ende des Tests landen Mömax, Skagenbets und Mustering wegen der Schadstoffbelastung auf den hintersten Plätzen. Testurteil mangelhaft für alle drei. Im Mittelfeld das preiswerte Bett von IKEA.
1: Das Bett von IKEA ist das günstigste unter den schadstoffarmen Betten und es ist auch sehr haltbar. Nur leider liegt keiner der 7 Körpertypen ideal darauf.
0: Testurteil befriedigend für IKEA. Klarer Testsieger, das teure Emma Classic Komfort.
1: Es bietet die besten Liegeeigenschaften. Auf der Seite liegen alle Körpertypen gut darauf, auf dem Rücken fast alle. Und das Bett ist auch sehr haltbar.
0: Testurteil, ein klares Gut für das Emma. Fazit, Boxspringbetten sind vor allem teuer. Bequemer schläft man darauf, aber nicht.
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0: Kleine Rätselstunde heute Morgen. Wo ist Freaky Jörn in 9 Minuten? Wo können Sie ihn in 9 Minuten antreffen? Weil er hat die letzten Sonnenbrillen für die Sonnenfinsternis im Gepäck. Sie müssen allerdings die ersten sein, die bei ihm sind. Und er hat ja eben die Postleitzahl durchgegeben. Auf einem berühmten Berg im Saarland mit der Postleitzahl 66620. Ich habe eine Verkehrsmeldung, die ganz gut dazu passt. Die A62 Landstuhl Richtung Nonnweiler ist in Höhe Nofelden, Türkismühle, nach einem Unfall gesperrt. Richtung Nonnweiler geht's da. Also wenn Sie Jörn finden wollen, es gibt übrigens auch über Braunshausen, wie er mir sagte, einen Feldweg zu ihm. Aber mehr soll ich nicht verraten an dieser Stelle.
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0: Also ich sag mal, von Wetterseite aus sollte es heute Abend auf jeden Fall glatt gehen. Bei der letzten Sonnenfinsternis 1999, da haben sich plötzlich Wolken vor die Sonne gestellt.

0: geschoben heute Abend. Hallo Tim, erstmal guten Morgen, Entschuldigung.
1: Michael, schönen guten Morgen.
0: Heute Morgen ist das, glaube ich, kein Problem, ne?
1: Das ist heute Morgen und heute Abend kein Problem, dank dem Hochralf. Also heute wird der Himmel blank geputzt bleiben, auch heute am Abend sonnig, trocken. Auch die Luft ist trocken, also da hat man auch keinen Dunst. Und die Temperaturen sind ja heute schon wieder am Ansteigen bis zu 34 Grad. Heute Nachmittag in den Niederungen, auch in den höheren Lagen um 30 Grad. Es wird so um 19, 20 Uhr noch nicht sehr viel abgekühlt haben. Also wird man verbreitet auch um die 30 Grad haben. Also Idealbedingungen, wenn man natürlich auch die Brillen dazu hat, weil fürs Auge ist es gefährlich, direkt reinzuschauen.
0: Ja, also Jörn hat auf jeden Fall noch welche im Gepäck. 4 Stück an der Zahl, die er heute Morgen im Saarland verteilt. Einfach im Programm zuhören und ihn gleich aufsuchen. Tim, wie geht denn das weiter in den nächsten Tagen? Es wird noch heißer, ne?
1: Richtig, erstmal die Nacht, sternenklar, das ist ja auch nicht uninteressant, weil nach der Sophie kommen ja auch die Persiden, diese Sternschnuppenschauer haben ihren Höhepunkt. Auch das lässt sich heute Nacht sehr gut beobachten bei Tiefstwerten. Morgen früh um 20 Grad in den Kuppenlagen und 11 Grad in den Mulden. Und dann geht es noch weiter nach oben, Donnerstag bis 37 Grad, sonnig trocken, Freitag bis 39 Grad, nochmal wirklich eine richtig intensive Hitzewelle, kurz aber intensiv. Da kann es einzelne Gewitterchen schon geben, am Samstag dann bei 35 Grad ein paar mehr Schauern, Gewitter und dann in der Nacht auf Sonntag kommt die kühlere Luft, Sonntag dann 24 bis 29, immer noch hochsommerlich, aber dann eher schon für die Jahreszeit normaler.
0: Tim, ich danke dir für diesen Spannungsbogen und ich wünsche dir einen guten Morgen und heute Abend viel Spaß. Mach's gut, tschüss.
1: Danke gleichfalls. Tschüss, Michael.
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0: Jan, ich hab's gemerkt. Danke. Unser Musikredakteur Jan. Ich finde, er baut mir immer so kleine Ostereier ein ins Programm und guckt dann, ob ich sie finde. Hier ist Moon Shadow nach dem Wetter mit Cat Stevens.

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Achtung Autofahrer, ich habe was von der B41, das ist die Strecke zwischen St. Wendel und Hofeld-Mauschbach. Da hat es einen Unfall gegeben und die Unfallstelle war eben noch nicht abgesichert. Fahren Sie vorsichtig ran. Kommen Sie gut zu Ihrem Ziel. Bin gespannt, ob diejenigen gut zum Ziel kommen, die Freaky Jörn treffen wollen. In 3 Minuten um 20 nach 7.

0: Das ist das meist gegoogelte heute Morgen. Wo bekomme ich noch eine Brille für die Sonnenfinsternis heute Abend? Auf den letzten Drücker. Wird eng im Saarland. Wir haben noch vier Stück. Vier Stück, die wir rausgeben. Und Freaky Jörn ist heute Morgen mit dem Gumo-Mobil unterwegs an Orten im Saarland, wo Sie ihn treffen können und sagen, ja, ich bin der Erste, der dich trifft. Ich hätte sie gerne. Wir haben eben eine Umschreibung gegeben. Ein hoher Berg im Saarland. Sind da ein bisschen näher rangegangen mit der Umschreibung. Haben gesagt, es hat die Postleitzahl 66620. Jörn, du bist am Ziel angekommen. Hast du schon eine gute Aussicht?
1: Ich habe eine traumhaft schöne Aussicht. Ich stehle mich, und jetzt kann ich dir sagen, direkt in die an der Zufahrt zur Sternwarte auf dem Petersberg. Ja, Petersberg, und da hat man wirklich eine traumhaft schöne Aussicht. Und jetzt habe ich die ganze Zeit gehofft, hoffentlich findet mich da überhaupt jemand. Und dann habe ich plötzlich gehört. Brumm, brumm, brumm, brumm, brumm. Und wer kam da angeras? Gemäue.
2: Gemäue, der Marco.
1: Hallo Marco, du hast im Radio gehört, hast du eben gesagt, und warst dir gar nicht so sicher, ob du richtig bist.
2: Ja, genau, genau. Ey, ein riesen Zufall. Gerade auf der Autobahn unterwegs gewesen und denk mir so, scheiße, Mann, ich krieg kein April mehr für die Sonnenfinsternis.
1: Und dann hast du es gehört, dass ich noch die letzte vier han. Ja, ne? Ja. Und tatsächlich ist der Marco auch der Endlichste, der mich gefunden hat hier offen in dem Ecke. Und Marco, herzlichen Glückwunsch, du hast zwei Brille gewonnen.
2: Ey, ich freue mich mega. Ey. Das war so ein Zufall. Freaky Jörn, ne? Ich bin hier rumgefahren und denke mir so, ach, da oben steht er doch.
1: Der doch rennt sich doch wirklich.
2: Das kann doch nicht sein. Ich habe noch nie, glaube ich, was gewonnen. Also ich freue mich echt mega. Ey.
1: Marco, wo kommst denn du jetzt her?
2: Ich war gerade unterwegs, eigentlich schon in der Bäckerei. Ja. Ja, ich wollte eigentlich sowieso hier hochfahren jetzt auf den Petersberg.
1: Okay.
2: Weil heute ist ja die Sonnenfinsternis und dementsprechend, ich bin noch am Suchen nach Brille. Ich habe online geguckt, das hat alles lang gedauert. Habe keine mehr gefunden und jetzt durch ein riesen Zufall finde ich dich hier am Berg.
1: Ich hätte ja gar nicht mehr aus der Schwester, schaffst du beim Radio. Super gut. Also, wir haben jemanden gefunden,

0: glücklich gemachte Marco kriegt zwei Brille. Und wie abgemacht, Michael, fahre ich jetzt auf The Dark Side of the Moon, also dorthin, wo man die Sonnenfinsternis heute Abend auf keinen Fall sieht.
1: Dann machen wir mach Folgendes, verrat jetzt mal noch nichts. So in 10 Minuten ungefähr, nach den Nachrichten, geben wir einen ersten Hinweis, wo es hingeht. Und dann könnt ihr Freaky Jörn dort treffen dann gibt es die nächsten beiden Brillen. SR3 Saarlandwelle, so, schönen guten Morgen an diesem Morgen der Sonnenfinsternis 2026. Danke, bis gleich jetzt zwei, ciao.
0: Bis gleich.
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1: Um 7.31 Uhr mit Franziska Hans. Guten Morgen.
2: Guten Morgen. Bilger für Ausbau der Flüsse. Der Bundesverkehrsminister sagte, das sei wegen des aktuellen Niedrigwassers nötig, um langfristig für mehr Zuverlässigkeit zu sorgen. Laut Bilger werden die Probleme mit Niedrigwasser noch den gesamten August bestehen bleiben. Er befürchtet aber aktuell keine Versorgungsengpässe. Mehr Rechte für Geheimdienste. Darüber stimmt heute das Bundeskabinett ab. Geplant ist, dass Nachrichtendienste künftig Bedrohungen nicht nur beobachten, sondern auch aktiv bekämpfen dürfen. Der Bundesnachrichtendienst soll etwa Handys manipulieren und abhören können. USA beschießen Schiff im Golf von Oman. Laut US-Militär handelt es sich um einen Frachter, der unter der Flagge Panamas unterwegs war. Er soll versucht haben, die US-Blockade iranischer Häfen zu durchbrechen. Ob es Verletzte oder sogar Tote gab, ist nicht bekannt. Heute doch kein Warnstreik bei der Saarbahn. Die Lokführergewerkschaft GDL hat die Maßnahme wieder abgesagt. Die Saarbahn hatte zuvor angekündigt, Schienenersatzbusse und einige Saarbahnzüge zu den Stoßzeiten einzusetzen, unabhängig davon, ob gestreikt werde oder nicht. Partielle Sonnenfinsternis über dem Saarland. Experten raten, das Naturschauspiel nur mit zugelassenen Schutzbrillen zu beobachten. Augenärzte warnen vor Experimenten etwa mit doppelt getragenen Sonnenbrillen. Dadurch könnten schwere Schäden an der Netzhaut entstehen. Und LKW-Unfall in Türkismühle. Der Lastwagen hat gestern Abend bei der Auffahrt auf die A62 in Richtung Trier einen tonnenschweren Container verloren. Durch den Aufprall wurden tiefe Löcher in den Asphalt gerissen.
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1: Eigentlich beste Bedingungen für heute Abend. Ne? Erstens, um Persien zu gucken. Zweitens, um natürlich die Sonnenfinsternis zu sehen. Kein Wölkchen am Himmel. Temperaturen gehen heute hoch auf bis zu 34 Grad. Morgen sind wir bei bis zu 38, teils bis zu 39 Grad.
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1: Vorsicht auf der B41 zwischen St. Wendel und Hofeld-Mauschbach. Hier hat es einen Unfall gegeben. Die Unfallstelle war eben noch nicht abgesichert. Die A62 Landschul Richtung Nonnweiler ist in Höhe Nofelden-Türkismühle nach einem Unfall gesperrt. Und dann haben wir neue Blitzer durchgegeben von Ihnen auf der A8 Pirmasens Richtung Saarlouis in Höhe Limbach. Auf der A620 Saarbrücken Richtung Saarlouis in Höhe Wattgassen und in Wallerfangen im Schwarzen Weg. 0800 700 8000 ist die kostenlose SR3 Blitzer- und Stau-Hotline. Rufen Sie gerne an.
0: 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Guten Morgen.
1: Guten Morgen, hier ist Michael Friemel. Bitte vorsichtig, nicht zu lange in diesen Hit hier reinschauen. Den bekommen Sie sonst nicht mehr aus dem Ohr.

0: Da hat sich aber eben einer gefreut. Marco hat noch zwei Brillen für die Sonnenfinsternis bekommen von unserem Reporter Freaky Jörn, der heute Morgen mit dem Gummimobil unterwegs ist im Saarland, um Sonnenbrillen ja sozusagen zu verstecken. Wo die nächsten beiden jetzt zu finden sind, das verrät er uns jetzt gleich. Hier ist er. Hallo Jörn, guten Morgen nochmal.
1: Ja, hallöchen. Ich bin schon wieder on the road again und haben auch ganz kurz hier Halt gemacht, um euch ein neuer Hinweis zu geben. Denn jetzt bin ich auf dem Weg, die Ortschaft könnten wir bestimmt kennen, weil dort haben früher die Leute, die noch keine Kühlschranke hatten, ihre Sache gelagert. Also Kartoffeln, Grumbeere, ne, also Äppel und so Zeug, wurde dort gelagert. Und weil die Leute noch keine Kühlschranke hatten. Vielleicht ist das schon genug Hinweis für euch. Und ich bin jetzt auf dem Weg und ich sage mal so um 20.08 Uhr rum, wer ich wohl dort sind. Und okay. Wer als erstes bei mir ist, der kriegt noch einmal zwei Brille für die Sonnenfinsternis.
0: Unter dem Motto Dark Side of the Moon, da wo man die Sonnenfinsternis heute Abend nicht genau sehen würde, da finden Sie nachher Freaky Jörn. Wenn Sie es wissen, 8.20 Uhr ist ein Treffpunkt mit ihm. Ich danke dir. Jörn hat tatsächlich die beiden die letzten beiden Brillen jetzt. Ne? Sei vorsichtig mit ihnen, lass dich nicht überfallen.
1: Genau, da ist nur ist aus, die Maus. Ne? Ja. Also weg ist weg.
0: Zwei Brillen, die haben wir tatsächlich einem Optiker abgeluxt. Wir haben zwei Redaktionsassistentinnen auf seinem Altar geopfert. Dankeschön, bis gleich.

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1: Mitten am Tag wird es dunkel. Keine Sonne mehr am Himmel, die doch eben noch da war und alles hell und warm gemacht hat. Für die frühen Menschen muss sich das angefühlt haben wie Weltuntergang. Damals hatten sie ja noch kaum eine Ahnung.

Ahnung, dass es da um ein Spiel zwischen Mond und Erde und Sonne geht und nur ein ganz kurzes Phänomen. Auch vor 2500 Jahren noch, da gab es schon so etwas wie wissenschaftliche Astronomie. 612 vor Christus gab es eine große Schlacht zwischen Medern und Babyloniern in der Gegend von Kerkennes in Anatolien. Mittendrin Sonnenfinsternis, wohl nur 6 Minuten lang, aber totales Dunkel. Und kaum ist der Spuk vorbei, verständigen die Kriegsparteien sich auf einen Waffenstillstand und schließlich auf einen Frieden. Den Göttern sei Dank, haben wohl alle gedacht, die haben uns so gerade noch vor der Apokalypse gerettet. Wie könnten wir da weiter Krieg führen? Heute Abend, kurz nach 7, lässt sich auch über Deutschland wenigstens eine teilweise Sonnenfinsternis beobachten. Mit Sophie-Brille natürlich. Und jedenfalls in der ruhigen Gewissheit, alles in Ordnung. Der Mond wird sich gleich wieder verziehen, der die Sonne verdeckt. Und die Sonne wird wieder scheinen, auch für unser Land, wohl immer noch viel zu heiß. Nächste große Sonnenfinsternis übrigens ist in Deutschland erst in 55 Jahren. Es lohnt sich, heute hinzuschauen. Russlands Putin wird die Finsternis unbeeindruckt lassen. Der wird deswegen kaum die Waffen anhalten gegen die Ukraine. Da waren die Menschen in der Antike vielleicht schon weiter als er. Heute dürfen alle sehr beeindruckt sein von einem grandiosen Himmelsschauspiel und wissen, über Gute und Böse lässt Gott seine Sonne aufgehen, auch wenn sie zwischendurch mal kurz verschwindet, ausgerechnet hinter dem Mond, den sie sonst beleuchtet.

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0: Guten Morgen. Es ist 7:07. Hier ist SR3 Saarlandwelle. Das heißt ja immer, diese sogenannte Rente mit 63, die sei vor allem für die Leute im Osten nötig. Vielleicht mal kurz der Vollständigkeit halber übrigens. Die Rente mit 63 gibt es inzwischen erst mit 64. Das muss man auch mal sagen, obwohl sie so heißt. Trotzdem interessieren sich auch wirklich viele Saarländer dafür, nicht nur die Leute im Osten. Aber jetzt will die Bundesregierung diese abschlagsfreie Rente nach 45 Beitragsjahren abschaffen. Und eine Menge Leute hängen in der Luft. Vielleicht wüssten sie ja auch gerne, was da jetzt kommt, was auf sie zukommt, ob trotzdem alles möglich ist. Wenn es so bleibt, dass diese Möglichkeit abgeschafft wird, dann bleiben die Fragen nach Übergangsfristen, nach Härtefallregelungen. Dauert es noch und gibt es Menschen, die vielleicht nicht betroffen sind?
1: Wenn eine individuelle Gesundheitsprüfung ergibt, dass diese Menschen nachweislich nicht mehr in ihrem langjährigen Beruf arbeiten können, sollen sie einen vereinfachten Zugang zu einer Art Schutzrente erhalten. Sie könnten, so schlägt es die Kommission vor, ohne Abschläge 2 Jahre vor der Regelsaltersgrenze diese Rente erhalten. Mit Abschlägen wäre der Rentenzugang weitere 3 Jahre vorher möglich. Voraussetzung in beiden Fällen 35 Versicherungsjahre.
0: Michael Engelmeier vom Sozialverband Deutschland sagt, das ist Quatsch. Mit ihr habe ich vor einer Stunde telefoniert. Sie sagt, die sogenannte Rente mit 63, die sollte einfach bleiben.
2: Warum will man einen bestehenden Anspruch abschaffen, um anschließend wieder komplizierte Ausnahmen für diejenigen zu schaffen, die besonders hart betroffen sind? Da kommen wir übrigens auch wieder zum Bürokratismus, denn das ist ja wieder was on the top. Da muss es wieder eine Stelle geben, wo man dann nachweisen muss, dass man krank genug ist, um nicht die Rente nach 45 Beitragszahlen kommt.
0: Wie geht's weiter mit der abschlagsfreien Rente nach 45 Beitragsjahren? Die Diskussion kocht weiter, aber der Bundestag hat noch Pause. Echte Antworten gibt's momentan nicht, auch nicht zu den Fristen. Nichts Konkretes ist auf dem Tisch. 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

Freakyörn hat noch zwei Brillen und Sie können die haben. Zwei Sonnenfinsternisbrillen für heute Abend. Er fährt jetzt an einen Ort, der ist bekannt dadurch im Saarland, dass es da gibt es Möglichkeiten, Sachen zu kühlen. Oder da gab es vor 100 Jahren Sachen zu kühlen, die man heute in den Kühlschrank tun würde. Wie umschreibe ich Ihnen das? Na, wir waren nochmal mit einem Treffpunkt Ü-Wagen dort. Vielleicht hilft Ihnen das ja weiter.

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1: Um 8 Uhr mit Kerstin Gallmeier. Guten Morgen. Und darum geht's jetzt unter anderem. Himmelsschauspiel heute ab ca. 19.20 Uhr. Partielle Sonnenfinsternis im Saarland besonders ausgeprägt. Prozessauftakt gegen Mann aus Saar-Pfalz-Kreis. Ein 39-Jähriger soll Sky-Zugänge zum Schnäppchenpreis angeboten haben und umstrittene Reform der Geheimdienste. Bundeskabinett will mehr Befugnisse für BND und Verfassungsschutz beschließen. Das Wetter im Saarland heute durchweg sonnig und trocken bei Höchstwerten von 30 bis 34 Grad. Heute Abend ab genau 19.21 Uhr startet die partielle Sonnenfinsternis im Saarland. Eine knappe Stunde lang wird sich der Mond vor die Sonne schieben, bis das gegen 20.15 Uhr nur noch eine kleine Sichel sehr helles Sonnenlicht zu sehen sein wird. Wo man das im Saarland am besten erleben kann, weiß SR3-Reporterin Stefanie Balle.
2: Die Stadt Dillingen lädt gemeinsam mit dem Luftsportclub und dem Astronomieverein Cassiopeia aus Saarlouis auf den Segelflugplatz in Dillingen-Diefeln. Dort werden speziell für die Sonnenfinsternis ausgestattete Teleskope aufgebaut. Für Besucher, die keine Spezialbrille mehr bekommen haben, steht laut Veranstaltern eine begrenzte Zahl vor Ort zur Verfügung. Gleiches gilt für Besucher der Sternwarte Peterberg. Dort wird zusätzlich die Sonnenfinsternis in die Kuppel der Sternwarte übertragen. Außerdem gibt's die partielle Sonnenfinsternis im YouTube-Kanal der Warte als Livestream zu sehen. Der Baumwipfelpfad über der Saarschleife öffnet ausnahmsweise bis 1 Uhr nachts. So können Besucher nach der partiellen Sonnenfinsternis noch den Sternschnuppenregen der Perseiden beobachten. Der wird ab 22 Uhr erwartet. Ansonsten bietet sich jeder Hügel an, der einen freien Blick nach Nordwesten hat. Das Wetter spielt mit. Für die Nacht ist absolut klare Sicht bei Neumond vorhergesagt.
1: Ohne spezielle Schutzbrille sollte man sich das Spektakel am Himmel aber nicht anschauen. Das kann laut Experten nämlich zu bleibenden Netzhautschäden führen. Die Spezialbrillen sind im Saarland allerdings mehr oder weniger ausverkauft. Die Gewerkschaft Deutscher Lokomotivführer hat den für heute angekündigten Streik bei der Saarbahn wieder abgesagt. Das Unternehmen hatte zuvor aber bereits angekündigt, auf jeden Fall wieder das Ersatzkonzept umzusetzen, unabhängig davon, ob heute gestreikt wird oder nicht. Es gibt also wieder einen Schienenersatzverkehr mit Bussen und einen eingeschränkten Betrieb der Saarbahnzüge. Das Unternehmen nennt das Streikverhalten der GDL unkalkulierbar. Man wolle den Fahrgästen mit dem Ersatzkonzept eine Planbarkeit anbieten. Die Streikankündigung für morgen hat die GDL nicht zurückgenommen. Er soll Fußball gucken über den Bezahlsender Sky zum Schnäppchenpreis im Internet angeboten haben, illegal, über sogenanntes Cardsharing und damit sehr viel Geld verdient haben. Deshalb steht ein 39-Jähriger aus dem Saar-Pfalz-Kreis ab heute vor dem Landgericht. Die Staatsanwaltschaft wirft ihm Verstöße gegen das Urheberrecht vor, unter anderem Beihilfe zum Ausspähen von Daten, sprich des Sky-TV-Signals. Mehr Infos gibt's von SR3-Reporter Thomas Gerber.
3: Fast 10 Jahre florierten die Geschäfte des 39-Jährigen. Ende vergangenen Jahres erstattete Sky dann Strafanzeige, offenbar nach einem Testkauf. Die Ermittler wurden aktiv. Der Beschuldigte wurde festgenommen, sitzt bereits seit Januar in Untersuchungshaft. Die Staatsanwaltschaft geht davon aus, dass er gewerbsmäßig agiert hatte. Seine Kleinanzeigen bei eBay waren durchaus gefragt. Fußball für 30 Euro im Jahr statt im Monat, das kam an. Den Gewinn, den der 39-Jährige mit seinem illegalen Schnäppchenangebot erzielt hat, beziffert die Anklage auf rund 300.000 Euro, die nun abgeschöpft werden sollen. Auf die Ermittler kommt jedoch noch jede Menge Arbeit zu, denn auch die rund 6.000 Kunden und Nutzer des Angebots müssen mit strafrechtlichen Konsequenzen rechnen. Ihre Fälle, so die Staatsanwaltschaft auf SR-Anfrage, würden nun Zug um Zug abgearbeitet, wobei es in den allermeisten Fällen bei Geldstrafen oder Geldauflagen bleiben dürfte.
1: In den vergangenen Jahren hat die Bundeswehr einige 100 mutmaßliche Drohnenüberflüge verzeichnet. Das sagte ein Sprecher des operativen Führungskommandos der Bundeswehr den Zeitungen des Redaktionsnetzwerks Deutschland. Insbesondere seit dem russischen Angriff auf die Ukraine habe die Zahl der gemeldeten Drohnensichtungen deutlich zugenommen. Dabei ging es zum großen Teil um einzelne Drohnen, vereinzelt aber auch Drohnenschwärme. Details zu den Vorfällen nannte der Sprecher nicht. Die deutschen Geheimdienste sollen deutlich mehr Befugnisse bekommen. Die Bundesregierung will dazu heute die Geheimdienstreform von Innenminister Dobrindt beschließen. Der Verfassungsschutz, zuständig im Inland, und der Bundesnachrichtendienst für das Ausland sollen damit wirksamer gegen Spionage, Cyberangriffe oder politisch motivierte Straftaten vorgehen können. Das ist allerdings umstritten. Mehr von ARD-Hauptstadtkorrespondentin Dagmar Pepping.
0: Der Bundesnachrichtendienst hat bisher vor allem Informationen gesammelt. Künftig können seine Mitarbeiter auch aktiv eingreifen, um Gefahren abzuwehren. Bei laufenden Cyberattacken beispielsweise dürfte der BND IT-Anlagen im Ausland unschädlich machen. Im Spannungs- oder Verteidigungsfall oder wenn eine besondere Gefährdungslage besteht, wäre auch Sabotage im Ausland erlaubt. Darüber hinaus erhalten der BND und der Verfassungsschutz mehr Befugnisse, um Daten zu sammeln und auszuwerten, auch durch den Einsatz von künstlicher Intelligenz. Online-Durchsuchungen, die Überwachung von Wohnraum und die Erstellung von Bewegungsprofilen werden bei der Reform ebenfalls detailliert geregelt. Die Reform ist umstritten. Kritiker beklagen unter anderem einen massiven Eingriff in die Grundrechte. Auch die Datenschutzbeauftragte der Bundesregierung sieht die Pläne kritisch.
1: Das US-Militär hat nach eigenen Angaben im Golf vom Oman ein Schiff angegriffen. Wie die US-Armee mitteilte, soll der Frachter unter der Flagge Panamas gestern versucht haben, die US-Blockade iranischer Häfen zu durchbrechen. Weil mehrfach Warnungen ignoriert worden seien, habe ein Kampfhubschrauber 2 Raketen auf den Maschinenraum abgefeuert, um das Schiff manövrierunfähig zu machen. Ob es Verletzte oder sogar Tote gab, wurde nicht bekannt. Die USA blockieren seit Mitte Juli iranische Häfen und Küstengebiete, um den wirtschaftlichen Druck auf Iran zu erhöhen. Die US-Konzerne Meta und TikTok wollen mehr Maßnahmen gegen Falschinformationen ergreifen, um Migrationskrisen wie in der spanischen Exklave Ceuta künftig zu verhindern. Das hat die EU-Kommission mitgeteilt. Die Maßnahmen sehen unter anderem eine verstärkte Zusammenarbeit mit Faktenprüfern vor. Ziel sei es, zu verhindern, dass kriminelle Netzwerke potenzielle Migranten mit Falschinformationen anlocken. Ende Juli war es zum Ansturm zehntausender Menschen auf die Grenze von Marokko zu Ceuta gekommen. Dabei kamen fast 100 Menschen ums Leben. Bundesverkehrsminister Bilger sieht trotz des Niedrigwassers großer deutscher Flüsse derzeit keine Versorgungsengpässe. Das sagte der CDU-Politiker der Rheinischen Post. Bilger betonte, um das Risiko zu senken, müsse jetzt mehr Güterverkehr von den Wasserstraßen

0: rechnet damit, dass die Probleme mit Niedrigwasser noch den gesamten August bestehen bleiben. In einem Interview mit dem Redaktionsnetzwerk Deutschland sprach sich Bilger für einen Ausbau der Flüsse aus. Er wolle darüber auch mit Umweltverbänden reden, die einen solchen Ausbau der Flüsse kritisch sehen.
1: Die Europäische Union will Verpackungen europaweit reduzieren und besser recycelbar machen. Seit heute gelten deshalb neue Pflichten und Anforderungen für Unternehmen. So dürfen bestimmte Stoffe nur noch in geringen Mengen in Verpackungen auftauchen, darunter Quecksilber oder Blei. Außerdem müssen Verpackungen recyclinggerecht sein. Laut Bundesumweltamt bedeutet die neue Regelung neben dem erhöhten Umwelt- und Verbraucherschutz auch einen erheblichen bürokratischen Mehraufwand für Unternehmen. Es sind kritische Stunden in Kolumbien. Die Zeit rennt, um nach dem schweren Erdbeben Anfang der Woche noch Lebende unter den Trümmern zu finden. Das Erdbeben hat Städte im Süden und Westen des Landes zerstört. Stand jetzt gibt es mehr als 240 Todesopfer. Christina Föhl-Möbus aus dem ARD-Studio für Kolumbien.
2: Mehr als 1000 Wohnhäuser sind komplett eingestürzt. Über 8300 Gebäude teils schwer beschädigt. So die aktuelle Bilanz der kolumbianischen Behörden. Rettungskräfte, Freiwillige und Militär arbeiten unter Hochdruck daran, noch Lebende aus den Trümmern zu befreien. Die ersten 72 Stunden nach einem Erdbeben gelten als entscheidend, um Menschen noch retten zu können. Der Erdstoß hatte sich in Kolumbien am Montagmorgen Ortszeit ereignet. Präsident Abelardo de la Espriella rief die Menschen zu Solidarität auf und eng zusammenzuhalten. Wir sind weiterhin in jeder Region präsent und stehen fest an der Seite derer, die unsere Hilfe brauchen, schrieb der als ultrarechter Hardliner bekannte Politiker über den Online-Dienst X. Das gesamte Ausmaß der Katastrophe ist indessen noch nicht absehbar. Einer inoffiziellen Plattform zufolge gelten knapp 3800 Menschen in dem südamerikanischen Land derzeit noch als vermisst.
1: Und zum Schluss noch zwei Meldungen aus dem Saarland. In Türkismühle ist gestern Abend bei der Auffahrt auf die A62 in Richtung Trier ein Lastwagen mit tonnenschwerer Ladung umgekippt. Nach Angaben der Polizei löste sich in einer Kurve der Container. Der LKW neigte sich zur Seite und kippte um. Der Fahrer erlitt leichte Verletzungen. Laut Polizei befand sich in dem Container eine 15 Tonnen schwere Hydraulikmaschine. Die Bergung dauerte mehrere Stunden. Durch die Wucht des Aufpralls wurden tiefe Löcher in den Asphalt gerissen. Die Reparaturarbeiten dauerten am Morgen noch an. Und hier eine Suchmeldung, um die uns die Polizei in Homburg gebeten hat. Seit gestern Nachmittag wird die 54 Jahre alte Tanja Heiser vermisst. Sie hat gestern Nachmittag ihr Zimmer in der Uniklinik Homburg in unbekannte Richtung verlassen. Laut Polizei ist die Patientin wegen einer Erkrankung orientierungslos. Die Vermisste aus Saarbrücken ist 1,74 Meter groß, hat kurzrasierte Haare und OP-Narben auf dem Kopf. Am Arm hat sie Tattoos. Bekleidet ist sie mit einer dunkelblauen, halblangen Hose und einem roten T-Shirt. Hinweise bitte an die Polizei in Homburg. Und das war's mit der SR-Info-Rundschau am Mittwoch haben wir, oder? Mittwochmorgen,
3: ja, genau.
1: 8.10 Uhr, 8.11 Uhr ist es. Sorry, Michael Friemel ist wieder da. Guten Morgen, Michael.
3: Nimm dir einen Kaffee.
1: Ja,
3: guten Morgen.
1: Das mache ich.
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3: Gute Voraussetzungen für die Sonnenfinsternis heute Abend, hat Tim Steger mir eben verraten, mit einem riskanten Konsonantenstunt.
5: Heute wird der Himmel blank geputzt bleiben, auch heute am Abend sonnig, trocken, auch die Luft ist trocken, also da hat man auch keinen Dunst. Und die Temperaturen sind ja heute schon wieder am Ansteigen bis zu 34 Grad. Heute Nachmittag in den Niederungen, auch in den höheren Lagen um 30 Grad. Und es wird so um 19, 20 Uhr noch nicht sehr viel abgekühlt haben. Also wird man verbreitet auch um die 30 Grad haben. Also Idealbedingungen, wenn man natürlich auch die Brillen dazu hat, weil fürs Auge ist es gefährlich, direkt reinzuschauen.
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3: Vorsicht bitte auf der B420 in Höhe Dörrenbach, Gefahr durch Glasscherben auf der Fahrbahn. A62 Landschul Richtung Nonnweiler in Höhe Nofelden-Türkismühle ist die Strecke nach einem Unfall gesperrt. Das soll wohl bis 16.30 Uhr dauern, wir haben es gerade eben auch in der SR-Info-Rundschau gehört. A620 Saarlouis-Saarbrücken zwischen Völkling und Saarbrücken-Gersweiler, 20 Minuten mehr in der Dauerbaustelle. In Merchweiler in der Hauptstraße gibt es gerade einen Feuerwehreinsatz, auch hier kommt es zu Behinderungen. Und zwischen Dudweiler und St. Ingbert ist ein Baum umgestürzt. Auch auch das sorgt für Behinderungen. Geblitzt wird auf der A8 Pirmasens Richtung Saarlouis in Höhe Limbach.

0: Auf der A620 Saarbrücken Richtung Saarlouis in Höhe Wattgassen und in Wallerfangen im Schwarzen Weg.
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0: Hallo, schönen guten Morgen, hier ist Michael Friemel.
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0: Ich komme mir heute Morgen vor wie der aus der Muppet Show, der immer in dem Trenchcoat ankam, dann den Mantel so aufgemacht hat oder aus der Sesamstraße und sagt, hey du, ja wer ich? Ja du, schau mal hier, guck mal, was ich hier habe. Ich habe hier Brillen für die Sonnenfinsternis. Aber was heißt, ich habe sie? Ich gehe da jetzt auch mit, da mache ich jetzt Werbung und in Wirklichkeit ist Jörn derjenige, der sie hat. Freak Jörn ist unterwegs mit dem Gumo-Mobil, hat die beiden letzten Brillen und die verschenkt er heute Morgen an die Menschen, die wissen, wo er ist und die ihn finden. Unser Hinweis, also die ersten zwei Brillen sind schon mal auf dem Peterberg weggegangen. Der Hinweis für den zweiten Ort war, es ist ein Ort, an dem die Menschen früher Sachen gekühlt haben, bevor es Kühlschränke gab, etwa 200 Jahre alt. Es gibt gleich mehrere davon in diesem Ort. Und jetzt bist du wo, Jörn? Hallo?
1: Ja, hallöchen. Ich bin in Hunsrath. Genau, also das haben ganz, ganz viele Leute rausgefunden. Ich stehe hier vor diese Kühlkeller und die erste Dame, die bei mir war, war die Simone Matthias. Gemäue.
2: Gemäue.
1: Ey Samo, das ist doch mal schön mit uns, ne?
2: Ja, das war witzig. Ja, ich habe schon gewunken. Hallo. Ey,
1: Samo, bist du von Hunsrath oder wo kommst du her?
2: Ich wohne hier in Hunsrath, in einer Seidestraße und habe gedacht, vorhin, wo ich es gehört habe, gerade auch wegen dem Punkt, dass na da schon mal waren.
1: Ah.
2: Ja, und dann habe ich gedacht, komm, probier's einfach.
1: Immer mal nimmer, hast du ja nicht weit.
2: Ja, genau, ja.
1: Sag mal, hier habe ich was für dich, und zwar, das sind die zwei allerletzte.
2: Oh,
1: die zwei allerletzte Brille für die Sonnenfinsternis heute, Orbit. Und wir sind ja hier an so Kühlkellere, das heißt, aus der Kellere sieht man die Sonnenfinsternis natürlich nicht. Wo guckst du dir die Sonnenfinsternis an?
2: Ei, ich versuch's mal oben auf dem Märschinger Berg.
1: Ah, okay.
2: Das ist direkt hier der Berg hoch und da probiere ich's mal heute auf.
1: Hast du schon noch Brille gesucht gehabt?
2: Ganz ehrlich, ich habe bis gestern nicht gewusst, dass die heut ist.
1: Also, Quatsch.
2: Doch, wirklich, ohne Witz. Meine Schwester hat's mal gestern erzählt. Ich habe es nicht gewusst. Ja.
1: Ich sag mal so, die nächste totale Sonnenfinsternis ist 2081. Wir haben heute Morgen auch das Thema Rente schon gehabt. Ich hole mir an da auf jeden Fall Urlaub.
2: Ja.
1: Und bis dorthin besorgt April.
2: Gut, okay, ich versuch's. Jo.
1: Viel Spaß heute Abend und schön, dass du den Weg auf dich genommen hast und du bei mich kommst.
2: Ja, so weiter wie ich. Ne? Vielen Dank.
1: An alle anderen, sorry, ne? Aber das war wirklich die letzte. Michael, das war eine schöne Aktion.
0: Geh's alle gar immer umarme wenigstens, Jörn. Danke dir und viel Spaß bis heute Abend.
1: Gerne noch. Ja, ciao.

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0: Jetzt aber raus aus der Bette, Mittler. 8.29 Uhr, guten Morgen.
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2: Mit dem Kai Forst, Gemäue. Heute Abend geht's in Deutschland fast total die Sonnenfinsternisse sehen. Im Saarland wird die Sonne sogar besonders viel vom Mond verdeckt. Los geht's so circa um 20.07 Uhr und geht so bis 7.15 Uhr. Wer gute Sicht haben will, stellt sich am besten auf den Berg und guckt in Richtung Nordweste. Aber Obacht, ohne Schutzbrille sollte man nicht drin gucken, sonst kennt man sich die Netzhaut verletzen. Der ganze Zorris bei der Saarbahn geht weiter. Eigentlich hat die Gewerkschaft GDL für heute nochmal einen Lokführerstreik angekündigt, den haben sie aber jetzt wieder abgesagt. Es fahre heute also nochmal Saarbahnen, zumindest ein paar. Außerdem gibt's nochmal, wie die ganze Zeit, die Schienenersatzverkehr. Für morgen hat die GDL dann nochmal einen Streik angekündigt. In Saarbrücke geht heute der Prozess gegen einen 30-Jährigen los, der soll fast 10 Jahre lang illegal Zugang zu Bezahlsender wie Sky übers Internet verkauft haben. Dort damit soll er insgesamt rund 300.000 Euro Gewinn gemacht haben. Huddel kennt's aber auch für die rund 6.000 Leitgäbe, die sich so Zugang kauf heute. Die Staatsanwaltschaft tut jetzt die ganze Fälle prüfen. In Türkismühl ist gestern Abend bei der Auffahrt auf die A62 in Richtung Trier LKW umgekippt. Laut der Polizei hat sich in der Kurve Container gelöst und ist umgekippt. In dem Container war eine 15 Tonnen schwere Hydraulikmaschine. Es hat ein paar Stunden gedauert, bis der Apparat wieder von der Straße geholt worden ist. Der Straßenbelag, wo die Maschine draufgekippt ist, war auch ganz schön kaputt. Da sind sie halt morgen immer noch dran, dass sie reparieren.
3: Dankeschön, Kai.
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4: Blauer Himmel, Sonnenschein den ganzen Tag über, ohne ein Wölkchen. Die Temperaturen gehen hoch auf bis zu 34 Grad. Morgen gleiches Wetter, 37, 38, 39 Grad.
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4: Ja, wegen des LKW-Unfalls, gerade haben wir in den Nachrichten davon gehört, haben wir eine Sperrung, A62 Landschul Richtung Nonnweiler in Höhe Nurfelden-Türkismühle bis ca. 16.30 Uhr. Die A620 Saarluiser Brücken, die Dauerbaustelle zwischen Völkling und Gersweiler in beiden Richtungen, momentan 20 Minuten Verzögerung. In Merchweiler in der Hauptstraße kommt es zu Behinderungen wegen einem Feuerwehreinsatz und zwischen Dudweiler und St. Ingbert ist ein Baum umgestürzt. Geblitzt wird auf der A8 Pirmasens Richtung Saarlui in Höhe Limbach, in Orscholz in der Saarbrücker Straße und in Wallerfangen im Schwarzen Weg. 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
4: Hallo, guten Morgen, hier ist Michael Friemel. Schönen Mittwoch. Erinnern Sie sich noch an die Sonnenfinsternis 1999? Wo waren Sie damals? Schicken Sie mir gerne eine Sprachnachricht an die 64064.
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0: es gibt so diese Dinge im Leben, wo man genau weiß, wo man war, als es damals passiert ist, ne? Die Sonnenfinsternis ist eines dieser Erlebnisse. Wer es mitgemacht hat, 1999 damals, ich habe noch bei Karlsberg gearbeitet, ich stand in Homburg auf dem Schlossberg und habe runtergeguckt und zu Hause haben sie aufgebaut für einen Polterabend. Aber wie gesagt, anderes Thema, 20 Minuten vor 9, heute Abend ist wieder Sonnenfinsternis, wenn auch keine totale, aber fast 90% ist ja schon mehr, als man erwarten darf, ne, in diesen Zeiten hier. Stefanie Balle, verrät uns mal, wo man es denn gucken kann.
1: Also grundsätzlich auf jeder Anhöhe, auf der man schon mal einen schönen Sonnenuntergang beobachtet hat. Weil dann weiß man, da gibt es freie Sicht nach Nordwesten und da kann man das dann ganz alleine schauen. Aber es gibt natürlich auch Veranstaltungen, bei denen kann man zusammen mit ganz vielen anderen die partielle Sonnenfinsternis dann zu einem echten Event machen. Da gibt es zwei kostenlose Angebote, eins in Dillingen auf dem Segelflugplatz in Diefeln und eins an der Sternwarte auf dem Peterberg. Und dann noch eins, das kostet Eintritt, ist ganz exklusiv auf dem Baumwipfelpfad ganz oben über der Saarschleife.
0: Ich gehe mal nochmal zurück. Das sind jetzt 27 Jahre. Ne? Also wie gesagt, ich war in Homburg. Sie wissen, wo Sie waren. Das Spannende ist, wir hatten ganz viele Menschen im Saarland, die extra hier angereist sind, teilweise aus Japan, weil das hier ein besonderer Spot war. Alle sagten, im Saarland wird man es besonders gut sehen. Dann kamen die Wolken. Damit hat dann auch keiner gerechnet. Und das war so, ja, es war so okay. Es sind ein paar Tränen geflossen. Wir haben nochmal ein paar Ausschnitte aus dem aktuellen Bericht von damals.
2: Es war sehr erstaunlich, dass es so schnell gegangen ist. Also die Verdunklung und die Wiedererhellung. Es war wirklich beeindruckend.
3: Ja. Das waren ja 20 Sekunden oder so.
4: Man hat es auch gar nicht gesehen.
0: Nee. Viel Spaß heute Abend.

Wenn wir uns wiederhören, geht die Sonne schon bald wieder auf. Das war's für heute zwischen 5 und 9. Morgen gerne ein Wiederhören. Gleich kommt Christian Job mit dem Vormittag. Ich wünsche Ihnen einen schönen Tag.

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1: 9 Uhr. Die Saarbahnzüge sollen ab ungefähr in einer Stunde wieder regulär fahren. Das hat das Unternehmen soeben mitgeteilt. Am Morgen hatte die Saarbahn trotz einer kurzfristigen Streikabsage der Lokführergewerkschaft GDL ihr Ersatzkonzept umgesetzt. Das heißt, es verkehrten auf der S1-Strecke nur 3 Züge und zusätzlich Ersatzbusse. Die Saarbahn erklärte nun, man hoffe, dass die GDL ihre Streikabsage für heute einhalte. Für morgen und Freitag liegen dem Unternehmen weitere GDL-Streikankündigungen vor, bisher ohne konkrete Uhrzeiten. Die Bundesregierung entscheidet heute über die umstrittene Geheimdienstreform von Innenminister Dobrindt. Geplant ist, dass Nachrichtendienste künftig Bedrohungen nicht nur beobachten, sondern auch aktiv bekämpfen dürfen. Der Bundesnachrichtendienst beispielsweise soll Handys manipulieren und abhören können. Der Verfassungsschutz soll mehr Befugnisse bekommen, Daten zu sammeln und auszuwerten, auch mit Hilfe von KI. Datenschützer und Oppositionsparteien kritisieren die Pläne. Der verteidigungspolitische Sprecher der Linken, Toden, sagte im Morgenmagazin:
2: Was jetzt passiert ist, dass wir im Grunde Doppelstrukturen schaffen, indem die Polizei aufklärt und abwehrt und die Nachrichtendienste dann auch aufklären und abwehren. Und Doppelstrukturen sind immer ineffizient und verfassungsrechtlich hier höchst bedenklich. Was ja komplett fehlt oder demnächst ausgeblendet sein wird, ist die Kontrolle, sowohl die parlamentarische Kontrolle als auch etwa die Kontrolle durch den Datenschutzbeauftragten, der bei den Nachrichtendiensten künftig ja außen vor sein soll. Damit sind Eingriffe in das Privatleben von Bürgerinnen und Bürgern möglich, zum Beispiel das Ausspähen, insbesondere Datenmengen, die abgegriffen werden.
1: Befürworter argumentieren dagegen mit der wachsenden Bedrohung durch hybride Angriffe, unter anderem aus Russland. Die Ukraine hat einen neuen Friedensplan zur Beendigung des russischen Angriffskriegs vorgelegt. Präsident Selenskyj übergab nach eigenen Angaben den USA entsprechende Vorschläge. Der ukrainische Präsident sagte, dass er sich von den USA erhoffe, Druck auf Russland auszuüben. Details zu den Vorschlägen nannte Selenskyj nicht. Zuletzt hatten die Ukraine und Russland angedeutet, dass es bald Treffen mit US-Unterhändlern geben könnte. In Kolumbien ist die Suche nach Verschütteten durch 2 Nachbeben erschwert worden. Wegen der Erschütterungen mit einer maximalen Stärke von 3,5 mussten die Rettungsarbeiten zeitweise unterbrochen werden. Das Hauptbeben hatte am Montag besonders den Westen Kolumbiens erschüttert. Die Behörden sprechen inzwischen von mindestens 250 Toten. Über 3000 Menschen werden noch vermisst. Vor dem Saarbrücker Landgericht beginnt zur Stunde der Prozess um den illegalen Zugang zu Angeboten des Bezahlsenders Sky. Ein 39-Jähriger aus dem Saar-Pfalz-Kreis soll den Zugang über sogenanntes Card-Sharing weiterverkauft haben. Vor dem Landgericht muss er sich nun wegen Verstößen gegen das Urheberrecht verantworten. SR-Inforeporter Thomas Gerber.
3: Fast 10 Jahre florierten die Geschäfte des 39-Jährigen. Ende vergangenen Jahres erstattete Sky dann Strafanzeige, offenbar nach einem Testkauf. Die Ermittler wurden aktiv. Der Beschuldigte wurde festgenommen, sitzt bereits seit Januar in Untersuchungshaft. Die Staatsanwaltschaft geht davon aus, dass er gewerbsmäßig agiert hatte. Seine Kleinanzeigen bei eBay waren durchaus gefragt. Fußball für 30 Euro im Jahr statt im Monat, das kam an. Den Gewinn, den der 39-Jährige mit seinem illegalen Stäppchenangebot erzielt hat, beziffert die Anklage auf rund 300.000 Euro, die nun abgeschöpft werden sollen.
1: Auch rund 6.000 Kunden und Nutzer seines Angebots müssen mit strafrechtlichen Konsequenzen rechnen. Nach dem LKW-Unfall gestern Abend auf der A62 bei Türkismühle sind die Reparaturarbeiten offenbar aufwendiger als zunächst erwartet. Bei der Auffahrt in Richtung Trier hatte sich in einer Kurve vom Lastwagen der Container gelöst. Der Fahrer verlor die Kontrolle und der Laster kippte um. Der Mann wurde bei dem Unfall leicht verletzt. In dem Container befand sich eine tonnenschwere Hydraulikmaschine. Durch die Wucht des Aufpralls wurden in die Fahrbahndecke tiefe Löcher gerissen. Das waren die Nachrichten mit Magnus Neuschwander. 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
4: Sonnig, trocken und heiß, ja, richtig laut hier. 30 bis 34 Grad, wolkenfreie Sicht auf die Sonnenfinsternis ab etwa 7:30. Morgen wird es noch heißer mit bis 37 und am Freitag maximal 39 Grad. Am Samstag sind einzelne Schauer möglich.
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4: A62 Richtung Nonnweiler in Höhe Türkismühle ist momentan gesperrt nach einem Unfall. Dauert bis heute Nachmittag. A620 zwischen Völklingen und Geislautern, beide Richtungen, Dauerbaustelle. und 4 Kilometer Stau. Es dauert jeweils eine Viertelstunde länger. In Merchweiler die Hauptstraße, ein Feuerwehreinsatz und Behinderungen. Und sie melden Blitzer A8 Richtung Saarlouis in Höhe Limbach, A620 Richtung Saarlouis in Höhe Wattgassen und in Saarbrücken in der Paul-Schmoog-Straße. Kommen Sie gut an, 9.05 Uhr.
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4: Mit Christian Job, schönen Mittwoch, lassen wir uns alle zusammen Wimmerweh singen.

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0: Guten Abend, herzlich willkommen zum aktuellen Bericht am Dienstag. Der Fall hatte uns tief schockiert. Nun ist der Täter verurteilt worden, der den Gerichtsvollzieher in Bexbach mit 13 Messerstichen getötet hat. Die Lokführer der Saarbahn streikten heute zum 12. Mal. Der Streit dreht sich um das Tarifeinheitsgesetz. Wir erklären, was das ist. Und alles sauber in der Biotonne, wie KI dort für Ordnung sorgt. Es war eine Tat, die 3 Monate nach den tödlichen Schüssen auf den Polizisten Simon Bohr bundesweit für Entsetzen gesorgt hatte, weil wieder ein Beamter während seines Dienstes getötet wurde. Die tödlichen Messerstiche auf einen Gerichtsvollzieher in Bexbach. Heute ist der Angeklagte wegen Mordes zu einer langjährigen Freiheitsstrafe verurteilt worden. Die Richter am Landgericht ordneten zudem an, dass er dauerhaft in die Psychiatrie muss. Barbara Spitzer über das Urteil.
1: Die Witwe des getöteten Gerichtsvollziehers verfolgt die Urteilsverkündung im Zuschauerraum. Dabei fließen immer wieder Tränen, auch vor Erleichterung.
2: Sie ist erleichtert und es war ihr ein wichtiges Anliegen, dass sichergestellt wird, dass der Täter keine Gewalttaten mehr begehen kann. Das ist sichergestellt durch die dauerhafte Unterbringung. Und es war ja auch wichtig, dass die Tat als Mord verurteilt wird.
1: Die Richter sprachen den 42-Jährigen wegen heimtückischen Mordes schuldig. KM habe die Arg- und Wehrlosigkeit des Gerichtsvollziehers bei der Zwangsräumung seiner Wohnung in Bexbach gezielt ausgenutzt. Der Verdacht, Hass auf den Staat habe eine Rolle gespielt, hat sich aus Sicht des Gerichts nicht bestätigt.
3: Da man darüber hinaus auch keine gesicherten Feststellungen zum Motivationshintergrund des Angeklagten treffen konnte, insbesondere keine gesicherte Zugehörigkeit zum Beispiel zur Reichsbürgerszene, war auch das Mordmerkmal der niedrigen Beweggründe nicht gegeben.
1: Laut Gerichtsmedizin hat KM 13 Mal mit einem Jagdmesser auf den Beamten eingestochen. Er habe seinen Aggressionen freien Lauf gelassen, mit besonderer Brutalität getötet, so die Richter. Als Motiv hatte KM Angst vor Obdachlosigkeit angegeben. Aus Sicht der Richter Teil eines Motivbündels.
3: Die Kammer war zu der Überzeugung gelangt, dass der Angeklagte wohl von der bevorstehenden Räumung seiner Wohnung gewusst hat, dass bei ihm aber neben dieser Angst vor einer bevorstehenden Obdachlosigkeit auch ein psychiatrischer Krankheitshintergrund in Form einer

0: einer schizophrenen Störung mit Verfolgungswahn vorlag, die in einer Motivbündelung zur hiesigen Tat geführt hat.
1: Kai M. habe seine Affekte nur eingeschränkt steuern können, sei vermindert schuldfähig, so die Richter. Sie milderten deshalb die Strafe von lebenslang auf 10 Jahre und ordneten die Unterbringung in der Psychiatrie an, schlossen sich damit im Wesentlichen der Staatsanwaltschaft an. Der Verteidiger hatte auf 5,5 Jahre Haft wegen Totschlags plädiert und ebenfalls die Unterbringung beantragt. Sein Mandant sei kein Mörder.
2: Er hatte Angst davor, draußen zu erfrieren, obdachlos zu werden. Und das war der Grund, warum er plötzlich die Kontrolle so verloren hat und alles Weitere, wie er es sagte, wie in einem Film für ihn abgelaufen ist.
1: Der Angeklagte hatte sich vom Urteil sichtlich überrascht gezeigt. Sein Anwalt will prüfen, Revision einzulegen. Das Urteil ist noch nicht rechtskräftig.
3: Fahrgäste der Saarbahn haben es momentan wirklich nicht leicht. Die Warnstreiks der Gewerkschaft Deutscher Lokführer GDL werden immer kleinteiliger. Heute wurde 2-mal gestreikt mit einer 2-stündigen Unterbrechung. Gleich mehr zu den Hintergründen. Aber nun erstmal zu Laszlo Mura. Er war am Morgen in Saarbrücken unterwegs und hat sich angeschaut, welche Auswirkungen der Streik auf Berufspendler und Schülerinnen und Schüler hatte.
4: Kurz nach 7 Uhr am Landwehrplatz. Einer der Ersatzzüge mit Doppeltraktion läuft ein. Anders als erwartet ist dieser Zug relativ leer.
5: Normalerweise fährt eigentlich gerade bei der Linie nie eine Doppelbahn. Und deswegen ging das heute Morgen auch sehr. Also es war schon sehr leer.
6: Wenn aber alle Schulen Schule haben und auch keine Bahn streiken und fährt meistens ein einzelner Waggon. Und dann ist die Bahn schon recht voll.
4: Die Lage am Morgen war insgesamt laut Saarbahn relativ entspannt. Neben den normalen Linienbussen sind auch Ersatzbusse gefahren und die 3 Züge, die die Saarbahn ersatzweise eingesetzt hat. Bei der Bahn um kurz vor 8 war dann aber nicht mehr für alle ein Sitzplatz drin.
7: Brutal voll. Richtig voll, ja. Also ich bin recht früh eingestiegen, deswegen hatte ich einen Sitzplatz. War eigentlich recht entspannt.
8: Ich gehe damit um, dass ich einfach meine Kopfhörer drin habe und meine Musik höre, dass mich andere nicht stören.
6: Das ist schon nervig, wenn dann man immer abgeholt werden muss von seinen Eltern. Und das ist natürlich auch störend für die, wenn die Arbeit haben.
5: Vielleicht können auch manche Eltern die Kinder nicht fahren und dann kann man halt nicht zur Schule. Und das ist halt ein bisschen blöd.
9: Also man bezahlt ja monatlich viel und dann fahren die Bahn nicht mal. Das ist schon ein bisschen, ja.
4: Beim 2. Warnstreik des Tages am Mittag ist dann auch wirklich keine Bahn mehr gefahren. Weitere Streiks in dieser Woche sind bereits angekündigt.
3: Und zwar schon für morgen und übermorgen. Genaueres will die Gewerkschaft Deutscher Lokführer noch mitteilen. Die Saarbahn will dann ab morgen neben den Ersatzbussen auch wieder die 3 Ersatzzüge fahren lassen. Was aber ist der Grund für diesen massiven Tarifstreit? Laszlo Mura hat sich Expertenrat geholt und sich die Situation erklären lassen.
4: Stillstand. Nicht nur auf der Schiene, sondern auch am Verhandlungstisch. Über höhere Löhne wird zurzeit nicht mehr verhandelt. Die Saarbahn will mit der GDL in Zukunft nichts mehr zu tun haben. Aktuell gelten in dem Verkehrsbetrieb 2 Tarifverträge. Daraus soll jetzt einer werden, mit Hilfe des Tarifeinheitsgesetzes.
10: Der Gesetzgeber hat eine Norm geschaffen, die Tarifeinheit herstellen will. Das heißt, dort, wo eigentlich die Tarifverträge verschiedener Gewerkschaften im Betrieb Anwendung finden würden, sagt der Gesetzgeber, nein, es soll nur einen Tarifvertrag geben. Nur der Tarifvertrag einer Gewerkschaft soll sich durchsetzen, wenn sich die Regelungen der verschiedenen Tarifverträge sonst überschneiden würden.
4: Und zwar soll sich der Tarifvertrag durchsetzen, der für die Mehrheit der Beschäftigten gilt. Im Fall der Saarbahn ist das recht eindeutig. Unter den insgesamt 600 Beschäftigten sind nur rund 80 Lokführer, ein Verhältnis von etwa 85:15. Das Tarifeinheitsgesetz würde sich bei der Saarbahn aber nicht auf den Gesamtbetrieb beziehen, sondern auf die Tochtergesellschaft, der die Tram-Train-Fahrer angehören. Der Saarbahn Netz GmbH gehören Beschäftigte aus dem Bereich Infrastruktur und Werkstätten an. Für sie alle gilt der Verdi-Tarifvertrag. Die 80 Tram-Train-Fahrer mit dem GDL-Vertrag gehören zur Saarbahn GmbH, neben Busfahrern und Verwaltungsangestellten. Mit 18% sind sie auch hier deutlich in der Minderheit. Das müsste laut Thüsing nur noch gerichtlich festgestellt werden.
10: Wenn es sich herausstellt, dass Verdi wirklich in jedem Betrieb die Mehrheit der Mitglieder organisiert hat, dann ist es für Gewerkschaft der GDL schwer, ihren eigenen Tarifvertrag durchzusetzen. Dann hätte sie nur einen Anspruch auf Nachzeichnung des Verdi-Tarifvertrags, aber das will die GDL ja nicht. Sie will eigenständige Tarifpolitik, insbesondere für Lokführer, insbesondere für das Fahrpersonal machen. Und das ist dann schwer, wenn Verdi mehr Mitglieder wie bei der Saarbahn hat als GDL.
4: Allerdings gilt im Saarland auch das Fairer-Lohn-Gesetz, wonach öffentliche Aufträge nur dorthin vergeben werden, wo Tariflöhne bezahlt werden. Für Lokführer war dort bislang der GDL-Vertrag als repräsentativer Tarifvertrag hinterlegt.
10: Das kann durchaus Probleme bringen, wenn dieser Tarifvertrag nicht mehr angewendet wird, sondern stattdessen ein anderer, der dann eben nicht mehr repräsentativ ist. Also man muss schon sagen, die Rechtslage wird durch diesen Konflikt nicht einfacher, sondern sicher komplizierter und viele Juristen werden hieran noch seine Freude haben.
4: Der Rechtsexperte appelliert deshalb an beide Seiten, doch nochmal über Verhandlungen nachzudenken und den Fahrgästen weiteren Ärger zu ersparen.
3: In 8 Monaten ist Landtagswahl und das merkt man jetzt schon. Am Sonntag haben Saar-CDU und CDU-Landtagsfraktion ihre Position zur inneren Sicherheit aufgeschrieben. Und heute reagierte Innenminister Joost von der SPD in der Landespressekonferenz. Dabei ging es Joost zunächst mal nicht wie der CDU um extremistische Gefährder, Fußfesseln und Abschiebungen, sondern um die Bewältigung von Notlagen. Er kündigte ein neues Bevölkerungsschutzprogramm an. Marco Karp berichtet.
11: Brände, ausgelöst durch wochenlange Hitze und Trockenheit. Oder das Pfingsthochwasser vor 2 Jahren. Die Gefahren für die Bevölkerung im Saarland wachsen, auch durch Naturkatastrophen. Um darauf besser vorbereitet zu sein, hat Innenminister Joost ein neues Bevölkerungsschutzgesetz angekündigt. So soll beispielsweise das Ehrenamt gestärkt werden, etwa bei den Entschädigungen von Feuerwehren oder den Freistellungen von Ehrenamtlern.
12: Es geht eben nicht nur, wie ich es eben gesagt habe, um den Brandschutz oder den Katastrophenschutz, sondern auch um den Schutz kritischer Infrastruktur, auch um das Nachvollziehen hybrider Bedrohungen, auch mit Blick auf die Zivilverteidigung, die entsprechenden Ebenen und ressortübergreifenden Funktionen wahrzunehmen.
11: Im kleinsten Flächenland auch einfacher umzusetzen als in größeren Bundesländern. Seit Februar gibt es im Innenministerium ein eigenständiges Referat für den Bevölkerungsschutz. Dort bearbeiten inzwischen 30 Mitarbeiter alle nicht polizeilichen Sicherheitsaufgaben. Das unterstütze auch die Zusammenarbeit zwischen Kommunen und Land. Joost sieht die Aufpersonalisierung als gerechtfertigt an.
12: Die Rückmeldungen dazu sind durchgehend positiv, ob vom DAK, ob von der Feuerwehr oder auch vom Technischen Hilfswerk. Alle loben uns für diese entsprechende Struktur. Und mit Blick auf das, was wir an entsprechender Ausstattung verbessern wollen und auch schon verbessert haben, aktuell sind mit einer Größenordnung von etwa 10 Millionen Euro im Zulauf Bestellungen.
11: Geplant ist auch, die Bevölkerung besser darüber zu informieren, wie sie sich selbst auf den Krisenfall vorbereitet. Dieses Wissen sollen auch Organisationen wie das THW vermitteln. Das Gesetz soll in knapp 2 Wochen in den saarländischen Landtag eingebracht und nach dem Willen des Innenministers noch in diesem Jahr verabschiedet werden.
3: In Amerika, in den USA fahren sie schon. Autonome Taxis ohne Fahrerin oder Fahrer. In San Francisco zum Beispiel oder in Los Angeles. Auch in Merzig fahren schon seit längerem autonome Autos. Allerdings im Forschungsmodus. Wie schafft man es, die Selbstfahrer auch wirklich sicher zu machen? Die Hochschule für Technik und Wirtschaft und auch die Stadt Merzig würden das Testprojekt gerne weiter fortführen. Dafür braucht es aber Geld, am besten vom Bundesverkehrsministerium. Heute war ein Staatssekretär aus Berlin zu Gast und hat sich informiert. Jürgen Rinner war dabei.
13: Seit 13 Jahren fahren die Testfahrzeuge der HTW durch Merzig. Die Wissenschaftler sammeln Daten und Erfahrungen im echten Straßenverkehr. Es geht darum, relevante Informationen an den Fahrer zu liefern. Ob es Verkehrshindernisse gibt, ob Fußgänger in der Nähe sind, ob Straßen gesperrt sind. In Echtzeit. Warnhinweise, wenn man falsch in eine Einbahnstraße fährt oder wenn ein Falschfahrer entgegenkommt, werden sofort angezeigt. Die Autos müssen viel können, aber der Ansatz der Forscher von der HTW liegt in der Verarbeitung vieler Daten. Darin sehen sie den Schlüssel für sicheres, automatisiertes Fahren.
14: Wir sind besonders gut im Bereich der Vernetzung. Das heißt, Informationsaustausch, die richtige Information zur richtigen Zeit am richtigen Ort zu haben. Das ist unsere große Stärke. Dadurch, dass wir Kommunikationssysteme von Anfang bis Ende kennen, aber auch die Anwendung fürs vernetzte und automatisierte Fahren komplett beherrschen.
13: Das Projekt läuft seit 2013. Mit einer Anschubfinanzierung von 750.000 Euro von Bund und Land. Seitdem wird es aus Mitteln der HTW weitergeführt. Wissenschaftler und die Stadt Merzig hätten gerne eine besser planbare Perspektive. Deshalb haben der Oberbürgermeister und der Bundestagsabgeordnete Philipp Hoffmann von der CDU das Bundesverkehrsministerium eingeladen. Der Staatssekretär ist vorsichtig.
15: Der Bund hat ja schon sehr viel Geld in die Hand genommen, auch hier für dieses Thema im Saarland. Auch aktuell gibt es laufende Projekte, die von Bundesmitteln unterstützt werden. Und wir werden uns natürlich auch künftig anschauen, ob und welche Möglichkeiten der Unterstützung es gibt.
13: Merzig liegt im Dreiländereck. Der grenzüberschreitende Aspekt könnte ein Argument für eine Förderung sein, auch wenn es bürokratische Hürden gibt.
16: Ja, das ist nicht ganz einfach, aber ich bin zuversichtlich, dass da uns auch das eine oder andere noch gelingen wird, auch mit Blick nach vorne. Denn ich glaube, das, was hier passiert, muss ja letztlich auch grenzüberschreitend dann auch die Zukunft sein, dass man gemeinsam arbeitet, um letztlich das automatisierte Fahren nach vorne zu bringen.
13: Beim Staatssekretär hat das Projekt zumindest einen positiven Eindruck hinterlassen.
3: Haben Sie schon Ihre Spezialsonnenbrille? Wer die Sonnenfinsternis morgen direkt beobachten will, der sollte eine haben. Auch darum geht's gleich bei uns. Und um die Faszination rund um dieses seltene Himmelsphänomen. Auch wenn es morgen keine totale Sonnenfinsternis geben wird, spannend sind auch 90%. Mehr spannende Bilder gleich bei uns. Erstmal hat Sarah Sassou die Nachrichten für Sie.
17: Guten Abend. Das extreme Niedrigwasser am Rhein macht Tanken nochmals teurer. Das meldet der ADAC mit dem Verweis, dass Tankschiffe weniger laden können und teilweise auf Lastwagen ausgewichen werden muss. Die Versorgung sei aber weiterhin gesichert. Besonders betroffen seien Regionen im Westen Deutschlands. In Nordrhein-Westfalen und Hessen ist Benzin derzeit am teuersten. Aber auch das Saarland liegt bei den Preisen vergleichsweise weit vorne. Die anhaltende Trockenheit und die Hitze setzen zunehmend auch den saarländischen Wäldern zu. Viele Bäume werden jetzt schon braun und verlieren ihre Blätter. Saarforstdirektor Steinmetz sagte dem SR, so vertrockneten zum Beispiel bei den Buchen immer mehr Bucheckern und damit auch die Samen. Daher könnten weniger neue Bäume wachsen.
18: Die Debatte um die Sanierung des Pingouinbaus in Saarbrücken hat wieder Fahrt aufgenommen. Der CDU-Fraktionsvorsitzende Toscani fordert nun, ausschließlich den Botschaftertrakt und die Eingangshalle des denkmalgeschützten Pingouinbaus zu erhalten. Den Büroturm will er abreißen lassen. Eigentlich hatte auch Toscani jahrelang die komplette Sanierung favorisiert.
19: Es verwundert mich, dass diejenigen, die noch vor einem halben Jahr uns aufgefordert haben, uns jetzt mal zu erklären, wann es denn endlich mit dem Pingouinbau und der Sanierung losgeht, jetzt glauben, mit ihrer Rolle rückwärts sich Glaubwürdigkeitspunkte machen zu wollen.
18: Toscani kritisiert vor allem die Sanierungskosten. Die Landesregierung schätzt sie auf 66 bis 80 Millionen Euro. Toscani geht von einer deutlich höheren Summe aus. Aktuell läuft eine Überprüfung des Sanierungskonzepts. Die Bauarbeiten sollen nach den derzeitigen Plänen im kommenden Jahr beginnen.
17: Zugbegleiter der DB Regio sind im Saarland zwischen Januar und Juli dieses Jahres häufiger Opfer von körperlichen Übergriffen geworden als im Vorjahreszeitraum. Das hat die Deutsche Bahn dem SR mitgeteilt. Demnach wurden bis Juli insgesamt 17 Übergriffe auf Mitarbeitende gezählt. Das sind 5 mehr als im Vorjahreszeitraum. Bei einer Fahrkartenkontrolle wurde ein Zugbegleiter zwischen Landstuhl und Homburg tödlich verletzt. Der neue Kindergarten in Mettlach soll wie geplant Kita Montclair heißen. In einer Sondersitzung hat der Gemeinderat die Unzulässigkeit des Bürgerbegehrens bei 2 Enthaltungen festgestellt. Das hat die Mettlacher Verwaltung dem SR bestätigt. Eine Bürgerinitiative hatte gefordert, die neue Kita Mettlacher Haselmäuse zu nennen. Damit das Bürgerbegehren zulässig gewesen wäre, hätten sie im Vorfeld rund 1500 Unterschriften sammeln müssen. Es wurden jedoch nur gut 300 gültige Unterschriften eingereicht.
13: Die Zahl der Übernachtungen im Saarland ist im Vergleich zum Vorjahr von Januar bis Juni um 8,7% gestiegen. Nach Angaben des Statistischen Bundesamtes gab es 2026 bisher rund 1,7 Millionen Übernachtungen, davon über 1,4 Millionen mit Gästen aus Deutschland. Hotels, Gasthöfe und Pensionen verzeichneten ein Plus von rund 10%. Die durchschnittliche Aufenthaltsdauer lag bei rund 3 Tagen. Campingplätze verzeichneten bisher ein Plus von 3,5%. Im Monat Juni allerdings ein Minus von rund 7%. Vergangenes Jahr war im Saarland, bezogen auf die Tourismusbranche, ein Rekordjahr. Die Zahl der Übernachtungen auf Campingplätzen war damals um 27% im Vergleich zum Vorjahr gestiegen.
17: Vor dem Landgericht Frankfurt hat ein Prozess wegen mutmaßlicher Einschleusungen wohlhabender Ausländer begonnen. Wie der Hessische Rundfunk berichtet, ist ein 54-jähriger Rechtsanwalt aus Frankfurt der Hauptangeklagte. Er soll über eine Firma in Saarbrücken und Pirmasens Wohnungen und Geschäftsimmobilien gekauft oder gemietet haben. Diese soll er dann für Scheinwohnsitze und Scheinarbeitsverträge genutzt haben, um Aufenthaltserlaubnisse für Ausländer zu bekommen. Pro Fall soll er 20.000 bis 35.000 Euro kassiert haben. Neben dem Rechtsanwalt sind zwei Mittäter, zwei Frauen und ein Mann aus Saarbrücken angeklagt. Den Nachrichtenüberblick von SR Info gibt es noch einmal um 9:45 und damit zurück zu dir, Sonja.
3: Vielen Dank, Sarah. Die Biotonne. Die ist gerade in diesen heißen Zeiten nicht der Ort, den man sich genauer angucken möchte, obwohl sich das lohnt. Denn aus Biomüll lässt sich wertvolle Energie gewinnen. Deshalb baut der EVS ja auch gerade in Velsen ein neues Biomassezentrum. Aber so richtig gut klappt das nur, wenn möglichst wenige Fremdstoffe im Biomüll sind. Und um das zu kontrollieren, guckt sich der EVS den Müll seit einem Jahr tatsächlich genauer an. Oder vielmehr, er lässt gucken mit künstlicher Intelligenz. Das wiederum hat sich Florian Possinger genauer angesehen.
20: Etwa 44.000 grüne Tonnen sind allein in den ersten 6 Monaten dieses Jahres vom Entsorgungsverband Saar mit dem neuen KI-System kontrolliert worden. Rund 1.500 davon wurden aber nicht geleert, sondern voll zurückgestellt. Bei ihnen hatte die Kamera- und softwarebasierte künstliche Intelligenz erkannt, dass nicht nur Biomüll in der Tonne ist. Ein Wert von 3,5%. Damit ist der EVS sehr zufrieden.
21: Ich glaube, grundsätzlich hat man wirklich gemerkt, dass wir entgegen vielleicht manchen anderen Bundesländern oder Gebietskörperschaften sehr, sehr viele Jahre dort schon Arbeit reingesteckt haben, die saarländischen Bürgerinnen und Bürger sehr stark sensibilisiert haben, überall vor Ort sind, auch mit unseren Informationen. Das heißt, so der Grundstock, auf dem wir aufsetzen konnten, war schon guter.
20: Der EVS hat das KI-System in 2 Phasen gestartet. Los ging es im Mai 2025 mit der Gelbphase. In dieser Zeit wurde jede Tonne geleert, auch dann, wenn Plastik darin war. Seit diesem Jahr läuft die Rotphase. Falsch befüllte Tonnen bleiben stehen und müssen nachsortiert werden.
21: Die Gelbphase war wirklich ein Erfolgsmodell, um nochmal nachsensibilisieren zu können. Ganz, ganz viele Bürgerinnen und Bürger, die grundsätzlich eigentlich das Richtige tun wollten, haben wir dort an der Stelle nochmal bekommen, nachsensibilisieren können, dass eben diese angeblich abbaubaren Kunststofftüten einfach keinen Sinn machen, dort nicht reingehören und was dann eben die richtigen Lösungen sind für unser Biogut.
20: Auch die künstliche Intelligenz sei in den vergangenen Monaten immer besser trainiert worden. So wurden etwa Halloween-Kürbisse wegen ihrer knalligen Farbe und glatten Oberfläche oft als Kunststoff erkannt. Das Problem gäbe es inzwischen nicht mehr. Trotzdem sind falsche Beanstandungen nach wie vor möglich. Bei Fragen, warum die Tonne nicht geleert wurde, helfe der EVS Kundenservice.
21: Unser Kundenservicezentrum kann sofort mit dem Kunden dann auch über Sand die wirklich Echtzeitfotos aufmachen und kann sehr genau sagen, schauen Sie mal bitte in Ihr eigenes Gefäß, oben rechts ist eben die Kunststofftüte oder der Fußball oder was auch immer drin gewesen und genau deshalb ist das Gefäß stehen geblieben.
20: Ein Bußgeld hat der EVS übrigens Stand jetzt noch nicht aussprechen müssen. Bislang habe ein einfaches Gespräch mit den Kunden in den allermeisten Fällen zur Klärung gereicht.
3: Straßburg ist für uns ein schönes Ausflugsziel. Die malerischen Gassen, die historischen Gebäude. Aber Straßburg kann auch ein sehr hartes Pflaster sein. Für die Menschen nämlich, die auf der Straße leben. Und das sind manchmal sogar ganze Familien. Ein Skandal finden soziale Organisationen. Christelle Jambon hat eine Gruppe von Geflüchteten besucht, mitten in der Stadt, ohne Dach über dem Kopf.
22: Ein Grünstreifen unweit des Zentrums von Straßburg. Neben der Straßenbahnhaltestelle Crémerie wohnen momentan 13 Familien in Zelten, darunter 23 Kinder. Das Lager wurde von der Polizei bereits mehrmals aufgelöst und dann von den Bewohnern jeweils ein paar Meter weiter wieder aufgebaut.
23: Dort steht mein Zelt.
22: Die Familie dieses Jungen kommt aus Afghanistan und lebt hier seit Januar. Wegen der brutalen Hitze durften sie ein paar Tage im Hotel übernachten. Dann mussten sie wieder auf die Straße.
0: Wer schläft hier?
23: Hier meine Eltern und hier meine Brüder und ich, zu viert. Wenn man aufwacht, ist es schon richtig heiß.
22: Die Familien leben unter schwierigen hygienischen Bedingungen. Es gibt keinen Strom, kein fließend Wasser und entsprechend auch keine Duschen. 200 Meter entfernt befindet sich eine Wasserstelle. Immerhin hat die Stadt ein paar mobile Toiletten aufgestellt.
23: Ich gehe nicht gerne hier zur Toilette, weil es schmutzig ist.
1: Fast alle Familien, die hier sind, haben eine Aufenthaltsgenehmigung. Oft handelt es sich um Familien, die aus anderen französischen Departements hierher gekommen sind. Zur Strafe wird ihnen anscheinend systematisch eine Zeit lang keine Unterkunft angeboten. Irgendwann müssen sie eine bekommen, aber das kann Wochen oder Monate dauern.
22: Alle hier lebenden Kinder besuchen die Schule. Hilfsorganisationen schätzen, dass in Straßburg zwischen 50 und 100 Kinder auf der Straße schlafen. Eigentlich gilt für Kinder ein uneingeschränktes Recht auf Unterkunft und Sicherheit.
1: Das Gelände hier ist gefährlich. Rundherum gibt es Baustellen. Es ist hier sehr laut und staubig. Direkt daneben fährt die Straßenbahn vorbei. Und die Hauptstraße ist morgens und abends stark befahren. Und natürlich gibt es keine Türen, es sind ja nur Zelte. Die Sicherheit ist hier echt ein Problem.
22: Auf unsere Nachfragen reagierten die zuständigen Stellen nicht.
23: Wie ist das Leben hier? Nicht schön. Es gibt oft Streit unter den Kindern und dann tut mir der Kopf weh. Und was wünschst du dir? Ein Haus.
22: Irgendwann wird es soweit sein. Bis dahin wird die Familie noch viele Tage in der Hitze ertragen müssen. Aber vielleicht bleibt ihnen zumindest ein weiterer Winter im Zelt erspart.
3: Es ist jetzt auf den Tag genau 27 Jahre her, da hat eine totale Sonnenfinsternis das Saarland verdunkelt. Das war faszinierend, aber auch etwas unheimlich. Danach hat es 2015 noch mal eine teilweise Sonnenfinsternis gegeben. Da schob sich der Mond zu 80% vor die Sonne. Morgen Abend wird es noch etwas mehr werden. Da verdeckt der Mond 90% der Sonne. Astronomiefans freuen sich schon seit Wochen drauf. Auch Astrofotograf Sebastian Voltmer. Er ist sogar nach Island gereist, um die totale Sonnenfinsternis zu fotografieren. Pasquale D'Angiolillo berichtet.
13: Das Phänomen der Sonnenfinsternis faszinierte die Menschen schon immer. Eine totale Sonnenfinsternis kann man in diesem Jahr unter anderem in Island beobachten. Im Saarland wird sie partiell ausfallen, aber immerhin mit 90% Abdeckung. In Island versucht Astrofotograf Sebastian Voltmer, das Naturereignis zu fotografieren.
2: Welche Sonnenfinsternisse konnte ich eigentlich erleben? 1999 unter Wolken, vielerorts in Deutschland war es ja regnerisch. Dann 2001 in Sambia, das war natürlich besonders beeindruckend, in Afrika, in der Savanne die Finsternis zu erleben. Die Sonne stand ziemlich hoch. Und dann ging es weiter 2006 von der Türkei aus, Side war das. Und dann 2012 Australien, 2017 in den USA, Wyoming. Und dann eben die Sonnenfinsternis in Chile 2019, Finsternis in Mexiko 2024 und die Sonnenfinsternis jetzt hoffentlich in Island.
13: Fotografieren lässt sich eine Sonnenfinsternis ähnlich wie einen Sonnenuntergang. Trotzdem sollte man vorsichtig sein und einen speziellen Filter verwenden, sagt der Astro-Experte. Denn wenn man ungeschützt zu lange hinschaut, kann das im schlimmsten Falle zu Erblindungen führen.
2: Macht was draus. Die Sonnenfinsternis, die ihr jetzt sehen können werdet, findet am Abendhimmel statt. Das heißt, ihr werdet einen Sonnenuntergang der besonderen Art erleben. Eine Sonnensichel. Und das lässt sich natürlich wunderschön mit Landschaft kombinieren. Ich würde auf keinen Fall einfach nur die Sonne fotografieren.
13: Am besten lässt sich eine Sonnenfinsternis von einer Anhöhe aus fotografieren. Wie zum Beispiel auf dem Schaumberg oder dem Peterberg.
2: Viele stören sich ja daran, dass die Sonnenfinsternis nur partiell ist, also von Deutschland aus beobachtet. Von Island aus oder Spanien haben wir eine totale Sonnenfinsternis. Ab von Saarbrücken aus ist die Sonne zu 90% bedeckt, aber das ist schon stattlich. Ich meine, da geht die Sonne als schmale Sichel unter. Ja, apropos untergehen, das ist eben das Besondere an dieser speziellen Finsternis. Es ist nicht losgelöst eine Sonnenfinsternis, die einfach nur am Himmel stattfindet, nein, sondern tief am Horizont.
13: Im Saarland beginnt die Sonnenfinsternis um 19.22 Uhr. Die maximale Bedeckung wird dann um 20.15 Uhr sein. Wer aber eine totale Sonnenfinsternis im Saarland erleben will, muss sich noch etwas gedulden. Am 3. September 2081 ist es dann wieder soweit.
3: Ich glaube, das schaffe ich nicht. Wir haben es eben schon gehört, direkt in die Sonne zu blicken, das kann sehr gefährlich werden. Wenn man also die Sonnenfinsternis direkt anschauen will, dann braucht man dafür bestimmte Schutzbrillen. Doch die sind in vielen Läden schon ausverkauft. Emil Murer hat recherchiert, wo es vielleicht noch welche gibt.
13: Modisch ist anders. Trotzdem waren diese Brillen Ende der 90er mal voll im Trend. Zumindest für die Tage rund um die totale Sonnenfinsternis. In diesen Tagen erleben die Brillen ein Revival. Jeder will eine haben. Doch einen Tag vor dem Himmelsereignis noch eine zu bekommen, das ist eine wahre Herausforderung.
5: Meine Enkelin war gestern in St. Louis, hat keine gefunden und war ganz enttäuscht.
13: Die naheliegendste Anlaufstelle, die Optikerläden im Land. Hier gibt es Sonnenbrillen satt. Aber gibt es auch die für die Sonnenfinsternis?
6: Wir haben sie seit letzter Woche im Haus und wir haben viele Kunden, die eine große Nachfrage hatten. Und solange der Vorrat reicht, können wir sie auch gerne anbieten und freuen uns immer, wenn jemand kommt.
13: Doch wer jetzt kommt, kommt zu spät. Heute meldet Fielmann, alle Sonnenfinsternisbrillen ausverkauft in allen Filialen im Saarland. Auch bei anderen Optikern wird es schwierig. Augenärzte warnen indessen vor Experimenten. Weder mit Ruß geschwärzte Glasscheiben noch doppelt getragene Sonnenbrillen seien zu empfehlen.
7: Wenn man direkt in die Sonne schaut, innerhalb von 60 bis 90 Sekunden entsteht ein irreversiblen Schaden auf der Netzhaut an unserer Stelle des schärfsten Sehens, was zwar innerhalb von 3-6 Monaten etwas besser werden kann, aber in vielen Fällen, es bleibt leider so, dass man genau in der Mitte, wenn man Gesichter anschaut, wenn man etwas liest, sieht man einen schwarzen oder dunkelgrauen Fleck.
13: Wichtig sei außerdem, auf die Zertifizierung der Brillen zu achten. Doch wo bekommt man jetzt noch welche her? Ein Geschäft in Sulzbach scheint vorbereitet zu sein.
5: Mein Chef hat heute Morgen diese Adresse für mich rausgesucht. Und jetzt bin ich hier und bringe für halb schwarze Holzbrillen mit.
13: Und wie lange wird der Vorrat reichen? Der Bedarf der Kunden ist nicht gerade gering.
8: 10!
24: Ich freue mich, das 27.
25: Ja.
24: I think
25: 1500. Okay.
13: Für diese Kunden kann die Party morgen steigen. Und eines ist auch klar, die Brillen liegen wieder voll im Trend.
3: Auch eine Möglichkeit, Selfie-Modus im Handy an und mit dem Rücken zur Sonne in die Handykamera gucken. Dann kann man auch gleich noch ein schönes Erinnerungsfoto machen. Oder einfach aktueller Bericht schauen. Wir schalten morgen live zum Peterberg. Das Schöne an so einer Sonnenfinsternis ist ja, da gucken wir kleine Menschlein alle gemeinsam auf diesen riesigen Himmelskörper. Daran können wir uns alle freuen, in diesen Zeiten mit so vielen Herausforderungen. Katharina Schackmar hat noch weitere Wege gefunden, die uns helfen können, die Hoffnung gerade jetzt nicht aufzugeben.
26: Angespannte Weltlage, Kriege, Krisen. Themen, die in vielen von uns Ängste auslösen. Eine neue Umfrage des Online-Marktforschungsunternehmens YouGov zeigt, mehr als 70% der Deutschen blicken mit Sorge in die Zukunft. Auch im Saarland.
27: Vor allen Dingen die kriegerischen Auseinandersetzungen, die aus dem Ruder laufen, wo man nicht weiß, welcher Plan dahinter steht, es zu beenden. Und das ist schon beängstigend mit den Folgen, die man ja kennt.
28: Ich finde es ein bisschen erschreckend, wie es im Moment ist. Ich beschäftige mich ja mehr oder weniger damit, aber im Großen und Ganzen macht es mir alles ein bisschen Angst.
29: Die Hoffnung stirbt eigentlich zuletzt, aber was gibt direkt Hoffnung, kann ich momentan nichts drauf sagen.
26: Dabei ist Hoffnung gerade in herausfordernden Zeiten wichtig. Sie beeinflusst nicht nur unsere psychische, sondern auch unsere körperliche Gesundheit.
4: Sowas wie Schlafqualität, Schmerzempfinden, kardiovaskuläre Probleme gibt es weniger, wenn man hoffnungsvoll ist. Also es hat ganz klare Effekte für die Gesundheit, positiv.
26: Nur, wie schaffen wir es in solchen Zeiten, zuversichtlich und hoffnungsvoll zu bleiben? Was hilft uns dabei?
9: Ja, was mit Freunden unternehmen. Das hilft immer. Sieht man ja.
10: Man muss sich einfach die Nachrichten suchen, die

0: die gut tun. Gibt ja auch schöne Nachrichten. Ist ja nicht nur immer ein Mord und Totschlag.
1: Also auf alle Fälle meine Familie, mein ganzes Umfeld und dass es uns in Deutschland wirklich noch relativ gut geht und viele jammern auf hohem Niveau.
2: Auf jeden Fall mit Leuten drüber reden und vielleicht auch generell was mit Leuten machen und alles, ja.
3: Publizist David Nellis erklärt in seinem neuesten Buch, wie wir hoffnungsvoll bleiben können. Seine Empfehlung: Selbstwirksamkeit, heißt aktiv werden und versuchen, im Kleinen etwas zu bewirken.
4: Ich nehme zum Beispiel Thema Plastikmüll. Da können wir ganz konkret selbst mit anpacken bei freiwilligen Müllsammelaktionen, unsere besten Freunde gleich noch mit ins Schlepptau nehmen. Und wenn wir vor Ort selbst anpacken und was verbessern, dann merkt man, man kann Teil der Lösung werden und dann schöpft man auch wieder Hoffnung.
3: Er sagt auch, die Weltlage sei gar nicht so negativ. Unser Gehirn aber so konzipiert, dass wir Alarmmeldungen deutlich präsenter wahrnehmen. Sein Rat: den Blick gezielt auf das Positive lenken.
5: Und was Positives mit richtig Hoffnung hat jetzt auch Anne Hild für Sie im Sport.
6: Guten Abend. Junge Basketballtalente sollen in der Region bleiben und quasi vor der Haustür die ersten Schritte in Richtung Karriere machen. Das war der Grundgedanke, mit dem die SG Saar Mosel gegründet wurde. Seit rund anderthalb Monaten ist auch klar, dass dieses Team in der höchsten deutschen Jugendspielklasse antreten wird. Georg Kitzinger hat die Spielerinnen im Training in Dillingen besucht.
7: Trainingseinheit mit Coach Michael Slewinski in der Sporthalle West in Dillingen. Ein Basketball-Traditionsstandort. Hier spielten die Männer der BBF und die Damen der Diamonds jahrelang in der zweiten Bundesliga. Jetzt also das neue Jugendbundesliga-Team der SG Saar Mosel. 15 Mädchen im Alter zwischen 14 und 16. Sie trainieren abwechselnd in Dillingen, Saarlouis und Trier. Der Aufwand ist also relativ hoch, soll aber das Abwandern der Talente beispielsweise nach Karlsruhe oder Heidelberg verhindern. Die Zusammenarbeit ist eine Neuauflage früherer Versuche.
8: Also wir haben ja schon in der Vergangenheit ab und zu mit Trier auch zusammen eine WNBL-Quali gespielt, haben es bisher nicht geschafft. Und letztendlich kam es über sogenannte Tribünengespräche der Eltern zustande, dass sie nochmal gesagt haben, oh, es wäre schön, wenn unsere Talente auch hier in der Region bleiben könnten und nicht irgendwo anders weiterspielen sollen. Und so ist das Ganze dann entstanden. Und das sind halt Mädchen vom Trimmelter TV aus Trier, von dem Mietz aus Trier und eben bei uns aus Dillingen bzw. Saarlouis.
7: Im Kader befinden sich derzeit zwei Jugendnationalspielerinnen. Weitere 8 Spielerinnen gehören den Landesauswahlteams in Rheinland-Pfalz und im Saarland an. Neben den 3 Vereinen, die diese SG gegründet haben, wird nun auch Erstbundesligist Saarlouis Royals in die Kooperation hinzukommen.
8: Die Gespräche mit den Royals sind etwas später entstanden. Da war im Endeffekt die Kooperation dieser 3 Vereine schon geschmiedet sozusagen. Aber wir haben uns mit den Royals in der Form verständigt, dass dadurch, dass wir jetzt enger zusammenarbeiten, auch die Royals das mit unterstützen.
7: Nach Jahren der Uneinigkeit arbeiten jetzt also alle großen Vereine, die in unserer Region Leistungssport im Mädchen- und Frauenbereich anbieten, zusammen. 2 der WNBL-Mädchen trainieren schon mit dem Royals-Kader. Eine 3. Jugendnationalspielerin soll wohl noch hinzukommen. Finanziert wird das von den Vereinen, Sponsoren werden noch gesucht. Die sportlichen Ziele werden zunächst niedrig angesetzt.
8: Sie haben sich jetzt erstmalig qualifiziert. Das sportliche Ziel ist es zumindest erstmal, den Klassenerhalt zu schaffen. Gucken wir mal, was daraus wird.
7: Die WNBL startet im Oktober. Das erste Spiel hat die SG Saar Mosel am 11. Oktober auswärts in Bonn-Rhöndorf. Das erste Heimspiel dann eine Woche später gegen Köln. Nach der Vorrunde geht die obere Hälfte der Gruppe in die Meisterschafts-Playoffs. Die untere Hälfte spielt Relegation.
6: Und vielleicht ist das ja dann der Startschuss für die Spielerinnen, um die Aufmerksamkeit des Bundestrainers auf sich zu ziehen. So wie Emma Eichmeier von den Saarlouis Royals. Die ist aktuell mit dem Nationalteam in Ludwigsburg und hofft auf einen Kaderplatz für die Weltmeisterschaft im September in Berlin. Am Samstag findet das erste Testspiel statt. Gegner ist Spanien. Und soweit der Sport. Ich gebe nochmal ab zu Sonja.
5: Vielen Dank, Anne. Im Marktcheck geht es gleich im SWR-Fernsehen um Otto. Wie hat der Versandhändler es geschafft, gegen Amazon und Co. zu bestehen? Und macht er seine Sache gut? Ihnen allen noch einen schönen Abend. Tschüss.

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7: Und damit herzlich willkommen zu Brisant. Schön, dass Sie bei uns sind.
8: Im Ernstfall wären Menschen womöglich bei einem Brand in diesem Tunnel hinter mir gestorben. Zum Glück war das Ganze nur eine Übung. Erschreckend ist es trotzdem. Erst nach 2 Stunden waren die Rettungskräfte vor Ort. Was ist denn da eigentlich schiefgelaufen, ist die Frage. Das gilt es jetzt herauszufinden. Denn so etwas darf in einer echten Notsituation eben nicht passieren, dass ein Mensch in etwa so mehr als 2 Stunden ohne Hilfe daliegt.
9: Wäre der Rauch echt und die Statisten wirklich Verletzte, diese Bahnfahrt wäre wohl in einer Katastrophe mit vielen Toten geendet. Ein ausgedient geglaubtes Faxgerät spielt in dieser Pannengeschichte eine Hauptrolle, doch der Reihe nach. Von der geheim geplanten Übung ahnen die Rettungskräfte zunächst nichts. Das Szenario? Ein brennender ICE bleibt in einem Thüringer Eisenbahntunnel liegen. Es ist 10.15 Uhr, als der Lokführer den Übungsnotruf absetzt. Die ersten Retter kommen aber erst 12.22 Uhr an, mehr als 2 Stunden später. Thüringens Innenminister Georg Mayer erlebt das Fiasko live vor Ort.
10: Ich möchte ganz ehrlich sagen, ich war stinksauer, als ich natürlich auch bemerkt habe, dass es viel zu lange dauert.
9: Eine Verkettung unglücklicher Umstände sei das gewesen, so der Minister. Erstmal habe die Bahn eine Viertelstunde gebraucht, um den Notruf an die Leitstelle zu schicken. Die wiederum konnte wegen eines technischen Problems die Feuerwehren nicht erreichen. Schließlich kam das besagte Faxgerät zum Einsatz.
11: Eine Ursache ist der interne Meldeweg der Deutschen Bahn, der aus meiner Sicht viel zu lang ist, sowie der Alarmierungsweg innerhalb der Thüringer Leitstellen via Fax. Ein Fax halte ich für nicht mehr zeitgemäß. Wir leben im Zeitalter der Digitalisierung.
9: Eine Kritik, die Brandschutzexperten nicht ohne weiteres teilen, denn das Fax kann zum Beispiel kaum gehackt werden. Katastrophenschützer setzen deshalb bewusst auf robuste Technik. Schwachstellen aufdecken. Genau das ist der Sinn solcher Großübungen, sagt Arne Schwarze. Er forscht seit 14 Jahren zu Leitstellen und Einsatzkommunikation.
12: Es läuft nahezu keine Übung so ab, wie sie im Voraus geplant ist. Und man lernt wirklich bei den Übungen am meisten, wo im ersten Zuge viel schief läuft. Und gut ist, wenn man das Ganze dann in so ein kontinuierliches Lernen überführt. Das heißt, man wiederholt die Übungen, selbstverständlich mit anderen Schwerpunkten. Und man braucht dafür auch eine gute Fehlerkultur. Man muss Fehler zulassen, man muss Fehler eingestehen.
10: Dass das jetzt quasi zufällig passiert ist, ist erstmal für die Übung schlecht gewesen. Aber für den Erkenntnisgewinn gut.
9: Bei einem realen Brand würden Lokführer übrigens, wenn es irgendwie geht, erst nach dem Tunnel anhalten. Doch bei der Übung mit 250 Einsatzkräften wurde das schlimmste denkbare Szenario geprobt. Dabei kam nicht nur das Fax zum Einsatz, sondern auch hochmoderne Technik, wie sie auch Arne Schwarze erforscht.
12: Das kann ein Radar sein, was dann durch die Rauchschwalle durchsehen kann. Wir haben eine Abteilung, die beschäftigt sich mit robotischen Systemen. Wir arbeiten natürlich viel mit Drohnen. Und wie bringt man Sensorik dann entsprechend flexibel vor Ort, da wo keine Menschen hingehen können?
9: Egal ob mit oder ohne Fax, Retter können nicht erst nach 2 Stunden am Unglücksort sein. Das ist allen klar nach dieser im besten Sinne erkenntnisreichen Übung im Thüringer Sandbergtunnel.
8: Und dieses Haus in Hamburg-Altona war akut einsturzgefährdet. Auf der Rückseite kann man auch den Riss noch deutlich erkennen. Das heißt natürlich, dass die Bewohnerinnen und Bewohner evakuiert werden mussten. Ihr Zuhause stellte eine Gefahr für sie dar. Nicht gegen die Evakuierung, aber gegen den schnellen Abriss des Hauses gab es dann Prozess, denn die Mieter hatten nicht einmal mehr die Möglichkeit, die wichtigsten persönlichen Dinge in Sicherheit zu bringen. Und heute war es nun endgültig soweit. Die Bagger rückten an.
13: Die Vorbereitungen für den Abriss laufen.
2: Im Innenhof steht bereits der Bagger, der den hinteren Teil des Altbaus abtragen soll. Kurz bevor es losgeht, der Baggerfahrer geht noch einmal durch das Haus. Aus der Wohnung von Mareike Hankel kann er noch einiges retten, vor allem aus den Kinderzimmern. Das ist alles, was der alleinerziehenden Mutter von ihrem Zuhause bleibt. Dann beginnt der Abriss.
5: Er hat auf jeden Fall versucht, noch viel Kinderkleidung sich zu schnappen und ein bisschen Spielsachen. Auch ein bisschen Lego noch, mein Mutterpass zum Beispiel, die U-Hefte.
2: Mareike Hankel und ihre Nachbarinnen und Nachbarn mussten vor 2 Wochen innerhalb weniger Minuten ihre Wohnungen räumen. Zu diesem Zeitpunkt wussten sie nicht, dass sie nicht wieder in das Haus zurückkehren würden. Wenig später stand fest, akute Einsturzgefahr, Betreten verboten. Mareike Hankel ist dankbar, dass bei ihr noch etwas gerettet werden konnte, bevor es zu spät ist.
5: Und kann man sich ja auch vorstellen bei so Spielsachen und so. Das ist ja, wenn das von da oben runterkracht und der ganze Bauschutt da drauf, da bleibt ja nicht mehr. Ich hatte halt so gehofft, dass das Silber zum Beispiel von Oma und so, dass ich das da noch rausfischen.
2: Auch Felix Maus musste vor 2 Wochen Hals über Kopf sein Zuhause verlassen. Maus ist Tischler, sein ganzes Werkzeug blieb in der Wohnung zurück. Doch das kann man ersetzen, andere Dinge nicht.
13: Ich habe sowas, das nenne ich Auftrags- und Skizzenbuch. Da male ich mal was rein, da schreibe ich einen Gedanken rein. Wenn ich mit irgendjemand über irgendwas bauen rede, mache ich da Skizzen rein und so. Und davon habe ich 40 Bücher, das kommt an einem Tagebuch am nächsten. Die sind weg, die male ich mir nicht neu. Meinen ersten Liebesbrief, den ich gekriegt habe mit der Post irgendwie, den schreibt mir keiner nochmal. Also so, das sind Sachen, die sind einfach weg.
2: Viele Anwohnerinnen und Anwohner konnten bei Familie oder Freunden unterkommen. Einige sind im Hotel, so wie Felix Maus. Der Zusammenhalt ist groß.
13: Wir sind fast alle auf einer Etage untergebracht. Wir haben aus meinem Zimmer so einen Gemeinschaftsraum gemacht. Wir setzen viel zusammen, trösten uns und unterstützen. Entschuldigung.
2: Zunächst wird ausschließlich der hintere Teil des Gebäudes abgerissen. Danach prüfen Fachleute, ob der Rest des Hauses gestützt werden kann. Wie es zu dem katastrophalen Zustand kommen konnte, ist noch immer unklar. Die Mieterinnen und Mieter werfen dem Eigentümer vor, das Gebäude nicht ordentlich instand gehalten zu haben. Dessen Anwalt weist die Vorwürfe zurück.
8: Wenn der Rheinpegel sinkt durch die Hitze und Trockenheit gerade, kommt so einiges zum Vorschein und manches davon ist auch explosiv. Denn im Flussbett liegen noch immer Hinterlassenschaften aus dem Zweiten Weltkrieg, Patronen, Granaten und sogar Bomben. Nach den vielen Jahren im Wasser sind solche Munitionsreste auch hochgefährlich. Für den Kampfmittelräumdienst bedeutet das wiederum zusätzliche Einsätze und höchste Vorsicht. Denn was jahrzehntelang verborgen war, wird jetzt bei dem extremen Niedrigwasser plötzlich zur allgegenwärtigen Gefahr auch.
14: Dieser Mann ist die Ruhe selbst, Marco Ofenstein. Seit mehr als 20 Jahren beim Kampfmittelräumdienst. Sein Job ist heute, eine Handfeuerwaffe aus dem Zweiten Weltkrieg zu sprengen. Das Niedrigwasser hat sie am Rhein bei Koblenz zutage gefördert. Was aussieht wie ein verrostetes Rohr, ist eine amerikanische Bazooka und auch 81 Jahre nach Kriegsende noch hochgefährlich.
15: Ich sage jetzt mal, bei unsachgemäßer Handhabung kann dieses Kampfmittel sich noch mal detonativ umsetzen. Also sprich, wenn man dabei steht, überlebt man das Ganze nicht.
14: Rund um die Fundstelle wurden in Koblenz-Wallersheim 11 Häuser im Umkreis von 100 Metern evakuiert. Die Behörden wollen kein Risiko eingehen. Am Rheinufer gibt es eine besondere Herausforderung.
15: Liegt überall Kies, Steine und wenn man dort sprengt, ja, muss man natürlich aufpassen, dass man diese Steine nicht mitbeschleunigt bei der Sprengung und die dann durch die Gegend fliegen.
14: Deswegen soll die Bazooka im Wasser kontrolliert gesprengt werden. Vorher packen die beiden Kampfmittelexperten sie ganz dick ein.
15: Sand zum Beschweren, dass es das jetzt nicht durch die Strömung irgendwie abtreibt. So kann der Kollege Humrich das schön ins Wasser stabil tragen und versenken.
14: Das ist seine Aufgabe. Sascha Humrich wird gleich ins Wasser steigen und das explosive Paket vorsichtig ablegen. Sein Anspannungsgrad?
16: Entspannt. Das macht uns Spaß, ja. Wir wissen ja, wie wir es handhaben müssen. Wir kennen die Gefährlichkeit und wie wir damit umgehen müssen. Und dadurch sind wir entspannt.
14: Einsätze wie diesen hat der Kampfmittelräumdienst im Moment mehrmals am Tag. Das extreme Niedrigwasser führt dazu, dass Spaziergänger immer wieder Munition finden.
17: Früher nach dem Krieg wurde vieles in Gewässer verklappt, ja, entweder durch die deutsche Bevölkerung selber oder auch durch die Alliierten. Also die Amerikaner sind teilweise mit LKWs an die Gewässer gefahren und haben die Munition da verklappt.
14: Jetzt wird's am Ufer ernst. Sascha Humrich steigt mit dem Sprengkörper ins Wasser. Wir müssen mit dem Kamerateam das Ufer verlassen und warten auf den Knall. Und der kommt. Nach 10 Minuten ist alles erledigt.
15: Anhand der Wasserfontäne sprechen wir von vollem Erfolg. Das Kampfmittel ist erfolgreich vernichtet. Und jetzt können wir zur nächsten Vernichtung fahren.
14: Inzwischen sind sogar schon wieder neue Meldungen reingekommen. Der nächste geplante Einsatz, eine Gewehrgranate wenige Kilometer rheinaufwärts.
8: Ganz Mallorca ist im Ausnahmezustand, sogar das Militär und die Polizei rücken an. Der Grund? Eine Sonnenfinsternis. Die wird morgen in Europa dann sichtbar sein, vor allem eben in Spanien und auch auf der Lieblingsinsel der Deutschen. Erwartet werden tausende Betrachter und die müssen auch im Zaum gehalten werden. Doch wer nicht ganz spontan nach Spanien reisen will, keine Sorge, auch in Deutschland können wir einen Blick auf das Himmelsphänomen werfen. Und auch hier ist Vorsicht geboten, wenn man nach oben schaut.
18: Es ist ein erhebender Moment. Der Mond schiebt sich zwischen Sonne und Erde. Die Finsternis bricht herein. Für einen kurzen Augenblick hält die Natur den Atem an. Und zehntausende Himmelsgucker wollen dieses Schauspiel mit eigenen Augen sehen. Aber das kann gefährlich werden.
19: Grundsätzlich empfehle ich die Sonnenfinsternis, wenn man sie direkt betrachtet, nur mit einer zertifizierten Sonnenfinsternisbrille anzuschauen. Wenn man dies nicht zur Verfügung hat, würde ich davon absehen.
18: Auch der Blick durch Schweißerbrillen oder geschwärzte Scheiben, er kann ins Auge gehen. Denn beides bietet nicht genügend Schutz vor dem harschen Sonnenlicht. Das brennt sich in die Netzhaut.
19: Die Netzhaut selbst hat keine Schmerzsensoren, sodass man das nicht merkt. Die Betroffenen merken das erst ein paar Stunden später. Die Schäden, die entstehen, sind an der sogenannten Foveola. Das ist die Stelle des schärfsten Sehens im Zentrum der Netzhaut, dem Ort, der für unseren Alltag ganz entscheidend ist, mit dem wir unser Leben gestalten.
18: Nachdem das geklärt wäre, stellt sich nun die Frage, wo sieht man die Sonnenfinsternis am besten? Denn die zeigt sich in Deutschland nur partiell. Das heißt, der Mond verdeckt die Sonne nur teilweise.
20: Das Problem ist so ein bisschen, dass die Sonne hier sehr kurz vor Sonnenuntergang sich verfinstern wird. Das heißt, wir haben nur ein enges Zeitfenster, um das zu sehen. Was muss ich beachten, um trotzdem das Beste rauszuholen? Ich muss möglichst hoch stehen, also auf einer Anhöhe, in einem hohen Haus, mit freiem Blick nach Westen.
18: Je nachdem, wo man das Himmelsschauspiel beobachtet, ist die Verdeckung der Sonne durch den Mond unterschiedlich stark. Das Maximum liegt im Südwesten, zum Beispiel in Freiburg, bei 90,3% um 20.18 Uhr. Nur in Teilen Spaniens wird es komplett finster. In einem Korridor von La Coruña bis zu den Balearen. Etwa 8:30 ist die Sonne dann untergegangen. Doch der Abend muss noch nicht vorbei sein, denn in der Nacht zu Donnerstag können Himmelsgucker Sternschnuppen beobachten. Bis zu 100 pro Stunde. Und das augenfreundlich, ganz ohne Schutzbrille.
8: Darf ich vorstellen? Das hier ist Nini. Und diese Katzendame hat ganz schön was erlebt, kann man sagen. Im September 2023 verschwand sie im französischen Nizza und dann taucht sie plötzlich wieder auf in Thüringen nämlich. Wie sie dorthin gekommen ist, ja, das bleibt wohl ihr großes Geheimnis. Aber das Wichtigste, Nini ist wieder mit ihren Besitzern vereint. Und damit gibt es eben doch noch ein großes Happy End.
21: Eng umschlungen Katzendame Nini und Eva. Die eine schnurrt, die andere ist selig. Genauso ergriffen François. Auch er will mit Nini schmusen. 1200 Kilometer und 3 Jahre trennten Paar und Haustier. Mitten in Deutschland nun das filmreife Happy End.
22: Das ist unglaublich. Fantastisch. Große Freude. Das ist so ein Erstaunen und eine irrsinnige Freude und Aufregung. Ob sie mich erkennt, ob sie uns erkennt. Und sie hat uns erkannt. Letzten Endes alles gut. Wie sagt man? Ende gut, alles gut. Ja.
21: Die Geschichte beginnt 2023 in Nizza, wo Eva und François leben. Katzendame Nini klettert über den Balkon und weg ist sie. Wochenlang sucht Eva das Tier, vergebens. Den kleinen Ausreißer treibt es bis ins thüringische Dermbach, wird dort als wildlebende Katze gefüttert. Aber Nini hat, wie in Frankreich für alle Haustiere vorgeschrieben, einen Chip im Ohr.
1: Also die Chippflicht in Frankreich ist ja flächendeckend. Die ist nicht unbedingt an die Kastration gebunden, aber dieses Chippen und auch Registrieren im Hausregister, Haustierregister. Ansonsten wäre das ja jetzt gar nicht möglich gewesen. Und vor allem ist es auch, dass der Besitzer in der Pflicht ist, auch wenn die Katze gechippt ist, dass die dann auch registriert wird.
21: Durch Zufall wird dieser Chip von Tierschützern entdeckt und gelesen. Und so ging eine Nachricht nach Frankreich und vom französischen Landwirtschaftsministerium an Eva und François.
3: Wir waren beide in der Küche, nicht? Ich habe gesagt, schau, ich habe den Brief von denen bekommen und ich lese das. Wir haben ihr Haustier gefunden aufgrund des Chips. Ich habe gedacht, ich träume.
4: Ja.
3: Das ist wie aus dem, wie ein Wunder.
4: Es geht zurück nach Frankreich.
21: Voilà, es geht retour. Nini reist in der Box. Eva und François machen sich bereit für die lange Heimreise an die Côte d'Azur.
22: Wir sind allen unendlich dankbar, wirklich. Ganz, ganz großartig. Tausend Dank.
21: Innige Verabschiedung von den deutschen Pflegeersatzeltern. Auch sie wissen nicht, wie Nini bis Deutschland gelangt ist. Das wird immer ein Katzengeheimnis bleiben. Au revoir, Nini.
8: Eigentlich, so schien es zumindest, war er doch auf einem ganz guten Weg. Nach der Trennung von Angelina Jolie hatte Brad Pitt erkannt, dass er ein Alkoholproblem hat. So zumindest erzählte er es in einem Podcast. Er ging zu den anonymen Alkoholikern auch und wurde trocken. 7 Jahre lang hat er das durchgehalten. Doch jetzt die Beichte. Der Hollywoodstar hat einen Rückfall.
23: Es scheint, als sei das mit dem verflixten 7. Jahr eben doch kein Aberglaube. Hollywood-Schauspieler Brad Pitt überrascht mit einem knallhart ehrlichen Geständnis, das allerdings nicht sein Liebesleben betrifft, sondern die toxische Beziehung zum Alkohol. Nach 7 Jahren Abstinenz kann er offenbar die Finger nicht davon lassen. Im Interview mit dem amerikanischen Esquire Magazine plaudert er ganz frei, nun ja, von der Leber weg.
24: Ich war 7 Jahre lang trocken und dann hatte ich wieder einen Rückfall.
23: Auweia. Und dabei hatte der Schauspieler doch so hart dafür gekämpft, trocken zu werden. Im Podcast von Schauspielkollege Dax Shepard hatte er noch vor einem Jahr über seine Zeit bei den anonymen Alkoholikern gesprochen, wie sehr ihm diese Zeit geholfen habe und wie schwer es war, dem Alkohol komplett zu entsagen.
24: Ich hatte fast aufgegeben. Ich war auf den Knien. Ich hatte vorher schon einiges ausprobiert. Es war eine ganz eigene, schwierige Zeit. Ich musste in einigen Bereichen verdammt nochmal aufwachen.
23: Anscheinend hat er das nicht wirklich geschafft. Und das, obwohl seine Ehe mit Angelina Jolie und die Bindung zu seinen Kindern an seinem Umgang mit dem Alkohol zerbrochen sein soll. Schon 2017, ein Jahr nach dem Liebesaus, hatte er in Interviews von Therapie und Abstinenz gesprochen. Davon, dass er während der Ehe zu viel trank, für viele Probleme verantwortlich gewesen sei. Nun spricht der 62-Jährige fast lockerflockig darüber, dass er wieder trinkt, glaubt offenbar, er habe den Konsum im Griff.
24: Ich trinke jetzt auf eine eher zurückhaltende Art und Weise. Ich war ein paar Mal übermütig. Das ist nicht gut für mich. Nicht in großen Mengen. Ich kann ein paar trinken, aber eben nicht viel. Ich muss dabei professionell vorgehen.
23: Inwieweit das dauerhaft möglich ist, steht zumindest im Zweifel. Bisher scheint es für den Schauspieler beruflich zu laufen. Gerade hat er den Psychothriller The Riders abgedreht, der Ende des Jahres in den USA starten soll.
8: Mit übermäßigem Alkoholkonsum ist nicht zu spaßen. Doch ab wann wird das Trinken eigentlich problematisch? Wann gilt man als Alkoholiker? Wichtige Anhaltspunkte liefert unser Test auf brisant.de. Bei uns im Netz können Sie gerne mal reinklicken da. Eigentlich haben sie Ferien, die niederländischen Royals, und somit keine offiziellen Termine. Doch Kronprinzessin Amalia macht eine Ausnahme für etwas, das ihr sehr am Herzen liegt. Der Pferdesport. Dafür ist Amalia heute nach Aachen gekommen. Im legeren Sommerlook mit bestickter Bluse und dezentem Schmuck macht die Prinzessin klar, dass sie hier nicht als Thronfolgerin, sondern in erster Linie als Fan des Reitsports auftritt. Entspannt schlendert sie durch die Stallungen auf dem Gelände der Reit-WM. Maja ist hier übrigens ganz in ihrem Element, denn die 22-jährige Prinzessin ist seit ihrer Kindheit selbst eine begeisterte Pferdesportlerin, nahm mit ihrem Hengst Mojito an Turnieren teil, bis sie vor gut einem Jahr aus dem Sattel stürzte und sich dann auch den Oberarm brach, ungebrochen. Aber ist ihre Liebe zu den Pferden, und so ist es für die Prinzessin ein Vergnügen, das Turnier in Aachen.

0: Mit diesem Song fing alles an. Vor 20 Jahren starten Sascha Piero, Christian Flepps und Dominik Decker von ihrer Heimatstadt Hannover aus gemeinsam durch. Vor Marquez waren sie als Schreiber- und Produzententeam unterwegs, bis ein Job alles ändert.
1: Wir hatten einen Auftrag, der war für den hannoverschen Flughafen, da die Musik zu schreiben, überhaupt mal einen Song zu schreiben. Und der kam dann so gut an. Wir haben das gemacht, damals zur WM. Und weil der so gut ankam, dachten wir uns, Mensch, da machen wir einfach mal einen normalen Song draus. Der war vorher in 4 Sprachen. Wir haben uns die schönste rausgesucht, das war Spanisch. Und das wurde El Temperamento.
0: Ein Jahr später folgt schon der nächste Sommerhit, ihr wahrscheinlich größter Erfolg.

0: Das charakteristische Pfeifen in diesem Hit hat übrigens eine ganz eigene Geschichte.
1: Auf Mallorca hatten wir unsere Finca gemietet und irgendwann haben tatsächlich Vögel von draußen das nachgepfiffen. Es gibt ja so Vogelarten, ich glaube, Stadel
2: sind das,
1: ne? Wirklich kein Witz, die Handytöne nachpfeifen können, und so war das da auch so. Das
2: stimmt.
1: Das quasi Christians Pfeifen in die Vogelwelt.
2: Aber das ist aber wirklich.
3: Der possierliche kleine Christian Vogel.
2: Ich konnte es wirklich nicht glauben, weil ich meine, klar, wir haben ja da wirklich lange an dieser Nummer gearbeitet, weil das Video musste dann nur noch auch gedreht werden und so. Als sie das wirklich gepfiffen haben, dachten wir, okay, das ist jetzt muss man es natürlich reinnehmen, ist ja völlig klar.
0: Das Album zum Hit wird mit Gold und Platin ausgezeichnet und die Jungs sind auch im Ausland erfolgreich. Bedeutet viel gemeinsame Zeit auf Reisen, wo über die Jahre ein paar spezielle Marquez-Regeln entstehen.
3: Bei uns dürfen auf gar keinen Fall irgendwelche Buletten rausgeholt werden. Ei darf auf gar keinen Fall im Bus gegessen werden. Richtig. Du bist gegen Bananen auch?
1: Ich bin gegen Bananen. Ich esse selber gerne Bananen, aber der Geruch von Bananen in engen Räumen, das finde ich nicht so angenehm.
3: Bifi-Salami, no way. Also eigentlich, man darf uns gar nichts.
0: In den letzten Monaten haben sie wieder viel Zeit im Studio verbracht. Ihr Jubiläumsalbum Super Elastico erscheint jetzt im August. Die Songs sind gemeinsam mit ihrem guten Freund Nene Vasquez entstanden. Und jeder hat seine Ideen eingebracht.
2: Man hat sich getroffen. Meistens hat Dominik irgendeine Akkordfolge gespielt. Oder man hört vielleicht vorher mal so rein, in was man gerade so mag. Und da entsteht so im Raum einfach so ein Vibe und dann kommt ein Song bei raus. Das ist halt dann immer noch die Magie des Songschreibens, die man auch gar nicht so in Worte fassen kann. Ne?
0: Und solange diese Magie entsteht, wollen sie als Marquez gemeinsam weitermachen. Wer weiß, vielleicht werden es ja nochmal 20 Jahre.
4: Und es bleibt magisch und musikalisch. Wir reden mit unserem Musikexperten Felix Hecklau über dies und das. Schön, dass du da bist.
5: Ich freue mich. Hi.
4: Lieber Felix, so, du hast übrigens Nachrichten bekommen zum Thema KI, speziell KI-Musik. Felix, was wollen denn die Leute da ganz speziell wissen?
5: Die haben mir ganz viel KI-Musik geschickt. Mhm. Und die häufigste Frage war, ich verstehe das nicht, das klingt total echt, aber da sind keine Menschen beteiligt. Wie geht das?
4: Ja.
5: Die Antwort ist mit Computerprogrammen. Es gibt ganz viele Anbieter im Internet, da kann ich einfach was bestellen. Ja? Ich möchte ein Metal-Lied oder ein Reggae-Lied und das soll ein Mann singen oder eine Frau. Die Instrumente sollen dabei sein. Und der Computer spuckt ein Lied aus, was total echt klingt, aber kein einziger Musiker war dran beteiligt.
4: Mhm.
5: Und da gibt es mittlerweile ganz viele Fake-Bands, sage ich jetzt mal. Ne? Zum Beispiel The Velvet Sundown heißen die. Millionenfach werden die abgerufen und da ist kein einzig echter Musiker dabei. Auch die Bandfotos sind KI generiert. Das klingt dann so.
4: Bin gespannt. Klingt aber so erstmal so total echt, wie du schon gesagt hast. Aber ich meine, seit August gibt es ja eine sogenannte KI-Kennzeichnungspflicht. Wie kann ich denn jetzt aber erkennen, ob es KI-Musik ist oder nicht? Zumindest vom Hören eben auch.
5: Das geht ja nicht. Das ist ein Missverständnis mit dieser Kennzeichnungspflicht.
4: Ja.
5: Du kannst es erstmal nicht erkennen, weil diese Kennzeichnungspflicht gilt für den Anbieter, bei dem ich das bestelle. Wenn der mir dann so ein KI-Lied generiert und schickt, dann muss der so eine Art Wasserzeichen setzen, was dann von Maschinen ausgelesen werden kann mit der Info, das ist ein KI-Lied. Das heißt, alle Streaming-Anbieter, auf denen ich solche Musik hören kann, die wissen das, dass das KI-Musik ist. Die wenigsten schreiben das aber für den Hörer hin. Das heißt, das nutzt mir erstmal gar nichts. Und hören kann ich es kaum.
4: Eben. Und wie viel KI-Musik, wenn du das so sagen kannst, ist denn inzwischen im Netz unterwegs?
5: Na, der Anbieter Deezer, das ist nur einer von vielen, sagt bis zu 75.000 KI-Songs an einem Tag, weil die sind ja total schnell herstellbar.
4: Du bist Musiker, Felix. Was? Also

0: ich kann mir vorstellen, dass dich das auch extrem stört, aber was stört dich denn am meisten, wenn du KI-Musik hörst oder
1: ja,
0: von anderen irgendwie?
1: Da gehen Arbeitsplätze verloren, ne? Und das Handwerk ja, so ein bisschen, weil da wird ja billig ein Musiker simuliert. Aber mein Hauptproblem ist eigentlich, woher kann das die KI? Und das kann die nur, weil die an echten Menschen mit echter Musik gelernt hat und teilweise ohne zu fragen. Da läuft gerade ein Gerichtsprozess, da klagt die GEMA, also die die Urheberrechte für deutsche Musiker vertritt, gegen einen riesen KI-Musikanbieter Suno. Mhm. Und das Gericht hat Urheberrechtsverletzungen festgestellt bei ganz bekannten Songs wie Atemlos von Helene Fischer oder Forever Young von Alphaville oder Mambo No. 5 von Lou Bega. Das Urteil kann noch angefochten werden, aber ist schon interessant, was da für eine Frage auf einmal im Raum steht. Sollten Musiker nicht vielleicht gefragt werden oder gar vergütet werden?
0: Hm. Heißt das generell dann in deinen Augen vielleicht Finger gänzlich mal weg von KI?
1: Also ich würde sagen, als Werkzeug kann das schon spannend sein und man kann damit auch kreativ arbeiten, aber bitte nicht auf Kosten von echten Musikern. Hm. Und da gibt es mittlerweile auch schon kreative Menschen, die sich zur Wehr setzen. Zum Beispiel ein Brite, der nennt sich Simon Balch. Und der hat ganz viele Musiker zusammengetrommelt, damit die KI-Musik nachspielen. Und zwar von dieser Band, The Velvet Sundown, die wir vorhin gehört haben.
0: Ja.
1: Die spielen das nach, das klingt so. Auch mit richtig Schmackes.
0: Ja.
1: Und der plant mit dieser Band, die nennt er Bootleg Velvet Sundown, sogar auf Tour zu gehen. Und das kann die KI ja nicht. Mhm. Und dann nehmen sie damit natürlich auch Geld ein. Und das geht dann diesmal an echte Musiker. Nette Idee.
0: Rechtlich gesehen, darf er das?
1: Er hat sich da rechtlichen Beistand geholt und er darf das wohl. Das ist ein Uni-Professor, der gleichzeitig Anwalt ist von der Uni in Berkeley. Der heißt Pete Dyson und der ist spezialisiert auf Urheberrecht. Und der hat ihm Folgendes erklärt. Mhm.
2: Wenn ein Lied komplett mit KI entstanden ist, dann gibt es dafür nach aktueller Rechtslage kein Urheberrecht. Dafür braucht es einen menschlichen Urheber, der seine eigenen Fähigkeiten und kreative Arbeit in das Werk einbringt, damit es ein Urheberrecht haben kann.
1: Da haben die also so eine Art rechtliche Grauzone gefunden und ich finde das schon interessant. Erst klaut die Maschine ungefragt vom Menschen und jetzt holen sich die Menschen von der Maschine so ein Stück vom Kuchen zurück. Ist eigentlich fast so ein bisschen Robin Hood-mäßig. Mhm.
0: Mich würde mal interessieren, du bist Musiker, stehst auf handgemachte Musik, aber Hand aufs Herz, hast du mal selber auch mal KI gefragt, ob sie das eine oder andere mal machen können?
1: Für Musik nie. Ich finde, da geht einfach total die Magie verloren. Ja. Das würde mir überhaupt keinen Spaß machen, Camilla. Tut mir leid.
0: Und ich finde, man hört es auch ein bisschen. Vielleicht in ein, zwei Jahren nicht mehr, aber ein bisschen hört man. So, es bleibt spannend, wie sich das alles weiterentwickelt. Vielen, vielen Dank, unser Musikexperte Felix Hecklauer. Ja, Dankeschön.
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bei Eisenbahnromantik. Wir greifen in dieser Sendung wieder in unser Archiv und gehen in das Jahr 2000. Damals waren wir in Lothringen unterwegs mit dem Bummelzug von Abresch-Villet. Eine wunderschöne Landschaft, viel Wald und jede Menge Überraschungen können wir Ihnen bieten.

Chauffeur Maschine. Auftakt zu einem heißen Wochenende auf der kleinen Museumsbahn im lothringischen Abrechvillers. Die Mannschaft der Association du Chemin de Fer Forestier d'Abrechvillers, kurz ACFA genannt, bereitet ihr Zugpferd vor, eine nach ihrem Hersteller benannte Jung aus Jungenthal.

Die Jung wird uns mitnehmen auf eine romantische Reise am Westhang der Vogesen. Ihr Heimatbahnhof liegt am Rande von Apres-Villet, einem Urlaubsort mit typisch französischem Flair.

0: 80 Kilometer von Saarbrücken, 60 von Straßburg entfernt, ist das Tal von Abrechvillers, unweit von Sarrebourg, beliebtes Ausflugsziel für Franzosen und Deutsche gleichermaßen. Neben Natur pur die Hauptattraktion der Gegend, eine Fahrt auf der 6 Kilometer langen Museumsbahnstrecke. Und das jeden Samstag und Sonntag zwischen Ostern und Ende Oktober. In Frankreich gibt es ungefähr 40 Museumsbahnen, darunter 6 Schmalspurbahnen. Eine davon mit 700 mm ist sie. Die Waldbahn von Abrechvillers. Für die emsige Jung ein ideales Betätigungsfeld. Sie wurde 1944 gebaut und ist mit einer variablen Spurweite von 600 bis 760 mm ausgestattet. Maximale Geschwindigkeit sind 25 km in der Stunde. Nach dem Krieg kam sie nach Österreich zur Steiermärkischen Landesbahn und von dort 1968 direkt nach Lothringen zur AGFA. Der Verein hatte sie gekauft, um mit ihrer Hilfe ein Stück Geschichte der waldreichen Gegend wiederzubeleben.
1: Als ich Knabe konnte ich schon in die Gegend und Abrechvillers. Und ich sage, ich interessierte mich schon an der kleinen Waldbahn, die hier das Holz transportiert. Und dann kam der Krieg und so weiter. Und dann kam ich wieder später. Bin ich ein Bahnfreund geworden. Und dann haben wir erfahren, dass die kleine, schöne Waldbahn verschwinden muss.

0: Warum? Weil die großen Lastwagen kamen, die Straßen machten und Administration, die Forstverwaltung wollte nicht mehr, meinte, dass die Bahn nicht mehr rentabel ist. Dann haben wir uns bemüht, um ein Komitee zu bilden, um dann einen Teil wenigstens von dem Waldbahn zu bewahren.
1: Das war 1960. 7 Jahre später wurde dann in Partnerschaft mit der Gemeinde und mit Unterstützung der staatlichen Forstverwaltung die Association des Chemins de Fer Forestiers d'Abrechevillers gegründet. Am 1. Juni 1968 ging die Museumswaldbahn auf Jungfernfahrt. Und so sah es hier früher aus. Fast 100 Kilometer Gleise für Holzschlagarbeiten in den Wäldern unterhalb des Donau-Massivs. Begonnen damit hatte 1884 die damals noch deutsche Forstverwaltung mit einer 5 Kilometer langen Strecke. Im Einsatz waren Dampf- und Dieselloks und wo die Bahn nicht hinkam, zog man die Stämme auf eigens angelegten Schlittenwegen an die Strecke. 1964 wurde aufgrund geringerer Ausbeute und modernerer Transportarten die Waldbahn eingestellt und größtenteils verschrottet.

Bei Holzfäller-Gulasch und zünftiger Musik wird im Nachbarort von Abrechvillé in Saint-Quirin alljährlich im Sommer die heimische Tradition der holzverarbeitenden Zünfte hochgehalten. In Form eines Volksfestes, das Besucher weit über die Gegend hinaus anzieht.

0: 800 Kilo Holz sind das gewesen. Da ist Applaus schon angesagt. Aber auch die Arbeit mit kleineren Holzstückchen hat's in sich. Das jüngste Aqua-Mitglied Samuel weiß, wie es geht. Hacken gehört hier zum Handwerk. Nebenan laufen Vorbereitungen, eine zweite Lok des Vereins auf die Bahn zu bringen. Hobbyheizer Erik muss kräftig durch die Kesselrohre fegen. Noch hängt der Ruß vom vergangenen Sonntag drin. Und Lokführer Michel putzt liebevoll das Gestänge der Jung, die ihre erste Ausfahrt schon hinter sich hat. Vor dem Lokschuppen der Waldbahn zwei Dampfloks, die zusammen fast 170 Jahre auf dem Kessel haben. Die kleine Rote ist eine Decoville 030 von 1928. Aber genaueres vom Fachmann.
1: Elle fait 60 chevaux, timbré 12 bar.
0: Die Maschine macht 60 PS bei einem Kesseldruck von 12 bar. Leider kann man sie aufgrund ihres Alters nur noch mit 10 bar fahren. Für unsere Fahrten bringt sie nicht mehr genug Kraft auf, einen Zug bis zur Endstation zu bringen. Denn auf der Strecke haben wir eine Steigung von 7%. So nutzen wir sie eben nur für die Hälfte der Strecke. Und hier eine Dampflok Mallet, gebaut 1906 in Heilbronn. Sie wurde seinerzeit speziell für die Waldbahn hergestellt und steht heute unter Denkmalschutz. Momentan ist die Mallet außer Betrieb. Wir müssen ihre gesamten Lager erneuern. Sie hat zwei Hoch- und zwei Niederdruckzylinder und kann dadurch sehr ökonomisch gefahren werden. Für unseren Verein ein wichtiger Aspekt. Die Aqua hat aber neben Dampfloks noch mehr zu bieten. Die Diesellok Coferna von 1953, links im Bild. Sie arbeitete hier noch im Wald. Oder die Hotchkiss, benannt nach ihrem Motor, Geburtsjahr unbekannt. Die Draisine wurde im Donau-Gebiet eingesetzt, um die Waldarbeiter zu den Holzschlagstellen zu bringen. Wir verlassen jetzt die Gemeinde Abrechvillé und fahren auf unserem Ausflug mit der Jungen langsam hinein in das liebliche Waldtal der Roten Saar. Tendenz? Leicht steigend.

Und während die Fahrgäste in den offenen Schirmeckwagen Ideen für spätere Ausflüge sammeln, sorgt Heizer Daniel dafür, dass während der Fahrt das Blumenpflücken unterbleibt.

0: zugegebenermaßen nicht direkt an der Waldbahn, aber ganz in ihrer Nähe, eine der größten Touristenattraktionen in ganz Frankreich, das Schiffshebewerk von Saint-Louis-Arzvillers am Rhein-Marne-Kanal. Der Schrägaufzug wurde 1968 gebaut, um die Binnenschifffahrt wirtschaftlicher zu gestalten. Früher mussten die Lastkähne eine 4-Kilometer-Strecke mit 17 Schleusen bewältigen, eine Tagesreise. Heute dauert der Weg von der lothringischen Hochebene hinab ins Elsass 20 Minuten.
1: Wie Sie das Werk gebaut haben vor 30 Jahren, hatten wir 40 Frachtschiffe pro Tag. Heute haben wir noch 400 Frachtschiffe im Jahr. Das sind nur noch Touristenboote, unsere Boote, wir durchfahren, unsere Mietboote, so ungefähr 10.000 Boote, wir hier durchfahren im Jahr. Wir ersetzen einen Höhenunterschied von 44,55 Meter auf eine Länge von 120 Meter ungefähr. Die Gegengewichte haben 900 Tonnen, das ist eine fixe Masse, die bleibt immer dieselbe. Und man spielt mit der Höhe von dem Wasser. Oben haben wir 920 Tonnen, ein bisschen mehr Wasser. Und unten haben wir nur noch 880 Tonnen und ein bisschen weniger Wasser drin.
0: Das Schiffshebewerk in Saint-Louis-Arzvillers ist das einzige in Europa, das in Querbauweise errichtet wurde, Steigung 41%. Und wer Lust hat, eine Fahrt in dieser Badewanne mitzumachen, für den schließt sich noch eine Bootsspazierfahrt an ins romantische Zorntal, ins Vallée de la Sorne. Kehren wir in südlicher Richtung zurück zur Eisenbahn. Im Wald tut sich Geheimnisvolles. Zumindest auf den ersten Blick. Denn was wir hier gleich beobachten, ist ein schlichtes Umkopplungsmanöver. Von einer Lok auf die andere. Und da kommt sie, die schwer arbeitende Decoville, die hier nach der engsten Kurve der Strecke am Rommelstein ihre Wagen an die Jung übergeben muss. Bis zur Endstation würde sie es einfach nicht schaffen. Ausweichmöglichkeit hat die kleine Lok in einem Gleisstummel, der von der Strecke wenige Meter in den Wald hinein abzweigt. Überreste des ehemaligen Schienennetzes. Jetzt hat die kräftige 110 PS starke Jung Platz, um zurückzusetzen.

Mit Volldampf und das in 12 Bar geht es über die Kreisstraße, die zum Donaupass führt, hinein in die stärkste Steigung der Strecke mit 7%. Und da heißt es aufpassen. Jetzt ist Feingefühl angesagt. Denn nach einem kurzen Gewitter sind die Gleise nass. Die Jungen hat ein Problem.

Ein Problem, das aber von Lokführer Michel und Heizer Daniel schnell gelöst werden kann. Die Maschine hat sich wieder gefangen. Einst gab es im Tal der Roten Saar unzählige Sägemühlen. Heute sind sie idyllische Augenweiden. Ein bisschen trauriger muten da die alten Bahnhöfe der Gegend an. 1980 wurde die Regelstrecke für den Zugverkehr von Sarrebourg her stillgelegt, die Trasse abgebaut und viele der Gebäude einfach nur dem Vergessen anheimgegeben. Der verlassene Bahnhof von Abrechvillers ist nur wenige Meter vom Ausgangspunkt der Waldbahn entfernt. Ebenfalls dort gelegen das mittlerweile einzige Sägewerk im Tal, ein richtiger Holzverarbeitungsmoloch. Und trotzdem ist das ultramoderne Werk angewiesen auf die traditionelle Handarbeit von nebenan. Stämme, die länger als 8 Meter messen, kommen hier unter das Sägeblatt und werden zu Brettern und Latten verarbeitet. Und sie werden auf eingewachsene Fremdkörper hin untersucht. Vor 40 Jahren haben die Gebrüder Jacques und Jean Nopre den Betrieb vom Vater übernommen. Das Aus für die Waldbahn traf sie hart. Heute ist die alte Sägerei lediglich Zuarbeiterin für ihren Nachbarn. Mehr als 2 Gehilfen können sich die Nopres nicht mehr leisten. Und an vergangene Zeiten denkt man mit Wehmut. Damals wurde das Holz mit dem kleinen Waldzug, der hinter der Sägerei liegt, direkt zu unserem Lagerplatz angeliefert. Das ist alles längst vorbei. Heute kommt das Holz per Lastwagen. Die Zeiten haben sich einfach geändert. Lagebesprechung bei der Association des Chemins de Fer Forestiers d'Abrechvillers. Von den 30 aktiven Mitgliedern sind 2 ganzjährig festangestellt, Michel und Daniel. Der Rest arbeitet ehrenamtlich. Im Regelfall kommt an den Wochenenden eine feste Gruppe von 9 Mann zusammen. Die meisten wohnen in der nächsten Umgebung. Michel Welsch ist seit 13 Jahren dabei und verantwortlicher, was den direkten Betrieb der Museumsbahn anbelangt. Zu seinen Anfängen fand der Verein eine fast unzerstörte Infrastruktur vor. Neben Lok- und Wagenschuppen auch eine komplett eingerichtete, intakte Werkstatt. Michel Welsch ist auch Werkstattleiter. Er und seine Mannschaft beherrschen die traditionellen Eisenbahnerhandwerker aus dem FF. Früherer Eigentümer war der Betreiber der Waldbahn, das Office National des Forêts, die staatliche Forstverwaltung, kurz genannt ONF. Wir versuchen, alles zu erhalten.

Die gesamte Werkstatt ist noch im Originalzustand, wie sie damals bei der ONF aussah. Hier kann alles gemacht werden. Die Wartung der Dampf- und Dieselloks und der Wagen. Wir können Räder profilieren, Maschinenteile neu drehen oder Verbindungsstücke für die Schienen herstellen. Eigentlich alles, was für den Betrieb nötig ist. Ich hatte das Glück, hier noch die ehemaligen Arbeiter zu erleben. Sie haben mich ausgebildet. Heute sind alle im Ruhestand. Wir können dies alles nur erhalten, weil sie ihr Wissen an uns weitergegeben haben. In einer Ecke der Werkstatt wartet noch ein anderes Stück Arbeit auf die fleißigen Eisenbahner. Bei dieser Diesellok müssen wir alle Lager austauschen, ihre Räder neu profilieren und sie bekommt einen neuen Anstrich. Sie wird dann unserer großen Diesellok ein wenig zur Hand gehen. Ein besonders liebenswertes Stück der Agfa ist diese Renault-Draisine von 1925, ausgestattet mit einem 4 PS starken Benzinmotor. Mit ihr wurde zu Zeiten der ONF der Betriebsingenieur zu den Baustellen der Waldbahn gebracht. Per Chauffeur. Das war doch selbstverständlich.

Während unserer Aufnahmen in den Hundstagen 1999 findet auf der Waldbahn ein kleines Jubiläum statt. Wie es sich für Franzosen gehört, wird unter reger Beteiligung der Aqua-Truppe mit Champagner und örtlicher Presse der millionste Fahrgast gefeiert. A votre santé. Auch wenn man es nicht so recht glauben mag, der Betrieb geht fahrplanmäßig weiter. Zur Feier des Tages ist die Decorville geschmückt und mit einem historischen Leckerbissen bestückt. Nur gelegentlich werden die alten Waldbahnwaggonetten aus dem Schuppen geholt. Brachten sie früher die Arbeiter in den Wald, transportieren sie heute glückliche Touristen. Mit dieser Last kann die kleine Decorville gut leben. Sie gibt alles, was sie hat. Selbst die Kurve Rommelstein packt sie mit Bravour. Und mit jugendlichem Feuer steigt sie in den steilsten Streckenabschnitt Richtung Endstation hinein.

Eine Glut ganz anderer Art lodert in den Öfen der Glasmanufakturen der umliegenden Gegend. Eine Tradition, die im Département Moselle seit dem 15. Jahrhundert verwurzelt ist. Hier ist sozusagen die Wiege der Kristallherstellung. Sand, Farn und Holz, die natürlichen Materialien für die Glasherstellung, liefert die Natur. Und die Geschicklichkeit und Kreativität der Handwerker werden seit Generationen weitergegeben.

In den Cristallerie de Valeristal, die dem Besucher offenstehen, werden neben Miniaturen feinste Kristallgläser und edle Skulpturen gefertigt. Aus Glas geblasene und gezupfte Poesie.

0: Einfahrt zur Endstation, wenige Meter oberhalb des kleinen Weilers Grand Soldat. Für literarisch Interessierte, hier wurde 1826 der Schriftsteller Alexandre Chatrian geboren. Seine Romane erzählen von der napoleonischen Ära aus Sicht der Untertanen. Die Lok Jung hat, wenn sie angekommen ist, an die 250 Kilo Kohle verbraucht und einen Höhenunterschied von 44 Metern bewältigt. Für die Rückfahrt hinunter nach Apres-Villers wird sie mit dem verbliebenen Restdruck auskommen müssen. An der Endstation erwarten die Fahrgäste historische Kleinodien. Eine alte Mühle, die einst im Zorntal stand. Eine Zeugin vergangener Bahnaktivitäten im Wald und Erinnerungen an die beschwerliche Arbeit der Schlitteure. Zwanzig Minuten Zeit, um sich die Beine zu vertreten und sich zu erfrischen. Auch der Jung ist es recht heiß geworden. Oder um sich oben in der Sägemühle eine kleine Ausstellung über die Geschichte der Waldbahn von Apres-Villers anzusehen. Die Rast ist schnell vorbei, die Lok wechselt nach hinten. Und in einem warmen Sommerregen geht der romantische Ausflug zu Ende.
1: Das, liebe Zuschauer, war unser Film aus dem Jahr 2000, die Fahrt mit dem Bummelzug von Apres-Villers. Das war's von dieser Stelle aus. Machen Sie es gut. Bis denn und tschüss.

Wir durchfahren Tunnel, wir fahren auf das blaue Meer zu, die Sonne, der wunderschöne Blick auf Marseille. Eine einzigartige Aussicht.

Meine Côte Bleue. Ich muss in ihrer Nähe sein, um atmen zu können. Das sagt mir mein Bauchgefühl. Bei diesem Lichtleben, dieses Meer, diese Buchten, diese Wege.

0: Le train express régional à destination de Marseille-Saint-Charles via Port de Bouc. Départ 7h09, partira voie D.
1: Will man die Côte Bleue entdecken, nimmt man am besten den Regionalzug ab Miramas und heftet sich an die Fersen von dem Kenner der Strecke, Eric Baron. Er ist hier Betriebsleiter.
2: Bonjour.
3: Hallo.
4: Hallo.
3: Alles klar?
4: Ja, alles klar.
3: Ich begleite dich bis Marseille.
4: Sehr gut. Okay, kein Problem.
3: Hast du heute Morgen das schöne

0: Licht gesehen?
1: Ja, der Sonnenaufgang war herrlich.
2: Abfahrt 7.09 Uhr. Vor uns liegt die Fahrt auf einer der schönsten Panoramastrecken Südfrankreichs. Sie führt vom Eisenbahnerstädtchen Miramas in südlicher Richtung über Port-de-Boux, entlang der Côte Bleue, der blauen Küste, bis zur Hafenstadt Marseille. Und so verdankt die 1915 erbaute Strecke auch ihre Existenz dem Hafen von Marseille als Güterabfuhrstrecke. Heute dienen die Züge des Transport Express Regional, kurz TER, dem Personenverkehr und gehören der französischen Staatsbahn SNCF.
3: Als Führungskraft hatte ich verschiedene Funktionen. Mir wurde sogar ein Job beim Schnellverkehr angeboten, um Lokführer zu schulen. Ich sagte aber ab, um hier auf der Côte Bleue beim Regionalverkehr zu bleiben. Bis heute bedauere ich meine Entscheidung nicht.

0: Die Arbeit auf dieser Strecke macht die Mitarbeiter offenbar sehr zufrieden.
1: Wir haben einen Fahrplan, der sich ein wenig verschiebt. Mir dafür aber ein bisschen Zeit lässt. Es ist kein Routinejob. Jeden Tag müssen wir uns neuen Aufgaben stellen. Jeden Morgen bin ich aufs Neue stolz, aufzustehen und zur Arbeit zu gehen. Es ist interessant, einen Job zu haben, der nicht langweilig wird.
0: Vorbei am Étang d'Engrenier. Der hohe Salzgehalt lässt das Wasser kupfern schimmern.

0: Menschen sollen in dieser Gegend schon seit bald 3000 Jahren Salz gewinnen. Im großen Stil wird das noch heute am Étang de Berre gemacht. Für Vögel ein Paradies. In der Salin de Berre wird seit der Römerzeit Salz gewonnen. Der Étang de Berre, ein Haff, ist der größte Binnensee Frankreichs und hat ein riesiges Problem. Es gibt hier kaum noch Salz. Das Wasserkraftwerk Saint-Chamas leitet seit Ende der 60er Jahre Süßwasser in den zweitgrößten Salzsee Europas.
1: Die Salin de Berre funktioniert mit der Salzlake von Manosque. Über Pipelines wird sie zu den Salinen geleitet und in Becken gefüllt. Nach der Verdunstung bleibt Salz übrig. Nach etwa 4 Monaten wird das Salz im September zu den Straßen in den Alpen gebracht.
0: Genau genommen entsteht hier also gar kein reines Meersalz mehr. Mehr. 50.000 Tonnen Streusalz werden auf diese Weise jährlich hergestellt. Doch der hohe Süßwassergehalt hat auch den Fischern zu schaffen gemacht. Sonnenaufgang am Étang de Berre. Wir treffen Aline Espana, die einzige Fischerin am See. Zwischen 1957 und 1994 war Fischen hier verboten. Ungeklärtes Abwasser und Abfälle der nahen Petrochemie führten dazu. Im Étang de Berre gab es aber auch einfach zu wenig Fische.
2: Einige Jahre hatten wir einen Süßwasserüberschuss im Étang de Berre, der von dem Wasserkraftwerk verursacht wurde, das Sie hier hinten sehen. Dadurch ist alles abgestorben, das Plankton und die Schalentiere. Der See wurde komplett durcheinandergebracht. Plötzlich gab es keine Fische mehr. Die Fischer hatten keine Arbeit mehr und mussten im Meer fischen.
0: So schadet ein staatseigener Betrieb Fischern und Salzproduzenten gleichermaßen. Mittlerweile ist es 9.30 Uhr geworden. Aline und ihr Kompagnon haben ihr Tagwerk noch nicht ganz vollbracht. Die leckeren Seezungen werden gekühlt und später zum Fischmarkt in Marseille gebracht. Nun gibt es erst einmal Frühstück. Alines Fischereipartner ist Jean-Claude Bourgeon, einst einer der führenden Köpfe der Umweltbewegung am Étang de Berre. Von der Fischerei kann Aline im Winter nicht leben, da fährt sie Lkw. Doch mit dem heutigen Fang ist sie zufrieden.
3: Aujourd'hui, on a dû faire une quarantaine de kilos.
2: Das müssen heute um die 40 Kilo gewesen sein. Wir werden den Fisch für etwa 7 € je Kilo verkaufen. Ein guter Tag heute. Wir haben Tage mit weniger Fisch und manchmal fangen wir ein bisschen mehr. Wir haben heute einen guten Schnitt gemacht.
0: Im Hintergrund der Étang de Berre. Er ist durch den Canal de Quarante mit dem Mittelmeer verbunden. Direkt am Kanal liegt das Städtchen Martigues. Venedig der Provence wird das pittoreske Martigues auch gern wegen seiner vielen Kanäle genannt.

0: Bei Bedarf dreht sich ein Teil der Brücke zur Seite. Große Schiffe passen dann darunter durch. Und auch hier arbeitet ein Bahnangestellter, der sichtlich stolz auf seinen Job ist.
1: Ich bin in Martigues geboren und fühlte mich von der Brücke angezogen. Gemeinsam mit meinen Eltern kamen wir hierher, um zu baden. Voller Ehrfurcht sah ich mir diese Brücke an. Sie ist auch Familiengeschichte. Mein Großvater war bei der SNCF, auch mein Vater. Beide sind jetzt im Ruhestand und nun bin ich es, der diese Tradition fortführt. Das entspricht meiner Sehnsucht. Diese Brücke hat mich in ihren Bann gezogen. Ich verspüre so etwas wie Zuneigung für sie. Es ist eine Ehre für mich, hier zu sein.
0: Einmal am Tag um 15.27 Uhr wird die Brücke geöffnet. Dann lässt der Fahrplan eine Stunde Zeit, das über 100 Meter lange Brückenstück zu drehen. Nun können Schiffe, die höher als 24 Meter sind, den Kanal passieren. Auf ihrem Rückzug sprengen 1944 die Deutschen das strategisch bedeutsame Bauwerk. Nachdem 1946 eine Behelfsbrücke eröffnet wird, beginnt 1952 die Rekonstruktion des Viaduc de Quarante. Sie wird ausgeführt von derselben Firma, die die Brücke bereits gebaut hatte.

2 Jahre dauern die Arbeiten. Im Winter 1954 wird das Viaduc de Carente eröffnet. Die Stunde ist fast herum. Der nächste Zug naht. Rund 3 Minuten dauert der Schließvorgang der Brücke.

0: Nach einem knappen Kilometer erreicht unser Zug wieder festen Boden unter den Rädern. Die Raffinerie von Foss-sur-Mer. Ausgangspunkt einer Erdölpipeline nach Karlsruhe. Die Bahnfahrt auf der Linie de la Côte Bleue ist vor allem in den Sommermonaten besonders günstig. An Wochenenden und Feiertagen ermöglicht der Pass Bermuda ein Tagesticket für 6 Euro. Im Preis inbegriffen Entspannung.
1: Er strahlt Ruhe aus, ist still und klangvoll. Die Fahrgäste sind viel entspannter. Ihr Blick ist strahlender, wenn sie aus dem Fenster blicken.
0: Bei Couronne beginnt nun der schönste Teil der Strecke mit den typischen Steinbogenbrücken. Und die entspannende Ruhe kommt neben Touristen auch Schülern und Pendlern zugute.
2: Für mich ist der Zug einfach praktisch. Von Beginn an stand für mich fest, den Zug zu nehmen. Der Stadtverkehr in Marseille ist nicht ohne, man findet keinen Parkplatz. So ein wunderbarer Zug ist als Transportmittel einfach fabelhaft.
0: Von Saucy-les-Pins aus nimmt Frédéric Bertin seit 15 Jahren den Zug nach Marseille, wo sie arbeitet.
2: Ich habe hier Freunde gefunden, meine Zugfreunde. Einmal im Jahr treffen wir uns sogar im Zug auf ein Aperitif. Dann überreichen wir uns am Strand kleine Geschenke. Ich habe hier echte Freundschaften geschlossen. Es ist einfach so komfortabel. Man sitzt 40 Minuten im Zug, plaudert mit sympathischen Menschen. Es ist sehr angenehm.
0: Dieses Städtchen ist bis zum Bau der Bahnlinie 1915 ein abgelegenes Fischernest. Heute ist Carry-le-Rouet ein wichtiger Badeort an der Côte Bleue. Und bereits nach dem Zweiten Weltkrieg kommen die Städter aus dem nahen Marseille gern und bauen hier ihre Villen.

0: Dieses Prachtstück lässt sich der 1903 in Marseille geborene Schauspieler und Don Camillo-Darsteller Fernandel als Sommersitz bauen. Fernandel ist nicht nur ein beliebter Schauspieler, sondern auch ein geselliger Typ.
1: Auf der hinteren Terrasse empfing Fernandel Freunde. Er hatte eine Vorliebe für Meeresfrüchte. Immer wenn er da war, holte ihm ein Fischer aus 30 Meter Tiefe die sehr jodhaltigen Violettmuscheln und Seeigel. Es war ein Genuss für ihn.
0: Die Côte Bleue ist weniger bekannt als ihre große Schwester Côte d'Azur, dafür aber auch weniger überlaufen. Selbst unserem sympathischen Lokführer war die Côte Bleue einst unbekannt.
2: Ich kannte die Côte Bleue überhaupt nicht, bevor ich zur SNCF kam. Ich entdeckte sie, als ich Lokführer wurde. Ich finde sie sehr schön und schätze es, auf dieser Strecke arbeiten zu dürfen.
0: Das glaubt man gern bei dieser Landschaft.

0: Im nahen Hinterland treffen wir André. Er ist Ziegenhirte in 17. Generation und betont, dass die Wurzeln seiner Familie mütterlicherseits noch weiter zurückgehen.
1: Das ist ein Beruf, der Leidenschaft braucht. Man muss bereitwillig sein und es gerne tun. Und man muss wissen, wer man ist. Was mich betrifft, zu einem ganz bestimmten Zeitpunkt war mir bewusst, dass ich dieses Erbe antrete, um den Fortbestand zu erhalten.
0: Seit dem 15. Jahrhundert wird hier oberhalb des Dorfes Le Rove Ziegenzucht betrieben. Namensgeber des Dorfes ist die Rove-Ziege mit ihrem eindrücklichen Gehörn. Gemeinsam mit seinem Sohn melkt André zweimal am Tag seine 400 Ziegen per Hand. Die Milch hat einen hohen Fett- und Eiweißgehalt. Unten in Le Rove wird die Milch weiterverarbeitet, und zwar im familieneigenen Betrieb. Seit bald 40 Jahren stellt hier Andrés Ehefrau eine Spezialität her. Brust du Rove, Frischkäse, den es nur hier gibt.
2: Ich liebe den Frischkäse, der im Frühling hergestellt wird. Da wachsen viele Blumen. Im Frühling gibt es den besten Käse. Jetzt im Sommer ist er auch nicht schlecht. Rosmarin ist drin, viele aromatische Gräser und Kräuter. Es kommt ganz darauf an, was die Ziegen essen. Der Geschmack variiert entsprechend der Saison.
0: Brust du Rove wird tatsächlich noch in traditioneller Weise hergestellt, wie beispielsweise das Schöpfen per Hand. Wichtig ist auch, dass der Käse in der Region produziert wird, woher die Milch stammt.
2: Es gibt keinen Käse, der so hergestellt wird wie der Brust du Rove. Wir verwerten nun die Milchflocken und nehmen dazu das Sieb. Dann ist es eine Geduldsarbeit, die kleinen Behälter mit dem Teelöffel aufzufüllen. Man darf es nicht eilig haben. Das ist eine Arbeit, die Geduld benötigt.
0: Seit März 2018 trägt der Brust du Rove die kontrollierte Herkunftsbezeichnung AOC. Die Geschichte dieses Gütesiegels geht in Frankreich bis ins 15. Jahrhundert zurück.
3: C'est bon pour les deux voitures.
0: Von Le Rove ist es nicht weit hinunter zur Côte Bleue. Wer da allerdings im Sommer sonntags mit dem Auto hin will, könnte Probleme bekommen. Oberhalb von Méjean kommt nicht jeder an dieser Straßensperre vorbei.
4: Die Gemeinde Ansoise gibt Vignetten an die Bewohner heraus, die damit durchfahren dürfen. Außerdem bekommen Gäste der beiden Restaurants in der Bucht ein Passwort für die Durchfahrt. Fahren Sie bitte weiter, meine Dame. Einen schönen Tag.

0: das kleine Restaurant Le Mange Tout, benannt nach einem Fischgericht. Es handelt sich um Fische, die komplett gegessen werden. Gespeist wird im Zweischichtbetrieb.
1: Wir bereiten sehr viel Fritür zu. Das sind kleine frittierte Fische, die frisch von ansässigen Fischern gebracht werden. Von regionalen Schäfern bekommen wir die Käsespezialität Chèvre de Rove.
0: Gemeint ist natürlich unser Brust du Rove, der hier am Nachmittag noch ganz frisch auf den Teller kommt. Dazu ein wenig brauner Rum und Rohrzucker. Ein leckerer Nachtisch, genau richtig für einen heißen Sonntagnachmittag. Im Zug treffen wir eine Gruppe Wanderer,

0: Wir wandern. Das liegt uns am Herzen. Wir fahren zu den Buchten an der Côte Bleue und hoffen, bei diesem schönen Wetter das Wasser zu genießen. Die SNCF bietet ein Ticket an, mit dem wir von Bahnhof zu Bahnhof fahren können. Das Ein- und Aussteigen ist im Fahrpreis enthalten. Wir steigen aus und wandern. Dann können wir beim nächsten Bahnhof wieder einsteigen und weiterfahren.
1: Der Zug fährt nun immer entlang der Côte Bleue. Er ist gut gefüllt. Und wir treffen einen Deutschen, der der Liebe wegen in die Provence gezogen ist. Kai Rademacher ist Schriftsteller und schreibt Krimis, die an der Côte Bleue spielen.
2: Viele Südfranzosen, die nicht die wahnsinnig steilen, anstrengenden Wege an der Côte Bleue gehen wollen, zu Fuß gehen wollen, die gehen über die Bahntrasse. Denn die Bahntrasse geht gerade über Tunnel und Brücken quer durch die Côte Bleue. Und natürlich kommt es immer wieder zu Unfällen, oder gab es früher mal Unfälle, heute ist das seltener geworden. Und von einem dieser Unfälle habe ich mich dann inspirieren lassen, habe gesagt, eigentlich ist diese pittoreske Eisenbahnlinie mit ihren Tunneln, mit ihren Brücken, ein ideales Setting, um dort jemanden einen Hinterhalt zu locken. Und ich lasse in einem meiner Krimis, in der gefährlichen Côte Bleue, einen Protagonisten eben da in einem Tunnel in eine Falle gehen.
1: Tod auf den Gleisen heißt ein Kapitel in seinem Krimi Gefährliche Côte Bleue. Es handelt von einer Umweltaktivistin, die tot in einem der Eisenbahntunnel gefunden wird. Ihre Leiche wird vom Mörder in den Tunnel geschleppt und dort vom Zug erfasst. Und tatsächlich sterben immer wieder Menschen in den Tunneln. Sie nutzen die Bahntrasse als Abkürzung und hören die Züge nicht.
3: Früher wollten die Wanderer direkt über die Gleise schneller zu den Buchten gehen. Das war eine meiner größten Sorgen, als ich Manager wurde. Ich begann bei der SNCF als Lokführer, studierte und als ich Führungskraft wurde, war für mich die größte Motivation, diese Strecke so sicher wie möglich zu machen. Damals hatten wir 3 Tote und einen Schwerverletzten.
1: Unsere Wanderer steigen nun aus.

0: Sie wollen uns Ihren Lieblingsabschnitt zwischen Méjean und Niholand zeigen. Der Weg ist etwa 5 Kilometer lang und gilt als recht einfach. Die Freunde kennen die Gegend schon seit ihrer Jugend.
1: Wir gingen die Gleise entlang und nahmen manchmal die Abkürzung durch einen Tunnel. Das war unvorsichtig. So kamen wir schneller zum Baden. Jetzt ist es aber gesichert und das kommt zum Glück nicht mehr vor.
2: Man musste sehr vorsichtig sein und genau hören. Wir gingen in die Notbuchten oder rannten aus dem Tunnel.
3: Man muss den Fahrplan kennen.
1: Aber der Verkehr.
3: Man hört den Zug durch das Vibrieren der Schienen.
2: Es gab aber etwa 45 Züge pro Tag. Das ist ganz schön viel.
0: Herzstück der Wanderung, das Meer, der Weg und die Eisenbahn. Der unbefestigte Weg bietet ein Auf und Ab von rund 200 Höhenmetern. Belohnt wird man immer wieder durch herrliche Blicke. Zudem wandert man auf historischen Spuren. Es handelt sich um einen ehemaligen Zöllnerpfad. Da sollte man seine Badehose nicht vergessen. Es empfiehlt sich, die Wanderung mit ausreichend Wasser in den Morgenstunden zu beginnen. Die Mittagshitze ist unerträglich. Das Viaduc de l'Hervine,

0: Der blaue Zug schwebt über der blauen Küste. Wohl die angenehmste Möglichkeit, die Côte Bleue zu entdecken und ihre Menschen, die recht zurückgezogen in ihren Calanques leben.
1: Das ist ein sehr eigenwilliges Völkchen. Das ist ein Völkchen, die bleiben gerne unter sich. Die mögen schon Leute aus Avignon oder Aix-en-Provence nicht. Die sagen selbst, das sind die Étrangers de dehors, das sind die Fremden von außerhalb. Das ist die doppelte Verneinung, die doppelte Abgrenzung. Du bist nicht nur Fremder, du bist nicht nur von außerhalb, sondern du bist ein Fremder von außerhalb. Und das fängt an irgendwie jenseits von Marseille. Also es ist eine wunderbare Landschaft, aber es ist ein sehr eigenwilliger Menschenschlag dort.
0: Wir kommen nach Niolon und es ist nicht mehr weit bis Marseille. Deswegen baut hier die französische Marine Mitte des 19. Jahrhunderts eine Festungsanlage zum Schutz des Hafens von Marseille. Später dient die Bahn dem Nachschub.

0: Ab 1942 wird die Festung von den deutschen Besatzern weiter ausgebaut. Mehrere Betonbunker sollen die Küste zusätzlich schützen. Sie stehen unter Denkmalschutz und dürfen nicht entfernt werden. Heute ist hier das größte Tauchzentrum Frankreichs untergebracht.
1: Hinter mir sieht man einen echten deutschen Bunker, der im Zweiten Weltkrieg gebaut wurde. Er wurde während der Besatzungszeit genutzt. Wie übrigens viele weitere Stellungen, die an der ganzen Côte Bleue verteilt waren. Und dazu dienten, die eventuell bevorstehende Landung der Alliierten zu beobachten. Weil die Deutschen sich zurückzogen, gab es hier nie viele Kampfhandlungen. Als sie gingen, blieb dieser Bunker zurück. Es war nie geplant, ihn zu zerstören. Es wäre ein riesiges Unterfangen gewesen, Bauten dieser Art abzureißen.
0: Und so gibt es heute die Möglichkeit, in einem deutschen Bunker in der Provence zu übernachten,

0: wenn man hier einen Tauchkurs absolviert. Unterhalb des Bunkers begleiten wir Christoph beim Tauchunterricht. Er arbeitet für die UCPA, eine uneigennützige Sportvereinigung, die sich zum Ziel gesetzt hat, auch Menschen mit kleinem Geldbeutel den Tauchsport zu ermöglichen.
1: Wenn man es kurz ohne Atemgerät aushalten will, ist es besser, wenn die Lunge richtig gefüllt ist. Den Lungenautomaten im Mund atmet er ein. Ich sage ihm, dass ich keine Luft mehr habe. Also atmest du ein, du führst den Lungenautomaten dahin. Ich nehme ihn in den Mund und puste einmal. Er kommt wieder in den Mund. In Ordnung? Und er lässt nicht los.
0: Bis zu 250 Menschen können hier gleichzeitig tauchen lernen. Und das bietet sich hier besonders gut an.
1: Das Besondere an der Côte Bleue sind die kalkhaltigen Bereiche mit den gut erhaltenen Korallenriffen. Es gibt Stellen mit besonders vielen roten Korallen. Es ist eine besonders reiche Fauna, wo man nicht so viele große Fische sieht. Es ist hier praktisch zum Lernen. Wir machen mit den Anfängern viel an der Küste. Da gibt es keine Scherereien mit dem Timing des Schiffes. Außerdem gibt es Menschen, die Angst vor dem Meer haben, gerade Anfänger. Wir machen viele Sachen an der Küste. Das macht es wirklich einfacher.

Die Amphoren stammen von der ersten Meeresarchäologie-Expedition, die Jacques-Yves Cousteau mit seiner Calypso ganz in der Nähe durchgeführt hat.

0: Über das Viaduc Lavès geht es nun weiter Richtung Marseille und wir erleben noch einmal einen blauen Zug vor blauem Himmel und blauem Meer. Dieses allgegenwärtige Blau hat der Küste ihren Namen gegeben und Menschen seit jeher angelockt. Besonders schön aber ist das Blau, wenn der Mistral bläst.
1: Wolken, Luftfeuchtigkeit, Verschmutzungen werden dann verjagt. Das Wasser geht zurück und plötzlich haben wir diese schönen Farben, die auf den Kalkstein fallen. Ein klares, himmelblaues Wasser. Das hat übrigens auch Cézanne bemerkt, als er nach Lestac kam. Er suchte die überwältigenden Farben, die wir an der Westküste von Marseille, auf dem Massiv von Lestac und der Côte Bleue haben.
0: Züge aus Richtung Paris halten in Lestac seit Mitte des 19. Jahrhunderts. Heute ist Lestac ein Stadtteil von Marseille mit wenig gutem Ruf. Ein Problemviertel, dem man seine einstige Bedeutung für die Kunst als Wiege der modernen Malerei nicht mehr ansieht. 60 Maler haben Lestac auf mehr als 320 Gemälden verewigt.

0: Dieses hier stammt von Paul Cézanne. Die Künstler werden vom Licht des Südens mit seiner Leuchtkraft angelockt. Cézanne besucht das Fischerdorf mehr als zwei Jahrzehnte lang regelmäßig. Aber auch Künstler wie Auguste Renoir oder Raoul Dufy. Sie lieben die Atmosphäre. Und auch Eric Baron ist heute noch stolz auf das Flair seines Ortes. Am Feierabend ein Pastis mit Freunden unten am Hafen.
1: Ich bin mit 7 Jahren nach Lestac gekommen und hier wirklich verwurzelt. Diese Wurzeln habe ich mir hier geschaffen. Das Dorf hat eine Seele, viele Künstler haben hier gelebt. Robert Guédiguian hat Filme gedreht, die viele Menschen gesehen haben. Lestac hat eine Seele, die man fühlt. Diese Gefühle werden von jedem auf seine eigene Art und Weise ausgedrückt. Sei es mittels Gemälden, Filmen oder durch Bücher. Auch ich spüre das Erbe der Côte Bleue. Die Schönheit dieses Viertels gibt uns eine Seele und die Lust, diese zu leben.
0: Ein weiterer in der Kunstgeschichte bedeutender Künstler ist Georges Braque. Er erschafft hier 1908 das wohl bekannteste Werk einer damals neuen Stilrichtung. Das erzählt uns Erics Bekannte Geneviève.
2: Braque änderte seine Arbeitsweise eher zufällig. Er hat mit weniger Farbtönen, mit Ockerfarben und Grautönen gearbeitet. Seine Gemälde sind anders strukturiert, sehr steif mit wenigen Details. Ein Eindruck von Verschachtelung und von kleinen Würfeln, also Kubismus.
0: Häuser in Lestac von Georges Braque gilt als erstes Bild des Kubismus.

0: Mit der zunehmenden Industrialisierung des einstigen Fischerdorfes meiden die Künstler Listag mehr und mehr. Marseillais nennen sich die Bewohner der zweitgrößten Stadt Frankreichs. Viele von ihnen stammen aus Algerien oder anderen ehemaligen französischen Kolonien Nordafrikas. Marseille wächst ab Mitte der 60er Jahre stark. Unkontrollierte Zuwanderung, Kriminalität, Marseille wird zum sozialen Brennpunkt. Dies ändert sich in den letzten Jahrzehnten sehr, auch dank Menschen, die an ihre Heimat glauben.
1: Ich liebe meine Gegend. Ich liebe die TER. Es ist ein Teil von mir, mit den Menschen, meinen Nachbarn in Kontakt zu treten und zu leben. Ich tue alles Mögliche, um hier an der Côte Bleue zu bleiben.
0: Nach knapp 1,5 Stunden Einfahrt in Marseille-Saint-Charles. Hier steigen jährlich 20 Millionen Menschen ein und aus. Auch Frédéric Bertin, unsere Pendlerin aus Saussay-les-Pins. Marseille ist übrigens der ideale Ausgangspunkt für eine Bahnfahrt an der Côte Bleue. Von Paris aus benötigt der TGV nur 3 Stunden hierher. Der schmucke Bahnhof befindet sich etwas oberhalb des Zentrums, wohin man über diese Treppe gelangt. Und die Bahn ist wirklich der bessere Weg. So schreiben schon vor bald 90 Jahren Erika und Klaus Mann in ihrem Buch von der Riviera über Marseille.
2: Die Einfahrt mit dem Wagen trägt einen leicht katastrophalen Charakter. Wenn es sich trifft, dass sie zwischen 5 und 7 Uhr abends ankommen, ist es besonders teuflisch.
0: Auch heute

ist das nicht anders. Aber es gibt ja glücklicherweise die Linie de la Côte Bleue.

Die Griechen haben sie einst Kallisthe genannt, die Schönste. Als galanten Beinamen hat sie diese Beschreibung bis heute behalten. Zwischen Mai und Oktober brechen jährlich mehr als 2 Millionen Urlauber auf, um die Reize der Mittelmeerinsel Korsika zu entdecken. Und davon gibt es hier mehr als genug.

zwischen Bergen und Buchten, zwischen Wander- und Badespaß. Die vergnüglichste Art, die Insel zu erkunden, ist mit Sicherheit eine Fahrt mit der korsischen Schmalspurbahn.

Vor Abfahrt des Zuges lohnt sich ein Rundgang in Bastias Altstadtviertel, der Terra Vecchia. Die Stadt wurde 1378 von den Genuesern gegründet. Fast über 5 Jahrhunderte herrschten sie über die Insel. Die größte Hafenstadt Korsikas mit ihren kilometerweiten Vorstadt- und Gewerbegebieten hat sich im Kern mediterranen Charme bewahrt und ist wohltuend und touristisch geblieben. Die Fahrt beginnt unter dem korsischen Symbol schlechthin, dem Mauren- oder Mohrenkopf. Seit 1762, dem Beginn einer kurzen Ära der Unabhängigkeit der Insel, ist er das legendäre Symbol für Korsikas Eigenständigkeit. Ein korsischer Spitzname des Zuges lautet Utrinigellu, der Zitternde. Doch nicht nur die Schienen verursachten seinen unruhigen Lauf. Über 120 Jahre schon halten die korsischen Eisenbahner ihrem Zug konsequent die Stange. Über eine lange, wechselvolle Geschichte hinweg. Ab Ponte Leggia beginnt das sogenannte korsische Eisenbahnabenteuer. Zunächst fängt alles ganz harmlos an. Noch liegen die Schienen in der Ebene.

Zwischen Bastia und Ajaccio liegen 157,4 Bahnkilometer, 29 Tunnel, 8 Brücken und 34 Viadukte. 16 Jahre dauerte der Bau der gesamten Strecke, in Täler hinein und unter Bergen hindurch, über Flüsse und Gebirgseinschnitte, mit langen Kurven und engen Serpentinen. Erster Nervenkitzel für die Passagiere, die Galerie und der Tunnel am Montepulino. Bald wird es links noch viel steiler hinabgehen. Der wohl berühmteste Korse, Napoleon Bonaparte, sagte einmal, er würde seine Heimat allein am Duft erkennen. Ginster, Lavendel, Myrte und Wacholder.

Die dickichtartige Macchia in den Bergen und Tälern ist Lebensraum für zahllose Tiere, die den Menschen zwar nicht scheuen, vor allem aber ihre Freiheit lieben. Typisch korsisch eben. 1878 wurde im Pariser Parlament der Bau der korsischen Eisenbahn beschlossen. 1888 war der erste Abschnitt zwischen Bastia und Corte fertiggestellt. Eine Strecke, die auf 73 Kilometer unmerklich von 0 auf 436 Meter ansteigt. Corte ist das Herz Korsikas. Überragt von der Zitadelle, der einzigen militärischen Befestigungsanlage im Landesinneren, klammert sich die Altstadt an einen steilen Felsen. Corte gilt auch als die historische Hauptstadt. Während Korsikas kurzer Unabhängigkeit 1755 bis 69 regierte der Vater der Nation, Pascal Paoli, von hier aus die Insel. Er hat sie von den Genuesern befreit, den Korsen eine demokratische Verfassung gegeben und Corte eine Universität geschenkt. Die Altstadt ist ungeschminkt und stolz auf ihre Jahre. Im 9. Jahrhundert schon ist Corte gegründet worden. Nicht ganz so alt ist ein kleines Lädchen in der Rue Vieux Marché Numéro 9. Es soll das älteste Geschäft in Europa sein, mit 210 Jahren. Dinge des alltäglichen Gebrauchs und Feinkostspezialitäten findet man hier. Wildschwein, Schinken und Käse, Weine und Liköre. Typisch korsische Produkte, die nicht jeder Laden führt. Das Herz Korsikas dient als Ausgangspunkt für vielfältige Urlaubsaktivitäten. Hinter Corte führt die Bahnstrecke immer weiter ins Gebirge hinein. Mehr und mehr steigt der Adrenalinspiegel im Zug. Es folgt der spektakulärste Abschnitt der Strecke.

Brücken, Viadukte, Galerien. Höhepunkt ist die 140 Meter hohe Ponte Vecchio. Sie hat kein geringerer als der Ingenieur Gustave Eiffel entworfen. Man nannte ihn auch den Magier des Eisens.

In rasantem Tempo meistert Utri Nigello, auch genannt der korsische TGV, Train à Grande Vibration, dieses alpine Teilstück zwischen den Bergdörfern Venaco und Vivario. Vor ihm liegt nun eine Strecke mit langen, entspannten Kurven und sanfter Steigung. Mittlerweile ist der Zug in seiner höchstgelegenen Station angekommen, Vizzavona, auf 906 Metern. Hier trifft der Schienenweg auf den Fernwanderweg Nummer 20, die Grande Randonnée Numéro 20, bekannt unter der Abkürzung JR20. Richtung Ajaccio verlässt der Zug das Hochgebirge auf schnurgeraden 4 Kilometern durch den Vizzavona-Tunnel, den längsten Schmalspurtunnel von ganz Frankreich. Für andere dagegen beginnt jetzt erst ein kräftezehrender Aufstieg. Der Weg Fralimonti durch die Berge führt auf 170 Kilometern von Nord nach Süd auf bis zu 1500 Höhenmeter, fernab jeder Besiedlung. Der GR20 gilt als einer der schwierigsten Wanderwege Europas. Der GR20 ist Kult.

0: Eine Art südfranzösisches Flair liegt über Korsikas Hauptstadt und über einem kleinen Platz am Stadtrand, direkt neben der Bahnstrecke. Hier rollt jeden Werktag zur selben Zeit die Poolkugel im Sand und läutet den Feierabend ein. Erst wenn kurz nach 20 Uhr der letzte Zug von Bastia kommt und stadteinwärts Richtung Bahnhof fährt, wird für heute Schluss gemacht.
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0: Diesen am Ammersee. Hier ist es damals passiert. Eine gemeingefährliche Attacke. Der Angreifer, ein riesiger Mückenschwarm, der es auf Fußballerblut abgesehen hatte. Sobald die 22 Spieler des MTV Diessen und des FC Eichenau auf dem Platz standen, begann das Festmahl. Schwärme von Mücken attackierten. Die Bilanz? Unzählige Stiche. Ein Spieler landete mit mehr als 460 Mückenstichen im Krankenhaus.
1: Wenn man halt natürlich schwitzt und Sport macht, ist das natürlich noch viel extremer, gell? Ist ganz klar.
0: Das war vor 2 Jahren, kann aber jederzeit wieder passieren. Was hilft gegen Mücken? Wir machen den Test und schicken 3 Wagemutige ins Feindgebiet, nämlich zum Picknicken an den Ammersee bei Abenddämmerung. Die 3 testen jeweils 2 unterschiedliche Mückenabwehrmittel. Eines auf der rechten und eines auf der linken Körperseite. Andi verwendet die 2 stärksten Antimückensprays mit den Wirkstoffen Diethyltoluamid, kurz DEET, und Icaridin. DEET hält Mücken stundenlang, auch in tropischen Gebieten fern, kann aber Augen und Schleimhäute reizen. Der Wirkstoff Icaridin wirkt etwas schonender und reicht für die gemeine Mücke in unseren Breitengraden aus.
2: Das eine ist leichter zu verreiben, das war das Gelbe. Und es riecht auch besser. Ich weiß nicht, ob das ein Vorteil ist für mich oder für die Mücken, aber immer noch positiv überrascht, obwohl es Chemie ist, dass es nicht brennt.
0: Etwas sanfter geht es Anke an. Sie testet 2 Sprays mit dem pflanzenbasierten Wirkstoff Eucalyptus Citriodora Öl, auch PMD genannt. Er ist einmal stärker und einmal schwächer dosiert. Wichtig, flächendeckend alle unbedeckten Hautstellen einsprühen, außer Augen, Mund und Wunden.
3: Das Grüne fühlt sich ein bisschen fast schon klebrig an, wohingegen ich das auf der linken Seite gar nicht mehr spüre. Und dafür riecht das auf der rechten Seite wahnsinnig frisch und gut und das linke ist sehr neutral.
0: Michi verwendet 2 ätherische Öle, die Mücken so gar nicht mögen sollen. Teebaumöl und Zitronengrasöl. 10 Tropfen in etwa 100 Milliliter Wasser mischen und einreiben. Hier ist ebenfalls Vorsicht angebracht, denn auch ätherische Öle können die Haut reizen.
2: Ich habe das Gefühl, dass es die Mücken mehr anzieht als vorher, weil eigentlich bin ich nicht so anfällig und ziemlich viele Mücken um mich rum.
0: Übrigens, wer gleichzeitig Sonnencreme und Mückenspray verwenden will, 20 Minuten die Sonnencreme einziehen lassen und dann mit dem Mückenspray einsprühen. Der Test kann beginnen. 1 Stunde lang werden die 3 abwarten, wen die fiesen Ammerseemücken am öftesten stechen. Warum manchmal so viele Mücken auf einmal auftreten und was sie anlockt, das ist Dr. Andreas Roses Spezialgebiet. Er ist Mückenforscher in Regensburg.
4: Der wichtigste Lockstoff für Stechmücken ist Kohlendioxid, das wir ausatmen. Und ansonsten gibt es noch zusätzliche Substanzen, die wir auch im Atem haben und auf der Haut.

0: Milchsäure zum Beispiel, Ammoniak oder andere Fettsäuren. Stechmücken selber werden von Licht nicht sonderlich angelockt.
1: Dass plötzlich viele Mücken auf einmal auftauchen, liegt daran, dass Mückeneier lange Zeit im trockenen Boden überleben, auch im Winter. Sobald es warm wird und regnet und sich Pfützen um die Eier bilden, beginnen die Larven zu schlüpfen. Dann erwachen plötzlich ganze Schwärme zum Leben. Wie schützt man sich am besten vor ihnen?
0: Für das Vertreiben von Stechmücken gibt es Substanzen, die man sich auf die Haut auftragen kann oder auch Substanzen, die man verdampft. Das sind Insektizide und die verscheuchen die Stechmücken tatsächlich.
1: Und wenn der Stich passiert ist?
0: Was man oft macht, ist, dass man die Stichstelle kühlt, also mit Wasser, Spucke oder solchen Mittelchen. Was unsere Versuchspersonen hier gerne verwenden, das sind diese Hitzeplättchen, die den Stichort kurzfristig relativ hoch erhitzen. Und dann hat man das Gefühl, dass der Juckreiz nicht mehr so lange anhält.
1: Apropos Stich, wie geht es unseren Picknickern am Ammersee nach einer Stunde?
2: Erstaunlich okay. Ein Mittel hat bei mir auf jeden Fall nicht geholfen, also nicht wirklich. Da habe ich auf einer Seite schon 15 Stiche.
3: Wie ich schon gesagt habe, es riecht ja sehr und sie sind sehr um mich rumgeschwirrt, mehr als normal. Ich habe auch ein paar Stiche, aber weniger als ich erwartet habe, viel weniger.
4: Bevor ich mich angekrimmt habe, sind sie um mein Ohr geschwirrt und haben mich gestochen. Aber nach dem Einschmieren ist eigentlich nichts mehr passiert, bei beiden Seiten. Also ich bin sehr positiv überrascht.
1: Man muss es sagen, Bio hin, Chemie her. Am besten geholfen haben die Wirkstoffe DEET und Icaridin. Den zweiten Platz teilen sich, nach Stichen, die ätherischen Öle und die Sprays mit dem pflanzlichen PMD. Auch sie haben Mücken ferngehalten. Trotzdem Rückzug, lange Kleidung wirkt natürlich am sichersten. Machen Sie sich bereit gegen die kleinen Blutsauger. Denn der Sommer und damit der Kampf dauern noch lange.
5: Rudern ist ein vielseitiger Sport. Er beansprucht nahezu alle Muskelgruppen und trainiert neben Kraft auch Ausdauer und Kondition.
6: Das Tolle am Rudern ist die Bewegung in der frischen Luft, ohne die Gelenke zu belasten.
7: Rudern erfreut sich großer Beliebtheit. Ich möchte heute herausfinden, warum.
8: Also es sieht schon echt wahnsinnig elegant aus, finde ich. Bei mir wird es heute, glaube ich, doch ein bisschen anders ablaufen. Ich habe mir heute zum Ziel gesetzt, nicht reinzufallen. Das muss reichen.
7: Zuerst geht es ans Aufwärmen. Dazu nutzen die Ruderer ein Ergometer. Sebastian rudert selbst auf Wettkampfebene und ist heute mein Trainer.
9: Ich bin der Sebastian.
10: Veronika, hallo.
9: Willkommen bei der Rudergesellschaft München.
10: Ja, danke. Ihr macht gerade Trockenübungen.
9: Ja.
10: Dann probiere ich das mal aus, oder?
9: Gerne. Einfach mit den Füßen die Schlaufen festziehen. Dann Handy an die Griffe. Wir fangen in der Auslage an. Das ist hier vorne, also im Bein vorne.
10: So.
9: Oberkörper ist stabil. Und wir strecken zuerst die Beine durch und danach ziehen wir die Arme an. Dann werden die Arme weggestreckt und dann rollt man vor. Und jetzt drückt man sich wieder weg, wieder rein. Damit wir es durchhalten, müssen wir aber ein bisschen ruhiger fahren. Das machen wir dadurch, dass wir langsam vorrollen.
10: Ah, ja.
9: So ein schneller Durchzug.
10: Schnell zurück.
9: Und langsam vor. Wir können es bei der Barbara sehen, wie es in den Oberkörper einsetzt.
10: Und es ist quasi immer der ganze Körper mit dabei, oder? Es ist irgendwie alles mit in Bewegung.
9: Ja, das ist auch das Schöne vom Rudern, dass man einfach alles mittrainiert. Beine und Arme. Aber für mich ist halt offensichtlich, der Oberkörper muss stark sein, dann funktioniert auch der Rest.
7: So langsam bekomme ich Übung in den Abläufen. Und ich muss sagen, es macht richtig Spaß.
10: Sieht gut aus bei dir. Wie lange machst du das schon mit dem Rudern?
11: Seit insgesamt 5 Jahren.
10: Okay, wie lange braucht man, bis man die Technik mal so richtig drauf hat?
11: Also bei mir hat es auch ein bisschen länger gedauert. Aber das hängt auch vom Bootstyp ab, wie man übt und mit wem.
10: Okay.
7: Nach der Aufwärmeinheit, dem sogenannten Ergometer-Rudern, sind wir startklar. Gemeinsam mit meinem Team lasse ich das Boot zu Wasser und erfahre, wie die Skulls, so heißen die Ruder in der Fachsprache, eingehängt werden müssen.
9: Jetzt können wir einsteigen.
10: Okay, das wird jetzt wahrscheinlich recht wackeln, wenn wir einsteigen, oder?
9: Ja, ich zeige dir, wie es geht, dann wackelt es nicht so stark. Und auch auf dem Wasser musst du keine Angst haben. Du hast 2 erfahrene Ruder dabei, die dir alles zeigen.
10: Okay.
7: Das Einsteigen ist ein echter Balanceakt. Einbeinig in der Hocke. Gut, dass Barbara und Sebastian das Boot stabilisieren.
9: Die Griffenden zusammen, der Oberkörper ist gerade. Wir müssen 1,5 Fäuste ungefähr zwischen

0: Oberkörper und Griffenden haben. Dann haben wir es richtig eingestellt.
1: Okay.
2: Mannschaft stößt ab!
3: Ein Ruderschnupperkurs ist unabhängig vom Alter für alle geeignet, die diese Sportart einmal ausprobieren wollen. Rudern ist sehr effizient, da alle Muskeln gleichzeitig arbeiten und neben der Ausdauer auch Kraft und Schnelligkeit trainiert werden.
4: Warum macht ihr eigentlich das mit dem Rudern?
1: Also ich finde, der Sport ist sehr vielfältig. Man kann zum einen im Mannschaftsboot fahren, zusammen mit anderen.
4: Schon auch kommunikativ, oder? Also wenn man es dann mal kann.
1: Ja. Und man kann auch, wenn man möchte, in den Einer steigen und für sich selber rudern. Und das ist diese Abwechslung, die man da hat.
4: Ja.
1: Und natürlich, dass man immer draußen in der Natur ist. Das ist schon Entspannung pur.
3: Die erste Einheit habe ich überstanden und bin trocken geblieben. Warum Rudern auch eine Sportart für Junggebliebene ist und sogar bei körperlichen Beschwerden hilft, das erfahre ich gleich von Willi Bock. Im Ruderboot sitzt er jedoch erst seit ein paar Jahren.
5: Ich bin erst sehr spät zum Rudern gekommen. Ich muss aber auch im Nachhinein sagen, das ist für mich die ideale Sportart, nachdem ich vorher vieles ausprobiert habe. Nach 3 Knieoperationen und massiven Rückenbeschwerden über viele Jahre haben dann mein Arzt und mein Physiotherapeut gemeint, obwohl sie an meiner Krankheit gut verdienen könnten, ich soll da bitte die Sportart wechseln.
1: Echt?
5: So bin ich zum Rudern gekommen und beim Rudern werden einfach alle Muskelpartien beansprucht, inklusive der Lachmuskeln.
1: Weil so nette Leute beim Rudern sind, oder?
5: Weil so nette Leute sind, weil man entstressen kann, man wird ruhiger, man kann ausgeglichen irgendwann werden. Man ist irgendwann so K.O., dann vergisst man alles um sich herum.
1: Und ihr habt auch ärztlichen Beistand im Verein?
5: Ja, und zwar den lieben Kollegen Wolfgang, unser Arzt.
1: Was sagen Sie denn zum Rudern und dem gesundheitlichen Aspekt?
6: Ja, Rudern ist als Ausdauer- und Kraftsportart eigentlich ideal dafür geeignet. Es kann hervorragend Erkrankungen vorbeugen, wie beispielsweise Bluthochdruck, Diabetes, Übergewicht, Cholesterin. Also man kann es mit wenig Aufwand und Energie betreiben oder mit sehr hoher. Und das ist ideal geeignet für alle Altersgruppen.
7: Hafer, vom Pferdefutter zum Superfood. Was für eine Karriere! Schon vor über 5000 Jahren wurde er von unseren Vorfahren geschätzt. Das haben archäologische Funde ergeben. Bis zur Mitte des 20. Jahrhunderts gehörte er zu den wichtigsten Getreidesorten. Jedoch hauptsächlich als Futter für Pferde. Dann verschwanden die Pferde aus der Arbeitswelt und der Haferanbau ging zurück. Dabei ist Hafer die bei weitem gesündeste Getreideart. Er enthält viel Vitamin B1, gut für die Nerven. Außerdem B6, für die Blutbildung. Als Eisenquelle kann es der Hafer gegen jedes Steak aufnehmen. Silizium und Biotin fördern gesunde Haare, Nägel und Haut und erhöhen die Knochenmineraldichte, was Osteoporose und Arthrose vorbeugt. Für Diabetiker ist wichtig, dass die Ballaststoffe im Hafer den Blutzuckerspiegel regulieren helfen. Auch der Cholesterinspiegel wird von ihnen gesenkt. All das kann kein anderes Getreide.
8: Moin!
9: Sie haben grünes Licht für ein neues Rezept.
8: Sehr gutes Stichwort. Was haben diese Kräuter und Gemüse gemeinsam? Na?
10: Sie sind grün.
8: Grün, das ist frisch, das ist knackig, das ist gesund.
9: Ja, bis auf Giftgrün.
8: Und deshalb kochen wir heute Filet vom Seesaibling mit Petersiliensoße und grünem Gemüse.
9: Wäre Aalgrün in diesem Falle nicht passender gewesen?
8: Sollen wir das am grünen Tisch klären?
9: Nein, natürlich nicht. Sie sind der Koch und wir gucken andächtig zu, wie Herr Luther den Seesaibling filetiert. Ganz sorgfältig. Da bleibt keine Gräte übrig. Für unfallfreien Genuss.
11: Es grünt so grün.
12: Es grünt so grün. Es grünt so grün.
8: Das Petersiliengrün.
9: Ach du grüne Neune.
8: Was denn?
9: Nix. Alles im grünen Bereich.
8: Denken Sie, dass wir auf keinen grünen Zweig hier kommen?
9: Aber keineswegs. Ich bin mir ganz sicher, dass unser Sternekoch genau weiß, was er tut, wenn er Petersilie mit etwas Wasser gründlich mixt, das Ganze

0: Anschließend auf 70 Grad erhitzt, um es dann abtropfen zu lassen. Nun hackt er noch mehr Petersilie, außerdem Estragon, Liebstöckel und Kerbel, etwas Pfeffer dran und das verrührt er dann mit weicher Butter. Diese Rolle Kräuterbutter lässt Herr Luther im Gefrierfach fest werden. Beim Gemüse ist die Reihenfolge egal. Ob er nun Brokkoli, Spargel oder grüne Bohnen zuerst putzt und separat in gesalzenem Wasser kocht, das ist ja fast dasselbe in grün.
1: Merken Sie das? Die Farbe grün wirkt beruhigend.
0: Stimmt. Jedenfalls ist Herr Luther die Ruhe selbst. Spargelspitzen, Erbsen, Brokkoli und grüne Bohnen schwitzt er in Olivenöl an. Dann gibt er Butter und Geflügelfond dazu und brät daneben die Seesaiblingsfilet auf der Hautseite knusprig braun. Das können selbst Grünschnäbel nachkochen, meint unser Zwei-Sterne-Koch.
1: Grünes Harmonie.
0: Jetzt gibt Herr Luther die Bohnenkerne dazu und vermengt das Gemüse zum Schluss mit 2 Handvoll Spinatblättern. Nebenan wird aus Fischsoße, Kräuterbutter, dem Petersiliengrün und Salz und Pfeffer die Petersiliensoße.
1: Soße und Gemüse.
0: Ich will Sie ja nicht immer über den grünen Klee loben, aber das sieht wieder mal sehr lecker aus.
2: Haarausfall. Mehr als 2 von 3 Männern leiden darunter. Dagegen hilft ein Medikament. Doch das steht im Verdacht, schwere Nebenwirkungen auszulösen.
3: Es hätte nicht viel gefehlt, wo ich gesagt hätte, ich springe von der Brücke.
4: Das muss vom Markt, dieses Medikament für junge Männer, wegen dieser Nebenwirkungen.
2: Es geht um den Wirkstoff Finasterid. Männer bekommen die Tablette auf Rezept vom Hautarzt. Es verhindert den erblich bedingten Haarausfall. Einer dieser Männer ist er. Wir nennen ihn Sebastian Schmidt. Er möchte unerkannt bleiben. Es fängt 2012 an. Sebastian hat Haarausfall. Sein Arzt rät ihm, es mit einem Schaum auszuprobieren. Doch ohne Erfolg. Der Arzt rät ihm dann zur Tablette. Schreibt ein Rezept für Finasterid.
3: Der sagte, naja, also die Tablette ist sicher deutlich wirksamer als der Schaum. Woraufhin ich dann nachfragte, wie sieht es mit Nebenwirkungen aus? Dann sagte er, er würde das seit Jahren in seiner Praxis verschreiben und es würde aus seiner Sicht keine Nebenwirkungen geben. Es wäre sehr gut verträglich, hat er gesagt.
2: Sebastian vertraut seinem Arzt und beginnt, Finasterid zu nehmen. Jeden Tag eine Tablette. Finasterid greift tief in den Stoffwechsel ein. Es hemmt die sogenannte 5-Alpha-Reduktase in den Zellen. Dort wird normalerweise Testosteron umgewandelt in Dihydrotestosteron. Das hat mehr Kraft. Es sorgt dafür, dass bei Kindern die männlichen Geschlechtsorgane ausgebildet werden, aber auch für das Wachstum der Körperbehaarung. Doch zu viel Dihydrotestosteron kann dazu führen, dass die Haare auch wieder ausfallen, und zwar auf dem Kopf. Finasterid blockiert die Produktion dieses Superhormons. Der gewollte Nebeneffekt? Die Haare fallen nicht mehr aus.
5: Finasterid wirkt schon sehr gut, was den Haarausfall angeht. Das heißt, fast alle Männer berichten, dass wesentlich weniger Haare ausfallen.
2: Sebastian ist 32, als er anfängt, Finasterid zu nehmen. Und merkt schnell Nebenwirkungen, besonders wenn es um Frauen geht.
3: Ich bin abends ausgegangen, hab die in einem Club kennengelernt und wir sind dann zu ihr und hatten Sex. Und ich habe keinen Orgasmus bekommen, was für mich sehr ungewöhnlich war und was in meinem Leben vorher nie passiert war.
2: Sebastian kann keine Erektion mehr bekommen. Sex ist nicht mehr möglich. Finasterid ist schon seit Jahrzehnten auf dem Markt und wird eigentlich zur Behandlung von Prostataproblemen eingesetzt. Der Urologe Hartmut Porst kennt es schon lange.
4: Die Hauptindikation ist die vergrößerte Prostata für ältere Männer. Da ist es ein hervorragendes Präparat, weil es den älteren Männern eine Operation ersparen kann. Die zweite Indikation, die später kam, ist das Verhindern des Haarausfalles bei jungen Männern.
2: Im Schnitt einmal pro Woche stellt sich bei ihm ein neuer Patient vor, mit starken Nebenwirkungen von Finasterid.
4: Die beklagen, dass sie die Eichel nicht mehr fühlen, dass sie das Orgasmusgefühl verloren haben, dass sie null Bock auf Sex haben.

0: Und viele haben natürlich auch Erektionsstörungen. Das sind die typischen Beschwerden der jungen Männer, weshalb sie dann letzten Endes mich aufsuchen.
1: Wie viele Männer, so wie Sebastian, betroffen sind, weiß man nicht. Da Finasterid ein Lifestyle-Medikament ist und von den Kassen nicht übernommen wird, gibt es keine genauen Zahlen darüber, wie oft es verschrieben wird. Und weil das sogenannte Post-Finasterid-Syndrom nicht als Krankheit gilt, gibt es auch hier keine Zahlen. Niemand weiß, wie viele Menschen so leiden wie Sebastian.
0: Bereits 2018 wurden der WHO 15.000, das ist eine ordentliche Zahl, von Nebenwirkungsfällen mit Finasterid berichtet. Und das Interessante dabei ist, dass das Durchschnittsalter dieser Gruppe 32 bis 34 Jahre war.
1: Besonders ungewöhnlich, die Nebenwirkungen nehmen bei Sebastian zu, obwohl er aufgehört hat, die Tabletten zu nehmen.
2: Das ist so ein Gefühl, als wenn einer mit Nadeln die ganze Zeit in die Schulter stechen würde. Und die Körpermitte und der ganze Unterleib ist taub. Und das würde ich an erster Stelle als ein Gefühl beschreiben, was ekelhaft ist, ja. Und dazu kommt dann noch, dass ich an massiver Schlaflosigkeit leide.
1: Und er bekommt starke Depressionen. Sebastian kann nicht mehr arbeiten, verliert seine Firma, muss alle Angestellten entlassen. Das Post-Finasterid-Syndrom ist als eigenständige Krankheit nicht anerkannt. Erst 2018 warnen die Hersteller in einem sogenannten Rote Handbrief vor Risiken. Für Sebastian zu spät. Niemand kann damals seine Symptome erklären. Chronische Schmerzen, Luststörungen, Schlafmangel und die Depressionen. Und noch heute übersehen viele Ärzte die Zusammenhänge. Der Hormonforscher Michael Zitzmann aber ist sich sicher, dass hinter diesem Beschwerdebild Finasterid stecken kann.
3: Finasterid hat ja auf jeden Fall, so scheint es jedenfalls, Wirkung auch im psychiatrischen Bereich, in dem es diese Probleme auslöst. Man kennt von anderen Psychopharmaka, dass Nebenwirkungen auftreten, wenn man sie absetzt. Darum halte ich es für möglich, dass es auch bei Finasterid so der Fall ist.
1: Die Hypothese ist, dass Finasterid nicht nur in den Testosteronstoffwechsel eingreift, sondern auch an anderen Stellen. So wird vermutet, dass es das Gleichgewicht der Hormone, die für eine ausgeglichene Stimmung sorgen, für immer schädigt, was dann zu einer dauerhaften Depression führt.
3: Das ist eine Idee, die das Ganze erklären kann. Die erscheint mir auch plausibel, aber die muss natürlich noch genauer erforscht werden.
1: Ein Post-Finasterid-Syndrom zu beweisen, ist bisher schwierig. Im Blut findet man zum Beispiel nichts. Sebastians Werte sehen heute, Jahre nachdem er das Medikament abgesetzt hat, gut aus, obwohl er immer noch leidet. Deshalb will er vor allem erreichen, dass junge Männer nicht leichtfertig zur Pille greifen, nur wegen ein bisschen Haarausfall.
2: Wenn man diese Nebenwirkungen bekommt, die ich bekomme, dann ist das Leben zerstört. Und nichts auf der Welt ist es wert, sich sein Leben zerstören zu lassen. Erst recht nicht eine hübsche Frisur.
4: Können neue Zähne bald in unserem Mund gezüchtet werden wie Gemüse im Garten? Ärzte der Charité und der TU Berlin haben jetzt gezeigt, dass das theoretisch möglich wäre.
5: Implantate sind eben Kunstprodukte. Wenn wir jetzt einen Zahn hätten, mit all seinen biologischen Eigenschaften, seinem natürlichen Zahnhalteapparat, so wie er konzipiert wurde von der Biologie, dann ist das natürlich ein ganz revolutionäres Behandlungsthema.
4: Als Zelllieferanten für die Zuchtzähne könnten zum Beispiel Weisheitszähne der Patienten dienen. Das Patent für die Idee ist bereits angemeldet. Bis es praktisch soweit ist, müssen allerdings noch Versuche abgeschlossen werden.
6: Wenn Dirk Eilert Menschen beobachtet, dann sieht er viel. Als Experte für Körpersprache und Mimik kann er sein Gegenüber besser lesen als jeder andere. Sein Wissen gibt Dirk Eilert seit 2001 in einer von ihm gegründeten Akademie in Berlin-Spandau weiter.
7: Das Kerngebiet unserer Akademie besteht darin, dass wir wissenschaftliche Forschung übertragen, ganz praktisch ins Leben, mit dem Thema emotionale Gesundheit, emotionale Kompetenz.
6: Bei seinen Recherchen wurde Dirk Eilert klar, dass es viel Halbwissen, ja sogar Mythen zum Thema Körpersprache gibt.
7: Es gibt ganz verschiedene Wege, wie diese Mythen in unsere Köpfe kommen. Medien, Bücher, wo Halbwissen teilweise verbreitet wird oder andere erzählen uns irgendwas, hey, hast du schon mal gesehen, wenn das und das passiert, dann bedeutet das das und das. Und auf diese Weise kommen diese Ideen, diese Glaubenssätze erstmal in unsere Köpfe und dann gibt es den Bestätigungsfehler. Und dieser Bestätigungsfehler sorgt dafür,

0: dass wir vornehmlich die Informationen wahrnehmen, die unsere Vorannahmen bestätigen. Und das hält dann diese Mythen in der Tat am Leben.
1: Einige dieser Mythen will der Experte entkräften. Zum Beispiel, dass das Verschränken der Arme immer Ablehnung bedeutet.
0: Das ist Quatsch, weil erstens verschränken wir die Arme, wenn es einfach nur bequem ist. Also wenn ich jetzt hier zum Beispiel auf einem Stuhl sitzen würde, der keine Lehnen hat, da neigen ganz, ganz viele Menschen dazu, die Arme einfach in so eine bequeme Position zu nehmen. Zweitens ist es so, dass Arme verschränken grundsätzlich nicht Ablehnung bedeutet, sondern Abschottung. Jetzt denkt der ein oder andere vielleicht, ja Mensch, Abschottung, Ablehnung ist doch das Gleiche, aber eben nicht. Ja, wir verschränken die Arme, um uns vom anderen abzuschotten, das wäre die Ablehnung. Hier gehen wir eher körpersprachlich zurück, zum Beispiel mit dem Kopf, zeigen vielleicht im Gesicht auch leichte Signale von Ekel oder Skepsis. Aber wir verschränken eben auch die Arme, wenn wir dem anderen konzentriert zuhören. Studien haben sogar gezeigt, dass wir konzentrierter zuhören können, wenn wir dabei die Arme verschränken. Dabei geht der Körper eher ein Stückchen nach vorne. Ja, Menschen bleiben sogar länger an der Aufgabe dran, wenn sie dabei die Arme verschränken, weil wir uns damit vor äußeren Einflüssen abschotten.
1: Ein weiterer Mythos, der in unserem Kulturkreis als richtig gilt: Nicken bedeutet immer Zustimmung.
0: Wenn wir mal an eine Situation denken, wo wir vielleicht selber Zuhörer waren, da gesessen haben, gelächelt haben, genickt haben und eigentlich sowas gedacht haben wie, erzähl mir doch kein Mist. An dem Beispiel merkt jeder, Nicken bedeutet manchmal ja, Zustimmung. Nicken ist manchmal aber eben auch einfach nur ein soziales Schmiermittel, was dem anderen signalisiert, hey, ich höre dir gerade zu, hat aber eben nichts mit Zustimmung zu tun in dem Moment.
1: Noch ein Mythos. Die Stellung unserer Füße verrät mehr, als wir wollen.
0: Auch das ist ein Mythos. Spätestens, wenn wir uns vergegenwärtigen, wie die Füße neuronal gesteuert werden, wird uns das bewusst. Im Kontrast zur mimischen Muskulatur zum Beispiel sprechen die Füße gar nicht so sehr auf Emotionen an. Unsere mimische Muskulatur ist direkt mit dem limbischen System, mit unserem Emotionszentrum im Kopf verdrahtet. Und so kommt es zum Beispiel zur sogenannten Mikroexpression, Gesichtsausdrücke, die sich schneller als 500 Millisekunden im Gesicht unserer Gesprächspartner zeigen und enthüllen, wie sich unser Gegenüber wirklich fühlt. Aber trotzdem, auch wenn dieser Satz, die Füße sind der ehrlichste Körperteil, ein Mythos ist, trotzdem verraten uns die Füße was über unser Gegenüber. Zum Beispiel, wohin die primäre Aufmerksamkeit der Person geht. Wenn ich hier zum Beispiel stehe und mich spricht jetzt jemand von der Seite an und ich drehe mich hier zu der Person rüber, während meine Füße aber weiter nach vorne zeigen, dann ist hier klar, ich werde kurz mit der Person sprechen und dann geht meine Aufmerksamkeit hier wieder zurück nach vorne. Das heißt, wenn wir sehen wollen, wohin die primäre Aufmerksamkeit der Person gerichtet ist, dann können wir eben auf die Füße achten. Wir Menschen haben 4 neurobiologische Grundmotive. Das ist einmal das Grundmotiv nach Durchsetzung, nach Einfluss, nach Selbstwirksamkeit, unsere Ziele zu erreichen. Dann das Grundmotiv nach Ordnung, nach Stabilität, danach die Dinge, die im Leben passieren, zu verstehen. Dann unser Grundmotiv nach Harmonie, Geborgenheit, nach Verbindung zu anderen Menschen, nach Empathie. Und unser Grundmotiv nach Inspiration, nach Leichtigkeit, nach Freude im Leben.
1: Auch bei unseren Gefühlen und der dazugehörigen Mimik gibt es häufig Fehldeutung. So ist nicht jeder Mensch, der Lachfalten hat, auch automatisch ein fröhlicher Mensch.
0: Auch das ist Humbug. Unser Leben, unsere Emotionen brennen sich zwar in unser Gesicht ein, aber, jetzt kommt das große Aber, einmal kriege ich hier Falten, wenn ich lache, aber wenn ich jetzt so gucke, der Ausdruck von Schmerz, dann bilden sich hier eben auch genau diese Fältchen. Das heißt, theoretisch könnte jemand, der hier viele Fältchen hat, ja, ein optimistischer, fröhlicher Mensch sein, aber es könnte genauso gut ein chronischer Schmerzpatient sein.
1: Dirk Eilert empfiehlt, genau hinschauen und nicht nur wenige Details deuten. Der Mensch ist ein Gesamtpaket. Er verrät viel mit seiner Körpersprache und Mimik.
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3: Unser Herz schlägt heute für Hackfleisch. Herzlich willkommen, schön, dass Sie bei uns sind. Es gibt ja so Tage, wenn alles grau in grau ist, da muss die Sonne vom Teller scheinen. Und so ein Lichtblick in essbarer Form, den haben wir heute für Sie. Fleischpflanzerl sind das mit Ei. Fleischpflanzerl sind ja eigentlich ein Klassiker, ein Gericht, was Christian Henze heute zu etwas sehr Besonderem macht. Es warten 6 wunderbare Gerichte aus und mit Hackfleisch jetzt auf Sie, gekocht und für richtig gut befunden in unserer Küche des ARD Buffets. Und los geht's.
4: Grüß dich, Christian.
5: Hi.
4: Was wir da hinten sehen, das sind Fleischpflanzerl, allerdings nicht gebraten in der Pfanne wie sonst, sondern du hast eine andere Technik.
5: Ja, also wir machen heute Fleischpflanzerl mit einem Eigelb oben drauf, einer rahmigen Tomatensoße und einem Bohnensalat.
4: Und die garste dann die Fleischpflanzerl durch,
5: genau,
4: mit dem rohen Eigelb drin dann, ne?
5: Genau, die Fleischpflanzerl werden immer nicht gebraten, sondern so ein bisschen in dieser Soße gegart. Einfaches Rezept und super lecker.
4: Ja. Was brauchst du an Zutaten?
5: Jetzt mache ich erstmal das Dressing für diesen Bohnensalat. Ja. Salz und Zucker, ein bisschen Essig und dann kommen eigentlich nur wenige Zutaten dazu. Das ist nämlich für mich ganz wichtig. Ich bin nämlich der Auffassung, ein gutes Rezept braucht in der Regel nicht mehr wie 5 Zutaten.
4: Ja.
5: Weißen Essig, Salz und Zucker so lange aufrühren, bis die Kristalle gelöst sind. Und dann kommt ungefähr die doppelte Menge an Öl dazu, wie eben der Essig. So, und dann bindet das schön, das emulgiert. Und fertig, schuppi schupp, ist das Dressing. Vielleicht noch ein Abrieb Pfeffer, ein bisschen Bohnenkraut habe ich hier. Das kommt auch noch dazu. Und dann kommen, schau mal, wunderschön geschnittene rote Zwiebel dazu.
4: Ja, geben Zack. Gute Farbe und geben guten Geschmack.
5: Ja. Und dann, pass auf, das war echt viel Arbeit, dann habe ich Bohnen blanchiert.
4: Ja.
5: Und die blanchierten Bohnen, ich glaube, man sieht es hier ganz gut, habe ich dann der Länge nach noch halbiert. Das ist wirklich
4: Arbeit. Du hast die Kerne drin gelassen, die Samen dann, ne?
5: Ja, na klar. Das ist wirklich Arbeit, aber die Bohnen schmecken dann einfach besser, weil sie mehr Dressing aufnehmen können. So, jetzt wird es interessant.
4: Teil 2.
5: Teil 2. Normale Tomaten aus der Dose.
4: Hacktomaten?
5: Genau. Die sind ja toll, schmecken in der Regel sehr, sehr gut, weil sie viel Sonne mitbekommen haben. Und jetzt eine Kombination von Tomaten, Sahne, Salz und Zucker. Den Abrieb frischen Pfeffer dazu. Und das war's jetzt erstmal.
4: Ja? Klingt nach einer simplen, schnellen Soße, ne?
5: Das ist für mich, also meine Blitzrezepte, wie der Name schon sagt, sind in der Regel simpel. Hm. Oder nicht nur in der Regel, sie sind simpel, schmecken gut und eignet sich demnach zum Nachkochen.
4: Und dann hast du so ein Basic hier, wie diese Soße. Auf der anderen Seite kommt dann was wirklich Pfiffiges dazu. Es ist so, wie wenn man so ein Kleidungsstück kombiniert, was Hochwertiges mit was ganz Günstigem. Und es funktioniert beides zusammen dann, ne?
5: Hauptsache, man kocht und es kommt was Gutes dabei raus. Hackfleisch. Salz. Pfeffer. Und jetzt kommt eine Zutat dazu, die ist schon ein bisschen, die ist schon speziell, kann man aber überall kaufen. Und das ist die sogenannte Tandoori-Paste.
4: Ah, okay.
5: Musst du unbedingt mal probieren.
4: Ist,
5: ja. Ist eine indische Würzpaste, schmeckt saumäßig gut. Da kommt ein schönes Schlückchen dazu. Dann entweder Paniermehl oder Panko-Brösel. Asiatisches Paniermehl, hat auch jeder so gemacht.
4: Was nimmst du eigentlich für ein Hackfleisch? Nimmst du Rind oder nimmst du Schwein oder gemischt?
5: Das ist jetzt Schwein, du kannst logischerweise auch gemischtes Hack nehmen. Das sind hier Eigelbe, ich halte es mal in die Kamera, und Eiweiß. Ich habe Eigelbe und Eiweiß getrennt. Hier rein kommt nur das Ei klar. So, und jetzt wird es mal schön vermengen.
4: Das Eigelb. Achso, das brauchen wir nachher, stimmt ja.
5: Ja, das brauchen wir dann gleich. Und jetzt wird das Ganze erstmal richtig schön geknetet. Ich mache das mit so einem Handschuh, dann geht das gut. Und somit wird das gleich speziell. Jetzt müsste man den Fleischteig so ein bisschen aufrühren, dann bindet das Fleisch auch so ein bisschen. Und da könnte man ja noch Kräuter mit dazugeben oder wie auch immer. Aber meiner Auffassung nach, weniger ist mehr.
4: Reicht hier das pure Produkt, ne?
5: Und das Hackfleisch mit dieser Tandoori-Paste ist ja was ganz Tolles. So. Und jetzt Kugeln formen. Bisschen in die Knie gehen.

0: So, und wenn die Kugeln schön geformt sind, dann drücke ich hier in die Mitte so eine Kuhle rein. Ich hoffe, man kann das zu Hause gut sehen.
1: Ja, ich glaube, man sieht es ziemlich gut.
0: Ja, und jetzt kommt das Ganze hier in die leicht köchelnde Tomatensoße. Und Achtung, schwuppdiwupp, oben kommt flupp das Eigelb rein. So, und das mache ich jetzt viermal. Dann kommt der Deckel drauf und dann schaut es optisch super aus und schmeckt vor allen Dingen auch gut.
1: Christian Hinze, der Koch, der in die Knie geht, wenn er ein Fleischpflanze halt die Mulde reindrückt.
0: Ja, ja. Das ist Emotion beim Kochen, finde ich.
1: Sag mal, wie lange bleibt das jetzt da drin?
0: Ich würde mal sagen, bis es dann schlussendlich fertig ist und der Deckel drauf kommt, vielleicht ja, so 8 Minuten. Vielleicht 10 Minuten.
1: Das ist gar nicht so lange eigentlich. Und das Ei stockt in der Zeit und das Fleisch ist auch wirklich durch dann?
0: Genau, das Fleisch muss natürlich logischerweise durch sein. Das Ei stockt dann. Wie gesagt, der Deckel kommt dann auch gleich drauf und dann haben wir Zeit. Ich stelle die Temperatur dann auf kleine Stufe, dass es so leicht simmert, so ein bisschen blub blub macht. Und dann ist es toll.
1: Das kannst du auch schön vorbereiten eigentlich.
0: Ja klar, und es ist mal was anderes. Und es kostet nicht viel Geld und es schmeckt mega. Und du hast auch die Gelinggarantie.
1: Ei auf Fleischpflanze, gegart in der Soße, und zwar in der Tomatensoße. Und dazu gibt es Bohnensalat bei Christian Hinze. Und tatsächlich, ich war eine Viertelstunde weg und die sind durchgegart, ne?
0: Ja, das geht schnell. Und es ist wirklich mal echt was anderes. Und ich kann es jedem empfehlen, das vielleicht mal nachzukochen. Hm? Frischen Basilikum rein in die Soße. Ganz unkompliziert. Und jetzt wird angerichtet. Also, diese leckere Tomatensoße auf den Teller, dann ja, dieses Pflanzerl hier dazu.
1: Das ist drauf, ja. Das Ei ist inzwischen auch fester geworden.
0: Das
1: ne?
0: Ei ist natürlich auch fester, klar, ja, aber nicht so ganz hart, immer noch so ein bisschen wachsweich vielleicht. Dann den Bohnensalat dazu, dann vielleicht noch ein bisschen Liebe. Oh Gott, das ist zu viel Liebe. Wollen nicht übertreiben.
1: Ein bisschen.
0: Zack, ein bisschen Basilikum oben drauf. Und jetzt hast du die Säure von dem Bohnensalat, ja. Ja, diese cremige Soße und dieses Pflanzerl mit der Tandoori-Paste. Das hat schon ein bisschen Bums.
1: Bin ich gespannt drauf, auf diese Würze auch, die dahinter ist.
0: Ja, hat eine schöne Würze. Und jetzt richtig mal.
1: Genau, ich brauche insgesamt 4 Teller heute.
0: Ja, und für dich eine extra große Portion.
1: Genau. Einmal den großen für mich, bitteschön. Der Salat, den du jetzt dazu bereitet hast, ne, der Bohnensalat, der ist jetzt kalt. Ne? Also vorher war er wahrscheinlich, die Bohnen hast du ja vorgegart.
0: Ja,
1: das ist ein kalter Salat, ne?
0: Das ist ein kalter Salat, wobei bei den Bohnen es immer super lecker ist, wenn er nicht so ganz kalt ist. Also Bohnensalat aus dem Kühlschrank ist nicht gut. So leicht warm wäre vielleicht auch noch ganz toll. Und dann hat man dieses tolle Spiel zwischen Säure, warm, cremig, scharf.
2: Ja, und das ist ja auch immer das Ziel von den Spitzenköchen, dass ein Gericht eben alle Geschmacksnerven und Sinne bedient. Was Weiches, was Säuerliches, was Knuspriges, was mit Knack und Biss und natürlich auch was mit Schärfe. Das alles auf einem Teller zusammenzubringen, das ist eben Kochkunst. Der Crunch fürs nächste Gericht, der kommt von einer Panade. Das ist ein Hackbällchen, das wird paniert und im Bällchen drin, da ist dann auch noch ein Ei versteckt. Gruß nach Schottland, von dort kommt das Rezept, das Basti und Sören jetzt feiern.
3: Wir haben also Eier gekauft, 6 Stück braucht es fürs Rezept, Hackfleisch, Spinat und noch ein bisschen Kleinkram und dann wird dieser Teller daraus. Das ist nämlich unser Rezept heute, das guckt einen an. Schottische Eier mit Rahmspinat. Und wie diese ganzen Zutaten also lecker zusammenpassen, das zeigt uns Sören Anders mit diesen schottischen Eiern. Wie bist du auf dieses Rezept gekommen?
4: Das ist ein ganz Klassiker. Eigentlich im Prinzip, wir kennen das eher so als falscher Hase, wo wir das Ei im Hackfleisch drin verstecken. Hier haben wir halt die Besonderheit, wir panieren das Ganze nochmal. Man kann auch so ein bisschen die Eierform dann dabei behalten. Und
3: das Witzige ist, wir verstecken nicht nur das Ei im Hackfleisch, wir verstecken auch noch das Hackfleisch in der Panade.
4: Genau, das gibt das Knusprige außenrum. Ja. Und dafür habe ich jetzt hier das Hackfleisch, das kann man halb und halb nehmen, man könnte auch nur Rind nehmen. Das Ganze vermischen wir jetzt, dafür habe ich jetzt noch ein bisschen aufgeweichtes Brot vom Vortag. Wir geben Senf mit hinzu. Ruhig reichlich. Zu Hause ist es praktischer, wenn es aus der Tube kommt.
3: Ja. Nimmst du da manchmal auch scharfen Senf oder nimmst du immer eher den lämeren?
4: Also ich finde, der scharfe Senf persönlich, es ist eine Persönlichkeitsfrage, der beißt mir zu sehr.
3: Okay.
4: Wenn du den hast, wenn du so einen starken, richtig starken Senf hast und dann das erste Mal die Tränen in die Augen schießen, hat das ja nichts mehr mit Essen zu tun.
3: Nein?
4: Nein.
3: Schade.
4: Was mag

0: Ich finde, so ein bisschen Schärfe schadet ja nicht. Und die Menge Senf bei der Menge Hackfleisch, das verschleppt sich. Nein?
1: Nein. Der Blick eben. Scharf bleibt scharf, salzig bleibt salzig. Ja. Da kannst du machen, was du willst.
0: Okay.
1: Da hilft kein Zucker und keine Milch. Das Ganze verkneten wir jetzt schön. Und geben noch ein bisschen Paprikapulver mit hinzu. Das Ganze schön einfach verkneten. Aber das ist eigentlich eine Aufgabe für dich, das Verkneten. Verknete das mal ordentlich, dann kann ich in der Zwischenzeit den Rahmspinat machen. Was guckst du so an? Da passiert nichts.
0: Nein, nein, da passiert nichts. Sonst hast du das immer mit Handschuh an und dann mit den Händen rein.
1: Ja, kannst aber mit dem Löffel machen. Ja. Ich muss es im Prinzip so lange verkneten, bis ich die ganze Masse einmal schön verbinde. Das Ganze ist generell auch, wenn man Frikadellen macht oder generell eine Hackfleischmasse. Und dann immer schön Salz mit hinzugeben. Das zieht so ein bisschen das kollagene Eiweiß raus. Und das gibt nachher die Bindung, die wir brauchen, damit das festhält und die russischen Eier uns nicht im Öl, im Fett nachher zerfliegen.
0: Eben waren die noch schottisch.
1: Schottische.
0: Ja. Ja.
1: Russische gibt's auch. So die sind mit Sohle eingelegt.
0: Okay. Du hast jetzt schon Salz ordentlich rein.
1: Kein Zauber.
0: Hast du jetzt schon Salz ordentlich rein?
1: Ja, habe ich schon gemacht, ja. Okay. Hier habe ich jetzt einfach blanchierten Spinat, etwas Zwiebel angeschwitzt, ein bisschen Knoblauch. Mhm. Und dann...
0: Du lachst immer noch.
1: Ja.
0: Das ist ja, ich habe ja gesagt, es braucht mehr Gulasch.
1: Das ist eigentlich immer, wenn man bei irgendwelchen Sachen, die einem passieren, dann dabei noch über sich selber lachen kann. Das ist eigentlich immer so.
0: Das ist sowieso eine der besten Charaktereigenschaften.
1: Jetzt habe ich hier jetzt noch den Spinat einfach ablanchiert. So, nochmal ganz ruhig, Sören. Den Spinat einfach ablanchiert, schön in Salzwasser, etwas abgeschreckt in Eis.
0: Ja.
1: Dann ausgedrückt und jetzt habe ich hier einfach die Zwiebel ein bisschen Knoblauch angeschwitzt und mit Sahne aufgegossen. Also ein ganz klassischer Rahmspinat, so wie wir ihn aus der Kindheit kennen, so wie wir ihn immer gerne gegessen haben. Und wichtig bei der ganzen Sache ist auch das Ganze auch direkt mit ein bisschen...
0: Ich würde dich jetzt zum ersten Mal fragen, ob du mit dem Ergebnis schon zufrieden bist.
1: Ja, du schwitzt ja schon.
0: Oder ist das, also reicht das?
1: Ist okay. Und geben ein bisschen Salz und
0: Muskatnuss.
1: Und dafür ruhig richtig reichlich. Das gibt einen schönen Geschmack beim Spinat. Alles, was erdiges Gemüse ist, dazu ein bisschen Muskat, ist einfach herrlich.
0: Ja.
1: Und jetzt haben wir extra den Rahmspinat vorher angesetzt. Dann verkocht die Milch ein bisschen, dann kriegen wir eine schöne Cremigkeit, die wir haben wollen. Und die ganze Sache ist immer, ich sag mal, Rahmspinat lauwarm essen. Schmeckt immer besser. So Kindheitserinnerung ist immer dann, wenn man zu spät zum Essen gekommen ist, wenn man zu lange spielen draußen war, dann war der Rahmspinat immer so lauwarm. Das finde ich immer, ja.
0: Was?
1: Ich glaube, ich habe noch nie richtig heißen Spinat gegessen.
0: Ich finde, Spinat schmeckt dann gut, wenn es heiß ist. Und sobald es kalt wird, mag ich es gar nicht mehr.
1: Das siehst du mal.
0: So unterschiedlich.
1: Sind unterschiedlich. Ja. Jetzt haben wir hier unser Ei. Das geben wir jetzt einfach, drücken wir ein bisschen die Hackmasse platt. Mhm. Und dann formen wir uns aus der Sache, aus der Hackmasse im Prinzip wieder ein Ei.
0: Das ist ein hart gekochtes.
1: Ja, hart gekocht. Man könnte das auch, wenn man experimentierfreudig ist, dann könnte man auch so ein ganz leicht gekochtes Ei machen. Dann hätte man den Kern in der Mitte noch flüssig. Aber dann hat man oft das Problem, dass das beim Schälen viele Eier kaputt gehen. Mhm. Und deshalb ist es einfacher, wenn man ein bisschen härteres gekochtes Ei, so ungefähr 6 Minuten, 7 Minuten. Und dann passt das. Je länger es mal kocht, desto außenrum ist es oft, wenn man die Eier ja blau werden, dann hat sich ja die Schwefelsache hat ja oxidiert. Das ist das, wenn das Ei zu lang und zu heiß gekocht worden ist.
0: Nicht schlecht. Habe ich schon immer sofort abgeschaltet.
1: War nicht dein Fach, ne? War nicht dein Fach.
0: Wirklich nicht.
1: Genau, und das Ganze geben wir jetzt einfach ein bisschen Mehl rein. Mhm. Dann kommt das Ganze in Ei, rollen wir das Ganze.
0: Ja, das sieht man gerade super bei dieser Rezept. Nee, aber jetzt sehen wir es wieder. Genau.
1: War ich wieder weg oder was?
0: Nee, es war ein super Timing von uns mit der einen Tafel. Aber jetzt sehen wir wieder alles. Also ab in die Panierstraße
1: dann? Genau, Panierstraße. Man könnte sie auch richtig rumdrehen, dann hätten wir es einfacher, aber jetzt ist es auch egal. Und dann geht es einfach einmal da durch das Ganze.
0: Mhm.
1: Und dann hat man immer schön, wenn man panieren ja lieb, wenn die Hände mitpaniert sind, werden die dicken Finger noch dicker. Und dann geben wir das Ganze hier einfach schön in heißes Fett und backen die aus. Bis die schön goldgelb sind, das Ganze.
0: Wie lange dauert das?
1: Ja, das ist die Sache. Das Fett sollte nicht allzu hoch sein. Mhm. Also auf der Stufe 4 bis 5 höchstens, damit das schön langsam wird. Weil sonst hat man das Problem, außenrum sofort schwarz und knusprig. Mhm. Und in der Mitte ist das Hackfleisch schon richtig gegart. Deshalb schön langsam das Ganze garen. Und das Fett ungefähr, wenn man jetzt eine Fritteuse zu Hause hat, 150, 160 Grad. Mhm.
0: Okay.
1: Ja. Jetzt ist unser Rahmspinat fertig, das Ganze abgeschmeckt mit Salz, Pfeffer und Muskat. Und dann können wir schon anrichten, weil die Eier, die sind schon gebacken.
0: Der Pfiff war ja, die Milch ein bisschen eher reintun.

0: dieses, oder die Sahne.
1: Die Sahne, genau. Also schön runterkocht, dann wird das Ganze schön cremig. Mhm. Und jetzt machen wir uns ein schönes kleines Nestchen hier in den Teller rein. Machen schon mal zwei.
0: Ja, das machst du.
1: Aber wenn wir schon mal dran sind, machen wir auch alle vier.
0: Wir haben ja Zeit. Und dann wird aufgeschnitten, denn du hast es dann ja auch so auf den Teller gelegt, dass einen das quasi anschaut, das Gericht.
1: Genau.
0: Und was ich am besten fand, war, dass du dann noch die Kräuter so legst, als wären es Augenbrauen.
1: Oh, jetzt habe ich keine mehr.
0: Da sieht man es immer, wie wir das vorhin fotografiert haben.
1: Stimmt, ja.
0: Okay, zurück hier rein, anschneiden.
1: Genau, einmal aufschneiden das Ganze. Und dann sieht man das auch schon.
0: Und ja.
1: Aber wenn du jetzt Kräuter noch haben willst, wir werden hier irgendwas für deine Augenbrauen finden.
0: Ja. Ich bin mir sicher, dass wir das...
1: Wenn du das willst, dann kriegst du das.
0: Dann fehlt
1: Warum sollen sie denn gucken? Sollen sie kritisch gucken?
0: Nee, bitte freundlich.
1: Bitte freundlich.
0: Bitte freundlich. Ja, vielleicht noch eine Nase und einen Mund dann.
1: Das muss man so rumlegen.
0: Okay.
2: Da hatten zwei Spaß. Dass Sören keine Petersilie mehr hatte, um die Augenbrauen zu legen. Sowas passiert öfter. Wir wollen ja nichts wegwerfen. Deswegen wird für den Kolleginnen und Kollegen der Requisite sehr umsichtig eingekauft. Also ebenso viel, wie die Köchin ihr Rezept schreiben und dann am Ende auch verbrauchen. Und natürlich wird am Ende auch alles gegessen. Das schmeckt einfach zu gut, um das nicht zu tun. Und falls dann doch noch was in der Pfanne ist, gibt es genügend Interessierte aus dem Team, die dann mit dem Löffelchen kommen und gerne mal probieren. Das war jetzt so ein kleiner Blick hinter die Kulissen. Jetzt wieder der Blick für die davor. Was fällt Ihnen ein, wenn Sie an einen griechischen Klassiker mit Hackfleisch denken? Genau den gibt's jetzt.
3: Wir wollen uns heute den Urlaub auf den Teller, den Urlaub in die Küche holen mit diesem wunderbaren Urlaubsgericht. Kevin von Holt gestaltet uns heute hier diese wunderbare Moussaka. Also Moussaka, das sieht lecker aus.
4: Ja.
3: Doch, Kevin. Schön, dass du da bist. Willkommen.
4: Ja, ich freue mich, du. Schön.
3: Von Grund auf wirst du sie uns zusammenschichten hier.
4: Genau.
3: Hackfleisch brutschelt schon.
4: Das Hackfleisch habe ich jetzt schon mal angebraten, genau, dass das schön Röstaromen hat, aber noch nicht gesalzen. Das ist wichtig, sonst zieht das zu viel Wasser. Und jetzt können wir das Salz also draufgeben, dass wir da auch das Fleisch gut würzen und Pfeffer auch gleich dazu.
3: Was ist denn das für ein Hack? Kommt da Rinderhack rein in Moussaka?
4: Ja, also in meinem jetzt reines Bio-Rinderhack. Wer mag, kann das aber auch mischen. Das ist also nicht so, nicht so wild. Apropos im Herbst auch mal mit Wildhackfleisch machen vielleicht.
3: Ist auch eine coole Idee.
4: Auch mal eine coole Variante. Aber da ist man völlig frei. Hauptsache ist eine gute Qualität. Und dann habe ich jetzt hier Zwiebeln geschnitten und Knoblauch. Knoblauch natürlich für die mediterrane Note da drin. Das brät jetzt mit dem Hackfleisch zusammen hier an. So, einmal durchschwenken. Dann kann man das schon mal hier laufen lassen. Und ich habe mir hier schon mal ein bisschen frischen Oregano gezupft. Und den schneide ich mir jetzt einfach fein. So, einmal durch.

0: gibt es mittlerweile auch öfter zu kaufen. Das ist also kein kaltgepresstes, sondern eins, was man auch erhitzen kann. Mhm. Und da braten wir jetzt die Aubergine an. Und die habe ich eingesalzen, das heißt Salz drauf gestreut. Dann wässert das, kommt das Wasser ein bisschen raus und dann mit einem Papier trocken getupft. Und die braten wir jetzt hier in der Pfanne an. Das ist ein wichtiger Faktor beim Moussaka, dass man jetzt nicht einfach die Aubergine so drauf gibt.
1: Sonst schmeckt sie nach nichts, ne?
0: Schmeckt nach nichts, ne? Ja. Also man braucht Röstaromen bei der Aubergine, damit sie auch wirklich Geschmack hat, ne?
1: Und damit sie auch so ein bisschen, also sonst ist ja wirklich so, du beißt ja sonst wie in so einen Waschlappen rein, ne?
0: Genau, das ist wie so ein Gummi, wie ein Schwämmchen. Man sieht das auch, das Öl wird hier direkt gut aufgesetzt.

0: gleich gehackte kaufen. Also das ist jetzt, wie man das mag.
1: In der Pfanne schnell gemacht eigentlich.
0: Hier eigentlich schon. Ne? Aber drüber. Ich weiß nicht, ob es dann Aufpreis gibt, wenn die schon gehackt sind, aber das kann man sich eigentlich sparen. Ja? Deswegen nehme ich immer die ganzen, die sind richtig schön sonnengereift. So, dann drehen wir hier noch mal ein bisschen Feuer rein.
1: Ich finde es ja grundsätzlich schon mal sympathisch, dass du sagst, man kann locker die Dosentomaten
0: hier.
1: Also ist wahrscheinlich sogar in dem Fall ganz gut, weil du den Saft dann dazu hast.
0: So, ne? Ist es, der Saft dazu. Und im Moment sind die Tomaten ja noch nicht so richtig vollreif. Wenn man im Sommer schöne Vollreife hat, kann man das natürlich auch schon machen. Ne? Das ist super. Und jetzt kommt aber auch schon der Oregano dazu. Der Oregano dazu. Und eine besondere Zutat, die ich liebe in meinem Moussaka. Und das ist Zimt.
1: Ach komm.
0: Ja. Also, wenn du die mal kurz wenden könntest, die Auberginen.

0: Und Zimt ist für mich so die Geheimzutat in diesem Moussaka. Also Zimtpulver, zwei kleine Löffelchen rein.
1: Oh, das ist schon ordentlich, ja?
0: Ja, ja, ja, ja. Gerne noch ein bisschen Pfeffer dazu.
1: Oh, das duftet auch direkt super. Das ist toll.
0: Das kombiniert auch sehr gut mit der Aubergine. Zimt und Aubergine passt richtig gut, finde ich. So, und dann lassen wir das schön einkochen. Und dann habe ich hier schon mal gekochte Kartoffel.
1: Ja.
0: Vom Vortag kann man die gerne nehmen. Und die schneidet man sich in so Scheibchen hier in diese Auflaufform. Die ist gebuttert. Und dann können wir auch schon anfangen zu schichten. Das heißt, unsere Hackfleischsoße kommt sozusagen als erstes mit drauf. So, das kann man gern noch ein bisschen länger einkochen lassen, aber da haben wir schon richtig ordentlich Geschmack drin durch die Röstaromen.
1: Also, unten einfach nur die Kartoffeln, die gekochten, Hackfleisch drauf.
0: In Salzwasser gekocht, wichtig. Und dann ist es sehr wichtig, dass wir diese Hackfleischmasse wirklich ordentlich, deswegen habe ich nochmal Pfeffer gemacht, Salz rein, ordentlich, weil die ist ein bisschen überwürzt. Weil die Kartoffel an sich, die frisst das Salz, ne, die ist richtig hungrig darauf. Und deswegen ist es wichtig, dass diese Hackfleischsoße super würzig ist, um das ganze Gericht dann auch einheitlich lecker zu gestalten. Ne? So, das noch. Dann kommt auch schon unsere Aubergine.
1: Ja, ne? Müsste reichen.
0: Sieht super aus. Wunderbar. Die kommt dann drauf geschichtet. Machen wir mal aus. So.
1: Kriegst du alle unter?
0: Ja, ja, das sollte klappen.
1: Ein bisschen gequetscht.
0: So. Und wir setzen jetzt schon mal unsere Bechamelsoße an.
1: Achso, es kommt ja noch was drauf.
0: Genau.
1: Ja, genau.
0: Also dafür ganz schnell eine Mehlschwitze. Butter schmelzen. Dann kommt Mehl dazu. Das ist sozusagen der Klassiker.
1: Und dann fängt es bei mir an zu klumpen.
0: Ja, genau. Und ich kann dir verraten, was das Geheimnis ist, dass es nicht klumpt. Also natürlich klumpt es jetzt,
1: erstmal, ja, ne?
0: Wichtig, dass das Mehl sich jetzt mit der Butter gut verbindet. Und dann haben wir am Topfboden diese kleinen Bläschen. Und da bilden sich so weiße, man sieht das am Rand hier, so weiße Bläschen. Mhm. Das ist die Schwitze, so nennt man das. Ja? Und wenn die gut am Schwitzen ist, kann man und muss man sogar mit einer kalten Flüssigkeit dazu kommen. Das heißt, heiße Mehlschwitze, kalte Milch. Und nicht jetzt irgendwie einen heißen Fond oder irgendwas draufgeben. Ne? Also da habe ich jetzt hier kalte Milch, gieße die an, so ein kleines bisschen. Dann können wir es schon mal ein bisschen loskochen. Und dann sieht man aber, es zieht direkt an. So. Und dann geben wir den Rest dazu. So. Und das muss jetzt einmal ein bisschen köcheln, damit wir erstens die Bindung bekommen. Und zweitens auch den Mehlgeschmack daraus kochen. Ja, das ist ja bei einer mehlgebundenen Soße immer so der Punkt, dass, wenn man das nicht lange genug kochen lässt, dann haben wir einfach viel zu viel Mehlgeschmack da drin. Und das brauchen wir nicht.
1: Es duftet total gut.
0: Ja, schön.
1: Also, du hast ja eben, als ich dich verlassen habe, hast du noch die Bechamel noch nicht drauf gehabt.
0: Genau, die haben wir jetzt noch fertig gekocht, dann noch ein bisschen Eigelb runtergeschlagen und den Käse, also ein Parmesan untergehoben und dann das Ganze drüber gratinieren. Und dann sieht das so fantastisch aus. Duftet schon hervorragend. Dann können wir das Ganze nur noch mal mit ein bisschen Basilikum, auch wieder der Mikrobasilikum und der rote, dekorieren. Und das Schöne ist an dem Gericht, es ist, ich habe es jetzt noch mal für uns hier in so kleine Formen gemacht, dass jeder sozusagen seins hat. Mhm. Es ist super vorzubereiten, ne? Und hält sich auch super warm.
2: Tja, Gerichte aus Hack, die sind in quasi jedem Land zu finden. Kaum eine Küche, die nicht damit arbeitet. Wir hatten heute schon schottische Bällchen, dann Moussaka. Und jetzt füllen wir Mexican Style, kleine Fladen mit Hackfleisch. Und wenn dann noch reichlich Käse dazu kommt, dann ist das eine Quesadilla. Übrigens zeigt Antonina auch, wie man diese kleinen Teigfladen selbst machen kann. Die sind echt schnell fertig und richtig, richtig gut.
3: Antonina Müller ist bei uns und es gibt heute, Antonina, Quesadillas, also mexikanisches Gericht. Was ist das genau?
4: Hast du schön ausgesprochen.
3: Vielen Dank, ich habe mir Mühe gegeben.
4: Ich glaube, das kennt irgendwie jeder so. Jeder war schon mal beim Mexikaner, würde ich sagen.
3: Ja.
4: Das sind gefüllte Fladen eigentlich. Tortillas sind Fladen, die gefüllt werden. Und wir machen heute eine, ich glaube, jeder weiß das, mit Hackfleisch und Mangold, so regionale Füllung, nicht ganz mexikanisch.
3: Ja.
4: Aber das Tolle ist, man kann es halt abschmecken, wie man möchte.
3: Wir haben es ein bisschen eingedeutscht, das Gericht, und fangen auch an mit dem Hackfleisch. Und was mir einfällt, oder direkt auffällt, es muss Hitze in die Pfanne beim Hackfleisch.
4: Das ist ganz wichtig. Also ich habe wirklich Hitze. Ich habe ein gemischtes Hackfleisch genommen, das ist ein bisschen fettiger wie nur Rindfleisch.
3: Ja.
4: Ob ich jetzt der Lamm habe oder ob

0: ich jetzt Schwein und also was mir schmeckt. Ich habe jetzt beides genommen, gemischt, richtig heiß, bisschen Zwiebeln, ich habe Schalotten genommen, Knoblauch, kurz anrösten, Fleisch rein.
1: Alles klar.
0: Und mehr ist noch nicht passiert. Jetzt kommt ein bisschen Pfeffer dazu, Salz natürlich. Und dann habe ich ein bisschen Kreuzkümmel.
1: Sie sehen das auch gerade, es muss wirklich diese Röstaromen haben, gerade bei dem Gericht. Es muss ein bisschen braun sein, dann ist es richtig.
0: Und dann habe ich auch durch das, dass ich das ein bisschen so braun mache, den ganzen Geschmack drin. Das schließt natürlich das Fleisch und dieser Fleischsaft, was oft passiert bei Hackfleisch, dass der so rausläuft, kommt da nicht raus. Das bleibt mir im Gericht drin.
1: Verstehe.
0: So, und dann kommen wir zu dem zweiten Punkt, das ist der Mangold. Wir haben jetzt hier großen Mangold gehabt. Es gibt Baby-Mangold, da kann ich ihn ganz reinschmeißen.
1: Okay.
0: Ich habe jetzt hier, das ist noch nicht ganz fertig, die Stiele geschnitten. Die gebe ich gerade hier mit rein, weil die brauchen natürlich ein bisschen länger wie das Blatt

0: Also es passt zu ganz vielen Sachen dazu.
1: Und wir werden den auch komplett verarbeiten. Mhm. Da wird auch nichts weggeworfen. Du nimmst die Stängel.
0: Die Stängel habe ich genommen, wenn die zu dick sind. Ich habe jetzt auch sehr großen gehabt. Ein bisschen abschälen, damit die Fasern, man kennt das vom Staudensellerie.
1: Ach, das stimmt,
0: weil sonst ist es manchmal so im Zahn drin. Ja, und das mache ich gern weg. Und dann kann man das kurz mitbraten. Und dann die Blätter einfach auch hier so vom Stängel runter. Und dann kann ich mir die fein schneiden. Das habe ich jetzt auch gemacht.

0: Seite stellen, weil der Käse noch mit reinkommt. Das Problem ist, wenn ich das jetzt, wenn es heiß ist, ich muss das kurz abkühlen lassen in der Zeit, dann wird mir alles verschmilzen. Ich habe es natürlich einmal gemacht, damit man sieht, da, wie es aussieht. Da kommen ein paar Tomaten noch rein, habe ich jetzt noch rein und am Schluss der Käse.
1: Und das Tolle ist bei diesem Gericht, es ist zwar ein mexikanisches Gericht, aber Sie können es wunderbar zu Hause machen. Ich gehöre zu der Fraktion, die würde die Tortillas jetzt fertig im Supermarkt kaufen. Aber Antonina sagt, mach das nicht, es ist so einfach.
0: Also ich habe wirklich ein tolles Rezept, würde ich sagen, für einen Teig. Und es ist so einfach, es besteht aus Mehl, Öl, warmem Wasser und Salz.
1: Das war's.
0: Vier Zutaten und es ist wirklich, du siehst, der Teig, ich hoffe, man sieht es tatsächlich auch in der Kamera, der ist so weich, schau mal, der lässt sich sogar mit der Hand ziehen, wenn ich kein Nudelholz daheim hätte. Aber natürlich haben wir was. So. Und den kann man ausrollen, wie man möchte. Ob ich den dicker will, dünner will, perfekt wäre natürlich so 2 mm, dass ich ein bisschen Saftigkeit drin habe. Aber ob ich das groß, klein, das ist das Schöne.
1: Wir machen jetzt 8 Tortillas und dazu brauchen wir wie viel Teig ungefähr?
0: Also ich habe jetzt, glaube ich, vom Mehl von 225, 250. Ich will jetzt nicht lügen, aber das müsste, glaube ich, das Rezept sein. Ich habe jetzt zum Beispiel auch einen größeren hier drüben gemacht. Das kommt natürlich auf die Pfanne auch ein bisschen drauf an. Die Pfanne ohne Öl? Ziemlich heiß, das ist ganz wichtig. Ich habe die tatsächlich, glaube auf 7. Jetzt kann ich sogar noch ein bisschen höher, weil ich nicht wusste, wann ich es rein. Jetzt, und dann braucht es 2 Minuten, würde ich sagen. Es wird jetzt dann gleich blasen. Du siehst, es fängt an, Blasen zu schlagen.
1: Oh, jetzt geht's los. Ja, jetzt können wir das kurz zeigen. Genau, jetzt kommen diese kleinen Bläschen, die man haben will.
0: Die typischen, ne, wo man dann haben will. Und dann ist das Ganze schon fertig. Natürlich habe ich da auch ein paar noch vorgemacht.
1: Geht auch bei jeder Pfanne. Also die braucht keine besondere Beschichtung.
0: Der braucht gar nichts. Also heiß muss es sein. Das ist wirklich ganz, ganz wichtig. Und man sieht, jetzt kommen die Blasen. Schau mal.
1: Schau. Ah ja, genau. Jetzt.
0: Und dann ist das Ganze schon
1: fertig.
0: Es geht
1: fix.
0: Fix, 2 Minuten. Und du wirst sehen beim Essen, ich bin gespannt, was du dann sagst, wie du das so siehst. So, jetzt schau mal her. Jetzt kommt die Füllung ganz einfach hier drauf.
1: Okay.
0: Also ist noch kein Hexenwerk dabei. Und Quesadilla bedeutet eigentlich nur, damit ein Deckel wieder drauf ist. So, den mache ich jetzt wieder drauf. Und am Schluss kommt noch ein bisschen Käse drauf. Ich habe jetzt hier Cheddar. Ich kann mit Gouda gemischt.
1: Ja.
0: Natürlich kann ich nur Cheddar nehmen. Und dann wird es kurz im Ofen überbacken. Und das Schöne ist, durch den Käse klebt mir das alles zusammen. Ich habe ein super Fingerfood. Entweder heiß oder kalt, aber du siehst es ja dann. Du.
1: Das Tolle ist ja bei diesem Gericht, es muss nicht zwingend mexikanisch sein. Ich kann es mit den Zutaten gewürzen. Dann mache ich eine italienische Variante.
0: Mache ich mit Mozzarella,
1: indische,
0: alles. Curry, wie ich möchte. Magst du mir einen Ofen schnell?
1: Ach so, natürlich.
0: Ja,
1: okay.
0: Das wäre super.
1: Ich habe schon die Blicke verstanden. Also, wie lange müssen die in den Ofen?
0: Durch das, dass das alles jetzt schon fertig ist, nur gratinieren 5 Minuten und dann ist die eigentlich schon fertig. Es geht nur um den Käse, dass der schmilzt und diese Haftung einfach bestehen bleibt.
1: Was uns jetzt noch fehlt, ist, du möchtest noch was sagen?
0: Ganz kurz,
1: ja,
0: wenn
1: bitte,
0: ich darf,
1: jederzeit.
0: Das ist noch wichtig. Die Tortillas, wenn ich die mache, wirklich in ein Tuch einschlagen, weil sonst werden die so wie Pappe. Ich weiß nicht, ob man das, die werden so

0: so hart. Und das ist ein bisschen schade drum, wenn ich die dann nehme. Für unser Gericht nimmt es keinen Abbruch, weil ich es nochmal kurz heiß mache. Also, aber wenn man es daheim nimmt und so rollen will, es kann sein, dass die manchmal brechen dann.
1: Und das ist auch ein bisschen der Trick, also wenn sie zu hart werden.
0: Einfach nochmal kurz warm machen.
1: Und dann werden sie wieder.
0: Tatsächlich auch. Also 10, nicht mal, 3 Sekunden reicht wahrscheinlich.
1: Und dann kann man sie wieder schön biegen, wie man möchte.
0: Also, die kommen jetzt raus und ich kann sie natürlich gleich weiterverwenden. Ich schneide sie jetzt dann gleich, wir essen ja. Oder ich lasse sie wirklich stehen und kann sie auch kalt essen. Also dem tut es keinen Abbruch.
1: Nochmal ganz kurz zur Erinnerung. Wie lange waren sie jetzt im Ofen? Das ging ja vergleichsweise fix.
0: Ich habe vorhin eingemacht, rein, aber ich habe ja noch mehr. Die waren jetzt 5 Minuten drin.
1: Okay.
0: Weil sonst wird sie zu dunkel. Umso krosser der Käse. Das Schöne ist, der Käse schützt einfach mein Weizentortilla unten drunter, dass er nicht trocken wird.
1: Stimmt.
0: Das ist das Gute daran. Ne? Umso mehr Käse, umso saftiger wird.
1: Jetzt brauchen wir noch was, damit es wirklich am Ende auch schön angerichtet
0: wird. Wir machen noch einen Dip. Ich habe einfach einen Sauerrahm-Dip gewählt. Ganz klassisch, was es wirklich dazu gibt. Ich mache es mit Petersilie. Kann man auch Koriander dazu nehmen. Das ist Geschmackssache, würde ich sagen. Der kommt einfach mit rein. Dann ein bisschen Knoblauch darf gerne noch mit rein. Habe ich in der Füllung ja auch. Pfeffer, Salz und ein bisschen Limette. Und das Ganze ist wirklich schon fertig. Ich nehme das. Gern auch den Abrieb immer mitverwenden. Ich sage es immer wieder gern dazu, weil der schmeckt einfach noch mal gut. Gibt noch mal ein schönes Aroma. Schau mal her, da vielleicht noch ein bisschen drüber. Schaut noch mal schön aus und schmeckt natürlich toll, die Säure. Und dann können wir das Ganze schon anrichten. Also ich bin gespannt, was du sagst. Jetzt schau mal, das lässt sich echt super schneiden. Es ist weder trocken noch zu knusprig. Noch, also es ist wirklich schön. Man kann es sogar aufstellen, schau mal. Ich würde sagen, das ist wirklich gelungen.
2: Ja, und das ist dann auch super als Fingerfood, wenn mal Gäste auf ein Glas Wein oder Bier kommen, als Häppchen dazu. Die Reihe mit internationalen Gerichten aus Hack, die braucht natürlich jetzt auch noch einen französischen Klassiker. Heißt bei uns jetzt Achi Parmentier. Hört sich doll an, ist aber eine ziemlich unkomplizierte Alltagsküche.
3: Wir machen einen Hackauflauf. Und zwar nicht irgendeinen, sondern das ist ein Achi Parmentier genannt.
4: Hört sich auf Französisch wundervoll an.
3: Chérie, ja, sehr
4: aber formidable. Es ist eigentlich Kartoffelpüree und Hackfleisch. Ja. Und es ist ein wunderbares, günstiges und auch schönes Familienessen, weil es einmal schnell gemacht ist, das Ganze. Hierfür habe ich jetzt einfach nur ein bisschen Hackfleisch. Mhm. Das Hackfleisch würzen wir ein bisschen mit Majoran. Dann geben wir dazu Salz natürlich. Mhm. Wir schmecken das Ganze ein bisschen kräftiger ab alles. Wir wollen ja einen schönen, kräftigen Auflauf haben und gut gewürzt das Ganze.
3: Hast du jetzt Rind genommen oder?
4: Das ist gemischt. Jetzt halb und halb.
3: Halb also, und halb.
4: Ja, das ist jetzt halb und halb. Man könnte jetzt auch nur Rind nehmen oder auch nur Schwein. Man könnte aber auch Hackfleisch vom Wildschwein nehmen oder so. Das spielt ja erstmal das Fleisch an sich. Man hätte jetzt auch Pute nehmen können. Man kann es ja zu Hause dann auch selber noch durch den Fleischwolf drehen. Mhm. Weiß man auch, was man für Fleisch hat. Das ist natürlich der Vorteil. Ich sag mal so, wenn das schon so in 1000 Puzzeln aufgelöst ist, das Ganze, weiß man natürlich nicht, was drin ist. Ne?
3: Das stimmt. Und das verlängert natürlich auch die Haltbarkeit dann, oder beziehungsweise wenn man es ganz frisch zu Hause macht, weiß man auch wirklich, dass es ganz frisch ist. Du hast recht.
4: Wir geben jetzt natürlich für den Schmack es hier noch hinzu. Ich habe ein bisschen Speck angeröstet. Und ein paar Zwiebeln, Lauchzwiebeln und normale Zwiebeln, einfach angeschwitzt. Ich wollte die Reste hier vom Speck nicht wegnehmen. Ich kann einmal ganz schnell die Deckenkamera zeigen. Den habe ich einfach mit ausgelassen, dass man ihn nicht einfach wegschmeißt, sondern er noch eine sinnvolle Verwertung hat. Er würde sich auch jetzt herrlich in einer Kartoffelsuppe eignen, aber die kochen wir heute nicht. Dann gibt es nochmal zusätzlichen Geschmack. Und das Ganze geben wir jetzt hier in die Pfanne. Die habe ich jetzt, das wird gleich eine enge Nummer, habe ich vergessen anzumachen, aber nicht schlimm. Aber die brät schon. Jetzt braten wir hier unser Hack an. Und das lassen wir jetzt einfach hier in dieser Pfanne schön erstmal anbraten.
3: Warum, Sören, hast du Ei genommen? Du brauchst eigentlich hier gar keine Bindung. Das kann doch bröselig werden.
4: Das kann bröselig werden, das darf auch ruhig bröselig werden. Ja. Ei einmal natürlich auch ein bisschen für die Lockerheit. Und meistens hat man ja auch früher immer, weil es ja auch ein Essen ist, was es schon relativ lange gibt, man hat ein paar Hühner, sag ich mal, draußen gehabt, die rumgeflitzt sind. Das Ei muss ja irgendwo rein. Und dann ist halt das Ei jetzt damit reingewandert.
3: Ist ein Traditionsgericht.
4: Ist ein Traditionsgericht, genau. So, jetzt haben wir hier mehlig kochende Kartoffeln. Das ist halt fürs Püree immer wichtig. Die pressen wir jetzt hier durch unsere Presse.
3: Gut ausgedampft?
4: Genau, das ist auch ganz wichtig, weil viele lassen ja immer das Kochwasser unten dran. Hier sieht man jetzt auch, wenn man von oben guckt, dass sie richtig schön ausgedampft sind, das Ganze.
3: Ja.
4: Also ruhig weich kochen, aber nicht so kochen, dass sie zu zerfallen, weil dann würde die Kartoffel zu viel Flüssigkeit aufnehmen. Und dann, wenn man sie abgeschüttet hat, einmal noch mal kurz den Herd andrehen und dann den Rest verdampfen lassen, sodass die Kartoffel schön trocken ist. Weil sonst würde man so ein wässriges

0: ist das, was man einfach nicht will. Mhm. Und jetzt nehme ich die zwei Kartoffeln auch noch mit. Die lasse ich da jetzt nicht drin.
1: Also es ist das Spargericht der Woche, da lassen wir nichts über.
0: Da lassen wir nichts über. So, einmal gegendrücken. Jetzt haben wir das Ganze. Dann brauchen wir mal einen Kochlöffel. Und dann habe ich hier jetzt ein bisschen braune Butter und ein bisschen Milch. Wir geben die braune Butter, also braune Butter, die kann man nicht kaufen, kann man auch kaufen, brauchen wir aber nicht kaufen. Einfach auf den Herd gestellt, kurz anrösten lassen, sodass sich das Milcheiweiß, also die Molke, unten auf den Boden setzt. Dadurch karamellisiert das Ganze. Und wir wissen ja, Karamell, Röststoffe, gleich Geschmacksstoffe. Und dadurch kriegen wir nochmal einen schönen abgerundeten Geschmack. Und es passt einfach immer herrlich zu Kartoffeln. Oder alle erdigen Sachen, wo man noch mal ein bisschen mehr Schmackes hinterher haben will, die Butter anzurösten.
1: Und der Witz bei der Butter, bei der Nussbutter, ist, dass man weniger Butter braucht. Man hat mehr Buttergeschmack bei weniger Buttereinsatz.
0: Genau, das spart auch noch mal. Man hat einfach mehr Geschmack, weil man der Butter im Prinzip noch mehr Geschmack verleiht. Und natürlich zur Kartoffelpüree immer Muskatnuss. Immer der schöne, liebe Kampf mit den Resten von der Muskatnuss. Das hast du gerade gesehen, wie ich gewechselt habe.
1: Fingernägel hätten wir ungern drin.
0: Ich wollte keine Fingernägel drin haben.
1: Nein.
0: aber dann die, an der Reibe rutscht dann immer ab.
1: Aber ich finde jetzt auch gut, dass wir uns hier nicht immer eine frische Muskatnuss hinlegen, nur weil es Fernsehen ist, sondern wir leben wirklich das, was noch von der Nuss.
0: Und ich habe immer Glück, da ich freitags da bin, ich kriege immer die Reste.
1: Ja.
0: Jetzt muss ich mal ausmachen, welcher Kochnüsse immer hier hinlegt. Genau, das schwitzen wir das Ganze an. Mhm. Das darf jetzt noch ein bisschen braten. Wir haben ein bisschen Glück, dass ich mir eine kleine Angstpfanne hier hinten hingestellt habe. Meine Kollegen würden sagen, ich hätte hier mal was vorbereitet. Aber so kann ich wenigstens zeigen, wie man das Ganze schichtet.
1: Ja, das braucht halt einfach seine Zeit. Und dann
0: jetzt geben wir das Kartoffelpüree unten rein.
1: Zack.
0: Das kann man jetzt selber entscheiden, ob man es lieber fester haben will oder flüssiger. Wir geben das Hackfleisch oben drauf. Wir geben wieder Kartoffeln oben drauf. Und dann kann man noch mal ein bisschen Hack oben drauf machen. Und hier in der Pfanne habe ich noch ein paar geröstete Zwiebelchen mit ein bisschen Zucker. Dann werden die schön braun. Und dann geht das Ganze jetzt gleich noch mal so 20 Minuten in den Ofen. Man kann sich wunderbar vormachen.
1: Die Wärme ist das, ja.
0: Genau. Und dann hat man das dann am Tisch.
1: Zum Schluss gibt es noch Hackfleisch mit orientalischer Note. Ein Kebab mit tollen Gewürzen drin und mit Lammhack. Ist ein bisschen schwierig, kriegt man nicht immer und überall. Kann man aber natürlich, wenn man so einen Fleischwolf zu Hause hat, auch dann einfach selbst machen. Probieren Sie es unbedingt aus, weil dieses Gericht eignet sich perfekt dafür.
2: Es gibt Gewürzkebab mit einer ganz speziellen Soße. So sieht das aus gleich. Und die Soße ist das eigentliche Highlight, kann man das so sagen?
3: Ja, es ist auf jeden Fall etwas super Erfrischendes. Eine Tomatensalsa mit Minze. Und das finde ich ist mal ein richtiger frischer Kick. Kebab ist ja im Grunde ein Fleischspieß aus Hackfleisch. Ich mache es gerne aus zweierlei Hackfleisch. Einmal Kalbshackfleisch und Lamm.
2: Du mischst, warum?
3: Ich mische, weil Lamm alleine fände ich ein bisschen zu intensiv und Kalb alleine wäre mir ein bisschen zu neutral. Deswegen gerne mischen und das Ganze dann auch natürlich würzen. Es wird ein Gewürzkebab. Das heißt, ich habe hier geröstete Mandeln, die kommen damit zu, gehackt. Dann habe ich als Gewürz hier Kumin, Kreuzkümmel. Das ist sozusagen das aus dem Orient, das Gewürz aus dem Orient. Und was das Ganze auch richtig schön orientalisch macht, sind hier diese getrockneten Aprikosen.
2: Ja, die sind die dunklen auch.
3: Genau, die sind dunkel. Das sieht manchmal so ein bisschen komisch aus, ist aber eigentlich besser, weil nicht geschwefelt.
2: Ja.
3: Und deswegen oxidieren die so ein bisschen mit Sauerstoff. Aber geschmacklich geben die in diese Kebabs eine wunderbare Fruchtigkeit rein. Das heißt, die Säure ist da, eine Frucht ist da und das hebt so ein bisschen das Ganze nach oben. So, das schneiden wir uns so ein bisschen fein. Und ich zeige gleich noch mal einen Tipp, wenn ihr diese Holzspieße benutzt auf dem Grill, dann so wie hier gezeigt, einfach ins Wasser legen.
2: Yeah.
3: Denn dann verbrennen die auf dem offenen Feuer nicht so. Das passiert nämlich gerne mal, wenn man das einfach...
2: Wie lange müssen die in so ein Wasserbad?
3: Also mindestens 10 Minuten, dass es richtig schön vollgesogen ist.
2: Yeah.
3: Und dann wird das nicht so schwarz, sondern das hält einfach wunderbar die Farbe dann. So, Chili noch dazu und Thymian. Mhm. Und eine gute Prise Salz.
2: Yeah.
3: Sowie, wie immer, etwas Zitronenabrieb.
2: Natürlich.
3: So, und dann kann man das Ganze einmal ein bisschen mischen. So.
2: Magst, wie du mir sagst, obwohl du es alleine machst?
3: Ja. Du, ich weiß, dass du mich ja moralisch unterstützt dabei.
2: Ich drücke uns allen die Daumen, dass das gut wird.
3: Weil du möchtest ja auch nachher was Leckeres probieren.
2: Auch.
3: Ne?

0: jeden Fall.
1: So, also da einfach wild und gut das Ganze durchmischen. Und dann nimmt man sich einen Holzspieß aus dem Wasser hier.
0: Ja.
1: So, formt hier ja, so eine gute Hand voll, einmal so als Oval. Sieht man das so?
0: Und dann so lollymäßig eigentlich.
1: Richtig, ne? Ich mag das immer ganz gern so lollymäßig. Das heißt, jetzt gehe ich auch mit der dicken Seite zuerst hier rein. Und dann kann ich hier nochmal am Spieß so ein bisschen formen. Und dann kommt das hier mit dazu. So, und das Ganze wird jetzt bepinselt mit ein bisschen Öl.
0: Warum mit der dicken Seite da zuerst rein?
1: Wie meinst du das?
0: Gibt es da irgendeinen Grund, der Spieß? Ich wäre immer mit der spitzen Seite.
1: Ja, genau, weil es sonst einfach zu schnell abrutscht. So hält das einfach besser. Das ist so meine Erfahrung.
0: Okay. Ja.
1: Jetzt in die Grillpfanne hier rein.
0: Ja.
1: Oder wie gesagt, zu Hause auf dem Grill machen ist natürlich auch eine absolute tolle Variante.

0: die hat eine bisschen andere Säure, eine bisschen frischere Säure. Mhm. Und das lassen wir jetzt ein bisschen einkochen. Und dann ist das richtig lecker. Die Salsa ist eingekocht, ein bisschen abgekühlt. Und dadurch kriegt sie noch ein bisschen Textur. Und jetzt kommt die frische Minze, so abgezupft, so ein bisschen zusammengerafft hier, fein geschnitten unter die Tomatensalsa. Und das, finde ich, ist der absolute Kick. Also Tomate, Minze, man kennt ja Tomate, Basilikum.
1: Alles ist der Kick. Ja. Das ist wirklich alles der Kick an dem Gericht.
0: Und jetzt einmal damit rein, unterheben, unterrühren das Ganze. Und dann habe ich noch ein bisschen Chinakohl. Mhm. Das ist auch etwas, was man eigentlich immer nicht weiß, was mache ich damit.
1: Ist ein richtig, warum kaufe ich es dann?
0: Warum kaufe ich es dann? Okay. Wichtig ist, der darf nicht gekocht werden. Ich mag den einfach immer ganz pur.
1: Ja.
0: Geschnitten, ein bisschen Zitronensaft jetzt drauf geben, hier auch. Und dann kann man diese Spieße hier einfach drauf geben.
1: Das sind zwei pro Teller, ne?
0: Wenn, so ist es.
1: Wenn auf einen drei gehen, weil es nicht aufgeht, ja, ist kein Problem.
0: Bist du dafür freiwillig,
1: würdest
0: du dich, ne?
1: Erbarmen.
0: So, dann geben wir die so als Bett drauf und dann kommt diese Salsa dazu. Und das, finde ich, ist doch der absolute Knaller, oder?
2: Der absolute Knaller, wenn das nicht das perfekte Schlusswort ist. Schön, dass Sie dabei waren. Kleine Weltreise mit Hackfleischgerichten war das. Ein paar ausgesuchte Rezepte aus dem ARD-Buffet. Und vielleicht schaffen ein, zwei davon auch den Weg in Ihre Küche. Auf genussvolle Stunden und bis ganz bald.
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2: Sehr gut. Jetzt seid ihr dran. Euer Dorfduell startet genau jetzt. Herzlich willkommen beim Dorfduell.
6: Das halbe Dorf steht auf den Beinen. Da ist dann schon die Nervosität gekommen.
7: Ich habe direkt zugesagt. Die Reaktion meines Mannes war, du hast sie nicht mehr alle.
2: Ihr zeigt uns heute, was ihr könnt. Wir wollen wissen, wie schmeckt euer

0: mehr Pfeffer.
1: Ihr sollt ein unverwechselbares Dorfmenü kochen. Bewertet wird das hier alles von richtigen Kochexperten.
2: Verdammt lecker.
1: Dafür habt ihr genau 2,5 Stunden Zeit.
3: Alexa, Timer, wie lange noch?
4: Bist du zufrieden?
5: Nee.
1: 30 Sekunden zum Anrichten.
5: Ich könnte mir vorstellen, dass die Zeit nicht reicht.
6: Das ist eine Challenge.
7: Jetzt bin sehr gespannt, wie es wird.
8: 3, 2,
9: perfekt.
8: 1 und
1: die Zeit ist um.
10: Wir brauchen eine Mähdrescher, Hydraulikpumpe. Für den Fortschritt.
11: E512.
12: Welches Baujahr?
11: Baujahr? Weiß ich nicht. Alt.
12: Ich guck nach.
11: Ja, ich warte.
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0: Hallo?
1: Hab ich da. 750 plus Mehrwertsteuer.
0: Was? 750 Euro? Ich will doch nur einen Ersatzteil, ich will doch keinen neuen Mähdrescher kaufen.

0: Ah.
1: Tag, Marie.
0: Was habe ich dir gesagt?
1: Jo, ich habe nicht telefoniert.
0: Deswegen bin ich nicht hier, Johannes.
1: Ach, wieso soll ich was wegwerfen, was noch super funktioniert?
0: Ach, und wenn ich dich noch einmal mit diesem Rosthaufen in freier Wildbahn erwische, dann erschieße ich dich.
1: Na ja. Dann zeige ich dich an.
0: Schon klar.

0: Tag, Johannes. Weit bist du ja nicht gekommen. Hydraulikpumpe, was?
1: Mhm.
0: Du weißt, weshalb ich hier bin, oder?
1: Ja. Und meine Antwort ist nein.
0: Johannes, was willst du denn mit deinen Dreifleckchen Acker? Kannst du auch bei mir arbeiten. Außerdem gehst du doch sowieso bald in Rente.
1: Dafür, dass es nur drei kleine Fleckchen sind, bist du aber ganz schön hinterher.
0: Ja, ich mache aus all dem hier einen ganz großen Acker. Dann lohnt sich das wieder.
1: Mein Vater hat das Land nicht vor den Kommunisten gerettet, damit ich es jetzt an den erstbesten Kapitalisten verhökere.

0: Tag, Hannes.
1: Ah, Rudi. Das ist offiziell erlaubt, wenn der Zweig über den Zaun hängt.
2: Pass mal auf, dass du keinen Stromschlag kriegst.
0: Hör mal, der alte Fuchs hat dich gesucht.
1: Er hat mich auch gefunden.
3: Und? Was wollte er?
1: Was soll er schon gewollt haben, hm?
3: Ja und?
1: Na, so weit kommt's noch. Dich hat er doch auch gefragt. Rudi, Rudi, Rudi.
2: Ist doch besser so. Der macht wenigstens was draus.
1: Das glaubst aber auch nur du.
2: Glaub mir, du wirst auch noch verkaufen.

0: Ah, nee, lass stecken, Andrea.
1: Oh, Johannes.
0: Komm. Nee, wirklich, lass stecken. Es sei denn, es ist ein Lottogewinn.
1: Spielst du Lotto?
0: Nee.
1: Hier, nimm endlich deine Post, ist was vom Land dabei. Einschreiben.
0: Was steht denn da drin?
1: Sag mal, Billy Moses oder was? Hier.
2: Abwassergebühr. Letzte Mahnung? 9.400. Was ist das denn für
3: eine Scheiße?

0: Also, Sie befinden sich gerade hier?
1: Ja.
2: Katrin schon da?
0: Deine Ex?
2: Ist oben.
1: Danke.
0: Sehr gerne.
2: Sehr gerne.
0: Und der Fahrrad?
3: Oh, hallo. Johannes. Blumen. Ganz frisch, hm? Danke. Bitte setz dich doch.
1: Hast du mal was von ihm gehört?
3: Ja, ich habe ihn angerufen. Weihnachten.
1: Und ist er drangegangen?
3: Ja. Also, was kann ich für dich tun? Dritte Mahnung.
1: Deswegen bin ich hier.
3: Ja, aber da kann ich leider nichts machen.
1: 10.000 Euro Abwassergebühr, das ist doch mal absolute Unverschämtheit.
3: Johannes, das ist nicht von uns, das ist vom Land.
1: Ja, wo soll ich denn das Geld hernehmen?
3: Das muss jeder zahlen.
1: Na, wozu bist du denn Bürgermeisterin geworden, wenn du nicht mal hier ein bisschen...
3: Johannes, ich habe dir bis jetzt erspart, dein dämliches Windrad wieder abzureißen.
1: Was hast du denn immer mit dem Windrad?
3: Das hast du ohne Genehmigung gebaut. Und das ist mein Ressort als Bürgermeisterin.
1: Ich mache damit Strom. Sauberen Strom.
3: Ach ja, ich denke, es ist kaputt.

0: Felix.
1: Vater?
0: Was sind das für Sachen?
1: Das sind meine Sachen.
0: Was ist mit Vanessa?
1: Wo ist denn Mama?
0: Komm erst mal rein.
2: Er ist hier.
3: Entschuldigung.
4: Ja. Becker?
0: Kathrin?
4: Ja.
0: Hier ist Johannes.
4: Ich bin gerade in einer Besprechung.
0: Dein Sohn ist hier.
4: Was heißt das hier?
0: Hier bei mir.
4: Wie bitte was, Felix?
0: Ja, haben wir noch einen anderen?
4: Gib ihn mir mal.
0: Nein, nein, das ist jetzt nicht so gut.
4: Wieso?
0: Das Beste ist, du kommst mal vorbei.

0: Johannes.
1: Katrin. Moin.
0: Was macht er denn da?
2: Siehst du doch.
0: Macht er das freiwillig?
2: Ich habe ihm jedenfalls nicht gesagt, dass er das machen soll.
0: Der ist einfach so hier aufgetaucht. Und was hat er gesagt?
2: Das soll er schon gesagt haben.
0: Ach, Johannes.
1: Was denn?
0: Ihr beide streitet euch. Dein Sohn, der verschwindet für eine gefühlte Ewigkeit und dann taucht er plötzlich wieder hier auf. Ich meine, über irgendwas müsst ihr doch geredet haben.
2: Er hat mich nur gefragt, ob er hier bleiben kann.
0: Bei dir? Hast du ihm schon gesagt, dass wir...
1: Dass wir was? Was denn?

0: jetzt erzähl doch mal. Wie geht's dir denn?
1: Gut. Gut geht's mir.
0: Das ist doch schön.

0: keine Milch.
1: Na komm, Felix, erzähl schon. Was ist jetzt? Ist irgendwas mit deiner Arbeit? Vater.
0: Och, lass doch den Jungen ran.
1: Na, dann erzähl du doch von uns, Schatz.
2: Wieso? Was ist mit euch?
0: Naja, das erzählt dir am besten dein Vater. Ich hab noch einen Termin, ich muss sowieso los. Wir sehen uns später.
2: Mama! Was mit euch?
1: Was ist los denn?
2: Ist es jetzt eine Antwort oder kommt da noch was? Seid jetzt getrennt, Mama und du. Mein Vater, du musst doch wissen, ob ihr getrennt seid oder nicht.

0: Fällt heute?
1: Mein Drescher ist kaputt.
0: Was hat er denn?
1: Keine Ahnung.
0: Was ist das denn für ein Kaffee?
1: Scheißkaffee.
0: Wo gehst du denn jetzt hin?
1: Was erledigen?

0: Den Antrag habe ich am 5. Mai abgeschickt. Richtig, EU-Förderung für Ökovorrangfläche, so wie angegeben. Kann ich Ihnen noch schicken? Selbstverständlich. Ist ja ein Ding. Dann sollten wir wohl in Altenbrücke rufen.
1: Ja, dann sollten wir in Altenbrücke rufen.
2: So,

0: 160.000.
1: Steuerfrei bis Hawaii.
0: Glaub mir, ist die richtige Entscheidung.
2: Meine Herren?

0: Felix Becker?
1: Marie Lenecki. Das ist ja ein Ding.
0: Ich suche deinen alten Herrn. Der soll nämlich schon wieder auf der Straße gesichtet worden sein mit seinem roten Rosthaufen.
1: Keine Ahnung, wo der ist. Ist heute Morgen einfach verschwunden.
0: Einfach verschwunden?
1: Ja. Redet nicht viel, kennst du ja.
0: Und das machst du ja auf dem Acker? Ich denke, du bist ein großer DJ in Hamburg.
1: Das ist eine lange Geschichte.
0: Du hast ganz schön abgenommen.
1: Das Essen war nicht so doll in letzter Zeit.
0: Was fehlt ihm denn?
1: Keine Ahnung. Springt einfach nicht mehr an.
0: Lass ihn mal an. Gib mir mal den 19er.
1: Hier ist kein 19er.
0: Da ist da ein 19er.
1: Ich doch sag, hier ist kein 19er.
0: Ach, Felix.
1: Entschuldige. Sag mal, warum bist du eigentlich weggegangen?
0: Ja, nicht jeder weg von hier. Du bist ja auch wieder hier.
1: Ist doch was völlig anderes.
0: So, ist es das.
2: Das nehmen Sie damit nach Hause und dann füllen Sie das aus. Und Ihre Frau, die muss natürlich unterschreiben. Ja, und dann kommen wir wieder. Johannes. Möchtest du schon einen Kaffee? Was ist das denn?
3: Ich zahle meine Schulden zurück.
2: Alle? Du hast verkauft. An den Fuchs, richtig?

0: Jetzt hat der Fuchs seinen Großbetrieb zusammen. Fast wie früher, ne? Ja, da bleibt nicht mehr viel übrig nach Abzug aller Zinsen. '79, '80, um genau zu sein. Ich hätte doch auch helfen können, Johannes.
1: Danke, Heidi.
0: Und dein Haus? Du hättest auch dein Haus beleihen können.
1: Das Haus ist tabu.
2: So, dann wollen wir mal.
3: Hey! Ja. Und sag mal, kann ich dich vielleicht als Dankeschön zum Essen einladen?
2: Sei bloß nicht so nett zu mir. Ich schlaf nur mit Männern, die mir egal sind.

0: In der Wanne.
1: Fuchs hat mich angerufen. Felix erntet Weizen auf einem Acker, der dir nicht mehr gehört. Was? Ja.
0: Ja, aber wer hat denn den Fortschritt wieder flott gekriegt?
1: Johannes.
0: Ich rede mit ihm. Ich mach das schon.
1: Gut. Aber warte nicht zu lange.
0: Nee, ich mach das.
1: Ich geh dann, ja.

0: Die Dieselpumpe war undicht. Marie hat ein bisschen gezaubert.
1: Marilli, Niki!
0: Ja, hat eigentlich dich gesucht, wegen dem Auto oder sowas.
1: Aha.
0: Willst du wieder? Der fährt wieder wie eine Eins. Dann fahr ich weiter. Ja. Bis heute Abend.

0: Felix. Mein Sohn. Sohn. Felix, ich muss dir... Felix, wir müssen reden.
1: Hast du was gesagt?
0: Nein.
1: Ist nicht gut.
0: Was haben wir?
1: Nee, danke, ich brauche ein Wasser.
2: Da ist der Hahn.
0: Und wie war's?
3: Super.
1: Der Fortschritt, der schnurrt wieder wie ein Kätzchen.

0: Mama.
1: Weißt du, ich dachte, es ist erst 10, da könnte ich, ne? Wir haben nur noch gar nicht miteinander geredet und ich wollte wissen, ob alles in Ordnung ist bei dir.
2: Musst dir keine Sorgen machen, Mama. Ist alles in Ordnung.
1: Gut, dann schlaf schön. Gute Nacht.
2: Du auch.
1: Felix, ich hab dich lieb.
2: Ich dich auch, Mama.

0: Ja, was soll denn da sein?
1: Ja, glaubst du im Ernst, der Junge kommt einfach hierher, weil er plötzlich das Landleben wieder so toll findet?
0: Warum nicht?
1: Am Ende will der nur Bauer werden. Johannes, da ist irgendwas los. Ich hab das im Urin.
2: Ja?
1: Mann, das ist dein Sohn. Sei einfach für ihn da. Bitte. Nicht so wie damals.
2: Aha. Darum geht's also, ja?
1: Hannes, ich kann mich auf dich verlassen, ja?
2: Ja.

0: Was machst du denn hier?
1: Was soll ich schon machen?
0: Ist das der Felix?
1: Ja, ich denke.
0: Er weiß es nicht, oder? Ich meine, dass du verkauft hast.
1: Woher willst du es wissen?
0: Johannes hier in Schmölitz spricht sich sowas schnell rum.
1: Kiepke, ich hab alles im Griff.
0: Ja, dann ist ja gut.
2: Mann, erschreck mich doch nicht so.
3: Was machst du denn hier?
2: Ja, selbe könnte ich dich auch fragen. Hm?
3: Ja, nichts.
2: Ich auch nichts. Schönen Tag noch.
3: Der Fuchs, das ist ein Halsabschneider.
2: Weißt du was, Johannes? Günther.
3: Günther?
2: Ja, Günther. Der jammert nämlich wenigstens nicht so rum wie alle anderen. Ja, der macht was aus dieser Scheißsituation hier. Der ist im Garten, brauchst nicht klingeln.
4: Johannes, kann ich dir helfen?
1: Ich will mein Land zurück.
4: Johannes, Geschäft ist Geschäft.
1: Ich leg noch 10.000 drauf.
4: 10.000? Du?
1: Ja, ich.
4: Wo willst du denn die Herde nehmen, sag mal?
1: Meine Sorge.
4: Das ist deine Sorge, ja.
1: Meine Sorge.
4: Willst du einen Kaffee?
1: Fünfzehntausend.
4: Johannes, ich sag dir jetzt mal was. Wir wollen dir das ganz große Rad drehen. Da kann ich hier nicht einfach so rein in die Kartoffeln und raus aus den Kartoffeln.
1: Dann stell wenigstens den Felix ein.
4: Den Felix?
1: Er will jetzt Bauer werden.
4: Hast du ihm das eingeredet?
1: Oder willst du ihm wieder Geld geben, damit er weggeht?
4: Hast immer noch ein Problem damit, ne? Du wolltest ihm damals nichts geben.
1: Jedenfalls ist er jetzt wieder da.
4: Kann jetzt nicht bei mir arbeiten.
1: Du hast gesagt, wenn wir dir verkaufen, haben alle Bauern bei dir Arbeit.
4: Nächstes Jahr.
1: Nächstes Jahr. Und dieses Jahr? Wer erntet denn die ganzen Felder, die du gekauft hast? Hä? Diese

0: Was ist das?
1: Das ist ein WLAN-Router.
2: Ich brauche kein Internet.
1: Nee, aber ich.
2: Das ist mein Haus. Das Ding kommt weg.
1: Hier, schau mal.
0: Das ist für dich.
1: Guck.
0: Was ist das?
1: Kannst du ganz im Bett sogar Zeitung lesen?
2: Ich konnte schon immer im Bett Zeitung lesen. Dazu brauche ich nicht das da. Nee, ich will das nicht.
1: Wo willst du jetzt hin? Ich habe Abendessen gemacht. Hallo?
0: Das ist doch.
1: Ja, hallo Marie, hier ist der Felix. Sag mal, hast du vielleicht Lust auf kaltes Rührei und Speck?
2: Wo willst du denn hin? Zu Felix, richtig?
3: Hast du mit ihm geredet? Und was hat er gesagt?
2: Was soll er gesagt haben?
3: Ja, was soll er schon gesagt haben? Also muss wohl doch ich mit ihm reden.
2: Ich mach das schon.
3: Sicher?
2: Ja.
3: Gut.
4: Keine Ahnung. Ach, was weißt du denn? Natürlich seid ihr hier.
2: Läuft heute nichts im Fernsehen?
5: Hallo, Hannes.
6: Hallo.
2: Und was läuft hier so?
7: Ich habe gerade erzählt, dass irgendjemand meine Felder plündert.
6: Ah ja.
7: Waren die Polen.
2: Die Polen?
7: Na, guck dir doch die Erntespur an. Kreuz und quer, so erntet doch kein Deutscher.
2: Ja, aber wenn du eine eben hier hast, sieht die Erntespur auch nicht anders aus.
7: Und dann hatten wir eine Wette am Laufen.
2: So, eine Wette.
7: Wir haben gewettet, wie lange es der Felix wohl aushalten wird. Bei dir.
8: Lass ihn!
9: Jetzt trink doch erstmal
7: ein Bier. Wollt sowieso zahlen.
10: Edel, der Hannes braucht was Ordentliches.
11: Ein Doppelkorn?
6: Doppelten Doppelkorn.
10: So ist es.

0: Mann, Mann, Mann. Wie es so dasteht, mein schöner Weizen.
1: Es ist nicht mehr dein Weizen.
2: Der alte Fuchs lässt alles verkommen.
0: Irgendwann ist Erntefest ohne Ernte.
2: Ich sag dir jetzt mal was, Johannes.
1: Hey, pass du mal auf.
2: Die Polen haben echt Eier in der Hose. Und damit dem Zeug ist doch scheißegal, wem das Feld gehört. Die Polen haben Eier in der Hose.
3: Eier in der Hose.
1: Eier in der Hose.
3: Kruse, du kaufst doch noch Weizen, oder?
0: Du meinst, ob ich geklauten Weizen kaufe?
3: Ich hab den doch noch ausgesät.
0: 180 die Tonne.
3: 240. 230.
0: 200. Mein letztes Wort.
3: Hm? Aber kein einziges Wort zu Felix. Kein einziges Wort nicht.
2: Du hast einen Knall.

0: So.
1: Moment. Okay. Es ist ein altes Ding.

Nee, das stimmt. Oh. Es ist, ich hab's. So. Es läuft. Besser als sonst.

0: Moin.
1: Morgen, Hannes.
2: Machst du denn schon so früh hier?
0: Was soll ich hier schon machen?
2: Ja, was sollst du hier schon machen?
0: Tasse ist im Schrank.

0: Felix, was ist los? Die andere ruft.
1: Ja, geh schon, ich komme dann zurecht. War schön heute Nacht. Leider.

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1: Square dance. Ich mach das immer noch, ja?
2: Hör bloß auf mit dem alten Mist.
1: Dabei warst du immer der Beste, Vater.
3: Was Sie hier machen, Sie einen auf dicke Tinte. Aber wenn es mal wirklich um was geht.
2: Ja, dann ist es aus mit Dorfgemeinschaft.
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0: Kinder, jetzt wird's wunderschön. Jetzt kommt die Damenwahl.
1: Los, schnapp ihn dir.
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0: Komm, Kruse. Hast du heute noch nicht getanzt?
1: Heidi, ich habe auf dich gewartet.
2: Sag mal, kommst du heute Abend wieder mit zu mir? Nein? Warum denn nicht?
1: Amüsierst du dich? Du, soll keiner sagen, der Kruse zahlt mich.
3: Hey, du nicht hier.
1: Na komm schon.
3: Das ist doch für Felix.
1: Felix!
3: Ich schrei doch nicht so. Sag mal. Da werden nur 200 pro Tonne ausgemacht.
1: Bearbeitungsgebühr.
3: Was für eine Bearbeitungsgebühr, du Spinner.
1: Für die Kirschen, du Weichei.
3: Weichei? Das wollen wir mal sehen.
1: Okay. 200. Um die Bearbeitungsgebühr.
4: Moment!
5: Komm schon, Vater.
6: Was? Mach uns jetzt keine Schande hier. Komm. Mach.
4: Was ist alles?
6: Komm schon, Vater. Zeig dem Kruse die Weckersche Otterklatsche. Los! Rück das Ding runter.
7: Das ist genau genommen meins. Mit den Besitzverhältnissen hat unser Johannes ja nicht so, ne? Du solltest deinen Vater mal fragen, wem das Feld gehört, auf dem du so fleißig geerntet hast.
1: Was ist los, verdammt nochmal?
8: Ich habe die Abwassergebühren vom Land reingedrückt bekommen. Und noch einiges mehr.
1: Ja, und?
8: Dafür brauchte ich Geld, das ich nicht unbedingt hatte.
1: Du hast ihm unsere Felder verkauft?
8: Ja, die alten Reifen, die wollte er nicht.
9: Ja, oder hätte ich mir etwa vom Fuchs das Geld leihen sollen, so wie du?
1: Warum nicht? Was machen wir davon?
8: Hab ich nicht gefragt. Haben wir Gütertrennung.
1: Du hast mich auf einem Feld fahren lassen, das gar nicht mehr dir gehört. Und alle haben's gewusst. Und Marie?
8: Nein, nein, die hat nichts gewusst. Die ist doch die Letzte, die hier irgendwas erfährt. Oh, Felix, komm. Es hat dir doch Spaß gemacht.
1: Ja, Vater. Hat mir verdammt Spaß gemacht.
8: Felix! Nee, du. Na, nee, ich
10: will gar nichts hören. Nichts.
11: Felix? Vater.
2: Ich dachte, du wolltest nicht mit.

0: Und du hast wirklich nichts gewusst.
1: Was gewusst? Was denn? Was soll ich denn gewusst haben?
2: Was ist das? Sehr nett.

0: Johannes? Komm, ich fahr dich nach Hause. Komm, ich fahr dich nach Hause.
1: Du weißt die Nummer.
0: Ja, okay.
2: Ich hab das Zahlenschluss vergessen. Moment, ich kann alleine.
0: Kannst du?
2: Ja, ich kann alleine einsteigen.
0: Okay.
2: Ja, sehr gut.
0: Vorsicht.
2: Ja, alles gut.

0: Warum habt ihr euch eigentlich so gestritten, der Felix und du? Im Dorf sagen sie, er hat damals Geld gebraucht. Und dich gefragt.
1: Der wollte sich eine Anlage kaufen und nur noch als DJ arbeiten. Für 3000 Euro.
0: Also stimmt es?
1: Es ging mir nicht ums Geld.
0: So? Um was denn?
1: Er sollte mal endlich erwachsen werden. Und was Anständiges machen.
0: Das sagt ja der Richtige.
1: Ja. Ja, dass man ausgerechnet den Fuchs um das Geld anhaut.
0: Und deswegen redet ihr 5 Jahre kein Wort miteinander.
1: Danke fürs Einbringen.
0: Gerne.
1: Ich bin nur verheiratet.
0: Ihr seid seit über einem Jahr getrennt.
1: Ja.
0: Ich gehe dann auch wieder. Ich meine danach.
1: Bin ein bisschen aus der Übung.

0: Okay. Heidi?
1: Heidi? Heidi?
2: Morgen, Johannes. Willst du auch einen Kaffee? Ja, ich gehe dann mal.
3: Wieso? Ich finde nicht, dass du gehen solltest.
4: Was will denn der hier?
5: Hey, halt, halt, Moment!
6: Was ich hier mache, was soll denn das? Was wird das, wenn es fertig ist? Ich
7: will jetzt gerade den Amtsbescheid.
6: Nee, du kannst
7: unterschrieben und.
6: Hey, nein!
7: Den Bescheid.
6: Oh Gott.
7: Ja, dann nimm ihn doch auf.
6: Nein, ich will ihn nicht.
7: Nimm den Bescheid.
6: Nein, stopp! Halt! Ich hab das nicht gewusst.
7: Du hast die
6: Hey, ich kann hier meinen eigenen Strom herstellen.
8: Dann mach gefälligst mal deine Post auf!
6: Ja!
8: Ja!
6: Schau dir das an!
9: Was ist denn das? Paragraph 34, Baugesetzbuch. Ich genehmige der Bau, Winter, Zwangsabriss.
10: Na, da haben wir keine Mutter dahinter.
11: Lass mal, Johannes.
10: Nee, wenn das hier jemand zerstört, dann bin ich das und sonst niemand.
12: Beine hoch.
13: Ja, ja.

0: Danke. Ich brauche einen Schnaps.
1: Was denn?
2: Hast du gehört, was dein Vater gesagt hat?
1: Und wegen dem Windrad. Naja, ich komme die Tage noch mal. Das kriegen wir schon irgendwie.

0: Ja, wir lassen euch da mal allein.
1: Ah, Moment, ich hab noch einen Brief. Das ist von Katrin.
2: Familiengericht.

0: Das war 68 in Karl-Marx-Stadt. Da gab's deine Mutter schon. Und den Fuchs. Der wollte damals schon, ne, so. Aber deine Mutter, die wollte nur mich.
1: Was ist eigentlich passiert zwischen Mama und dir?
0: Ja, als sie Bürgermeisterin werden wollte, da wurde alles anders. Ich hätte sie nicht genügend unterstützt.
1: Und hast du sie unterstützt?
0: Siehst du, jetzt hältst du schon wieder zu ihr.
1: Nein, Fall, ich bin nicht auf ihrer Seite. Ich frag dich einfach nur.
0: Natürlich habe ich sie unterstützt.
1: So wie du mich unterstützt hast?
0: Das war was vollkommen anderes.
1: War es das, ja?
0: Ach, Felix.
1: Ist nicht schön, wenn der eigene Vater einem so gar nichts zutraut.
0: Es tut mir leid, ich...
1: Ist schon okay. Warst ein wilder Hund damals.
0: Ich bin immer noch ein wilder Hund. Naja.
1: War im Knast, Vater.
0: Was?
1: Ich hab Scheiße gebaut. Raubkopiert. Musik und Software und verkauft und so weiter.
0: Raubkopie?
1: Ja, es ist so. So eine Art digitaler Mundraub.
0: Wie, und deswegen kommt man ins Gefängnis?
1: Hab's ein bisschen übertrieben.
0: Und jetzt?
1: Ich finde schon irgendwas. Irgendwie.
0: Neue Wohnung, neues Glück. Hast du Geld?
1: Geld? Ich hab ein bisschen, also... Nein, eigentlich nicht.
0: Brauchst du eigentlich ein bisschen Startkapital, hm?
1: Was meinst du?
2: Kruse!
3: Ja?
2: Dein Silo ist leer. Mein Silo ist leer.
3: Ja und?
2: Aber du kaufst immer noch Weizen an.
3: Was für ein Weizen? Ihr habt doch gar keinen Weizen mehr.
2: Ja, wir nicht, aber du. Und der Kiepke. Und der Botin. Und der Kluge.
3: Du meinst der Fuchs.
2: Ihr habt den Weizen doch noch gepflanzt. Hm? Also ist es euer Weizen.
3: Hannes. Hör mal. Weißt du, was der Fuchs gestern in der Kneipe gesagt hat?
4: Nö. Dass er dich verklagen will in Grund und Boden, wenn du noch einmal einen Fuß auf deine alten Äcker setzt. Das hat er gesagt.
3: Hat er gesagt?
4: Hat er gesagt.
2: Was will er denn machen, wenn alle mitmachen? Will er das ganze Dorf verklagen? Hm.
3: Mit wem will er dann sein Bier trinken? Der Stammtisch wäre ja dann verdammt leer, oder?
5: So richtig leer.
2: Also.

0: auch nach der Dieselpumpe.
1: Da ist keine Dieselpumpe.
0: Was?
1: Ja!

0: Tag, Dejan.
1: Ich stehe nicht auf deinem Acker.
0: Such dir vielleicht das hier. Ich wollte nur sicher gehen, dass ihr keine Dummheiten macht.
2: Das ist mein Mähdrescher.
0: Auf meinem Acker.
3: Komm.
4: Wohin?
3: Das wirst du schon sehen.
1: Benthin!
5: Chef! Lange nicht gesehen!
1: Thomas Benthin. War mal mein bester Lehrling. Na, da hätte was Anständiges draus werden können.
5: Oh, Chef!
1: Das ist Felix, mein Sohn.
5: Du bist Felix? Den kenne ich ja noch als halben Hosenscheißer. Grüß dich.
6: Grüß dich.
5: Was kann ich für euch tun?
1: Ja, wir wollen den da.
5: Den da? Was? Kaufen? Ist unser Bester. Sehr gute Wahl. Klimatisierte Kabine, günstiger Spritverbrauch, die Vorsatzgeräte sind inklusive. Damit haben die neulich in England den Weltrekord geknackt.
4: Boah. Wie viel kostet denn der?
5: 250. Listenpreis. Da können wir schon noch ein bisschen was machen.
1: Ja, aber wir können die Katze nicht im Sack kaufen.
4: Nee.
5: Klar.
1: Wie wär's denn mit einer Probefahrt? Hm?
5: Wie jetzt Probefahrt? Wie beim PKW?
1: Ja, Probefahrt.
5: Also Chef, sowas haben wir noch nie gemacht.
1: Ja, sollen wir rübergehen zu den Polen? Die machen Probefahrt.
5: Echt jetzt? Die Polen machen inzwischen Probefahrt?
4: Ja, klar.
6: Ja, sicher. Das weiß man doch.
5: Also gut, ich frag mal nach, ja?
1: Ja, bitte.
5: Bin gleich wieder da.
1: Ja.

0: Hallo, Herr Fuchs. Kripo Schwerin hier.
1: Vater! Komm! Im nächsten Leben kaufen wir uns auch ein.

0: Felix.
1: Papa.
2: Fanny zu unserer Lagerhalle?
3: Also von der Lagerhalle hier. Die Lagerhalle brennt in voller Ausdehnung. Da drin ist Stroh und 9 Hänger Getreide gelagert. Dein Angriffsgruppe muss zur Brandbekämpfung in die Lagerhalle vorgehen.
4: Der Rest ist verbrannt.
0: Fuchs.
1: Vater!
5: Fuchs! Du Brandstifter!
0: Was machst du hier?
6: Und Sie? Wissen Sie, wenn ich fragen darf?
7: Johannes Becker, mein Ehemann. Der hat nichts damit zu tun.
6: Ach was. Karl Milchow, Kripo Schwerin.
0: Kripo Schwerin? Sind Sie wegen des Brandes hier?
6: Brand? Was denn für ein Brand?
0: Ja, jemand hat doch die alte LBG-Lagerhalle abgefackelt. Ich dachte, der Fuchs...
7: Fuchs ist weg.
0: Wie weg?
7: Der hat die Äcker gar nicht für sich gekauft, sondern das war ein Strohmann für so einen großen Agrarkonzern. Hat gekauft und weiterverkauft.
0: Wie? Deshalb sind Sie hier?
7: Nein, sein kleines Geschäft, das war nicht strafbar. Kann ja verkaufen an wen er will, scheiß Kapitalismus.
8: Also, Ihr Fuchs hat den Rachen nicht voll bekommen.
7: Johannes, der hat sich die Äcker außerdem fördern lassen. Von der EU. Als Öko-Vorrangfläche.
6: Als Brachland.
0: Nee, ich weiß ja, was eine Öko-Vorrangfläche ist.
6: Ach was, dann wissen Sie auch, dass das Land vom Fuchs so brach nicht lag. Subventionsbetrug in Millionenhöhe. Da verstehen die da oben keinen Spaß.
7: Das war's.

0: Der alte Fuchs ist raus aus seinem Bau.
1: Was?
0: Ist abgehauen.
2: Es verklaut die Bude, aber dann macht er die Biege.
1: Das ist doch deiner Vater.
0: Nein. Der alte Hänger, der Wecker. Ich hab. Ah.
3: So was schmeißt man doch nicht ins Korn. Irgendjemand ist da drüber gefahren und guckt mal der Regenplatz. Brennt wie Zunder.
2: Das war also gar nicht der Fuchs.
3: Ah. Nee. Der Fuchs war das nicht.
4: Das ist nicht dein Ernst.
5: Mit Sicherheit, ja. Ich habe einen Gig für dich. Kommt zwar nicht viel bei rum, aber kennst du ja.
6: Gut.
5: Ja, mach doch.
7: Felix, wo willst du denn jetzt hin?
4: Toller.
7: Marie! Marie.
8: Genau, deswegen wollte ich es nicht.
1: Marie, was soll ich denn hier?
8: Ja. Was sollst du denn hier?
1: Marie, was ich...
8: Ach, verdammt, Felix, ich...

0: Johannes.
1: Ich muss mal mit dir reden.
2: Ist es wegen der Scheidung?
0: Nein. Damit wollte ich einfach nur klare Verhältnisse schaffen. Ich wollte mich bei dir entschuldigen.
2: Der Fuchs war schon immer ein falscher Hund.
0: Ja. Ja. Trotzdem, er war der Einzige, der euch Sturköpfe unter einen Hut bekommen hat. Und wenn es auch nur war, um gegen ihn zu wettern. Ich wollte einfach nicht mehr mit ansehen, wie das Dorf so dahin sieht. Und wie alle aufkämen.
2: Ist gut. Also, Katharina, sag mal, du und der Fuchs, habt ihr eigentlich...
0: Haben wir was?
2: Habt ihr Schach gespielt?
0: Und du, Halma, mit Heidi?
2: Ach, mein, wirklich.
3: Keine Arbeit!
4: Der Fuchs ist an allem schuld. Er hat uns gesagt, dass wir alle bei ihm arbeiten können, sonst hätte ich meine Felder nie verkauft. Aber eins sage ich dir, wenn ich den erwisch, dann drehe ich ihm den Hals um. Darauf kannst du wetten.
0: Ja, mach das, Große, dreh ihm den Hals zu. Aber es hat dich keiner gezwungen, die Äcker zu verkaufen. Ruhe! Ihr habt alle recht. Fuchs, der hat uns hinters Licht geführt.
5: Beschissen hat er uns! Beschissen in der Schrie und Faden hat er uns!
0: Ja. Ich weiß, Ruhe, Ruhe, Moment, bitte. Und trotzdem, das ist auch meine Schuld. Ja, ich habe ihm einfach blind vertraut.
5: Ja, ja, blind vertraut.
0: Nein, nicht so, nicht so.
6: Wie soll es jetzt weitergehen?
0: Ich habe mich entschlossen, das Amt als Bürgermeisterin zur Verfügung zu stellen.
4: Katrin! Wer soll es denn machen, Katrin? Bleib doch mal hier!
6: Herr Kruse hat recht! Komm, Mensch! So geht's ja nicht, kennt sich doch keiner aus, so wie du! Jetzt stell dich der Sache!
7: Gib gern recht!
0: Ich hab vielleicht eine Idee, wie wir die Äcker zurückkaufen können.
6: Von welchem Geld denn, bitteschön?
0: Es gibt doch Fördermittel von der EU, nicht?
6: Scheiß auf
7: die EU!
0: Und wenn wir die Äcker zurückkaufen, also natürlich ihr, dann würden Land und Gemeinde, und dafür stehe ich ein, 50.000 Euro dazugeben.
6: Jetzt einmal!
5: Jetzt kommt er, wo alles vorbei ist!
8: Hey, hey, seid mal ruhig!
7: Seid mal ruhig!
8: Seid mal ruhig, seid mal ruhig! Ich meine, naja, wenn wir die Chance haben, unser Land zurückzukaufen, dann machen wir das doch, oder? Ich meine, das Land, das ist doch unser ganzer Stolz, das ist unsere Seele.
5: Also ich habe keine Seele.
8: Wir sind doch Bauern, wir sind doch keine Sesselfurzer, wir wollen doch nicht den Rest unseres Lebens vor dem Fernseher verbringen. Das ist unsere Lebensgrundlage, das Land. Und die Lebensgrundlage von unseren Kindern, das lassen wir uns doch von nichts und niemandem wegnehmen. Ja, wir haben Fehler gemacht. Aber wir sollten ihn jetzt nicht zum zweiten Mal machen. Also, kommt, Handzeichen, wer ist dabei?
6: Wo willst denn du das Geld hernehmen, bitteschön?
8: Mein Haus.
6: Ha?
8: Da hättest du immer nicht ein neues Auto gekauft, Kipke.
6: Sehr witzig.
9: Ich.
2: Aber Heidi, du hattest keine Äcker.
9: Doch egal. Ich habe ein bisschen Geld auf der hohen Kante.
6: Ja, schön für dich.
8: Hör mal, Hannes, ich bin dabei.
2: Sehr gut. Nun kommt. Also.
8: Also, es geht hier um unsere Zukunft.
6: Na los! Zukunft? Was für eine Zukunft? Das bringt Johannes nichts mehr.
0: Kinder, ich würde auch mein Erspartes zur Verfügung stellen.
5: Ich hab das Geld nicht mehr.
7: Dann nimmst du was auf. Ja.
6: Eine Hypothek Nummer 12.
8: Hannes! Hannes!
7: So eine Scheiße!

0: Was ist dein Ding, Vater?
1: Wo bist du?
0: Gützko.
1: Ah, Gützko. Wo ist das denn?
0: Es ist Osten. Es ist noch weiter Osten.
1: Ja, was machst du da?
0: Ich leg wieder auf, Vater.
2: Moment, noch nicht auflegen.
0: Nein, ich arbeite. Ich arbeite wieder als DJ.
1: Ach so. Ja.
0: Pass auf, Vater, ich muss.
1: Felix, ich wollte nur sagen, ich fand's schön, dass du hier warst.
0: Ich fand's auch schön, bei dir zu sein, Vater.
1: Ja. Ja, mach's gut.
0: Okay.

0: Jungbauernförderung. Jungbauern, die ihren 35. Geburtstag nicht vollendet haben, können ihr Geld für den ersten Gewerkschaft einen Hektar bekommen.
1: Hey.
0: Die sind gekauft.
1: Wow. Danke. Siehst gut aus.
0: Na, ja, du auch.
1: Quatsch. Gar nicht so eine große Vase. Was willst du denn von mir?
0: Ich wollte dich eigentlich nur fragen, ob du mich immer noch unterstützen würdest, wenn ich meine Ecke zurückkaufen will, also allein, ohne die anderen.
1: Was hast denn du vor?
0: Ich werde Jungbauer.
1: Was? Jungbauer?
0: Erkläre ich dir später.
1: Ist egal, was du vorhast. Ich vertraue dir. Ich werde dir helfen.
0: Super.

0: Was machen denn die Leute?
1: Ja, am helllichten Tag.
2: Es ist ein 24-Stunden-Rave.
3: Stell dich doch nicht so an.
4: Ich verdammt! Stopp! Gut! Feller! Feller ist gut!
5: Was soll das, Vater?
6: Mecklenburger Landbote. Hast du mir doch da drauf gemacht. Wir gründen einen landwirtschaftlichen Betrieb und machen 50-50. Hm? Und holen uns dazu die Jungbauernförderung von der EU, genauso wie es da drin steht.
5: Jungbauernförderung?
6: Mhm. Naja, also der eine Geschäftsführer, der muss unter 35 sein. Du bist doch erst 34, oder? Naja, und der andere, der kann so alt sein, wie er will, also auch so alt wie ich.
5: Vergiss es, Vater.
6: Felix, wir müssen den Antrag bis um 17 Uhr abgegeben haben. Auf dem Amt. Hey, in Schwerin!
7: Weißt du, sonst ist es vorbei.
8: Oh, Jungbauernförderung, Vater, da hast du echt einen Knall.

0: Geht mal hin, ne?
1: Fehlt noch was.
0: Ja, was fehlt denn?
1: Das Geburtsdatum von Felix.
0: Felix, dein Geburtsdatum? Du weißt mein Geburtstag nicht? Na, 23.
1: Ach, das ist nicht dein Ernst, Vater.
0: 24.
1: Wir. Kein Geburtsdatum, keine Firma.

0: Mann, was soll das jetzt, Mann? Katrin, kannst du mir eben mal das Geburtsdatum von unserem Sohn sagen?
1: Wie bitte? Von Felix?
0: Ja, Felix. Was denn jetzt?
1: Okay. Aber nur unter einer Bedingung. Und du musst mir schwören, dass du die Wahrheit sagst. Hm. Nicht nicken, schwören. Als ich damals kandidiert habe fürs Bürgermeisteramt, hast du da für mich gestimmt?
0: Was soll denn das jetzt?
1: Ich will das wissen, und zwar jetzt. Und sei ehrlich.
0: Nein! Ich habe nicht für dich gestimmt.
1: Mein eigener Mann, ja?
0: Ich hab's einfach nicht ertragen, dass du so an mir vorbeiziehst. Ja, jetzt tut's mir leid. Es tut mir leid.
1: 19.04.
0: 1900.
1: Unser Sohn ist am 19.04.1983 geboren.
0: 19.04.1983. Ja, ist doch toll. Danke.
2: Ja. Das war jetzt nicht so gut. Warte. Oh.

0: glaube, jetzt musst du ran.
1: Was, ich?
0: Ja.
2: Marie, hör mal, wir müssen bis 5 im Landwirtschaftsministerium in Schwerin sein, sonst haben wir...
3: Sonst was?
0: Wir wollen unser Land zurückkaufen und dazu müssen wir einen Antrag abgeben.
3: Mit 187 durch eine 60er-Zone. Und das ohne Zulassung. Ihr könnt mich mal.
0: Felix, sag ihr, was du mir im Wagen gesagt hast. Über sie.
1: Was?
0: Das mit dem Heiraten.
3: Was?
1: Was?
0: Er hat gesagt, wenn es einen Grund gibt, warum er den ganzen Mist hier mitmacht,
1: dann bist du es. Hat er dies doch nicht bescheuert?
3: Der hat da ausnahmsweise mal recht.
0: Ein Versuch war's wert. Aber gedacht hast du's.
1: Herrgott, Vater! Jetzt gib's doch zu!
4: Ist nicht ganz falsch, was er sagt. Ich habe wirklich viel an dich gedacht, Marie. Öfter als mir lieb war.
3: Wie jetzt?

Guten Abend.

0: together.
1: Vater, es geht los! Komm.
0: Yeah, we'll look at them stars when we're together. Well, it's always better when we're together.
2: Und die Maschine steht jetzt einfach so.
3: Mitten auf dem Feld.

0: los.
1: Oh ja, jetzt geht's los.
2: Komm, leg auf, Vater, das ist nicht der richtige Zeitpunkt.
3: Oh, ich will jetzt ins Krankenhaus.
0: Ach, Mann, ihr mit eurer dämlichen Hausgeburt, hab ich doch gleich gesagt. Ich muss los. Welche soll ich nehmen?
4: Das Schaf.
0: Nein, zu groß. Schwein, klein. Ich werd Oma.

0: Das gibt's doch nicht! Der hat doch erst 90.000 runter!
1: Ja, ich bin mit dem Rad da.
2: So.
3: Anna!
4: Nein. Nee. Das ist nicht lustig.

0: Mehr als 20.000 Pilger haben sich aufgemacht, die angebliche Marienerscheinung live zu erleben.
1: Das ging ja Tag und Nacht. Also es waren immer Leute auf der Straße.
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8: Heute bei Wer weiß denn sowas? Ralf Richter im Team mit Bernhard Hoeker. Und sie spielen gegen Claude-Oliver Rudolph und Elton. Das Schauspielerduell, das geht los. Eine neue Folge, wer weiß denn sowas, mit zwei Gästen, die heute bei uns Premiere feiern. Ralf Richter ist bei uns. Bekennender, regelmäßiger Zuschauer unserer Sendung. Darf ich auch sagen, Fan unserer Sendung? Oder
9: das kann man schon sagen, ja, ich sehe gerne. Ja, ja.
8: Ja? Wo kennst du dich ganz gut aus, bei welchen Themen?
9: Also Klatsch und Tratsch kenne ich mich sehr gut aus.
8: Ja?
9: Gut. Putzmittel.
8: Also so alt die
9: Autos. Also, natürlich Autos.
8: Ja. Und Architektur hätte ich natürlich noch gedacht, familiäre Vorbelastung.
9: Ja, aber mein Vater, der wollte das ja immer gerne. Mhm. Und ich habe es aber nur bis zur Schreinerlehre gebracht. Und auch selbst die habe ich am Tag der Gesellenprüfung habe ich da aufgehört. Die waren froh, dass sie mich los wurden. Und ich glaube, als Architekt wäre ich nicht so gut gewesen. Heute bereue ich, dass ich nicht ein bisschen fleißiger war. Dann hätte ich, was ich gerne geworden wäre, Kinderarzt geworden.
8: Och.
9: Ja. Das wäre der gute, richtige Beruf für mich geworden.
8: Ja? Ja, gewesen. Aber vielleicht wäre das ja noch was für eine Serie.
9: Aber vielleicht kommt das ja auch noch.
8: Ja, man weiß ja.
9: Ne? Sag schon mal, das Beste kommt zuletzt. Ne?
8: Jetzt gucken wir erst mal, wie es bei uns hier heute läuft. Ja? Ganz viel Spaß euch beiden, Ralf Richter und Bernhard. Claude, auch dir herzlich willkommen. Da du ja nicht in Deutschland zu Hause bist, weiß ich jetzt nicht, wie häufig und regelmäßig du dazu kommst, unsere Sendung zu schauen. Bist du überhaupt ein viel Fernsehgucker?
10: Ich bin ein bekennender Zapper.
8: Aha, also so, hältst du nicht lange bei einer Sendung aus, oder?
10: Ich halte es nicht aus, nee. Nee, nee.
8: Aber hier ist das so.
10: Vor allem, wenn ich die Gäste sehe.
8: Ja. Aber ich sag dir eins.
10: Ich kenne ja sein Gesellenstück.
8: Ach so,
10: das stand bei uns in der WG. Mhm. Das quietschte immer, wenn er auf und zu macht.
8: Was war das?
10: Ein Sekretär. Oh, für seine Mutter.
8: Oh, sehr schön. Ja, ihr kennt euch ja relativ.
9: Meine Mutter hat aber dankend abgesagt.
10: Relativ, ja. zwei Leben kennen wir.
8: Zwei Leben, ne? Er hat das Boot, Rote Erde.
10: Boot, Rote Erde, 17 Filme danach noch. Und
9: nicht zu vergessen seinen eigenen Claude.
8: Ist natürlich immer verbunden, ne?
9: Ja. Claude, nicht zu vergessen seinen eigenen. Platz 1 unter den deutschen Musikfilmen.
10: Absolut. Wonderbeats haben wir gemacht. Ich sage komischerweise auch schon 30 Jahre her. Du siehst, wie die Zeit vergeht.
8: Wir werden sehen. Elton ist ja musikalisch auch ganz gut bewandert. Und Musik kommt ja bei uns ab und an hier auch als Kategorie vor. Vielleicht ist da was dabei, was passt. Na? Ich bin gespannt. Viel Spaß euch.
9: Ich auch.
8: Claude-Oliver Rudolph und Elton. Und wir haben ja auch sehr viele Zuschauerinnen und Zuschauer in der Schweiz, was uns natürlich sehr freut. Und heute auch ein sehr interessanter Schweizer Fakt. Wussten Sie eigentlich, dass Passagiere den Zürcher Hauptbahnhof wieder zum besten Bahnhof Europas gewählt haben?
9: Ja, die kennen ja auch gar keinen anderen.
8: Naja. Wir wollen auf die Publikumsverteilung schauen. Hinter Ralf Richter und Bernhard sitzen 67 Zuschauerinnen und Zuschauer. Hinter Claude-Oliver Rudolph und Elton 57. Wir haben durchgezählt. Und jetzt kommen wir zu den heutigen 12 Kategorien. Hier ist die Wand. 12 Kategorien heute sind Technik, Namen, Trickfilm, Sport, Damals, Faustregel, Heimat, Hund, Katze, Maus, Zahlen bitte, Trick 17, Gewürze oder das Fragezeichen. Jede richtige Antwort 500 Euro, beide kriegen von meinem Publikumsjoker.
11: Trick 17.
9: Okay, gut.
8: Was nehmt ihr?
9: Trick 17, bitte.
8: Vielleicht ist das die Putzmittelfrage.
11: Ja, eben.
9: Erwarte ich eigentlich.
8: Ja, könnte sein.
9: So, Mittelding zwischen Putzmitteln und Auto jetzt.
11: Wie man ein Auto putzt.
8: Es geht so in die Richtung. Wer das WLAN-Passwort für das Heimnetz vergessen hat, kann es A. am verbundenen Desktop-Rechner oder am Notebook auslesen, B. über die Homepage der Bundesnetzagentur zurücksetzen oder C. mit Hilfe der Bluetooth-Funktion eines Smartphones herausfinden.
9: Du weißt das.
8: Bist du so ein bisschen mit Internet und...
9: Ich muss sie alles fragen. Der kleinste Mist, da muss ich meine Tochter anrufen, selbst zum Posten und so. Ich habe überhaupt gar keine Ahnung. Das kann ich nur raten. Nee, der Bundesnetzagentur nicht. Nee. Ich hatte das mal und dann musste man bei dem Anbieter, also nicht bei der Bundesnetzagentur, sondern bei dem Anbieter konnte man das dann sich irgendwie nochmal besorgen.
11: Nur mal so, wir reden noch von dem Router, der zu Hause steht und wo ich selber mein Passwort reinsetze.
9: Ja.
11: Ralf Richter 12 zum Beispiel.
9: Was ist dein Passwort?
11: Gut. Oh, verdammt, jetzt muss ich mal.
9: Aber ist vorbildlich.
11: Ja, und wenn ich das nicht kenne, kann die Bundesnetzagentur gar nichts machen. Zurücksetzen mache ich über ein Reset. Mit der Bluetooth-Funktion, also das habe ich noch nie gehört. Und da du dich ja automatisch einloggst, weil du das Passwort nicht immer neu eingibst, ist es auf deinem Rechner gespeichert.
9: Ah, dann kannst du es raus. Ganz einfach.
11: Es kann nur A sein. Also richtig. Ich kann A.
9: A.

0: Ich kann A.
1: Ich nehme auch A und ich finde das auch vorbildlich von uns.
2: Dann gucken wir mal, ob das die ersten 500 Euro werden für Ralf Richter und Bernhard.
3: Bei Windows-Geräten muss in der Systemsteuerung zunächst der Reiter Netzwerk und Freigabecenter ausgewählt und dann das aktuell verwendete WLAN angeklickt werden. Nun kann in den Drahtlos-Eigenschaften unter Sicherheit das Passwort ausgelesen werden. Beim macOS funktioniert dies über die Schlüsselbundverwaltung. Dort in die Suche gehen und den Namen des WLANs eingeben. Der Eintrag kann nun doppelt geklickt und im erscheinenden Fenster das Häkchen Passwort einblenden ausgewählt werden.
4: Das war richtig. Wir sind ja auch eine Beraterfirma.
1: Schön. Sehr schön. Ach, das ist gut.
2: Ihr startet mit der richtigen Antwort, das heißt gleich mal mit 500 Euro. Perfekter Start. Welche Kategorie?
5: Ich durfte auswählen Hund, Katze, Maus.
2: Es geht um Katzen. Katzen A. fauchen, wenn sie Vögel beobachten. B. miauen niemals auf der Katzentoilette. Oder C. schnurren, wenn sie Angst haben.
5: Auch Quatsch.
2: Habt ihr Haustiere, Claude?
5: Ich habe alles gehabt. Ich hatte auch mal zwei Kätzinnen. Nicht aufgepasst, dann haben die Kinder gekriegt, dann hatten wir 15 Katzen.
2: Oh ja, das geht.
5: Die Katzen immer an der Tür, so, ja, weißt du? Also was sollen wir denn jetzt hier sagen?
6: Was ich beobachtet habe bei allen Katzen, die ich bis jetzt hatte, ist, wenn das Hauskatzen zum Beispiel sind, die sind in der Wohnung, gucken aus dem Fenster und da ist ein Vogel.
5: Ich kenne keine Hauskatzen, bei mir waren sie wild.
6: So, dann machen die jetzt, fauchen ist ja eher so ein tatsächlich, aber die sind so erregt, dass die Geräusche machen. Die sind da und machen so, die reißen den Mund auf und machen ja Geräusche.
5: Ja, dann lass A nehmen.
6: Ich würde nur C ausschließen.
5: C ist weg. Lass uns A nehmen, wenn du sagst, deine Hauskatzen machen
6: ja, das. Ja, also ob das Fauchen ist, das ist das Problem. Okay, wir nehmen trotzdem, wir nehmen AA.
2: Ja. Okay, wir nehmen AA oder? Ja. Aber AA wäre B.
6: Ach Gott.
3: Katzen schnurren bekannterweise, wenn sie sich rundum wohlfühlen. Laut Tierpsychologen schnurren Katzen aber auch bei Stress, etwa beim Tierarzt. So kann das Schnurren in einer angsteinflößenden oder stressigen Situation Katzen dazu dienen, ihre Angst abzubauen und sich selbst zu beruhigen.
6: Okay, haben wir ausgeschlossen.
2: Es ist doch Antwort C. Ne? Es war die erste Frage. Da kommen noch einige nach. Ihr seid in Führung.
6: Ja. Du wolltest Trickfilm.
2: Trickfilm.
6: Weil wir haben ja Publikum.
2: Mit welchem Problem sahen sich die Macher von Shaun das Schaf 2023 konfrontiert? A. Der Kneteproduzent schloss seine einzige Fabrik. B. 14 langjährige Mitarbeitende gewannen im Lotto und kündigten. Oder C. Ein Bauer klagte auf Persönlichkeitsrechtsverletzung seines Schafs.
6: Das ist jetzt leider wirklich sehr speziell. Also der Kneteproduzent schloss seine einzige Fabrik.
1: Dann gibt es bestimmt, wann war das? 2023. Dann gibt es sicherlich noch andere Fabriken. Also das kann ich mir nicht vorstellen, dass sie davon abhängig sind mit ihrer ganzen Serie von einer bestimmten Fabrik. Denn dass die irgendwann zumachen würde, war doch klar, sowieso.
6: Und das hieß auch, dass sie nur eine bestimmte Art von Knete, also das heißt ja nicht, dass sie es nicht lösen konnten, aber das war so ein Problem.
1: Nein, okay. aber Knete wirst du woanders herkriegen auch. 14 langjährige Mitarbeiter.
6: Gewannen im Lotto und kündigten. Das finde ich schon sehr lustig. Die haben so ein.
1: Also eine Lottogemeinschaft, ja.
6: Genau, und dann gewinnen sie. Und dann gewinnen sie zum Beispiel 14 Millionen. Na, dann kann ich es leichter rechnen. Jeder hat dann eine Million.
1: Ich glaube, das ist auch eher B, denn ich glaube gar nicht, dass man ein Persönlichkeitsrecht beim Schaf einklagen kann.
6: Ich bin dann am ehesten für A. Das kann ich mir am ehesten vorstellen. Das ist eine Spezialknete, so, die sie benutzen, die immer steht die gleiche Farbe
1: hat. Sie sahen sich die Macher mit dem Problem konfrontiert.
6: Genau.
1: Es heißt ja nicht, dass das kein unlösbares gewesen wäre.
6: Aber die mussten einen neuen. Genau. Aber die mussten vielleicht die Produktion einstellen. Ja. Die haben gewartet, alte Knete wiederverwenden. Das Schaf wurde immer grauer im Laufe der Zeit.
1: Wie die Verhältnisse sind beim Lottospielen und beim Gewinnen 1 zu 63 Millionen oder irgend so ein Quatsch, dann glaube ich auch A.
6: Also das finde ich So, B ist lustig, aber mhm. A, sagen wir mal A, ja, ist auch nichts fürs Publikum mit
2: ja, A. Ja, ja, ja. Aber wenn der Produzent, der hat doch Knete ohne Ende, warum macht er denn seine Fabrik dann zu?
1: Darauf habe ich gewartet.
2: Ja?
1: Ja. Ja, du hast gewartet.
3: Shaun das Schaf ist eine mittels Stop-Motion-Technik animierte britische Fernsehserie von Aardman Animations. Die Knetfiguren, die von Hand geformt werden, bestehen aus einem speziellen Modelliermaterial, dem sogenannten Louis Newplast. Die Knete, benannt nach ihrem Erfinder, lässt sich leicht modellieren und behält selbst unter den heißesten Lampen eines Filmstudios ihre Form. Im März 2023 schloss im englischen Torquay die einzige Fabrik, die dieses Material weltweit produzierte. Der Restbestand reicht noch für einen einzigen Film, der 2024 anlaufen soll. Danach muss von Aardman Animations ein passender Ersatz für die Spezialknete gefunden werden.
2: Richtige Antwort. 1.000 Euro. Dann schauen wir mal, was heute Abend noch so passiert.
6: Wir hoffen, dass es bei Faustregeln um Boxen geht.
0: Das ist sehr lustig. Beim Boxen, das ist sehr lustig.
2: Die Faustregel 4 und 10.
6: Ja, okay.
2: A. Hilft bei der Wahl geeigneter Farbkombinationen im Schlafzimmer. Gott. B. Sollte bei Gehaltsverhandlungen berücksichtigt werden. Oder C. Bezieht sich auf die Dosierung von Schmerzmitteln.
6: Ich habe... Oh, 4 und 10. Bei Schmerzmitteln, Dosierung, 4 Teile das, 10 Teile das. Vielleicht Wasser, 4 Teile Morphium, 10 Teile Wasser, keine Ahnung.
5: Aber Schmerzmittel. Das ist aber doch nur bei Homöopathie so.
6: Schmerzmittel sind ja auch Kopfschmerzen, ne? Schmerzmittel. Warum sollte man 4 und 10? Vielleicht ist das.
5: Wir kommen mit Logik nicht weiter. Lass uns was Absurdes nehmen, lass uns B nehmen.
6: Das Absurdeste? Ja. Ich finde das Absurdeste ist A.
5: Findest du?
6: Ja, weil Farbe kommt jetzt im Schlafzimmer. Mir ist doch scheißegal, was für eine Farbe. Das ist dunkel, wenn ich da schlafe. Ist doch völlig egal, was für eine Farbkombination ist.
2: Das ist mein Alter. Aber frag das Publikum, vielleicht wissen sie das.
5: Da ist ja der Joker weg. Also, du findest A absurder als B?
6: Ja. Dann nehme ich A.
5: Okay, nehmen wir A.
2: Ich weiß es auch nicht, aber vielleicht heißt es ja maximal 4 am Tag und höchstens 10 Tage hintereinander.
6: Oh, das klingt gut.
3: Schmerzmittel wie Ibuprofen oder Paracetamol können bei falscher Einnahme über einen längeren Zeitraum Nebenwirkungen wie chronische Kopfschmerzen oder Magenbeschwerden verursachen. Neben einem Arztgespräch und einem Blick in den Beipackzettel kann die Faustregel 4 und 10 bei der Dosierung weiterhelfen. Demnach wird empfohlen, Schmerzmittel nicht länger als 4 Tage am Stück und nicht häufiger als 10 Tabletten an 10 Tagen im Monat einzunehmen.
2: Zehn am Tag erscheint nicht viel, aber es war dann andersrum. Also es bleibt erstmal bei 0 Euro.
5: Mist.
6: Außer Sport bin ich bei allem dabei, aber Technik würde mir gefallen. Kann man eventuell
1: ja, natürlich.
6: Technik.
1: Logisch, klar.
6: Ja. Du kennst dich aus mit Technik. Du bist dann Schreiner.
1: So. Ja, das habe ich mal gelernt, ja.
2: Das Feature Multikartierung bei einem Saugroboter bedeutet, dass das Gerät A. die Arbeit innerhalb eines vorgegebenen Zeitrahmens erledigt. B. einen Bogen um kleinteiliges Spielzeug auf dem Boden macht. Oder C. weiß, auf welcher Etage eines Hauses es sich befindet.
6: Ich grüße Arnold. Das ist unser Saugroboter, der regelmäßig diese Sendung guckt. Aber mit ihm habe ich noch nie darüber geredet.
1: Multikartierung. Was ist jetzt eine Kartierung genau?
6: Also Kartierung heißt, dass du eine Karte von etwas erstellst. Also wir haben mindestens eine Kartierung, weil ich kann sehen, wie bei uns die Wohnung aussieht.
1: Dann würde ich C nehmen.
6: Ja, weil das sind mehrere Karten übereinander. Das kannst du mir
2: Was hast du für einen Staubsauger zu Hause? Hast du sowas ganz
1: Ich bin selbst der Staubsauger zu Hause.
2: Naja, nee, aber es gibt ja diese Nasssauger.
1: Ach so, so einen trockenen, ja, trockenen ist das.
2: Ganz normalen Staubsauger.
1: Ja.
6: Und weißt du immer, auf welcher Etage du dich befindest?
1: Eigentlich schon. Das doch weiß ich schon.
6: Eigentlich. Dann sind wir doch bei C. Du bist
1: Aber ich glaube eigentlich auch C, denn wenn man da verschiedene Dinge eingeben kann. Willst du jetzt alles kleinteilige Spielzeug eingeben, dass er da vorbeifährt? Das glaube ich nicht.
7: Dass er das erkennen
1: und, wird, und dass er innerhalb von einem vorgegebenen Zeitrahmen macht, dafür brauchst du die Kartierung nicht. Also könnte ich mir C am ehesten vorstellen.
7: Wir können uns C am ehesten vorstellen.
1: Ja, okay. Und wollen es auch nehmen deswegen.
7: Ja, wir nehmen Video C.
2: Okay.
1: Und Sabine wünschen uns auch, dass das die richtige Lösung ist, denn dann heißt es zu uns, vorbildlich ihr zwei.
2: Das ist ja wie eine Jukebox hier, ne? Im Grunde. So ähnlich.
3: Multikartierung oder auch Multimapping genannt, ist eine Funktion, über die moderne Saugroboter in der Regel verfügen. Mit der Multikartierung ist es möglich, dass der Saugroboter mehrere Grundrisse von Etagen anlegen und speichern kann. Dadurch weiß das Gerät automatisch, auf welcher Etage es sich befindet und muss die Umgebung nicht jedes Mal neu einscannen. Je nach Saugroboter können entweder nur zwei oder mehrere Stockwerke kartiert werden. Die einzelnen Karten können meist über eine App aufgerufen werden. So ist der Saugroboter in der Lage, mehrere Stockwerke effizient hintereinander zu saugen.
2: Und wie kommt der dann so von Erdgeschoss ins Obergeschoss?
7: Der kann den Aufzug betätigen, das habe ich auch gedacht. Nee, der kann nur von oben nach unten.
1: Ja. Oder nee, so der macht da unten die bestimmten Dinge, die er da oben machen könnte, nicht machen könnte, die er nur da machen kann.
2: Ansonsten 1.500 Euro sind es bei euch, sehr gut. Und jetzt hier aber.
7: Dann haben wir den Joker.
2: Sport. Jetzt aber Sport.
7: Boxen, komm.
2: Wer sich auf einen längeren Ausdauerlauf wie einen Halbmarathon vorbereitet, sollte etwa 2 Wochen vor dem Wettbewerb A. die Trainingsbelastung deutlich reduzieren, B. auf Lebensmittel mit hohem Getreideanteil verzichten oder C. neue Strecken laufen.
5: Ich halte alles wieder für möglich. Lebensmittel, Getreideanteil, könnte was dran sein, ja, neue Strecken laufen, damit du dich nicht langweilst, ne? Das ist ja mehr so für dich so eine Frage, ne?
2: Ja, das wüsste ich, glaube ich, eher, ja.
5: Ja, Elton will ja unbedingt den Joker fragen.
2: Aber du, Elton, ist auch schon Marathon gelaufen. Also
7: ja,
2: insofern.
7: Ja, ja, ja. Und
5: 2 Wochen vorm Wettbewerb reduzieren? Nee.
7: Also ich habe damals den Fehler gemacht, bevor ich Marathon gelaufen bin, bin ich immer noch 20 Kilometer gelaufen. Und haben alle gesagt, das ist falsch.
2: Mhm. Wann bist du die 20 Kilometer gelaufen?
5: 2 Wochen
7: kurz,
5: vorher noch.
7: Noch kurz vor Marathon.
2: Jeden Tag, oder?
7: Nee, nicht jeden Tag, 2-mal die Woche.
2: Okay, wow.
7: Und da wurde mir gesagt, das ist eigentlich falsch.
5: Von wem denn? Von Dr. Gönnemeyer oder
7: von? Nee, von denen, die mich trainiert haben. Jetzt frage ich mich aber, was der Grund war.
5: Übersäuerung der Gelenke.
7: Also ich würde 10 neue Strecken laufen, das macht nun wirklich, also nur weil du dann nicht gelangweilt bist, das macht ja nun gar keinen Sinn. Hm. Also C würde ich ausschließen.
5: So. Ja.
7: Mit den Kohlenhydraten hast du einen guten Tipp gegeben, warum sollte man dann Getreideanteil, das ist aber ja auch, dann darfst du kein Porridge oder sowas darfst du morgens nicht essen, das ist ja Hafer, das ist ja Getreide pur.
5: Ja.
7: Das darfst du nicht essen.
5: Brot. Korn? Nee.
7: Deswegen bin ich dann auch bei A. Okay. Die Frage ist halt natürlich, was deutlich reduzieren heißt, aber wahrscheinlich damit der Körper für den.
5: Nicht übersäuert, ist doch klar.
7: Ja, bei dem Lauf richtig
5: also,
7: fit ist.
5: Also, willst du jetzt alleine oder willst du mit Publikum beantworten?
7: Naja, du siehst ja, was bei alleine bis jetzt gut rausgekommen ist, aber ich merke, du tendierst auch eher zu A.
5: Jo.
7: Ja? Dann nehmen wir A.
2: Nehmen wir A. Ja. Es gibt ja am Abend vor den langen Läufen gibt es immer dieses Carbo-Loading, ne? Diese Pasta-Party. Habe ich gehört, das war der einzige Grund, warum du Marathon gelaufen bist.
7: Das war auf jeden Fall sehr lecker, ja.
3: Experten empfehlen vor allem Hobbyathleten für einen längeren Ausdauerlauf, wie einen Halbmarathon, eine Vorbereitungszeit von etwa 10 bis 12 Wochen. Die Intensität des Trainings sollte dabei kontinuierlich erhöht werden. In der letzten Phase vor dem Wettbewerb sollte allerdings das sogenannte Tapering, auf Deutsch Reduzierung, beginnen. Dabei wird in den letzten 2 Wochen vor dem Rennen die Trainingsbelastung deutlich heruntergefahren, sodass der Körper sich erholen oder kleinere Verletzungen auskurieren kann. Das sorgt für zusätzliche Energiereserven, die nötige Frische und eine optimierte Leistungsfähigkeit am Wettkampftag.
2: Sehr gut. Gut, dass du Claude dabei hast.
7: Ja.
2: die ersten 500 Euro.

0: Hast du einen Wunsch?
1: Das Fragezeichen ist einfach, man weiß nicht.
0: Irgendeine Frage.
1: Ist das spaßig in der Regel? Oder?
0: Sollen wir es uns anschauen?
1: Ja.
0: Wir schauen uns mal Fragezeichen an. Wenn es nicht spaßig ist, was nehmen wir dann?
1: Dann Namen.
0: Gut.
2: Warum stehen in der serbischen Stadt Belgrad seit 2021 an mehreren Orten etwa 2 Meter große Wassertanks? A. Sie gleichen Vibrationen vorbeifahrender Straßenbahnen aus. B. Mit Algen gefüllt verbessern sie als flüssige Bäume die Luftqualität. Oder C. Menschen können darunter mit serbischem Bergquellwasser duschen.
1: Ach, Mensch.
0: Ich würde nur C ausschließen.
1: Ja.
0: Ich weiß nicht warum, aber ich finde es echt albern. Kann aber sein, dass es richtig ist.
1: Also, als flüssige Bäume die Luftqualität, dann müssten die schon sehr regelmäßig stehen. Ne? Also da so auf einer Länge von 200 Metern oder so, 2 Bäume würden da, denke ich mal, nicht reichen. Also müsste schon mehr sein. Und hier so, dann würde ich...
0: Also ist die Vibration von vorbeifahrenden Straßenbahnen so extrem, dass man dafür...
1: Das liegt an der Straße selber. Wenn die älter sind, dann glaube ich schon. Je moderner, desto weniger Vibration wahrscheinlich. Ne? Hier steht an mehreren Orten, ist nicht genau beschrieben.
0: Das ist ja, also ich finde, also ich war sofort bei A, als A kam. C finde ich immer noch komisch, deshalb wird es das wahrscheinlich sein. Aber bei B, je länger ich darüber nachdenke, kann ich mir das, also auch diese Idee des flüssigen Baumes, also, weil warum stellt man nicht einfach einen unflüssigen Baum, einen festen Baum dahin? Oder ist das so ein Ökoprojekt? Kann ja auch sein, so ein Versuch.
1: Dann glaube ich das eben, A. Denn ich glaube nicht, dass das ausreicht, hier an verschiedenen, an mehreren Orten. Mehrere heißt ja nicht viele, heißt ja weniger als viele.
0: Ja, ja, ja, genau. So
1: ein bisschen. Und da stehen 2 Meter große Wassertanks. Und die sollen, soll nicht nur, weil da der Kai wohnt, damit er eine schöne Luft hat, sondern da wohnen ganz viele Kais überall. Die heißen überhaupt alle Kai in der Stadt. So, und da müssen nur alle gute Luft haben. Also müsste dann überall sowas stehen. Das tut's nicht. Dann würde ich sagen A.
3: Die Kais wohnen alle in Kairo.
1: Oh.
0: A. Einfach damit Schluss ist.
1: Ja, es quält.
3: Ja, okay.
0: Jetzt kommt, pass auf. Ah, das sein Okay kenne ich.
4: In Belgrad wurden seit 2021 im Zuge eines Pilotprojekts der University of Belgrad an mehreren Orten etwa 2 Meter hohe Wassertanks aufgestellt. Damit versucht die Stadt, den Schwund von Grünflächen auszugleichen. Über Pumpen wird Umgebungsluft in den Tank gesaugt und das in der Luft enthaltene CO2 von Mikroalgen in frischen Sauerstoff umgewandelt, welcher wieder in die Umgebung ausgestoßen wird. Die auch als flüssige Bäume bezeichneten Behälter sollen eine platzsparende Lösung sein, um die Luftqualität der Stadt langfristig zu verbessern.
1: Ärgerlich.
5: Ah, 50-50, ja.
2: Aber ihr habt ja schon 1.500 Euro. Ja. Ihr könnt ein Stück rankommen.
6: Namen nehmen.
5: Ja? Wir nehmen Namen.
2: Namen.
6: Da kommt ja was Griechisch-Lateinisches da.
5: Ach so, okay, ja.
2: Leon und Kleopatra. A. Sind die dienstältesten Hochgeschwindigkeitszüge Frankreichs. B. Zählen neben Erika zu den Mustermanns auf Musterausweisen. Oder C. Wurden von Fußballfans 2006 in Goleo und Pille umbenannt.
6: Nee, das ist ja...
5: Wir sind dran, wir können ruhig laut reden.
6: Also, ist ja französisch. Das heißt, Goleo und Pille ist deutsch, haben sie gar nichts mit zu tun. Und das Beispiel auf den Pässen glaube ich auch nicht. Die heißen nämlich Monsieur und Madame... So und so, aber auch heißen auf jeden Fall nicht Mustermann. Ich würde das mit den Zügen nehmen. Lass uns das machen.
5: Das geht schnell hier.
6: Von TGW, sind die ältesten TGWs.
2: Haben die Namen? Haben die Namen?
6: Ja.
5: Ja. Wir nehmen A. A.
2: Ich kann... A.
5: Ich sag lieber nicht.
4: Leon wurde am 15.03.2010 in München geboren. Er hat grüne Augen, wohnt in Köln und war mit 10 Jahren 1,50 Meter groß. Kleopatra ist 45 Jahre älter als Leon und ebenfalls grünäugig. Doch ihre entscheidende Gemeinsamkeit ist der Nachname Mustermann. Während der fiktive Leon Mustermann auf dem offiziellen Muster des Kinderreisepasses abgebildet ist, ziert Cleopatra Mustermann den Musterreiseausweis für Ausländer. Ihr Passbild ist identisch mit dem von Erika Mustermann auf dem deutschen Musterreisepass.
7: Boah. Ich kenne sogar die Frau da auf dem Foto, die arbeitet hier raus.
8: Ja, viele Grüße an der Stelle an Max Mustermann, guter Freund von uns.
0: Der alle 10 Jahre bei Kaum zu glauben auftaucht.
8: Ja, genau. Wir haben noch damals Heimat, Zahlenbitte und Gewürze.
0: Also, hast du einen Wunsch?
1: Nicht, nein.
0: Ich würde Heimat nehmen, weil
1: gut,
0: das ist...
1: Gut, dann los.
0: Aha. Ja, wir nehmen Heimat und dann sage ich ja nachher, warum. Stichwort Publikum.
8: Der Eichener See im Schwarzwald. A. Ist je nach Jahreszeit rot oder grün. B. Beherbergt die vielfältigste Population von Fischarten in ganz Europa. Oder C. Zeigt sich nur hin und wieder. Der Eichener See im Schwarzwald.
0: Ach.
1: Das kann man nicht.
0: Also.
1: Die vielfältigste Population kann ich mir nicht vorstellen.
0: Nee, da stell ich mir so einen Bodensee.
1: Ich habe das noch nie gehört bis jetzt, zumindest nicht bewusst. Das kann also so ein Riesending nicht sein, dieser See.
0: Also wenn es C ist, kann es nicht B sein.
1: Da Pfütze kann relativ wenig wohnen. Da können jetzt nicht, könnte nicht die vielfältigste Population.
0: Vor allem
1: ganz Europa auch noch.
0: Ganz Europa, das geht ja, da hast du ja alle Seen mit drin.
1: Zeigt sich nur hin und wieder.
0: Es geht nur um die vielfältigste. Das heißt, das sind die verschiedensten Fische. Nur für den Fall, dass da ein Fischverein ist, ein Anglerverein ist, der wirklich ganz viele verschiedene Fische da reingeschmissen hat. Das könnte ja theoretisch sein. Während dem im Bodensee, großer See, leben trotzdem nur 8 Arten. Nur so als...
1: Verstehe.
0: Aber trotzdem B. Ist je nach Jahreszeit rot oder grün? Das hieße, dass der ist irgendwie grünlich wegen Algen im Sommer. Im Winter sterben die ab, werden entweder rot oder aber es wird Eisen eingespült, was man dann sieht.
1: Mhm.
0: Also ich könnte mir beides vorstellen. Und zeigt sich nur hin und wieder auch. Der versinkt, der trocknet halt aus. Und dann ist er zwischendurch wieder da, je nachdem, wo der seinen Abfluss hat. Das ist da unten ja bekannt.
1: Gut, also weil die sind A oder C, sehr, meinst du?
0: A oder C.
1: Glaube ich auch. Und wofür wollen wir uns entscheiden?
0: Ja, oder wir fragen das Publikum, weil das vielleicht einer wirklich mal gesehen hat, eine Doku über den Schwarzwald.
1: Ach so, ja, das, ja, ja. Ja, machen wir das doch einfach.
0: Immer mal einfach, oder?
1: Ja, natürlich. Ja,
0: warum, was reden wir hier noch rum?
1: Richtig.
0: Nur Publikum, ihr wisst's doch. Ihr wart doch schon mal alle da, Leute.
8: Ja. Haben wir Gäste aus dem Schwarzwald.
0: Okay, es weiß schon mal keiner.
8: War schon mal jemand, hat jemand was gehört?
0: Wow, was nehmen wir denn, wenn es nicht, was nehmen wir denn, wenn das nicht, wenn sich keiner meldet?
1: Ja, dann müssen wir es selber machen.
8: Ja, sieht schwer
1: sehr enttäuscht
8: aus.
1: Von euch.
0: Nein, nein, nein, nein, nein, nein, nein. Nicht wir. Wir sind stolz auf euch.
1: Natürlich sind wir stolz auf euch.
0: Dass ihr
1: alle gekommen seid.
0: Da seid und uns mutig
1: und guter Dinge
0: die Antwort überlasst.
8: Aber Ralf, da du ja regelmäßiger Zuschauer unserer Sendung bist, weißt du ja, es macht ja auch nur Sinn aufzustehen, wenn man was weiß.
0: Ja.
1: Ja.
8: Jetzt müsst ihr euch entscheiden.
0: Wir waren bei C, oder?
1: A oder C, A oder C, A oder C.
0: Also nehmen wir C, das hatten wir zuerst. Wäre jetzt einfach mein...
1: Okay.
0: Wir nehmen C.
8: Nehmen wir C.
0: Geraten.
8: Zeigt sich nur hin und wieder.
4: Der Eichener See, nahe des Schopfheimer Ortsteils Eichen im Schwarzwald, ist ein besonderes Naturphänomen. Verantwortlich für seine Entstehung ist das unterhalb befindliche Muschelkalkgestein, das von vielen Hohlräumen durchzogen ist. Diese Hohlräume wirken wie eine unterirdische Wanne, in der sich Regen und Schmelzwasser ansammeln. Bei anhaltendem Regen drückt das Wasser schließlich durch den Erdboden und bildet den Eichener See, der so groß werden kann wie 5 aneinandergereihte Fußballfelder. Er zeigt sich also nur hin und wieder, und zwar nur dann, wenn in den Monaten zuvor viel Regen gefallen und Schnee im Schwarzwald geschmolzen ist.
7: Also Publikumsjoker ist weg, aber Antwort war richtig, 2000 Euro.
0: Damals.
8: Damals. Erfinder und US-Gründervater Benjamin Franklin versuchte, Geldscheine fälschungssicher zu machen, indem er sie mit A. einem fühlbaren Abdruck seiner Eckzähne ausdrucken ließ, B. Flocken aus Katzensilber griffig und glitzernd machte oder C. einer Knobelaufgabe als Wasserzeichen versah.
6: Also, wir dürfen ja nicht mehr das Absurdeste wählen, sondern wir sollen jetzt mal das Logischste wählen.

0: Das Absurdeste wäre das mit den Eckzähnen. Das Logischste wäre für mich, das mit falschem Silber glitzern zu machen, wie man heute sogar noch bei Kreditkarten und so hat, ne? Obwohl, heute hast du ein Hologramm, aber eben so, die Geldscheine hat man, so, glaube ich, noch bis in die Nullerjahre so mit so einem Silberstreifen kenntlich gemacht. Dass die Kassiererin mit so einem Stift drüber geht und sagt, der ist richtig, der ist falsch. Weißt du? Deswegen könnte ich mir B gut vorstellen. So ein alter Dollar, guck mal hier, so groß, kann ich mir gut vorstellen, B.
1: Wie groß?
0: So ein Dollar, guck mal so. Ein alter.
2: DIN A4-Blatt.
3: B2. Die waren früher größer, Elton.
0: Ja, ja, das sag ich ja. Lass uns mal was Logisches nehmen, nicht immer was Absurdes. Wir nehmen jetzt mal B.
1: Ja, also A würde ich auch ausschließen, ja, weil das kann man nicht wirklich drucken.
0: Ja.
1: C, Wasserzeichen, glaube ich, ist zu, da für die damalige Zeit, glaube ich, noch gar nicht machbar.
0: Nee, ich finde absurd Knobelaufgabe. Das ist doch Quatsch.
1: 2 plus 2 oder was?
0: Finde ich total doof.
1: Okay, wir nehmen B.
3: Jetzt habt ihr die ganze Zeit genommen, immer was du wolltest, Elton. Jetzt nehmt ihr mal was
1: zu wem?
3: Ja.
1: Ja. Hm.
4: Der Erfinder und US-Gründervater Benjamin Franklin entwickelte ab 1739 die ersten Methoden, Banknoten fälschungssicher zu machen. Laut Untersuchungen der University of Notre Dame von 2023 nutzte er zum Drucken der Geldscheine spezielles Papier mit zugesetzten blauen Mikrofasern, Abdrücke von Pflanzenblättern als Wasserzeichen sowie Druckertinte aus mineralischem Graphit. Ein weiteres Merkmal waren winzige, durchscheinende Kristalle im Papier, die sich in weiteren Untersuchungen als das Mineral Moskowit erwiesen, das auch als Katzensilber bekannt ist. Flocken des Minerals machten die Scheine griffig und glänzend.
3: Sehr gut. Jetzt habt ihr 1000.
0: Und wir haben noch unseren Publikumsjoker.
3: Ja, ja. Und ihr habt
0: die haben den verspielt gerade.
3: Ja, die haben schon verspielt. Und ihr kriegt ja noch eine Frage, habt ihr ja gleich noch.
2: Außerdem weiß er noch lange nicht, das Wissen dann. Ne? Ihr habt noch einen Joker, ja, ja. So,
3: Zahlen bitte oder Gewürze?
5: Eine Schätzfrage, nur bevor du auf die Idee kommst. Es geht um eine Kneipe. Zahlen bitte eine Schätzfrage, Gewürze. Ich glaube, es geht um Gewürze.
2: Ja, was würdest du vorschlagen?
5: Ich würde vorschlagen, dass du das entscheidest. Das wäre mein Vorschlag. Gewürze?
2: Ja.
5: Ich nehme Gewürze.
3: Sichuan-Pfeffer.
5: Oh, oh. Damit habe ich mal gekocht. Das war nicht, zu gebrauchen.
3: Ist botanisch gesehen nicht mit dem echten Pfeffer verwandt? B. Riecht nach Pfeffer, schmeckt aber nach Mango. Oder C. Stammt ursprünglich aus Deutschland?
5: Oh.
2: Ach wo? Schmeckt nach Mango? Nein.
5: Nein, definitiv natürlich nicht. Ich habe viel zu viel davon genommen und das war wirklich. Es war total, ich hatte viele Gäste und die waren total nett, weil die das ganze Fleisch über gelächelt haben.
2: Mhm. War das
5: aber, nur,
2: scharf,
5: aber das oder? Lächeln erreichte niemals ihr Gesicht. Also es war nur so ihre Augen.
2: War das zu scharf geworden?
5: Nein, das schmeckte total intensiv, es war auch nicht scharf. Mhm. Ich habe das gar nicht für Pfeffer wahrgenommen. Ich würde das auch, ich bestimmt kein Pfeffer.
2: Ja, würde ich auch sagen. Ich glaube nicht, dass es aus Deutschland kommt. Dann würde ich vorschlagen A.
5: Wir nehmen A.
3: Ja? Ja. Mhm. Okay.
5: Wenn es Pfeffer wäre und es käme aus, gäbe es ja vorher schon Pfeffer in Deutschland. Wir probieren mal A.
3: Sichuan-Pfeffer.
4: Sichuan-Pfeffer besteht aus den getrockneten braunroten Samenkapseln eines gelbblühenden Strauches und ist ein beliebtes Gewürz in der asiatischen Küche. Der Name leitet sich von der zentralchinesischen Provinz Sichuan ab, wo die Pflanze ursprünglich heimisch war. Das Gewürz schmeckt scharf fruchtig mit einer leichten Zitrusnote und hinterlässt ein kurzes Prickeln auf der Zunge. Anders als der Name vermuten lässt, ist Sichuan-Pfeffer botanisch gesehen nicht mit dem echten Pfeffer aus der Familie der Pfeffergewächse verwandt. Er gehört zur Familie der Rautengewächse, zu der auch Zitruspflanzen gehören.
3: Gut. Läuft bei euch 2500 Euro. Letzte Frage für Claude Rudolf und Elton. Kategorie Zahlen bitte. Bei einer im Oktober 2023 durchgeführten Umfrage gaben 67% der Befragten an, in den letzten 4 Wochen A. fertige Mahlzeiten online bei Lieferdiensten bestellt zu haben, B. Radio gehört zu haben oder C. Profifußballspiele im Stadion besucht zu haben.

0: Das ist viel. Also deswegen würde ich C, glaube ich, erstmal.
1: Ja, die Saison war ja, ist ja vorbei.
0: Im Oktober? Ja, aber. Du mein, ach so, in 4 Wochen, wann ist denn immer?
1: Die Saison, die Bundesliga ist vorbei.
0: Die ist im Sommer vorbei.
1: Also, machen
0: wir. Im Oktober sind doch Fußballspiele.
1: Radio. Ich glaube, jeder hört Radio auf dem Weg.
0: Eigentlich hört doch
1: von der Arbeit, oder?
0: Ja, oder bei der Arbeit nebenbei. Morgens beim Frühstück hörst du Radio. Wenn du, also, ich bin auch eigentlich bei B.
1: Also, C schließen wir aus.
0: C schließen wir, okay, ja. Bin ich auch dafür. Wir haben ja noch Publikum.
1: Ja, Publikum. Okay, jetzt seid ihr dran.
2: Fragen wir sowieso, klar.
0: Ja. Wenn keiner aufsteht,
2: seid ihr für?
0: Drüben sind wir eher bei B.
2: Ah, da steht schon jemand. Die Gefahr besteht schon mal nicht. Hallo.
3: Hallo.
2: Tag, wie heißt du?
3: Carsten.
2: Hallo Carsten, woher kommst du?
3: Aus Schipperhorst. Das ist ein kleiner Ort zwischen Hamburg und Lübeck.
2: Gut zu wissen.
3: Dorf.
2: Ja. Carsten, du bist sehr schnell aufgestanden.
3: Ja, ich bin mir ziemlich
2: sicher. Hast du die Umfrage durchgeführt?
3: Nein, das nicht, aber ich bin mir ziemlich sicher, dass es B ist. Das macht für mich am meisten Sinn. Ich kann mir nicht vorstellen. Also C ist voll, komplett raus, denke ich mir. Und A kann ich mir schwer vorstellen, 67%, also wirklich Online-Mahlzeiten bestellt. Das ist für mich too much.
0: Also ich vorbestellen, okay, aber online.
3: Genau, also ich würde sagen B.
2: B, genau. Vielleicht sind das ja diese, da gibt es auch immer diese Radiospots auch, ne? Wir machen jetzt wieder die Radio-Umfrage.
3: Ja, also ich höre auch Radio im Auto und auch zu Hause mal schnell. Also ich kann mir das sehr gut vorstellen,
2: okay,
3: dass das B ist.
2: Dann Carsten sagt Antwort B, da wart ihr auch. Und wenn das stimmt, gibt es nochmal 500 Euro obendrauf.
4: Bei einer im Oktober 2023 durchgeführten Umfrage gaben 67% der Befragten an, in den letzten 4 Wochen Radio gehört zu haben. Damit hat das erste elektronische Massenmedium in Deutschland immer noch einen hohen Stellenwert. Auch in Österreich lag der Anteil der Radiohörer bei 2/3. In den bevölkerungsreichsten Ländern der Welt, Indien und China, sind im Vergleich lediglich 34 bzw. 26% der Befragten regelmäßige Radiohörer.
2: Richtige Antwort. Wir haben damit 1500 hier und wir schauen noch mal auf den Zwischenstand. Bei Ralf Richter und Bernhard sind es 2500 Euro geworden. Bei Claude-Oliver Rudolf von Elton 1500 Euro. Und so geht's jetzt ins Finale. Die Kategorie, aus der die heutige Masterfrage kommt, ist Fachsprache.
0: Solange das nicht aus dem Handwerk kommt oder schreinermäßig, haben wir da noch eine Chance.
2: Ja.
5: Wie beim Roulette. Schwarz deswegen, und rot.
0: Deswegen können wir auch alles setzen, weil alles andere macht keinen Sinn.
2: Ja, aber hier ist es nicht nur Glück. Hier spielt auch Wissen im Finale eine Rolle. Hier ist die heutige Masterfrage. Was wird unter Blasonierung verstanden? A. Seitennummerierung von Schriftstücken. B. Randverzierung von Porzellangeschirr. Oder C, Beschreibung eines Wappens. Ihr habt 20 Sekunden, ab jetzt!

0: Beide Teams haben Geld gesetzt, haben eine Antwort eingeloggt. Ralf Richter und Bernhard haben gesetzt. 501 Euro. Ja. Kurt Oliver Rudolf und Elton haben gesetzt. Alles. Jo. Für welche, Antworten haben sich die beiden Teams entschieden? Team Bernhard tippt auf Antwort C. Team Elton tippt auf Antwort C. Ne? Bernhard wusste es?
1: Ziemlich sicher. Mich schon mal mit beschäftigt und deswegen gelesen und gehört.
0: Wer hat bei euch getippt?
2: Er hat es im Radio gehört.
3: Ja?
0: Du hast das im Radio gehört?
1: Dann ist es ja zu 67% richtig.
0: Ja. Man könnte es ja auch aus dem Französischen ableiten.
3: Blason habe ich auch gemacht, ja.
1: Auch neben dem Radio.
0: Was das ist Blason, das
3: eine Wortfassung eines optischen Gegenstandes.
0: Ach. Ja. Ah, okay. Also französisch Blason, das Schild, und das geht um die fachgerechte Beschreibung eines Wappens in der Heraldik, die sogenannte Wappenkunde.
3: Warum?
0: Das ist die Blasonierung. Ihr seid zwar richtig, aber da beide Teams richtig sind, haben Ralf Richter und Bernhard gewonnen. Wir haben mehr Geld, wir haben 1 Euro mehr. Du hast gewonnen. Darfst du jetzt freuen?
4: Danke, danke.
0: Das war für dich heute fast so wie zu Hause. Du hast fast alles gewusst.
4: Ja.
0: Ihr habt 3.001 Euro gewonnen.
4: Und ich konnte heute Nacht nicht schlafen. Mein Gott.
0: Ja. Was meinst du, wie das jetzt erst kommende Nacht wird, wo du weißt, was passiert ist?
4: Ja, klar. Ja.
0: 3.001 Euro heißt für jeden von euch 44,79 Euro. Yay. Herzlichen Glückwunsch. €44,79 auch für unsere drei Apple-Spielerinnen, die heute gewonnen haben. Auch da herzlichen Glückwunsch. Vielen Dank an unsere beiden Gäste. Großen Spaß. Nur 1 Euro. Tja, so kann das sein. Kurt Oliver Rudolf, vielen Dank. Vielen Dank, Ralf Richter. Ralf, vielen Dank. Vielen Dank an Bernhard und Elton. Das war's für heute von uns. Tschüss, danke.

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8: Ja, da muss das irgendwo sein. Also ich sehe überhaupt nichts.
9: Was hat der Kleine mal gesagt?
8: Ja, bloß, dass jemand einen Otto vergiftet hat.
9: Das sagt er, was zu verarschen soll.
8: Ja, aber sehr konsequent.
9: Oh.
10: Also, ich weiß nicht, Giftmord eher nicht, hä?
11: Ganz ein normaler Unfall, oder? Hey, wo rennst du denn hin?
8: Das Warndreieck, damit keiner drüber fährt.
11: Das, glaube ich, ist schon passiert. Wagen 3 für Zentrale.
12: Zentrale hört.
10: Ja, wir haben jetzt diesen Otto, den haben wir jetzt gefunden. Ne?
12: Okay. Soll ich dir Anja Bescheid geben?
11: Ja, das kannst du machen.
8: Sie fix, wo ist denn das scheiß Warndreieck?
10: Ja, was weißt du nie, wo du da.
11: Also, das mit der Anja hat sich erledigt. Wir brauchen einen Sanker.
8: Sind Sie verletzt, Herr Otto?
13: Lorenz, Dominik Lorenz. Mir geht's gut. Der Otto, der liegt da drüben.

0: Rechnerei. Das heißt, der Hund hat in einem Jahr so viel erlebt wie mir in 7 Jahren.
1: Vielleicht hat er der viel mehr erlebt.
0: Was soll denn der erleben? Der kommt an die Leine, dann geht er Gas hin, dann geht er wieder.
2: Auf jeden Fall hat mir der Kollege, den ich freundlicherweise um Hilfe gebeten habe, da das hier ja eigentlich keine Tierpathologie ist, versichert, dass euer Otto nicht krank war. Und in Magen und Rachen finden sich tatsächlich Spuren von Gift. Rattengift, um genau zu sein.
1: Wieso frisst so einer ausgerechnet Rattengift?
0: Weil es ihm schmeckt.
3: Sachbeschädigung. Dass ich das nur erleben darf. Sie ziehen los, weil jemand einen Mord meldet und kommen zurück mit einem Fall von Sachbeschädigung. Geht auch mal andersrum, was?
1: Ja, so. Haben wir es jetzt eigentlich noch gar nicht betrachtet.
3: Nein. Ja, weil Sie längst betriebsblind sind. Sie merken es ja gar nicht mehr. Egal, warum man Sie losschickt, Sie kommen zurück mit Toten. Tote, Tote, Tote. Nur heute mal nicht.
0: Ja. Was machen wir jetzt mit der Sachbeschädigung?
3: Ah, da halten Sie mal nicht lange mit auf.
1: Hm? Ja, Moment, aber es heißt ja, der Hund, dein Freund und Helfer.
0: Die Polizei, dein Freund und Helfer.
1: Nein, nein, das ist der beste Freund des Menschen.
0: Das ist der Polizeihund.
3: Schluss jetzt. Ein Hund wird erstmal rein rechtlich als Sache betrachtet. Ne? Im besten Falle als Waffe. Ich weiß, es klingt nicht schön. Ich hatte ja selbst mal einen Hund, wenn auch nur kurz.
4: Ich hatte schließlich selbst mal einen Hund.
1: Der Nagel gerissen hat er sich den damals.
0: Meinst du, dass da was dran ist?
1: Und theoretisch kannst du ihn dafür 3 Jahre wegsperren.
0: Nein, nein, dass wir dem Gierwitz immer die ganzen Leichen anschleppen.
1: Upsi, wir sind die Entdecker, nicht die Verursacher. Wir schleppen da nichts an, was nicht schon da ist.
0: Das stimmt.
1: Ich finde das moralisch zutiefst bedenklich. Der Hund als Sache. Sieh dir nicht einmal einen Schweinebraten als Sache an.
0: Also was dann?
1: Was zum Essen?
5: Ich bin mir sicher, das war der Gustl.
0: Wer?
5: Der Rummelhart Junior. Der, sein Hof da drüben.
0: Also.
1: Herr Lorenz, wieso zucken die Hühner eigentlich immer so komisch mit dem Kopf, wenn die laufen?
5: Weil die Augen nicht so schnell bewegen können. Und damit sie trotzdem beim Laufen ein scharfes, stabiles Bild haben, müssen sie die Bewegung ausgleichen. Und das machen sie halt mit dieser Kopfbewegung.
0: Ja, das ist interessant. Und warum sollte der Rummelhart Junior ihren Hund vergiftet haben?
5: Ja, weil er schon seit Jahren in Dinge mischt, die nichts angehen.
0: Ach so, da geht es schon längere Zeit so.
5: Also meine Frau, also der Rummelhart behauptet ständig irgendeinen Blödsinn, hat sich schon mehrfach auf unseren Hof eingeschlichen, heimlich. Deswegen habe ich mir den Otto als Wachhund zugelegt.
0: Mhm. Aber der muss ja irgendein Motiv haben.
5: Ja. Neid? Bei uns laufen die Geschäfte halt besser als wie bei einem Rummelharts.
0: Ach so, dann geht's wieder ums Geld, ne?
5: Ah, tut mir übrigens leid, wenn ich ihn heute Morgen einen Schrecken eingejagt habe. Aber mein Arzt hat mir vor 5 Jahren eine Eiweißstörung, Hirnstoffwechsel diagnostiziert.
0: Ach so, und deswegen legen Sie einen auf die Straße?
5: Narkolepsie heißt das.
0: Bitte?
5: Narkolepsie, ich falle immer ungewollt in den Schlaf. Also ohne meine Kati könnte ich den Hof gar nicht führen.
1: Herr Lorenz, was macht denn das Hund eigentlich so allein in dem...
5: Die Ilsa, meinen Sie?
1: Ja, wenn die anderen da nicht neidisch, wenn die da so ein Wippgehege hat.
5: Nein. Die Ilsa ist praktisch nicht mehr am Produktionsprozess beteiligt. Ist mehr so ein Glückshuhn.
0: Ein Glückshuhn? Heißt das, dass die da goldene Eier. Hoppala.
1: Herr Lorenz?
0: Hat Naprolexi.
1: Narkolep-Dings da. Also mich würde jetzt wirklich mal interessieren, wie so ein Arzt das feststellt, ob so ein Verhalten da eine Krankheit ist oder nicht.
0: Ich weiß es nicht, Hans. Vielleicht war ihm einfach nur langweilig, dem Lorenz.
1: Stell dir mal vor, wenn du so ein narkoleptisches Attest hast, dann kannst du einschlafen, wann und wo du willst.
0: Ja, sowas könnte jeden retten.
1: Ah, fix einmal!
0: Jetzt schick dir halt nicht so auf, Hansi.
1: Ja, komm, hey, rechts stehen, links gehen. Das weiß doch jedes Kind.
0: Ja, das ist eine alte Frau.
1: Ja, die soll mir bloß vorbeilassen. Herrschaft, dann fahr ich gescheit richtig. Bauern packt da einen brutal aus der Bahn schubsen und dann seelenruhig weiterfahren.
0: Vielleicht hat's gemeint, du machst einen Boxenstopp.
6: Da, schau her. Jetzt hätte mir der Lorenz schon die Polizei auf dem Hals.
0: Ja, schaut aber nicht so aus, als würde sie das überraschen, Herr.
6: Rummelhart August.
0: Ach so, ja, dann sind Sie der Gustl. Polizeiobermeister Hubert, das ist der Kollege Staller.
1: Ich komme tatsächlich.

0: Ich glaube von Ihrem Nachbarn, dem Herrn Lorenz.
1: Besonders gut sind Sie aber nicht, auf den zu sprechen, oder?
2: Er betreibt doch nur Etikettenschwindel mit seinem sogenannten Bio-Bauernhof und bringt ehrliche Leute wie meine Eltern und mich um die Existenz.
1: Also der Herr Lorenz ist der Meinung, dass Sie einen rechten Schmarrn sind.
2: Dass wir vor 2 Monaten die gesamte Eierproduktion haben einstellen müssen, nur weil das Amt ein paar verunreinigte Eier gefunden hat, das ist doch kein Schmarrn. Das ist eine Tatsache.
3: Ja, und?
2: Töten haben wir es müssen. Alle Hühner.
3: Was hat es jetzt mit Ihrem Nachbarn zu tun?
2: Das kann ich Ihnen verraten. Antibiotika-Rückstände haben sie in den Eiern gefunden, obwohl ich dem Futter sowas niemals beigemischt habe. Und ich bin mir sicher, dass der Lorenz da seine Finger im Spiel gehabt hat.
0: Apropos Finger, was haben Sie da an der Hand? Hat sie da zufällig der Wachhund vom Lorenz gebissen? Und Sie haben mich dann vergiftet.
2: Ah, deshalb sind Sie da. Da sind Sie aber umsonst gekommen. Ich habe das Hundsviech nicht vergiftet.
3: Was ist denn das dann da an der Hand?
2: Das ist ein Bauernhof und kein Büro. Und dass ich alle Naslangen kratze. Schauen Sie sich halt bei dem Lorenz um. Bio-Schweine, Bio-Hühner, Bio-Ziegen. Bei dem ist ja alles Bio, sagt er. Aber ich schwöre Ihnen, dass der sich nicht an die Auflagen hält. Sonst könnte er nicht so ein Preisdumping betreiben.
1: Das interessiert uns eigentlich weniger. Das macht die Lebensmittelkontrolle. Die haben da Spezialisten.
2: Und wofür sind Sie die Spezialisten?
0: Menschliches Fehlverhalten und seine Konsequenzen? Die Lady auf dem Traktor da vorhin, war das zufällig die Frau Rummelhardt?
4: Die Frau Rummelhardt Senior. Was hat's denn angestellt, die Gitte?
5: Halt, passt!
1: Entschuldigung und vielen Dank.
0: Walter, vielen Dank, dass sie uns aus dem Schlamassel rauszieht, das sie selber verursacht hat. Eins würde mich generell noch interessieren, Frau Rummelhardt. Wieso leben Sie eigentlich immer noch mit Ihrem Sohn zusammen?
6: Bei uns im Land da lebt man unter einem Dach und geht gemeinsam durch dick und dünn. Außerdem kann mein Bub den Hof ohne mich und meine Mutter sowieso nicht bewältigen. Zumindest nicht, solange er sich keine fleißige Frau sucht. Sind Sie verheiratet?
0: Nein, aber auch nicht interessiert.
1: Eine Frage hätte ich noch. Wie lange geht denn das schon mit dem Streit zwischen Ihrem Sohn und dem Lorenz?
6: Das geht schon seit Jahren so. Diese ewige Streiterei, die ist fürchterlich. Mein Bub sucht einen Grund für Misserfolge gern bei den Mitmenschen. Genauso wie manch anderer, gell?
0: Ja, schaff mich. Was ist denn das für ein Scheißknoten, Hupsi? Und der eine, der lebt mit 40 noch mit der Mama. Den anderen haut's alle Naslang um da mit seiner Apoplexie.
3: Ja, so ist das Landleben.
7: Narkolepsie heißt es.
3: Ist doch wurscht, dass er mal halt Schlummersucht.
7: Nein, Hupsi, damit ist nicht zu spaßen. Ich habe einen Cousin, der leidet unter dieser Krankheit. Und der musste deswegen sogar seine Karriere aufgeben.
0: Wieso? Was hat denn der gemacht früher?
7: Pilot war er.
3: Braucht man sich nicht wundern, wenn die Leute Flugangst haben. Ja, Hansi, Mordfall Otto kann zu den Akten. Unklare Sachlage, niederer Streitwert.
0: Verbrechen ungesühnt, nicht sehr schön.
7: Wer ist denn das, der Otto?
3: Es ist ein Hund.
7: Um Gottes Willen.
3: So sind's die Frauen. Wenn die Verwandtschaft drauf geht, ist ihnen wurscht. Aber wie ein Viech verreckt da, ist die Schreierei groß.
7: Bitte sehr.
8: Glaubwürdigkeit von geschädigtem und mutmaßlichem Täter muss angezweifelt werden. Fall Otto kann zu den Akten.
9: Ja.
8: Das soll ein Abschlussbericht sein. Das ist ein Satz.
0: Ja, Sie sagen doch immer, dass zu viel Bürokratie die Funktionalität ausbremst.
9: Du, warte mal kurz.
8: Nein. Und selbst wenn.
9: Entschuldigung, die Licht ist am Telefon.
8: Kann das nicht warten? Ist es beruflich oder privat?
3: Ich weiß es nicht, ich bin ja kein Hellseher.
8: Ja, man kann ja mal fragen. Oder? Bei Ihnen beiden?
10: Ja.
8: Meine, alles in Not? Privat, meine ich.
9: Ja?
0: Ja, ich komme zurecht, also. Mit mir?
10: Also, gut. Ja, das ist interessant. Danke.
1: Und Sie, jetzt hat der Hund Blut am Maul gehabt, also Menschenblut.
0: Siehst du das? Da hat der gute Otto noch wen erwischt, bevor er gestorben ist.
3: Jetzt warte mal, der Rummelhardt Junior, der hat doch einen Verband an seiner Hand gehabt.
0: Ja, sag ich doch. Der Hund hat ihn gebissen, er hat ihn vergiftet. Klarer Fall von Lundjustiz.
3: Also, DNA-Probe fertig.
0: Ja, das machen wir schneller und günstiger.
4: Die Polizei ist am Telefon. Hast du irgendwas ausgefressen?
11: Nein. Hab ich nicht. Noch nicht.
12: Wann hörst du endlich auf mit dem Blödsinn?
4: Lass doch die Nachbarn in Ruhe. Hier gibt's genug zu tun.
11: Deswegen lass ich mich noch lange nicht verarschen. Nicht von dem Lorenz, dem Kratler, dem Verreckten.
12: Deine Mutter und ich, wir arbeiten uns hier die Hände wund.
4: Geh weiter. Wir schaffen es bloß, wenn wir alle zusammenhelfen.
11: Rummelhardt.
13: Ja, Polizeiobermeister Staller, entschuldigen Sie die Störung nochmal. Ich hab gedacht, es interessiert Sie vielleicht. Der Otto, der ist jetzt doch eines natürlichen Todes gestorben, gewissermaßen. An Tollwut, ja. Also, der war schon so geschwächt, da hat die kleinste Dosis Rattengift hat da gelangt, dass es ihn umhaut.
11: Tollwut, ja. Ja, ja.
13: Hm. Ja, nur jetzt, falls es waren. Also, da brauchst du überhaupt kein schlechtes Gewissen haben, weil das arme Viech, das war sowieso schon am Abreisen.
11: Ja, Dankeschön, dann.
13: Also, gern geschehen. Wiederschauen.

0: Ja, was machen Sie denn da?
1: Na ja, außer ein bisschen rumstehen.
2: Waren wir zufällig gerade beim Tolbodimpfen?
0: Wie kommen Sie denn jetzt da drauf? Ja, Gott. Ich war vor 2 Tagen beim Lorenz am Hof, nachts. Das heißt, ich hab's versucht, weil mich dieses blöde Hundsviech angefallen und gebissen hat.
1: Was wollten Sie denn da? Ich meine, das ist ein Privatgrund.
0: Na, Beweise?
2: Was für Beweise?
0: Ich hab Ihnen doch schon gesagt, dass der Lorenz mit unlauteren Mitteln kämpft. Diese verunreinigten Eier bei unserem Hof. Da schwöre ich Ihnen doch, dass der Lorenz seine Finger im Spiel gehabt hat.
3: Aber Sie sind der Beschuldigte. Sie waren beim Lorenz auf dem Hof.
2: Und Sie haben den Otto vergiftet.
0: Hab ich nicht.
2: Ja, wer denn sonst?
3: Jetzt gehen wir es halt rüber und entschuldigen Sie einer beim Nachbarn.
0: Ich kann mich nicht für etwas entschuldigen, was ich nicht getan habe.
3: Es geht aber langsam auf den Geist.
2: Ja, ein bisschen bockig würde es.
4: Das ist echt lieb von euch.
2: Liebe Menschen, da macht man halt liebe Dinge.
3: Wir waren in der Nähe.
4: Schon klar. Was macht der Nachbarschaftskrieg?
2: Ja, verhärtete Fronten. Jeder gibt ein bisschen was zu.
1: Tja, nur beim Otto will es keiner gewesen sein.
2: Ja, schon.
1: Komm, gib her, alter Mann.
4: Alles okay, Hansi? Nicht, dass du dir wegen mir was gezerrt hast.
2: Nein, nein, nichts passiert.
5: Zentrale für Wagen 3. Wagen 3, hallo?
2: Wagen 3 hört.
5: Die Frau vom Lorenz hat angerufen. Ihr Mann ist spurlos verschwunden.
2: Seit wann?
5: Na, seit heute früh. Ja, ich hab ihr gesagt, es ist zu früh für eine Vermisstenanzeige. Aber ich dachte mir, es wird euch vielleicht interessieren.
2: Ja, tut's auch. Sobald wir da fertig sind, Ende.
4: Ich hab dich eigentlich noch nie körperlich hart arbeiten sehen. Also von den ersten Wochen unserer Beziehung mal abgesehen. Ich sag nichts mehr.
2: Ja, also bei so einem Napoletziger, da geht das, glaube ich, schon in Ordnung, wenn wir da die Mindestfristen fürs Verschollensein nicht so ganz einhalten. Da kann er weiß Gott wo eingeschlafen sein. Ja? Am Mähdrescher oder am Klo.
6: Ja, oder unser Nachbarschaftsstreit hat eine ganz neue Dimension erreicht.
7: Mein Mann steht meistens früher auf. Ich bin froh, wenn er mich ausschlafen lässt. Manche Dinge habe ich mir einfach nicht gewöhnen können als ehemaliges Stadtkind. Auch nicht ans Frühaufstehen.
6: Tschüss.

0: verstehe. Wann sind Sie heute aufgestanden?
1: Ja, heute habe ich verschlafen, weil er mich nicht aufgeweckt hat. 7 war's.
0: Um 7 verschlafen?
1: Ja, ich bin dann sofort raus. Hab gedacht, er ist im Stall oder auf dem Feld, aber.
0: Hat er Handy?
1: Ja, da geht keiner ran.
2: Ja, weil er wahrscheinlich einen Schlafanfall hat.
0: Was für ein Blödsinn, der würde doch da irgendwo umeinander liegen.
2: Ja, wissen Sie, ob jemand schlafwandelt? Weil im Zusammenspiel mit seiner Schlafsucht, da ergibt er diese ungeahnte Möglichkeiten.
0: Rufen Sie einfach noch mal an, vielleicht geht er jetzt hin.
1: Freizeichen.
0: Was?
2: Hörst du es nicht?
0: Was denn?
2: Ich höre es ja ganz deutlich.
0: Ja, überhaupt nichts.
2: Ja, schafft der Welthit, der Klassiker.
1: My Way. Das ist der Klingelton von meinem Mann.

0: Moment, jetzt glaube ich, habe ich auch was gehört.
1: Oh nein, sagen Sie bitte nicht, dass.
2: Nein, wahrscheinlich ist ihm nur sein Handy reingeflogen.
3: Ja, wobei es mich wundert, dass das überhaupt noch klingelt. Haben Sie vielleicht eine Mistgabel oder sowas?
1: Was wollen Sie denn mit einer Mistgabel?
2: Moment! Du kannst doch nicht vor der Frau nach dem Lorenz mit der Gabel wie in der Suppe.
4: Wieso? Wie findest du denn sonst die großen Brocken in der Suppe, wenn nicht mit der Gabel?
2: Das ist nicht unsere Aufgabe. Also da brauchen wir dann Spezialisten.
5: Ja? Du, das war zwar gerade super charmant von euch beiden, mir den Reifen zu wechseln, aber deswegen steige ich noch lange nicht in eine Jauchegrube. Nein, mein Fachgebiet ist die Untersuchung und nicht das Bergen von Toten.
4: Schade, servus.
2: Falsches Fachgebiet.
4: Na, falscher Spezialist. Ja, dann müssen wir halt wieder die Portokasse plündern. Hilft dir nichts.

0: Also rein optisch macht das richtig was her da.
1: Manchmal ist das echt ein Scheißjob.
0: Was ist?
2: Ich hab gesagt, dass da einer drin liegt.
0: Er schafft, ich versteh dich nicht.
3: Er versteht dich nicht.
4: Da liegt einer drin. Werft mal ein Seil runter.
1: Scheißjob.
2: Auf geht's!
5: Hanse, auf geht's! Bisschen mehr Gas!

0: hilft nichts. Da müssen wir Frau Lorenz holen zur Identifizierung.
1: Also, wenn das in seinem Gesicht ein Bart ist, dann können wir ihr das, glaube ich, ersparen.
0: Siehst du's? Lohnt sich doch so ein Etui.
1: Also, für ihn eher nicht mehr.
2: Vielen, vielen Dank fürs nicht aus der Scheiße helfen, ihr zwei Grobmotoriker. Schon klar, dass da ein Aufpreis fällig ist für die Drecksarbeit, oder?

0: Hier riecht es ja wie ein Puma-Käfig. Und falls Sie es noch nicht bemerkt haben, an Wagen 3 hängt ein Abschleppseil. Ich sag das deshalb, weil die letzten, die mit dem Wagen gefahren sind, waren ja wohl Sie beide, oder?
1: Hm? Warum hast du das nicht weggemacht, Hansi?
2: Wie denn?
1: Okay, das ist ein ganz normaler Pahlsteg. Die Schlange geht um das Haus, durch die Tür.
0: Und warum ist das alles überhaupt so dreckig? Hm? Der Wagen, das Abschleppseil, die Schuhe?
3: Weil wir den Herrn Lorenz aus der Grube ziehen mussten.
0: Und da hätte es nicht gereicht, ihm die Hand zu reichen?
2: Schwierig, also in dem Fall.
3: Von uns aus schon, aber bei der Gegenseite?
0: Nein, nicht doch noch.
2: Also aktuell haben wir zwei Möglichkeiten. Entweder den Lorenz hat es unfallhalber in die Grube reingehauen wegen seiner Narkolexie.
0: Narko was?
3: Der Fachmann spricht von Schlummersucht.
2: Ja, da schläft man ganz schnell weg, ohne Vorwarnung.
0: Unfall also. Und die andere Möglichkeit?
3: Ja, dass der Streit zwischen den Rummelhals und dem Lorenz eskaliert ist.
0: Eskaliert?
2: Mörderisch eskaliert.
0: Schließen Sie einen Unfall nicht voreilig aus. Sagen Sie mal, wer von Ihnen beiden riecht hier eigentlich so abartig nach Jasmin?
3: Na, Hans?
2: Was? Jasmin ist das? Ja, die Sonne hat mir irgendein Sorteo ausgeliehen.
0: Na, besser Jasmin als Jauche. Und räumen Sie Ihre Schuhe vor der Tür weg. Sie sind hier nicht zu Hause.
2: Was hat er denn? So einer wie der stellt doch daheim garantiert seine Schuhe vor die Tür.
3: Logisch, Spießer.

0: Du, Anja, wie kann denn der eigentlich schon wieder so ganz neutral nicht duften? Der nimmt ja Vollbart im Odel und unser eins, der kann sich waschen, so oft er will.
1: Da gibt's in der Pathologie ein paar Tricks, Hansi.
0: Hm, sag mal, was nimmst du denn da für ein Duschgel? Oder ist das ein Amtsgeheimnis?
1: Ganz einfach ist es leider nicht. Genau wie beim Herrn Lorenz hier. Keinerlei Spuren von menschlicher Gewalteinwirkung, außer ein paar Striemen an den Beinen. Ach Gott, ja, viel mehr gibt's nicht. Der Tod ist durch Ersticken eingetreten, wie gesagt, und zwar in den frühen Morgenstunden.
0: Das ist wirklich schon grausig, da in so einem Sud.
1: Naja, höchstwahrscheinlich hat er schon davor aufgrund der Gase das Bewusstsein verloren. Oder ist im Falle von so einer Schlafattacke gar nicht mehr aufgewacht.
0: Ja, aber es ist schon beruhigend, dass der Körper in so einer Situation ein bisschen Eigeninitiative ergreift und sich quasi selbst narkotisiert.
2: Das ist sehr beruhigend.
3: Keine Spur von Gewalt, Todeszeitpunkt. Wie sagt er, wie das war? Er ist ganz normal aufgestanden in die Arbeit, dann hat er seinen Narkolepsieanfall gehabt, dann hat es ihn umgehaut und direkt in die Grumme rein.
0: Ja, wobei, der Rummelhaut Junior, das ist schon eine seltsame Erscheinung. Die Reaktion von dem auf die Todesnachricht, die möchte ich sehen. Ja, da wird sich's nämlich zeigen. Das wahre ich.
4: In der Jauchen. Das passt. Irgendwie. Kustel.
5: Über Tote macht man sich nicht lustig, egal wie schlecht sie zu Lebzeiten gewesen sind.
0: Herr Rummelhardt, sonderlich getroffen sind Sie nicht vom Ausscheiden Ihres Erzrivalen.
4: Warum auch?
5: Der sagt uns alle hier, trifft der Tod von Herrn Lorenz nicht sonderlich. Tragisch an sich ist so ein Unfall allerweil.
2: Es hat aber kein Mensch gesagt, dass das ein Unfall war. Das steht einer gar nicht fest.
5: Ach so? Was glauben Sie?
4: Na, vielleicht hat er sich selber umgebracht. Der Kratler, der Verreckte, der.
6: Bist statt?
4: Na! Wahrscheinlich hat er gespannt, dass ich ihm auf die Schliche gekommen bin.
6: Kustel, hör auf dein Vater. Warum?
4: Niemand lang und ich kann belegen, dass es der Lorenz war, der uns das Geschäft mit den Eiern versaut hat.
6: Sie müssen wissen, unser Bub.
2: Wo waren Sie heute Nacht?
0: Beziehungsweise in den frühen Morgenstunden.
6: Da waren wir. Um 7 habe ich ihn aus dem Bett holen müssen zum Frühstücken, die Buben.
5: Du, Gitti, ich darf jetzt gern den Bullen kastrieren.
6: Sie müssen entschuldigen, aber wir haben einen Neuzugang gerade gestern.
5: Wenn Sie nur was auf dem Herzen haben, dann können Sie gern mitkommen. Dann reden wir drüben weiter.
2: Na, danke schön. Vielleicht ist er ganz froh, dass er keinen Hormonstress mehr hat, der Bulle.
3: Also die drei sollten wirklich einmal einen Ausflug zum Familientherapeuten machen.
0: Ich sag dir, das hat ihn verraten, den Junior da, das debile Rumgegrinse.
3: Okay, so ein Schmarrn. Wieso soll der grinsen, wenn er ihn umgebracht hat?
0: Ja, sag ich ja, als Unschuldigen hat's ihn verraten. Sag mal, ich hab geglaubt, die Rummelhauts, die haben gar keine Hühner mehr.
2: Frau Lorenz, haben Sie das Leck entdeckt? Dann gehört der Kollege wahrscheinlich zu Ihnen.
7: Ach Gott, wo haben Sie den gefunden?
0: Im Feindgebiet.
2: War das jetzt ein Ausbruchversuch von Huhnseite oder ist da von außen einer rein?
7: Sie sind die Experten. Ich hab's gerade eben bemerkt, als mir ein paar entgegenkommen sind.
0: Durchgezwickt. Damit scheidet das Huhn als Verursacher eindeutig aus.
2: Außer es hat eine Beißzange dabei gehabt.
0: Ihr Glückshuhn. Wo ist denn das hin?
7: Die Ilsa.
0: Und allein kommt er die gar nicht raus da aus ihrer Lounge.
2: Okay, Hansi, wer steht denn ein einzelnes Huhn?
0: Fuchs oder Mundraub, was im Prinzip aufs Gleiche rausläuft.
2: Ein Fuchs mit Beißzange.
0: Sag doch mal, was schmeißt denn die da mit den Konflikten umeinander?
2: Na, kannst du mal eins probieren? Bist du wahnsinnig, dieses Rattengift?
8: Sie schon wieder? Wir hätten auch nur ein Fremdenzimmer frei.
2: Sagen Sie mal, ist das nicht gefährlich mit dem Zeug für die Viecher oder wenn da Kinder herkommt?
8: Unsere Viecher sind im Stall und auf der Weide, wo sie hingehören. Bei uns kreucht und fleucht nichts umeinander, wo es nicht hingehört. Haben Sie es vergessen?
2: Vergessen? Nein, nein. Also eher verloren. Haben Sie zufällig ein Glückshuhn gesehen?
8: Was für ein Huhn?
2: Ein Glückshuhn.
0: Und der Sohn? Wo kreucht und fleucht der so umeinander?
6: Ilsa, jetzt zieh dich halt nicht so. Ein Ei pro Tag wirst du wohl hinauspressen können.
0: Schau schon her. Da haben wir's ja, das Glückshuhn.
2: Ja, also viel Glück hat's ihm nicht gebracht. Es sei denn, er hat eine gute Erklärung.
4: Was sind denn Sie wieder da?
0: War das jetzt eigentlich eine Entführung oder eher Diebstahl?
2: Puh, das ist schwer. Also bei den Bremer Stadtmusikanten, da steht ja das Huhn über dem Hund.
0: Schwerer Diebstahl also. Gehen Sie am besten gleich mit.
8: Moment einmal. Wer sagt denn, dass das das Huhn vom Lorenz ist?
0: Nein, das sagt ja niemand. Dann machen wir es halt einfach einen Kopf kürzer. Ah, ein schönes Hühnerfrikassee.
4: Nein. Nicht? Sie dürfen der Hühner nichts tun.
2: So, haben Sie doch so eine spezielle Beziehung zu dem Viech.
8: Wir nehmen uns einen Anwalt. Keine Sorge, Bub. Ich werde nicht zulassen, dass uns der Lorenz auch noch aus dem Jenseits das Leben schwer macht.
9: Der Kratler, der verrückt.
4: Da braucht man gar nicht drum rumreden, wie Sie gesagt haben, dass der Hund vom Lorenz tot ist, bin ich nachts gleich noch hinüber.
0: Weil wir das gesagt haben, jetzt sind wir schuld, oder wie?
2: Ja, dann haben sie die Ilse entführt und das wissen wir aber jetzt schon. Die Frage ist nur, warum?
4: Ich weiß jetzt, wie er es gemacht hat. Er hat ja die Ilse von den anderen Hühnern ferngehalten. Und wissen Sie warum?
2: Nein, immer noch nicht.
4: Weil er ihr Antibiotika ins Futter hineingemischt hat. Und das führt bekanntlich zu Antibiotikarückständen in den Eiern von der Ilsa. Und diese verunreinigten Eier hat er uns untergejubelt und uns dann bei der Behörde angeschwärzt, der Gratler, der Verreckte. Und?
0: Und jetzt kommt meine Version. Sie haben das Freigehege aufgezwickt, dann haben sie das Glückshuhn geklaut, da kommt der Lorenz dazu, stellt sie zur Rede und dann haben sie ihn in die Gruben reingeschoben. Und?
4: Das ist ein Schmarrn! Ihr habt doch den Lorenz gar nicht gesehen. Und das Huhn hätte ich ihm ja auch wieder zurückgebracht. Ich hätte doch bloß ein Ei gebraucht für die Untersuchung.
2: Puh, mein Gott, was ist?
0: Ja, Spiegelei oder Simpfei.
2: Chicken Wings.
4: Ja. Hallo? Ja, was ist mit mir? Fix.
10: Tja, moderner und freundlicher Außenanstrich. Der wirkt ja nicht nur nach außen, sondern auch nach innen. Die Leute werden uns gleich viel freundlicher wahrnehmen.
0: Ja, ich hab's halt füttern wollen, hab den Käfig aufgemacht, da ist es auf und davon.
10: Ja, schon gut, aber was ist jetzt so Besonderes an dem Huhn?
0: Ja, vermutlich nichts. Ja, wobei das Huhn ja per se eine Besonderheit darstellt.
10: Inwiefern?
0: Eierlegen ohne Befruchtung ist ja in der Natur sonst eher die Ausnahme.
10: Ja, interessant. Was mich noch mehr interessiert, warum ist das Huhn überhaupt noch im Revier?
2: Ja, weil der Rummelhardt Junior glaubt, dass das Huhn faule Eier legt, die der Lorenz ihm dann untergejubelt hat.
10: Blödsinn.
2: Ja, das finden wir auch.
0: Ja, wobei ein Puzzlestück ist es schon, das Huhn. Also ein Teil von einem Motiv, also für einen möglichen Mord am Lorenz.
11: Mord? Weil der Rummelhardt jetzt schon irgendwas gestanden außer diesem Hühnerdiebstahl?
2: Nein, das wird er nicht.
0: Noch nicht.
10: Und was gedenken Sie jetzt zu tun? Wollen Sie warten, bis das Huhn ein Ei legt, oder was?
2: Ja, also das war eigentlich schon der Plan.
10: Wenn Sie gegen den Rummelhardt Junior nicht mehr in der Hand haben, dann lassen Sie ihn vor Feierabend raus. Machen Sie nicht um jeden Preis aus einem Unfall einen Mord. Verstanden?
0: So, die Mama ist da. Du, Sabrina, wo kriegst denn du eigentlich deine Eier her?
12: Vom Bauern.
0: Von welchem?
12: Warum fragst du?
0: Na ja, bloß so generell.
12: Also gut, vom Discounter.
0: Ja, und was ist mit Bio?
12: Ja, ich muss auch auf meinen Geldbeutel schauen.
2: Dann scheidet Bio aus.
12: Ja, ich kaufe ja dann nicht nur ein, wenn ich für den Laden einkaufe, sondern auch, wenn ich mir was privat kaufe. Hörst du mir überhaupt zu?
2: Das glaube ich nicht.
12: Ja, gut, dann lüge ich halt.
2: Es ist so nicht normal, dass die Lorenz zwei Tage nach dem Tod von ihrem Mann Haus und Hof verkauft.
0: Es ist nicht ein bisschen pietätlos, Frau Lorenz.
2: Ja, es hat ja schon Leute gegeben, die sind nach drei Tagen wieder auferstanden von den Toten.
7: Das glaubt, fand ich ziemlich pietätlos.
0: Ja, da haben sie recht. Deswegen müssen wir sie aber trotzdem bitten, dass sie mal hintereinsteigen bei uns.
7: Entschuldigen Sie, ich kann ja nicht so einfach weg vom Hof.
0: Ach so.
11: Zentraler Wirt, hallo?
13: Servus, der Hubert. Du,
2: Meinst du vielleicht, der Riedl hat Lust auf einen Spezialauftrag an der frischen Luft? Oder vielleicht du?
11: Und wo ist da jetzt der Haken?
2: Na, da gibt's überhaupt keinen Haken. Wir haben nur gedacht, es wäre vielleicht mal eine nette Abwechslung vom Büroleben, weil wir sind ja tagtäglich draußen. Ne? Was ist mit dem Riedl?
11: Du, der Riedl ist voll im Stress. Aber ich würde es machen.
2: Super.
9: Was hat das jetzt hier mit frischer Luft zu tun? Hier stinkt's.
2: Ja.
9: Außerdem, ich habe mit Landwirtschaft überhaupt nichts am Hut. Nee, und vor Viechern habe ich auch Schiss, die größer sind als ich.
7: Keine Sorge, wir haben keine Rindviecher. Ziegen und Schafe, was Größeres haben wir nicht.
9: Nee. Das hättest du auch mal sagen können.
2: Ja, ich hab dir das gesagt. Es kann ja kein Mensch ahnen, dass du dermaßen sensibel bist.
7: Mein Mann hat mir ganz zu Beginn so eine Liste gemacht, wer was wann und wo zu fressen bekommt. Mit der habe ich anfangs immer gearbeitet.
9: Okay, und wie lange muss ich hier bleiben?
2: Bis wir die Frau Lorenz wieder zurückbringen.
0: Na, also wir behalten die Frau Lorenz gleich ganz da. Dann kannst du schon mal über einen zweiten Berufsweg nachdenken, als Fräulein Landwirt.
2: Aha, das ist aber lustig, Hans.
0: Ja, wieso? Weil sie doch Sonja wird.
2: Ja, das habe ich schon verstanden. Das ist aber nicht lustig.
0: Ja, du bist ja wirklich ein Spielverderber.
2: Ich bin kein Spielverderber.
0: Ja, doch.
2: Ich bin nicht lustig.
0: Nein, aber ein bisschen Humor oder irgendwas.
9: Ach, nö. Es mag vielleicht komisch auf sie wirken, aber es ist meine Entscheidung, den Hof zu verkaufen, jetzt, wo mein Mann nimmer mehr lebt.
0: Na ja, klar. Ihre Entscheidung. Aber das bringt uns als geschulte Ermittler natürlich auf
4: Gedanken.
9: Ein guter Bekannter hat es mir geraten. Ich bin allein doch gar nicht in der Lage, den Hof auf Dauer weiterzuführen. Außerdem
0: was?
9: Ich bin eigentlich nur der Liebe wegen aufs Land raus. Was hält mich da denn jetzt noch?
3: Seien Sie mal nicht böse, aber diese Liebe, die wird schon so ein bisschen erloschen, wenn Sie so reden.
9: Ja, mein Gott, nach 8 Jahren ist die Luft halt einfach raus. Sie können sich das wahrscheinlich nicht vorstellen.
3: Doch, so lange habe ich es gar nicht ausgehalten.
9: Sehen Sie? Aber deshalb bringe ich meinen Mann noch lange nicht um. Oder lebt Ihre Frau auch nicht mehr?
3: Die lebt. Und wie?
0: Die Geschäfte von ihrem Mann, die sind doch sicher gut gelaufen. Ja, Bio überall, Glückshund, Pipapo. Da hinterlässt er doch ganz bestimmt einen Batzen Geld, oder?
13: Die Frau Lorenz ist also Alleinerbin.
3: Na ja, Hausvermögen, alles. Und für so eine Neuwitwe wirkt die doch sehr gefasst.
0: Wobei, vielleicht ist ja auch das Erbe, das da einen gewissen Trost spendet.
13: Ja, Vermögen ist ein Motiv, aber kein Beweis für einen möglichen Mord. Ich meine, wenn jemand stirbt, ist es anderen ja nicht verboten, daraus einen Vorteil zu ziehen. Sag mal, Stör, was machen Sie da eigentlich mit dem armen Huhn?
0: Ja, nachschauen, ob es schon ein Ei ausgeliefert hat.
3: Du drückst mal gescheit zusammen, Hansi, dann geht's schneller.
13: Und die Frau Licht, die kann da nicht helfen? Ich meine, wir fischen ja völlig im Trüben, wenn wir gar nicht wissen, ob es überhaupt ein Mord war. Ich meine, wie sollen wir Mörder finden, wenn es keinen Mord gibt?
0: Ja, deswegen warten wir auf das Ei.
13: Und wo ist überhaupt das Fräulein Wirt?
3: Die schmeckt ein bisschen ins Landleben, naja.

0: Ilsa?
1: Frau Lorenz, bitte, der Kollege wird schon ganz nervös.
2: Indizienprozess, haben Sie das schon mal gehört? Ja, da wird nämlich jedes kleinste Fitzelchen, der kleinste Hinweis, das wird alles zusammengetan, dann gibt dann ein
1: Ganzes, ja, das stimmt, was der Kollege sagt. Obwohl ich zugeben muss, die Art von Fallbewältigung ist eher selten bei uns.
2: Bislang.
3: Und deswegen soll ich jetzt etwas gestehen, was ich gar nicht getan habe?
4: Entschuldigung, hupsi, die Anja ist dran.
1: Warum gehst du nicht an mein Handy?
4: Ja, weil ständig klingelt am Festnetz, hat es auch schon probiert. Und ihr zwei wart ja hier drin.
1: Warum gehst du an mein Handy?
5: Ist, aber wenn es gerade melde ich mich später noch einmal.
1: Na, na, was gibt's?
5: Ich hab den ausführlichen Laborbericht vom Lorenz vorliegen.
1: Sag bitte, du hast irgendwelche Würgemale, Messerstiche oder Einschüsse gefunden.
5: Träum weiter. Aber es gibt ein interessantes Detail, was die Gülle angeht, die ich in den Atemwegen vom Lorenz gefunden habe.
1: Ja, und?
5: Ein kunterbunter Mix aus Hühner-, Ziegen- und Schweineauswurf sowie deutlichen Anteilen von Kuhmist.
1: Ja, Gülle halt, ne?
5: Ach, ich hab's gewusst, du erkennst es nicht.
1: Jetzt geht's schon.
5: Also, meines Wissens nach gibt's auf dem Hof von Bauer Lorenz keine Kühe. Ich hab zumindest keine gesehen.
1: Was ist das?
5: Heißt, er ist zwar in der Güllegrube von seinem Hof gefunden worden, aber gestorben ist er in einer anderen Grube.
1: Anja. Servus.
5: Du mich auch.
6: Ja, und wo ist jetzt Ilsa?
7: Also ich nehme da die Güllegrube und du machst du selber am Hof vom Rummelhardt.
6: Ihr seid ja schon wieder da.
7: Ja, jetzt nicht zu viel Begeisterung, Sonja.
6: Ja, vielleicht hat Ihre Kollegin ja den Reiz des Landlebens für sich entdeckt.
8: Naja, das hat schon Spaß gemacht mit den Tieren. Bei uns im Büro ist ja nur
7: der Riedel.
8: Genau, ja. Das Einzige, was ich nicht rausgefunden habe, was es mit dieser Ilsa auf sich hat.
6: Also, das ist nur abgelaufen.
7: Darf ich mal? Kriegt das Händel jetzt ein Sonderfutter? Ja, da kann man nur hoffen, dass keine Zusatzmedizin drin ist, weil sonst ist vorbei mit dem Bio-Gütesiegel.

0: Geht jetzt das so weiter mit Ihren Überraschungsbesuchen? Ich wäre Ihnen dankbar, wenn Sie mir meinen Mann mitnehmen würden. Oder mich. Der Bub ist ja noch ganz verstört.
1: Entschuldigen Sie das Temperament von meiner Frau.
0: Hör auf, die so zum Anbietern.
1: Ich dachte, dem Pustl seine Unschuld war inzwischen belegt.
2: Ja, ich bin jetzt gar nicht da, um jemanden mitzunehmen, sondern eher etwas.
1: Etwas?
2: Etwas von Ihrer Gülle. Ja, da mache ich mich ja gleich wieder vom Acker.
1: Von unserer Gülle? Gibt was nicht mit unserer Gülle?
2: Haben Sie vielleicht irgendein Gefäß, Maßkrug, Müsli, Schüssel, irgend sowas in die Richtung?
1: Die bringen aber was.

0: Was ist denn da los?
1: Herr Polizeirat, das müssen Sie sich anschauen. Die Ilse hat ein Ei gelegt. Das ist das erste Mal, dass hier im Revier neues Leben gezeigt wurde.
2: Sagen Sie mal, Riedel, haben Sie eigentlich nichts Besseres zu tun, als ein Huhn beim Eierlegen zu beobachten? Hä?
1: Ja, Entschuldigung, ich dachte nur, dass...
2: Genau da fängt Ihr Problem an.
1: Ach so, ja, gut, dann gehe ich mal wieder ins Archiv. Mhm.

0: könnte sie mal kurz sprechen.
1: Gibt's aber nichts, was die Kollegin nicht mithören dürfte.
0: Sie werden es ohnehin feststellen, wenn Sie das Futter von der Ilse untersuchen. Es enthält Lasalozid.
2: Lasalo was?
0: Lasalozid. Ein Antibiotikum. Das, was in den Eiern vom Rummelhart gefunden worden ist.
2: Weiter?
0: Mein Mann hat der Ilse nur das vermischte Futter gegeben. Und ihre verunreinigten Eier hat er dann heimlich dem Rummelhart in die Brutkästen gelegt. Und dann anonym den Behörden einen Tipp geben. Ich bin meinem Mann nur zufällig auf die Schliche gekommen.
3: Entschuldigung? Ja?
0: Ich hab das nie gut gefunden, das müssen Sie mal glauben.
4: Hansi? Der Hubert wird's trotzdem persönlich nehmen, das kann ich ihm mal sagen.
3: Kannst du ein bisschen lauter reden?
5: Ich hab gesagt, Probematerial hätte jetzt ausreichend beieinander.
3: Super. Du, dann komm einfach vorbei und hol uns ab, oder?
5: Nein. Ein bisschen Unterstützung könnte ich gebrauchen beim Ausstieg.
3: Beim Ausstieg?
5: Ja, weil einem mit der Zeit hier drin ganz schön schwummrig wird.
3: Wieso schwummrig?
5: Ja, taumelig halt, schwindelig. Kann sein, dass ich die nächsten paar Minuten das Bewusstsein verliere.
3: Sag mal, was geht's denn da für einen Schmarrn, Hansi?
5: Ja, bei dem Gegase, da ist es selbst, wenn man die Atmung auf ein Minimum reduziert.
3: Hansi, sag bitte nicht, dass du in die Gruben reingeflogen bist.
5: Nein, nein, geflogen nicht, eher unkontrolliert abgestiegen.
3: Ich bin sofort da. Du rührst dich nicht von der Stelle.
5: Ja, das ist, glaube ich, das geringste Problem.
3: Da haben Sie es in die Gruben. Haben Sie ein Auto?
0: Nein, das ist in der Werkstatt. Können uns Traktor fahren?
3: Das ist langsam.
6: Kann ich dir irgendwie helfen?

0: Ja, ich hab ja gewusst. Ich hab was gehört. Wie sind Sie denn da reingekommen?
1: Von oben, wie sonst? Könnten Sie vielleicht.
0: Ja, wahrscheinlich. Moment.
1: Na, haben Sie vielleicht eine Leiter oder einen Badewannenlift von der Mama?
0: Ja, ich hol eine Leiter. Moment.
2: Der ist da von ganz allein reingefallen, also soll er gefälligst allein wieder raus.
0: Papa!
2: Nix sauber!
1: Lassen Sie mich raten. Sie haben den Lorenz da in die Grube reingestoßen. Und dann haben Sie die Leiche zu dem anderen Hof hin transportiert, damit es wie ein Unfall ausschaut.
2: Ich muss ihn nicht stoßen, nur ein bisschen umlagern. Weil mein sturer Sohn da unbedingt ein Huhn hat klauen müssen. Da stand der Lorenz in der Früh bei mir auf der Matten und hat mich beschimpft. Aufs Gröblichste.
1: Ja, und dann haben sie.
2: Nix hab ich. Der ist einfach umgefallen. Eingeschlafen ist der direkt aus dem Stand.
1: Ja, und dann haben sie ihn umgelagert, direkt in die Gülle. Sehr freundlich, dass Sie mir das so bereitwillig erzählen. Sie sind verhaftet hiermit.
2: Willst du mir bitte die Handschellen anlegen, Daten? Herr Polizeioberwachtmeister.
1: Polizeioberwachtmeister, das macht der Kollege. Der ist auf dem Weg hierher.
2: Schade, aber seine Ankunft werden Sie nicht mehr erleben. Bei den Temperaturen, da geben wir Ihnen noch 10 Minuten. Und Sie schauen schon ganz kassig aus.
0: Entschuldige, Papa.
3: Dann war er also unschuldig, der Rumlad Junior. So unschuldig, wie man als Einbrecher und Dieb eben sein kann.
4: Naja, also immerhin hat am Hans das Leben gerettet. Da könnte man dann schon einmal ein Auge zudrücken.
3: Ja.
5: Schließlich hat er dafür den eigenen Vater K.O. geschlagen.
3: Ja. Diese Gewalt gegen den Erzeuger, woher kommt sowas?
5: Jahrelang aufgestauter Frust. Ja. Die Eltern haben bloß rumkommentiert an dem Sohnemann. Der hat ja quasi null Privatleben gehabt.
3: Da sehen Sie mal wieder, wie wichtig gute Erziehung ist. Sagen Sie mal, was haben Sie eigentlich vor mit dem Huhn? Ich meine, so ein selbstbefruchtendes Nutztier ist doch ganz praktisch im Hause.
5: Ja, über das Schicksal von der Ilse, da muss jetzt die Frau Lorenz entscheiden. Wo das Huhn ja erwiesenermaßen die Quelle allen Übels ist.
4: Ja, da hat der Rummelhardt Junior vollkommen recht. Jedes Ei von der Ilse ist eine Lazarozid-Bombe.
3: Was?
4: Ja gut, das ist nichts Tödliches, aber verboten. Wenn Sie so ein Ei essen, sind Sie komplett resistent gegen Antibiotika.

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0: Hallo, herzlich willkommen zu SR Info um 4. Seit Monaten hat es im Saarland nicht mehr ausreichend geregnet. Die Dürre setzt den Wäldern zu. Das sieht man am Laub, das teilweise schon so abgetrocknet ist wie sonst nur im Herbst. Wie viele Bäume werden also durch die Trockenheit dauerhaft Schaden nehmen? Das hängt laut Saarforst davon ab, wie sich das Wetter in den kommenden Wochen und Monaten entwickeln wird.
1: Vom Saarforst genommene Bodenproben zeigen, dass die Erde auch in 60 cm Tiefe noch staubtrocken ist. Damit der Boden wieder richtig durchgefeuchtet wird, müsse es über mehrere Wochen stetig regnen. Um ihren Zustand zu untersuchen, hat der Saarforst einige Bäume gefällt. Dabei sei aufgefallen, dass sie schon Knospen für das kommende Jahr angelegt haben. Das stimme optimistisch.
2: Das bedeutet, die angelegte Knospe, die wird also mit an Sicherheit grenzender Wahrscheinlichkeit im nächsten Frühjahr dann nochmal austreiben. Da muss man halt sehen, die wird sicherlich von ihrer Entwicklung nicht so stark sein, wie wenn sie über einen längeren Zeitraum entwickelt worden wäre. Das Laub kann also von daher kleiner werden im nächsten Jahr. Aber die Wahrscheinlichkeit, dass solche Buchen dann auch im nächsten Jahr nochmal austreiben, die ist nach der Erkenntnis hoch.
1: Bleibe es allerdings bis in den Herbst hinein so trocken wie jetzt, könnten zahlreiche Bäume doch noch absterben. Insbesondere Buchen und Birken setze die Trockenheit zu.
0: Die CDU-Landtagsfraktion will die Aufklärung der NVG-Affäre im Untersuchungsausschuss vorantreiben. Bei der ersten Sitzung nach der Sommerpause am kommenden Dienstag will sie neben ihrem ursprünglichen Beweisantrag 6 weitere Anträge einbringen. Sie sollen die einzelnen Themenkomplexe des ursprünglichen Antrags jeweils getrennt zur Abstimmung stellen. Der Hotel- und Gaststättenverband DEHOGA Saar beklagt die gestiegenen Kosten in der Branche. Zwar gäbe es derzeit einen Zuwachs bei den Übernachtungen, das bedeute aber nicht mehr Einnahmen. Grund dafür seien die höheren Kosten für Energie, Lebensmittel und Personal. Gleichzeitig gäbe es vor allem in Saarbrücken immer mehr Hotelbetten. Das erhöhe den Preisdruck in der Branche.
1: Ein Jahr nach Einführung der Bezahlkarte für Geflüchtete zieht die Landesregierung eine positive Bilanz. Die Technik laufe stabil, auch von den Nutzern gebe es überwiegend positive Rückmeldungen. Es seien inzwischen 694 Bezahlkarten in Lebach ausgegeben worden. Sie wurden unter anderem eingeführt, um zu verhindern, dass Flüchtlinge Geld aus Sozialleistungen in ihre Heimatländer überweisen. Vor dem Landgericht Saarbrücken wird am

0: kommenden Dienstag ein Urteil wegen des Verdachts schwerer Sexualstraftaten erwartet. Die Staatsanwaltschaft wirft dem Ex-Geschäftsführer eines Siersburger Pflegedienstes insgesamt 18 Fälle von Vergewaltigung bzw. sexueller Belästigung zulasten von Angestellten vor. Zu den Übergriffen soll es zwischen 2021 und 2023 in den Räumen des Pflegedienstes, im Privathaus des Angeklagten sowie in dessen Fahrzeug gekommen sein. Der Mundartring Saar feiert 25-jähriges Jubiläum. Gestern Abend fand im Haus Saargau in Wallerfangen die Auftaktveranstaltung statt. Der Verein hat sich zum Ziel gesetzt, die Mundarten im Saarland zu erhalten und zu pflegen. Dazu gehören das Sprechen im Alltag, die Erforschung der verschiedenen Dialekte und die Veröffentlichung von Mundartliteratur. Zum Jubiläum erscheint die Anthologie Grazer Läts mit 120 ausgewählten Texten.
1: Eine 23-Jährige ist gestern Nachmittag in einem Drogeriemarkt in Losheim am See sexuell belästigt worden. Nach Polizeiangaben hielt sie sich im Eingangsbereich des Marktes auf. Ein unbekannter Mann näherte sich ihr von hinten, griff ihr unters Kleid und berührte sie im Genitalbereich. Danach entfernte sich der Mann unerkannt. Die Polizei sucht nun nach Zeugen. Das Freibad in Quierschied wird morgen wieder eröffnet. Die Gemeinde teilte mit, der technische Defekt, der zu einer temporären Schließung des Bades führte, sei behoben. Ab 9 Uhr sei das Freibad wieder geöffnet. Rechtzeitig zur großen Hitze, wie die Wetteraussichten zeigen. In der Nacht erstmal klares Sternschnuppenwetter bei 20 bis 11 Grad. Morgen erwartet uns ein richtig heißer Tag mit bis zu 37 Grad. Und auch am Freitag steigt die Temperatur noch höher, 35 bis 39 Grad. Der Samstag beginnt wieder mit Sonne, später kann es auch mal regnen oder gewittern. Das ist auch am Sonntag möglich, dann ist es nicht mehr ganz so heiß. Zum Wochenstart dann trocken und weiterhin warm. Das war SR Info um 4. Wir melden uns in einer Stunde nochmal. Bis dahin, tschüss.
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0: Brett vorm Kopf zu haben, ist doof. Aber ein Erinnerungsbrett von Andreas Kall zu haben, das ist ganz schön clever. Und damit herzlich willkommen bei Kaffee der Tee am Mittwoch. Denn auf dem Erinnerungsbrett steht jetzt auch noch drauf, was es bei uns in der ersten Stunde sonst noch alles gibt. Geröstete Tomaten, nachher mit Mira Maurer, Bratkartoffeln und Bohnen. Und auch ein schönes Kapitel Kunst oder Kitsch haben wir im Angebot mit spannenden Schätzen und Schätzchen von Ihnen zu Hause. Und jetzt lernen Sie aber erstmal den Mann kennen, der diese Erinnerungsbretter gestaltet hat und die Idee dafür hatte. Andreas Kall ist Lehrer und Hobbyholzwerker aus Heitersheim. Schön, dass du bei uns heute deine Premiere feierst.
1: Vielen Dank, schön, dass ich da sein darf.
0: Und ich finde deine Idee ist so ergreifend schlicht wie schön. Ne?
1: Ja.
0: Einfach mal zu sagen, nimm doch das, was du zu Hause hast und mach was draus.
1: Genau. Also die Idee war tatsächlich, dass man ja immer Dinge braucht, die man irgendwie im Blick behalten möchte, sei es ein Einkaufszettel oder auch eine schöne Postkarte, die einem jemand geschickt hat. Ein Bild von einem Enkel oder von einem Kind. Und dass das mit einfachen Mitteln und Sachen, die man vielleicht schon zu Hause rumliegen hat, zu machen ist. Ich habe hier im Prinzip einfach ein Stück Sperrholz aus der Restekiste vom Baumarkt und ein paar Schrauben haben wir hier liegen, die vermutlich jeder so zu Hause hat. Mhm. Und dann ist das zentrale Element so eine Faltklammer, die wir hier haben. Die gibt es im Papierbedarf oder im Baumarkt.
0: Warte mal, ich nehme eine in die Hand, ja. Versuche es ein bisschen. Gibt es in den unterschiedlichsten Größen.
1: Genau.
0: Und da könnte man dann einfach... Wahrscheinlich schraubt man hier durch dieses Element dann die Schraube durch, ne?
1: Also die kann man so umklappen, um sie zu bedienen sozusagen. Und wenn ich sie jetzt hier festmachen will, dann muss ich mir natürlich überlegen, wo packe ich das hin hier, damit das nach unten weghängen kann. Dann kann ich so einen Vorstecher hier benutzen, um ein Loch vorzudrücken. Dann
0: du
1: muss
0: bist
1: ich gar nicht
0: die Mitte aus, sondern machst Pi mal Daumen, oder was?
1: Das kann man einfach so nach Gefühl machen. Man kann, wenn man ganz akkurat arbeiten möchte, natürlich hier auch messen, aber das sieht nachher keiner, ob das ein paar Millimeter verschoben ist.
0: Ja.
1: Und dann würden wir jetzt einfach diese Klammer da hinlegen und ich habe jetzt hier so eine Schraube
0: mit Unterlegscheibe.
1: Mit Unterlegscheibe, weil so die Standardschraube, die man zu Hause hat, ist meistens so eine sogenannte Senkkopfschraube.
0: Ja.
1: Das heißt, die hat so einen trichterförmigen Kopf. Und der ist eigentlich ganz geschickt, dass die Schraube ganz im Holz verschwindet. Aber in unserem Fall ist das ein bisschen ungeschickt.
0: Ich versuch's mal so hinzulegen, dass man es auch sehen kann mit der Kamera.
1: Ja.
0: So, jetzt.
1: Da sieht man so diesen trichterförmigen Kopf.
0: Ja.
1: Und das ist geschickt, wenn die Schraube verschwinden soll. Aber in unserem Fall soll sie ja nicht an diesem Bügel vorbeirutschen, sondern soll den schön andrücken. Ja. Deswegen legen wir da diese Unterlegscheibe drunter. Und dann, weil die jetzt so klein ist, kann ich die auch vielleicht mit einer Zange hier festhalten. Dann ist es ein bisschen einfacher. Weil ich muss jetzt nämlich hier einmal durch diese Klammer durch, da klappe ich die einmal um. Und dann muss ich natürlich hier einerseits durch diese Öse und dann hier auf das Loch. Und mit so einer kleinen Schraube ist es dann einfacher, wenn ich die mit der Zange festhalte. Geht jetzt hier mit dem Schraubenzieher. Wer einen Akkuschrauber hat, kann natürlich auch den Akkuschrauber verwenden, aber braucht es gar nicht für so eine kurze Schraube.
0: Du meine Ruhe ausrichten.
1: So ein bisschen ausrichten, bevor ich richtig festdrehe, klappe ich das um. Und jetzt kann ich hier meine Deko oder was auch immer ich da aufhängen möchte, einmal festmachen.
0: Perfekt. So, jetzt haben wir das vorbereitet. Jetzt kannst du ja sagen, Mensch, mir ist das so jetzt zu langweilig. Ich möchte das Holz gerne noch ein bisschen mehr zur Geltung kommen lassen. Ja. Hier hast du schon mal ein Stück lasiert oder was hast
1: du? Das ist eine Beize, aber im Grunde kann man jetzt eben der Fantasie völlig freien Lauf lassen. Also so eine Beize gibt es im Baumarkt zu kaufen in allen möglichen Farben. Das ist ein ganz klassischer Nussbaum. Dann wird also das helle Fichtenholz, was wir hier hatten, ein bisschen dunkler. Die Beize macht erstmal nur den Farbton, die macht also noch keine fertige Oberfläche. Wenn ich das jetzt noch ein bisschen grifffest machen will, damit man nicht gleich die Fingertapser sieht, dann würde ich da noch irgendwie so ein Wachs oder sowas drauf machen. Ja, da gibt es dann oft auch so Lebensmittelechte, die man auch für Essbretter verwenden kann. Und wenn ich das einfach mit einem Lappen auftrage, dann kriegt es auch eine schöne Oberfläche und wird nicht so schnell dreckig.
0: Wenn ich nur das Feuer im Holz betonen möchte, reicht auch Leinöl?
1: Ja, zum Beispiel. Ja. Also irgendwas, was so ein bisschen anfeuert, nennt man das dass die Maserung ein bisschen rauskommt. Im Grunde alles, was haushaltsgeeignet ist, wo man jetzt typischerweise wird man sowas ja vielleicht in der Küche stehen haben oder irgendwo in einem Bereich, wo die Leute das auch anfassen, wo die Kinder das vielleicht anfassen, sollte man halt darauf achten, dass es nichts ist, was irgendwie von den Chemikalien problematisch ist.
0: Und es ist ja wunderbar einsetzbar. Hier hast du die horizontale, da hast du die vertikale, das vertikale Beispiel. Und wenn Sie sagen, hey, finde ich ganz cool, es gibt noch Möglichkeiten sogar mit, wie soll ich fast schon ein bisschen verrotteten Brettern arbeiten. Genau. Das hast du uns hier nochmal demonstriert.
1: Genau, also da habe ich so ein Reststück. Das stand tatsächlich mal viele, viele Jahre in einer Scheune.
0: Ja.
1: Und dementsprechend ist es sehr grau geworden.
0: Das
1: und
0: ist das Originalgrau nach vielen Jahren in der Scheune.
1: Genau. Und dann denkt man ja vielleicht auf den ersten Blick, ja, das wird vielleicht nur noch für Feuerholz taugen. Aber wenn man sich es genauer anguckt, im oberen Bereich habe ich jetzt einfach mal unterschiedlich stark geschliffen.
0: Ja.
1: Und dann merkt man, dann kriegt das Ganze schon auch so einen Charakter. Und ich kann selber entscheiden, wie frisch es aussehen soll. Wenn ich nur ganz leicht schleife, dann bleibt es eben grauer. Und wenn ich mehr schleife, dann kann ich irgendwann fast schon wieder den neuen Holzlook rausholen.
0: Bis hier ganz oben sieht man sogar fast den ganz normalen Holzlook.
1: Genau. Und wenn wir jetzt einmal vielleicht ganz nach unten schwenken könnten. Ja, das ist jetzt
0: immer mit der Ruhe. Ne?
1: Wenn man, okay.
0: Die Kamera muss immer ein Stück weit hinterherkommen.
1: Ja.
0: Denn jetzt lassen wir den Blick nochmal nach ganz unten unter die alt gewordene Geschichte gehalten. Da hast du dann tatsächlich noch mal einen ganz anderen Look erzeugt.
1: Genau.
0: Was hast du da gemacht?
1: Da haben wir gebürstet. Da kann man einfach auch im Baumarkt solche Bürsten kaufen. Mit denen kann ich einerseits hier die graue Farbe, die graue Patina wegbürsten.
0: Ja.
1: Und die Bürste nimmt vor allem die Holzteilchen unterschiedlich weg. Das weichere Holz wird mehr weggearbeitet als das härtere.
0: Ja.
1: Und dann kriege ich also auch so ein schönes Relief, also eine Struktur im Holz mehr. Das Schleifen macht alles ein bisschen glatt. Und das Bürsten holt aber halt so dieses Charakter vom Holz ein bisschen mehr raus.
0: Und ist das jetzt komplett handgebürstet oder tatsächlich auch mit Bohrmaschinenaufsatz gebürstet?
1: Also die eine Seite sieht man, ist ein bisschen heller. Die ist tatsächlich mit dem Bohrmaschinenaufsatz gebürstet.
0: Okay, und hier war dann
1: handgebürstet. Und das nebendran war handgebürstet.
0: Siehst du?
1: Wobei man einfach, das ist nur eine Frage der Geduld. Ja? Man kann einfach mit der Handbürste...

0: die wichtigsten Tipps zusammengefasst auf unserer Homepage. Schönen Feierabend.
1: Ganz herzlichen Dank.
0: Und wir legen los jetzt bei uns in der Küche. Und das ist heute wieder ein Fall für Mira Maurer. Es stand ja auf unserem Erinnerungsbrett geröstete Tomaten. Das finde ich ist als erstes schon mal so ein bisschen, ja, ein Eyecatcher oder ein Earcatcher, ne? Hat man so noch nicht gehört.
2: Auf jeden Fall, ja. Also man kennt ja irgendwie die Tomate von der Schale zu entfernen. Man macht sie ins heiße Wasser, schreckt sie im kalten Wasser ab und zieht dann die Schale ab. Ich habe sie in den Ofen gegeben und ja, quasi so ein bisschen angeröstet, intensiviert das Aroma der Tomate noch mal viel, viel mehr. Und man kann halt die Schale super leicht ablösen, ohne sie vorher zu blanchieren.
0: Das heißt, von welchem Zeitraum sprechen wir dann? Auch anrösten im Ofen, Pi mal Daumen, welche Grad, welche Hitze?
2: So 180, 200 Grad, das geht wirklich schnell, maximal 10 Minuten. Und dann sind die platzen die so auf, man kann die super leicht ablösen. Ich habe es schon mal ein bisschen vorgemacht, weil die halt relativ heiß sind, wenn sie rauskommen. Und ich habe wirklich, ich habe hier nochmal ein Blech gerichtet, das ist so easy. Einfach die Kirschtomaten im Ganzen, gar nichts gemacht, kurz gewaschen vielleicht, Strung oben abgepflückt, aufs Blech, ein bisschen Öl mit dazu. Ja. Und dann kommen die in den Ofen und werden dann, ja, wie gesagt, 180 Grad.
0: Neutrales Öl oder?
2: Neutrales Öl, was man gut hoch erhitzen kann. Also das ist halt wichtig.
0: Sonst bei Raps oder Ähnlichem.
2: Genau, sonst verbrennt es gleich im Ofen. Einmal kurz schwenken. Wir brauchen jetzt auch gar nichts würzen, weil die Aromen kommen gleich dazu, wenn die in die Pfanne kommen. Die gebe ich jetzt mal noch mit in den Ofen mit rein.
0: Jawohl. Tipptopp.
2: Und wir machen ja noch was zu den Tomaten dazu. Also es gibt weiße Bohnen dazu und es werden so richtig schöne, dicke Bratkartoffeln dazugeben. Und wir tun die Bohnen mit den Tomaten so ein bisschen einkochen, dass so eine, man sagt ja so gern, so eine schlotzige Konsistenz bekommt. Und dann kommt es auf einen frischen Joghurt drauf. Man kann es nur mit Brot dippen oder so wie wir heute mit so Rosmarinkartoffeln machen.
0: Das heißt, der Dip kommt dann an die Seite oder?
2: Nee, das wird auf dem Joghurt angerichtet und dann haben wir so einen kalten Joghurt, lauwarme Bohnen, Tomaten und die Bratkartoffeln mit dazu. Ist schon ganz lecker. Ja. Ich habe schon mal ein paar eine Zwiebel klein geschnitten, jetzt gerade noch ein bisschen Knoblauch. Das schwitzen wir jetzt gleich in der Pfanne an und tun dann nachher noch mal die Tomaten mit in der Pfanne so ein bisschen mitsporen, damit wir so einen Tomatensugo haben und dann nur ganz zum Schluss die Bohnen mit reingeben. Ich habe ja schon vorgegarte Bohnen. Wer frische nimmt, muss sie halt vorher vorkochen. Also getrocknete muss sie vorher kochen. Und die waren aber im Glas schon gegart.
0: Genau. Beim Anschwitzen gehst du auf mittlere Hitze? Nicht so richtig? Oder
2: nicht so, also ich brauche jetzt keine Farbe an den Zwiebeln, es sollen farblos sein. Ja. Und am Knoblauch und den nur leicht anschwitzen, damit der Knoblauch auch nicht verbrennt.
0: Das heißt, du gibst jetzt erstmal nur Gas, damit überhaupt ein bisschen Wärme in die Pfanne kommt. Ne?
2: Ich stehe hier immer entweder Vollgas oder...
0: Ja, wir müssen immer Vollgas anfangen, damit wir das in der Zeit, die uns ja nur zur Verfügung steht, hier auch wirklich fertig bekommen.
2: Und es wird jetzt eben angeschwitzt, dann geben wir noch ein bisschen Oregano mit dazu. Thymian haben wir schon ein bisschen abgezupft, also dann geben wir nur die Blättle mit rein.
0: Tust du das jetzt schon rein, oder?
2: Wenn es angeschwitzt ist, geben wir die Tomaten mit rein und die Gewürze, damit es schön das Aroma entfaltet. Und nebenher ziehe ich schon mal ein bisschen die Tomaten ab, also es geht wirklich total easy. Und man hat halt nicht diesen Blanchiervorgang, wie man das kennt, unter Einschneiden und so. Also es geht super einfach.
0: Was machst du da mit der Haut?
2: Ja, machen wir nachher auch noch was mit raus, ja. Die wird nämlich nachher noch getrocknet und gibt es nachher als Crunch mit oben drauf.
0: Tomatenhautchips?
2: Ja. Kann man Chip machen, man kann es pulverisieren, in Gläser abfüllen. Ja,
0: soll ich ein bisschen?
2: Ja, das wäre super. Wichtig ist da immer nur, dass es nicht wieder Wasser zieht. Also die müssen getrocken gelagert werden. Aber heute verwenden wir wirklich alles, selbst die Tomatenhaut, die wir zuvor abgezogen haben. Ja.
0: Sehr gut. Ja, vor allen Dingen, das macht ja dann auch optisch noch mal ein bisschen was her, ne?
2: Auf jeden Fall. Also man hat so einen kleinen Crunch. Schmeckt wirklich richtig gut, die getrocknete Tomatenhaut. Mhm. Und hat dann noch mal so ein Highlight obendrauf. Mhm. Und eben die Tomaten geben wir nachher.
0: Wie kriegen wir nachher die Tomatenschalen geröstet?
2: Wir machen sie heute im Airfryer. Wer keinen Airfryer zu Hause hat, kann sie aufs Backblech geben und in den Ofen. Geht genauso gut, dauert halt ein bisschen länger wie im Airfryer. Da geht es wirklich relativ schnell. Ich gebe jetzt schon mal die Gewürze oder die Kräuter mit rein, Oregano, Thymian.
0: Und im Backofen dann, nur noch mal zurückzukommen, nur Oberhitze oder auch Ober- und Unterhitze? Oder?
2: Also Ober-Unterhitze, keine Umluft, weil wenn die trocknen, dann weht es uns im ganzen Ofen rum. Also wichtig ist Ober-Unterhitze ohne Gebläse, sonst haben wir die ganzen Tomatenschalen im Ofen.
0: War es jetzt Paprika oder?
2: Paprikapulver und jetzt zu Tomaten passt immer so ein bisschen süße Säure, geben wir ein bisschen O-Saft mit rein und löschen das ab. Und jetzt wird er wirklich komplett eingekocht. Und nachher tun wir auch noch mal ein bisschen mit Honig, ein bisschen gegenarbeiten, gegen die Säure der Tomaten.

0: hatte. Und es jetzt wirklich komplett einreduzieren.
1: Aber warum muss man dann gegenarbeiten, wenn ich doch...
0: Also ich finde, auch wenn man jetzt, wir haben vorher mal kurz drüber gesprochen, wenn man Bolognese einkocht, ja, hat immer für mich so ein bisschen eine Karotte mit rein, weil die einfach eine natürliche Süße hat. Ich finde, man muss da immer mit den Tomaten immer so einen Gegenspieler haben, sei es ein Löffel Honig, sei es durch die Karotte. Ja. Ich finde, es wird einfach harmonischer, wenn es so ein bisschen einen Gegenspieler hat, genau. Ja.
1: Das Einzige, was ich bei dir, wollte ich jetzt gerade sagen, vermisst habe, das steht hier auf meiner Seite, ist das Basilikum. Wann kommt das bei dir?
0: Das kommt nachher oben mit drauf. Ich finde Basilikum frisch, einfach ein bisschen gehackt oben drauf. Perfekt. Ja. Tomate, Basilikum, ein Klassiker, der immer geht.
1: Absoluter Klassiker und deswegen für uns auch Grund genug, sich das Basilikum, was es so alles kann, noch mal ein bisschen genauer anzuschauen.
2: Was muss das für ein aromatischer Duft sein? Ein ganzes Feld voller Basilikum. In Italien wird die Pflanze von Juni bis September geerntet. Die beste Zeit für die Ernte, frühmorgens, da die Blätter dann noch voller ätherischer Öle sind. Basilikum, auch bekannt als Basilien oder Königskraut. Die beliebte Gewürzpflanze hat ihre Wurzeln vermutlich in den Tropen Indiens. Welches Klima ist für Basilikum ideal? Ganz klar, Basilikum liebt warmes Klima und sonnige Plätze. Weltweit gibt es über 400 Basilikumsorten. Aber Basilikum ist eine echte Diva. Die Pflanze braucht sehr gute Erde, Biodünger und sehr viel Platz im Topf. Deswegen gekaufte Pflanzen gleich in den perfekten Topf umpflanzen.
3: Ich habe hier mal einen mitgebracht, 3 bis 4 Liter, dann wird das schön. Wenn der in dem Topf bleibt, wie hier, das sind halbe Liter, dann hungert er einfach, dann wird er gelb, dann verbrennt er auch leicht, weil er vertrocknet.
2: Basilikum liebt es zwar feucht, nasse Füße machen es jedoch kaputt. Die Lösung?
3: Jeder trinkt gerne mal eine Flasche Wein, aber die leeren Flaschen nicht wegbringen, sondern mit Wasser füllen und einfach umdreht, so reinstecken. Das läuft nicht aus, sondern das ist Physik. Das bleibt in der Flasche, nur die Kraft der Wurzeln zieht das Wasser aus der Flasche raus und der Basilikum hat immer die optimale Wasserversorgung.
2: Ein gekaufter Topf besteht aus etwa 20 Pflanzen. Die Triebe bekommen so kaum Licht. Wer weder Garten noch Balkon hat, kann auch jeweils 4 bis 5 Stecklinge in einen mittelgroßen Topf pflanzen. So hält Basilikum auch lange auf der Fensterbank. Und wie unterscheiden sich die Sorten im Geschmack? Familie Herb baut etwa 20 verschiedene Sorten Basilikum an.
4: Mein Lieblingsbasilikum ist der Gorbatschow. Der hat einen sehr, sehr intensiv, leicht scharfen Basilikumgeschmack. Macht sich auch zum Verkochen in Tomatensoßen sehr gut oder auch einfach nur so zur Tomate-Mozzarella und ist sehr, sehr intensiv.
3: Vielleicht als großen Favorit würde ich den blauen Afrikaner rauswählen, weil er A, sehr robustes Basilikum ist, B, sehr schön blüht, für Bienen ein ganz toller Magnet ist und er ist auch relativ praktisch zum Nehmen, weil man muss nur die Blüten abstreifen und das zum Beispiel über Bruschetta oder über Tomatenmozzarella streuen und das schaut noch dekorativ aus und schmeckt gut.
2: Hierzulande relativ unbekannt ist das griechische Buschbasilikum, eine kleinblättrige Pflanze mit feinem Basilikumgeschmack. Sehr gut für die Mittelmeerküche, aber auch zu Vanille als ein Highlight.
3: Ich war mal auf dem Markt und war schon um 4, 5 Uhr nachmittags und da war ich ein bisschen schlapp. Dann hat die Kundin mir ein Gläschen Sekt vorbeigebracht und hat gesagt, tun Sie noch ein bisschen an so ein Basilikum rein, so ein kleines Zweiglein. Knicken Sie es ein bisschen, lassen Sie es eine Minute zergehen und dann trinken Sie es. Dann geht es Ihnen danach gleich wieder sehr viel besser, weil das Basilikum belebt und Sie können den Abend auch noch genießen.
2: Und war so?
3: War so.
2: Was kann alles mit Basilikum gemacht werden? Basilikum ist wirklich ein echtes Allround-Talent, als Gewürz und als Heilpflanze. Das Kraut wirkt appetitanregend, fördert die Verdauung und hilft bei Magenverstimmungen. Die ätherischen Öle der Basilikumblätter helfen gegen Schlaflosigkeit, Kopfschmerzen und lindern Insektenstiche. Wer eher eine buschige Pflanze mag, sollte die kleinen Blüten herausbrechen. Und noch ein Tipp, bei der Ernte immer ganze Triebspitzen pflücken, damit die Pflanze laufend neue Blätter bildet.
4: Basilikum trocknen ist ja immer so ein bisschen schwierig, weil der Genovese

0: sehr stark am Aroma verliert, wenn man ihn trocknet. Einfrieren finde ich persönlich immer ein bisschen unpraktisch. Ich bin ein großer Fan vom Gorbatschow und den zu trocknen, weil der sehr, sehr intensiv ist und auch noch getrocknet sehr, sehr gut schmeckt.
1: Und egal zu was, Basilikum ist auf jeden Fall ein himmlischer Genuss.
2: Basilikum kommt ja heute auch bei uns zum Einsatz. Und das gibt mir die Gelegenheit, Ihnen schon mal einen Tipp zu geben für morgen bei Kaffee der Tee. Dann haben wir einen richtigen Kräutertag. Das heißt, vom Basilikum über Rosmarin bis hin zu Räucherbündeln wird alles bei uns ein Thema sein morgen. Und Rosmarin hast du ja auch im Einsatz gleich noch, ne?
3: Rosmarin gibt es gleich noch zu den Kartoffeln, ja.
2: Perfekt. Also, wir haben unsere Tomaten gehäutet.
3: Ja.
2: Wir haben sie geschmort und jetzt in der Pfanne.
3: Mit Thymian, Oregano, ein bisschen Lorbeer mit drin.
2: Sensationell.
3: Es riecht schon richtig aromatisch. Die wollen wir jetzt noch ein bisschen mehr eingekocht haben.
2: Ja.
3: Die Schale, habe ich ja gesagt, schmeißen wir heute nicht weg. Die wird getrocknet. Deswegen gerade so, wie sie sind, gar kein Fett oder irgendwas, ein bisschen in dem Airfryer-Korb verteilen oder Backpapier aufs Blech in den Ofen. Dauert halt ein bisschen länger, aber geht genauso gut. Und dann kommt es in den Airfryer und wird getrocknet.
2: Ja. Es ist ja ein Gerät, was in mittlerweile immer mehr Haushalten Einzug findet, ne?
3: Ja, es ist halt so
2: kommt in Mode.
3: Die fettfreiere Variante und ja. Für manche Dinge finde ich es ganz okay. Ja. Für die Bratkartoffeln für mich ganz klar in Butterschmalz, schmeckt einfach besser und genau. Und dann haben wir noch eine zweite Pfanne aufstehen, da rösten wir ein bisschen Sesam. Ich finde Kerne, Samen geröstet einfach viel, viel leckerer und besser. Immer ohne Fett, ganz langsam und nicht aus den Augen lassen.
2: Also wir haben hier 14 und dann kommt nur noch Power und dann eher so auf 7, Hälfte.
3: Ja, also so, ich finde so Nüsse und Kerne darf man nicht zu heiß rösten, geht relativ schnell.
2: Hast du die Kartoffeln gestern schon gekocht oder?
3: Die haben wir vorher abgekocht, dass sie ein bisschen abgekühlt sind. Wer Trillingkartoffel hat, kann die nur ganz kurz vorkochen, muss sie nicht schälen, finde ich immer noch ein bisschen schicker oder netter. Aber wir haben jetzt hier die Kartoffeln, die schneide ich jetzt in dickere Scheiben, also nicht zu dünn. Und die rösten wir nur von links und rechts an. Die Pfanne ist auch super schön heiß, perfekt. Und braten die von beide Seiten kross, damit die eine schöne Farbe haben. Aromatisieren das noch ein bisschen mit Rosmarin und Thymian, Rosmarin und Knoblauch. Und einfach nur ein bisschen Salz, Pfeffer. Und das schmeckt dann richtig gut mit den geschmorten Tomaten.
2: Ja. Und was sind das jetzt eher?

0: Ja, zack.
1: Und ist es jetzt wie beim guten Steak nur einmal wenden?
0: Ja. Meine Mama sagt immer, es sind keine Jagdkartoffeln, es sind Bratkartoffeln. Also die, da muss man nicht durch die Pfanne jagen, sondern die müssen schön liegen bleiben.
1: Das habe ich noch nie gehört.
0: Ja, sag immer.
1: Also machen wir heute Bratkartoffeln.
0: Bratkartoffeln, keine Jagdkartoffeln.
1: Sensationell. Genau. Liebe Grüße an deine Mama.
0: Ja, ich finde auch beim Rösti, wenn man es zu früh wendet, dann geht es kaputt und ist einfach nicht schön kross gebacken. So,
1: und wie erkenne ich denn, dass es unten drunter nicht...
0: Ja, da kann man ja bei einmal spickeln danach. Gleich mit Salz und Pfeffer würzen eben. Und,
1: direkt am Anfang schon?
0: Ja, kann man ein bisschen dran machen.
1: Gut.
0: Ist jetzt nicht so wie jetzt bei Pilzen, finde ich ganz wichtig, erst am Schluss salzen, weil es so das Wasser rauszieht aus den Pilzen.
1: Ja.
0: Dann kochen die nur in der Pfanne und braten nicht richtig. Und dann tun wir gerade zwei Knoblauchzehen ein bisschen andrücken mit dazu. Ja.
1: Und da ist kaum noch Platz in der Pfanne, hör mal.
0: Ja, aber das geht schon.
1: Musst du schon ein bisschen dazwischen drängeln, ne?
0: Kriegen wir hin.
1: Aber das finde ich gut, mit Ruhe und Gelassenheit. So, was fehlt uns jetzt noch zu unserem
0: Glück? Hier gibt es gleich noch die, wenn das jetzt ein bisschen eingekocht ist, geben wir unsere Bohnen mit dazu. Können wir schon mal ein bisschen mit reingeben. Die sind ja wirklich schon gegart, die brauchen nicht lang. Deswegen würde ich sie erst nur ganz zum Schluss dazugeben, damit die nicht zu weich werden. Und dann nur noch ein bisschen Temperatur geben lassen und noch ganz klein wenig die Tomaten einkochen. Und dann gibt es nachher so als...
1: Das sieht auf jeden Fall schon, wie hast du am Anfang gesagt, schön schlotzig aus.
0: Schön schlotzig, ja.
1: Super, dann lassen wir das jetzt in Ruhe vor sich hinköcheln. Wir werden einen Blick drauf haben, dass du die Kartoffeln auch wirklich nur einmal wendest.
0: Ja.
1: Und jetzt möchte ich unseren Zuschauern noch eine schöne Geschichte erzählen von Sachen, die Millionen Jahre alt sind und richtig viel Spaß machen, wenn man sie dann findet. Versteinerte Urzeittierchen zum Beispiel. Und das ist die große Leidenschaft von Elmar Scherer aus Mössingen-Thalheim. Er sammelt diese Fossilien, findet sie überwiegend dann auch auf Häuserbaustellen in der Nachbarschaft. Und so sehen sie aus, wenn er sie veredelt hat. Und damit ist er deutschlandweit bekannt geworden mittlerweile.
2: Der Moment, wo man eine Fossilie findet, das ist was unbeschreiblich Schönes. Und da ist man dann auch wirklich im Reinen mit der Welt und man kann viel über das Leben philosophieren.
3: Das sind Elmar Scherers beste Freunde. Alle über 170 Millionen Jahre alt. Ammoniten aus der Zeit des Schwarzen Jura. Und urschwäbisch.
4: Das ist schon was Einmaliges. Und ganz stolz bin ich, wenn es hier aus meiner Ortschaft ist. Hier, keine 200 Meter weg vom Haus gefunden. Und das macht schon stolz, ja.
3: Die Schwäbische Alb. Früher war hier das Meer. Muscheln, Ammoniten und sogar Korallen haben hier gelebt. Nun haben diese versteinerten Tiere ihren Platz in seinem privaten Museumskeller gefunden. Er findet sie auf Baustellen.
4: Da passe ich auf und habe die Bauplätze manchmal über 25 Jahre im Visier. Dann kenne ich die Baggerfahrer, nicht immer, aber oft, und sage, hey, sag mir Bescheid, wenn es losgeht. Und dann bin ich da von der ersten Baggerschaufel an dabei. Und pass auf, dass ich da was finde.
3: Dort sucht er nach dem richtigen Gestein. Er zerteilt es. Ammonit gefunden. Dann klebt er es wieder zusammen und nimmt den ganzen Stein mit.
4: Fossilien suchen, das kann man überall. Nur mit dem Finden, da ist es nicht so einfach. Ja? Finden tun wir Fossilien nur in den Gesteinen, wo auch welche drin sein können. So, jetzt geht's in die Werkstatt.
3: 30 bis 70 Stunden braucht er, um einen Ammonit freizulegen.
4: Jetzt kommen wir ein bisschen zur feinen Arbeit. Wenn ich einen Fehler mache, dann ärgere ich mich schon gewaltig. Also das muss ich sagen. Dann bin ich richtig stinkig. Dann kann es sein, ich lasse den Stein einmal zwei Tage liegen und bin stinkig. Und irgendwann mache ich dann wieder weiter.
3: Und dann beginnt die richtige Sisyphos-Arbeit. Als ehemaliger Ingenieur weiß er, welche Technik ihm hilft. Zum Beispiel Zahnarztbohrer.
4: Im Prinzip könnte ich mir meine eigenen Zähne machen. Ja?
3: Jetzt wird's noch präziser. Diesen ganzen Aufbau hat er selbst konstruiert. Aus Sandstrahlgerät und OP-Mikroskop. Diesen Arbeitsschritt genießt er besonders.
2: Ah, das geht wunderschön. Oh, herrlich. So ist ein schönes Leben. Es geht wunderbar. Das Material trennt, trägt sauber ab und jetzt kommt da ein herrlicher Ammonit zum Vorschein. Tolle Schale, das kann ein tolles Stück geben.
3: Aber so viel Aufwand für einen Stein, warum?
2: Das frage ich mich auch manchmal. Ich glaube, der Wille, den Ammoniten aus dem harten Stein rauszuholen, da bin ich glücklich und vielleicht auch der Ammonit, wenn er wieder ans Leben geholt wurde. So ist es.
3: Und wie glücklich ist eigentlich seine Frau Karin damit? Zu wem ist nun die Liebe größer? Ammonit oder Ehefrau?
2: Das ist jetzt eine ganz, ganz kritische Frage, die mir immer wieder gestellt wird und die ich nicht beantworten werde.
5: Und was sagen Sie dazu?
6: Ja, also ich habe gelernt, damit umzugehen, nach 31 Jahren.
3: Dazu gehört auch, dass Elmar Scherer immer wieder in seinem Fossilienlager verschwindet. Nach über 60 Jahren hat sich viel angesammelt. Ein Anblick, der ihn jedes Mal aufs Neue berührt.
2: Ich stehe manchmal vor meinem Lager und überlege mir, welche Ammoniten möchtest du noch präparieren? Dann werde ich wieder voller Tatendrang und mache einfach eins nach dem anderen. Und so wollen wir sehen, was wir noch wegbringen.
1: Ja, und von Millionen Jahre alten Fossilien kommen wir jetzt zu Ihren Schätzen an der Wand, in der Schublade, auf dem Dachboden. Antiquitäten, Schätze oder Schätzchen, das ist die große Frage immer wieder in unserer Rubrik Kunst oder Kitsch. Und wir haben heute Diana Lamprecht bei uns. Sie ist Sachverständige für Kunst und Antiquitäten in Rheinland-Pfalz und auch im Saarland. Herzlich willkommen erstmal.
7: Vielen Dank.
1: Und wir legen auch direkt gleich los, denn wir haben Erika Süß in Balingen am Telefon. Hallo, Frau Süß.
8: Hallo, Herr Seidler.
1: Und Sie haben uns ein Foto von einem Gemälde zugeschickt.
8: Ja.
1: Was können Sie uns denn schon über dieses Gemälde erzählen? Was wissen Sie davon?
8: Ja gut, das Bild stammt aus dem Haushalt von meinen Schwiegereltern.
1: Ja.
8: Und das wurde vor ja, über 45 Jahren nach deren Haushaltsauflösung bei uns auf dem Dachboden verstaut. Und ja, nun entrümpeln wir selber und jetzt kommt das Bild wieder zum Vorschein und wir wissen eigentlich gar nicht so richtig, was wir damit machen sollen. Mehr weiß ich nicht dazu zu sagen.
1: Das ist schon mal eine gute Ausgangslage für Diana Lamprecht. Also, wie gehen Sie vor, wenn Sie sagen, ich habe jetzt so ein Gemälde mal zum Begutachten?
7: Genau, ich schaue es mir gründlich an, von vorne und von hinten und sammle die Informationen. Die haben ja ein Bild Öl auf Leinwand gemalt und auf der Rückseite haben wir ein bisschen Informationen darüber, welche Landschaft dargestellt ist.
1: Können wir gleich mal uns das Schildchen angucken, was da wahrscheinlich Maschinen geschrieben. Da sehen wir erstmal die Signatur.
7: Ganz genau, es ist E. Ender signiert. Leider ein Künstler, der es nicht geschafft hat in seiner Lebenszeit, in Künstlerlexika aufzutauchen oder im Kunstmarkt gehandelt zu werden. Also vermutlich ein regionaler Künstler aus der Region, ein Künstler, der, wie ich schätze, Bilder gemalt hat, die er vielleicht an Touristen verkauft hat, auch überwiegend.
1: Bei Oberstdorf, Obermeiselstein, Bayerisches Allgäu, vielleicht an Touristen, die kurz davor waren, eine Alpenüberquerung zu machen.
7: Wer weiß. Also schon seit den 20er Jahren waren die Alpenregionen generell sehr beliebt als Urlaubsziel, weil dann auch die breitere Bevölkerung das sich leisten konnte. Insofern gut möglich.
1: Und wenn man jetzt den Maler tatsächlich nicht bestimmen kann aufgrund der Datenlage, wie kann man dann so ein Bild vom Wert her einschätzen?
7: Dann würde ich nach der Qualität und dem Motiv vor allem gehen. Es ist ein schönes Motiv, schöne sommerliche Landschaft mit Bergen. Das ist ja immer noch sehr beliebt. Qualität ist in Ordnung. Also insofern überraschend, dass er gar nicht auftaucht in den Verzeichnissen. Ich schätze es auf etwa 100, 120 Euro. weil es ein schönes Bild ist.
1: Frau Süß, was sagen Sie jetzt zu der Einschätzung?
8: Ja, okay, ich dachte eigentlich, ich gehe auf den Flohmarkt und werde da irgendwie vielleicht, mehr habe ich auch nicht erwartet. Ich werde sehen, was ich damit mache, aber Sie haben mir geholfen.
1: Dann schicken Sie uns gerne mal das Ergebnis zu, wenn Sie es wissen, was es gebracht hat.
8: Okay, mache ich gerne. Vielen Dank.
1: Tschüss und Ade, vielen Dank. Und unsere nächste Zuschauerin, die ist in Wartgassen zu Hause und das ist die Gudrun Wenninger. Die müsste jetzt auch schon am Telefon sein. Hallo, Frau Wenninger.
9: Hallo, Herr Seidler.
1: So, guten Abend. Bei Ihnen ist es jetzt nichts für die Wand, sondern für auf den Tisch.
9: Ja, oder fürs Regal oder für die Vitrine.
1: Oder für die Vitrine, das ist wohl wahr. Das sieht aus nach einer, ist es vielleicht eine Sammeltasse, Frau Lamprecht? Oder was wissen Sie, Frau Wenninger?
9: Ich denke, es ist eine Sammeltasse. Es stammt von meiner Großmutter.
1: Ja.
9: Und steht bei mir hinten im Regal, damit es nicht kaputt geht.
1: Okay, jetzt gucken wir uns das mal genauer an, Frau Lamprecht.
7: Genau, ist schön aufbewahrt worden. Ich finde, die sieht sehr intakt aus, sehr schön. Es ist eine Tasse, ein Gedeck quasi noch, also mit Tasse, Untertasse und Kuchenteller. Mhm. Goldrand, der Dekor ist gedruckt in Blau. Also keine Handmalerei, sondern schon ein Massenprodukt. Mhm. Und das Spannende ist eigentlich, wenn man sich mal die Marke anschaut.
1: Wir gucken mal drunter. Da findet man nämlich dann den Stempel.
7: Genau. Und
1: KPM hört sich super an.
7: Ganz genau. Aber da muss man immer genau hinschauen. Denn auch schon, wir sind hier in den 30er, 40er Jahren, aber auch schon im 18. Jahrhundert gab es Firmen, die gerne nach mehr aussehen wollten, als sie sind. Und diese Firma wurde gegründet 1831 schon. Das ist Christa Porzellan.
1: Also nicht königlich-preußische Manufaktur?
7: Leider nicht, nein.
1: Mist.
7: Wobei Christa inzwischen jetzt mit dieser Mauer schon ein bisschen davon abgeht, sich sehr stark an Berlin anzunähern. Früher gab es einen Strich, der ein bisschen wie Zeptermarke aussah. Also das wurde unterbunden.
1: Okay. So, das heißt, was vermuten Sie denn, Frau Wenninger? Ist es Kunst oder?
9: Oh, ich kann es ganz schwer einschätzen. Es wird natürlich nicht benutzt bei uns.
1: Ja.
9: Sieht hübsch aus.
1: Okay.
9: Wer ein Faible dafür hat.
1: Wir gucken mal. Wollen Sie wissen, was es wert ist?
9: Wäre interessant, ja.
7: Also bei dem Zustand und in der Ausführung, ich finde es sehr dekorativ, würde ich sagen 20 Euro. Aber es ist tatsächlich, die Sammlerzeiten sind vorbei, leider.
1: Okay.
7: Für die Sammlertassen.
1: Also kein großer Wert.
9: Ja, aber das genügt mir schon als Information. Vielen Dank.
1: Dann sagen wir danke fürs uns Zuschicken. Und wir aller guten Dinge sind drei in unserer ersten Runde für heute. Und wir kommen jetzt zur Sabine Stegemann-Stümke am Telefon. Hallo, Frau Stegemann-Stümke.
10: Hallo, Herr Seidler. Guten Tag.
1: So, jetzt wird es noch mal spannend. Sie haben uns eine Figur-Statue zugeschickt.
10: Ja.
1: Was können Sie uns selbst dazu sagen, auch vor allem über die Größe?
10: Ich habe ein bisschen online recherchiert aus Neugier. Die Größe ist übrigens 68 cm hoch und ca. 25 cm breit.
1: Okay.
10: Und ein bisschen recherchiert habe ich, also sie soll angeblich Ende 17., Mitte 18. Jahrhundert sein. Mhm. Holz auf Kreidegrund und Vergoldungsreste und angeblich handgeschnitzt. Ja.
1: Wow. War das mit künstlicher Intelligenz recherchiert?
10: So ähnlich.
1: Okay. Was sagt die menschliche Intelligenz dazu?
7: Genau, da ist vieles richtig. Also wir haben eine handgeschnitzte Holzfigur, vermutlich Lindenholz, mit einer Fassung, die eventuell sogar die erste sein könnte. Aber so genau kann man es anhand der Fotos nicht sagen. Das ist natürlich, wenn man es nicht in der Hand hat, nicht genau anschauen kann, immer nur begrenzt in der Aussage. Mhm. Aber die Zeit durchaus, Mitte 18. Jahrhundert, das ist eine barocke Figur.
1: Da steckt viel Zeit drin, fast 100 Jahre.
7: Die Größe auch. Also es wird wahrscheinlich ein Objekt, also es handelt sich um Christus als Kind,
1: ja.
7: Wird wahrscheinlich eine Altarfigur gewesen sein, die, da sie ja auch vollplastisch, also rundherum geschnitzt ist, auch sicherlich eine prominente Position auf einem Altar gehabt haben.
1: Kann man den Hersteller irgendwo erkennen?
7: Nein.
1: Okay, das wäre zu schön, um wahr zu sein.
7: Das wäre zu schön, ja.
1: Okay, und wenn man jetzt dran geht, wie wertvoll ist dann dieses Christuskind?
7: Da muss man natürlich sagen, ein Arm fehlt, die Fassung ist in Mitleidenschaft in den letzten Jahrhunderten gezogen worden. Insofern, das ist trotzdem ein schönes Motiv, Christus, der ihm mit der Hand auf sein Herz, also die Liebe für die Menschheit hindeutet. Ja. Ich würde sagen, vorsichtig geschätzt 400 bis 600 Euro.
1: Wow. Sehe ich das schon. Frau Stegemann-Stümke, was sagen Sie dazu?
10: Das finde ich hervorragend, ja. Ich habe es für geringer gekauft und das ist natürlich eine sehr schöne Information.
1: Sie haben die selber gekauft?
10: Ja.
1: Was haben Sie bezahlt?
10: 270 Euro.
1: Also Sie müssen nur jemanden finden, der so viel bereit ist, dafür zu zahlen, ne?
10: Genau.
1: Aber danke, dass Sie uns Ihre Geschichte erzählt haben und wir drücken die Daumen. Was werden Sie jetzt damit machen mit dem Wissen?
10: Ich werde es vielleicht inserieren und mal schauen, ob jemand interessiert ist daran.
1: Ich drücke Ihnen alle Däumchen und bedanke mich sehr herzlich fürs Mitmachen.
10: Danke für,
1: danke für die erste Runde. Und wenn unsere Zuschauerinnen und Zuschauer sagen, ach, ich habe da auch noch was, dann gehen Sie einfach mal auf unsere Homepage und dann können Sie sich gerne auch bewerben für Kunst oder Kitsch hier bei Kaffee oder Tee. Jetzt gibt es gleich erstmal was zu essen. Ich kümmere mich darum, dass es fertig wird. Wir treffen uns im Bistro. Okay?
7: Wunderbar. Vielen Dank.
1: Und jetzt ist Mira Maurer wieder dran mit ihren eher gefreiten Tomatenhäuten. Wow. Ach, guck dir das an. Es regnet Tomatenhaut. Ja. Sensationell.
0: Die sind wirklich, man hört, wie kross die geworden sind.
1: Ja, es knuspert.
0: Ja, weil die Haut ja wirklich ganz dünn ist, wenn man die abzieht.
1: Ja.
0: Und die wird super kross und schmeckt mega gut nachher als Crunch obendrauf. Ich habe die Kartoffeln wirklich nur einmal umgedreht.
1: Und du hast den perfekten Zeitpunkt erwischt. Goldbraun.
0: Ja.
1: I love it.
0: Machen wir die nochmal aus. Die Tomaten haben jetzt die Flüssigkeit aufgenommen. Wirklich schön sämig mit den Bohnen. Und jetzt kommt ja noch so ein frischer Kick dazu. Also noch, ah ja, den Honig habe ich fast vergessen. So ein, wirklich so ein halber Teelöffel noch am Schluss mit rein. Habe ja vorher gesagt, die Säure und Süße geht wunderbar miteinander. Und dann haben wir jetzt gleich noch so ein bisschen frischer Joghurt. Ich habe da 10%iger, also den fetteren Joghurt. Ist halt so ein bisschen cremiger, passt halt zu dem Gericht ganz gut.
1: Ja.
0: Wie jetzt so ein fettarmer Joghurt. Und den geben wir jetzt unten auf den Teller, quasi so als Bett.
1: Als Spiegel.
0: Als Spiegel. Und richten dann unsere Bratkartoffeln mit den Tomaten obendrauf an. Also ich sage jetzt mal, das ist wie so Prägele mit Bibeliskäse 2.0, also mit ein bisschen Bohnen, Tomaten, einfach so eine andere Variante, genau.
1: Wobei ich finde, jetzt kommt auch die Künstlerin in dir raus. Ne? Für dich ist der Teller ab und zu auch mal Leinwand, oder?
0: Das stimmt. Also ich finde, es muss schon auch ein bisschen nach was aussehen. Und da macht es auch einfach viel, viel mehr Spaß, das nachher zu essen. Eben das als unten hin.
1: Ja.
0: Dann geben wir ein paar Bratkartoffeln oben drauf.
1: Ja, die muss man natürlich jetzt vorsichtig lupfen. Ne?
0: Ja,
1: wobei, die haben jetzt in der Brat schon wieder Festigkeit gewonnen.
0: Die haben Festigkeit gewonnen, aber können schon auch mal zerbrechen, aber ist nicht schlimm. Aber ich habe extra dickere Scheiben geschnitten, dass wir so schöne Taler haben. Und die richten wir jetzt unten hin und machen dann, ich habe ein bisschen eben mit Rosmarin, Thymian aromatisiert.
1: Und sind die dann innen drin, diese Bratkartoffeln, auch noch so, schon so ein bisschen Püree? Also
0: ja.
1: Also so vom Biss, du weißt, nicht ganz fest, sondern
0: So eine weiche Kern finde ich eigentlich ganz gut und außen richtig schön kross. Und wenn man sie halt so nebeneinander in die Pfanne legt, kriegt man das perfekte Bräunung hin. Und in der Mitte halt schön weich, ja.
1: Okay, das wird mein nächster Versuch sein in Sachen Bratkartoffeln.
0: Ja, auf jeden Fall. Also mach das mal so ein bisschen dicker schneiden und dann kross von beiden Seiten anbraten.
1: Und nur einmal wenden.
0: Und nur einmal
1: wenden. Bratkartoffeln, keine Jagdkartoffeln.
0: Genau, so ist es.
1: Ich werde dann auch deine Mama zitieren.
0: Ja. Und jetzt
1: geht's. Alex, Miras Mama hat gesagt, schön langsam mit den Pferdchen.
0: Schön langsam, ja. Und jetzt eben die Tomaten oben drauf mit den Bohnen.
1: Ja, man merkt schon die Liebe zum Detail, ne?
0: Ja,
1: und kommt noch frisches Kraut oben drauf, oder?
0: Ein bisschen Basilikum haben wir ja noch eben. Den kannst du schon mal ein bisschen was abzupfen, wenn du magst. Und der geröstete Sesam kommt noch mit drauf. Und dann
1: einmal. Sesam hast du schon im Schälchen.
0: Ja.
1: Guck mal, dass wir die schönsten Blätter erwischen hier. Zweimal, dreimal.
0: Und natürlich unsere krossen Tomatenchips.
1: Ja.
0: Also wie gesagt, das kann man auch jetzt gut mahlen, die Schalen, und in ein Glas machen. Und dann heben die wirklich ewig, weil es schon getrocknet.
1: Optisch, was für eine Waffe, hey.
0: Ja, so ein bisschen Basilikum.
1: Ja.
0: Dann müssen wir es natürlich noch probieren.
1: Das müssen wir jetzt gleich machen. Ich nehme dir einen Teller schon mal aus dem Regal.
0: Jawohl, danke schön.
1: Sodle. Dann
0: geht's rüber.
1: Nichts wie los.
0: Haben wir alles? Ja.
1: Ich hoffe.
0: Perfekt.
1: Wir werden schon erwartet im Bistro. So.
0: Dankeschön.
11: Bitteschön.
1: Dann wünsche ich guten Appetit.
0: Guten Appetit. Dann gleich. Ja.
1: Ich weiß gar nicht, wie ich anfangen soll.
0: Am besten so, dass ich so ein One-Bite, so alles so ein bisschen drauf machen.
1: Ich versuche es. So ein One-Bite.
0: Ja.
1: Mmh. Mmh. Also diese Fruchtigkeit der geschmorten Tomate, ne, und dieses Aroma, großartig. Ich weiß gar nicht, hatte ich Tomatenhaut? Ich versuche nochmal, alles aufeinander zu legen. Ja, die Kameraleute, das können unsere Zuschauer nicht hören, aber ich höre das sehr deutlich. Da wird schon ganz leise so, kommt da aus dem Hintergrund. Das sind die Momente, die ich liebe. Wo man dann einfach mal vorne stehen darf. Aber der Kameramann, der das gerade gemacht hat, der darf bei mir gleich auf jeden Fall den Rest vom Teller aufessen. Super Sommergericht, oder?
7: Sehr gut, ja. Toll, danke.
1: Ich sage herzlichen Dank.
0: Sehr gerne.
1: Für dich heißt das für heute zumindest bei uns Feierabend. Diana und ich sind gestärkt. Perfekt für die zweite Runde. Aber wir wollen jetzt mal noch einen unfassbar ausgezeichneten Kollegen von Mira Maurer Ihnen vorstellen. Denn er hat tatsächlich 40 Mal hintereinander einen Stern gekocht. Weißt du, wer es ist?
0: Ja.
1: Okay, hau raus.
0: Der Feckel.
1: Der Feckel. Das scheint sein Spitzname zu sein. Es geht um Franz Feckel aus Ehningen und sein Landhaus Feckel. Und ich finde, 40 Mal einen Stern hintereinander, das ist Grund genug, seine Erfolgsgeschichte noch mal ein bisschen ausführlicher zu erzählen.
12: Die ist gut, aber die ist nichts. Also eine musst du ihm zurückgeben.
13: Ja,
12: und
13: die?
12: Wir schicken eine Kresse zurück, die ist ganz gelb. Gell? Okay?
14: Seinem strengen Blick entgeht nichts. Gerade wurde neue Ware angeliefert.
12: So, Mittwoch kommt immer viel Ware. Klar. Am Mittwoch starten wir in die Woche.
14: Während sein Team eine kurze Frühstückspause macht, ist der 70-Jährige schon voll in Aktion. Heute macht Franz Feckel eine Rehsoße für den Mittagstisch.
12: Jetzt kommt mal hier. Lorbeer. Da gibt es einen netten Spruch. Man nehme, sofern man hat, Thymian und Lorbeerblatt. Das sagen viele Köche, das ist Thymian. Das haben wir heute gerade vom Garten geholt.
14: Franz Feckel kocht nach Augenmaß. Und doch ist alles perfekt aufeinander abgestimmt. Die frischen Kräuter für seine Soßen baut der Koch auf der Dachterrasse an. Vor über 20 Jahren hat der gebürtige Bayer sein Landhaus in Ehningen bei Leonberg mit seiner Frau eröffnet. Seitdem kocht und lebt er hier.
12: So, jetzt bin ich in meinem Kräutergarten. Guter Moment ist oft im Sommer, wenn unten alles so fast durch ist, um 8:30, dann gehe ich hoch und dann bin ich hier und tue nochmal gießen in aller Ruhe.
14: Mittlerweile gönnt sich Franz Feckel an manchen Tagen eine Auszeit. Meistens ist er jedoch gemeinsam mit seiner Frau Manuela voll im Einsatz. 1985 hat sich das Ehepaar erstmals selbstständig gemacht. In den ersten Jahren hätten sie Tag und Nacht gearbeitet.
12: Es ist einfach eine andere Zeit. Und meine Kinder haben zwar gesehen, wie hart wir gearbeitet haben, aber nicht mehr, wie der Opa gearbeitet hat oder der Urgroßopa. Es ist anders geworden. Deswegen muss es nicht schlechter sein, um Gottes Willen. Personalessen für heute Mittag.
13: Läuft.
12: Nur die Knödel vom Chef fehlen.
13: Richtig.
12: Alles klar, danke. Ja. Also, dann mache ich geschwind mal die Knödel da rein, damit die Leute was zum Essen kriegen.
14: 40 Mal ein Michelin-Stern in Folge, das hat in Deutschland vor ihm noch keiner geschafft. Sein Erfolgsrezept?
12: Der Stern ist eine Begleiterscheinung von dem Ganzen, was wir machen. Wir müssen es schaffen, jeden Mittag und jeden Abend gleich gut zu sein. Jeden Mittag und jeden Abend. Das ist schon mehr Aufgabe. Und jetzt kommt der Hauptsatz, dann kann kommen, wer will. Okay? Und um das geht's mir. Ich koche nicht für irgendeinen so und für den anderen wieder anders. Nein, es muss für alle top sein.
14: Diesen Anspruch haben er und sein Team jeden Tag. Kochen auf höchstem Niveau. Vor wenigen Jahren haben sie die 4-Tage-Woche eingeführt, gönnen sich öfters mal eine Pause. Alle drei Kinder arbeiten in der Gastronomie, möchten das Landhaus jedoch nicht übernehmen. Wann sie in Rente gehen, wissen sie noch nicht. Wäre der 40. Stern nicht eigentlich der perfekte Zeitpunkt, sich zur Ruhe zu setzen?
11: Nee, wir möchten einfach gerne so weiterleben, wie es jetzt ist. Ich möchte nicht 7 Tage in der Woche in einer Wohnung sitzen und nee.
14: Und auch die Gäste lieben das Ehepaar Feckel und ihr Landhaus.
13: Wenn man mal überlegt, dass er 56 Jahre schon in der Küche steht, schon allein das ist eine Leistung. Und dann 40 Jahre in Stern, das ist einfach unglaublich.
15: Er hat die ganzen Jahre fantastisch gearbeitet und immer mit Herzblut. Und das wirkt sich jetzt aus und jetzt kann er es genießen.
14: Seit er 15 ist, kocht Franz Feckel. Und die Freude an dem Beruf hat er auch nach 55 Jahren nicht verloren.
12: Ich habe echt immer noch Spaß. Ich koche unheimlich gern für meine Frau, für die Familie. Und habe natürlich Freude, wenn ich zufriedene Gäste habe. Das ist mein Leben. Ja.
14: Ein Leben, gekrönt mit bisher 40 Michelin-Sternen.
1: Ja, da geht gerne auch von mir persönlich ein ganz lieber Gruß raus an den Franz. Glückwunsch zu 40 so herausragenden Jahren. Heute Abend ist es ja soweit. Ab kurz nach 7 geht es dann langsam los, dass der Mond die Sonne auffrisst. Ein Stück weit bis zu 90% bei uns die partielle Sonnenfinsternis. Und da haben wir ja gesagt, Mensch, es wäre doch schön, wenn Sie uns schöne Himmelsmomente zuschicken, die Sie schon fotografiert haben oder die Sie vielleicht heute Abend fotografieren werden und uns dann zuschicken an studio@kaffeeodertee.de. Und einer, der das gestern schon gemacht hat, war Herbert Schulz-Plath aus Freiburg. Eine Dreierserie, das können wir uns gerne mal auch richtig im vollen Genuss angucken. Er sagt, das war für mich am 14.8. der aufgehende Mond, der sich durch die Wolken arbeitete, von unten vom Restlicht der untergehenden Sonne angestrahlt. Das hat er fotografiert und für uns sensationelle Bilder. Danke dafür. Gerne noch mehr so tolle Fotos schicken, dann können wir morgen vielleicht so ein paar richtig schöne himmlische Geschichten

0: Geschichten mit Ihnen miterleben. Studio@kaffee.at. Und ganz wichtig noch für alle die keine Sonnenfinsternisbrille mehr bekommen haben. Wir bieten den ultimativen Service in der ARD Mediathek, einen Livestream, wo Sie ganz entspannt sich das Ganze angucken können. Jetzt wird es allerdings höchste Zeit für unser Kaffee-Quiz. Da freue ich mich auf Herrn Pfau aus Alpirsbach. Hallo, Herr Pfau.
1: Hallo, Herr Seidler.
0: Gut gelaunter Herr Pfau und der Herr Koselka in Frickenhausen genauso gut gelaunt?
2: Genau, ja, noch ja.
0: Das ist die richtige Einstellung. Durchaus ein bisschen Ehrgeiz, ne? Aber es gibt ja nur Gewinne bei uns, von daher haben wir 5 Minuten Zeit. Die Zeit läuft ab jetzt. Herr Pfau, Sie fangen an.
1: Nummer 7.
0: Einmal die 7. Ihre Glückszahl? Was versteht man unter Flurbereinigung? Die Zusammenlegung kleiner Felder, das Putzen des Hausflurs oder das Extrahieren von Fluor aus Zahnpasta?
1: Ah.
0: Ja, natürlich. Zusammenlegen kleiner Felder, das nennt man dann früher umgangssprachlich eben ist die Flurbereinigung. So, Herr Koselka.
2: Ja.
0: Was ist Ihre Glückszahl?
2: Gibt keine, aber ich nehme mal die 4.
0: Dann mal gucken, ob sie Glück bringt. Die Hauptfigur in Verdis Oper Il Trovatore ist der namensgebende Kaufmann, Schneider oder Troubadour?
2: Müsste der Troubadour sein.
0: Ja, vom Klang her, ne?
2: Ja.
0: Ist es auch. Also doch Ihre Glückszahl ab heute. Herr Pfau, was machen wir?
1: Ich nehme die 9.
0: Die bekommen Sie. Mit folgender Frage. Was ist eine Prokura, ein ärztliches Rezept? Eine handelsrechtliche Vollmacht oder ein kirchliches Glaubensbekenntnis?
1: B.
0: Da muss man einen kurzen Moment überlegen. B, die handelsrechtliche Vollmacht. Er hat Prokura. Genauso ist es. Und damit geht der Spielball an Herrn Koselka. Mhm. Welche Nummer?
2: Die Nummer 2.
0: Sehr gerne. Das ist der Joker.
2: Gut.
0: Und das macht das Spiel richtig spannend. 90 zu 109, da ist noch nichts passiert, Herr Pfau. 1, 3, 5, 6, 8 oder 10 bis 12?
1: Die
0: 5 kommt. Die drei römischen Göttinnen der Anmut heißen auch Mercis, Obrigados oder Grazien.
1: C.
0: Ja, das hat uns, nämlich die Grazien heißt Grazie, Dankeschön, Merci auf Französisch und Obrigado auf Portugiesisch. Von daher, kleine Scherzfrage, aber gut gelöst. Herr Koselka, Wir haben noch 1, 3, 6, 8, 10 bis 12.
2: Die 12 bitte.
0: Dann einmal auf die 12. Was wird heute offiziell durch die pfälzische Weinkönigin eröffnet? Der Dürkheimer Wurstmarkt, die Federweißer Saison oder die Pfälzer Weinmesse?
2: Ich sag mal B.
0: Die Federweißer-Saison, das ist richtig. Weinkönigin Anna Antonia Kölsch wird das Ganze machen. Und die Weinrebe ist Solaris. Herr Pfau.
1: Ich nehme die 8.
0: Bekommen Sie mit der Frage, was ist eine Kantorei? Eine Werkstatt für Holzbearbeitung, das Ei einer Riesenechse oder eine Singbruderschaft?
1: Fee.
0: Ja, auch die 29 Euro sind verdient. Herr Koselka, wir haben noch für Sie im Angebot 1, 3, 6, 10, 11.
2: Nehmen wir die 3, bitte.
0: Und die Frage lautet für Sie, in den meisten christlichen Kirchen findet man architektonisch gesehen mindestens ein Flugzeug, ein Fahrrad oder ein Schiff?
2: Ein Schiff.
0: Das Kirchenschiff. Herr Pfau, weiter geht's und es bleibt spannend. 1, 6, 10, 11.
1: 11.
0: Einmal die 11. Wofür schlägt das Sammlerherz von Elmar Scherer? Das ist die Frage, wenn man die Sendung gesehen hat. Für Fossilien, Briefmarken oder Mineralwasserflaschen? Kann man nur raten, wenn man es nicht gesehen hat? Jawohl, richtig geraten. Herr Koselka, schon geht der Spielball zurück. Wir haben noch die 1, 6 und 10.
2: Die 10, bitte.
0: Sehr gerne. Was ist eine Blaupause? Eine zu lange Mittagspause, eine sonnenfreie Zeit in den Tropen oder eine Durchlichtkopie von transparenten Originalen?
2: C.
0: Jawohl. Gibt's kaum noch, ne?
2: Ja.
0: Jawohl. Herr Pfau, wir haben jetzt den Spielstand von 146 zu 164, also Sie können noch gewinnen. 1 oder 6?
1: 6.
0: Na gut, gucken wir uns die 6 an. Byssusfäden dienen

0: Taucher zur Orientierung, Muscheln zur Bodenhaftung oder Fischern zum Angeln? Boah, das ist eine Frage. Ich habe keine Ahnung. Was raten Sie? Jetzt? Jetzt? Jetzt?
1: B.
0: Muscheln zur Bodenhaftung. Also beim nächsten, das war ganz schön knapp. Glück gehabt, damit haben Sie die Führung übernommen. Und jetzt, Herr Koselka, gucken wir mal, was Ihre Frage noch wert ist, oder?
1: Ja, machen wir.
0: Welchen Fisch gibt's wirklich? Lotte, Inge oder Else?
1: Lotte, Inge oder Else? Die Lotte, würde ich mal
0: sagen. Ja, den Seeteufel. Das ist auch richtig, aber es sieht ganz schön dramatisch aus, aber es reicht nicht mehr zum Gewinnen. Okay. 207 zu 193, was für ein spannendes Spiel. Alles richtig gelöst.
1: Aber wenigstens was geboten.
0: Herr Koselka, Sie gewinnen, also Herr Pfau gewinnt natürlich erstmal 207 Euro. Glückwunsch.
2: Jawohl, danke schön.
0: Und Herr Koselka gewinnt die Café-de-Tee-Tasse.
1: Alles klar.
0: Danke fürs Mitspielen, Ihnen beiden.
1: Dankeschön.
0: In der zweiten Stunde Kunst oder Kitsch, Runde Nummer 2, drei spannende Objekte. Unser Küchentipp lautet heute dann richtig einfrieren. Und wir lernen Karen Wirt kennen. Sie hat in Wirges im Westerwald das Café International mitgegründet. Eine Anlaufstelle für geflüchtete Menschen. Und aus aktuellem Anlass wegen diesem Hitzesommer gucken wir uns mal an, was bedeutet das eigentlich für unser Trinkwasser? Wie knapp wird es? Wo wird es knapp? Und was hat es in Sachen Qualität auch für Bedeutung? Wir klären das mit Sabine Schütze aus unserer Umweltredaktion gleich nach den Nachrichten. Und die kommen jetzt. Viel Spaß und bis gleich.
3: Hallo und herzlich willkommen zu SR Info um 5. Seit Monaten hat es im Saarland nicht mehr ausreichend geregnet. Die Dürre setzt den Wäldern zu. Das sieht man am Laub, das teilweise schon so abgetrocknet ist wie sonst nur im Herbst. Wie viele Bäume werden also durch die Trockenheit dauerhaft Schaden nehmen? Das hängt laut Saarforst davon ab, wie sich das Wetter in den kommenden Wochen und Monaten entwickeln wird.
4: Vom Saarforst genommene Bodenproben zeigen, dass die Erde auch in 60 cm Tiefe noch staubtrocken ist. Damit der Boden wieder richtig durchgefeuchtet wird, müsse es über mehrere Wochen stetig regnen. Um ihren Zustand zu untersuchen, hat der Saarforst einige Bäume gefällt. Dabei sei aufgefallen, dass sie schon Knospen für das kommende Jahr angelegt haben. Das stimme optimistisch.
5: Das bedeutet, die angelegte Knospe, die wird also mit an Sicherheit grenzender Wahrscheinlichkeit im nächsten Frühjahr dann nochmal austreiben. Da muss man halt sehen, die wird sicherlich von ihrer Entwicklung nicht so stark sein, wie wenn sie über einen längeren Zeitraum entwickelt worden wäre. Das Laub kann also von daher kleiner werden im nächsten Jahr. Aber die Wahrscheinlichkeit, dass solche Buchen dann auch im nächsten Jahr nochmal austreiben, die ist nach der Erkenntnis hoch.
4: Bleibe es allerdings bis in den Herbst hinein so trocken wie jetzt, könnten zahlreiche Bäume doch noch absterben. Insbesondere Buchen und Birken setze die Trockenheit zu.
3: Die Saarbahnzüge fahren nach Unternehmensangaben seit 10 Uhr wieder regulär. Am Morgen hatte die Saarbahn trotz kurzfristiger Streikabsage der Gewerkschaft GDL ihr Ersatzkonzept umgesetzt. Das heißt, es verkehrten auf der Strecke nur 3 Züge und zusätzlich Ersatzbusse. Die Saarbahn betonte nun, man hoffe, dass die GDL ihre Streikabsage für heute einhalte. Für morgen und Freitag liegen der Saarbahn weitere Streikankündigungen vor, bisher ohne konkrete Uhrzeiten. Der Hotel- und Gaststättenverband DEHOGA Saar beklagt die gestiegenen Kosten in der Branche. Zwar gäbe es derzeit einen Zuwachs bei den Übernachtungen, das bedeute aber nicht mehr Einnahmen. Grund dafür seien die höheren Kosten für Energie, Lebensmittel und Personal. Gleichzeitig gäbe es vor allem in Saarbrücken immer mehr Hotelbetten. Das erhöhe den Preisdruck in der Branche.
4: Ein Jahr nach Einführung der Bezahlkarte für Geflüchtete zieht die Landesregierung eine positive Bilanz. Die Technik laufe stabil, auch von den Nutzern gebe es überwiegend positive Rückmeldungen. Es seien inzwischen 694 Bezahlkarten in Lebach ausgegeben worden. Sie wurden unter anderem eingeführt, um zu verhindern, dass Flüchtlinge Geld aus Sozialleistungen in ihre Heimatländer überweisen. Vor dem Landgericht Saarbrücken wird am kommenden Dienstag ein Urteil wegen des Verdachts schwerer Sexualstraftaten erwartet. Die Staatsanwaltschaft wirft dem Ex-Geschäftsführer eines Siersburger Pflegedienstes insgesamt 18 Fälle von Vergewaltigung bzw. sexueller Belästigung zulasten von Angestellten vor. Zu den Übergriffen soll es zwischen 2021 und 2023 in den Räumen des Pflegedienstes, im Privathaus des Angeklagten sowie in dessen Fahrzeug gekommen sein. Der Mund

0: Adring Saar feiert 25-jähriges Jubiläum. Gestern Abend fand im Haus Saargau in Wallerfangen die Auftaktveranstaltung statt. Der Verein hat sich zum Ziel gesetzt, die Mundarten im Saarland zu erhalten und zu pflegen. Dazu gehören das Sprechen im Alltag, die Erforschung der verschiedenen Dialekte und die Veröffentlichung von Mundartliteratur. Zum Jubiläum erscheint die Anthologie Grazer Läds mit 120 ausgewählten Texten.
1: Das Freibad in Quierschied wird morgen wieder öffnen. Die Gemeinde teilte mit, der technische Defekt, der zu einer temporären Schließung des Bades führte, sei behoben. Ab 9 Uhr sei das Freibad wieder geöffnet. Bis zum 17. August gelten dann die um eine Stunde längeren Sommerferienöffnungszeiten bis 20 Uhr. Die Wetteraussichten, die haben wir jetzt noch für Sie. In der Nacht klares Sternschnuppenwetter bei 20 bis 11 Grad. Morgen erwartet uns ein richtig heißer Tag mit bis zu 37 Grad. Und auch am Freitag steigt die Temperatur noch mal höher, 35 bis 39 Grad. Der Samstag beginnt wieder mit Sonne, später kann es dann aber auch mal regnen oder gewittern. Das ist auch am Sonntag möglich, dann ist es nicht mehr ganz so heiß und zum Wochenstart wird es dann weiterhin trocken und warm bleiben. Das nächste Nachrichtenupdate von SR Info gibt es dann ausführlicher um 6. Bis dahin, tschüss.
2: Wird wegen der Hitze das Trinkwasser bei uns knapp? Das ist eine Frage, die uns heute in dieser zweiten Stunde von Kaffee oder Tee beschäftigen wird. Und damit willkommen zurück bei Ihrem SWR-Nachmittag. Es regnet zu wenig und die lang anhaltende Trockenheit führt dazu, dass auch der Grundwasserspiegel seit Jahren sinkt. Wirkt sich das auf unser Trinkwasser aus? Das klären wir jetzt mit Sabine Schütze aus unserer Umweltredaktion. Es ist noch nicht hundertprozentig klar, ob die Schalte nach Mainz steht. Wir wollen nämlich live zu ihr rüberschalten. Ich kläre es noch mal mit der Redaktion. Die Schalte steht leider noch nicht. Das heißt, wir ziehen jetzt ein anderes Thema vor. Und das kennen Sie auch schon aus der ersten Stunde. Denn uns beschäftigt ja heute die Frage Kunst oder Kitsch. Und da kann man bei solchen Kunstwerken ja eifrig drüber diskutieren. Für die einen ist es großartige Kunst, für die anderen eher ein Ärgernis. Auf jeden Fall kann man sagen, Graffitis sind umstritten. Was aber lange illegal war, nachts und heimlich gesprüht wurde, entsteht mittlerweile tagsüber legal und auch gewollt. Und es gibt inzwischen sogar auch Schulgebäude, wo Workshops angeboten werden. Und der Ulmer Grafikkünstler und Star in der Szene Milo, der gibt solche Workshops an Schulen. Und die kommen auch richtig gut an.
3: Einmal das Schulhaus besprühen dürfen. Am Schubert-Gymnasium in Ulm ist das heute erlaubt. Mit Milo, einem echten Star der Graffiti-Szene.
4: Was auch ein guter Trick ist, du kannst mit einem Handschuh, wenn du so weiße Glanzpunkte machen möchtest, kannst du dir auf die Fingerspitze sprühen und dann so zack, hast du halt einen kleinen, feinen Glanzpunkt.
5: Ich finde, er macht das extrem super. Also ich finde ihn auch mega nett, er erklärt alles sehr gut. Und auch wenn man Fragen hat, man kann ihn jederzeit fragen.
3: Graffiti-Star Milo gibt seine Tricks gerne weiter. Er hat selbst schon als Jugendlicher gesprayt.
4: Ich bin weltweit unterwegs, kann da immer noch ausbauen. Also ich hatte letztes Jahr zum Beispiel in Mexiko eine dreistöckige Fassade gemalt. Das war so eine Sichtbetonwand, also sehr recht prominent eigentlich, direkt am Busbahnhof von Cancun.
3: Aus einer grauen Wand ein Kunstwerk machen. Dafür lohnt sich für Milo jeder Aufwand. Inzwischen wird er für seine Graffitis oft auch gebucht und bezahlt.
4: Im Graffiti muss nicht immer alles so perfekt sauber sein, das ist das Schöne. Deswegen gehe ich auch Freestyle an die Wand. Bei Aufträgen ist es natürlich ganz anders.
3: In dieser Ulmer Unterführung schafft Milo mit 24 weiteren Graffiti-Künstlern eine urbane Kunstausstellung.
4: Die letzten Striche werden noch gemacht.
3: Der Auftrag dafür kam ganz offiziell von der Stadt Ulm. Die Kunst kommt gut an.
6: Mich fasziniert Graffiti in jeder Art und Form. Jedes Bild hat so was ganz Besonderes. Und es ist so unterschiedlich. Und es reflektiert auch vieles, was gerade aktuell ist, aber auch, was der Künstler so im Kopf hat.
7: Ich finde es alles super. Und ich finde generell super, dass es jetzt quasi offiziell gemacht wurde.
3: Ein weiteres Markenzeichen des Graffiti-Künstlers. Übergroße, bunte Insekten auf Stromkästen.
4: So, hier stehen wir jetzt vor dem Werk Das Landkärtchen. Da ist eine Levana. Ich schreibe ganz gern immer noch den lateinischen Begriff dazu, weil es ja auch ein bisschen bilden soll. Und ich möchte ja gerade auch die Aufmerksamkeit vielleicht auch bei jungen Leuten oder halt einfach den Passanten erwecken. Vielleicht googelt mal einer rein, findet dann heraus, oh, den Insekten geht es gar nicht gut zur Zeit und steigt dann auch ein bisschen in den Naturschutz oder Umweltschutz mit ein.
3: Zurück am Schubert-Gymnasium in Ulm. Die kreative Ader der Schüler fördern, das ist Milos Ziel.
8: Dass die Stadt das Ganze erlaubt hat und dass wir quasi unsere Schule auch gestalten konnten, bei Hauswänden oder bei der Wand beispielsweise, die halt nicht so schön aussah, dass wir das Ganze halt einfach schöner gestalten können und dass die Schüler dann da auch irgendwie die Freiheit haben, da auch was zu machen. Und deswegen gefällt es mir eigentlich ziemlich gut. Ja.
3: Und das Endergebnis lässt sich auf jeden Fall sehen.
2: Ja, und von der Kunst an der Wand kommen wir jetzt zu den Schätzen, die bei Ihnen vielleicht auf dem Dachboden oder auch in Schubladen schlummern und von denen keiner weiß, wie alt sind sie eigentlich genau, was für eine Geschichte steckt dahinter und was ist es am Ende vielleicht sogar wert. Und genau das klären wir ja immer mit unserer Rubrik Kunst oder Kitsch. Heute mit Diana Lamprecht, sie ist Sachverständige für Kunst und Antiquitäten im Saarland und in Rheinland-Pfalz. Und wir haben auch schon ein paar schöne Schätze, die auf Beurteilung warten. Und der erste kommt aus der Schublade von Inge Keller aus Bühl. Hallo, Frau Keller.
9: Hallo, Herr Seidler.
2: Und in dem Fall stimmt tatsächlich Schublade, ne?
9: Ja. Ja, ich habe das gute Stück zu Hause immer im alten Schrank bei meiner Mutter gehabt.
2: Ja.
9: Das hat mich schon seit kleines Mädchen interessiert.
2: Ja.
9: Und immer, wenn Besuch da war, kam es auf den Tisch zu Ostern, Weihnachten, zu Feiertagen. Zuvor musste ich es noch wienern, also schön Silber putzen.
2: Okay.
9: Und dann haben wir es auch verwendet.
2: Super, das heißt, es hat schon ein paar Tage auf dem Puckel.
9: Ja,
2: ihr,
9: ja, ja.
2: Ihr Besteckset von 4x6, ne?
9: Richtig.
2: So, jetzt wissen wir schon mal, was es ist. Und Diana Lamprecht hat sich das Ganze natürlich schon ein bisschen genauer angeschaut. Und was hat der Blick mit der Lupe ergeben?
10: Dass es sich leider nicht um reines Silber handelt.
2: Also woran kann man das erkennen?
10: Das erkennt man in diesem Fall tatsächlich daran an der Ziffer 100. Okay. Also wenn da steht 90, 80, 100, 120, dann spricht das von Versilberung.
2: Okay.
10: Das heißt,
2: wo kann
10: es ist
2: man
10: eine
2: das
10: dünne
2: sehen?
10: Schicht.
2: Ah, da sehen
10: genau.
2: Wir
10: da sieht man das.
2: Am Knauf, ne?
10: Mhm. Genau, oder da sieht man den Hersteller.
2: Und die 100 hinterm Hersteller ist nochmal dieselbe
10: Prägung? Ganz genau, ja. Also das ist es leider so. Es ist eine Versilberung, mhm. Aber ein schöner Dekor. Und wenn es genutzt wird, ist es auch wunderbar.
2: Und CDS heißt
10: CDS
2: Hersteller?
10: CDS ist ein Hersteller aus Solingen, ein ja. Besteckhersteller. CD Schaff oder Schaf, Doppel A, Doppel ja. F. Und ein renommierter Besteckhersteller aus Solingen, was ja auch schon mal eine gute Sache ist.
2: Qualität. Frau Keller. Was ist denn Ihr Ansinnen? Wollen Sie es gerne versilbern oder wollen Sie es einfach nur wissen, was da eventuell für einen Wert hintersteckt?
9: Na, ich würde gern wissen, welcher Wert das, dieses Besteck hat und aus welcher Zeit denn so vielleicht?
2: Okay,
9: 1950 oder?
10: Ja, also ich könnte mir auch vorstellen, dass es aus der Mitte des 20. Jahrhunderts stammt. Mhm. Das passt ganz gut mit dem Hersteller zusammen. Und vom Wert her muss man leider sagen, dass wenn es versilbert ist, dann macht es ja genauso, wie Sie geschildert haben, genauso viel Arbeit
2: ja.
10: wie ein silbernes Stück, ist aber vom Materialwert einfach weniger.
2: Ja.
10: Und da sind wir leider eher im Moment zwischen, sagen wir mal, 30, 40 Euro, weil die Arbeit, es kann nicht in die Spülmaschine,
2: mhm.
10: Es ist jedes Mal die Arbeit und das wird heute nicht mehr gern gemacht.
2: Oder man hat auf dem Flohmarkt Glück und einer wird sagen, ach komm, das sieht so klasse aus.
10: Ja, mit der Schatulle, das ist toll.
2: Also Frau Keller, Mitte der 50er, Mitte des 20. Jahrhunderts und leider kein hoher materieller Wert. Aber
9: nicht schlimm, ich weiß jetzt Bescheid. Vielen Dank für die Expertise, Frau Lamprecht.
10: Gerne.
2: Sehr, sehr gerne. Dann sagen wir auch ganz herzlichen Dank für die Geschichte, die wir dank Ihnen erfahren durften. Und jetzt, wir haben Mittag.

0: groß ist es ungefähr?
1: 32 Zentimeter groß.
0: Ja. Wow, aber großes Baby, würde ich sagen, ne?
1: Ja, richtig groß, wie eine richtige große Puppe.
0: Ja, also.
2: Darf ich fragen, haben Sie den Heiligenschein auch, diesen Bogen aus Metall? Haben Sie den noch?
1: War nie einer dabei.
2: Ah ja, okay, gut. Ja. Eigentlich gehört einer dazu, kann man ja auch nachformen, ist ja kein Problem.
1: Nein, da war nie eins dabei, als ich das damals 1983 im Antiquitätengeschäft gekauft habe.
0: Okay. Was ist sowas denn heute dann noch wert und was gibt es noch für Geschichten dazu zu erzählen?
2: Ja, also wir haben ja tatsächlich eine berühmte Hummelfigur, also ein Christuskind, das nach Zeichnung von Maria Innocentia Hummel, bürgerlich Bertha Hummel, entstanden ist und von der Firma Göbel, sieht man auch, hergestellt wurde. Und wenn man nochmal die Rückseite sieht, ist es auch genau datiert. Also diese Marke an sich ist so ab den Ende 70er Jahren. Aber wir sehen da rechts ein zusammengeschriebenes HR, vermute ich, und 81. Und das wird vermutlich das Zeichen der Person sein, die diese Keramikfigur bemalt hat und dann auch datiert hat. Also es wahrscheinlich stammt es. Es muss ja nach 79 laut Marke und dann wird es 81 entstanden sein.
0: Und kostet, wenn man es erwerben wollen würde oder veräußern wollen würde?
2: Man muss leider sagen, der Hummelfiguren-Sammlermarkt ist sehr geschrumpft. Okay. Nachfrage ist nicht mehr so groß, aber es ist ein vom Format her schon aus, als schönes Stück. Ein Christkind kann man schön in der Krippe zu Weihnachten dekorieren. Es ist sehr groß. Mhm. Also ich sehe es schon 50 bis 100 Euro vielleicht für noch Sammler, die sich dafür interessieren.
0: Mensch, Frau Strobel, dann ganz herzlichen Dank für die weihnachtliche Atmosphäre heute bei uns.
1: Ja, ich danke Ihnen recht schön. Ich wollte eigentlich Näheres drüber erfahren, weil es gibt es nirgends mehr. Und ich weiß, Hummelfiguren vor 20 Jahren sehr geschätzt zum Sammeln. Heute will sie fast keiner mehr. Ja. Aber es ist halt, also speziell dieses Christkind, von der Auflage her sehr gering gewesen. Darum hat es mich jetzt interessiert. Hm. Also ich habe es weitaus wertvoller eingeschätzt, wobei ich es nicht veräußern würde. Es hat einen sehr hohen emotionalen Wert.
0: Dann soll es auch bei Ihnen bleiben und weiter viel Glück bringen. Dankeschön. Wir haben jetzt noch ein bisschen Zeit auch für die Corinna Falkenbach aus Straßenhaus, die uns völlig, wie ich sie noch nie gesehen habe, wunderschöne Gläser geschickt hat. Hallo.
3: Ja,
0: Frau Falkenbach.
3: Ich grüße Sie beide.
0: Woher haben Sie diese Gläser?
3: Ja, es ist aus dem Nachlass der verstorbenen Eltern eines Freundes. Und okay. Wir durften dann noch mal ins Haus und da standen sie auf dem Sideboard und sind mir auch direkt ins Auge gefallen, weil ich dachte, oh, so ein bisschen jugendstilartig, ne? Und das mag ich halt. Und ich fand es natürlich auch erstaunlich, dass wirklich keine Beschädigung und nichts dran ist und das so.
0: Wir versuchen kurz Ihnen noch ein bisschen was dazu zu erzählen. Und Frau Lamprecht, vielleicht eine kurze Einschätzung. Was haben wir da für Objekte und was sind sie wert?
2: Also wir haben Gläser, die auch eine schöne Form haben, die gefasst sind in einer Art Gelbguss. Mhm. Ein bisschen grob leider, aber interessant ist die Pflanze. Vermutlich handelt es sich um Waldmeister. Sieht zumindest sehr nach Waldmeister aus. Mhm. Insofern, es gibt nur wenige Gläser, die eine Metallfassung haben, häufig Tee. Aber in diesem Fall wäre ich in Richtung Bowle, also wahrscheinlich für die Maibowle.
0: Aus welcher Zeit?
2: Finde ich ein bisschen schwer zu sagen. Mich erinnert es tatsächlich stark an die 20er. Mhm. Aber jetzt nur anhand der Fotos, ich müsste es mal in der Hand haben. Aber es könnten also auch die 50er, 60er Jahre sein, die auch eine große, wie soll ich sagen, Feierkultur hatten, wie die 20er. Aber es würde von dieser, weiß nicht, von der Gestaltung her auch gut in die 20er Jahre passen.
0: Kurze Einschätzung noch vom Wert?
2: Es ist natürlich ein Gebrauchsstück, aber ich finde sie sehr spannend. Also ich würde auch sagen, 20, 30 Euro sollten sie wert sein,
0: aber
2: weil sie sehr schön sind.
0: Die wollen Sie wahrscheinlich gar nicht verkaufen, oder?
3: Nee, also es ist eine schöne Erinnerung, auch weil der Verstorbene der Chef meines Mannes war. Und ich war jetzt so mehr in Richtung Punsch und Silvester und ne, es ist ja auch weihnachtlich, ein bisschen finde ich, mit dem Gold. Okay. Ich hatte es da mal dekoriert mit Kiefernadeln
0: sehr
3: und dann hatte ich im anderen Jahr hatte ich mal eine Mousse au Chocolat drin gemacht. Also es kam dann auch gut. Ne?
0: Dann denken Sie beim nächsten Mal anstoßen an uns und ich wünsche weiterhin viel Spaß mit diesen Gläsern und danke auch für diese spannende Geschichte.
3: Ich danke. danke Ihnen beiden.
0: Danke, Frau Falkenbach. Tschüss, tschüss. Und ganz herzlichen Dank auch für die ausführlichen Informationen in Sachen Kunst.

0: Kunst oder Kitsch. Und wer sagt, ich habe auch noch solche Sachen zu Hause, ich würde gerne mal die wertschätzen, auf unsere Homepage gehen, relativ weit runterscrollen, dann taucht irgendwann aus, machen Sie mit, wahre Kunst oder Kitsch. Und wenn Sie das dann anklicken, dann landen Sie tatsächlich auf der Seite, wo Sie auch Ihre Bewerbung eintragen können und das Formular abschicken können. Wir haben es ja schon festgestellt jetzt ein paar Mal, manche Sachen haben keinen hohen materiellen Wert, aber einen extrem emotionalen. Das zeigt sich jetzt auch beim Beispiel von Kirsten Rösch-Weiß. Seit über 30 Jahren vermisst sie mittlerweile schon ihren geliebten Teddy Paddy, aber hofft jetzt aufgrund einer ungewöhnlichen Sucheaktion im Elztal-Museum ihn vielleicht doch noch wiederzufinden. Das wollten wir uns natürlich mal ein bisschen genauer anschauen.
1: Gesucht. Wer hat Paddy gesehen? 55 Jahre alt, 40 cm groß, in Simonswald im Kreis Emmendingen. Unsere Reporterin will's wissen. Und besucht Kirsten Rösch-Weiß mit ihren Enkeln, alias die Kuscheltierfamilie.
2: Okay. Er hat keinen Namen.
3: Teddy. Er hat immer gesagt, ich soll gut aufpassen auf den.
1: Sie, die Oma, weiß, wie schlimm Verlieren ist. Hä? Aber Moment mal, das ist doch der gesuchte Teddy.
3: Nee, er ist süß, aber ja, nicht der, ja, nicht halt das Original.
1: Ach so, nur Ersatz-Teddy. Der richtige ist verschollen. Der da. Sehen ja eigentlich identisch aus. Naja, Original-Paddy hat Kirsten Rösch-Weiß als Baby bekommen und seither nicht mehr losgelassen.
3: Da war er immer dabei.
1: Bis sie ihn mit 25 verloren hat. Alle in der Familie kennen die Geschichte.
3: Wenn ich halt mit den Enkel habe ich dann als mal die Bilder gezeigt und halt auch die Geschichte erzählt. Ja.
1: Zwei Orte weiter, Gutach im Breisgau. Irgendwo auf dem Schulhof ist er verloren gegangen. 30 Jahre ist das her. Hoppla, hat niemand gesehen.
3: Ja, so haben wir hier halt gespielt und ja, dann war er halt nachher nicht mehr da. Wenn die Kleinen dann mit ihren Teddys spielen, dann ist die Erinnerung halt noch da.
1: Ist er vielleicht hier oder hier? Kirsten Rösch-Weiß hat etliche Male alles nach ihm abgesucht.
3: Ich finde es halt toll, wenn er wieder auftauchen würde, weil das halt eine tolle Kindheitserinnerung ist.
1: Paddy, wo bist du bloß? Sie hat schon überall nach ihm gesucht. Internet, Fundbüro, Zeitungsaufrufe, Flohmärkte. Wir wollen es jetzt genau wissen und suchen nach der Artikelnummer.
4: Schau mal, das ist ein anderer.
3: Es war schon ganz verblichen, also so ganz, ganz hellrosa.
4: Ja, aber je nachdem, wie man das fotografiert.
3: Ja.
4: Und der könnte es nicht sein.
1: Nee, ist er nicht.
3: Ich hoffe, dass er wenigstens noch irgendwo im Trockenen sitzt, wenn er schon nicht bei mir ist.
1: Letzte Hoffnung, das Elztal-Museum in Waldkirch zeigt eine Ausstellung zu Kindheitserinnerungen. Kirsten Rösch-Weiß hat ihre mit Paddy hier ausgestellt. Natürlich mit einem Aufruf.
3: Frau Weiß und das Museumsteam sind für alle Hinweise dankbar, um ihn wieder nach Hause zu bringen.
1: Von dem hier kann sie sich ganz gut trennen. Doppelgänger Paddy bleibt vorerst in der Ausstellung. Als kleine Gedankenstütze.
3: Also wenn mein Paddy noch irgendwo sitzt oder liegt oder den jemand hat, dann bitte ans Elztal-Museum auch gerne anonym zurückgeben. Ich würde mich so sehr freuen.
1: Kirsten Rösch-Weiß hat auch nach 30 Jahren noch immer die kleine Hoffnung, ihren Paddy wiederzufinden.
0: Wir haben auch noch mal telefoniert. Bis jetzt hat sich leider noch nichts getan. Aber dieser Besuch im Elztal-Museum, der lohnt sich auf jeden Fall noch bis zum 11. Oktober. Wir wollten ja am Anfang dieser Stunde schon mal klären, hey, diese lang anhaltende Sommerhitze hat die Auswirkungen auf unser Trinkwasser in Sachen Knappheit und auch Qualität. Wir können es jetzt klären und schalten live nach Mainz zu Sabine Schütze aus unserer Umweltredaktion. Sabine, es ist ja so, die Bäche fallen trocken, Quellen drohen zu versiegen. Man spricht schon von einer Zweiteilung des Rheins. Ist unsere Trinkwasserversorgung denn trotzdem noch sicher?
5: Naja, die Wasserversorger haben schon in einigen Regionen ganz schön zu kämpfen, das muss man sagen. Also zum Beispiel in Südbaden, am Heuberg, da wo Kommunen auf Quellwasser eben angewiesen sind, die eben zunehmend zu versiegen drohen oder zumindest zu wenig Wasser liefern. Ähnlich ist es zum Beispiel auch mit Brunnen in Rheinhessen. Da wird oberflächennahes Grundwasser genutzt. Und hier haben wir schon rund 40% weniger Grundwasserneubildung. Und trotzdem haben wir überall im Südwesten noch ausreichend Trinkwasser, weil die Wasserversorger

0: im Prinzip einfach aus stabilen Wasservorkommen aus anderen Regionen dann das Wasser dorthin umleiten. Also so stabiler Wasserspeicher ist zum Beispiel der Pfälzerwald in Rheinland-Pfalz, einer der größten. Wir haben generell den Oberrheingraben mit sehr tiefen, großen Grundwasservorkommen. Davon profitieren zum Beispiel auch die Städte wie Karlsruhe oder Ludwigshafen. Und Stuttgart als Landeshauptstadt von Baden-Württemberg profitiert vom Bodenseewasser tatsächlich noch, auch wenn der gerade auf einem historischen Niedrigstand ist, muss man sagen. Trotzdem nehmen die Wasserversorger noch nicht mal 1% von dem, was da täglich neu dazu fließt.
1: Wie kommt es dann, dass im Schwarzwald teilweise dann doch Wassertanks losfahren müssen, um so manchen Hof zu versorgen?
0: Das sind tatsächlich Einzelfälle. Denn es gibt immer noch Aussiedlerhöfe oder Forsthäuser zum Beispiel, die eben von einem eigenen Brunnen das Wasser nehmen und nicht am Wassernetz, am öffentlichen angeschlossen sind. Und das ist dann der Unterschied. Und gerade in diesen Hochlagen vom Schwarzwald gibt es dann eben jetzt schon Probleme. Und da muss dann der Tanklaster ab und zu mal fahren. Aber wie gesagt, das sind Ausnahmen. Natürlich haben die Wasserversorger bei Trockenheit und Hitze doch ganz schön zu tun, kommen an ihre Grenzen, weil so in Spitzenzeiten nehmen wir Verbraucher etwa 30% mehr Wasser raus aus dem Wassernetz als sonst. Und das bringt dann Leitungen und Pumpen wirklich an die Grenzen. Und wir hatten schon deswegen Anfang Juni bereits erste Engpässe, zum Beispiel in Remagen im nördlichen Rheinland-Pfalz und auf der Schwäbischen Alb. Also wenn es Aufrufe zum Wassersparen gibt, sollten wir sie dann schon ernst nehmen.
1: Deine drei konkreten Tipps zum Wassersparen?
0: Zum Beispiel duschen statt baden tatsächlich. Das ist total banal, aber wird oft unterschätzt. Denn wenn ich bade, verbrauche ich mehr als 100 Liter Wasser, also Trinkwasser wohlgemerkt, ja, als wenn ich dusche. Nicht unter bei laufendem Wasser die Zähne putzen sind zum Beispiel ganz wichtig. Obst und Gemüse in einer Schüssel waschen und nicht unter laufendem Wasser. Und dieses Wasser dann zum Beispiel noch zum Blumengießen nutzen. Ganz einfache Tipps.
1: Okay, vielleicht zum Schluss noch mal die Frage zum Trinkwasser. Müssen wir uns Sorgen machen in Sachen Qualität?
0: Es ist schon so, dass die Wasserversorger tatsächlich gucken müssen, wie sie das hinkriegen mit dem Trinkwasser. Denn wir haben zum Beispiel durch das Niedrigwasser im Rhein ist das Uferfiltratwasser von einer schlechteren Qualität. Aber die haben Filtersysteme, mit denen sie dann reagieren können. Das heißt, das Wasser bleibt genauso sauber und wir können einfach unbesorgt den Hahn aufdrehen und trinken.
1: Unbesorgt, aber sparsam aufdrehen, würde ich noch ergänzen.
0: Und trinken, und nicht verschwenden.
1: Und sag ganz herzlichen Dank für den Wissensstand aktuell hier bei Kaffee oder Tee. Vielen Dank, Sabine Schütze. Grüße nach Mainz.
0: Danke.
1: Bevor wir jetzt gleich lernen, wie man Lebensmittel richtig einfriert, haben wir passend dazu eine kleine Umfrage von Christine Bauer, frei nach dem Motto, zeige mir dein Gefrierfach und ich sage dir, wer du bist. Beziehungsweise sie hat konkret gefragt, was packen sie rein und was sagt das Gefrierfach über sie aus? Hier sind die ehrlichen Antworten.
2: Keine Zeit zum Kochen.
3: Dass ich nicht so viel zu Hause koche und Essen zubereite.
4: Eher ungesund. Ja, eher so Pommes, tiefgefrorene Pizza, wenig Gemüse.
5: So Fertigsachen nicht, ja. Pizza oder so, nein.
6: Ja, vor allem Kuchen, weil ich sehr mit Seniorenbetreuung beschäftigt bin. Und dann ist immer mal ein Stückchen Kuchen übrig und das gefriere ich dann ein.
7: Was haben wir bei uns im Gefrierfach?
8: Eis.
7: Ganz viel Eis.
9: Beeren, Gemüse, bisschen Fleisch.
10: Also in unserem Gefrierfach sind für 14 Tage Grundnahrungsmittel drin. Dann können wir überleben, wenn irgendwas sein sollte.
11: Wir wohnen auf dem Land. Das heißt, das nächste Geschäft ist 12 Kilometer entfernt. Und so haben wir für alles was da und auch was Gesundes.
12: Ich bin großer TK-Liebhaber und gucke auch immer. Einmal die Woche gibt es immer Sonderangebote und da packe ich immer TK-Pizza rein. Es geht schnell, schmeckt ganz gut. Ja, so ist es.
1: Doch eine große Bandbreite und wirklich viel Ehrlichkeit. Aber vielleicht kennen Sie das ja auch. Sie denken sich, ah Mensch, ich hatte beim letzten Grillen noch was Schönes eingefroren, schönes Steak, holen es raus und dann war es doch länger her als erwartet und dann haben sich schon solche Eiskristalle drauf gebildet. Ist das ein Problem? Ist das keins? Wir klären es jetzt mit Lea Sproul aus unserer SWR-Redaktion Wirtschaft und Umwelt. Also, wie sieht es aus mit diesen Eiskristallen? Sind die ein Problem?
13: Ja, diese Eiskristalle, man kennt es. Manchmal ist es dann vielleicht auch noch so gräulich oder bräunlich, weißlich. Wenn das der Fall ist, dann könnte es gut sein, dass es Gefrierbrand ist. Das sehen wir auch hier einmal auf dem Foto.
1: Ja.
13: Und Gefrierbrand, das kann bei verschiedenen Sachen sein, bei Fleisch, bei Fisch, aber auch bei Backwaren, Gemüse. der ist im Prinzip kein Problem. Ja. Ganz vereinfacht gesagt kommt der dadurch zustande, dass das so ein bisschen

0: austrocknet an der Stelle, zum Beispiel, wenn es nicht ganz luftdicht verpackt war. Okay. Also eigentlich kein Problem, wenn die Kühlkette eingehalten wurde. Wenn die Kühlkette nicht eingehalten wurde, dann muss man ein bisschen aufpassen. Deswegen ist die Empfehlung auch, dass man gerade jetzt bei warmen Temperaturen, aber auch sonst, besser mit einer Kühlbox zum Einkaufen geht. Weil selbst jetzt, auch wenn man nur 20 Minuten nach Hause hat oder so, kann reichen, dass eben diese Kühlkette unterbrochen ist. Dann wird es problematisch. Ansonsten kann Gefrierbrand dazu führen, dass es an der Stelle die Konsistenz ändert, vielleicht nicht mehr so gut schmeckt. Kann man aber auch abschneiden. Also an sich jetzt kein großes Problem.
1: Okay, dann gucken wir uns doch erstmal an. Du hast ja echt jede Menge Lebensmittel mitgebracht. Was kann ich gut einfrieren, was kann ich weniger gut einfrieren und wie friere ich das gut ein? Leg los.
0: Genau, wir haben eine große Auswahl und hier, ich fange mal mit den Eiern an.
1: Ja.
0: Ich lege die mal in die nicht ganz so optimale Fraktion. Genau, die sind jetzt, wenn ich jetzt so ein rohes Ei habe mit Schale und ich würde das einfrieren, würde das aufplatzen oder auch ein gekochtes Ei, eher nein. Mhm. Wenn ich das jetzt habe, zum Beispiel beim Backen, ich habe irgendwie nur Eiweiß oder nur Eigelb verwendet, dann könnte ich das andere auch noch einfrieren. Das würde gehen, das wäre ja dann auch nicht mehr in der Schale.
1: Okay.
0: Das wäre dann in Ordnung. Bei
1: Milchprodukten.
0: Milchprodukten, genau. Hier haben wir einmal Joghurt und Milch. Die sind auch eher so die nicht ganz so Optimalfraktion. Vor allem, ne, wenn ich sie auch wieder auftauen möchte. Milch auch dann vom Geschmack her nicht mehr so das, was man kennt. Kann auch sein, dass das so ein bisschen flockig und einfach nicht mehr so das ist, was man gewohnt ist. Also das Genusserlebnis leidet etwas darunter.
1: Man kommt auch nicht so schnell auf die Idee, das einzufrieren, oder?
0: Ja, ich weiß nicht, vielleicht höchstens, ne, ich will irgendwie in Urlaub, habe noch da einen halben Liter Milch im Kühlschrank. Was mache ich damit?
1: Den Nachbarn geben.
0: Gute Idee, ja. Oder man könnte natürlich sagen, okay, ich portioniere es mir irgendwie weg oder ich nehme es dann eher zum Kochen.
1: Aber
0: ich würde das dann nicht auftauen und so aus dem Glas trinken. Das
1: macht keinen Spaß. Gut.
0: Genau, Butter ist eher die grüne Fraktion. Mhm. Das geht ganz gut. Dann haben wir hier auch noch Fleisch. Da geht in der Regel ganz gut. Fleisch, auch Fisch kann ich recht gut einfrieren. Wie lange, kommt so ein bisschen drauf an, was ich habe. Wenn ich jetzt irgendwie so ein Steak vom Grillen habe oder so, geht auch schon mal so 6 bis 8 Monate. Bei Hackfleisch ist es so, dass man eher so 1 bis 3 Monate sagt, also ein bisschen kürzer.
1: Gilt mich auch wieder die Frage mit der Kühlkette, ob ich die eingehalten habe?
0: Ganz wichtig beim Hackfleisch.
1: Na?
0: Ja, weil Hackfleisch wirklich, auch wenn ich weiß, ich esse es nicht so schnell wie möglich einfrieren, weil das hält ja auch nur ganz kurz.
1: Genau.
0: Also da wirklich, genau, was nicht so optimal ist in der Fleischfraktion, ist der Aufschnitt, den lieber nicht einfrieren. Bei Gemüse ist es so, da ist es oft der Hinweis, man sollte es lieber blanchieren und dann einfrieren. Dann kann ich auch Blumenkohl, Aubergine, Wirsing, Fenchel, da kann ich wirklich viel einfrieren. Was nicht so optimal ist, sind so sehr wasserreiche Sachen, Salate, Radieschen, das eher nicht. Kartoffeln lieber gekocht als roh einfrieren.
1: Und wenn ich sie gekocht habe oder blanchiert habe, dann auch erstmal abkühlen lassen, bevor ich sie dann einfriere?
0: Ja.
1: Oder heiß einfrieren?
0: Nee, lieber, also in der Regel so schnell wie möglich einfrieren, aber nicht kochend heiß.
1: Okay. Genau. Dann geht's weiter. Wir haben immer noch einiges im Angebot. Obst.
0: Obst kann ich auch, die allermeisten Sachen, auch Beeren gut einfrieren. Mhm. Wenn ich sie dann aber wieder auftaue, sind sie eher so zum Weiterverarbeiten geeignet. Desserts, Smoothies und so weiter, weil sich das auch einfach an der Konsistenz was tut.
1: So, dann haben wir noch das gute Brot, glaube ich. Machen wir zumindest ab und zu.
0: Ja, mache ich auch ganz viel tatsächlich. Muss mal ein bisschen Platz machen hier auf der grünen Ecke. Das Brot oder auch andere, ne, Brötchen und so weiter, das eignet sich das allermeiste sehr gut zum Einfrieren. Da wäre auch so mein Tipp, was ich immer mache, einfach scheibenweise schon einfrieren. Mhm. Weil ist ja immer die Frage, brauche ich das ganze Brot, wenn ich es jetzt auftaue oder nicht.
1: Ah, okay.
0: Dann lieber vielleicht in Scheiben, vorher kurz überlegen. Genau.
1: So, jetzt haben wir fast alles. Was hast du da noch stehen? Das kann ich von hier kaum. Reis.
0: Das gekochte Reis.
1: Ah, okay.
0: Genau. Der steht so ein bisschen stellvertretend auch vielleicht für so Sachen, die schon gekocht sind sozusagen. Mhm. Klare Suppen oder irgendwie einen Auflauf vielleicht. Also da gibt es auch ganz viele Dinge, die ich eigentlich ganz gut einfrieren kann.
1: Ja, und das Zitronensorbet natürlich auf jeden Fall.
0: Das Zitronensorbet. Ja. Ja,
1: das darf gar nicht woanders
0: hin. Genau.
1: Darf gar nicht woanders hin. So, jetzt haben wir geklärt, was geht nicht so gut. Wo geht es am besten? Wo drin?
0: Wo drin? Genau, da kommt nämlich jetzt eigentlich dieses Zitronensorbet, ist nämlich leer.
1: Ja.
0: Das kennt man ja so ein bisschen, denkt man, ja, da war was Eingefrorenes drin, kann ich ja auch gut wieder verwenden zum Einfrieren. Ist aber tatsächlich leider so, dass die Verbraucherzentrale empfiehlt, das nicht zu machen, weil diese Sachen sind vom Hersteller ja dafür ausgelegt, dass es eine Einwegverpackung ist und dass da auch das Eis reingehört. Also da hat der Hersteller dann drauf getestet, passt es wirklich, wenn ich da jetzt was anderes reinfülle oder auch sehr, sehr oft was anderes reinfülle.

0: dann kann es eben sein, dass da Stoffe aus dem Plastik in mein Essen reingehen und das.
1: Was ist dein Tipp? Was sollte man besser verwenden?
0: Genau, das auf die rote Ecke legen. Ne? Ja. Besser verwenden, was oft gut geht, sind Glas- oder Edelstahlboxen. Ja. Plastikboxen geht auch. Da kann man so ein bisschen bei den Boxen drauf gucken, was gibt der Hersteller an.
1: Da ist ein Eiskristall drauf.
0: Yes.
1: Ja, da sehen wir es sehr deutlich.
0: Cool. Genau, der Eiskristall steht dafür, dass es dafür geeignet ist, dass ich da Sachen drin einfriere und da möglichst luftdicht, ne, auch viel reinpacken, außer wenn ich jetzt so Sachen wie zum Beispiel eine Suppe einfrieren würde, weil die dehnt sich ja sozusagen noch ein bisschen aus, da dann noch ein bisschen Platz lassen.
1: Und beschriften kann auch nicht schaden am Ende.
0: Beschriften kann auch nicht schaden, genau. Ich habe hier schon mal so, könnte man dann draufschreiben, was drin ist, ja, und auch wann man es eingefroren hat, weil auch eingefroren hält sich nicht ewig. Ja. Und auch, also ich vergesse immer, wann habe ich was eingefroren. Kann ich das,
1: genau,
0: kann
1: Spaghetti Bolognese, 12. August.
0: Genau.
1: Lea, ich sage ganz herzlichen Dank für diesen kleinen Galoppritt durch das Thema richtig einfrieren und viele wirklich gute Tipps bei Kaffee der Tee. Dank dir. Danke. Vielen Dank. Und natürlich die Tipps für Sie auch auf unserer Homepage unter kaffee-oder-tee.de. Was natürlich in keinem Eisfach fehlen darf, ich habe ja gerade schon drauf geschielt, ist ein schönes Eis. Und wenn Sie Liebhaber sind von selbstgemachtem Eis, dann zeigen wir Ihnen jetzt, welche Formen dafür dann wiederum am besten gedacht sind, um es dann einzufrieren. Es wurde sorgfältig getestet.
2: Familie Teichmann liebt Eis. Selbstgemacht statt gekauft. Aber
3: es gibt so viele verschiedene Materialien, Formen, da weiß man auch so gar nicht genau, was man eigentlich kaufen soll.
2: Ob aus weichem Material wie Silikon, festem Kunststoff oder Edelstahl, vor der ersten Nutzung ist eine Sache ganz wichtig, erklärt Chemikerin Kerstin Effers von der Verbraucherzentrale.
4: Die erstmal gut durchzuspülen, am besten richtig mit heißem Wasser, denn es können produktionsbedingt vielleicht noch Chemikalien oder Verunreinigungen drin sein, die hat man dann damit entfernt.
2: Die schnellste Variante ist Wassereis. Einfach Saft einfüllen und dann
5: Gefrierschrank und dann ist es fertig.
2: Für cremiges Fruchteis mischt die Familie frisches und matschiges Obst gerne mit
3: Hafermilch.
2: Heimisches Eis geht also wunderbar, ganz ohne Industriezucker. Nach dem Befüllen sollte nichts überlaufen und der Deckel richtig schließen, so Effers.
4: Also schlimmstenfalls gelangen dann eben noch Keime ins Eis.
2: Allerdings kann bei kalten minus 14 Grad nicht mehr viel passieren.
4: Also ich bin kein Freund von Kunststoffen im Lebensmittelkontakt. Beim Thema Eis bin ich aber ein bisschen entspannter, weil Chemikalien hohe Temperaturen lieben, um ins Lebensmittel überzugehen.
2: Aber weiche Formen können Geruch und Farbe der Lebensmittel annehmen. Deshalb probiert Andrea Teichmann noch die Variante aus Edelstahl.
3: Die Formen lassen sich auch gut füllen. Kleiner Nachteil, es gibt halt Holzstäbchen und das finde ich halt ein bisschen schade.
2: Dieses Set kostet rund 25 Euro. Teurer als Kunststoff, aber langlebig und nachhaltiger. Apropos nachhaltig.
4: Eisformen sollte man nicht von Händlern mit Sitz außerhalb der EU kaufen. Das heißt nicht bei Wish, Temu, Alibaba, AliExpress und wie die alle heißen. Und auch bei Amazon muss man gut aufpassen, wo der Händler seinen Sitz hat.
2: Dann kann man sich das Eis auch mit gutem Gewissen schmecken lassen.
1: Mein nächster Gast ist Karen Wirth. Sie lebt in Wirges im Westerwald, hat dort ihre Heimat gefunden, nachdem sie ihre Jugend in wirklich vielen verschiedenen Ländern gelebt hat. Und das war dann, glaube ich, auch ein Stück weit der Antrieb für sie zu sagen, ich engagiere mich auch für geflüchtete Menschen und helfe ihnen, einen Neuanfang in einem für sie absolut fremden Land zu machen. Und deshalb hat sie auch vor knapp über 10 Jahren in Wirges das Café International mitgegründet. Und das ist eben eine wichtige Begegnungs- und Anlaufstelle für Geflüchtete.
6: Willkommen sein, sich zugehörig fühlen. Diese Atmosphäre will das Café International in Wirges schaffen. Jeden Donnerstag hat das Café geöffnet. Für Karen Wirth immer etwas ganz Besonderes.
7: Die Wärme, die man fühlt, wenn man in das Zimmer reingeht und man sieht, wie die Leute miteinander integrieren, wie sie sich zusammenfühlen und wie sie sich einfach gut fühlen, wenn sie hier sind.
6: Das Café International hilft Geflüchteten in Deutschland, Fuß zu fassen. Karen und ihr Team unterstützen ehrenamtlich auch bei Sprachkursen, der Jobsuche oder Amtsterminen. Sie weiß, was es heißt, fremd zu sein. Als Tochter eines britischen Soldaten und einer deutschen Übersetzerin besucht sie insgesamt 13

0: Schulen auf der ganzen Welt, unter anderem in Singapur und Nigeria.
1: Dieser Wechsel von Curriculum in der Schule, die verschiedenen Leute, die ich dann befreundschaftet hatte, musste ich dann aufgeben, wieder neu anfangen. Das war schon nicht so easy peasy.
0: Eben diesen Neuanfang Geflüchteten in Deutschland zu erleichtern, das ist das Ziel. Und es gelingt ihr. Bei Martin zum Beispiel. Er ist vor 10 Jahren aus dem Iran geflüchtet. Heute studiert er Wirtschaftsinformatik.
2: Das Kaffee hat uns in dem Sinn geholfen, weil wir dann mit anderen Menschen, mit den Deutschen, ins Gespräch kamen. Ich habe mich hier generell in diesem Raum immer wohlgefühlt, immer. Weil es waren immer sehr herzliche Menschen. Man war hier willkommen und man hat sich hier wie zu Hause gefühlt.
0: Karen Wirth vermittelt genau das, ein Gefühl von Zuhause.
3: Ja, und Karen ist jetzt bei uns im Studio. Ich sage herzlich willkommen. Du hast mir sehr schnell das Du angeboten. Ich bin gerne der Martin. Was mir aufgefallen in dem Film ist, dass du wirklich selber unglaublich viel Wärme ausstrahlst und die Menschen auch sehr herzlich umarmst. Wie wichtig ist das für die Geflüchteten?
1: Ich denke, die fühlen sich viel, viel wohler, wenn sie dann sowas haben.
3: Ja.
1: Wenn sie merken, hier sind Leute, die lieben ihn und wollen auch dann helfen. Und so ist unser Team. Wir sind da zum Helfen und ja, herzlich willkommen sagen.
3: Ja. Wir haben ja auch schon im Film gehört, dass du in deiner Kindheit viele Ortswechsel erlebt hast wegen deines Vaters. Mhm. Das heißt, du bist in vielen Ländern aufgewachsen. Hilft das auch ein Stück weit, sich besser oder einfacher in die Menschen reinversetzen zu können?
1: Ich denke, weil ich in so viele verschiedene Stellen gewohnt habe, so viele verschiedene Schulen besucht habe, das kann ich wirklich dann sagen. Ich kenne das Gefühl, irgendwo fremd anzukommen und wie schwierig das ist manchmal.
3: Ist es dir denn früher schwer gefallen, dann Kontakte zu knüpfen?
1: Es ist sehr unterschiedlich. Ich habe 13 verschiedene Schulen besucht. Und natürlich nicht immer am Anfang könnte man in die Schulklassen dann reingehen. Und das war dann wirklich schwierig, manchmal Kontakte zu kriegen.
3: Das ist die eine Seite wahrscheinlich der Medaille. Aber auf der anderen Seite hattest du natürlich auch, wenn man es positiv formulieren möchte, das Glück, viele verschiedene Kulturen kennenzulernen. Denn es war ja von Nigeria bis Singapur, war alles mit dabei. Ist es auch etwas, was dich dann schlussendlich zumindest auch bereichert hat?
1: Absolut. Das war die verschiedenen Kulturen, die Essensarten, die Religionen. Es waren so viele verschiedene Facetten, dass ich dann miterlebt habe. Mhm. Und das hat natürlich sehr geholfen.
3: Und jetzt hast du dann tatsächlich deine Heimat gefunden im Westerwald. Warum ist die Wahl auf den Südwesten oder auch auf Deutschland gefallen dann am Ende?
1: Durch die Liebe. Ja, ich habe meinen Mann kennengelernt, als ich Autoputzen gemacht habe in England.
3: Okay.
1: Der war von, mit einer Partnerschaftsgruppe von Frarachdorf im Westerwald.
3: Ja.
1: Und der war bei einer Gastfamilie, der er sehr gut kannte. Die wohnten gegenüber von mir. Und ich war am Autoputzen und die Wendy hat dann gesagt, ach, das ist die Karen, die kann auch etwas Deutsch zu meinem Mann, der da auf Besuch war. Und so fing das alles an.
3: Und wie leicht oder wie schwer ist es dir dann gefallen, dich auch im Westerwald heimisch zu fühlen?
1: Ganz so einfach war das nicht, weil ich habe in London, Singapur, Nigeria gewohnt.
3: Ja.
1: Und dann kam ich auf ein Dorf, wo 620 Leute, glaube ich, wohnte. Und das war nicht manchmal ganz so einfach, auch die von der Sprache her. Deswegen. Die haben dann platt gesprochen, und obwohl ich etwas Deutsch kannte.
3: Ja, das Westerwälder Platt kann schwer sein manchmal, ne?
1: Das war unglaublich schwer für mich manchmal. Aber naja, ich habe vieles gelernt und dann, als ich meine Tätigkeiten bei der Volkshochschule anfing, war das nicht nur auf platt.
3: Und wenn die Westerwälder immer einmal ihr Herz geöffnet haben, dann bleibt es ja für immer offen.
1: Das ist richtig.
3: Ne? Von daher ist es ja auch ein schönes Gefühl, da zu leben. Eigentlich könntest du ja mittlerweile ganz entspannt die Beine hochlegen und sagen, ich genieße mit meinem Mann den Ruhestand. Aber bei dir ist es ein absoluter Unruhestand.
1: That's no go.
3: Also Ruhestand ist no go.
1: That's a no go.
3: Ja. Warum ist es dir so wichtig zu sagen, ich engagiere mich da jetzt auch so intensiv?
1: Ich glaube, weil ich so viele Leute in der Vergangenheit getroffen habe und ich möchte so gerne weiter dann helfen, so weit wie ich kann. Und weil ich dann auch dann so viele verschiedene Stellen dann gewohnt habe. Ich kenne das Gefühl, von einer Situation zur anderen zu gehen müssen. und dass ich dann helfen kann.
3: Du hast das Ganze ja mitgegründet. War das dann mit auch deine Idee oder bist du auf die Idee einfach nur, in Anführungsstrichen, begeistert sofort aufgesprungen?
1: Nee, das war eigentlich etwas von der Verbandsgemeinde in Wirges, ja, wo ich jetzt wohne. Und das wurde dann von der Sümmüller dann gegründet. Und die war dann zuständig für ältere Leute und auch für Flüchtlingsarbeit und hat dann wunderbar das alles eingerichtet.
3: Wir erinnern uns ja, 2015 ging das los, ja, ne, dass viele Menschen geflüchtet zu uns gekommen sind. Und 2016 gibt es auch sogar hier, das sehen wir gerade, ein Foto von eurem ersten Treffen. Mhm. Und das war direkt gut besucht. Das heißt, der helfende Funke ist auch komplett übergesprungen.
1: Das ist richtig. Wir waren in der glücklichen Lage, dass wir die evangelische Kirche in Wirges dann benutzen dürften. Und ja, da waren auch dann Deutschkurse ganz am Anfang da. Und dann haben wir eine Präsentation gemacht. Ich und, glaube ich, meine liebe Kollegin, die Ulla Rohrmann, die dabei geholfen hat. Und ja, da hatten dann so viele Leute, kamen dann zu unserem Café.
3: Und ihr lasst euch auch immer wieder und ständig neue Sachen einfallen, um dieses Willkommen auch ein Stück weit auszusprechen. Gibt es Lieblingsevents, wo du sagst, ach, das waren in diesen 10 Jahren wirklich absolute Highlights?
1: Ich glaube, ich muss nachdenken an die Zeit, die wir im März hatten dieses, ja, Jahr. Das war unser 10. Geburtstag. Und das war einfach wunderbar. Da waren so viele Leute dabei, die vor 10 Jahren dann auch bei uns im Café waren. Und die kamen dann wieder zurück, mhm, und haben ihre Erfolgsgeschichten erzählt.
3: Und eine deiner Lieblingserfolgsgeschichten hat mit Martab zu tun.
1: Ja, die Martab. Eine ganz, ganz tolle Frau, ja, kam aus Afghanistan. Und da ist die Martab. Wir haben wirklich eine ganz enge Beziehung. Es ist wunderschön. Und ja, die hat sich so, die kam nach Deutschland. Einen Monat war sie unterwegs mit ihrer Familie von Afghanistan. Mhm. Zu Fuß, mit dem Boot. Nicht mit dem Flieger, die wir das machen würden. Mhm. Mit 2 Taschen. Und am Ende, da waren die Taschen noch zu schwer. Und die hat sich so, so wunderbar entwickelt.
3: Was macht sie heute?
1: Ja, die hat die Realschulabschluss bekommen. Mhm. Aber im Mai hat sie mit 1,7 die Fachhochschule in Köln für die Polizei wunderbar, mhm, bestanden. Und im September wird sie dann Polizistin, die Ausbildung machen.
3: Das ist eine wunderbare Erfolgsgeschichte. Aber wir haben es ja gerade schon angesprochen, du hast ein wundervolles Team, das das Ganze überhaupt möglich macht. Möchtest du dieses Team einfach mal kurz grüßen und
1: mit dem ganzen Herzen, ich möchte euch ganz, ganz herzlich bedanken für alles, was ihr macht. Ihr seid ein ganz tolles Team. Ich bin ohne dich, wäre das Kaffee nicht weitergegangen. Vielen herzlichen Dank von Baden-Baden.
3: Man spürt deutlich, wie sehr dir deine Arbeit am Herzen liegt. Und ich finde es großartig, was ihr da leistet. Nimm bitte von unserer gesamten Redaktion die besten Kaffee oder Tee-Grüße mit nach Hause in den Westerwald. Und ich sag's einmal gerne, Hui Wella, allemal.
1: Das, ja, sagt man so schön, ja. Vielen herzlichen Dank. I would say a big thank you for everything here.
3: Aber sehr, sehr gerne. Vielen Dankeschön. Dank und macht genauso weiter.
1: Vielen herzlichen Dank.
3: Von Wirges führt uns jetzt noch mal der Weg nach Bietigheim-Bissingen. Dort gibt es jetzt einiges zu entdecken. Fachwerk und Geschichte, einen idyllischen japanischen Garten, einen Hexenweg mit kleinen Überraschungen. Und das beweist, ein Besuch an der Enns, der lohnt sich.
4: Bietigheim-Bissingen an der Enns, ein echtes Schmuckstück. Manch einer von uns hat die schöne Stadt vielleicht schon aus dem Zug bewundert. Die prachtvollen Fachwerkhäuser und das markante Eisenbahnviadukt. Ein Anblick, den man nicht vergisst. Erster Anziehungspunkt in der historischen Altstadt, das prächtige Hornmoldhaus. Erbaut 1535-36 vom Bietigheimer Vogt Sebastian Hornmold dem Älteren. Wer sich frühzeitig anmeldet, bekommt die Räume sogar von der Tochter des Vogts, Hanna Hornmold, gezeigt. In ihre Rolle schlüpft Sandra Castell. Sie ist Stadtführerin. Und Vorsicht beim Eintreten. So schnell möchte hier nämlich niemand mehr raus. Denn im Haus warten jede Menge spannende Museumsstationen.
5: Ja, wir haben ja hier dieses 500 Jahre alte Hornmoldhaus, benannt nach dem Erbauer, mit prächtigen Malereien. Vor 50 Jahren war das aber ein bisschen eine Bruchbude und man wollte es abreißen. Und dann hat man es aber zum Glück mit knapper Mehrheit gerettet durch eine Bürgerinitiative. Und in unserem Escape Room geht es genau darum. Man schlüpft in die Rolle der Mitglieder der Bürgerinitiative, geht in dieses alte, rumpelige Haus und hat jetzt

0: eine Stunde Zeit, nochmal Gründe zu finden, warum es eben nicht abgerissen werden soll, sondern was Besonderes ist.
1: Oh, hier messen wir.
2: Teamarbeit ist hier gefragt. Die Museumsbesucher müssen richtig auf Spurensuche gehen. Besonders sehenswert auch die Sommerstube der Familie Hornmold. Hier lohnt sich der Blick auf die vielen filigranen Details. Diese Stube war nicht beheizbar, wurde also nur im Sommer genutzt. Seine Bedeutung erlangte der Raum durch die aufwendige Innenausmalung. Im Museum erfahren Besucher außerdem, warum die Stadt mit Japan eng verbunden ist.
0: Hier in dem Raum ist die Sammlung von Erwin von Belz. Er ist im 19. Jahrhundert hier in Bietigheim geboren und war fast 30 Jahre lang in Japan als Arzt und sogar Leibarzt der kaiserlichen Familie. Als er 1905 zurückkam, hat er ganz viele Objekte mitgebracht, die man hier sehen kann. Entweder real in dem Raum oder virtuell, zum Anfassen virtuell, mit der VR-Brille.
2: Eintauchen in die Vergangenheit und die schönsten Museumsstücke einfach mal virtuell zerlegen.
0: Der Erwin von Belz hatte dort in Japan die Idee, dass man die heißen Quellen, die Onsen, so als Kuranwendung verbreitet und vor allen Dingen in Kusatsu, einer Stadt nördlich von Tokio. Und diese Stadt profitiert bis heute von der Idee von Erwin von Belz und 1962 sind sie auf Bietigheim zugekommen und seither haben wir eine Städtepartnerschaft.
2: Aus dieser Freundschaft ist sogar ein einmaliger japanischer Garten entstanden.
3: Viele Gegenstände, die man hier sehen kann, viele Steine, viele Brunnen, da vorne eine Laterne, sind alles Gaben von Kusatsu.
2: Ein Hauch von Japan, mitten in Bietigheim. Besucher und Einheimische genießen diese Stadt, denn hier gibt es für alle was zu entdecken. Wer mit Kindern unterwegs ist, sollte unbedingt durchs Hexenwegle schlendern. Ein romantischer Weg entlang der Stadtmauer. Fast jedes Haus hier besitzt noch einen kleinen Brückenzugang ins Obergeschoss.
3: Hier sind wir an der Peripherie von Bietigheim und hier waren die ganzen Handwerker ansässig, sogenannten Handwerkerhäuschen. Und im Mittelalter gab es ja oft Hochwasser und wenn die Metter wieder Hochwasser hatte, kamen die Handwerker von unten nicht mehr in ihre Häuser rein und deswegen haben die sich dann hier sogenannten Hochwasserbrückchen gebaut.
2: Vom Hexenwegle führt ein malerischer Fußweg, ein Spaziergang von etwa 20 Minuten, zum imposanten Eisenbahnviadukt. Zuletzt hat hier Peter Maffay ganz Bietigheim gerockt.
4: Ich finde das großartig, weil es irgendwie so abgeschieden ist. Außergewöhnlich, absolut außergewöhnlich. Es gibt dem Ort schon eine besondere Note.
2: Besondere Ausblicke überall in Bietigheim-Bissingen.
5: So, für uns heißt es jetzt noch mal eine Runde Quiz spielen. Und das machen wir jetzt mit Frau Bauer in Tübingen. Hallo, Frau Bauer.
6: Ja, hallo, Herr Seidler.
5: Und Sie spielen gleich gegen Herrn Bunk in Nersingen. Hallo, Herr Bunk.
7: Ja, hallo.
5: Nersingen bei Ulm?
7: Ja.
5: Ah, wunderbar.
7: Aber auch in Bayern.
5: Dann drücke ich Ihnen beiden die Daumen. Die Zeit läuft ab jetzt. Frau Bauer, Sie fangen an.
6: Ich hätte gern die Nummer 12.
5: Gucken wir uns mal an, was dahinter steckt für Sie. Die Frage lautet, die Sieger aus Champions und Europa League spielen heute Abend im UEFA Super Cup, Mega Cup oder Hammer Cup?
6: Oh, was ist das? Wie? Ah.
5: Wer wusste das?
6: Meine Schwester.
5: Ja, die ist klug.
6: Die ist klug.
5: Paris Saint-Germain gegen Aston Villa. Nur noch mal zur Komplettierung. Herr
6: okay,
5: Bunk.
6: Okay, super.
5: Herr Bunk.
7: Ja.
5: Was darf sein?
7: Mehr nehmen wir die 7.
5: Nawohl, da ist sie schon. Die 7 kommt. Ein schichtweise gebackener und zylindrisch geformter Kuchen. Ist die Strauchtorte, der Blumenkranz oder der Baumkuchen?
7: Der Baumkuchen.
5: Mein absoluter Lieblingskuchen. Auch das ist die richtige Antwort. Frau Bauer, es ist noch knapp unentschieden, würde ich sagen.
6: Die Nummer 4, bitte.
5: Dafür gäbe es jetzt 28 Euro. Kutteln, Flecke oder Kaldaunen sind küchensprachliche Begriffe für Pansen von Wiederkäuern, die Nieren von Schweinen oder die Zunge von Rindern.
6: Kutteln. Die Nummer A.
5: Wieder Ihre Schwester?
6: Nee, das wusste ich selber.
5: Sehr gut. Herr Bunk, weiter geht's.
7: Dann nehmen wir mal die 12.
5: Haben Sie auch? Nee, die 12 ist weg.
7: Ah, okay, dann haben wir die 11.
5: Ist Ihre Schwester oder Ihre Frau auch da?
7: Meine Frau ist da.
5: Wer erreichte mit 98,5% das bisher beste Ergebnis bei der Wahl des CDU-Vorsitz? Friedrich Merz, Helmut Kohl oder Angela Merkel?
7: Kohl.
5: Ja, man muss auf seine Frau hören, ne?
7: Ja, genau.
5: Und schon wird's was. 59 Euro gibt's dafür.
7: Ah, super, danke.
5: Frau Bauer.
6: Die Nummer 1, bitte.
5: Der Anfang ist gemacht. Eine scharlachrote Ackerblume, die früher zur Tintengewinnung diente, ist der Tratschflieder, der Klatschmohn oder der Geschwätzlavendel?
6: B, der Klatschmohn.
5: Der Rest ist nur Spaß an der Freude.
6: Genau.
5: Jawohl. Herr Bunk, 2, 3, 5, 6, 8, 9, 10.
7: Diese.
5: Sehr, sehr gerne. In welchem Western-Klassiker spielen sich die Ereignisse nahezu in Echtzeit ab? 12 Uhr mittags, Rio Bravo oder zwei glorreiche Halunken?
7: Ich nehme A.
5: Gut ist das, von 10.40 Uhr bis kurz nach 12 Uhr, irgendwie sowas in dem Dreh spielt sich das ab. 60 Euro obendrauf, das ist jetzt meine Ansage. Frau Bauer, zweite Halbzeit.
6: Ich hätte gern die Nummer 5.
5: Und dahinter verbirgt sich die Frage, was ist Polei? Eine Gattung der Minze, das Ei des Schneehuhns oder ein Polizist ohne Uniform?
6: Polei.
5: Jetzt entscheiden.
6: Antwort B.
5: Nein, das war nur Spaß. Die Gattung der Minze wäre es gewesen. Herr Bunk, Sie können den Vorsprung weiter ausbauen.
7: Die 9, bitte.
5: Kommt. Auch noch der Joker obendrauf. Das Glück ist Ihnen hold. Ja, Frau Bauer, was machen wir jetzt?
6: Jetzt machen wir die Nummer 9, bitte.
5: Nee, die ist weg. Die 10.
6: Ach so.
5: 10 oder 8 oder 2 oder 3.
6: Dann nehmen wir die 10.
5: Jawohl, die 10 ist Ihre. Die Sagengestalt Rübezahl gilt als der Herr des Siebengebirges, Riesengebirges oder Odenwalds?
6: Antwort A.
5: Des Siebengebirges, sagen Sie, aber es ist das Riesengebirge.
6: Oh, ja.
5: Herr Bunk, 2, 3, 8.
6: Blöd.
7: Die 8.
5: Blöd, das habe ich auch noch gehört. Welcher Stoff lagert sich bei der Gicht in den peripheren Gelenken ab? Kalk, Fett oder Harnsäurekristalle?
7: Harnsäure.
5: Ja, furchtbare Geschichte und sehr schmerzhaft. Ja,
7: sehr schmerzhaft.
5: Frau Bauer, 2 oder 3, der Ehre halber.
6: Ja, dann nehme ich die Nummer 3.
5: Na gut, wir gucken. Welcher antike Philosoph verfasste keine philosophischen Schriften? Sokrates, Platon oder Aristoteles?
6: Verfasste keine. Ja. Ich nehme Antwort B.
5: Das ist leider auch falsch.
6: Auch falsch, okay.
5: Sokrates, von dem erzählt man nur, der hat nichts selber aufgeschrieben.
6: Ah, okay.
5: Herr Bunk, bleibt noch mal die Möglichkeit, ein bisschen aufzustocken.
7: Die 3?
5: Nee, die 2 ist eh die letzte Frage.
7: Dann ist die 2.
5: Da müssten Sie die Sendung gesehen haben. Was ist Kirsten Rösch-Weiß vor 30 Jahren abhanden gekommen? Ihr Lieblingsbilderbuch, Ihr erstes Fahrrad oder Ihr Teddy Paddy?
7: Oh.
5: War das schon die Antwort?
7: Nee, aber ich nehme die A.
5: Ja, nee, C hätten Sie nehmen sollen.
7: Okay, alles klar.
5: Alles gut, aber 212 Euro, herzlichen Glückwunsch.
7: Danke schön.
6: Von der A herzlichen Glückwunsch.
5: Frau Bauer, für Sie unsere Kaffee der Teetasse. Sie haben beide großartig gespielt.
7: Dankeschön.
5: Danke, schönen Abend noch gemeinsam.
6: Ja, danke.
5: Tschüss. Danke,
6: tschüss.
5: Morgen gibt es natürlich wieder unsere 5-Minuten-Fitness. Aber vor allen Dingen haben wir morgen unseren Kräutertag bei Kaffee der Tee. Wir machen einen Räucherbundel selbst. Wir werden über die Brennnessel, den Rosmarin erzählen. Wir haben so viele spannende Geschichten für Sie. Auch Rosmarin als Kosmetiktipp ist mit im Angebot. Und frische Sommerdrinks werden wir auch noch mit Hilfe von Kräutern zubereiten. All das dann morgen wieder bei Kaffee oder Tee ab 3:55. Und jetzt gebe ich gerne ab in die Regionen, denn auch dort gibt es viele spannende Geschichten zu erzählen. Und die Kollegen haben sie alle für Sie parat. Schönen Abend.
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0: Schönen guten Abend, SR Info um 6. Wir haben diese Themen für Sie. Monatelange Trockenheit. Wälder im Saarland stehen unter Druck. Geplante Reform. Innenminister Dobrindt will Befugnisse der Geheimdienste ausweiten. Partielle Sonnenfinsternis. Saarländer bereiten sich auf Himmelsspektakel vor. Obwohl wir noch im August, also mitten im Sommer sind, liegt jede Menge Laub auf dem Boden. Viele Bäume sind schon im Herbstmodus, weil ihnen die Dürre so zusetzt. Wie es für die Bäume weitergeht, das hängt laut Saarforst davon ab, wie sich das Wetter in den kommenden Wochen und Monaten entwickeln wird.
1: Vom Saarforst genommene Bodenproben zeigen, dass die Erde auch in 60 cm Tiefe noch staubtrocken ist. Damit der Boden wieder richtig durchgefeuchtet wird, müsse es über mehrere Wochen stetig regnen. Um ihren Zustand zu untersuchen, hat der Saarforst einige Bäume gefällt. Dabei sei aufgefallen, dass sie schon Knospen für das kommende Jahr angelegt haben. Das stimme optimistisch.
2: Das bedeutet, die angelegte Knospe, die wird also mit an Sicherheit grenzender Wahrscheinlichkeit im nächsten Frühjahr dann nochmal austreiben. Da muss man halt sehen, die wird sicherlich von ihrer Entwicklung nicht so stark sein, wie wenn sie über einen längeren Zeitraum entwickelt worden wäre. Das Laub kann also von daher kleiner werden im nächsten Jahr. Aber die Wahrscheinlichkeit, dass solche Buchen dann auch im nächsten Jahr nochmal austreiben, die ist nach der Erkenntnis hoch.
1: Bleibe es allerdings bis in den Herbst hinein so trocken wie jetzt, könnten zahlreiche Bäume doch noch absterben. Insbesondere Buchen und Birken setze die Trockenheit zu.
0: Die CDU-Landtagsfraktion im Saarland will die Aufklärung der NVG-Affäre im Untersuchungsausschuss vorantreiben. Bei der ersten Sitzung nach der Sommerpause will sie neben ihrem ursprünglichen Beweisantrag 6 weitere einbringen. Sie sollen die einzelnen Themenkomplexe jeweils getrennt zur Abstimmung stellen. Ein Brand an der Zugstrecke bei Ensdorf hat am Morgen Signalkabel der Bahn beschädigt. Dadurch ist es zu Verspätungen und Ausfällen im Regionalverkehr gekommen. Der Schaden wurde mittlerweile behoben. Die Polizei vermutet, dass das Feuer durch den Funkenschlag einer Zugbremse ausgelöst wurde.
1: Ein Jahr nach Einführung der Bezahlkarte für Geflüchtete zieht die Landesregierung eine positive Bilanz. Die Technik laufe stabil, auch von den Nutzern gebe es überwiegend positive Rückmeldungen. Es seien inzwischen 694 Bezahlkarten in Lebach ausgegeben worden. Sie wurden unter anderem eingeführt, um zu verhindern, dass Flüchtlinge Geld aus Sozialleistungen in ihre Heimatländer überweisen. Vor dem Landgericht Saarbrücken wird am kommenden Dienstag ein Urteil wegen des Verdachts schwerer Sexualstraftaten erwartet. Die Staatsanwaltschaft wirft dem Ex-Geschäftsführer eines Siersburger Pflegedienstes insgesamt 18 Fälle von Vergewaltigung bzw. sexueller Belästigung zulasten von Angestellten vor. Zu den Übergriffen soll es zwischen 2021 und 2023 in den Räumen des Pflegedienstes, im Privathaus des Angeklagten sowie in dessen Fahrzeug gekommen sein. Der Mundartring Saar feiert 25-jähriges Jubiläum. Gestern Abend fand im Haus Saargau in Wallerfangen die Auftaktveranstaltung statt. Der Verein hat sich zum Ziel gesetzt, die Mundarten im Saarland zu erhalten und zu pflegen. Dazu gehören das Sprechen im Alltag, die Erforschung der verschiedenen Dialekte und die Veröffentlichung von Mundartliteratur. Zum Jubiläum erscheint die Anthologie Grazer Läds mit 120 ausgewählten Texten.
0: Das Bundeskabinett hat eine Reform der deutschen Nachrichtendienste beschlossen. Nach der Vorlage von Innenminister Dobrindt sollen Verfassungsschutz und

0: Bundesnachrichtendienst deutlich mehr Befugnisse bekommen. Angesichts wachsender Bedrohungen sollen die Dienste künftig Angreifer aktiv bekämpfen können, anstatt sie nur zu beobachten.
1: Hackerangriffe auf politische Akteure, Brandsätze in DHL-Paketen und nicht zuletzt der Drohnenvorfall vergangene Woche am Flughafen Leipzig-Halle. Für die Sicherheitsbehörden sind all das Beispiele für eine ernsthafte Bedrohungslage. Dafür will die Bundesregierung Verfassungsschutz und Bundesnachrichtendienst, der im Ausland tätig ist, nun besser rüsten.
2: Wir sind einfach zu sehr davon abhängig, dass uns die Nachrichtendienste anderer Länder unterstützen. Und diese Hilfe ist in zu vielen Bereichen eine Einbahnstraße im Moment.
1: Erstmals sollen die Dienste nicht mehr nur Informationen sammeln, sondern in besonderen Gefährdungslagen aktiv eingreifen dürfen.
3: Gerade in einer Zeit, wo wir hohe Bedrohungslagen auch durch Maßnahmen haben, die im Bereich von Angriffen mit Explosionsstoffen zu sehen sind, ist es zwingend notwendig, dass auch die Dienste in der Lage sind, diese Explosionsstoffe rechtzeitig zu entschärfen, auszutauschen, auch zu manipulieren.
1: Außerdem sollen sie Cyberangriffe ins Nichts umleiten dürfen, Server von Hackern zerstören oder potenzielle Attentäter mit Fehlinformationen versorgen, damit deren Pläne schieflaufen. Insbesondere mit Blick auf den Verfassungsschutz gibt es Zweifel, ob das vor dem Bundesverfassungsgericht standhält.
4: Das sind natürlich Maßnahmen, die klassischerweise die Gefahrenabwehrbehörden, also die Polizeien, durchführen. Und ob das der Verfassungsschutz auch darf nach dem Grundgesetz, das ist nicht ganz klar, denn er ist eben eine Informationssammelstelle.
1: Die Opposition befürchtet, dass auch gegenüber den Bürgern die Grenze zwischen Verfassungsschutz und Polizei verschwimmt.
5: So anders als in der Zeit des Nationalsozialismus oder auch während der DDR gibt es in Deutschland eine strikte Trennung zwischen Nachrichtendiensten und polizeilicher Arbeit.
1: Für den Bundesnachrichtendienst gelten etwas andere Regeln, weil er im Ausland tätig ist. Eine Grenze bleibt aber auch für ihn. Gezielte Tötungen sind nicht erlaubt.
0: Die Bundesregierung will dafür sorgen, dass schon Kinder Geld fürs Alter zurücklegen mit der Frühstartrente. Der Gesetzentwurf sieht vor, dass Kinder vom 6. bis zum 18. Lebensjahr monatlich 10 Euro vom Staat erhalten. Das Geld fließt in ein Depot und soll langfristig am Kapitalmarkt angelegt werden.
6: Was würden diese Kinder des Sportcamps der Füchse Berlin mit 10 Euro Geschenk vom Staat machen? Vielleicht Eis kaufen? Die Antwort gibt ihnen Finanzminister Klingbeil. Das Geld soll gespart und am Kapitalmarkt angelegt werden.
7: Die haben sich gefreut, dass der Finanzminister gesagt hat, er bringt Geld für sie mit. Als ich dann gesagt habe, ich habe es nicht in der Tasche, sondern ihr kriegt es auf dem Depot, waren sie ein bisschen enttäuscht, haben gefragt, ob ich einen Goldbarren nächstes Mal noch mitbringen könnte.
6: Mit dem Gesetz soll jedes Kind zwischen 6 und 18 Jahren jeden Monat 10 Euro vom Staat für die private Altersvorsorge bekommen. Entweder die Eltern legen privat ein Kinderdepot an, zahlen es ein und stocken monatlich auf, oder sie tun das nicht, dann legt der Staat die 10 Euro am Aktienmarkt an. Das geförderte Kapital bekommen die Kinder erst im Rentenalter und der staatliche Zuschuss ist nur für Kinder vorgesehen, die ab 2020 geboren sind. Zum Renteneintritt könnten die Kinder je nach Entwicklung am Aktienmarkt ein Vermögen von geschätzten 25.000 Euro oder mehr haben. Ein staatlicher Zuschuss per Gießkanne, kritisieren Experten.
8: Das bedeutet halt, dass man auch solche Familien unterstützt, die durchaus auch selber privat vorsorgen könnten. Und da sollte man eigentlich sagen, naja, das ist nicht Aufgabe des Staates, so etwas zu unterstützen.
6: Auch die Grünen und die Linke sehen das Instrument kritisch.
9: Ich versuche da, Kinder an Aktien ranzuführen. Und wir halten es für eine völlig falsche Idee, dass Kinder lernen, an Aktienmärkten zu spekulieren.
10: Ein kleiner Schritt in die richtige Richtung, aber der kann natürlich nicht darüber hinwegtäuschen, dass Lars Klingbeil und der Rest der Koalition ansonsten keinen Plan für die Alterssicherung haben.
6: Die Frühstartrente soll rückwirkend ab 01.01.2026 gelten.
0: In Sachsen-Anhalt, Berlin und Mecklenburg-Vorpommern wird bald gewählt. Die Kandidaten dort stehen also mitten im Wahlkampf. Zugleich kursieren Fake-Videos, die einige Kandidaten diskreditieren und Deutschland als gespalten darstellen sollen.
11: Leonie Bronkaller will für die Grünen in den Landtag von Sachsen-Anhalt. Mitten im Wahlkampf erfährt sie, im Netz kursiert ein gefälschtes Video von ihr.
12: Ich dachte so, okay, Es ist irgendein Deepfake-Nacktvideo von mir aufgetaucht. Ich bin eine junge Frau, ich stehe in der Öffentlichkeit. Das war mein erster Gedanke.
11: Zusammengeschnitten sind Bilder von ihrem Instagram-Account. Dazu die falsche Behauptung, sie habe Gelder veruntreut. Um die 200 solcher Videos sind aufgetaucht, in denen Politiker diffamiert werden. Vor allem aus Bundesländern, in denen Wahlen anstehen. Julia Smirnova forscht zu Desinformation.
13: Bei dieser Kampagne werden zahlreiche gefälschte Videos erstellt. Sie tragen Logos etablierter Medien, wie zum Beispiel Spiegel oder Welt oder Tagesschau.
11: Die Expertin vermutet hinter den Videos eine russische Einflusskampagne.
13: Momentan hofft die russische Führung offensichtlich darauf, dass ein Erfolg der AfD bei den Landtagswahlen und schlechte Ergebnisse anderer Parteien möglicherweise auch zu einer Regierungskrise in Deutschland führen können.
11: Bisher erreicht die Kampagne nur wenige Menschen. Doch sie beschäftigt Redaktionen. Die Journalistin Alice Echtermann vermutet, das ist einkalkuliert.
14: So absurd die Nachricht auch sein mag, sie wird ja dann in dem Moment, wo man sie widerlegt, trotzdem noch mal wiederholt, trotzdem noch mal weiterverbreitet.
11: Von all dem will sich Leonie Broncalla im Wahlkampf nicht ablenken lassen. Sie konzentriert sich auf die Wahl in Sachsen-Anhalt in knapp 4 Wochen.
0: Bundesverkehrsminister Bilger hat für einen Ausbau der Flüsse geworben. Sie seien der umweltfreundlichste Verkehrsträger, sagte der CDU-Politiker dem Redaktionsnetzwerk Deutschland. Vertrauen in die Binnenschifffahrt könne es nur geben, wenn es nicht regelmäßig zu Problemen komme. Die Verkehrsminister von Bund und Ländern beraten seit dem Mittag über Maßnahmen gegen Niedrigwasser. In den USA hat ein Prozess gegen Meta begonnen, den Mutterkonzern von Instagram und Facebook. Dem Unternehmen wird unter anderem vorgeworfen, Kinder und Jugendliche bewusst abhängig zu machen. Meta droht eine Strafe von bis zu 1,4 Billionen Dollar. Das entspricht in etwa dem aktuellen Börsenwert des Unternehmens.
15: Nach dem schweren Erdbeben in Kolumbien steigt die Zahl der Todesopfer weiter an. Nach Angaben der Behörden sind bislang mehr als 200 Menschen ums Leben gekommen. Mehr als 3000 weitere gelten noch immer als vermisst. Rettungskräfte und Freiwillige suchen weiterhin nach Überlebenden, teils mit bloßen Händen. In Pereira konnten sie eine Frau retten, die mehr als 30 Stunden lang unter den Trümmern verschüttet war. Zwischenzeitlich mussten die Rettungsarbeiten wegen mehrerer Nachbeben allerdings unterbrochen werden. Die Europäische Union hat unterdessen Hilfen in Höhe von 2 Millionen Euro angekündigt. Das Erdbeben am Montag war das stärkste seit Jahrzehnten in Kolumbien.
0: SR Info, das sind Nachrichten im SR-Fernsehen und im Radio, aber auch online und in Social Media. Auf der Plattform TikTok informieren wir gemeinsam mit den Kollegen von SR Dings einmal in der Woche über ein Thema, das vor allem, aber hoffentlich nicht nur, junge Leute interessiert. Dieses Mal geht es um die Sonnenfinsternis.
16: Das, was heute Abend bei uns im Saarland passiert, ist wahnsinnig selten. Wisst ihr, was heute ist?
17: Nein. Ja, Sonnenfinsternis.
18: Tatsächlich freue ich mich schon.
16: Sowas gab es zum letzten Mal 1999. Dabei schiebt sich der Mond zwischen Erde und Sonne und verdeckt so die Sonne. Los geht's um 19.22 Uhr. Gegen 20.15 Uhr wird dann von der Sonne kaum noch was zu sehen sein. Komplett verschwinden wird sie über dem Saarland aber nicht. Wenn ihr euch das anschauen wollt, ganz wichtig, schaut auf gar keinen Fall einfach so in die Sonne. Auch eine normale Sonnenbrille reicht nicht aus. Dafür braucht ihr eine spezielle Sonnenfinsternisbrille.
0: Und diese Brillen, die waren heute überall begehrt. Unser Reporter Nikolas Stauder, der hat eine, denn er schaut von der Sternwarte Peterberg im Nordsaarland zu. Und von da ist er uns live zugeschaltet. Wie viel wird man denn im Saarland sehen können?
19: Ja, hier im Saarland wird man knapp 90% von einer quasi partiellen Sonnenfinsternis sehen. Der Mond schiebt sich 90% vor die Sonne. Ich habe ja auch mal so ein Bild mitgebracht, dass man das gut sehen kann. Da sieht man, es wird da noch eine kleine Sichel zu sehen sein, aber sonst ist quasi die Sonne komplett verdeckt. Und das ist so der Punkt um 20.15 Uhr, wenn quasi der Höhepunkt erreicht ist. Es geht aber schon los gegen 19.22 Uhr. Da sind wir natürlich dann auch hier schon am Peterberg weiter für Sie live im aktuellen Bericht. Da haben wir dann auch extra eine Kamera aufgestellt, um das Ganze noch ein bisschen besser zu fotografieren zu können. Ja, und hier im Peterberg haben sich auch die ersten Leute schon versammelt. Das ist ein beliebter Spot, ein bisschen erhöht. Man sieht es hier im Hintergrund, da sind schon die ersten Leute mit ihren Teleskopen und haben auch ihre Decken auf. Gebahrt, um das so ein bisschen besser beobachten zu können. Natürlich alles mit Brille, wie wir es gerade im Beitrag gehört haben. Und heute gibt es übrigens auch noch ein zweites stellares Ereignis. Und zwar sind die Perseiden ja schon seit ein paar Tagen zu sehen. Und heute ist tatsächlich der Höhepunkt und das Wetter spielt mit. Also für diejenigen, die dann nach der Sonnenfinsternis noch Lust haben, die Perseiden gibt es auch noch.
0: Danke, Nikolas. Und auf die genauen Wetterbedingungen für die Himmelsgucker schauen wir noch mal mit Jessie Ziegler.
18: Schönen guten Abend. Ja, perfektes Wetter, um in einer guten Stunde die Sonnenfinsternis zu gucken. Der Himmel ist heute wolkenlos und das bleibt so auch morgen. Unser Wetter bestimmt aktuell das

0: Und am Montag bleibt es dann trocken. Sonne und Wolken wechseln sich ab. Und damit zurück zu dir, Sarah.
1: Danke, Jessie. Das war SR Info um 6. Mehr von der Sonnenfinsternis und natürlich auch von anderen Themen aus der Region gibt es dann um 20 nach 7 im aktuellen Bericht. Bis dahin, tschüss.
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5: Und herzlich willkommen zu einem Brisant Classics mit Geschichten, die uns in den vergangenen Wochen und Monaten bewegt haben. Fangen wir also an. Viele kennen das nächtliche Surren, das uns oft den Schlaf kostet. Vorbei ist es erst dann, wenn sie zugestochen haben, die Stechmücken. Und dann beginnt das große Kratzen. Ja, Tipps und Tricks gegen den Juckreiz gibt es viele, aber welche helfen wirklich und welche machen es nur noch schlimmer? Wir haben mal nachgefragt.
6: Kaum wird's warm, sind sie wieder da, die Mücken. Sie schwirren um uns herum, summen uns ins Ohr und hinterlassen vor allem eins, diesen fiesen Juckreiz. Viele setzen dann auf alte Hausmittel.
7: Spucke drauf. Einfach zum Kühlen. Ich nehme eigentlich immer ein bisschen Essig. Das hilft mir, das juckt dann nicht mehr.
8: Kleine Zitrone auspressen und den Saft ein bisschen drauf machen.
9: Das Hausmittel Zwiebel.
6: Mücken brauchen unser Eiweiß, damit sie ihre Eier entwickeln können. Dafür spritzen sie uns ihr Speichelprotein in die Haut, damit das Blut flüssig bleibt und sie besser saugen können, sagt Hautärztin Monika Langer.
10: Und zwar entsteht eine Abwehrreaktion, das heißt Entzündungszellen wandern ein, die Gefäße weiten sich, es kommt zur Rötung und Schwellung. Und die Mastzellen schütten Histamin aus und durch das Histamin haben wir Reize an unseren Nerven, die wir als Juckreiz verstehen.
6: Aber nicht jedes Hausmittel gegen diesen Juckreiz ist eine gute Idee, sagt sie. Essig und Zitrone zum Beispiel.
10: Auf keinen Fall Zitrone oder Essig. Der Stich selber ist eine kleine Verletzung der Haut und wenn dann die Säure eindringt, kann es richtig brennen und auch reizen.
6: Zwiebeln hingegen können der Haut helfen, schneller abzuheilen, sagt sie. Gegen den Juckreiz helfen sie aber meist nur ein paar Minuten.
10: Zwiebeln wirken antibakteriell, das hemmt schon mal die Entzündungsreaktion. Sie wirken antiinflammatorisch, also wirken gegen die Entzündung und auch ein bisschen antiseptisch, damit die Entzündung einfach ein bisschen rückläufig ist.
6: In den sozialen Medien ist das Kreuz mit dem Nagel ein heißer Tipp. Bloß nicht, sagt die Hautärztin, da kann man den Mückenstich auch gleich aufkratzen.
10: Unser Nagel kann die Haut verletzen und unter unserem Nagel sind häufig Bakterien, die können in die Haut eindringen und sich ausbreiten und dann kann eine flächige Rötung entstehen bis zu einer Wundrose. Das ist, wenn die Bakterien sich über die Lymphbahnen ausbreiten.
6: Und auch Spucke kann richtig gefährlich werden.
10: Als Dermatologin kann ich es nicht empfehlen, da auch im Speichel sich Mundbakterien aufhalten können, die zu einer Wundrose führen können.
6: Was hilft, sagt sie, ist den Mückenstich zu kühlen. Das beruhigt die Haut und das Jucken lässt nach. Aber das Beste ist Hitze. Zum Beispiel mit solchen Hitzesticks, die bis zu 50 Grad heiß werden.
10: Dadurch wird das Speichelprotein zerstört und die Entzündungsreaktion fällt etwas milder aus. Die tun leider etwas weh, aber das funktioniert, wenn man sie kurz nach Entstehen anwendet, also so früh wie möglich.
6: So lästig juckende Mückenstiche auch sind, haben sie auch etwas Gutes. Sie zeigen, dass unser Immunsystem intakt ist.
5: Und wer gar nicht erst gestochen werden will, auf brisant.de finden Sie Tipps und Tricks, wie Sie die Plagegeister aus Wohnung und Garten fernhalten können. Es ist ein Kriminalfall, der an die Nieren geht. Eine Familie kommt seit 15 Jahren nicht zur Ruhe. Daniel Schreiner aus Hennef bei Bonn war damals ein junger Mann und das erste Mal in einer Disco. Ja, das lässt sich lückenlos nachvollziehen. Aber was ist danach passiert? Die Polizei findet ihn schwer verletzt, auf einer Autobahn halbseitig gelähmt, mit Schädel-Hirn-Trauma. Die Erinnerung an die Verhängnisse.

0: verhängnisvolle Nacht sind bis heute nicht zurückgekehrt. Und Daniels Eltern und der damalige Ermittler lassen nichts unversucht, den mysteriösen Fall doch noch aufzuklären.
1: Was geschah hier auf der Autobahn in der Nähe des Kreuzes Bonn-Nord am 9. Januar 2011? Gegen 3 Uhr nachts finden Autofahrer einen jungen Mann.
2: Der Daniel lag quer auf dem Seitenstreifen, regungslos, mit flachem Atem. Also er lebte, das hat der eine Ersthelfer festgestellt, aber keine Funktion. Er reagierte auch nicht auf Ansprechen.
1: Der 24-Jährige ist verletzt und kommt auf die Intensivstation. Auf Wunsch der Familie sind diese Aufnahmen unkenntlich gemacht. Daniel Schreiner hat ein schweres Schädelhirntrauma und liegt im Koma. Die Polizei geht anfangs davon aus, dass Daniel Opfer eines Unfalls mit Fahrerflucht geworden war, auch weil er alkoholisiert war. Als Unfallermittler kommt Hartmut Schremmer am Mittag nach dem Auffinden an die vermeintliche Unfallstelle.
2: Zu diesem Zeitpunkt teilten uns die Kolleginnen und Kollegen vom Unfallaufnahmeteam schon mit, dass die Spurenlage seltsam war und für einen Verkehrsunfall atypisch.
1: Aber wie kommt der junge Mann hierher? Und warum liegen seine Gegenstände wie Uhr, Handy und Mütze fast unbeschädigt auf dem Seitenstreifen? Die Ermittlungen führen Hartmut Schremmer zur Kölner Diskothek Klapsmühle. Hier war Daniel zuvor mit Freunden feiern.
3: Nach Auswertung der Kamera konnten wir sehen, dass der Daniel um 2.36 Uhr die Diskothek alleine verlassen hat. Er ist dann unvermittelt vom Ausgang geradewegs auf die Straße zu.
1: Vermutlich nahm Daniel eines der vorbeikommenden Taxen. Die Überprüfung in Frage kommender Kölner Taxiunternehmen ergibt aber keine Hinweise. Daniel, hier Bilder aus der Zeit vor dem Geschehen, kann sich an die Nacht nicht mehr erinnern, als er nach 3 Monaten aus dem Koma erwacht. Er ist halbseitig gelähmt. Große Teile seines Gedächtnisses sind ausgelöscht.
4: Es war das schlimmste Jahr, weil es in dem Jahr passiert ist, aber es war mein bestes Jahr, weil ich da noch sehr viel Hoffnung habe, dass man zumindest den Status quo von damals erhalten kann. Was sich ja leider nicht bewahrheitet hat.
1: Daniels körperlicher Zustand verschlechterte sich, auch durch die Psychopharmaka. Heute lebt er mit höchstem Pflegegrad in einem Heim. Das Sprechen fällt ihm schwer.
5: Das Schicksal des Sohnes und so weiter hat alles überlagert. Man wollte unbedingt, dass er wieder genesen kann von diesen schweren Verletzungen. Man ist auch dann psychisch selbst so belastet, dass einem das gar keinen Spaß mehr macht. Ja. Vielleicht einen Abend mit Freunden zusammenzusitzen.
1: Hoffnung auf Aufklärung keimt auf, als sich 2019 eine Zeugin meldet. Sie berichtet Kommissar Schremmer von der Aussage eines Campingnachbarn.
2: Da ist ihm mal ein Ding passiert. Er ist Taxifahrer und er hat einen jungen Mann von Köln nach Bonn gefahren. Er hat ihn von den Ringen mitgenommen und er hat dann festgestellt, er könnte die Taxifahrt nicht bezahlen, weil er nur 20 Euro dabei hätte. Und da hätte er ihn zusammengeschlagen und auf der Autobahn aus dem Fahrzeug geschmissen.
1: Die Aussage passt zum Fall Daniel Schreiner. Aber der Taxifahrer, ein Belgier, der nördlich von Bonn in Troisdorf lebt, bestreitet die Tat. Als Schremmer bereits im Ruhestand ist, werden die Ermittlungen der Kripo Bonn eingestellt. Offizielle Unterlagen existieren nicht mehr. Da alle für das Geschehen in Betracht zu ziehenden Straftaten inzwischen verjährt sind, wurde die gesamte Verfahrensakte nach Ablauf der gesetzlichen Aufbewahrungsfristen vernichtet. Eine der wenigen Möglichkeiten, wie der Fall doch noch so etwas wie Aufklärung erfahren könnte, wäre ein Geständnis des Täters. Es würde Daniels Eltern Gewissheit bringen.
2: Ich bin sogar überzeugt, dass das auch dem Täter helfen könnte. Man schaut jeden Morgen in den Spiegel, man weiß das und das löscht niemand aus. Man kann es vielleicht totschweigen, aber dann ist es nicht weg.
1: Ein Geständnis könnte dazu beitragen, dass die Familie Leistungen nach dem Opferentschädigungsgesetz erhält. Auch deshalb setzen Daniels Eltern weiter auf Mitwisser. Sie haben eine

0: Lohnung von 10.000 Euro ausgesetzt.
1: Wenn jede Minute zählt, für ambulante Pfleger und Pflegerinnen sind es manchmal mehr als 15 Patienten, die sie am Tag versorgen müssen. Und da bleibt für den Einzelnen kaum richtig Zeit. Ja, Pflege wird immer mehr zum Luxus. Dabei ist sie so wichtig in unserer älter werdenden Gesellschaft. Unter welchem Druck Patienten und Pflegende stehen, das haben wir uns mal genauer angesehen.
2: Guten Morgen.
3: Es ist kurz vor 8, Dienstbeginn für Janan Topal. Ihr erster Patient an diesem Tag braucht Hilfe, um die Kompressionsstrümpfe anzuziehen. Trödeln darf sie dabei nicht, denn die Pflegekasse rechnet nach vorgegebenen Minuten ab.
2: Also ich habe eigentlich für beide Füße 5 Minuten.
4: Und die braucht sie hier schon alleine für einen?
2: Rein theoretisch, ja.
4: Gut, danke sehr.
3: Janan Topal ist Pflegehelferin in einem ambulanten Pflegedienst. Bis zum Mittag muss sie heute 15 Patienten versorgen.
2: Manches sind nur Medikamente. Da haben wir nur 4 Minuten von der Kasse. Und meistens sind da Grundpflegen, die nur 20 Minuten von der Kasse haben oder höchstens 30 Minuten.
3: Die Zeit, die sie benötigt, muss sie für die Pflegekassen genau erfassen.
2: Bin ich zum Beispiel jetzt in Schlüssel schon reinmache, werde ich die Zeit von ihr anstarten.
3: Birgit Weichbrot ist bettlägerig, hat Pflegegrad 4. Die Pflegerin hat für Körperpflege und Versorgung genau 37 Minuten.
5: Sie versucht schon sehr persönlich zu werden und auch freundlich zu bleiben. Aber bei diesem Timing, was sie hat, kann sie das gar nicht alles. Und ja, es kommt einem vor, wie gesagt, man liegt auf dem Fließband und wird abgefertigt und einfach weiter, weil sie ganz einfach die Zeit nicht hat.
3: Janan hat inzwischen den Urinbeutel geleert, Kaffee gekocht und Frühstück gemacht.
2: Es sind 19 Minuten jetzt insgesamt. Und wir sind noch nicht mal mit der Grundpflege im Beginn. Wir haben nur die Zähne geputzt.
3: Pflege wird schnell zum Luxus. Insgesamt bekommt Birgit Weichbrot 107 Minuten am Tag. Morgens 37, mittags 42 und abends 28 Minuten. Kosten 4.200 Euro im Monat. Davon zahlt die gesetzliche Pflegekasse 1.859 Euro. Der Eigenanteil beträgt 2.305 Euro.
5: Ich verkaufe alles, was irgendwie geht. Habe auch schon Schmuck verkauft und das sind hauptsächlich auch Erinnerungsstücke oder was man sich mal leisten konnte. Und wenn man dann jetzt für die Pflege das verhökern muss, dann tut das sehr, sehr weh.
3: Bei Birgit Weichbrot muss inzwischen das Sozialamt einspringen. Dass Angehörige und Betroffene ihr Hab und Gut für die Pflege verkaufen müssen, ist keine Ausnahme mehr, sagt Daniel Degner. Mit 65 Pflegekräften versorgt sein Pflegedienst um die 400 Patienten.
6: Viele, die halt die Eigentumswohnung verkaufen, in so ein betreutes Wohnen ziehen zur Miete, um sich halt die Pflegekosten über den Verkauf der Eigentumswohnung finanzieren zu können.
3: Das Problem, zwar sind die Gehälter der Pfleger in den letzten Jahren gestiegen, aber damit steigen auch die Kosten für die Pflege. Weil aber die Pflegekassen das Budget nicht erhöhen, geraten Pflegedienste in eine finanzielle Zwickmühle. Die Folge, weniger Leistung in weniger Zeit.
6: Als ich damals vor 7,5, 8 Jahren angefangen hatte, konnte man noch so Pi mal Daumen sagen, dass bei Pflegegrad 2 man einmal täglich zur Versorgung kommen kann. Mittlerweile gehen wir dazu über, dass wir sagen können, bei Pflegegrad 2 4 bis 5 Tage maximal in der Woche noch, die wir kommen können, ohne dass ein Eigenanteil fällig wird.
3: Von etwa 300 Euro im Monat. Die Pflegerin hat inzwischen alles erledigt, aber ein bisschen länger gebraucht.
2: Wir hatten 37 Minuten und wir sind bei 46.
3: Das sind 9 Minuten, für die es kein Geld gibt. Aber einfach gehen, weil die Zeit um ist, das kann sie nicht, sagt Janan Topal. Und obwohl es meistens stressig ist, einen schöneren Job kann sie sich nicht vorstellen.
1: Ja, und manchmal ist der Weg ins Pflegeheim nicht mehr zu umgehen. Die Suche nach einer geeigneten Einrichtung ist nicht einfach. Wie Sie ein gutes Pflegeheim für Ihre Liebsten finden, erklären wir Ihnen auf brisant.de ganz ausführlich. Künstliche Intelligenz verändert längst nicht mehr nur das Arbeitsleben. Sie ist schon mitten in unserem Alltag angekommen und manchmal sogar dort, wo man sie nicht erwartet, an der Fleischtheke zum Beispiel. Ja, Metzgereien haben Nachwuchsprobleme und da hat sich ein Metzger aus Bayern gedacht, versuchen wir es mal mit einem Geschäft ohne Personal. Ja, Fleisch und Wurst waren rund um die Uhr, 7 Tage die Woche. Niemand mehr, der einen berät, außer der Technik. Funktioniert das? Und wie kommt es an?
7: We'll be right back. Nein, das ist keine Bank, sondern ein Metzgerladen. Wenn Petra aus Nürnberg hier Wurst und Fleisch kaufen will, kann sie die Filiale nicht einfach so betreten. Sie braucht entweder einen QR-Code oder ihre EC-Karte. Wenn sich die Tür öffnet, erlebt Petra aber eine freundliche Begrüßung.
8: Servus Petra. Willkommen beim Freiberger.
9: Ich find's witzig. Ich würde gerne Bratwürste kaufen.
7: Eine Fachverkäuferin gibt es hier nicht, jedenfalls keine aus Fleisch und Blut. Eine KI übernimmt die Beratung, nicht per Stimme, sondern per Display. Sie zeigt, was vorrätig ist und berät auf Wunsch. Raussuchen muss Petra die Ware, aber selbst. Metzgermeister Dirk Freiberger gehört dieses Geschäft. Die KI ist nicht das Einzige, was hier neuartig ist. Es gibt weder Personal noch feste Öffnungszeiten. Und so sieht es hier weniger aus wie in einer klassischen Metzgerei mit Auslage und aufgeschnittenen Wurstwaren, sondern eher wie in der Kühlabteilung eines Supermarktes. Seit etwas mehr als einem Monat betreibt Freiberger die Verkaufsstelle mit KI-Beratung.
10: Also der KI-Berater, muss man sich jetzt vorstellen, wie ein Azubi im ersten Lehrjahr. Der weiß im Prinzip noch nicht viel. Der weiß, er steht jetzt da, der Kunde kommt und er will irgendwas. Aber die ganzen Informationen habe ich noch nicht geschafft. Wir haben jetzt erst ein paar Wochen offen, ihm zu hinterlegen. Die Schwierigkeit, die wir aktuell haben, wir sind noch gar nicht mit den Fotografien hinterhergekommen, weil wir so viel auch die Produkte wechseln gerade.
7: Dirk Freiberger betreibt zusammen mit seinem Bruder noch zwei weitere konventionelle Filialen. Über das Angebot im KI-Store entscheidet aber nicht die Geschäftsführung, sondern die Kundschaft selbst.
10: Wir zeigen hier schon einen Auszug aus unserem Sortiment. Was hier geht, entscheidet allein der Kunde, der hier einkauft. Also das heißt, nur weil es jetzt in unserem Stammhaus geht oder in unserer Filiale, muss es nicht auch hier gehen. Also wir wollen jetzt nicht irgendwie alles mit Gewalt durchdrücken, sondern wir passen uns tatsächlich an die Kundschaft, die hier einkauft, auch an.
7: Personallose Smartstores gibt es auch anderswo. Neu ist die KI. Der Bayerische Handelsverband schaut interessiert auf Freibergers Projekt. Solche Geschäfte schaffen eine neue Arbeitswelt.
11: In Bezug auf Arbeitskräftemangel hilft es dem Händler. In Bezug auf Fachkräftemangel muss man sehen, dass natürlich die KI auch jemanden braucht, der sie programmiert. Es muss jemand hier einräumen. Und deswegen erwarten wir eigentlich keinen Arbeitsplatzabbau, sondern eine Veränderung der Arbeitsbedingungen. Das heißt, die Arbeit wird qualifizierter. Wir erwarten aber keinen Arbeitsplatzabbau.
7: Kassenkräfte gibt es im KI-Store natürlich auch nicht. Die Ware ist diebstahlgeschützt, da verhindert Kollege Computermissbrauch. Nur eines fehlt.
12: Das Einzige, was ich vermissen würde, ist die Frage, ob mein Enkel eine Scheibe Gelbwurst möchte.
7: Und nach dem Einkauf zählt sowieso nur eines, ob es geschmeckt hat.
1: Und jetzt heben wir ab ins All. Ja, das fasziniert die Menschheit seit Anbeginn. Ja, endlose Weiten mit nichts als Himmelskörpern, so ist meist die Vorstellung. Aber da hat sich in den vergangenen Jahrzehnten eine Menge getan. Satelliten, Raketenstufen, alles, was wir Menschen nach oben gebracht haben, schwirrt durch den Erdorbit. Vieles davon wird nicht mehr gebraucht, ist kaputt oder veraltet und wird zum Problem. Ja, der Müll im Weltraum wächst rasant und deshalb arbeiten Experten mit Hochdruck an Lösungen wie einer Art Abschleppwagen, der den Schrott einfängt und sogar reparieren könnte. Ein spannendes Projekt.
13: In diesem Moment kreisen tausende Satelliten unsichtbar über unseren Köpfen um die Erde. GPS, Wetterdaten, Fernsehen, Radio, viele Daten und wichtige Dienste beziehen wir von Flugkörpern aus dem All. Doch so nützlich und wichtig Satelliten sind, mit ihnen wächst auch ein Problem. Weltraumschrott. Alte Satelliten und Trümmerteile, die mit bis zu 28.000 Kilometern pro Stunde durchs All rasen. Vor allem für zukünftige Raumfahrtprojekte eine Gefahr.
14: Es gibt mehr als 35.000 größere Objekte im Weltraum, die völlig unkontrollierbar sind. Dazu kommen hunderttausende Objekte in Zentimetergröße und Millionen Fragmente im Millimeterbereich, die sich in verschiedenen Umlaufbahnen verteilen. All diese Objekte stellen ein Risiko dar. Sie können eine Mission eines Satelliten beenden oder sogar das Leben von Astronauten gefährden. Wir können nicht einfach immer mehr Dinge in den Orbit bringen, ohne eine Lösung zu haben, um diese Umgebung funktionsfähig zu halten.
13: Bei den hohen Geschwindigkeiten dort oben reicht schon ein 1 cm großes Teilchen aus, um beim Zusammenprall mit einem Satelliten die Energie einer explodierenden Handgranate auszulösen. Ein Raumfahrt-Startup will gemeinsam mit der Europäischen Weltraumorganisation ESA das Problem des Weltraummülls angehen. Die Idee? Defekte Satelliten einfangen, reparieren oder kontrolliert aus der Umlaufbahn entfernen.
14: Man muss sich einem Objekt nähern, das sich im Orbit bewegt. Dann muss man es einfangen, also einen Weg finden, es zu greifen. Sobald man es hat, kann man verschiedene Dienste anbieten. Man kann es zum Beispiel bewegen. Wenn man es entfernen will, bremst man es ab und bringt es in die Atmosphäre der Erde. Oder man schiebt es in eine sogenannte Friedhofsumlaufbahn. Oder man verlängert seine Lebensdauer. Man kann das Antriebssystem austauschen, künftig vielleicht sogar Teile eines Raumfahrzeugs ersetzen oder seine Fähigkeiten erweitern.
13: Die Vorteile des für 2027 geplanten Projekts liegen auf der Hand. Weniger Weltraumschrott, längere Lebensdauer von Satelliten und womöglich weniger Raketenstarts. Für unser Klima bedeutet das weniger Schadstoffe in der Atmosphäre und weniger klimaschädliche Gase auf der Erde. Doch jedes Manöver im Orbit birgt auch das Risiko neuer Kollisionen. Aber ohne solche Lösungen könnte der Erdorbit so überfüllt werden, dass neue Satelliten kaum noch starten können, mit spürbaren Folgen für unseren Alltag. Denn ohne Satelliten kein Fernsehen, kein Geld abheben, keine Daten im Kampf gegen den Klimawandel, keine Stromversorgung, nur pures Chaos.
1: Maria Furtwängler, seit 24 Jahren ist sie nun schon Tatortkommissarin und immer bekommt sie es mit neuen Fällen zu tun und diesmal in einer Pflegeeinrichtung für demente Menschen. Im Tatort werden ja immer wieder zeitgeistige Themen angepackt und deshalb hat sich das ganze Team um Kommissarin Charlotte Lindholm intensiv mit dem Thema Demenz auseinandergesetzt.
15: Bitte!
16: Es gibt einen ehemaligen Schüler von König, 15 Jahre jünger, der jetzige Leiter der Musikschule. Er könnte Beteiligter sein im Sinne ihrer Theorie.
17: Vorletzter Drehtag in Seevetal. Hier entsteht ein Tatort mit dem Arbeitstitel König in Gelb. Kommissarin Charlotte Lindholm, gespielt von Maria Furtwängler, ermittelt wegen einer Mordserie in einem Demenzdorf. Das ist eine auf Demenz spezialisierte Einrichtung.
16: Die sind alle bei Ihnen zu Hause. Sie haben heute woanders übernachtet, nämlich bei mir.
18: In diesem Fall ist der Polizist, mit dem Charlotte da zusammenarbeiten muss, eben an Demenz erkrankt. Und das ist extrem herausfordernd für Charlotte, weil sie einerseits nicht weiß, kann ich dem glauben? Und es ist irre schwer, die Informationen, die nur er hat, noch irgendwie aus ihm rauszukriegen. Und wenn ich eine kriege, stimmt die?
17: Das Team packt mit Demenz ein Thema an, das gesellschaftlich immer wichtiger wird. 1,8 Millionen Menschen leben in Deutschland damit, Tendenz steigend.
19: Es ist schon wichtig, darauf hinzuweisen, sensibel zu machen und die Leute einfach darauf vorzubereiten, dass sie auch vielleicht mit diesem Thema zu tun haben werden. Gleichzeitig wollen wir ja keinen Lehrfilm machen, wir erzählen Krimi. Aber wir haben immer Themen dabei, die eine Relevanz haben und die hier eine Chance haben, auf eine Bühne zu kommen, die man sonst nicht bekommt.
17: Beim Drehbuch beraten haben deswegen Experten der Alzheimer-Gesellschaft Hamburg.
20: Mir ist es tatsächlich immer wichtig, dass wir die Menschen nicht auf die Erkrankung beschränken, sondern die Menschen in den Vordergrund stellen und da auch auf die Wortwahl und die Sprache achten. Also nicht irgendwie davon zu sprechen, dass ein Mensch an einer Demenz erkrankt ist und nicht leidet, weil es durchaus auch viele Menschen ist, die dabei große Lebensfreude empfinden.
21: Dann gehen wir mal für eine Probe.
17: Es fällt auf, wie schnell und zielgerichtet der Dreh läuft. Das dürfte wohl auch daran liegen, dass das Team so kurz vor Drehschluss schon sehr eingespielt ist. Nach wenigen Takes sind zwei Szenen im Kasten.
16: Die sind sehr zack-zack hier. Huiuiui. Die sind wirklich zack-zack. Aber wir haben eine ganz tolle Kamera, die extrem beweglich ist und fast immer mit zwei Kameras gleichzeitig und sehr schlank im Team und dadurch eine hohe Auflösung. Also der Cutter hat extrem viele Möglichkeiten daraus, auch temporeich zu schneiden.
17: Es gibt keine Verzögerungen. Fast pünktlich zur vorher geplanten Zeit findet auch noch ein Pressetermin am Set statt. Und wenn es planmäßig weitergeht, wird der Tatort König in Gelb in der ARD laufen.
1: Sie hat den Trubel um ihre Person irgendwann satt gehabt. Maria Erich stand schon früh vor der Kamera. Sie spielte an der Seite von Veronika Ferres in Die Frau vom Checkpoint Charlie, hat jüngere Kinofans erobert mit der Edelstein-Trilogie, Rubinrot, Saphirblau und Smaragdgrün. und hat die Zuschauer begeistert in der Kudamm-Filmreihe. Aber dann kam der Punkt, an dem ihr das alles zu viel wurde. Sie schnappte sich ihren Mann und einen Oldtimer und ist auf Weltreise gegangen. Und davon erzählt sie uns und was das mit ihr gemacht hat.
0: Bei einem nostalgischen Ausflug begleiten wir Maria Erich und ihren Mann Manuel Fehring. Autofans haben es gleich erkannt, sie setzen sich in einen VW-Käfer.
4: Das ist auch diese

0: Trinker sind witzig, ne?
1: Ja. Aber die waren bei uns ein bisschen anders. Wir hatten nämlich mit so einem Pömpel oben drin noch.
0: Ja, das stimmt.
2: Mit einem VW-Käfer sind die beiden durch Nordamerika gefahren. 20.000 Kilometer von Mexiko bis Neufundland. Es ist schon ein paar Jahre her, aber das besondere Fahrgefühl werden sie nie vergessen.
1: Wenn irgendwas ruckelt, du weißt ganz genau, welche Geräusche sich gut anhören und welche sich eher nicht so gut anhören. Und ich finde, wie war das immer? Wir haben immer gesagt, man spürt die Straße so sehr. Ich weiß auch nicht so genau, ob man
0: mehr
1: das
0: Rückmeldung, versteht. Ne? Mehr du Rückmeldung, hast nicht so durch die, keine Servolenkung so, sondern du merkst wirklich jedes kleine Schottersteinchen ist eine Vibration am Lenkrad.
2: Ihre Reise hat sie auch nach Kenia und Hawaii geführt, festgehalten im Dokumentarfilm Leaving the Frame. Ein Ausschnitt ist jetzt in der Ausstellung im Drive Volkswagen Group Forum zu sehen. In der Kudamm-Reihe hat Maria Erich als Tochter einer Tanzschulchefin ihr Glück gesucht. Vor der Kamera aber steht sie schon seit ihrer Kindheit. Mit 10 hat sie ihre erste Hauptrolle in der Kinderkomödie Mein Bruder ist ein Hund.
3: Also mir gefällt es total super, weil die alle total nett sind hier.
2: Neben der Schule dreht sie fast durchgehend, macht ihr Abitur, schreibt sich für ein Studium ein. Irgendwann merkt sie, ich brauche eine Auszeit.
1: Also ich dachte eigentlich, bei 90% der Dinge, die ich noch nicht gemacht habe, das schaffe ich nicht, das kann ich nicht. Und ich glaube, das Problem haben auch viele Frauen, junge Frauen auch.
2: Durch die Weltreise will sie lernen, sich mehr zuzutrauen.
1: Dieser Himmel, der Sonnenuntergang, dann diese Elefanten mit den Babys dann davor auch noch, das war einfach unwirklich.
2: Nach Sonnenuntergang im offenen Baumhaus wird ihr Mut allerdings auf eine harte Probe gestellt.
1: Bevor wir dann eben ins Bett gehen wollten, hat dann der Typ, bei dem wir da übernachtet haben, da wirklich völlig im Busch gesagt, übrigens, es gibt hier Leoparden und ihr solltet euch ein paar Steine mit hochnehmen. Falls einer kommt, könnt ihr die halt bewerfen.
2: Die Leoparden lassen sie in Ruhe und was sie sonst noch auf der Reise erlebt, legt bei ihr einen Schalter um.
1: Das fand ich irgendwie auch sehr, sehr spannend, da mal so ein bisschen eine andere Sichtweise zu bekommen und zu verstehen, ja, man muss auch nicht immer im Mittelpunkt stehen. So. Also ist auch okay.
2: Auch 7 Jahre später ist sie viel gelassener als vor der großen Tour. Das hat auch Auswirkungen auf ihre Arbeit als Schauspielerin.
1: Also ich bin viel selektiver geworden in meiner Auswahl von den Projekten, die ich machen möchte. Auf der anderen Seite glaube ich fester an mich und weiß irgendwie mittlerweile auch, was ich schaffen kann und wo vielleicht auch meine Grenzen liegen.
2: Ihre kleine Tochter liebt es, mit dem Lastenfahrrad unterwegs zu sein. Den grauen VW Käfer haben Maria Erich und ihr Mann verkauft, da er nur in der Garage stand. Aber wenn mal eine der Auto-Ikonen an ihnen vorbeiknattert, dann gibt ihnen das etwas.
1: Das ist immer irgendwie ein ganz nostalgisches, schönes Gefühl.
0: Und kleiner Fun Fact, unsere 3-jährige Tochter interessiert sich überhaupt nicht für Autos. Aber wenn sie einen Käfer sieht, sagt sie, guck mal, ein Käfer.
1: Ja, stimmt.
2: Das Reisefieber tragen sie in sich, aber in diesem Jahr zieht es sie nicht in die Ferne.
1: Wir haben so ein wunderschönes kleines Gärtchen mit einem kleinen Haus. Also das ist wirklich ein Gartenhaus. Aber da verbringen wir die Kita-Schließzeit und das sind dann unsere Sommerferien.
0: Im exotischen Brandenburg.
1: Genau.
2: Das Gute liegt so nah, auch wenn man von der Ferne träumen darf.
4: Und mit dieser Classics-Ausgabe verabschieden wir uns. Wir hoffen, es hat Ihnen gefallen. Ich sage danke fürs Einschalten und lade Sie ein, gerne auch mal auf unserer Online-Seite brisant.de vorbeizuschauen. Oder Sie besuchen uns auf Instagram und auf Facebook. Jetzt aber tschüss und bis ganz bald. Schönen Abend.
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12: Schönen guten Abend zusammen. Herzlich willkommen zum Saarlandwetter. Die Sonnenblumen strahlen immer noch richtig schön um die Wette. Trotz der heißen Temperaturen scheint zumindest auf diesem Foto ja doch noch alles grün. Pablo Degel aus Niederlingsweiler, der schreibt uns allerdings zu diesem Foto, er könne an der Linde hier vorne schon einige Herbstanzeichen erkennen. Das Feld finden Sie übrigens am Panoramaweg in St. Wendel. Vielen Dank fürs Zusenden. Ja, das ist heute wirklich ein perfekter Tag, um sich die partielle Sonnenfinsternis anzuschauen. Im Zeitraffer über Reisbach. Da sind wir schon ohne Wolken in den Tag gestartet, das sehen wir hier. Dann ist es den ganzen Tag über so sonnig geblieben und wir haben auch wirklich Glück, es kommen keine Wolken mehr am Abend auf, sodass wir tatsächlich gleich freie Sicht haben werden. Das Hochreif, das beschert uns gerade diese Wetterlage. Mit seiner Verschiebung weiter nach Osteuropa fließt auch immer heißere und trockene Luft zu uns ins Saarland und sorgt dann auch für maximale Sonnenstunden am Tag. Schauen wir uns den Wolkenfilm der kommenden 24 Stunden an, dann sehen wir, dass es auch heute Abend und in der Nacht bei klarem Himmel bleibt. Und in der kommenden Nacht erwartet uns dann sogar noch ein weiteres Highlight. Wir können ganz viele Sternschnuppen sehen. Der Perseidenstrom erreicht nämlich seinen Höhepunkt. Morgen starten wir dann wieder mit Sonne in den Tag. In unserer Großregion, da bleibt es morgen wieder durchweg sonnig. Es wird auch noch etwas heißer als heute. Trier führt die Tabelle sogar an mit bis zu 38 Grad. Nancy liegt nur knapp drunter und allein in Idar-Oberstein, da steigt das Thermometer erstmal noch auf bis zu 33 Grad, was aber natürlich auch schon sehr heiß ist. Wir schauen uns das Ganze noch in der Übersicht an. Heute Nacht also wolkenloser Himmel, die Luft, die kühlt ab auf bis zu 20 Grad bis 11 Grad. Morgen, dann wie schon gesagt, den ganzen Tag über Sonne von früh bis spät. Allerdings hohes Waldbrandrisiko morgen nochmal. Die Temperaturen liegen dann zwischen 32 Grad am Bostersee und 37 Grad zum Beispiel in Salul. Schauen wir auf die Aussichten. Freitag, da haben wir noch mal viel Sonnenschein, lockere Wolken, eventuell am Nachmittag die Temperaturen bis 39 Grad. Am Samstag auch hier noch mal viele Wolken ab dem Nachmittag, aber es ist auch viel Sonne mit dabei. Einzelne Schauer und Gewitter können dann sogar auch mit dabei sein, die Temperaturen bis 35 Grad. Der Sonntag, der wird etwas wolkiger, zeitweise dann auch mit Schauern und Gewittern. Es ist dann auch etwas weniger heiß, die Temperaturen am Sonntag bis 27 Grad. Genauso auch am Montag, da haben wir aber noch mal trockenes Wetter mit Sonne und Wolken im Wechsel. Ja, auch die Wassertemperatur ist in den beiden Seen im Saarland heute etwas wärmer, als sie noch gestern war. Im Losheimer Stausee und im Bostersee liegt sie aktuell bei 23 Grad. Zum Abkühlen ist das aber sicher noch sehr erträglich. Ja, auch unserer Natur würde eine Abkühlung mittlerweile ziemlich gut tun. Wir sehen es hier an diesen Feldern, ja, die doch sehr knusprig statt saftig aussehen. Margret Kuhn aus Wadern, die hat hier heute ihren Morgenspaziergang gemacht. Da lagen die Temperaturen auch noch zwischen 20 und 24 Grad im Saarland. Für einen Spaziergang also dann noch gut erträglich. Wenn auch Sie draußen unterwegs sind, dann machen Sie doch auch gerne ein Wetterfoto oder ein Video und senden Sie es an saarlandwetter@sr.de oder per WhatsApp an Saarbrücken 602 1020. Wir würden uns auch über ein Foto von der partiellen Sonnenfinsternis freuen, später für den aktuellen Bericht. Und genau da können Sie sich das Ganze auch über den Fernseher anschauen. Heute im aktuellen Bericht ab 19.20 Uhr mit Sonja Marx. Hallo Sonja.
13: Hallo Jessie. Also alle, die keine Brille haben oder nicht raus können, bei uns verpasst ihr nichts. Wir schalten live zur Sternwarte auf den Peterberg und verfolgen den Weg des Mondes über die Sonne. Wir hier im Studio sind auch schon sehr gespannt. Und dann gucken wir, ob es demnächst auch im Saarland den Handynutzern am Steuer an den Kragen geht, wie in Rheinland-Pfalz. Und wir gucken, wo der erste Flughafen im Saarland war. Spoiler, es war nicht in Ensheim.
12: Danke dir, Sonja. Und mit dem nächsten Foto verabschieden wir uns für den Moment vom Saarlandwetter. Auch Heike Schöneberger aus Remmesweiler hat die kühleren Temperaturen heute früh genossen beim Sonnenaufgang in Oberlingsweiler-Wurzelbach. Danke fürs Zusenden und Ihnen wünsche ich einen schönen Abend und eine spannende partielle Sonnenfinsternis.
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14: Guten Abend und herzlich willkommen zu einer Spezialausgabe von Wir im Saarland Kultur. Wir widmen uns heute den Leuten, die den Kunst- und Kulturbetrieb am Laufen halten.
15: Musiker, Malerin, Schauspieler, das sind so die Berufe, an die man als allererstes denkt. Aber es gibt ganz viele Menschen, die hinter den Kulissen arbeiten. In Archiven, in Werkstätten, vielleicht im Keller vom Museum. Die Berufe wollen wir Ihnen vorstellen, und zwar in denen wir reinschnuppern.
14: Das machen wir so, dass immer einer von uns vor der Kamera ist und einer hinter der Kamera. Und heute, hier an der Ludwigskirche, da haben wir kennenlernen dürfen, dass es nicht nur Organisten oder Musikerinnen gibt, sondern auch Steinmetze.
16: Wir haben hier Stern ausgesucht.
14: Ja.
16: Und zwar ist das, glaube ich, die 101.
14: Also ohne Witz, jetzt ein echter Stein aus der Küche, den ich bauen darf.
16: Genau.
14: Das heißt, ich darf mich verewigen in der Ludwigskirche.
16: So, das ist dein Werkzeug.
14: Das ist eine Bohrmaschine?
16: Nee, das ist ein Stemmhammer. Mit dem kann man bohren, aber wir brauchen noch jetzt einen Stämme.
14: Okay.
16: Gehörschutz hast du?
14: Habe ich in der Kiste.
16: Brille?
14: In der Kiste?
16: Ist in der Kiste, genau. Ja. Ich hole das andere Werkzeug mit.
14: Wiegt ein bisschen was.
17: Es geht ganz schön weit nach oben. Und weil ich den Stemmhammer trage, kann ich mich nur mit einer Hand festhalten. Gut, dass ich keine Höhenangst habe. Ein bisschen wackelig fühlt sich's trotzdem an.
14: So. Das ist dein Stein, den darfst du rausstemmen. Also 8 cm tief. Und ich hau den aus und dann bricht mir die Kirche nicht zusammen. Wenn ich den.
17: Mark Nels wirkt ganz entspannt, aber meine Sorge nimmt mir das nicht ganz. Schließlich hämmere ich gleich mit Pressluft gegen ein Stück Saarbrücker Geschichte.
14: Es ist ja eine Verantwortung, so eine alte Kirche hier zu bearbeiten. Wenn ich da jetzt irgendwie einen Haufen Steine zerstören würde, das fände ich schon
16: gut,
14: nicht so cool.
16: Alles, du darfst alles haben, nur keine Angst. Ja. Muss ich jetzt einfach irgendwann
14: mal. Gib ihm.
17: Staub und kleine Steinbrocken fliegen mir um die Ohren.
14: Das geht aber einfach. Also ich glaube, ich muss echt aufpassen, dass ich nicht zu viel mache, oder?
17: In das Loch, das ich freilege, kommt später ein neuer Stein. Ich habe schon ein bisschen Sorge, dass ich zu viel rausschlage. Aber Marc sagt:
16: Eigentlich ist das wie jedes andere Gebäude auch. Wir machen hier so viele Steine, 300 Steine, du hängst nicht an jedem Stein.
14: Ja, für mich ist was Besonderes, klar, okay. Aber für dich, ich verstehe es. Gut.
16: Du machst jetzt noch ein bisschen allein weiter.
14: Ein bisschen weiter, ja.
16: Und viel Spaß.
14: Danke.
17: Also Spaß macht's, ist aber auch anstrengend. Es dauert etwas, bis ich den Stein 8 cm tief abgetragen habe. Dann kommen die Feinheiten. Da kriege ich Hilfe vom Steinmetz Max Giese.
14: Muss ich da auch steiler rangehen eigentlich, oder?
18: Darf ich noch mal kurz?
14: Ja.
18: Kein Problem, danke. Ist natürlich hier in der Ecke ein bisschen problematisch.
17: An der Kante müssen wir vorsichtig von Hand arbeiten, damit nichts absplittert. Volle Konzentration. Was schätzt eigentlich Max an seinem Beruf?
18: Mit seinen eigenen Händen was erschaffen, was Jahrhunderte bzw. Jahrtausende halten kann. Das ist schon ein cooler Gedanke, finde ich. Auf die halbe Kippe.
17: Der kaputte Stein ist raus. Jetzt bringen wir den Ersatz in Form. Der muss perfekt in das entstandene Loch passen. Der Profi macht's vor. Na, das sollte ich doch auch schaffen.
14: War das zu viel?
18: Ah, du hast gerade die falsche Seite benutzt.
14: Oh.
18: Ist nicht schlimm, passiert. Erkennst du das Eisen? Du musst die Kante benutzen, die scharfe
14: deswegen
18: Kante.
14: Deswegen ist zu viel abgegangen.
18: Deswegen ist jetzt, das ist aber, das kriegen wir aber wieder hin. Das ist nicht tragisch.
17: Uiuiui, das war ein kurzer Schreck. Nicht, dass der Stein nachher nicht passt.
18: Dann würde ich jetzt mal
17: Falk Pokal trägt hier auf der Baustelle die Verantwortung für die Steinmetze.
19: Wenn du den Beruf gelernt hast und später im Stein arbeiten kannst, ist es natürlich wunderbar, wenn man auf sein Tagwerk schauen kann und mit einer ganz tiefen Befriedigung eigentlich nach Hause geht, weil man sagt, das, was ich heute gemacht habe, das kann ich anfassen, das kann ich sehen, das kann ich später meinen Kindern oder wem auch immer zeigen. Und es überdauert doch länger die Zeit wie manch anderes Bauwerk, weil alles das, was wir heute noch aus der Antike, aus der Römerzeit etc. kennen oder sehen können, ist in Stein.
18: Ansetzen.
17: Trotzdem sagt er, dass es Nachwuchsprobleme gibt. An mir liegt's nicht. Ich gebe alles. Wir glätten jetzt die Seiten, die man später sieht.
18: Genau. Dann brauche ich nur ein bisschen Schmack.

0: Akkes? Genau.
1: Wenigstens geht hier nichts schief.
0: Fallen lassen ist blöd.
1: Immerhin wiegt der Stein 40 Kilo. Und dann die Stunde der Wahrheit. Passt er?
0: Jetzt müssen wir ein bisschen tricksen. Nicht schlimm. Und absetzen.
2: Ja.
0: Stopp. Und einen Finger.
2: Sitzt. Hast du? Ja.
0: Und reinkippen. Einfach reinkippen.
2: Okay.
0: Genau. So, jetzt wackelt er ein bisschen. Jetzt müssen wir noch rein. Oh, das war zu viel. Das ist aber nicht schlimm, das passiert. Oh, Chris, gucken wir mal, wie dein Stein geworden ist. Ja. Ah, die Fuge ist ein bisschen groß geworden.
2: Ja, ja. Wenn du sagen müsstest, wie habe ich mich nach dem ersten Tag geschlagen, im ersten Versuch?
0: Erster Versuch, war es Potenzial, auf jeden
2: Fall. Okay, gut, das nehme ich.
0: Wie gesagt, es ist ein Lehrberuf, Fehler können passieren. Passieren auch, wir sind alle nur Menschen.
2: Wie lange würdet ihr jetzt dafür brauchen, wofür wir den ganzen Tag gebraucht haben?
0: Zu zweit?
2: Mhm.
0: Halbe Stunde.
2: Gut. Ich habe einen eigenen Stein in die Ludwigskirche eingebaut, mit Hilfe von Max, Falk und Marc. Das schafft nicht jeder. Und ich glaube, das hat heute gezeigt, wie wichtig die Arbeit von den Leuten hier ist, in der Denkmalpflege auch. Und jedes Mal, wenn ich jetzt an der Ludwigskirche vorbeigehe, kann ich zeigen, da oben, das ist mein Stein. Hat nicht jeder.
3: Das war schon aufregend.
4: Ja, und mal um aus dem Nähkästchen zu plaudern, du bist da natürlich nicht einfach so hingegangen.
3: Nein.
4: Ich war vorher da, habe mir das schon mal angeguckt, habe besprochen, wie könnte man den Dreh machen und auch vor allem, was kannst du da eigentlich machen?
3: Ja.
4: Und ich war jetzt von so Hilfstätigkeiten ausgegangen, so irgendwelche kleinen Sachen. Und dann kamen die aber hier, ja, der ganze Stein kann er doch machen.
3: Mach einfach mal.
4: Und ich war völlig überrascht davon. Muss aber sagen, dass ich auch überrascht davon war, wie cool du da dann nachher mit umgegangen bist. Weil ich persönlich, wenn ich jetzt so einen Stein aus der Ludwigskirche rausgenommen hätte, rausgehämmert hätte,
3: ja.
4: Da hätte ich schon ein bisschen Bammel gehabt.
3: Ja, ich glaube, dass ich einfach dadurch, dass ich so überrascht war in dem Moment, einfach gemacht habe, weil du hast ja auch keine andere Möglichkeit. Du stehst dann da, es heißt, hämmer den Stein raus und dann machst du einfach. Ich habe übrigens auch was mitgenommen von diesem ganzen Dreh. Ich habe dann selber meinen Boden zu Hause renoviert und habe mir selber so ein Ding geholt und wusste dann auch, wie ich es einsetze. Das hätte ich vorher nicht gewusst. Das heißt, es hat auch was Gutes für uns, dass wir Sachen lernen bei der Serie.
4: Wir haben tatsächlich hier noch ein Souvenir aus einer anderen Folge.
3: Ja.
4: Und zwar dieses Designobjekt.
3: Das ist ein sehr altes, ausgezeichnetes Objekt von Villeroy und Boch. Und die haben das Ganze dann neu aufgelegt, weil wir nämlich wissen wollten, wie man Design macht. Haben wir gesagt, wir gucken mal bei denen vorbei. Man denkt ja immer, so Geschirr von denen hat irgendwo jeder zu Hause im Saarland. Aber was dahinter steckt, wie man das Ganze entwickelt, das wollten wir genauer wissen.
4: Genau, wir haben da einen Tag verbracht. Und was dabei rumgekommen ist, schauen wir uns jetzt an.
5: Ich würde gerne mit dir eine Dekoration für eine Tasse erstellen. Mhm. Also du darfst quasi selber ein Deko entwickeln. Und der erste Schritt wäre für dich quasi ein Moodboard zu erstellen, also so ein bisschen Inspiration zu finden. Also ich dachte, weil wir ja bei Villeroy & Boch sind und die Blumendekore halt eigentlich so einen Stellenwert bei uns haben, wäre das halt schön, wenn du so ein bisschen in die Richtung denken möchtest. Also vielleicht so deine Interpretation einer Blüte, eines Blumendekors und wie du das auf eine Tasse bringen würdest.
6: Okay, cool.
7: Zur Inspiration wühle ich mich erstmal durch verschiedene Zeitschriften und reiße das heraus, was mich irgendwie anspricht. Bisher noch etwas planlos.
5: Man muss am Anfang nicht genau wissen, was man macht. Es gibt meistens erst einmal so einen Rahmen und dann findet sich das Design eigentlich.
7: Ich suche nach interessanten Formen, Farben und Mustern und mache eine Art Collage, ein sogenanntes Moodboard. Das soll mich später zu einem Design inspirieren. Und nicht nur das.
5: Wenn ich aber meine Idee erklären will, brauche ich diese Moodboards, weil das hilft mir halt, meine Idee zu erklären. Und Bilder werden halt viel leichter verstanden, als wenn ich einfach nur Text benutze.
7: Denn so ein Design entsteht im Austausch, zum Beispiel mit dem Produktmanagement und der Produktion.
4: Ich fand den Schritt richtig schwierig.
5: Mhm.
4: Also, weil ich überhaupt nicht weiß, nach was ich eigentlich suche. Und ich habe auch nicht das Gefühl, dass es unbedingt zusammenpasst.
5: Das Schöne hieran aber an der Übung ist, dass du dir jetzt selber deinen Rahmen gegeben hast, deinen gestalterischen Rahmen.
4: Und wie genau würden wir jetzt daran weiterarbeiten?
5: Also der nächste Schritt ist, ein Dekor besteht ja nie für sich alleine, sondern das ist immer im Zusammenhang mit einer Form.
4: Mhm.
5: Deswegen habe ich dir jetzt hier verschiedene Tassenformen vorbereitet, aus der du quasi eine aussuchen kannst, wo wir jetzt dein Dekor später draufbringen.
4: Ich würde entweder diese hier wählen oder ich glaube, ehrlich gesagt, ich glaube den Becher.
5: Ja, ohne Henkel auch. Ne?
4: Ohne Henkel.
7: Bevor es mit meinem Dekor weitergeht, schauen wir uns fertige Produkte an. Nebenan in der Markenerlebniswelt. Hier kann man in die Geschichte des Unternehmens eintauchen. Vom ältesten Dekor aus dem 18. Jahrhundert bis zu modernen Designs. Diese Objekte hat Helena entworfen.
5: Das ist unser ikonisches Kugeldesign. Das Originaldesign ist aus den 1970er Jahren von Helen von Boch. Das ist ein Mitglied der Gründerfamilien. Und sie hat dieses Kugelgeschirr entworfen. Und dann haben wir 2019, habe ich den Auftrag bekommen, das halt zeitgemäß zu interpretieren.
7: La Boule ist gleichzeitig ein Designobjekt und ein Geschirrset für zwei. Es besteht aus Schalen und Tellern, die ganz genau aufeinander passen.
5: Das Besondere ist aber bei der Entwicklung war halt hier, dass halt nicht nur zu beobachten oder zu bedenken ist, dass sich diese Kugel formt, sondern dass jeder Artikel nahezu perfekt aufeinander sitzt, weil die müssen sich ja gegenseitig Halt geben, damit diese Kugel halt auch ihre Form bekommt und stabil ist. Also das fasst eigentlich diesen Beruf des Produktdesigners auch ganz gut zusammen, weil es ist halt einmal dieses ästhetische Gestalten, auf der anderen Seite aber auch die Funktion und die Machbarkeit, also dass man das zusammenbringt.
7: Ein Blumendekor hat Helena auch entworfen. Abstrakt ist es und doch farbenfroh und verspielt.
6: Also das ist jetzt quasi so dieses neueste Projekt von mir, Fleur. Wenn du die Teller so aufeinander stellst, baust du dir quasi eine eigene Blüte zusammen. Also dann erblüht quasi das Geschirr. Und die Idee ist halt, dass man auf dem Tisch so einen eigenen Blumenstrauß zusammenbauen kann.
8: Wie ist das für dich, wenn jetzt Dinge, die du entworfen hast, quasi massenproduziert werden und in den Verkauf hergestellt werden und dann ja auch bei Leuten zu Hause sind?
6: Das ist eigentlich richtig schön, wenn ich ehrlich bin. Weil natürlich, also ich entwerfe ja die Produkte und ich kenne sie dann halt in klein. Aber wenn ich dann halt so sehe, dass sie so in die Welt hinauskommen oder bei anderen Leuten auch zu Hause stehen, ist es halt, das ist ein sehr schönes Gefühl, würde ich sagen.
8: Genau. Warst du schon mal irgendwo, wo dann Sachen von dir standen und wo überrascht warst? Also dass du irgendwo hingekommen bist und dachte, ach, das ist doch mein?
6: In Restaurants ist das häufig so. Also wenn es bei Freunden ist, weiß ich das häufig, wenn die sagen, dann erzählen sie mir das auch, wenn sie irgendwas von mir gekauft haben oder so. Aber in Restaurants ist schön, weil dann sagt man, ach toll, guck mal, hier ist die Kollektion oder die. Und dann freut man sich irgendwie, dass man davon isst.
7: Jetzt möchte ich mein eigenes Blumendesign entwerfen. Die Fläche, die ich zeichne, entspricht dem Umfang meines Bechers.
8: Gibt es irgendwas, auf das ich achten muss oder wo ich vorsichtig sein muss oder so?
5: Vorsichtig würde ich jetzt nicht sagen, aber das Dekor stößt ja am Ende aufeinander. Also wenn du das einmal um die Tasse drum wickelst, dass du beim Zeichnen bedenkst, wie kommt das aneinander.
7: Und dann geht es richtig los. Meine Idee? Abstrakte Blüten, fransig wie Nelken. Seit 10 Jahren arbeitet Helena nun schon bei Villeroy & Boch.
8: Gibt's was du besonders an deinem Job magst?
5: Ich glaube, die Vielfältigkeit, weil ich habe digitales Arbeiten, aber ich habe auch Arbeiten mit der Hand. Und das finde ich eine sehr schöne Kombination. Und obwohl ich ja eigentlich immer wieder Teller und Geschirr entwerfe, hat man trotzdem irgendwie immer eine neue Welt oder eine neue Geschichte, die man daraus macht und erzählt. Und das ist halt eigentlich sehr schön, weil ich auch immer ein sichtbares Ergebnis habe von dem, was ich mache. Also ich habe am Ende immer ein Produkt auf dem Tisch stehen, was ich selber gestaltet habe. Und das ist irgendwie sehr, sehr schön.
8: Ja. Hast du die selber auch zu Hause, deine Sachen?
5: Ja. Ja, tatsächlich schon.
7: Ich bin gespannt, wie mein Entwurf auf der Tasse aussehen wird. Dafür wird er erstmal auf eine Folie gedruckt. Was Helena mir hier im Crashkurs beibringt, hat sie selbst in einem Masterstudiengang in London gelernt.
8: Sieht doch schon mal gar nicht so schlecht aus, oder?
7: Aber ob das auf der Tasse wirklich wie eine Blüte wirken wird?
5: So, die Folie machen wir jetzt hier ins Wasser rein.
8: Komplett einfach,
5: genau,
8: rein?
5: Einfach rein. Und dann löst sich davon gleich eine Folie ab.
8: Oh, muss man da auch?
5: Nee, mach einfach rein.
8: Ja?
5: Ja, ja. Das ist keine,
8: genau. Geht nicht kaputt. Okay, gut.
7: Hat was von Reispapier. Gemeinsam legen wir die Folie um den Becher. So richtig passen die Enden nicht aufeinander.
5: Okay, aber das wäre halt jetzt so die Herausforderung, dass wenn man sowas entwickelt, dass man halt hier guckt, okay, wie kommt das aufeinander?
8: Ja.
5: Und dass man dann halt einen schönen Abschluss kreiert und das dann quasi harmonisch so ineinander läuft, das Bild.
8: Ja.
5: Ne?
8: Was würdest du sagen?
5: Ich bin nicht so geschlagen. Du hast dich sehr gut geschlagen, würde ich sagen.
8: Aber schon so ein bisschen leicht an der Aufgabe vorbei, oder?
5: Also es bedarf ein bisschen Interpretation für die Blume.
9: Vielen, vielen Dank, dass ich bei dir reinschnuppern durfte heute. Ich fand es sehr interessant, gerade dieses, also den Kreativprozess und wie viel da eigentlich wirklich so Ideenfindung ist.

0: und wie schwierig das eigentlich ist. Das fand ich sehr interessant.
1: Schön, das freut mich.
2: Ja, also ich muss sagen, ohne dir zu nahe zu treten, eine Blüte sehe ich da jetzt nicht wirklich. Aber man merkt auch schon, die sind netter zu uns, als sie eigentlich zu anderen normalen Praktikanten wären, glaube ich, weil sie uns ja auch nichts Böses wollen. Und man merkt aber auch, und das finde ich immer wichtig, da steckt halt viel dahinter. Es ist ein Ausbildungsberuf in den meisten Fällen. Und die Leute lernen das 2-3 Jahre und dann können wir nicht kommen und einfach in einem Tag plötzlich das Ding hier mal kurz fertig machen. Also insofern ist es schon wichtig, auch zu zeigen, was da für eine Arbeit dahinter steckt bei den Leuten, die das so machen.
1: Was bei der Planung häufig tricky ist, ist, dass man sich erstmal überlegen muss, was können wir da eigentlich überhaupt machen? Und da gibt es so ein paar Beispiele, wo es besonders schwierig war. Ganz besonders schwierig war das bei der Tätowiererin, bei der du Praktikum gemacht hast. Da haben wir vorher überlegt, ja, was machst du denn da eigentlich? Weil du kannst ja jetzt schlecht jemandem ein dauerhaftes, nicht so gutes Tattoo verpassen.
2: Ich habe ja überlegt, ob ich mir selber eins stechen lasse für den Film. Das hätte ich sogar gemacht. Aber es hätte uns nicht weitergebracht. Weil unser Ziel ist ja, die Berufe vorzustellen, indem wir das selber machen. Selber mitmachen und dann bin ich ja nicht in der Rolle desjenigen, der sich tätowieren lässt, sondern desjenigen, der tätowiert. Und da standen wir dann irgendwie erstmal doof da.
1: Dann haben wir ein bisschen überlegt und was überhaupt noch möglich wäre und haben darüber nachgedacht, also Tätowiererinnen und Tätowierer müssen natürlich selber auch üben und machen das manchmal auf Orangen oder auf Bananen als Ersatzhaut quasi. Vorher. Aber genau, wir haben aber noch eine bessere Variante gefunden.
3: Der Dämon, der das Höllenfeuer am Leben hält.
2: Das sind alles Sachen, die du entworfen hast.
3: Genau.
2: Was mache ich denn heute? Entwerfe ich sowas auch?
3: Ja. Also ich habe für meinen Kunden schon fertig entworfen. Der kriegt einen Vogel mit einer Sense.
2: Okay.
3: wenn du willst, kannst du ja auch mal was probieren. Dann gucken wir mal, für was er sich am Ende entscheidet.
2: Okay, also ich soll einen Vogel mit Sense ungefähr entwerfen und kann aber auch künstlerisch versuchen, frei zu sein.
3: Natürlich, du musst deinen eigenen Stil mit einbringen.
2: Okay, was mein Stil ist, werden wir sehen. Zack.
4: Gezeichnet habe ich zuletzt mit 15. Ich probiere einfach mal.
3: Ja.
2: Boah, wie wahnsinnig gerade. Ich liege in den
3: Nacken. Du kannst auch.
4: Zum Glück hilft die heutige Technik. Am Tablet ist das Zeichnen dann doch einfacher, als ich dachte. Und mir hilft, dass ich als Jugendlicher schon mal einen Bleistift in der Hand hatte. Einen einzigen Stil kann ich nämlich doch.
3: Na gut, ey.
2: Alles, was ich kann, ist Simpsons, weil ich mal so ein Buch hatte.
3: Boah, du kannst auch einen Simpson malen.
2: Ich kann nur Simpsons malen.
3: Du kannst ja voll zeichnen, Mensch.
2: Wie gesagt, das ist das einzige Stil, den ich irgendwie kann. Fertig. Würde man sich jetzt so wahrscheinlich nicht unbedingt tätowieren lassen.
3: Also ich muss sagen, ich würde mir den Totenkopf auf jeden Fall tätowieren lassen.
2: Aber wenn du das dann auf die Haut überträgst, ist das was anderes?
3: Die Vorarbeit und das Zeichnen, der kreative Prozess, finde ich, spiegelt halt eher so dieses Künstlerische wider. Aber das Tätowieren an sich ist schon viel Handwerk auch.
4: Das schauen wir uns jetzt mal an. Kunde Marcel kriegt gleich ein Sensenmotiv auf den Oberarm.
2: Okay, du darfst also aussuchen, ob du meins oder ihrs willst. Ich bin gespannt.
3: Du kannst ja entscheiden, was dir besser gefällt.
5: Das ist richtig scheiße. Nee, es sind beide stark, aber ich will das.
2: Okay, gut, ich würde auch das nehmen, wenn ich mich entscheiden müsste. Aber ich bin dir nicht böse, dass du nicht meins nimmst.
5: Ja, okay.
4: Los geht's. Saskia hat die Tattoo-Entwürfe auf Trägerpapiere gedruckt. Ihre Variante kommt jetzt auf Marcels Oberarm. Und mein Entwurf? Ich steche gleich zum ersten Mal ein Tattoo, allerdings auf eine Kunsthaut.
2: Kann man eigentlich irgendwas falsch machen?
3: Ich kann zu tief stechen, ich kann ganz, ganz viel falsch machen. Ich kann mich selber aus Versehen tätowieren und dann den Kunden weiter tätowieren, das wäre halt auch blöd.
2: Okay, ich versuche mal nicht zu tief zu stechen, ich versuche mich nicht dabei umzubringen und ich versuche die Linien zu treffen. Ja?
4: Jetzt wird's aufregend. Ich will nicht auf ewig einen schwarzen Punkt im Daumen haben, weil ich mich selbst mit der Tätowiernadel steche. Also ganz vorsichtig, wackelig, krumm und schief, oh je. Irgendwie sieht's bei Saskia besser aus, aber sie hat ja auch Kunst studiert.
2: Wie wird man denn Tätowiererin? Also was musst du machen?
3: Am besten unter der Hand eines erfahrenen Tätowierers halt anfangen.

0: Und ja, sich dann halt einfach so ein bisschen durchführen lassen.
1: Und üben, üben, üben.
0: Üben, üben, dabei bleiben.
2: Das mache ich jetzt auch. Mit der Zeit werden die Linien gerader. Naja, zumindest wenn man keinen Vergleich hat.
1: Bei mir sieht es jetzt aus wie, als könnte ich das Ding gar nicht gerade halten, weil es so macht. Und bei dir ist es einfach ein Strich.
0: Du kannst auf jeden Fall noch an eigentlich allem arbeiten.
1: Zuweilen sind ja Striche dabei, die zumindest mal dunkel aussehen.
0: Genau, also bei ein paar Linien ist wenigstens die Tiefe okay.
1: Sollen wir es mal vergleichen mit dem Original, Marcel? Guck mal her. Guck mal, pass auf, also. Es ist anders geworden, als du es gemacht hast. Ich sag, was sagst du?
3: Ich hätte es mir ausstechen lassen.
1: Echt? Also ich glaube, ich übe mal noch ein bisschen. Aber es, vielen Dank, dass ich da sein durfte, dass ich mir diesen Job angucken durfte. Ich habe großen Respekt vor dem, was du machst. Da brauche ich noch ein bisschen.
0: Ja, du brauchst auf jeden Fall noch ein bisschen. Aber wenn du dranbleibst, dann nach ein paar Jahren.
1: Wir schauen mal, was wird. Also wenn Sie Lust haben auf eine Tätowierung, dann kann ich Saskia empfehlen, zu ihr kommen oder vielleicht dann doch einfach zu mir.
4: Ich finde es ja schon lustig, aber ich würde es mir jetzt nicht unbedingt auf den Rücken stechen lassen.
1: Ja gut, die einen sagen so, die anderen sagen so. Ich habe ja auf YouTube oder Insta, ich weiß nicht mehr genau wo, da gab es so Kommentare und einer hat geschrieben, haben Sie denn noch Termine frei? Also so schlecht fanden Sie es wohl nicht.
4: Na, fragt sich natürlich, ob das ironisch gemeint war, vielleicht auch.
1: Ja, wer weiß.
4: Wir sind jetzt übrigens nach Landsweiler Rieden gefahren. Hier haben wir auch schon mal ein Praktikum gemacht und zwar im Landesdenkmalamt, das hier sitzt. Und zwar gleich da drüben im ehemaligen Zechenhaus der Grube Rieden. Und da landen alle archäologischen Fundstücke, die man im Saarland überhaupt so findet.
1: Das ist total spannend. Wir haben dann erfahren, dass alle archäologischen Fundstücke aus dem gesamten Saarland hier landen. Und das sind so viele, dass man die in einem ganzen Berufsleben einfach gar nicht abgearbeitet bekommt.
4: Die landen alle auf dem Schreibtisch von Nicole Kasparek, die die dann bearbeitet. Und bei der durfte ich einen Tag lang mitlaufen. Und das war für mich ziemlich cool, weil ich schon als Kind einfach total begeistert war von allem, was irgendwie mit Archäologie zu tun hat.
1: Also Indiana Böhm und das restaurierte Fundstück.
5: Regale voller archäologischer Fundstücke. Hier im Magazin des Landesdenkmalamts lagern Artefakte aus der jahrtausendelangen saarländischen Geschichte. Konserviert und instand gesetzt werden die von Restauratorin Nicole Kasparek.
6: Hi. Hallo Rosi, da bist du.
7: Hi.
6: Herzlich willkommen im Landesdenkmalamt.
7: Schön, dass ich da sein darf, das freut mich. Ich habe mich gerade schon ein bisschen umgeguckt und das sind ja riesige Mengen an Material. Mit was hast du es denn hier so zu tun?
6: Wir sind von der Besiedlung her recht keltisch-römisch ausgerichtet im archäologischen Bereich. Und von dort bekommen wir ganz, ganz viele Funde. Also wir haben Gräberfelder, wir haben aber auch Siedlungen. Da kommt Material von der Schale über Schmuckteile mal, also Fibeln, Anstecknadeln oder halt auch ganz, ganz viele Handwerksgeräte. Also ich habe tatsächlich Neufunde bekommen, Eisengegenstände von der Grabung. Und da würde ich vielleicht vorschlagen, dass wir ein Röntgenbild machen. Wir haben ein Röntgengerät hier.
5: Die Neufunde sind aus der Römerzeit. Sie wurden bei den Grabungen in der gallo-römischen Siedlung im Wareswald bei Tholey gefunden. Diesen stark verkrusteten Schlüssel wollen wir uns mit Hilfe des Röntgengeräts genauer anschauen.
6: Das ist jetzt hier. Man sieht auch, ob das Objekt kaputt ist zum Beispiel, ob es Risse hat. Ja. Hat nachher auch Auswirkungen dann auf die Restaurierung.
7: Ja. Wir gucken quasi einmal rein,
6: genau.
7: Mit was wir eigentlich genau zu tun haben.
5: Also rein mit dem Fundstück und Klappe zu.
6: Wollen wir loslegen, Rosi? Dann geben wir jetzt mal Gas. Jetzt startet die Röntgenstrahlung. So, das ist jetzt ein besonderer Schlüssel. Das ist nämlich tatsächlich ein Steckdrehschlüssel. Der hat hier vorne eine Öffnung. Den konnte man also auf einen Dorn aufstecken und dann umdrehen. Und was ich jetzt hier auch noch sehe, ist, dass der Schlüsselbart relativ stark korrodiert ist. Also wir haben hier weniger Intensität, ne? Das sieht man. Und hier fehlen auch Stücke. Also der ist ein bisschen malträtiert. Alles, was jetzt hier so wolkig sich darstellt, das ist halt das umgebende Erdreich, das abgetragen werden muss, um das Objekt freizulegen.
7: Und wie würde man das denn jetzt machen?
6: Also meine Bronzengegenstände reinige ich am Mikroskop, aber diese Krusten sind extrem hart und die tragen wir normalerweise mit dem Feinstaub.

0: Eisengerät tatsächlich. Das ist auch schon zum Teil freigelegt. Da siehst du jetzt auch noch mal super schön die Vorher-Nachher-Unterschiede. Ne? Also dieses Konglomerat, das wir eben auch im Röntgenbild am anderen Stück gesehen haben. Und jetzt eben die freigelegte Oberfläche. Hier hast du verschiedene Kammern mit verschiedenem Strahlgut. Wir strahlen jetzt mit Glasperlen. Mhm. Die sehen quasi aus wie Mehl, sind ganz fein und machen dann eben auch diese tolle Oberfläche.
1: Weil das Strahlgut auf der Haut wehtun kann, trage ich Handschuhe. Kreisförmig bewege ich die Düse über das Eisenobjekt. Dadurch lösen sich nach und nach winzige Stückchen der Verkrustung ab. Es handelt sich übrigens um einen Stechbeitel, also ein Werkzeug, mit dem die Römer schon vor fast 2000 Jahren Holz bearbeitet haben.
2: Ich merke, dass ich ziemlich Respekt habe vor dem Alter dieses Gegenstands. Dass es schon ein bisschen seltsam ist, an so etwas Altem zu arbeiten.
0: Mir ist das halt auch immer bewusst, wenn ich mit den Objekten arbeite, dass das wirklich ein Privileg ist. Ja? Also als Erster hinter diese Krusten schauen zu dürfen und zu sehen, was da rauskommt.
1: Mit der Zeit macht es mir richtig Spaß. Nebenan wartet aber schon die nächste Aufgabe.
0: Also Rosi, hier habe ich eine sogenannte Sammeltüte Keramik vorbereitet. Hier sind also ganz verschiedene Arten von Keramiken zerschärft. Also es gibt kein ganzes Gefäß, aber es ist trotzdem sehr wichtig, dass wir gucken, was von diesen Dingen noch zusammengeht, weil die Waren zur Datierung ganz wichtig sind.
1: Ich versuche ganz vorsichtig und genau zu sein und fixiere die Stelle anschließend mit Klebeband.
0: So, dann nochmal ab zum Trocknen.
2: Warum ist es denn wichtig, dass es Restauratorinnen und Restauratoren gibt?
0: Also als Erstes ist es natürlich unser gesetzlicher Auftrag. Also es steht im Denkmalschutzgesetz. Unser Auftrag ist bewahren, sammeln, erhalten. Ne? Also ganz grob. Also mit den naturwissenschaftlichen Methoden, die wir heutzutage ja auch haben, lassen sich so viel interessante Details des Menschen wieder rekonstruieren. Ja? Das finde ich sehr wichtig, also wie Krankheiten über die Welt gezogen sind, sag ich mal, wie sich der Mensch entwickelt hat. Ich denke, es gibt der Menschheit oder der Bevölkerung dann auch wieder Informationen zurück.
2: Also quasi auch so ein bisschen Detektivarbeit fast, um rauszufinden.
0: Ja, es hat schon was mit Indiana Jones zu tun. Ja, klar.
2: Vielen Dank, dass ich dir über die Schulter gucken und ein bisschen mithelfen durfte.
0: Schön, dass du da warst. Hat Spaß gemacht.
2: Ich fand es so besonders, mit so alten Scherben, Gegenständen zu tun zu haben. Da wird man so ganz ehrfürchtig. Aber für mich geht es noch ein bisschen weiter, denn ich habe hier noch einiges an Scherben zusammenzubasteln, die noch ihr Gegenstück suchen.
3: Wäre es ein Beruf für dich?
2: Es hat mir schon richtig gut gefallen, muss ich sagen. Aber ich mag auch einfach unseren Beruf. Vor allem die ganzen vielen Einblicke, die man so bekommt.
3: Apropos Einblicke, die wird es bei uns auch weiterhin geben in den nächsten Wochen und Monaten. Bei uns in unserer Serie stellen wir wieder weitere interessante Kulturberufe vor.
2: Das war es aber erstmal mit unserer Spezialausgabe von Wir im Saarland Kultur. Wir wünschen Ihnen noch einen schönen Abend.

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0: draußen gucken können oder keine Schutzbrille haben, Sie verpassen nichts. Wir schalten gleich auf den Peterberg. In Rheinland-Pfalz kann man geblitzt werden, wenn man mit dem Handy am Steuer sitzt. Kommt das auch im Saarland? Und die Bezahlkarte für Geflüchtete war heiß umstritten. Wie hat sie sich bislang bewährt? Schön, dass Sie bei uns sind, denn draußen gibt es ja auch gerade was zu sehen. Eine 90-prozentige Sonnenfinsternis. Wir haben unseren Reporter Nicolas Stauder und das Ü-Wagen-Team rausgeschickt zur Sternwarte auf den Peterberg. Nicolas, sieht man denn schon was?
1: Ja, also in der nächsten Minute soll es hier losgehen. Um knapp 19.22 Uhr soll der erste Kontakt von der Sonne bzw. der Mond soll sich dann langsam vor die Sonne schieben. Ich habe jetzt hier mal ein Bild mitgebracht, um das ein bisschen zu veranschaulichen. So wird es dann später zu sehen sein. Das ist jetzt quasi der Höhepunkt dann gegen 20.15 Uhr. Da wird dann wirklich nur noch eine kleine Sonnensichel zu sehen sein und alles andere ist vom Mond verdeckt. Ich würde mal sagen, wir schalten auf unsere zweite Kamera und schauen mal, ob man denn schon was sieht. Ich sehe im Moment noch nichts. Da ist die Sonne noch ganz normal zu erkennen. Ah, jetzt würde ich sagen, könnte ein bisschen, ja, jetzt sieht man es ganz unten rechts in der Ecke, da schiebt sich langsam der Mond vor die Sonne. Ja, die Menschen, die beobachten auf jeden Fall hier auch schon gespannt mit ihren Sonnenbrillen, mit ihren extra angefertigten speziellen Brillen auch die Sonne und haben auch teilweise auch ihre Picknickdecken ausgepackt oder ihre Teleskope, um das Ganze noch ein bisschen näher zu beobachten. Wir würden noch mal kurz auf die, vielleicht auf die andere Kamera schalten, um zu sehen, ob vielleicht jetzt schon mal was bewegt hat. Ja, jetzt sieht man es noch etwas mehr. Ja, jetzt sieht man auf jeden Fall, dass die Sonnenfinsternis begonnen hat. Und die Menschen, habe ich ja gerade schon gesagt, beobachten hier. Eddie ist zum Beispiel hier mit dabei mit seinem Teleskop. Eddie, du bist schon seit heute Morgen 7 Uhr hier.
2: Ja, genau, seit 7 Uhr. Ich bin extra früh angereist, weil ich gedacht habe, dass hier alles voll ist. Und man sieht ja, es ist ja alles prappenvoll. Aber ich habe gedacht, ich gebe gar keinen Platz mehr. Ne? Und ich habe meinen halben Hausstand dabei. Dementsprechend Zelt alles aufgebaut, Campingliege dabei und alles Essen für Salate und so weiter und so fort. Und ich beobachte schon die Sonnenfinsternis, wie sie jetzt angefangen hat, durchs Teleskop. Und das ist meine erste Sonnenfinsternis. Mega geil, ich freue mich. Ein geiles Event, coole Leute. Also macht mega Spaß und ich bin jetzt echt mal gespannt, was die Nacht hier auch noch so abgeht mit den Planeten und so.
1: Schauen wir uns mal kurz vielleicht deinen Hausstand an. Ich komme mal hier rüber. Man sieht hinter dir, du hast wirklich eine Campingliege dabei, du hast Getränke dabei, du hast quasi einen Kühlschrank. Du kannst, willst heute Abend auch hier übernachten?
2: Ja, klar, auf jeden Fall. Ich werde ja wahrscheinlich bis morgen Nachmittag hier bleiben. Und ja, ich freue mich auf jeden Fall. Deswegen bin ich top ausgerüstet mit Essen, Getränke und mega. Also ich freue mich definitiv, absolut.
1: Was ist denn das Besondere für dich an der Sonnenfinsternis?
2: Also gut, weil es halt so selten ist. Ne? Man muss, also die letzte Sonnenfinsternis war 1999 und die hatte ich leider gar nicht mitgekriegt. Also deswegen bin ich saufroh, dass ich jetzt sowas mal erleben kann, so Highlight. Ich interessiere mich sehr für Astronomie und es ist ein mega Event und viele Leute da, sieht man ja hier, es ist alles voll. Deswegen ja, freue ich mich auf jeden Fall definitiv. Ne?
1: Halt jetzt. Vielen Dank dir, Eddie, und viel Spaß noch beim Beobachten. Wir werden hier noch die Sonnenfinsternis natürlich im aktuellen Bericht weiterhin verfolgen, wie wir es gerade schon von Eddie gehört haben. Sowas passiert nicht oft. Die nächste Finsternis, die partiell in Deutschland da nur rankommt mit 80-prozentiger Abdeckung, die wird dann tatsächlich Ende der 70er Jahre erst zu sehen sein mit der nächsten richtigen totalen Sonnenfinsternis in Deutschland hier in den 80ern. Und wir sehen uns dann später im aktuellen Bericht nochmal und gucken uns an, wie sich das Ganze entwickelt hat.
0: Danke dir, Nicolas. Das sollte man schon, hat man schon gesehen, dass der Mond so langsam an der Sonne knabbert. Sehr schön. Wir sehen dich gleich nochmal. Mit Handy am Steuer erwischt zu werden, das ist teuer. 100 Euro und ein Punkt. Aber meistens wird man ja nicht erwischt. Es sei denn, die Polizei guckt genauer hin und hält einen an. In Rheinland-Pfalz allerdings gibt es schon spezielle Blitzer, die bei Handy am Steuer ein Foto machen. Sogenannte Monocams. Marco Karp hat mal nachgefragt, ob es die bald auch im Saarland geben könnte.
3: So könnte es auch bald im Saarland aussehen. Mobile Überwachungskameras, die auf Autobahnbrücken aufgestellt werden. Ihr Ziel? Die Autofahrer erwischen, die während der Fahrt ihr Smartphone benutzen oder jegliche Art elektronischer Geräte. Das Gesetz in Rheinland-Pfalz dient als Vorbild für die saarländische Gesetzesvorlage.
4: Es gibt Auffassungen, denen reicht es schon aus, dass das Gerät gehalten wird. Die überwiegende Meinung stellt aber darauf ab, dass das elektronische Gerät auch benutzt wird, zum Beispiel durch Tasten oder durch Touchscreen oder Ähnliches.
3: Für Autofahrer im Saarland würde es zudem schwieriger werden, Einwände einzulegen. War es ein Kaffeebecher in der Hand oder doch das Handy? Denn diese Kameras sind mit einer Software ausgestattet und nehmen eine längere Sequenz von den verdächtigen Autofahrern auf. Der Nachweis ist also aussagekräftiger als bislang.
4: Die Einwendungen sind natürlich eingeschränkter gegenüber vorher. Vorher gab es noch eine Zeugenaussage, oftmals durch den Polizeibeamten. Die konnte man besser hinterfragen und in Zweifel ziehen. Wenn Sie jetzt eine Videoaufzeichnung haben, dann haben Sie einen Vorgang über mehrere Sekunden und können kaum noch bestreiten, dass Sie zumindest ein Gerät in der Hand hatten.
3: Eine rechtliche Verordnung muss es auch deshalb geben, weil die Kameras ein datenschutzrechtlicher Eingriff sind. Diese will das Saarland im Polizeirechtsänderungsgesetz vornehmen. Es soll wohl noch in diesem Jahr verabschiedet werden. Dann könnten die Überwachungskameras für Handysünder auch im Saarland Realität werden.
0: Die Bezahlkarte für Geflüchtete. Seit einem Jahr gibt es sie im Saarland und vorher hatte es heiße Diskussionen gegeben. Ein Ziel war, Asylbewerber und Bewerberinnen sollten kein Geld aus Sozialleistungen mehr in ihre Heimatländer überweisen können. Befürworter hofften, Migration damit unattraktiver zu machen. Kritiker dagegen fanden sie nicht nur unpraktisch, sondern sogar menschenverachtend. Die Landesregierung hat jetzt eine positive Zwischenbilanz gezogen. Emil Mura berichtet.
5: Das Prinzip ist einfach. Statt Bargeld bekommen Flüchtlinge eine Bezahlkarte ausgehändigt, auf die jeden Monat Geld überwiesen wird. Mit ihr können die Asylbewerber bezahlen. Überweisungen auf andere Konten müssen aber freigegeben werden. Nach Anlaufschwierigkeiten in den ersten Wochen laufe der Betrieb inzwischen reibungslos.
6: Die Erfahrungen mit der Bezahlkarte sind sehr positiv. Sie wird von den Bewohnern sehr gut angenommen. Wir haben auch keine Probleme im Lebacher Umfeld mit den Gewerbetreibenden. Also die Karte funktioniert. Auch die Barabhebung an den EC-Automaten ist auch kein Problem.
5: Früher habe es an Ausgabestellen lange Schlangen gegeben. Die gehörten nun der Vergangenheit an, weil die Geflüchteten ihr Geld per Überweisung erhalten. Das helfe den Asylbewerbern, aber auch den Mitarbeitern der Landesaufnahmestelle.
6: Eine ganz große Entlastung ist zum Beispiel aber auch, dass meine Mitarbeiter zum Beispiel zum Jahreswechsel, wo viele Verwaltungen geschlossen sind, nicht vor Ort sein müssen, weil diese Barauszahlung musste stattfinden, sodass es für uns immer zwingend notwendig war, vor Ort sein zu müssen, auch mit viel Personal. Und das können wir uns jetzt mit der Einführung der Bezahlkarte durch automatisierte Zahlläufe, können wir das vereinfachen und so auch den Mitarbeitern von uns hier auch eine Entlastung geben.
5: Ebenfalls betroffen sind die zuständigen Leistungsbehörden in den Landkreisen. Dort sei der Aufwand für die Mitarbeiter eher mehr geworden, so der stellvertretende Vorsitzende des Landkreistags. Zum Beispiel, weil Einzelüberweisungen jedes Mal geprüft werden müssten. Außerdem gäbe es immer noch Schlupflöcher, die Missbrauch möglich machten.
7: Wenn ich mir einen Gutschein kaufe und den dann weiterverkaufe, habe ich Bargeld. Insofern gibt es dann schon Möglichkeiten der Umgehung, um Bargeld zu bekommen. Der Aufwand für die Verwaltungen sollte reduziert werden. Der ist durchaus gegeben und da. Allerdings sind da mittlerweile schon Routinen da. Aber es gibt nach wie vor einen Beratungsaufwand.
5: Insgesamt sind im Saarland rund 2800 Bezahlkarten im Umlauf. Welche Effekte sie tatsächlich auf die Migration haben, bleibt aber auch nach einem Jahr schwer zu sagen. Denn über Missbrauchsfälle gibt es keine Daten. Und dafür, dass derzeit weniger Asylbewerber ins Land kommen, gibt es auch andere Gründe.
0: Sicher ist es Ihnen auch schon aufgefallen, im Wald sieht es teilweise aus, als würde der Herbst beginnen. An vielen Bäumen färbt sich das Laub jetzt schon braun oder gelb. Das liegt an der extremen Trockenheit der letzten Wochen. Emil Mura hat beim Saarforst nachgefragt, was das Wetter für den Wald im Saarland bedeutet. Und darauf hat er besorgniserregende Antworten bekommen. Aber es gibt auch Hoffnung.
5: Noch sind es vor allem einzelne Bäume, die schon Herbstlaub tragen. Bei ihnen ist es aber nicht zu übersehen. Wie tief die Bäume wurzeln müssen, um überhaupt noch an Wasser heranzukommen, macht der Saarforst mit einer Bodenprobe deutlich. Circa 60 cm tief wird dazu ein Bohrstock in die Erde gerammt.
8: Ich drehe es jetzt mal hier in Richtung Kamera und jetzt versuchen wir, den mal vorsichtig rauszuholen. Wenn Sie mal schauen, dann sieht man schon, da kommt gar nicht viel mit. Normalerweise, ein bisschen was hängt drin. Das hier ist das Material, was direkt aus dem Bohrstock rausgefallen ist. Das ist einfach nur trocken. Wenn wir jetzt auch hier ein bisschen schauen, das ist normalerweise, bappt das richtig schön drin. Und Sie sehen, ich kann das ganz einfach ohne Druck mit dem Finger bewegen. Und das ist in der unteren Schicht auch. Das ist wie Pulver.
5: Bäume wie dieser sind durch vorherige Dürrejahre bereits vorgeschädigt. Um ihren Zustand zu überprüfen, hat der Saarforst in den vergangenen Wochen einzelne Bäume gefällt. Dabei sei aufgefallen, dass sie schon Knospen für das kommende Jahr angelegt haben. Das stimme optimistisch.
9: Das bedeutet, die angelegte Knospe, die wird also mit an Sicherheit grenzender Wahrscheinlichkeit im nächsten Frühjahr dann noch mal austreiben. Da muss man halt sehen, die wird sicherlich von ihrer Entwicklung nicht so stark sein, wie wenn sie über einen längeren Zeitraum entwickelt worden wäre. Das Laub kann also von daher kleiner werden im nächsten Jahr. Aber die Wahrscheinlichkeit, dass solche Buchen dann auch im nächsten Jahr noch mal austreiben, die ist nach der Erkenntnis hoch.
5: Viel hänge aber nun vom Wetter der nächsten Wochen und Monate ab. Ein paar wenige Regenschauer reichten ebenso wenig wie ein Platzregen.
8: Von dem Regen, der runterkommt, verdunstet schon wieder ein großer Teil, bevor er überhaupt auf den Boden fällt. Dann haben wir hier noch diese Laubauflage, also diese herbstliche Auflage. Da fließt auch einiges an Wasser ab, genau. Also es muss auf jeden Fall lange regnen und viel regnen und kein Platzregen, sondern am besten so ein gemäßigter Regen über ein paar Wochen.
5: So lange dauert es, bis der Regen den Boden wieder durchtränkt hat. Passiert dies nicht, könnten zahlreiche Bäume doch noch absterben.
0: Im Kino ist gerade der neueste Spider-Man angelaufen. Und so ungefähr sieht das auch aus, was Mika Scherer in der Vertikalen macht. Der 18-Jährige betreibt Speedklettern. Dabei geht es um Klettern, aber auf Zeit. Und Mika ist ein echtes Nachwuchstalent, denn er ist so schnell, dass er bei der Junioren-WM in Italien dabei war. Und da dauert das Abseilen länger als das Raufklettern. Mehr über den Spider-Man aus Saarbrücken gleich im Sport. Erstmal hat Sarah Sasso die Nachrichten für Sie.
10: Guten Abend. Die Saarbahnzüge fahren nach Unternehmensangaben seit 10 Uhr wieder regulär. Am Morgen hatte die Saarbahn trotz kurzfristiger Streikabsage der Gewerkschaft GDL ihr Ersatzkonzept umgesetzt. Das heißt, es verkehrten auf der Strecke nur 3 Züge und zusätzlich Ersatzbusse. Die Saarbahn betonte nun, man hoffe, dass die GDL ihre Streikabsage für heute einhalte. Für morgen und Freitag liegen der Saarbahn weitere Streikankündigungen vor, bisher ohne konkrete Uhrzeiten. Ein Brand an der Zugstrecke bei Ensdorf hat am Morgen Signalkabel der Bahn beschädigt. Dadurch ist es zu Verspätungen und Ausfällen im Regionalverkehr gekommen. Der Schaden wurde mittlerweile behoben. Die Polizei vermutet, dass das Feuer durch den Funkenschlag einer Zugbremse ausgelöst wurde.
11: Vor dem Landgericht Saarbrücken wird am kommenden Dienstag das Urteil in einem Prozess wegen des Verdachts schwerer Sexualstraftaten erwartet. Die Staatsanwaltschaft wirft dem Ex-Geschäftsführer eines Siersburger Pflegedienstes insgesamt 18 Fälle von Vergewaltigung bzw. sexueller Belästigung vor. Der 54-jährige gelernte Altenpfleger soll Mitarbeiterinnen sowie eine Haushälterin zum Geschlechtsverkehr gezwungen haben. In einigen Fällen sollen die Frauen dabei Verletzungen im Vaginal- und Analbereich erlitten haben. Laut Staatsanwaltschaft drohte der Angeklagte den Frauen mit Kündigung, Gewalt gegenüber Angehörigen und wurde teilweise handgreiflich. Zu den Übergriffen soll es zwischen 2021 und 2023 in den Räumen des Pflegedienstes, im Privathaus des Angeklagten, in dessen Fahrzeug sowie auf einem Parkplatz gekommen sein.
10: Eine 23-Jährige ist gestern Nachmittag in einem Drogeriemarkt in Losheim am See sexuell belästigt worden. Nach Polizeiangaben hielt sie sich im Eingangsbereich des Marktes auf. Ein unbekannter Mann näherte sich ihr von hinten, griff ihr unters Kleid und berührte sie im Genitalbereich. Danach entfernte sich der Mann unerkannt. Die Polizei sucht nun nach Zeugen. Die CDU-Landtagsfraktion will die Aufklärung der NVG-Affäre im Untersuchungsausschuss vorantreiben. Bei der ersten Sitzung nach der Sommerpause am kommenden Dienstag will sie neben ihrem ursprünglichen Beweisantrag 6 weitere Anträge einbringen. Sie sollen die einzelnen Themenkomplexe des ursprünglichen Antrags jeweils getrennt zur Abstimmung stellen. Der Hotel- und Gaststättenverband DEHOGA Saar beklagt die gestiegenen Kosten in der Branche. Zwar gäbe es derzeit einen Zuwachs bei den Übernachtungen, das bedeute aber nicht mehr Einnahmen. Grund dafür seien die höheren Kosten für Energie, Lebensmittel und Personal. Gleichzeitig gäbe es vor allem in Saarbrücken immer mehr Hotelbetten. Das erhöhe den Preisdruck in der Branche.
3: Die CDU-Fraktion im Saarländischen Landtag fordert eine ausreichende Personalausstattung in der saarländischen Justiz. Auch vor dem Hintergrund vieler Überstunden bei Mitarbeitenden und hohen Krankenständen müssen Aus- und Weiterbildungen möglich sein, vor allem bei der Suizidprävention. Im Justizausschuss war das von der Landesregierung in Auftrag gegebene Gutachten zur Suizidprävention in saarländischen Haftanstalten Thema. Das Gutachten war eine Reaktion auf den Suizid eines 15-Jährigen in der JVA Ottweiler vor rund einem Jahr. Es bescheinigt dem saarländischen Justizvollzug grundsätzlich funktionierende Strukturen. Das Gutachten sieht allerdings Nachbesserungsbedarf, etwa bei der Einrichtung der Zellen. Aus Sicht der SPD-Fraktion sei man auf einem guten Weg. Die Mängel ließen sich schnell und niedrigschwellig beheben. Derweil dauert die strafrechtliche Aufarbeitung an. Sowohl das Todesermittlungsverfahren als auch das Verfahren wegen des Verdachts der Körperverletzung sind noch nicht abgeschlossen.
10: Die Sporthalle der Turmschule in Dudweiler muss wegen mangelhaften Brandschutzes auf unbestimmte Zeit geschlossen werden. Einige Rettungswege würden nicht funktionieren, teilte die Stadt auf SR-Anfrage mit. Die Grundschülerinnen und Schüler müssten deshalb für ihre Sportstunden zum Sportzentrum Dudweiler. Zu Fuß ist es etwa 10 Minuten von der Turmschule entfernt. Der ATV Dudweiler, der für gewöhnlich in der Turmschulhalle trainiert, muss ebenfalls umziehen. Das Freibad in Quierschied wird morgen wieder eröffnen. Die Gemeinde teilte mit, der technische Defekt, der zu einer temporären Schließung des Bades führte, sei behoben. Ab 9 Uhr sei das Freibad wieder geöffnet. Bis zum 17. August gelten dann die um eine Stunde längeren Sommerferienöffnungszeiten bis 20 Uhr. Und hier die Zahlen vom Mittwochslotto. 7, 20, 22, 27, 29, 39, Superzahl 2. Spiel 77, 9, 5, 9, 6, 5, 0, 5. Super 6, 7, 1, 0, 2, 1, 7. Alle Angaben wie immer ohne Gewähr. Den Nachrichtenüberblick von SR Info gibt es dann nochmal um 21:45 und damit geht's weiter mit dir, Sonja.
0: Vielen Dank, Sarah. Nach einem Verbrechen stellen sich viele nicht nur die Frage, wer war der mutmaßliche Täter oder die Täterin, sondern auch, woher stammt er oder sie? Das ist ein Thema, zu dem wir hier beim SR regelmäßig Zuschriften und Anrufe bekommen. Wann meldet ihr die Nationalität von Verdächtigen? Dabei nennt auch die Polizei die Staatsangehörigkeit nicht immer. Das kann jedes Bundesland selbst regeln. In Baden-Württemberg soll die Polizei die Herkunft in Zukunft immer nennen. Das fordert die CDU für ganz Deutschland. Nicolas Ecker wollte wissen, wie die saarländische Polizei das handhabt.
12: Vor rund 2 Wochen in Mahlstadt. Eine Frau stürzt von einem Vordach mehrere Meter tief auf den Gehweg. Sie muss in ein Krankenhaus gebracht werden. Nach Polizeiangaben war es zuvor zu einem Streit zwischen der 30-Jährigen und ihrem Mann gekommen. Die Nationalität des verdächtigen Ehemanns, die Polizei nennt sie zumindest in ihrer eigenen Pressemitteilung nicht. Dahinter steht eine saarlandweite Regelung. So werde die Nationalität seitens der Polizei in Pressemitteilungen nur genannt, sofern sie für die Straftat relevant sei, sagt Falk Hasenberg.
13: Als prominentestes Beispiel kann man zum Beispiel Verstöße gegen das Aufenthaltsgesetz nennen, weil das natürlich Straftaten sind, die auch nur von Ausländern begangen werden können. Dementsprechend macht es natürlich auch für das Verständnis des Lesers oder des Zuhörers natürlich auch Sinn, dass er weiß, wer die Straftat in dem Kontext begangen hat. Wo ich jetzt beispielsweise einfach ein Gegenbeispiel nehmen kann, sind Verkehrsstraftaten. Die können einfach grundsätzlich von jeder Person begangen werden.
12: In dem konkreten Fall der gestürzten Frau sei die Nationalität für die Taten nicht relevant gewesen. Auf Nachfrage von Medienvertretern werde die Staatsangehörigkeit aber immer mitgeteilt. Das Innenministerium will an dieser Praxis festhalten. Die bestehende Regelung trage sowohl dem Informationsinteresse der Öffentlichkeit als auch einer sachlichen und diskriminierungsfreien Berichterstattung Rechnung, heißt es. Den Vorstoß von Baden-Württemberg, die Nationalität von Verdächtigen künftig immer zu nennen, will das Ministerium beobachten. Eine pauschale Nennung der Nationalität bei jedem Tatverdächtigen brauche es nicht zwingend. Tobias Singelnstein befürwortet die aktuelle Regelung der saarländischen Polizei. Der Experte befasst sich unter anderem mit den gesellschaftlichen Reaktionen auf Kriminalität.
14: Aus meiner Sicht macht es keinen Sinn, pauschal die Staatsangehörigkeit zu nennen, weil dadurch eben der Eindruck erweckt wird, dass diese Staatsangehörigkeit in irgendeiner Form Erklärungskraft hätte für die Frage der Straftatbegehung, für diesen konkreten Verdachtsfall. Und aus kriminologischer Sicht muss man eben sagen, dass das nicht der Fall ist. Es gibt eine ganze Reihe von Umständen, die eine Rolle spielen können. Geschlecht, Alter, Lebensbedingungen, Sozialisation, all diese Dinge spielen eine Rolle für die Frage, ob Menschen Straftaten begehen oder nicht.
12: Für die saarländischen Beamten funktioniere die derzeitige Regelung gut, sagt Polizeisprecher Hasenberg. Deshalb seien im Moment keine Änderungen geplant.
0: So, sah der Flughafen Saarbrücken im August 1930 aus. Und wer sich jetzt fragt, wie die Kirche da nach Ensheim kommt, das ist gar nicht Ensheim, das ist St. Arnual. Auf den Dahler Wiesen, direkt an der Saar, da hat die Geschichte der saarländischen Luftfahrt begonnen. Und jetzt erinnert ein neues Buch an die Geschichte dieses fast vergessenen Flughafens. Herbert Mangold blickt mit dem Autor zurück.
5: 1911, das erste Mal landet ein Zeppelin in St. Arnual. Tausende Menschen kamen zu den Dahler Wiesen. Die Luftfahrt nahm in Deutschland an Fahrt auf. Die Landeshauptstadt wollte mit einem eigenen Flughafen mitziehen. Lokalhistoriker Wolfgang Kerkhoff erzählt in seinem Buch, wie Saarbrücken seinen ersten Flughafen in St. Arnual bekam.
15: Die Dahler Wiesen standen gewissermaßen zur Verfügung und man hatte den Vorteil, dass das Stift St. Arnual weitgehende Teile dieser Wiesen hatte. Das heißt, man brauchte nur mit einem Verkäufer zu verhandeln.
5: Doch der Flughafen wurde zunächst nur vom Militär genutzt während des Ersten Weltkrieges. Erst danach begann die zivile Luftfahrt.
15: Das Empfangsgebäude war relativ unspektakulär, weil man ja doch relativ wenig Starts und Landungen hatte. Aber es hat für diese Zwecke gereicht und es gab eine Zeit lang sogar ein gut gehendes Flughafenrestaurant. Und ansonsten war eine Abfertigungshalle dabei, es war ein Zollgebäude dabei.
5: Ein historischer Moment. 1933 landete das wohl erfolgreichste jemals gebaute Luftschiff Graf Zeppelin in St. Arnual. Ein politischer Propagandacoup, um die Angliederung des Saarlandes an Deutschland voranzubringen.
15: Diesen Antrag, dass ein Zeppelin hier landen darf, den hat der Oberbürgermeister Neikes durchgesetzt. Der war nämlich damals, sagen wir mal, nicht nazifeindlich. Und er hat gesagt, ich bin doch Vorsitzender des Verkehrsvereins. Ich will hier Standortmarketing machen, also brauchen wir einen Zeppelin. Und damit hat er sich durchgesetzt.
5: Von St. Arnual aus gab es regelmäßige Verbindungen nach Köln, Berlin, Stuttgart und München. Doch die Lage im Saartal war riskant. Es passierten einige schwere Unfälle.
15: Dann sind sie in den Innenhof des Schlachthofes gestürzt. Und die Leute, die drin gesessen haben, die waren total benommen. Und dann sind sie ausgestiegen, die konnten noch aussteigen und sehen vor sich Metzger mit blutiger Schürze und Metzgermesser in der Hand und haben sich überlegt, soll ich jetzt überhaupt aussteigen?
5: 1939 wurde der Flugbetrieb eingestellt. Der neue Flughafen in Ensheim bot bessere Bedingungen. Die Gebäude verschwanden, Straßenbau und Saarbegradigung veränderten das Flughafengelände. Ein Industriegebiet sollte hier entstehen. Doch daraus wurde nichts, obwohl die dafür vorgesehene vierspurige Brücke schon gebaut war.
15: Das war natürlich auch etwas, wo die Umweltverbände sehr scharf darauf waren, dass das Gebiet weitgehend unberührt bleibt. Und das ist im Laufe von, man muss sagen, mehr als zwei Jahrzehnten ist es auch durchgesetzt worden.
5: Wo früher die Landebahn war, liegt heute das Naturschutzgebiet St. Arnualer Wiesen.
0: Depression ist eine miese Krankheit und lebensgefährlich noch dazu. Aber gerade bei Jugendlichen wird sie oft lange nicht erkannt. Um auf das Thema aufmerksam zu machen, tourt gerade ein Bus durch Deutschland, die Expedition Depression. Heute war sie am Saar-Pfalz-Gymnasium in Homburg. Herbert Mangold hat sich auch informiert.
5: Wieder Licht ins Leben bringen. Das ist die Idee des Projektes Expedition Depression. Dabei geht es um Begegnungen mit Menschen, die selbst Depressionen erlebt haben, zum Teil schon als Schüler. Christoph Streitenberger hatte bereits mit 12 Jahren Depression. Richtig diagnostiziert wurde die Erkrankung allerdings erst, als er 21 war.
16: Mein Vater hatte Depressionen, meine Onkels. Also es ist eine Familienkrankheit und ich wusste immer, Depression darf ich nicht haben, das ist irgendwie was Schwaches oder so, ja. Und von daher habe ich das nie offenbart und habe immer gesagt, das ist wahrscheinlich was Körperliches.
5: Rund 300 Schülerinnen und Schüler schauen sich den Film an. Für viele sind die persönlichen Geschichten ein Anlass, genauer hinzuschauen. Was sind mögliche Anzeichen einer Depression?
17: Auffassen soll. Also bei mir ist es vor allen Dingen hängen geblieben, dass in der Schule, dass da schon ganz frühe Anzeichen vorhanden sind, die im Film gesagt wurden von der Geschichte her, dass man schlechte Noten schreibt, dass einem alles egal wird. Und ich finde, das sind Anzeichen, die vielleicht ich jetzt selber auch noch nicht so auf dem Schirm hatte, dass es wirklich auch für Depressionen sprechen kann.
18: Ich glaube viel auch, dass man halt das schon früh wirklich merken kann und aber halt auch vorbeugen kann. Ich meine, Depression ist ja nicht direkt in dem Ausmaß, dass man Suizidgedanken hat.
5: Die Schule hat sich deshalb bewusst dafür entschieden, das Projekt der Deutschen Depressionsliga nach Homburg zu holen. Denn Depression ist auch unter Jugendlichen ein Thema.
19: 20% der Bevölkerung erleiden im Laufe ihres Lebens eine Depression. Heißt 20% ja auch der jungen Bevölkerung. Oder Kinder und Jugendliche sind im familiären Umfeld, im Freundesumfeld davon betroffen. Also es ist ja nichts, was nur außerhalb und nur für die Ü18-Menschen betrifft.
5: Deshalb finden die Jugendlichen schon im Schulplaner des Gymnasiums Informationen darüber, wo und wie sie Unterstützung bekommen können.
20: Dann ist es relativ wichtig, dass man, wenn man das mitbekommt, relativ früh reagiert, dass man die Betroffenen darauf anspricht.
5: Und auch innerhalb der Schule gibt es Strukturen, die dabei helfen sollen. Ein eigenes Schutzkonzept und ein Team aus Lehrkräften und Schülerinnen und Schülern, die vor Ort ansprechbar sind und helfen, Wege aus der Depression herauszufinden.
0: Das Beste, was ich in meiner langen Zeit hier im Saarland gelernt habe, sind die vielen schönen saarländischen Wörter. Unersetzliche Erweiterungen meines Wortschatzes. Wie soll man zum Beispiel Chlor ins Hochdeutsche übersetzen oder Grazelitz? So heißt übrigens auch das Jubiläumsbuch, das der Mundartring Saar zu seinem 25. aufgelegt hat. Gestern Abend wurde es im Haus Saargau in Wallerfangen vorgestellt und das Jubiläum gefeiert. Lisa Betzholz-Weber berichtet. Hören Sie mal hin, aus welcher Region im Saarland sie kommt. Aber zunächst mal überlässt sie Ursula Kerber das Wort.
21: Ausspruch. Das ist die Melodie von unserem Land. Ein eigen Stimm. So wie das Meer einen anderen Klang hat wie die Bergen.
22: Ausspruch ist von Vielfalt geprägt. Den einen Dialekt giftet gar nicht. Wir haben viel Inschlech. Und doch stechen zwei raus: Rhein- und Moselfränkisch. Manchmal diskutieren man darüber, welcher der schönere ist. Aber end ist es immer daheim.
23: Man kann sich ganz anders dann unterhalten, wenn genau diese Distanz entsprechend anders angepasst werden kann. Und das macht Dialekt letztendlich aus. Aber es ist natürlich die eigene Entscheidung, wie weit soll diese Nähe gehen, wie weit soll die Distanz gehen. Und da kann man natürlich ein bisschen changieren. Und je mehr Changierungsmöglichkeiten man hat, desto besser.
22: Genau das lebt auch der Mundartring Saar, aweilen schon fast 25 Jahre. Es geht um die verschiedenen literarischen Formen, Geschichten, Gedichte, um mit Erforschen von den verschiedenen Dialektarten, dem saarlandweiten Austausch, aber auch um ernste Themen. Mundart ist nicht nur Spaß und Klamauk, das zeigt auch an diesem Abend et Marlies Böhm.
21: Ein Haufen Dreck und stinkig Spray gibt in das Wasser reingeschutt. Die Fischer haben schon lange gesagt, es riecht gar nicht mehr gut. Der See stinkt kilometerweit, Dreck trollt in jeder Bach. Bis all Vieh dort daneben leid, weil bauen sie die Kläranlage.
22: Et gift ach leid, die sahen, Dialekt macht Klänen. Sie schämen sich, den zu schwätzen. Stellen, weil es ist und woret ach verpönt. Für manch einen ach in schmerzhaft Erfahrung, die sie ihr Lebtag nicht mehr vergessen.
24: Dialekt durfte man auch nicht reden, weil da haben wir Strafarbeit gekriegt, weil du musst 100 Mal schreiben, das heißt nicht away, das heißt, soll ich jetzt gehen. Und so, das sind so Sachen, die haben mir früher sehr weh getan.
22: Weil Mundart Heimat ist. Es ist aber auch ein Mittel, um Sachen gut auf den Punkt zu bringen. In seiner ganz einen, manchmal auch Flapsienart.
25: Das gehört aber dazu. Also gerade im Moselfränkischen findet man das sehr oft. Das ist etwas langsamer. Ne? Das Rheinfränkische ist schneller, das ist städtisch, das ist industriell geprägt. Und das Moselfränkische ist ländlich. Das ist wie, keine Ahnung, in der Musik, das ist der Dreivierteltakt. Ne? Und das Rheinfränkische ist die Polka.
22: Egal welcher Inschlag, egal welcher Takt, der Mundartring Saar setzt alles dort ran, dass unser Spruch, unser eigen Melodie, ach jonet, vergessgift.
0: Und Lisa spricht eindeutig den Dreivierteltakt. Und mir gehen jetzt direkt die glatte Schwand hoch. Und zwar schnell, mit Lisa Bohr.
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2: Guten Abend. Speedklettern ist eine noch recht junge Disziplin des Klettersports. Dabei geht es, wie der Name schon sagt, um Schnelligkeit. Deutsche Nachwuchstalente durften Ende Juli zur Jugendweltmeisterschaft in dieser Disziplin nach Italien reisen. Und einer davon kommt aus dem Saarland.
4: Name?
6: Mika Scherer.
4: Alter?
6: 18.
4: Beruf?
6: Schüler.
4: Und die Ziele?
6: Irgendwann mal Olympia.
4: Im Speedklettern. Die Wand ist 15 Meter hoch und hat 5% Überhang. Die Route ist genormt, überall auf der Welt, in jedem Wettkampf gleich. Mika Scherer ist gerade zurück von seiner ersten Weltmeisterschaft und direkt wieder im Training.
6: Es war schon richtig cool, vor allem wenn man die ganzen Athleten aus den anderen Ländern sieht, wo man halt so gut wie noch nie gesehen hat, eigentlich noch nie. Und einfach das Feeling.
4: Für über 700 Athleten aus 68 Nationen ging es in Italien um Medaillen. Im Speedklettern um Sekundenbruchteile. Um hundertstel Sekunden verpasst Mika dort den Einzug in die Finalrunde. Er wird 18. von 56 Athleten seiner Altersklasse U19.
6: Ich sehe halt schon, dass einfach die Kontaktzeiten zu langsam, also zu lang waren. Das heißt, ich habe die Griffe zu lange gehalten. Ich hätte sie am besten schneller loslassen müssen, die Griffe. Dann wäre es wahrscheinlich auch in die nächste Runde gegangen. Aber ja, ist schon ein bisschen ärgerlich.
4: Videoanalyse auch im Training mit seinem Vater. Kleinste Fehler können den Unterschied machen. 5,4 Sekunden klettert Mika aktuell stabil. Angefangen hat er vor 4 Jahren mit über 9 Sekunden.
6: Ich finde es einfach richtig cool, dass wenn man sieht halt extrem seinen Fortschritt. Und ich pushe mich halt auch immer dadurch, dass ich sehe, jetzt war es vielleicht nicht so gut, aber im nächsten Lauf versuche ich dann halt immer schneller zu sein und immer schneller. Ist halt schon cool, wenn man dann sieht, dass man Fortschritt macht.
7: Ja, Mika ist ein super Typ, er ist super fokussiert, ist ein Trainingsbiest, trainiert wirklich fokussiert.
4: Das Training zu 50% der Zeit an der Wand, aber zur anderen Hälfte auch im Kraftraum. Gefragt sind Schnell- und Maximalkraft. Und es ist auch Kopfsache.
6: Also für mich ist halt super wichtig, in den Tunnel zu kommen, halt einfach Fokus. Wenn ich irgendwelche Gedanken im Hinterkopf habe, dass es dann schon eigentlich nichts wird.
4: Damit es für Olympia 2028 was wird, muss das alles zusammenspielen. Zur Weltspitze der Männer fehlt Mika aktuell noch eine knappe Sekunde. Seine Trainer sehen ihn auf einem guten Weg.
2: Ihren sportlichen Weg haben Sie längst gemacht. Heute kehren zwei bekannte saarländische Fußballer noch einmal dorthin zurück, wo alles begann. Die Rede ist von Hendrik Zuck und Manuel Zeitz. 1994 beim SC Großrosseln haben sie im Alter von 4 Jahren ihre ersten Schritte auf dem Fußballplatz gemacht. Nach gemeinsamen Zeiten in der Saar-Auswahl wurden sie später zu prägenden Figuren im Profifußball. Hendrik Zuck beim 1. FC Kaiserslautern und Manuel Zeitz beim 1. FC Saarbrücken. Heute Abend stehen die beiden noch einmal gemeinsam auf dem Platz. Und so rücken heute auch die Fanlager des FCK und des FCS etwas zusammen. Beim Abschiedsspiel in Großrosseln treten Zeitz und Zuck mit Freunden und gemeinsamen Weggefährten gegen eine Auswahl des SC Großrosseln an. Mehr dazu gibt's morgen hier im aktuellen Bericht. Ein Abend also voller Erinnerungen unter alten Bekannten. An die Jugendzeiten von Zuck und Zeitz kann ich mich noch gut erinnern. An meine erste Sonnenfinsternis nur dunkel. Aber jetzt haben wir noch einmal die Chance.
0: Ja, vielen Dank, Lisa. Also ich kann mich noch gut erinnern an die Sonnenfinsternis 1999. Wir schalten jetzt noch mal zur Sternwarte auf den Peterberg. Nikolaus Stauder. Sag mal, Nikolaus, die letzte totale Sonnenfinsternis, das war vor deiner Zeit, oder?
9: Ja, die war 99, haben wir ja gerade schon gehört. Das war ganz, ganz knapp vor meiner Geburt. Wir sind ja hier am Peterberg und beobachten die Sonnenfinsternis aber weiter für Sie im aktuellen Bericht. Und wir würden uns mal kurz einen Zeitraffer anschauen. Dann sieht man nämlich ganz schön, wie sich die Sonne langsam, beziehungsweise der Mond langsam vor die Sonne schiebt. Ja, da sieht man das, da schiebt sich der Mond langsam vor die Sonne. Wir sind jetzt ungefähr bei knapp über der Hälfte, über 55%. Ich würde mal sagen, wir schalten jetzt vielleicht mal auf die Kamera, wo wir dann nochmal die Sonne jetzt live sehen können. Ja, jetzt sieht man, es ist schon mehr als 50%. Ich würde fast sagen, fast 70% sind ja dann schon doch bedeckt. Also hier im Hintergrund sieht man auch, die Leute sind noch da und beobachten auf jeden Fall die Sonnenfinsternis ganz gespannt. Alle haben ihre Handys draußen und filmen das so ein bisschen ab. Und Herr Pütz, Christian Pütz ist hier quasi professionell unterwegs. Er ist nämlich hier auch Hobbyastronom und auch Teil der Sternwarte Peterberg. Herr Pütz, für Sie ist das ja trotzdem was Besonderes.
3: Ja, ist es, weil es ist immer was Emotionales, wenn der Stern, der uns Licht und Wärme schenkt, dann quasi plötzlich verschwindet, mehr oder weniger.
9: Wie beobachten Sie das? Haben Sie da irgendwie einen wissenschaftlicheren Blick drauf oder ist es trotzdem eher so ein magischer Moment?
3: Ich mache es eher aus der Magik heraus, als magischer Moment. Wir könnten es zwar wissenschaftlich machen, aber das ist für uns heute eher nicht relevant.
9: Aber Kolleginnen und Kollegen von Ihnen, die machen ja auch Fotos und beobachten das ein bisschen.
3: Genau, wir zeichnen eigentlich alles auf. Man könnte die Daten auch auswerten. Wir gucken mal, was im Nachhinein daraus wird.
9: Vielen Dank, Herr Pütz. Also nicht nur für Menschen, die also auch für Hobbyastronomen, die sich täglich damit befassen, mit den Sternen und dem Himmel, ist diese Sonnenfinsternis etwas Besonderes. Und aber ganz viele Menschen, die sitzen hier auch auf ihren Picknickdecken und haben sich ein bisschen umgeschaut. Lisanne zum Beispiel, die sitzt jetzt hier mit ihrer Familie. Ich komme mal zu dir runter. Wie ist denn das für dich? Das ist ja auch deine erste Sonnenfinsternis.
8: Also ich finde es extrem spannend. So, das sieht man ja nur alle paar 20 Jahre. Und einfach sowas werde ich, glaube ich, nie wiedersehen. So. Nicht mit meiner Familie zumindest.
9: Vielleicht nicht mit deiner Familie, aber 81 oder 82, bin mir jetzt gerade gar nicht mehr sicher. Ich glaube, 82 wird die nächste totale Sonnenfinsternis sein. Was macht denn für dich dieses Event so speziell?
8: Ich habe einfach noch nie sowas halt gesehen. Einfach, es ist so spannend. Ich habe noch nie gesehen, dass die Sonne in irgendeiner Weise bedeckt wird und jetzt einfach komplett, sowas hast du immer nur auf TikTok gesehen oder irgendwo im Fernsehen. Sowas einzigartig.
9: Und jetzt das hier mit deiner Familie zu verbringen, wie ist das?
8: Ich finde das wirklich sehr schön. So mit meiner Schwester hier oder meiner Mutter. So, was gibt es Besseres, als mit der Familie das zu schauen?
9: Vielen Dank dir, Lisanne, und Ihnen auch noch viel Spaß heute bei der Sonnenfinsternis. Ja, es ist einfach so was Magisches, das hier auch die Leute verbindet. Ich muss sagen, für mich ist es auch was Besonderes und man muss auch sagen, man merkt es, langsam wird es auch ein bisschen kälter. Das kann jetzt natürlich auch ein bisschen daran liegen, dass die Sonne natürlich langsam untergeht, aber ich würde behaupten, ich habe schon ein paar Sonnenuntergänge mitgemacht und das kann schon daran liegen, dass eben sich die Sonne vor den Mond, der Mond vor die Sonne schiebt. Ja, und heute Abend wird es auch noch ein anderes Sternereignis geben, deshalb bleiben auch einige Leute hier noch länger. Und zwar werden die Perseiden zu sehen sein. Also die sind heute auch, haben quasi ihren Höhepunkt erreicht und mit dem Neumond kann man die perfekt entdecken.
0: Vielen Dank, Nikolas, und noch viele spannende Minuten da oben am Peterberg. Dankeschön. Und Jessie Ziegler guckt jetzt gleich bei uns nochmal, was denn der Stern, der uns Licht und Wärme schenkt, in den nächsten Tagen so für uns macht. Wir sagen Tschüss hier vom aktuellen Bericht und noch einen schönen Abend.

Guten Abend, herzlich willkommen zum aktuellen Bericht am Mittwoch. Die Sophie beschäftigt uns auch heute. Gleich ist es soweit, die fast totale Sonnenfinsternis beginnt. Und wenn Sie gerade nicht

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1: Hallo nochmal vom Saarlandwetter. In einer guten Viertelstunde hat die partielle Sonnenfinsternis ihren Höhepunkt erreicht. Das Wetter hat heute aber auch die perfekten Bedingungen geliefert. Wir haben keine einzige Wolke am Himmel entdecken können. Auf dem Berg in Piesbach, hier, da kann man bestimmt gerade die Sonnenfinsternis auch richtig gut sehen. Danke an Gabi Hermes für dieses Foto. Vor morgen wird uns heute Nacht aber noch ein weiteres Highlight geboten. Ihr habt es gerade gehört mit Nikolas. Ganz viele Sternschnuppen. Wir sehen im Wolkenverlauf der kommenden 24 Stunden, dass sowohl heute Abend als auch heute Nacht keine einzige Wolke am Himmel sein wird. Morgen den Tag über setzt sich das auch sofort. Das Hochreif beschert uns gerade diese Wetterlage. Mit seiner Verschiebung weiter nach Osteuropa fließt immer heißere und trockenere Luft zu uns ins Saarland und sorgt dann auch für maximale Sonnenstunden am Tag. Und so sieht es in der Übersicht aus. Heute Nacht ist es, wie gesagt, sternklar. Die Luft kühlt ab auf bis zu 11 Grad. Morgen haben wir dann von früh bis spät Sonnenschein. Hohes Waldbrandrisiko morgen nochmal. Die Temperaturen bis 37 Grad. Die Aussichten? Am Freitag haben wir viel Sonnenschein, die Temperaturen dann zwischen 35 und 39 Grad. Samstag viel Sonne, so ein paar einzelne Wolken sind mit dabei, einzelne Schauer und Gewitter sind auch möglich. Temperaturen dann bis 36 Grad. Am Sonntag, da wird es wolkiger, zeitweise sind auch Schauer und Gewitter mit dabei. Auch etwas weniger heiß, bis 27 Grad. Montag, da kriegen wir noch mal trockenes Wetter mit Sonne und Wolken im Wechsel bei Temperaturen zwischen 22 und 27 Grad. Ja, trotz der Sonnenfinsternis sehen wir gleich noch den Sonnenuntergang. Ute Morlock hat ihn auch gestern schon bewundert in Holz. Vielen Dank für eben dieses Foto. Und wenn auch Sie so ein schönes machen, senden Sie es gerne an saarlandwetter@sr.de oder per WhatsApp an Saarbrücken 602 1020. Schönen Abend noch.
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3: Guten Abend, ich begrüße Sie zur Tagesschau. Ein Himmelsspektakel fesselt.

0: zur Stunde Millionen Menschen in Europa. Für wenige Minuten verdunkelt sich die Sonne, der Tag wird zur Nacht, zuerst in Island. Auch in Deutschland verfolgen die Menschen aktuell die Sonnenfinsternis. Bei uns kommt es jedoch nur zu einer teilweisen Verdunkelung. Dennoch ist die Begeisterung groß. Die Schutzbrillen waren heute bereits vielerorts ausverkauft. Bei uns ist vor allem im Süden von der Sonnenfinsternis viel zu sehen. Und so läuft das Naturschauspiel ab. Erde, Mond und Sonne liegen heute exakt auf einer Linie. In Teilen Europas verdeckt der Mond das Sonnenlicht. Wo sein Kernschatten die Erdoberfläche trifft, ist die Sonne total verdunkelt. Im größeren Halbschatten strahlt, wie in Deutschland, noch etwas Licht seitlich am Mond vorbei. Der Kernschatten zieht seit etwa 19 Uhr in einem schmalen Streifen über Grönland, Island, die Iberische Halbinsel und die Balearen. Dort ist der Andrang entsprechend groß.
1: Die einen probieren schon mal die Brillen aus, andere legen frühzeitig ihr Handtuch ab. Im Hafen von Soyer machen sich die ersten schon früh morgens bereit für die Finsternis.
2: Und wir sind seit 8 Uhr früh hier und ich warte auf meine Familie, die müsste jetzt auch bald runterkommen für das große Ereignis.
1: Am Strand von La Palma läuft der Urlaubsalltag zwischen Sonnenzone und Partymeile. Hier suchen manche noch ihr Plätzchen für den Abend.
3: Also laut Internet so ein bisschen geforscht, ne? Und Playa de Palma und Palma selber soll gut sichtbar sein.
4: Vielleicht bei unserem Hotel gibt es so eine Skybar, da kann man es gut sehen, wenn man weit oben ist, glaube ich.
1: Freie Sicht, gewusst wo. Ein Astronom ist ganz Mallorca abgefahren. Ich habe 35 Punkte gefunden an der Küste und im Landesinneren, wo man die Finsternis ohne Probleme sehen kann. Ausnahmezustand für die Sicherheitskräfte. Zehntausende wollen gleichzeitig an dieselben Orte. Dazu die Hitze und hohe Waldbrandgefahr. Wichtig ist es, Fahrzeuge in den extra dafür ausgewiesenen Zonen zu parken und aufzupassen, dass man keine Feuer in den Wäldern anfacht. Auf dem Meer kein Brandrisiko und freie Sicht. Glücklich, wer eine Bootstour ergattert hat und rechtzeitig den Hafen verlässt. Wir wollen den Menschenmassen entkommen und etwa 3 Meilen aufs Meer rausfahren, um dort die Finsternis zu erleben. Der Strand von Soyer wird von Stunde zu Stunde voller, während von der Sonne jetzt immer weniger zu sehen ist.
0: Dann gehen wir noch mal zu Christina Böker auf Mallorca. Was sieht man denn jetzt bei Ihnen und wie ist die Stimmung?
5: Ja, hier ist sowas wie internationale Volksfeststimmung. Hier haben sich wirklich den ganzen Tag über die Leute versammelt am Strand, manche mit riesigen Objektiven, um wirklich die besten Fotos zu machen. Und die sehen jetzt auch schon, was die Sonne hat sich schon, die Sonne ist schon so ein bisschen leicht bedeckt und alle tauschen sich hier permanent drüber aus, ob sie schon mal eine Sonnenfinsternis gesehen haben, wie sie das beste Foto erhaschen. Und jetzt hoffen natürlich alle, dass das hier wirklich ein guter Platz ist. Und wir wurden auch den ganzen Tag über hier immer wieder gefragt, warum wir genau hier stehen. Und wir haben einen gewissen Wissensvorsprung uns gestern erarbeitet, weil wir um 8:30, wenn die Sonne dann wirklich gar nicht mehr zu sehen ist, das dunkel werden würde hier, haben wir das getestet und gesehen, dass wir am richtigen Platz sind. Jetzt hoffen wir nur, dass sich nicht heute noch Wolken davor schieben. Denn vorgestern ist es passiert, dass es um die Uhrzeit bewölkt war. Aber ich habe Hoffnung, dass es klappt.
0: Dankeschön, Christina Böker, für die Eindrücke auf Mallorca. Und wenn Sie die Sonnenfinsternis weiterverfolgen wollen, empfehlen wir den Livestream auf tagesschau.de, auch auf unseren Social-Media-Kanälen. Und in der ARD-Mediathek gibt es gleich nach dieser Tagesschau Live-Bilder, Schalten und vertiefende Informationen. Der Bundesnachrichtendienst in Deutschland untersteht dem Kanzleramt, der Verfassungsschutz dem Innenministerium. Diese Nachrichtendienste dürfen bisher Informationen sammeln, sie aufbereiten und auswerten. Direkt auf akute Bedrohungen reagieren und eingreifen dürfen sie nicht. Das will die Bundesregierung nun ändern. Hintergrund ist eine veränderte Bedrohungslage in Deutschland. Mit Drohnen an Flughäfen, Hackerangriffen, Spionage und Sabotage. Dagegen sollen die Dienste in Zukunft aktiv vorgehen können. Aus der Opposition kommt Kritik.
6: Hackerangriffe auf politische Akteure, Brandsätze in DHL-Paketen und nicht zuletzt der Drohnenvorfall vergangene Woche am Flughafen Leipzig-Halle. Für die Sicherheitsbehörden sind all das Beispiele für eine ernsthafte Bedrohungslage. Dafür will die Bundesregierung Verfassungsschutz und Bundesnachrichtendienst nun besser rüsten.
7: Wir sind einfach zu sehr davon abhängig, dass uns die Nachrichtendienste anderer Länder unterstützen. Und diese Hilfe ist in zu vielen Bereichen eine Einbahnstraße im Moment.
6: Erstmals sollen die Dienste nicht mehr nur Informationen sammeln, sondern in besonderen Gefährdungslagen aktiv eingreifen dürfen.
8: Gerade in einer Zeit, wo wir hohe Bedrohungslagen auch durch Maßnahmen haben, die im Bereich von Angriffen mit Explosionsstoffen zu sehen sind, ist es zwingend notwendig, dass auch die Dienste in der Lage sind, diese Explosionsstoffe rechtzeitig zu entschärfen, auszutauschen, auch zu manipulieren.
6: Außerdem sollen sie Cyberangriffe ins Nichts umleiten dürfen, Server von Hackern zerstören oder potenzielle Attentäter mit Fehlinformationen versorgen, damit deren Pläne schieflaufen. Insbesondere mit Blick auf den Verfassungsschutz gibt es Zweifel, ob das vor dem Bundesverfassungsgericht standhält.
9: Das sind natürlich Maßnahmen, die klassischerweise die Gefahrenabwehrbehörden, also die Polizeien, durchführen. Und ob das der Verfassungsschutz auch darf nach dem Grundgesetz, das ist nicht ganz klar, denn er ist eben eine Informationssammelstelle.
6: Kritik kommt von der AfD.
10: Hier soll vorsätzlich die Grenze verwischt werden zwischen verdeckter geheimdienstlicher Aufklärung und operativen polizeilichen Eingriff.
6: Für den Bundesnachrichtendienst gelten etwas andere Regeln, weil er im Ausland tätig ist. Eine Grenze bleibt aber auch für ihn. Gezielte Tötungen sind nicht erlaubt.
0: Ein Beispiel dafür, dass sich die Bedrohungslage in Deutschland verändert, sind Desinformationskampagnen aus dem Ausland. So bestätigte das Bundesamt für Verfassungsschutz heute, dass es Versuche gibt, die Landtagswahlen im September zu manipulieren. In sozialen Medien werden Videos veröffentlicht, in denen erfundene Vorwürfe über Korruption, Sexualstraftaten oder Suchtprobleme von Kandidatinnen oder Kandidaten formuliert werden. Die Spur führt offenbar nach Russland.
11: Leonie Brunkalla will für die Grünen in den Landtag von Sachsen-Anhalt. Mitten im Wahlkampf erfährt sie, im Netz kursiert ein gefälschtes Video von ihr.
12: Ich dachte so, okay, es ist irgendein Deepfake-Nacktvideo von mir aufgetaucht. Ich bin eine junge Frau, ich stehe in der Öffentlichkeit. Das war mein erster Gedanke.
11: Zusammengeschnitten sind Bilder von ihrem Instagram-Account. Dazu die falsche Behauptung, sie habe Gelder veruntreut. Um die 200 solcher Videos sind aufgetaucht, in denen Politiker diffamiert werden. Vor allem aus Bundesländern, in denen Wahlen anstehen. Julia Smirnova forscht zu Desinformation.
13: Bei dieser Kampagne werden zahlreiche gefälschte Videos erstellt. Sie tragen Logos etablierter Medien, wie zum Beispiel Spiegel oder Welt oder Tagesschau.
11: Die Expertin vermutet hinter den Videos eine russische Einflusskampagne.
13: Momentan hofft die russische Führung offensichtlich darauf, dass ein Erfolg der AfD bei den Landtagswahlen und schlechte Ergebnisse anderer Parteien möglicherweise auch zu einer Regierungskrise in Deutschland führen können.
11: Bisher erreicht die Kampagne wenige Menschen, doch sie beschäftigt Redaktionen. Die Journalistin Alice Echtermann vermutet, das ist einkalkuliert.
14: So absurd die Nachricht auch sein mag, sie wird ja dann in dem Moment, wo man sie widerlegt, trotzdem noch mal wiederholt, trotzdem noch mal weiterverbreitet.
11: Von all dem will sich Leonie Brunkalla im Wahlkampf nicht ablenken lassen. Sie konzentriert sich auf die Wahl in Sachsen-Anhalt in knapp 4 Wochen.
0: 10 € vom Staat jeden Monat für jedes Kind von 6 bis 18. Mit der sogenannten Frühstartrente sollen junge Menschen Vermögen fürs Alter aufbauen können, so die Idee der Bundesregierung. Eingezahlt wird in ein Depot. Eltern und Großeltern sollen freiwillig aufstocken können. Ausgezahlt wird nicht vor Vollendung des 65. Lebensjahres. Das Kabinett hat die Pläne heute beschlossen. Nun ist der Bundestag gefragt.
15: Was würden diese Kinder des Sportcamps der Füchse Berlin mit 10 € Geschenk vom Staat machen? Vielleicht Eis kaufen? Die Antwort gibt ihnen Finanzminister Klingbeil. Das Geld soll gespart und am Kapitalmarkt angelegt werden.
16: Die haben sich gefreut, dass der Finanzminister gesagt hat, er bringt Geld für sie mit. Als ich dann gesagt habe, ich habe es nicht in der Tasche, sondern ihr kriegt es auf dem Depot, waren sie ein bisschen enttäuscht, haben gefragt, ob ich einen Goldbarren nächstes Mal noch mitbringen könnte.
15: Mit dem Gesetz soll jedes Kind zwischen 6 und 18 Jahren jeden Monat 10 € vom Staat für die private Altersvorsorge bekommen. Entweder die Eltern legen privat ein Kinderdepot an, zahlen es ein und stocken monatlich auf, oder sie tun das nicht, dann legt der Staat die 10 € am Aktienmarkt an. Das geförderte Kapital bekommen die Kinder erst im Rentenalter und der staatliche Zuschuss ist nur für Kinder vorgesehen, die ab 2020 geboren sind. Zum Renteneintritt könnten die Kinder je nach Entwicklung am Aktienmarkt ein Vermögen von geschätzten 25.000 Euro oder mehr haben. Ein staatlicher Zuschuss per Gießkanne, kritisieren Experten.
17: Das bedeutet halt, dass man auch solche Familien unterstützt, die durchaus auch selber privat vorsorgen könnten. Und da sollte man eigentlich sagen, naja, das ist nicht Aufgabe des Staates, so etwas zu unterstützen.
15: Auch die Grünen und die Linke sehen das Instrument kritisch.
18: Ich versuche da, Kinder an Aktien ranzuführen. Und wir halten es für eine völlig falsche Idee, dass Kinder lernen, an Aktienmärkten zu spekulieren.
19: Ein kleiner Schritt in die richtige Richtung, aber der kann natürlich nicht darüber hinwegtäuschen, dass Lars Klingbeil und der Rest der Koalition ansonsten keinen Plan für die Alterssicherung haben.
15: Die Frühstartrente soll rückwirkend ab 01.01.2026 gelten.
0: Miete, Lebensmittel, Lernunterlagen. Ohne BAföG könnten sich viele junge Menschen ein Studium nicht leisten. Doch auch mit der staatlichen Hilfe wird es oft eng. Denn während die Lebenshaltungskosten massiv gestiegen sind, blieb das BAföG unverändert. Bis jetzt. Nach langen Diskussionen hat das Kabinett nun eine Erhöhung auf den Weg gebracht.
20: Selina Poppenberg studiert im 6. Semester molekulare Biotechnologie. Gerade macht sie ihre Bachelorprüfung. Im Moment bekommt sie 521 Euro BAföG fürs Wohnen und Leben. Sie pendelt jeden Tag zur Uni. Denn eine eigene Wohnung direkt an ihrem Studienort Dresden kann sie sich nicht leisten.
21: Zu sagen, okay, ich suche mir jetzt eine Wohnung, die ich bezahlen kann, wo ich auch irgendwie ein bisschen Komfort habe, das war für mich einfach keine wirkliche Option.
20: Derzeit erhalten BAföG-Bezieher im Schnitt 682 Euro, abhängig von ihrer Wohnsituation und dem Einkommen der Eltern. Das Bundeskabinett hat heute beschlossen, das BAföG zu erhöhen. Die Wohnkostenpauschale soll von monatlich 380 auf 440 Euro steigen, aber erst ab April 2027. Ebenso soll der Grundbedarf in zwei Stufen angehoben werden, von bisher maximal 475 Euro auf 503 Euro zum Wintersemester 2027/28 und zum Sommersemester 2029 auf 563 Euro. Das entspricht dem Niveau der aktuellen Grundsicherung. Eine Erhöhung, die zu spät komme und zu gering ausfalle, kritisiert die Studierendenvertretung.
22: Das ist definitiv viel zu wenig. Das ist unter dem Existenzminimum. Dadurch sind zwei Drittel der Studierenden gezwungen, jetzt schon neben dem 40-Stunden-Vollzeitstudium arbeiten zu gehen. Da muss auf jeden Fall dringend was gemacht werden.
20: Selina Poppenberg will noch unbedingt ihren Master machen. Wenn die BAföG-Erhöhung 2029 abgeschlossen ist, könnte sie mit ihrem Studium schon fertig sein.
0: 180 Kilo Verpackungsmüll. So viel produziert jeder EU-Bürger pro Jahr. Damit dieser Müllberg kleiner wird, gibt es in der EU nun neue Regeln. Im ersten Schritt dürfen bestimmte Chemikalien in Verpackungen nur noch in geringen Mengen verwendet werden. Das soll die Recyclingquote erhöhen. Auch bei der Größe von Verpackungen soll sich etwas ändern, allerdings noch nicht sofort.
23: Hier in der Papierfabrik Palm in Aalen machen sie aus Altpapier neues Rohpapier für Wellpappe. Das Problem: im Altpapier finden sich immer wieder Dinge, die nicht hineingehören. Unter anderem Verbundstoffe, wie bei solchen Bechern. Die sind zwar aus Papier, aber meist mit Kunststoff beschichtet, um wasserdicht zu sein.
24: Rein optisch können Sie das teilweise erkennen, wenn es mal glitzert, wenn Sie Folien erkennen etc., also Oberflächenbeschichtungen. Ja, aber Sie können die natürlich hier nicht trennen.
23: Was gehört in welche Tonne? Die EU will nicht nur das Recyceln, sondern auch das Sortieren erleichtern. Sie schreibt deshalb vor, dass Verpackungen ab 2028 eindeutig gekennzeichnet werden. Weitere Neuerungen zum Beispiel: ab sofort gelten in Lebensmittelverpackungen europaweite Grenzwerte für Chemikalien der Stoffgruppe PFAS, sogenannte Ewigkeitschemikalien. Und ab 2030 müssen alle Verpackungen möglichst material- und platzsparend sein und zumindest 70% recycelbar. Für die Industrie heißt das, das Recycling schon beim Herstellen der Verpackung noch besser mitzudenken. Auch diese Soßentöpfchen bestehen aus zwei Materialien. Der Maschinenbauer Optima in Schwäbisch Hall aber hat ein Verfahren entwickelt, das die Wiederverwertung vereinfacht.
25: Wir verbinden Papierfasern mit kunststofffreien Beschichtungen, zum Beispiel als hauchdünnes Laminat, die sich dann in der Recyclinganlage sehr gut lösen können und damit auch die Verpackungsrichtlinien erfüllen.
23: Industrieverbände kritisieren Kosten und bürokratischen Aufwand. Dem Maschinenbau aber könnten die neuen Vorschriften neue Geschäfte bescheren.
0: Und nun die Wettervorhersage für morgen.

0: Auch der Samstag beginnt meist sonnig, später folgen von Westen häufiger Wolken und einzelne Schauer oder Gewitter. Sonntag kann es regional auch mal länger regnen.
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4: Hallo und herzlich willkommen zu einer neuen Ausgabe von Quarks. Wir kennen uns jetzt auch schon ein paar Jährchen. Da ist es vielleicht mal an der Zeit, dass ich ein kleines Geständnis mache. Ich sehe aus, als wäre ich durch und durch Mensch, aber ein nicht unerheblicher Teil meines Körpers ist nicht Mensch. Alle Menschen haben in sich und auf sich Billionen Bakterien, Viren und andere Mikroorganismen. Das klingt krank, ist aber tatsächlich sehr gesund und wichtig, zum Beispiel für unsere Verdauung. Und deshalb jetzt mal Butter bei die Fische.
5: Wie viel von mir bin eigentlich ich? Ich weiß ja nicht, wie es bei euch ist, aber ich bin 192 cm groß und wiege ungefähr 90 Kilogramm. Das macht 100% Mensch, sollte man meinen. Tatsächlich besteht mein Körper nur zu ungefähr 50% aus menschlichen Zellen. Der Rest ist Adamantium. Nein, Quatsch, der Rest sind Mikroorganismen unterschiedlichster Art. Das ist bei allen Menschen so. Das Verhältnis ist immer auch abhängig von der Art, wie ihr euch ernährt. Zu den nichtmenschlichen Zellen gehören Bakterien, Pilze, Viren und vieles mehr. Die finden sich fast überall. Auf der Haut, im Mund, in den Atemwegen und natürlich im Verdauungstrakt. Alle diese nichtmenschlichen Zellen werden Mikrobiom genannt. Und das ist bei jedem Mensch so einzigartig wie der Fingerabdruck. Die meisten unserer Mitbewohner sind ja in unserem Darm zu Hause. Und im Grunde sorgen unsere Mitbewohner für unser Bauchgefühl. Und dieses Bauchgefühl spielt auch eine Rolle dabei, auf was ich Hunger habe oder was mein Lieblingsessen ist. Denn bestimmte Mikroorganismen haben bestimmte Vorlieben, was die Nahrung angeht, sei es Eiweiß, Fett oder Kohlenhydrate. Je nachdem, was wir essen, bekommen jeweils andere Mikroben ihr Lieblingsessen und vermehren sich stärker. Heißt, durch unser Essverhalten beeinflussen wir also auch die Zusammensetzung unseres Mikrobioms. Und das wiederum beeinflusst uns. Das wirft ein völlig neues Licht auf den Spruch, du bist, was du isst.
4: Und das Erste, was die meisten von uns nach der Geburt zu sich nehmen, ist Muttermilch. Da wäre mir jetzt fast Milch rausgerutscht. Was natürlich auch richtig ist, aber eigentlich wollte ich Mutter-Mikroorganismen sagen. Die Muttermilch steckt nämlich auch voller Mikroorganismen. Und auch während der Geburt kommen wir mit den Bakterien aus Vagina und Darm in Kontakt. Die siedeln sich dann auch in unserem Körper an, wenn wir frisch auf der Welt sind. Ja, das bedeutet, Kaiserschnittbabys fehlt diese erste Bakteriendusche, die übrigens sehr hilfreich sein kann. Um das auszugleichen, wischt man Neugeborenen manchmal mit einem Tupfer, der in Vaginalsekret getränkt ist, über das Gesicht. Das nennt man Vaginal Seeding, ist in den USA und Großbritannien weiter verbreitet als bei uns und muss vielleicht auch gar nicht sein. Denn der Mikrobentransfer nach einem Kaiserschnitt funktioniert auch über das Stillen und über viel Hautkontakt. Und da kommen dann auch die Väter ins Spiel. Denn in Studien zeigte sich, nach einem Jahr war der Einfluss von Vater und Mutter auf das kindliche Mikrobiom ungefähr gleich groß. Den kindlichen Darm, den kann man sich vorstellen wie ein neues Wohngebiet. Es hängt von den ersten Anwohnern ab, wie sich das Viertel entwickelt. Denn vor allem die ersten Bakterienkolonien können sich konkurrenzlos an der Darmwand vermehren und prächtig gedeihen. Und dadurch verhindern, dass sich unerwünschte Krankheitserreger dort festsetzen. Und wie es dann mit der Besiedlung weitergeht, ist ganz individuell und hängt von vielen Faktoren ab. Zum Beispiel, mit wem kuschle ich? Wo lebe ich? Wohin reise ich? Und natürlich, was esse ich? Und zum letzten Punkt hat mein Kollege Marspet Movsesyan einen Selbstversuch gemacht, der mir erstmal auch schmecken würde.
3: Das hier sieht aus wie ein Kindheitstraum. Pommes, super süßer Joghurt, Süßigkeiten, Ketchup, Burger, Schokolade, Zucker, Zucker, Zucker. Aber tatsächlich ist das ein wissenschaftliches Experiment. Ich werde mich nämlich die nächsten 3 Tage ausschließlich davon ernähren, weil ich wissen will, wie schnell verändert das meine Darmgesundheit.

0: Das ist nicht dein Ernst.
1: Doch.
0: Was?
1: Das ist der Zucker, den du die nächsten 3 Tage zu dir nimmst.
0: Ja, wenn man das so sieht, dann will man das eigentlich gar nicht essen.
1: Woher ist das? Okay.
0: Ja, das sieht halt alles schön aus, ne? Es ist schön bunt, es ist so süß und yum yum yum yum. Aber wenn man das so sieht, sieht es dann nicht mehr geil aus.
2: Für unser kleines Experiment habe ich mich an der Uniklinik Münster verabredet. Das Spezialgebiet des international renommierten Experten Professor Martin Kriegel ist das Mikrobiom und die Frage, wie es unsere Gesundheit beeinflusst.
3: Guten Tag. Hallo.
4: Wir würden Ihren Stuhl heute entgegennehmen, Ihre Stuhlprobe. Die wird dann ins Forschungslabor kommen und dort machen wir speziell auf die Darmbarriere fokussiert 2 Tests, die indirekt aussagen könnten, ob Ihre Darmbarriere durchlässiger ist oder weniger durchlässig.
2: Eine funktionierende Darmbarriere ist für die Darmgesundheit unerlässlich. Sie ist ein Schutzwall zwischen Mikrobiom und Blutkreislauf. Durch zu viel Zucker wird der Schutzwall gestört und die Darmwand durchlässiger. So können Bakterien und Gifte aus dem Darm in den Blutkreislauf gelangen und Entzündungen fördern. Das nennt man Leaky Gut. Wie beeinflusst der ganze Zucker meinen Darm? Wird meine Darmwand dadurch durchlässiger? Vor unserem Experiment überprüft Professor Kriegel, ob ich gesund bin.
4: Drücken Sie mal fest zu. Wunderbar.
3: Sehr fest.
4: Ja?
3: Reicht?
4: Ja.
3: Meine Darmgesundheit würde jetzt auch was darüber aussagen, ob ich jetzt hier fest zudrücken kann oder nicht?
4: Wenn Sie Rheuma hätten, würde das feste Zudrücken bei manchen Patientinnen und Patienten Schmerzen auslösen. Und Rheuma kann tatsächlich durch die Darmgesundheit, wie wir denken, beeinflusst werden.
2: Und das ist mein Essen für die nächsten 3 Tage. Darin enthalten 160 Gramm Zucker pro Tag. Das sind 53 Zuckerwürfel am Tag. Empfohlen sind höchstens 14. Was passiert bei so viel Zucker mit meiner Darmwand und wie schnell?
0: Man kann nach 3 Tagen schon einen Unterschied sehen.
4: Und wir nehmen an, dass die heutige Probe keine auffälligen Werte zeigt und dass vielleicht nach diesen 3 Tagen mit erhöhtem Fructosekonsum manche frühe Anzeichen einer gestörten Darmbarriere zu sehen sind.
3: Ja, bin ich mal gespannt, was dann rauskommt nach 3 Tagen. Ich glaube, mir wird nach 2 Tagen schon richtig schlecht.
2: Also los geht's mit dem Experiment. Eigentlich fängt es ganz harmlos an.
3: Zeit für Frühstück. Ich habe hier einen leckeren Tee und einen Himbeer-Fruchtjoghurt. Die ganze Packung hier hat einfach 24,5 Gramm Zucker. Das muss man sich mal vorstellen, knapp 25 Gramm. Ich hole mal hier meinen Zucker. Also, ein Zuckerwürfel davon sind 3 Gramm. Das heißt, diese 25 Gramm sind einfach, Kopfrechnen, 8 Zuckerwürfel. What? Hier sind einfach 8 von diesen Zuckerwürfeln drin. Ich weiß gar nicht, wie das überhaupt reinpassen soll.
0: Yum, yum, yum, yum, yum. Ich bin auf jeden Fall gespannt, ob ich mir morgen nochmal das ganze Essen so geben kann oder ob es mir zum Hals raushängt.
2: Und ich frage mich, ist so eine Ernährung für andere Leute normal? Würden Sie bei dem Experiment mitmachen?
5: Ungern.
6: Nee, wahrscheinlich nicht. Nee.
5: Nee, keinesfalls.
7: Nein, würde ich ablehnen.
5: Sieht gefährlich nah aus an dem, was ich tatsächlich regelmäßig esse, ja.
6: Immer?
5: Immer ist ein großes Wort.
6: Ja.
8: Manchmal.
5: Pommes schon viel. Pommes schon sehr viel. Cola schon sehr, sehr viel.
6: Was glaubst du denn, was hat das für einen Einfluss auf den Darm?
9: Ja, dauert erstmal, bis man wieder einen normalen Darm hat und wieder eine normale Verdauung hat.
7: Also ich glaube, dass man als gesunder Mensch 3 Tage durchaus mal, ja, so leben darf.
5: Also ich glaube, eine Woche danach ist alles wieder cool.

0: Noch ein paar Tomaten drauf.
1: So, Zeit fürs Mittagessen. Ich freue mich. Ich hole mal meinen Zucker hier von der Seite. 33 von diesen Würfeln entspricht ungefähr dem Zuckergehalt von diesem Essen hier. What? Es schmeckt einfach gut.
0: So, Abendessen am Schreibtisch. Pommes mit Ketchup. Stück Apfelkuchen, Apfelsaft. Let's go.
2: Was macht das mit meiner Darmwand?
3: Wie Maßpets Darm auf diese Spezialdiät reagiert, das sehen wir nachher noch. Übrigens, während ich hier spreche und Sie zuhören, kommuniziert unser Mikrobiom pausenlos mit unseren Körperzellen. Die sind mit Rezeptoren ausgestattet, um aus dem Darm die mikrobiellen Signale empfangen zu können. Das können Infos darüber sein, dass gerade was im Darm angekommen ist, zum Beispiel Gemüse. Ein Mikrobiom haben nicht nur wir Menschen, auch Tiere, Pflanzen oder Böden. Und diese Mikrobiome sind in einem Kreislauf miteinander verknüpft. Auf dem Boden wachsen Pflanzen, die werden von Tieren gegessen und auch von uns Menschen. Und so landen diese Mikroorganismen in unserem Darm. Und inzwischen weiß man, im menschlichen Darm finden sich Mikroorganismen, die auch in einem Apfel oder einem Spinatblatt vorkommen könnten. Das heißt aber auch, dass die Landwirtschaft oder die Züchtung von Pflanzen einen Einfluss auf unser Mikrobiom haben kann. Jüngere Forschungen zeigen, dass etwa ein Viertel unserer Darmbakterien empfindlich auf das Unkrautvernichtungsmittel Glyphosat reagiert. Welche Mikroorganismen jetzt aber für eine gesunde Darmflora wichtig sind, das wird zurzeit noch erforscht. Es wurden aber schon ein paar Fakten über den Darm rausgefunden. Die kennt nur kaum jemand.
4: Nummer 1. Der Darm ist ein echter Workaholic. Rund 30 Tonnen Nahrung und über 50.000 Liter Flüssigkeit werden im Laufe eines durchschnittlichen Lebens vom Darm verarbeitet. Und nicht nur das. Der Darm ist auch das größte innere Organ des Menschen. Er kommt auf eine Länge von etwa 7 Metern. Um die Nährstoffe effizient aufzunehmen, hat sich die Natur einen besonderen Kniff ausgedacht. Die Oberfläche der Darmschleimhaut ist durch Millionen von kleinen Falten und Zotten extrem vergrößert, auf ca. 200 bis 400 Quadratmeter. Etwa so groß wie 1 bis 2 Tennisplätze. Und damit zu Fakt 2. Der Darm ist der Bodyguard des Körpers. Hier sitzen mehr als 70% aller Abwehrzellen unseres Immunsystems. Das macht den Darm zu unserem größten Immunorgan. Total wichtig, denn über die Nahrung landen hier auch Viren, Bakterien und Giftstoffe. Wie ein Schutzpolizist wachen die Zellen darüber, welche Stoffe bekämpft werden und welche der Körper aufnimmt. Dabei wird die Darmschleimhaut extrem belastet. Sie muss sich alle 4 bis 5 Tage komplett erneuern. Ziemlich spitze, was die Zellregeneration betrifft. Zum Vergleich, Hautzellen brauchen mehrere Wochen. Wären sie so fix wie unsere Darmzellen, würde uns alle paar Tage eine neue Haut wachsen. Und jetzt wird's romantisch. Echte Liebe geht durch den Darm. Schmetterlinge im Bauch. Ach, wie schön. Und auch der Darm spielt eine wichtige Rolle bei den Gefühlen. Hirn und Darm beeinflussen sich gegenseitig. Wissenschaftler sprechen sogar vom Bauchhirn. Und viele der Hormone, die unsere Stimmung beeinflussen, wie die Glückshormone Serotonin oder Dopamin, werden zumindest als Vorstufen im Darm produziert. Zusammen mit anderen dort hergestellten Neurotransmittern machen sie ihn zum größten Hormonproduzenten des Körpers. Wie genau Psyche und Darm zusammenhängen, wird noch erforscht. Klar ist aber, bei frisch Verliebten flattern die Schmetterlinge nicht nur im Bauch, sie machen auch einen Abstecher in den Darm.
3: Fermentierte Lebensmittel wie Sauerkraut und Joghurt, die scheinen gut für die Darmgesundheit zu sein. Die enthalten hilfreiche Milchsäurebakterien. Die verwandeln Kohl in Sauerkraut und Milch in Joghurt. Und das muss alles passieren, damit die Bakterien im Sauerkraut auch tatsächlich Gutes im Darm tun können. Sie müssen der Magensäure trotzen, um bis in den Darm zu gelangen. Und dort angekommen, müssen sie an der Darmschleimhaut anhaften. Also einen guten Platz im Wohnviertel Darm bekommen. Und selbst wenn das klappt, man weiß nicht genau, was sie dann dort bewirken. Aber das scheint ganz positiv zu sein, legen zumindest aktuelle Studien nahe. Ob die Auswirkungen auf die Darmgesundheit bei Maßpets Zucker- und Fastfood-Experiment auch so positiv sind, das erfahren wir jetzt.
1: Experiment Tag 3, Abendessen. Und was gibt's? Große Überraschung, wieder Pommes mit Ketchup. Dazu Apfelsaft und Apfelkuchen. Huhu!
2: Pommes. Burger. Burger. Pommes.
0: Darauf erstmal eine Cola.
1: Ich muss echt sagen, ich kann dieses Fett nicht mehr riechen und diesen Ketchup einfach nicht mehr sehen. So, 3 Tage Essensexperiment sind vorbei. Ich kann mir irgendwie noch gar nicht vorstellen, dass ich so viel Zucker zu mir genommen haben soll. Aber mal sehen. Ich muss dafür jetzt auf jeden Fall nochmal eine Stuhlprobe abgeben und zum Doc in die Klinik schicken. Und der schaut sich das an. Wie war meine Darmgesundheit vor dem Essensexperiment und wie danach? Let's go.
2: Im Labor wird meine Stuhlprobe auf ein Eiweiß getestet. Es heißt fäkales Calprotectin. Wenn ich dieses Eiweiß im Stuhl habe, könnte meine Darmwand durchlässig sein. 2 Wochen später sind wir wieder zurück bei Professor Kriegel. Jetzt kommt der Moment der Wahrheit.
0: So, kommen Sie doch mal. Vielen Dank. Was haben Sie herausgefunden?
5: Das fäkale Calprotectin ist tatsächlich hochgegangen. Man kann sagen, dass Ihr Stuhlmikrobiom Anzeichen für eine Darmbarriere, Durchlässigkeit oder Entzündung hat nach diesen 3 Tagen. Ich zeige Ihnen gerne die Daten.
0: What?
5: Auf der Y-Achse sind die Werte, die Zahlen für fäkales Calprotectin. Und hier auf dieser X-Achse haben wir Ihre Proben, prä, vor der Ernährungsänderung.
0: In grün, das ist doch super. Grün,
5: post, nach der Ernährungsänderung, nach den 3 Tagen, hier in blau. Und Sie haben jetzt von diesem sehr guten Wert tatsächlich nach diesen nur 3 Tagen in den leicht rosanen Bereich einen Sprung gemacht, dass dieser eine Entzündungswert zumindest hochgegangen ist.
2: Und das nach nur 3 Tagen. Mache ich so weiter, könnte sich mein Körper gegen sich selbst richten. Denn wenn Bakterien und Gifte durch die Darmwand in unseren Blutkreislauf kommen, reagiert das Immunsystem. Es setzt Entzündungsstoffe frei, um die Eindringlinge zu bekämpfen. Da diese Fremdstoffe dem körpereigenen Gewebe ähneln, kann es zu Verwechslungen kommen. Das Immunsystem attackiert jetzt eigene Zellen. So können Autoimmunerkrankungen entstehen.
0: Jetzt bin ich so ein bisschen überrascht. Also, was heißt das jetzt genau? Also, muss ich mir jetzt Sorgen machen?
5: Nein, eben denke ich nicht. Nur wenn Sie jetzt vielleicht langfristig sich so ernähren, könnte es sein, dass das dann diese Art der Ernährung ungünstig ist und vielleicht sogar so eine chronische Erkrankung auslösen kann. Aber jetzt nach 3 Tagen, ich nehme an, wenn wir jetzt wieder Ihren Stuhl untersuchen, dass das sich wieder normalisiert. Aber trotzdem fand ich, ich war selber auch überrascht, dass es doch in dem kurzen Zeitraum, soweit man das sagen kann, mit nur einer Person und 2 Proben, war doch eine Änderung zu sehen.
2: Professor Kriegel gibt mir einige Tipps mit, wie ich meine Darmwand stärken kann. Ich soll mehr Ballaststoffe zu mir nehmen. Heißt, mehr dunkles Getreide, wie zum Beispiel Vollkornbrot. Und mehr Obst und Gemüse essen.
5: Ich vergleiche das immer mit Sport. Wir wissen ja, für den Körper selber ist es einfach wichtig, dass wir viel Sport treiben, weil wir viel zu viel sitzen in der heutigen Arbeitswelt. Und so ist es mit unserem Mikrobiom. Wir geben unserem Mikrobiom aufgrund dieser ultraprozessierten Nahrung nicht mehr viel zu tun. Und das ist ungesund dann auch für den Körper, weil unser Mikrobiom sich schlecht verändert, wenn es nichts zu tun hat. Also auch da Sport für unser Mikrobiom wäre praktisch der Vergleich.
0: Lecker. Und gesund.
3: Was ich total interessant finde, die Zusammensetzung unseres Mikrobioms kann sich innerhalb von Stunden verändern. Je nachdem, was wir essen oder welche Tageszeit gerade ist, ob wir uns körperlich anstrengen oder auch wenn wir Stress haben. Das alles kann eine Rolle spielen. Es reicht schon ein Feiertagswochenende mit Freunden und Familie, zum Beispiel an Ostern oder Weihnachten. Das kann ja durchaus mal stressen und zack ist das Mikrobiom aus dem Gleichgewicht. Und ja, in der Wissenschaft ist man sich nicht zu schade, die Hände dreckig zu machen, im übertragenen Sinn. Forschende haben weihnachtliche Stuhlgänge analysiert. Und dabei fanden sie einen erstaunlichen Unterschied. Bei Probanden, die ihre Schwiegereltern besuchten, also nicht die eigene Familie, zeigte sich ein auffälliger Rückgang bestimmter Darmbakterien, den Ruminococcus-Arten. Das kennt man übrigens auch von chronisch gestressten Mäusen, aber auch von Menschen mit schweren depressiven Störungen. Die haben auch niedrige Rhumininkokkus-Werte. Man weiß noch nicht, ob die Darmflora wegen der Depression verändert ist oder ob die veränderte Darmflora die Depression auslöst. Aber man weiß, dass Darm und Gehirn im ständigen Austausch sind. Als zentrale Datenautobahn funktioniert der Vagusnerv. Dieser Kommunikationsweg, der funktioniert in beide Richtungen, aber die allermeisten Informationen laufen von unten nach oben, also vom Darm zum Gehirn. Und diese Wechselwirkung, die gibt es auch bei Herz-Kreislauf-Erkrankungen, bei Diabetes oder bei psychischen Erkrankungen. Immer ist das Mikrobiom verändert.
6: Sie ist Ihnen auf der Spur, den Bakterien in unserem Darm. Ihre Vision, mithilfe dieser winzigen Mitbewohner Krankheiten besser zu verstehen.
7: Mich interessiert vor allem, warum manche Menschen gesund bleiben und andere krank werden, selbst wenn sie den gleichen Lebensstil haben und sogar die gleichen Medikamente nehmen. Das ist unfair, aber wenn wir verstehen, warum, können wir Menschen gezielter behandeln.
6: Volkskrankheiten wie Diabetes, Herz-Kreislauf-Erkrankungen oder Multiple Sklerose. Sophia Forslund-Starcheva sieht einen Schlüssel dazu in unserem Mikrobiom.
7: Das Mikrobiom ist interessant, weil es ein Gedächtnis hat, mit unserer Umwelt kommuniziert und von ihr beeinflusst wird. Es fungiert gewissermaßen als Kontaktzone mit der Umwelt, filtert oder verstärkt ihre Wirkung und das sogar über sehr lange Zeiträume.
6: Klar ist inzwischen, das Mikrobiom ist bei nahezu allen Krankheiten verändert. Einige Bakterienarten verschwinden, andere vermehren sich stark. Offenbar ist eine Vielfalt an Bakterien kein Luxus, sondern eine biologische Notwendigkeit.
7: Personen, denen bestimmte Bakterien fehlen, können länger anhaltende Entzündungen haben. Das setzt dann verschiedene Systeme im Körper unter Druck, die allmählich zusammenbrechen.
6: Wenn Krankheiten schleichend entstehen, gibt es da nicht Wege, viel früher in das Geschehen einzugreifen? Ein Ansatzpunkt: Bei nahezu allen Krankheiten fehlen ausgerechnet die Bakterien, die kurzkettige Fettsäuren produzieren. Und diese Fettsäuren wirken auf wesentliche Vorgänge im Körper. Sie sind kleine Multitalente, die entstehen, wenn bestimmte Darmbakterien Ballaststoffe verstoffwechseln. Kurzkettige Fettsäuren liefern Energie für die Darmzellen und fördern die Bildung der Darmschleimhaut. Eine natürliche Schutzschicht, die verhindert, dass schädliche Stoffe ins Blut gelangen und Entzündungen auslösen. Sie sorgen auch für ein ausbalanciertes Immunsystem. Nicht zu langsam, aber auch keine Überreaktion. Und sie unterstützen die Insulinproduktion und helfen, Zucker effizient in die Zellen zu transportieren. Und es gibt viele Hinweise, dass die kurzkettigen Fettsäuren und andere Stoffwechselprodukte der Darmbakterien Einfluss auf das Gehirn nehmen können. Direkt oder indirekt. Indem sie zum Beispiel die Bildung des Glückshormons Serotonin fördern. Denn die kurzkettigen Fettsäuren können die Blut-Hirn-Schranke überwinden und so die Bildung verschiedener Botenstoffe im Gehirn beeinflussen. Unter anderem auch solche, die das Stresssystem regulieren. Sie entscheiden also mit, wie gut oder schlecht wir mit schwierigen Situationen umgehen können. Psychiater Alexander Refisch geht davon aus, dass das Mikrobiom sogar bei Suchterkrankungen eine Rolle spielen könnte. Er hofft mit seiner Forschung, neue Therapieansätze zu finden, denn die Rückfallquote ist sehr hoch.
8: Es gibt ja immer mehr Hinweise darauf, dass unser Mikrobiom, unsere Gefühle, unser Verhalten, aber auch unsere Vorlieben, unser Verlangen in irgendeiner Form beeinflussen kann und vielleicht sogar mehr, als wir selber glauben. Das heißt, könnte sein, dass wir gar nicht Kapitän auf unserem eigenen Schiff sind.
6: Aber wieso könnte sich das Mikrobiom bei manchen Menschen so verändern, dass es eine Sucht begünstigt?
8: Was wir halt wissen, ist, dass die Kindheit da einen ganz besonderen Einfluss hat. In dieser Zeit ist das Mikrobiom, was äußere Einflüsse betrifft, halt sehr sensibel. Und zur gleichen Zeit, wie sich das Mikrobiom entwickelt, finden auch ganz entscheidende Entwicklungsprozesse im Körper halt statt. Ja? Also die Reifung des Nervensystems, des Immunsystems, des Stresssystems.
6: Seine Hypothese: Traumatische Erlebnisse in der Kindheit wie Gewalt, Missbrauch oder schwere Krankheiten können dem Mikrobiom dauerhaft schaden. Ob das dann auch langfristige Auswirkungen auf Stresslevel und Entzündungswerte hat? Das erforscht Alexander Refisch mit seinem Team und vergleicht dabei Suchtpatienten und gesunde Menschen.
8: Ich glaube, je mehr Mechanismen wir vielleicht mit aufdecken können, desto mehr können wir da auch zur Entstigmatisierung beitragen. Weil das sind hochmotivierte Patienten und das ist eben nicht der faule Alkoholiker, der sich doch einfach mal in den Hintern treten soll.
6: Sophia Forslund-Starcheva arbeitet mit hunderten Forschenden weltweit zusammen. In ihren Studien möchte sie die Zusammenhänge zwischen dem Mikrobiom und Krankheiten besser verstehen. Einer ihrer wertvollsten Schätze, Proben aus Deutschlands größter Gesundheitsstudie, in der über 200.000 Menschen umfassend untersucht werden. Die Proben lagern in der Biobank in Berlin bei minus 80 Grad. Noch vor einigen Jahren schien es nahezu unvorstellbar, sie alle nach allen relevanten Parametern zu untersuchen.
7: In den 1980er Jahren brauchte man 5 Jahre, um ein einziges Gen zu sequenzieren. Heute können wir routinemäßig das gesamte Genom tausender Bakterien in wenigen Tagen analysieren.
6: Hochleistungsserver im Berliner Max-Delbrück-Center verarbeiten und analysieren inzwischen Milliarden Datensätze. Ihre Rechenleistung entspricht der von zehntausenden Notebooks. Künstliche Intelligenz hilft, Muster in dieser gewaltigen Datenflut zu entdecken. Aus Faktoren wie der Mikrobiomzusammensetzung, Stoffwechselprodukten, Blutwerten, Lebensstilfaktoren, Krankheiten, Medikamenten.
7: Was bedeutet, dass wir auf Dinge kommen können, an die wir sonst niemals gedacht hätten?
6: Maßgeschneiderte Therapien und individuelle Gesundheitsstrategien. Sophia Forslund-Starcheva ist überzeugt, dass das Wirklichkeit wird. Schon bald.
3: Dass Darm und Hirn zusammenhängen, konnte in einer ganz besonderen Studie festgestellt werden. Studierende sollten einen Konzentrationstest machen. Einmal mit vollem Bauch und einmal eine Stunde, nachdem sie auf Toilette waren. Ja, großes Geschäft. 2 Drittel der Teilnehmenden erledigten die Tests mit geleertem Darm schneller und waren leistungsfähiger. Wie genau ein leerer Darm uns beim Denken hilft, das wissen die Forschenden noch nicht. Vielleicht hat der Körper mehr Energie für kognitive Aufgaben, wenn er weniger kognitive Aufgaben zu erledigen hat. Entschuldigung, der war Mist. Passiert mir ständig. Was mich zu der Frage bringt, was passiert, wenn man ständig Verdauung hat? Carina Speck hat das erlebt.
9: Also wenn ich auf Klo muss, muss ich halt auf Klo. Und dann habe ich halt, wenn es gut kommt, noch 5 Minuten. Wenn es schlecht ist, vielleicht so eine. Ich bin Kari, ich bin 31, wohne in Süddeutschland in der Nähe von Stuttgart und bin seit letztem Jahr selbstständige Social-Media-Managerin.
10: Leute, ich wandere aus. Es wird Dänemark, es ist jetzt beschlossen. Es gibt an jeder Ecke eine Toilette auf irgendeinem Pimpf-Parkplatz. Die sind hier auch alle super sauber, die Toiletten.
9: Früher in der Schule, also auch schon in der Grundschule, wenn irgendwas war, waren es immer Bauchschmerzen. Nach dem Test, nach der Arbeit, waren sie dann auch wieder weg. In meiner Abi-Zeit habe ich gemerkt, dass es nicht normal ist. Die Abi-Prüfungen sind vorbei und ich habe das halt immer noch. Mir ging es aber wirklich sehr schlecht. Also ich hatte dann 10-mal am Tag Durchfall, obwohl gar nichts war. Ich habe dann eine Darmspiegelung gemacht und ich war mir so sicher, die finden was. Weil mir ging es wirklich richtig schlecht. Und statt mich zu freuen, als der Arzt dann gesagt hat, so ja, ist doch super, es ist organisch alles top, wir haben gar nichts gefunden, war ich so, nee. Nee, also mir geht's richtig schlecht, das kann doch nicht sein, da muss doch irgendwas sein. Und ich war dann irgendwie total vor den Kopf gestoßen. Ich saß da mit meiner Mama, das weiß ich noch. Und wir haben aber auch nichts in die Hand bekommen, so geht's jetzt weiter. Ich habe in Tübingen studiert und das ist ja wirklich so eine pulsierende Studentenstadt, wo immer was los ist. Die ganzen Leute wollen immer was machen, die wollen essen gehen, die wollen rausgehen. Und ich halt im Herzen auch, aber es ging einfach nicht. Ja.
11: Ja, hier könnte man jetzt entspannt Boot fahren. Die Sache hat nur einen Haken, weil es gibt keine Boote mit Toilette.
9: Am Anfang habe ich dann irgendwann ganz viel so selber rumgedoktert. Es gibt ja auch frei verkäufliche Medikamente, auch in der alternativen Medizin. Es gab manchmal so Sachen, die haben dann kurzfristig geholfen, so für 2 Wochen, wo ich dachte, boah, das ist es, das brauche ich. Und war wirklich voller Hoffnung und dann war es halt einfach, ja. War es dann wieder so, dass ich da stand und dachte, okay, also ich bin quasi eigentlich unheilbar, mir hilft sowieso nichts. Dann ging es weiter bergab leider, als sich die Angststörung dazu gesellt hat. Soweit ich mich erinnern kann, sobald ich irgendwie einen Moment hatte, wo es mir nicht gut ging oder ich Angst hatte, also Angst ist wirklich ein ganz fieser Begleiter, dann hat sich schon mein Bauch gemeldet und andersrum natürlich genauso. Und dann hat es schon angefangen zu rumpeln und dann habe ich natürlich noch mehr Angst, weil ich denke, ich muss jetzt auch noch auf Toilette. Ein ganz fieser Begleiter, also sehr einnehmend, sehr belastend und das ist halt der Punkt, wo ich dann gesagt habe, okay, ich brauche jetzt Hilfe. Ich habe tatsächlich dann eine Verhaltenstherapie gemacht und wir haben

0: unschöne Kisten aufgemacht, die da ganz tief auch vergraben waren. Ja, und da habe ich einfach zum ersten Mal festgestellt, wie eng Darm und Psyche eigentlich zusammenhängen und dass es eigentlich gar nichts bringt, nur nach organischen Ursachen zu suchen, weil es wirklich alles zusammenhängt. Stressige Momente, Emotionen, die ich eben nicht rauslasse, Sachen, die ich mit mir selber ausmache. Und da ist halt mein Darm, der als erstes schreit so, hey, mach mal langsamer.
1: Ja, ich bin jetzt gerade auf dem Weg nach Sigmaringen zu Frau Dr. Stengel. Die schaut sich jetzt mich und meine Befunde einfach noch mal ein bisschen genauer an.
0: Ja, ich würde mir wünschen, Dinge ganzheitlicher anzugehen, nicht die Psyche vom Körper immer zu trennen. Ich würde mir auch wünschen, dass man nicht so durch das System fällt bei sowas. Also, dass es einfach einen Weg gibt, der halt nicht mit der Diagnose Reizdarmsyndrom irgendwie aufhört.
1: Ja. Sie haben den Weg zu mir gefunden. Freut mich. Ich habe auch schon ein paar Vorbefunde im Vorfeld von Ihnen bekommen. Und dann würde ich damit starten, dass Sie mir erst mal erzählen, warum Sie jetzt heute hier sind.
2: Ja, wir können eine Weile dauern. Also tatsächlich hat so meine Geschichte vor 13 Jahren circa angefangen. Mhm. Eigentlich war ich schon immer so die Person, die halt Bauchschmerzen hat.
3: Die Symptome des Reizdarmsyndroms sind ja vielfältig, auf den Bauch bezogen. Und natürlich gibt es viele andere Erkrankungen, die ähnliche Beschwerden machen können. Und da gibt es schwerwiegende, die potenziell tödlich verlaufen können. Und natürlich auch weniger schwerwiegende. Alle kann man meistens gut behandeln, wenn man sie früh genug erkennt.
1: Insofern würde ich mich da festlegen, ja, dass Sie einen Reizdarm haben. Und im Gegensatz zu der Meinung, die Sie oft gehört haben, ist es so, dass wir tatsächlich einige Dinge haben, um den Reizdarm zu behandeln. Ja? Ein Reizdarmsyndrom zu heilen, das klappt mal, aber es ist eher unwahrscheinlich. Das heißt, Ihre Erwartung, meine Erwartung wäre eher, die Symptome so zu managen, dass Sie im Alltag gut zurechtkommen.
3: Ja. Da braucht es mehrere Therapieelemente, um die Erkrankung in den Griff zu bekommen. Zum einen, das gute Arzt-Patienten-Verhältnis. Eine zweite wichtige Säule stellt eine symptomorientierte Medikation dar.
1: So pflanzliche Mittel schon mal ausprobiert? Carmentin?
2: Mm-mm.
1: Okay, eine Mischung aus Pfefferminzöl und Kümmelöl, okay. Was gerade sehr gut auf Schmerzwahrnehmung, auf Blähung wirkt. Es gibt einige neuere Studien, die auch zeigen, dass es langfristig gut hilft. Ja? Und eine Ernährungsberatung bzw. eine Ernährungstherapie ist ein ganz wesentlicher Baustein. Mhm. Und das wäre etwas, was ich Ihnen unbedingt noch mal nahelegen würde. Ich kenne ganz viele Patienten, denen es geht wie Ihnen. Und Sie sind damit absolut nicht alleine. Ja? Sie reagieren eben in verschiedenen Situationen eher mit dem Darm. Und so sind Sie eben.
2: Ja.
1: Ja, und das ist auch okay. Gut.
2: Dann vielen, vielen Dank. Ja. So das erste Mal, dass ich das Gefühl habe, ich werde angehört, mir wird zugehört. Entschuldigung.
1: Ich verstehe, dass Sie eine lange Leidensgeschichte hinter sich haben. Ja. Und wenn man dabei nicht ernst genommen wird, dann macht das was mit einem. Darf ich Ihnen ein Taschentuch anziehen?
3: Es muss immer wieder besprochen werden, was ist gut, was ist schlecht, wo können wir vielleicht noch was zum Positiven verändern. Das ist also ein Prozess und so wird das auch weitergehen.
0: In Italien 2022, da habe ich tatsächlich das erste Mal so in die Insta-Story gequatscht. Das war eine ganz schreckliche Story, total verwackelt und meine Stimme hat gezittert, in der ich gesagt habe, dass ich einen Reizdarm habe. Und dann habe ich gedacht, nee, ich erzähle das jetzt. Wer es doof findet, der kann gehen. Und tatsächlich ist niemand gegangen, sondern ganz, ganz viele dazugekommen. Und wo sehr, sehr viele Menschen mir schon nach dieser Story geschrieben haben, danke, danke, dass du das ausgesprochen hast. Es ist so schön, wenn man sich nicht alleine fühlt. Also ich war einfach so lange in so meinem kleinen Schneckenhäuschen, habe gedacht, ich bin der einzige Freak. Es muss nicht immer nur das Safe Space zu Hause sein. Wir können auch rausgehen, wir können auch Sachen erleben, eben auf unsere Weise. Aber es kann trotzdem richtig, richtig schön werden.
4: Wie groß der Einfluss der Darmflora ist, das haben Forschende an keimfreien Mäusen erforscht. Das sind Mäuse, die aufgewachsen sind ohne Bakterienflora im Darm. Diesen Mäusen wurde ein fremdes Darmmikrobiom eingesetzt. Und dann ist das passiert. Mäuse, die das Mikrobiom von einem schlanken Menschen bekamen, blieben schlank. Die Mäuse, die das Mikrobiom von einem Menschen mit hohem Gewicht bekamen, nahmen ebenfalls zu. Und in einem anderen Experiment bekamen Mäuse das Mikrobiom von gestressten, ängstlichen Artgenossen. Und siehe da, die vorher entspannten Mäuse zeigten dann auch ein ängstliches, depressives Verhalten. Ob das auch andersrum funktioniert, also ob eine Stuhlspende auch schlank, gesund und glücklich machen kann und ob das überhaupt beim Menschen klappt, das weiß man noch nicht. Deshalb wird das braune Gold zurzeit mit Hochdruck erforscht. Und trotzdem bleibt es dabei. Kot finden wir eklig. Den eigenen und wahrscheinlich noch mehr den von anderen. Das hat natürlich hygienische Gründe. Wir wissen, dass über den Kot Krankheiten übertragen werden. Cholera und viele andere Infektionen, die zum Kotzen sind. Außerdem verbreiten sich sehr viele Parasiten über den Kot. Deshalb ist eine der bedeutendsten Erfindungen der Menschheit ohne Zweifel die Toilette. Schon vor einigen tausend Jahren gab es im heutigen Pakistan sowas wie Wassertoiletten in den Häusern. Die Angst vor Infektionen hat dazu geführt, dass Menschen allein das Wort Scheiße nicht mal mehr in den Mund nehmen wollen. Alles das weiß auch diese Frau. Das ist Catherine Duff. Sie hat trotzdem was gemacht, wovor uns alle Eltern und unser eigenes Ekelgefühl immer warnen. Es hat was mit den Exkrementen ihres Mannes zu tun. Ihr ahnt vielleicht schon, was es sein könnte. Ich fange trotzdem am Anfang an. Und der beginnt bei Catherine Duff mit starken Bauchschmerzen nach einem Abendessen im Jahr 2005. Die Schmerzen waren so heftig, dass sie ins Krankenhaus fuhr. Und dort wurde die Vertikulitis festgestellt. Das ist eine Entzündung des Dickdarms. Bei Catherine Duff war es so schlimm, dass ihr ein Teil des Darms entfernt wurde. Sie bekam mehrmals Antibiotika und nach jeder Antibiotikabehandlung machte sich C. diff breit und sorgte für weitere Infektionen. Was ist überhaupt C. diff? Erstmal ist es die Abkürzung für Clostridioides difficile, eine Bakterienart, die unter dem Mikroskop so aussieht. Diese unscheinbaren Stäbchen sorgen manchmal für schwere Darmentzündungen, nachdem man bestimmte Antibiotika bekommen hat. Und da muss ich kurz ausholen, weil das vielleicht nicht alle wissen. Wenn ihr eine Infektion habt mit Bakterien, die euch krank machen, dann nehmt ihr etwas, das diese Bakterien platt macht. Ein Antibiotikum. So ein Antibiotikum zerstört aber nicht nur die Bakterien, die krank machen, sondern je nach Art des Antibiotikums mal mehr, mal weniger, auch die Bakterien, die wichtig für uns sind. Weil sie uns zum Beispiel bei der Verdauung helfen oder Krankheitserreger in Schach halten. Und wenn die weg sind, gibt's Probleme. Und es gibt natürlich auch Bakterien, denen machen Antibiotika nicht so viel aus. Und ihr ahnt es, C. diff ist eins von denen. Ja, mit der Darmflora im Arsch sozusagen hat C. diff allen Freiraum, sich ungestört auszubreiten. Und dankt es mit Darmentzündungen, Durchfall und Dauerstadien. Dauerstadien bedeutet, dieses Bakterium kann so lange im Darm überdauern, bis die Bedingungen für die Vermehrung wieder günstig sind. Und schon hat man bei der nächsten kleinsten Schwächung wieder Durchfall. Das kann chronisch werden und sogar zum Tod führen. Eine gute Mischung von Bakterien im Darm ist deshalb ungefähr so wichtig wie Artenvielfalt im Wald. In einem Wald, in dem nur Fichten stehen und die Umweltbedingungen machen den Bäumen zu schaffen, haben dann zum Beispiel Borkenkäfer leichtes Spiel, sich auszubreiten. Wenn Antibiotika in uns dafür gesorgt haben, dass wir keine Bakterienvielfalt mehr haben, dann ist C. diff sozusagen der Borkenkäfer in unserem Darm. Ganz schwer loszuwerden. Deshalb ist Artenvielfalt, egal ob draußen oder drinnen, so wichtig und wertvoll. Jedenfalls, Catherine Duff wäre wegen C. diff beinahe gestorben. Denn nach jeder Behandlung ihrer Darmentzündung brauchte sie länger, um sich zu erholen. Ihr Zustand verschlimmerte sich ständig. Über Monate hatte sie bis zu 30 Mal Durchfall. Sie verlor fast 35 Kilogramm. Und ihre Nieren drohten zu versagen. Dann, im April 2012, schlugen die Medikamente nicht mehr an, die sie gegen C. diff nahm. Die Ärzte versuchten, die resistenten Bakterien in den Griff zu bekommen, aber ohne Erfolg. Und sie rieten Catherine Duff, sich von ihrer Familie zu verabschieden, weil sie nichts mehr für sie tun konnten. Das ist unvorstellbar, oder? Und irgendwie bekam Catherine Duff etwas mit von einer neuartigen Behandlungsmethode, die eigentlich gar nicht so neu war. Erste Beschreibungen ähnlicher Verfahren gab es schon in China im 4. Jahrhundert. Später im 16. Jahrhundert nannte sich eine ähnliche Behandlung gelbe Drachensuppe. Behaltet mal im Kopf, dass die gegessen wurde. Heute wird das bei uns Stuhltransplantation genannt. Ist genau das, was ihr denkt. Ich mache es gerne noch ein bisschen griffiger. Bei einer Stuhltransplantation wird der Kot eines gesunden Menschen mit einem Einlauf in den Darm eines kranken Menschen übertragen. Ja, das klingt wie etwas, das man auch zu Hause machen kann. Und genau das haben Catherine Duff und ihr Mann getan. Denn im Jahr 2012 war das in den USA keine anerkannte Behandlungsmethode. Es gab zwar viele Erfolgsberichte von anderen ähnlichen Fällen, aber Ärzte und Ärztinnen, die so eine Transplantation durchführten, totale Fehlanzeige. Also blieb Catherine Duff und ihrem Mann nichts anderes übrig, als es selbst zu tun. Dass Catherines Mann gesund war und sein Kot geeignet war, hatten sie vorher untersuchen lassen. Sie bestellten sich übers Internet ein Transplantationskit. Dazu gehörte zum Beispiel eine keimfreie Vorrichtung, mit der John Duff seinen Kot in der Toilette auffangen konnte. Damit ging er in die Küche und benutzte da einen Mixer, um seinen Stuhl flüssiger zu machen und gut durchzumischen. Alles, um das Leben seiner Frau zu retten. Der Stuhl hatte eine Konsistenz wie ein Schokoshake und konnte so durch die Einlaufflasche und den Schlauch gedrückt werden. Klappte wunderbar. Catherine Duff fühlte sich 4 Stunden nach der Spende fast ganz normal. Und am Ende besiegte sie C. diff und ihre Krankheit. Sie gründete die Fecal Transplant Foundation, um auch den vielen anderen 1000 Menschen in Amerika zu helfen, die sonst an einer C. diff-Infektion jährlich sterben. Und dank ihres Einsatzes bei der US-Gesundheitsbehörde wird dieses Verfahren weiter erforscht und so immer mehr Menschen zugänglich gemacht. Inzwischen gilt der fäkale Mikrobiota-Transfer bei wiederauftretenden C. diff-Infektionen als die beste Therapie. Das ist fantastisch, oder? Und gar nicht mehr so eklig, finde ich. Es ist noch nicht klar, warum genau so eine Stuhltransplantation gegen eine C. diff-Infektion wirkt. Es könnte an Darmbakterien liegen, die den kranken Menschen fehlen. Es könnte aber auch ein Verdrängungseffekt sein. Die Vermutung dahinter, wenn sich harmlose Bakterien breit machen, dann haben die weniger harmlosen weniger Platz und weniger Gelegenheit, sich zu vermehren und dem Menschen zu schaden. Es ist aber auch möglich, dass bei der Transplantation Viren übertragen werden. Davon gibt es nämlich auch die unterschiedlichsten Arten im Darm. Unter anderem sind das Bakteriophagen, also Viren, die Bakterien fressen. Und die befallen ganz bestimmte Bakterien im Darm, wie zum Beispiel C. diff. In denen vermehren sich die Viren und dabei sterben diese Bakterien ab, was sich positiv auf die Gesundheit des Menschen auswirken kann. Was mit Stuhltransplantationen noch alles gemacht werden kann, wird aktuell intensiv erforscht. Es wird vermutet, dass die auch bei Krebstherapien helfen können oder bei Depressionen. Stuhltransplantationen gehören bei uns in Deutschland allerdings nicht zu den üblichen Kassenleistungen. Und natürlich funktioniert diese Behandlung nur, wenn es Menschen gibt, die ihren Stuhl dafür hergeben. Noch weiß man nicht, welche Langzeitfolgen so eine Stuhltransplantation haben kann. Nur ein Beispiel. Eine Frau, die an einer chronisch entzündlichen Darmerkrankung litt, bekam eine Stuhlspende von ihrer übergewichtigen Tochter. In den darauffolgenden Jahren nahm die Frau, die vorher schlank war, so zu, bis sie einen BMI von knapp 35 hatte. Das war wahrscheinlich eine Nebenwirkung der Stuhltransplantation. Die gute Nachricht, die Durchfälle und die Schmerzen, die waren glücklicherweise verschwunden. Und falls Sie jetzt überlegen, Ihrem Liebsten oder Ihrer Liebsten Ihren Stuhl zu schenken, nicht jede Spende eignet sich. Mögliche Eigenschaften eines Superspenders könnten neben Gesundheit vor allem eine große Vielfalt der Mikroorganismen im Darm sein. Auch daran wird geforscht. Jetzt bei VTV geht es um das Thema Midlife Magic. Älter werden aus einer ganz anderen Perspektive, aus einer positiven Perspektive. Was spricht gegen einen Karrieresprung mit Mitte 50? Nichts. Und was man in der zweiten Hälfte des Lebens sonst noch alles verändern kann, das sehen Sie jetzt. Bis zum nächsten Mal bei Quarks TV.
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0: Damit starten Sie ab sofort jede Mahlzeit.
1: Gut.
2: Die Ernährungsdocs. Essen als moderne Medizin. Eine Chance für einen übergewichtigen Vater mit Gicht. Und eine kranke Mutter, die fürchtet, später auf den Rollstuhl angewiesen zu sein.
3: Meine größte Sorge ist, irgendwann ein nicht mehr selbstbestimmtes Leben zu haben.
2: Zwei neue Fälle für die Ernährungsdocs. Ihre Strategie? Iss dich gesund. Als seine Kinder fragen, Papa, sterben dicke Menschen früher? Zerreißt es ihn.
1: Es war schon, ja, emotional. Ich habe letztes Jahr den Tod meiner Mutter gerade verkraftet oder bin dabei. Das möchte man seinen Kindern nicht zu früh antun.
4: Ich bin Daniel, ich bin 39 Jahre alt, ich leide unter Gicht und wiege 146 Kilo.
2: Daniel hat zu viel Harnsäure im Blut und das führt zu Gicht, der häufigsten entzündlichen Gelenkerkrankung. Und das Risiko für Arterienverkalkung steigt und damit auch für Bluthochdruck, Herzinfarkt, Schlaganfall und Nierenversagen. Gichtkranke haben ein deutlich höheres Risiko, früher zu sterben als Gesunde.
5: So, wer ist als nächstes? Hand heben. Wer als nächstes schießt, Hand heben und dann am besten noch Henry rufen, damit er Bescheid weiß, okay?
6: Das macht Riesenspaß, dann das Trainer sein, weil man einfach merkt, also die brennen dafür, die haben Spaß. Also Teamsport gehört einfach dazu zum Leben, finde ich.
7: Eins, zwei, drei.
8: Norden, Süden, Osten, Westen, wir von Eintracht sind die Besten.
6: Wenn es dann um meinen eigenen Sport geht, American Football ist es halt, das begleitet mich jetzt schon seit, ja, ungefähr mein halbes Leben. Früher als Trainer, als Spieler und jetzt noch als Schiedsrichter. Kann halt selber einfach nicht mehr mitspielen. Merke halt auch, dass ich durch das Gewicht sehr träge und sehr langsam geworden bin. Die Ernährungsdocs begleiten wir jetzt fast seit Anfang an. Anfangs auch mit meiner Mutter, die nun letztes Jahr verstorben ist. Und wir gucken dann trotzdem noch die Folgen gerne weiter. Und dann hat meine Frau gesagt, wollen wir das nicht mal probieren?
9: Also ich mache mir wirklich Sorgen, dass ja, er früher von uns geht, als wir das gerne hätten, aufgrund der Problematik Gewicht, Gicht und alles, was das mit sich bringt.
0: Herr Kriegel, ich habe hier Handschuhe und Schutzbrille für Sie. Ziehen Sie das mal über. Mhm.
2: Zum Schutz der Haut und Augen vor möglicher Reizung. Für ein kleines Experiment mit einem speziellen Salz. Mit Kupfersulfat.
0: Jetzt nehmen Sie mal von diesem blauen Pulver ein paar Löffel und tun das ins heiße Wasser.
6: Okay.
0: Rühren Sie einmal um. Was meinen Sie, warum wir das machen?
6: Keine Ahnung, bin kein Chemiker.
0: Wenn diese Lösung gesättigt ist, dann bilden sich Kristalle.
2: Und die sehen nach wenigen Tagen so aus.
6: Ja, sehr kantig, sehr, sehr scharf.
0: Ja, richtig spitze, ja, wie Glassplitter.
6: Harnkristalle?
0: Genau. So ist es auch bei Ihnen im Blut.
2: Harnsäure entsteht beim Abbau von Purinen, die aus der Nahrung und unserem Körper selbst kommen. Ist zu viel Harnsäure im Blut, kann sie nicht mehr gelöst werden. Es bilden sich Kristalle, die sich häufig in den Gelenken ablagern. Das Immunsystem reagiert auf diese Fremdkörper mit akuter Entzündung, einem Gichtanfall. Ab einem Harnsäurewert im Blut von 7 können sich Kristalle bilden. Daniels Wert liegt bei 8,4.
0: Quasi wie Sand im Getriebe.
6: Schmerzhaft, klassisch im großen Zeh. Man merkt, dass da gemahlen wird. Bei jeder Bewegung, nicht nur bei Belastung, sondern bei jeder Bewegung.
2: 50% arbeitet Daniel im Homeoffice, als Teamleiter im Bereich Arbeits- und Gesundheitsschutz der Zollverwaltung

0: Oldenburg. Nur seine eigene Gesundheit und seine Ernährung bleiben auf der Strecke. Er isst einfach zu gern.
1: Freunde von uns heiraten jetzt in 3 Wochen. Und eine Sache, auf die ich mich am meisten freue, ist das Buffet. Es ist in mir irgendwie so drin.
2: Die Portionsgrößen sind definitiv zu groß. Das Sättigungsgefühl tritt nicht ein. Und dadurch isst er immer mehr und mehr. 2 Teller, 3 Teller, bis er überhaupt merkt, dass er satt ist.
0: Damit sich Doc Riedel ein Bild davon machen kann, hat Daniel ein Abendessen im Hause Kregel komplett gefilmt. Die Mama ist beim Sport, er ist mit den Kindern allein.
3: Das ist jetzt auf jeden Fall eine Bulette.
4: Ja, da noch eine Bulette. Das Essen zieht sich bei Ihnen so ein bisschen in die Länge?
3: Ja, es ist meistens eher so, dass meine Tochter sehr, sehr lange am Tisch verweilt. Sie redet sehr, sehr gerne und viel. Und ich neige dann dazu, dass ich leider immer wieder zugreife.
4: Ah, ja, da kommt jetzt nochmal ein Wurstbrot, hier nochmal ein Stückchen Käse und noch ein Stückchen Salami. Ja, und eine Bulette. Ah, und Weintrauben mögen Sie auch.
3: Ja.
0: Der Arzt sieht, Daniel nimmt ständig nach, isst zu schnell und das Falsche für seine Gicht und das Übergewicht.
4: Weintrauben enthalten viel Fruchtzucker und der Fruchtzucker führt bei Übergewichtigen zu einer Erhöhung des Harnsäurespiegels.
0: Genau wie Fleisch und Aufschnitt. Fleisch enthält Purine, die auch die Harnsäure und damit das Gichtrisiko erhöhen.
4: Dazu kommt noch, dass wir tierische Fette dabei haben. Die gehen aufs Gewicht genauso wie viel Brot. Übergewicht selber ist der Harnsäuresteigerer überhaupt.
3: Ja, mein Opa sagte immer so schön, esst mehr Wurst, Brot müssen wir kaufen.
4: Das ist Ihre bäuerliche, familiäre Ernährungsprägung, was wir hier sehen, oder?
3: Würde ich behaupten, ja.
0: Von der Momentaufnahme eines Abendessens zur Strategie. Dafür soll Daniel eine Woche lang Ernährungsprotokoll führen. Dann kommt der Arzt zur Beratung zu ihm nach Hause.
5: Hallo, liebe Ernährungsdocs. Ich möchte mich gerne mit meiner Erkrankung Multiple Sklerose bei euch bewerben, die ich seit ca. 15 Jahren habe.
0: Ernährungsdoc Silja Schäfer bekommt eine Bewerbung per Video. Von einer unheilbar kranken Mutter mit Sorge vor ihrer Zukunft.
5: Ich möchte gerne lernen, wie ich mit einer besseren Ernährung mehr für meine Gesundheit tun kann. Damit ich möglichst lange aktiv am Leben, beruflich wie privat, teilhaben kann. Und wenn ich es dann noch schaffen würde, was an der Dosierung meiner Medikamente zu ändern, dann hätte ich richtig was geschafft.
0: Diagnose Multiple Sklerose, ein Schock. Denn MS kann das Leben schwer beeinträchtigen. Durch Sehstörungen, Taubheitsgefühle, Koordinations- und Gleichgewichtsstörungen, Muskelschwäche, Lähmungen. Sie leidet am meisten unter Fatigue, totaler Erschöpfung.
6: Es fühlt sich im Grunde an wie eine Müdigkeit, die man aber nicht durch Schlafen wegbekommt. Sondern du bist einfach erschöpft und hast das Gefühl, ein bisschen wie vom LKW überfahren zu sein. Ich bin Volke, ich bin 34 Jahre alt und habe schubförmige MS.
0: Die Angst vor der nächsten aktiven Krankheitsphase ist täglich präsent.
7: Wie leben Sie mit dieser Ungewissheit? So, wann geht's wieder los? Wann kommt der nächste Schub?
6: Ich glaube, das kennt jeder. Wenn man richtig in sich reinhört, dann findet man immer irgendwas, was sich komisch anfühlt. Mhm. Und ja, dann ist natürlich schnell die Angst da, oh Gott, ist das jetzt ein Schub? Manchmal auch, wenn ich Menschen sehe mit Gehbehinderung, denke ich, oh, vielleicht hat er auch MS, vielleicht geht es mir auch irgendwann so. Das ist schon belastend, ja.
0: Bei MS sind Teile des zentralen Nervensystems chronisch entzündet, im Gehirn und Rückenmark. Wissenschaftler vermuten, dass Entzündungszellen die Umhüllung der Nervenfasern zerstören. Dadurch werden Impulse schlechter weitergeleitet. Körperfunktionen gehen verloren.
7: Dann kann man sich das vielleicht auch vorstellen, dass eben ein so geschädigter Nerv wie hier jetzt eben nicht den Beinen sagen kann, jetzt lauf, ja. Oder den Augen sagen kann, jetzt macht mal scharfe Bilder. Mhm.
6: Ja. So wie ich es auch schon erlebt habe, wenn ich mal einen Schub hatte, ne? Der sich dann zum Beispiel auf die Sehkraft ausgewirkt hat.
7: Ja. Mhm.
0: Direkt nach ihrem Abitur wurde Volkes rechter Arm taub,

0: kurzzeitig nahezu gelähmt. Da war sie 19 Jahre alt.
1: Die Ärzte haben mir damals ein großes Schreckensszenario aufgebaut. Die haben mir sehr klar gesagt, dann und dann sitzen sie auf jeden Fall im Rollstuhl. Mein Ziel ist, dass das nicht passiert.
0: 6 Schübe hatte Volke bislang. Der schwerste schädigte zeitweise den Sehnerv.
1: Ich habe auf einem Auge nur noch schwarz-weiß gesehen statt Farbe und habe die Sehkraft in relativ kurzer Zeit von 100% auf 20% verloren. Also es hat mich dann unglaublich erschreckt. Ja.
2: Das war schon beängstigend, ne? Dass, ob das alles wieder so wird, wie es mal war. Und das ist ja zum Glück bis jetzt auch immer so eingetreten. Also das ist auch Ungewissheit für mich und das belastet natürlich auch mich selbst auch. Ne?
0: Im akuten Schub bekommt Volke Cortison, hochdosiert. Als Basistherapie 3-mal pro Woche ein Immuntherapeutikum. Der Horror für sie. Deshalb übernimmt das Spritzen Ole.
3: Also sieht ja schon monströs aus, muss man sagen.
1: Es tut einfach unglaublich weh. Es ist rot, es entstehen blaue Flecken, es entstehen Vernarbungen über die Zeit. Schön ist das ehrlich gesagt nicht.
0: Die Spritzen hinterlassen deutliche Spuren.
3: Oh, okay. Dick heiß wird das dann? Juckt das?
1: Ja.
3: Welche Nebenwirkungen kommen dann noch?
1: Kopfschmerzen, Gliederschmerzen, Fieber, Schüttelfrost. Das ist immer unterschiedlich. Man weiß vorher nie, wie es mit der Spritze so ausgeht.
0: Weniger spritzen müssen, das ist Volkes Wunsch.
3: Also haben wir ein Ziel vor Augen.
1: Ja.
3: Wobei, so ein Faktor, muss ich sagen, habe ich so ein bisschen die Befürchtung, der uns da noch so ein bisschen Steine in den Weg legen wird. Mhm. Wissen Sie, was ich meine?
1: Mein Job.
0: Volke ist die Hauptverdienerin der Familie. Arbeitet als Personalratsvorsitzende eines großen IT-Unternehmens im öffentlichen Dienst. Viel Stress, für ihre MS kontraproduktiv.
1: Manchmal ist es auch einfach sehr viel und die Tage sind auch sehr lang. Aber ehrlicherweise, also ich mache den Job halt so gerne, dass es mich nicht stört.
0: Dass Familie Heise in einem Bungalow wohnt, ist kein Zufall. Denn die Angst vor der Zukunft und dem Rollstuhl begleitet Volke seit der Diagnose. Um den Alltag, Kinder, Küche, das Essen kümmert sich Ole. Er ist Beamter bei der Bundeswehr, arbeitet weniger als seine Frau. Bei dem Projekt Ernährungsdocs ist er voll dabei.
2: Ja, ich sehe das natürlich in der Umsetzung dessen, was wir an Ernährungsplanung für sie bekommen und natürlich auch in der Unterstützung, dass ich halt auch selber mit esse. So das, was sie für sie gut ist, ist ja nicht schlecht für mich.
0: Fallkonferenz Multiple Sklerose. Die Docs stecken eine Strategie für Volke ab.
3: Wir wollen die Entzündungsaktivität bremsen.
4: Mhm. Und im besten Fall natürlich die kommenden Schübe sogar verhindern.
5: Und wir wissen ja, dass die Darmgesundheit bei der multiplen Sklerose sehr wichtig ist.
0: Genau wie die richtigen Fettsäuren. Denn unser Gehirn besteht neben Wasser überwiegend aus Fett. Zu einem großen Teil aus DHA, einer mehrfach ungesättigten Omega-3-Fettsäure. Die wirkt antientzündlich, unterstützt die Funktion des Gehirns, verbessert die Übertragung von Impulsen. Zu Volkes Ernährungsberatung ist Ole, ihr größter Unterstützer, mitgekommen. Die Strategie ist klar. Die richtigen Fette für Volke müssen her. Der Status ihrer Fettsäuren im Blut offenbart ein extremes Ungleichgewicht. Zu viel Omega-6, zu wenig Omega-3.
3: Damit aber solche Omega-3-Fettsäuren gut wirken können, darf es nicht ein zu viel an eher entzündungsfördernden Omega-6-Fettsäuren im Körper geben.
0: Es kommt auf die richtige Balance an. Das Verhältnis zwischen Omega-6 und Omega-3 sollte bei 2,5:1 liegen.
3: Sie haben einen Wert von 17,9:1.
1: Okay.
3: Das heißt, 7-fach erhöht das Potenzial für Entzündungen im Körper.
1: Das ist schon sehr viel.
0: Wie kommt das? In welchen Lebensmitteln sind Omega-3 und 6 enthalten? Silja Schäfer hat Enten präpariert zum Fettsäurefischen.

0: in Lein-, Raps- oder Hanföl, in Mikroalgen. Entzündungsförderndes Omega-6 in Fleisch, Aufschnitt, Leberwurst, Sonnenblumen und Distelöl in Milchprodukten oder Eiern.
1: Aus 5 Tagen Ihres Ernährungsprotokolls habe ich jetzt mal die Omega-6-haltigen Nahrungsmittel rausgesucht.
2: Käse, Butter.
1: Genau.
0: Mayo, Eier, Pommes und mehr.
1: Nicht das einzelne Nahrungsmittel an sich ist negativ behaftet, sondern eben die Menge.
0: Und Getreideprodukte aus Weizen, Dinkel, Roggen und Gerste streicht die Ärztin ganz. Denn die beinhalten Proteine, ATI, die für Folge schädlich sind.
1: Forscher aus der Uniklinik in Mainz haben tatsächlich in wissenschaftlichen Studien mit MS-Patienten einen Zusammenhang gefunden zwischen ATI-haltigen Nahrungsmitteln und der Verschlechterung von MS-Symptomen.
2: Ja, muss man einfach schauen, was da für Alternativen gibt.
0: Zum Beispiel Hafer, Hirse und Pseudogetreide wie Buchweizen, Quinoa oder Amaranth. Volkes Protokoll offenbart noch ein Problem. Sie frühstückt nicht.
1: Ich glaube aber, dass Sie gerade morgens was Kraftvolles brauchen, damit Ihr Gehirn auch gleich mit Energie versorgt wird. Für den ganzen Tag.
0: Die Ärztin empfiehlt einen fettreichen Powerwachmacher. Schwarzer Kaffee mit Mandeldrink, Biobutter und Leinöl. Die Biobutter von Weidekühen hat ein besseres Omega-6-zu-3-Verhältnis als andere Butter. Insgesamt soll Volke nordisch essen, regional und nachhaltig. Reich an präbiotischen Ballaststoffen und heilsamen Antioxidantien.
1: Und da Sie der Koch sind, hätte ich hier eine Kochschürze. Probieren Sie doch mal an, ob sie auch passt.
0: Dazu 100 antientzündliche Rezepte.
2: Wie süß.
3: Ja, sehr gerne. Freue ich mich drauf.
2: Vielen Dank.
1: Ja,
2: toll.
0: Geeignet bei MS sind bunter Quinoa-Salat mit Edamame und Avocado oder ein leckeres Lachs-Gemüse-Ragout. Die Rezepte gibt es bei den Ernährungsdocs im Internet. Mit einem realistischen Blick auf die Zukunft gehen Volke und Ole von Bord.
2: Ich glaube, bei MS ist es nicht so, dass ich eine Woche anders esse und dann sieht die Welt anders aus, sondern das ist eine langfristige Perspektive. Aber ich glaube dran, sonst würde ich das nicht machen.
4: Die Routen werden berechnet. Bitte wählen Sie eine Route.
0: Doc Riedel ist auf dem Weg zum Hausbesuch. Zu Ernährungsberatung und Esstraining mit Daniel Kregel, dem gichtkranken Familienvater.
5: Hallo, oh, ja, da bin ich.
6: Ja,
5: jetzt kann es losgehen, ne?
6: Ja.
0: Der Arzt hatte darum gebeten, am Esstisch mit Platz nehmen zu dürfen. Alles soll wie immer sein, bis auf einen winzigen Unterschied.
7: Damit starten Sie ab sofort jede Mahlzeit.
3: Gut.
7: Wichtig ist, dass Sie die Mandel ganz gut kauen, sich richtig Zeit lassen. Und ihr beide, ihr zählt mal mit, wie häufig euer Vater gekaut hat.
2: Ja.
0: Was für Daniel befremdlich und seine Kids natürlich lustig ist, heißt achtsam essen. Er soll sich konzentrieren auf das, was er isst und wie er es isst.
8: Was hast du gezählt?
9: 36 Mal.
8: Das ist auf jeden Fall häufiger, als ich sonst kaue.
7: Sehen Sie den Hintergrund?
8: Vielleicht erstmal zur Ruhe kommen und dass man auch sich die Zeit dann für das Essen nimmt, was man dann isst.
7: Ja. Und je länger man kaut, desto stärker unterstützt man die Sättigung und desto weniger isst man.
0: Dann sind die Kinder entlassen und es geht darum, was Daniel isst. Sein Ernährungsprotokoll von einer Woche zeigt, Fleisch ist sein Gemüse.
7: Da.
2: Zu wenig.
3: Zu wenig.
7: Zu wenig. Genau. Wie kommt das?
2: Mein Mann mag schon gerne auch, wenn dann Fleisch beim Essen dabei ist.
7: Ja.
2: Dann kommt das Gemüse mal schnell zu kurz.
7: Mhm. Können Sie sich vorstellen,

0: nur einmal pro Woche Fleisch zu essen?
1: Ja,
0: Das wird eine Herausforderung. Wie sehen Sie das?
2: ähnlich.
0: Ja.
2: Es wird schwer, aber ich glaube, es ist machbar.
3: Flexitarisch soll der 39-Jährige künftig essen. Flexibel vegetarisch. Hauptsächlich Pflanzliches. Und das auch mit allen Sinnen. Ein Geschmackstest mit Paprika.
0: Es geht um Farbe, Geruch, Konsistenz und Geschmack. Bitte sehr.
3: Zuerst probieren die beiden Paprika im Urzustand. Dann die Variation aus der Pfanne.
2: Komplett anders, ja.
1: Auch die Konsistenz ganz anders.
0: Ja.
1: Bratgeschmack. Ja. So,
3: Paprika als Cremesuppe und gehäutet aus dem Ofen.
0: Ja, mir ist wichtig, dass wir verschiedene Möglichkeiten sehen, welche Varianten ich habe, um Gemüse ins Leben, in den Tag zu bringen.
3: Rezepte für Gichtgerichte wie Tomaten-Rucola-Pasta mit Avocado-Mandelcreme oder gedämpftes Gemüse mit Kartoffeln und grüner Soße gibt es bei den Ernährungsdocs im Internet.
0: Gewichtsabnahme ist das A und O bei der Gichttherapie. Aber gerade die Gewichtsabnahme bei Gicht ist eine ganz knifflige Kiste. Wenn man das Gewicht zu schnell und zu stark reduziert, dann mobilisiert der Körper Harnsäure und es könnte ein Gichtanfall provoziert werden.
3: 2 bis 3 Kilo pro Monat soll Daniel abnehmen, mehr nicht.
0: Und das ist.
3: Und in Bewegung kommen. Der Arzt schickt ihn zum Schwimmtraining. Moderater Ausdauersport senkt nachweislich das Risiko von Gichtattacken.
4: Tschüss, ne?
5: Tschüss.
4: Tschüss. Bis bald.
3: Leicht skeptisch wirkt Daniel schon. Ob er alles hinbekommt? Mit 100% Motivation und dem morgendlichen Omega-3-haltigen Power-Wachmacher startet Volke in ihre Ernährungsumstellung gegen die Multiple Sklerose.
6: Ibi, dann mach doch mal Kaffee da rein. Zeig mal, Ibi, was kommt da rein?
7: Milch.
6: Mandelmilch, genau, was noch?
7: Butter.
6: Die Weidebutter und das Leinöl, genau. Wie sieht's aus? Ja, wie ein echter Cappuccino. Vielen Dank.
8: Es ist so, dass es mir einfach irgendwie ein gutes Gefühl gibt morgens. Also klar, einmal ein bisschen Kaffee zum Wachwerden. Aber auch insgesamt fühle ich mich fitter dadurch, wenn ich ihn trinke morgens.
3: Doch schon 6 Wochen später ist plötzlich alles anders. Volke meldet sich per Videocall bei Doc Schäfer mit Neuigkeiten. Sie ist schwanger, erwartet ihr 3. Kind.
9: Herzlichen Glückwunsch!
10: Ja, vielen Dank.
9: Das ist ja eine schöne Nachricht. Wie geht's Ihnen denn?
10: Bisschen müde manchmal, aber ansonsten geht's mir gut soweit.
9: Ach, schön. Wie war das denn in den ersten beiden Schwangerschaften, so von der Krankheitsaktivität der MS?
10: Das war eigentlich immer ruhig. Ich habe in der Zeit auch die Medikamente nicht genommen, weil man nicht ganz sicher sein kann, ob das Auswirkungen hat auf den Embryo.
3: Wegen hormoneller Veränderungen ist die Multiple Sklerose während einer Schwangerschaft häufig weniger aktiv. Volke wird also auch jetzt ihr Medikament absetzen.
9: Wir sind ja bei der nordischen Ernährung und auch mit dem Fokus auf die Omega-3-Fettsäuren. Das werden wir auf jeden Fall gerne beibehalten, denn damit sind Sie auch weiterhin gut versorgt.
10: Ja, gerne.
3: Und weil der Eisenbedarf in der Schwangerschaft erhöht ist, empfiehlt die Ärztin eisenhaltige Lebensmittel wie Linsen oder Sojabohnen.
9: Ich freue mich, dass wir jetzt so einen kleinen Umweg machen, aber einen schönen Umweg, der sich dann lohnen wird.
10: Ja, da freue ich mich auch drauf und ja, fühle ich mich schon mal sehr gut unterstützt.
3: Die beiden verabreden, eng in Kontakt zu bleiben, auch um die Multiple Sklerose nicht aus den Augen zu verlieren. Bei Daniel geht es um die Mandel. Täglich vor jeder Mahlzeit.
1: Lea, kannst du mir noch meine Mandel holen?
11: Dankeschön.
1: Ist für mich halt ein Punkt anzukommen, um achtsam zu sein, um zu meinem Körper zu signalisieren, aber auch eher meinem Hirn. Jetzt wird erstmal in Ruhe gegessen.
5: 32 Mal.
7: Deine Mandel fehlt noch.
1: Ah ja.
5: Deine Mandel fehlt noch, Papa.
1: Das ist wirklich so ein Moment, wo man dann noch mal merkt, die ganze Familie ist an Bord. Und dass es halt auch wirklich, ja, ordentlich Rückhalt gibt.
3: Wegen seiner Gicht soll Daniel flexitarisch essen. Nur einmal pro Woche Fleisch und etwas Fisch. Ansonsten steht Gemüse im Vordergrund. Das machen die Kids nicht mit. Besonders, wenn es grün und gekocht ist.
1: Meine Sorge war so ein bisschen, wie einseitig wird die Ernährung der Kinder. So wie das jetzt auch schon teilweise im Kindergarten oder der Schule ist. Was hast du heute gegessen? Ja, trockene Nudeln, weil die Soße mochte ich nicht.
3: Da muss ein Fachmann ran. Tipps und Tricks für, wie verstecken wir möglichst unauffällig Grünzeug und Co. auf dem Teller, hat Kochprofi Thomas Sampel für die Kregels im Köcher.
11: Damit du gesundheitlich auf deine Kosten kommst und die Kinder auf den Geschmack, habe ich hier eine kleine Mogelpackung für ein Gericht mitgebracht, was ihr, glaube ich, sehr gerne esst.
2: Kartoffelpuffer.
1: Ja.
11: Ja. Und da gucken wir mal, was drin ist.
1: Viel Gemüse, Ei. Ja, keine Kartoffel.
11: Ich will euch nicht ganz beunruhigen.
3: Eine kleine Kartoffel hat sich versteckt. In der Hauptsache aber Zucchini, Möhren, Kohlrabi, Zwiebeln, Mais, Haferflocken, Chiasamen und Ei.
11: Also jeder nimmt sich so einen Schäler.
3: Zuerst wird das Gemüse geschält, gerieben, dann gesalzen und 30 Minuten stehen gelassen.
11: So, halbe Stunde gestanden und wie sieht's aus?
1: Ja, feucht. Ganz schön viel Flüssigkeit auf jeden Fall.
11: Ja, die müssen wir loswerden. Mhm. Wie machen wir das?
2: Ausdrücken.
11: Auf geht's.
3: Andernfalls würden die Puffer später niemals knusprig werden. Zum Binden wird das Gemüse dann mit den übrigen Zutaten vermengt. Mit Haferflocken, etwas Speisestärke und Ei, mit Salz und würziger Muskatnuss abgeschmeckt.
11: So, jetzt können wir schon formen.
3: Und ab mit den Puffern in die heiße Pfanne. Goldbraun gebraten, richtet der Koch die Reibekuchen mit Kräuterquark an. Schnittlauch, Petersilie und etwas Zitronenabrieb sorgen für extra frischen Geschmack.
2: Sehr lecker.
1: Mhm.
11: So, Gemüsepuffer, Rezept für einmal die Woche.
1: Das kann man auf jeden Fall öfter essen, ja.
11: Okay, ich habe eine zweite Mogelpackung noch mitgebracht.
1: Ja.
11: Mhm. Erkennt ihr sie?
2: Tomatensoße mit Fleischklöpfchen.
11: Ja.
1: Ah ja.
3: Viel Buntes und Veggie-Hack. Während die gelben und roten Tomaten köcheln, geht's ran an die Buletten.
11: So, wir hätten jetzt hier fast Rinderhack.
2: Okay, pflanzlich.
11: Pflanzlich.
1: Ja.
3: Aus?
11: Sonnenblume.
2: Sonnenblume?
11: Mhm. Sonnenblume? Mhm. Aha. Und daraus machen wir jetzt die Bällchen.
3: Zu Zwiebel kommt Apfel in die Pfanne. Dazu gehackte Walnüsse, rote Linsen und Haferflocken. Dann Brühe zum Garen. Anschließend püriert Daniel die Masse und das Hack aus Sonnenblumenkernen kommt rein. Bällchen formen, braten, fertig. Mit Dinkelnudeln und gelber Tomatensoße schmeckt's fast wie zu Hause.
2: Ja, die Soße, super. Mm. Die Bällchen.
3: Aus Sonnenblume.
1: Total geschmacksintensiv. Ja.
11: Meint ihr zu geschmacksintensiv für die Kinder?
1: Ich glaube, das würde denen wirklich gut schmecken.
3: Auch im süßen Nachtisch ist Gemüse versteckt. Kuchen mit Kürbis, Karotte, Zucchini und Frischkäse-Topping. Thomas' Rezepte zum Nachkochen gibt es bei den Ernährungsdocs im Internet. Ende einer Dienstreise. Wieder einmal hat Volke zwei anstrengende Tage am Konferenztisch hinter sich. Mit Unmengen ungesunder Snacks. Ein Problem, um das sich Doc Schäfer kümmern will. Die Ärztin trifft Vorbereitungen für eine Spezialberatung bei Volke zu Hause.
9: Gesunde Snacks auf dem Konferenztisch. Als Alternative zur üblichen Brötchenplatte und zu Keksen.
3: Zuerst stehen kleine Erbsenstullen auf ihrem Plan. Das Brot dafür hat Doc Schäfer schon gebacken, aus Hafermehl, wegen Volkes MS. Für den vegetarischen Aufstrich brät die Medizinerin Charlotte und Kartoffelwürfel an, gibt dann Tiefkühlerbsen und Gemüsebrühe dazu, kocht alles zusammen auf. Nachdem sie den Erbsen-Kartoffelmix abgegossen hat, gibt sie Skyr und Meerrettich dazu, püriert das Ganze zu einem feinen Mousse.
9: Stulle mit Erbsenmus macht satt und ist durch das Eiweiß und die B-Vitamine gut fürs Gehirn.
3: Dann wälzt die Ärztin Kraftkugeln aus Trockenfrüchten und Nüssen in zuckerfreiem Backkakao und Omega-3-haltigen Hanfsamen. Und aus dem Ofen kommen selbstgebackene Powerriegel aus Flocken und Kernen mit Matcha.
9: Matcha ist ein Grünteepulver. Das habe ich jetzt mit in den Teig getan, um durch die Antioxidantien, Aminosäuren und die vielen Vitamine, die darin enthalten sind, das Immunsystem zu stärken.
3: Die Rezepte für diese und weitere gesunde Snacks gibt es bei den Ernährungsdocs im Internet. Ein Tag später, Hausbesuch bei Volke.
9: Mensch, das sieht ja so nach klassischem Bürosnacking aus.
12: So ist es, ganz genau.
9: Viel Süßes, Gummibärchen, mhm. Schokoriegel.
12: Genau, Muffins.
9: Viele schnelle Kohlenhydrate, die kurzzeitig so einen Energiekick geben, aber dann eben müde, schlapp.
12: Genau.
9: Energielos machen.
12: Ja, richtig. Ja,
9: das können Sie weder in der Schwangerschaft noch bei Ihrer multiplen Sklerose gebrauchen.
12: Das stimmt. Mhm. Da fehlt uns allen so ein bisschen gemeinsam die Idee, ne, wie wir das besser machen können.
9: Vielleicht möchten Sie dann diese Snacks hier mal probieren.
3: Doc Schäfer hat ihre vorbereiteten Snack-Alternativen dabei. Zuerst testet Volke eine Kraftkugel.
12: Ja, lecker. Macht ja auch ordentlich satt.
3: Für Erbsen ist sie nicht so zu haben, versucht lieber die Powerriegel mit Matcha. Genau wie 1 bis 2 Tassen Kaffee am Tag ist auch etwas Grünteepulver in der Schwangerschaft erlaubt.
12: Das schmeckt wirklich lecker.
9: Ja? Mhm. Das freut mich. Natürliche Zutaten, von Hand, mit Liebe gemacht. Mhm. Ja? Und damit eben voller Vitalstoffe, die die Leistungsfähigkeit hochhalten.
12: Ja.
3: Die liefert auch Knabberrohkost, wenn es bei Volke und Kollegen mal ganz schnell gehen muss.
13: Komm gleich, mach noch mein Foto.
3: Weil Daniel sich nicht sicher ist, ob er zu viel isst, seine Portionen zu groß sind, haben ihn die Docs um ein Fotoprotokoll gebeten.
2: Ein Wrap mit Pesto und Gemüse einfach nur, ne?
1: Das sind unsere Tomaten aus dem Gewächshaus, Mozzarella und Basilikum.
3: Selbstgemachte Fischstäbchen, mediterrane Gemüsepaste, Dinkelspaghetti mit Spinat und Bohnen und Experimente.
14: Die Kinder und ich essen gleich ein schönes Schokoladeneis. Und Daniel macht sich heute ein Kefir-Ananas-Sorbet.
13: Ich bin gespannt.
14: Ja, ist wohl mehr so ein Ananas-Drink geworden.
13: Mit Kefir.
14: Und wie schmeckt's?
13: Gut. Ja, probiert.
3: Daniels Fotoprotokoll ist aufschlussreich. Doc Riedel erkennt, dass er noch zu viele Kohlenhydrate aus Nudeln, Brot oder Kartoffeln isst, dafür zu wenig Eiweiß.
0: Wir erhöhen den Proteinanteil in Ihren Hauptmahlzeiten. Das macht Sie satter und Sie essen automatisch weniger.
3: Daniels Teller soll zu 30% mit Proteinen gefüllt sein. Aus Feta, Mozzarella, Ei, ab und zu Hülsenfrüchten und purinarmem Fisch, wie Kabeljau oder Seelachs. Und bei Heißhungerattacken und Snacking-Gelüsten soll Daniel Bittertropfen nehmen. Nach knapp 3 Monaten und einigem an Gemüse hat er 9 Kilo runter. Doch dann kommt der Rückschlag. Sommerurlaub in England.
15: So, wir sind in den Warner Brothers Studios im Harry Potter Land und wieder vor der größten Herausforderung für mich. Es gibt Bitteressen.
1: Wir haben das so öfter gehabt, dass wir dann gesagt haben, gut, dann esse ich einen Salat. Ja, Salat gibt's gerade nicht. Ja gut, dann nehme ich etwas mit Avocado. Ja, Avocado haben wir nicht. Dann fiel die Wahl immer wieder zurück zu Fish and Chips.
3: Wieder zu Hause gibt Daniel aber Gas beim Schwimmtraining.
16: Linker Arm gestreckt und dann schwimmst du nur mit dem rechten Arm, ganze Bahn.
3: Das Training fordert ihn mehr, als wenn er nur alleine schwimmen gehen würde. Er merkt Fortschritte.
1: 600 Meter einarmig, immer im Wechsel. Ich war total erledigt, aber ich habe es geschafft. Ich war ganz glücklich, ganz stolz.
3: Ob Daniel sein Gewicht und die Gicht in den Griff kriegt, wird der Abschlusscheck in 2 Monaten zeigen.
17: Wir machen tatsächlich immer einen Wochenplan, was wir an welchem Tag essen wollen. Dann gucken wir, dass es natürlich möglichst Essen sind, die mit viel Gemüse sind, wenig Getreideprodukte dabei sind und wenig bis gar kein Fleisch.
3: 4 Monate nach Beginn der Ernährungsumstellung seiner Frau besorgt Ole per digitaler Einkaufsliste, was er vorher mit Volke besprochen hat. Für nordisches und antientzündliches Essen ohne Weizen und Kuhmilch mit wenig Zucker. Omega-3-haltige Nüsse, Samen und Öle.
12: Heute zeigen wir mal, was so ein typisches Frühstück bei uns zu Hause ist. Und Ole macht es natürlich, wie immer. So, wir haben heute Joghurt. Da kommt ein bisschen Leinöl rein. Und was gibt's Schönes an Obst heute?
17: Heute haben wir Nektarine, Blaubeeren und Himbeeren. Guten Appetit.
12: Danke. Ja, und heute Abend gibt es zum Abendbrot einmal Kartoffelcremesuppe mit einem glutenfreien Brötchen mit Chiasamen drin.
3: Wie Volke sich kleine Auszeiten vom Alltagsstress nehmen kann, zeigt ihr Sportwissenschaftler Stefan Haas im Auftrag der Ernährungsdocs.
11: Versuch einmal, die Zeit deines Atems zu zählen. Zum Beispiel könntest du zählen 1, 2, 3 ein. Und 1, 2, 3 aus.
3: Entspannung für Volkes chronisch entzündetes Nervensystem, für sich und das Baby. 10 Minuten täglich, im Freien, zu Hause oder während der Mittagspause im Job. Ob ihr alles zusammen hilft? Daniel kommt zum Ergebnischeck. Seit 6 Monaten ist er nun flexitarisch und achtsam, geht schwimmen. Mit welcher Wirkung auf seine Gicht?
18: Herr Kregel, Fleisch war ja mal Ihr Gemüse, nicht wahr?
1: Ja, kann man so sagen.
18: Wie ist das jetzt?
1: Jetzt bin ich bei ungefähr 3-mal im Monat. Es war am Anfang gewöhnungsbedürftig.
18: Haben Sie da gelitten?
1: Gelitten nicht, nein.
3: Daniel führt weiterhin Fotoprotokoll.
18: Das sieht ja auch alles wahnsinnig lecker und überhaupt nicht nach Verzicht aus, oder?
1: Ja, absolut.
18: Was ist das hier?
1: Das ist jetzt eine Gemüsepfanne tatsächlich mit Halloumi-Käse, Zucchini, Paprika.
18: Dann haben wir hier noch
1: Falafelbällchen mit einem Salat, wo wir dann noch extra Mozzarella als Eiweißquelle dazu genommen haben.
3: Lachs mit Gurkensalat, Kartoffeln und extra Sour Cream. Zum Frühstück Quark mit Quinoa und Leinsamen.
18: Das sieht hier sehr nach gut justierter Eiweißmenge und einer ordentlichen Portion von Gemüse aus.
1: Das war, sag ich mal, schon immer auch so ein Schwerpunkt während der Mahlzeit, dass ich mich am Gemüse auch satt gegessen habe, damit ich dann auch wirklich bis zur nächsten Mahlzeit nicht in die Verlockung komme, zu sagen, jetzt will ich doch noch mal irgendwas snacken oder sowas in der Richtung.
18: Also, das war Feintuning, ne?
1: Ja.
3: Mit welcher Wirkung?
18: Sie haben 13 Kilo abgenommen.
1: Okay.
18: Damit haben Sie ganz genau das geschafft, was Sie schaffen sollten. Nicht zu schnell, nicht zu viel, damit wir keinen Gichtanfall provozieren, aber dass trotzdem die Werte absinken können.
3: Daniels Harnsäurewert ist von 8,4 auf 7,9 gesunken. Unter 7 ist das langfristige Ziel.
18: Haben Sie in der Zwischenzeit Gichtprobleme gehabt?
1: Nein. Nicht einmal.
18: Nicht einmal?
1: Nicht einmal. Ich fühle mich gut, ich bin nicht mehr ganz so gehemmt, mich zu bewegen und der Körper macht es auch mit.
18: Wenn Sie so weitermachen, sind Sie im halben Jahr etwa, spätestens im Dreivierteljahr, bei unter 7.
1: Okay.
18: Das ist jetzt schon sicher.
1: Ja. Schön.
12: Ist
19: Ich habe am Anfang gedacht, es wird schwer, es wird mir schwer

0: fallen und das ist tatsächlich nicht der Fall gewesen. Flexitarisch ist der Weg für mich, das wollen wir beibehalten.
1: Auch Volke kommt zum Abschlusscheck, hochschwanger. Das starke Medikament gegen die Multiple Sklerose hat sie abgesetzt.
2: Sie haben ein wildes halbes Jahr hinter sich.
3: Ja.
2: Ihre Erkrankung, der normale Familienalltag, ihr voller Berufsalltag, ihr Mann war noch krank zwischendurch und ihre Großmutter ist verstorben. Dazu noch, zwar erfreulich, aber die Schwangerschaft.
3: Da war schon viel los.
2: Da war schon viel los. Dann kamen wir jetzt auch noch und haben sie gebeten, ihre Ernährung umzustellen. Inwieweit hat es denn dann doch noch geklappt?
3: Ich würde sagen, es hat 70-30 geklappt. Also einmal das Gemüsethema, Molkeprodukte zu reduzieren. Und ich habe es geschafft, weitestgehend auf Getreideprodukte zu verzichten.
1: Und Volke hat auf antientzündliche Omega-3-Fettsäuren gesetzt. Positiv bei MS und Schwangerschaft.
4: So, heute Abend gibt es gedämpfte Lachspäckchen. Und zwar wird der Lachs hier nochmal bestrichen mit einer Mischung aus.
5: Getrocknete Tomaten und Kräuter de Provence.
2: Ich sehe, Ihr Mann ist voll dabei. Ja, also komplett eingespannt.
4: So sieht es dann aus, wenn es serviert wird. Guten Appetit.
1: Je nach Art und Zubereitung können 100 Gramm Lachs gut 2,5 Gramm Omega-3-Fettsäuren liefern.
2: Wir hatten ja bei Ihnen auch eine Fettsäureanalyse gemacht. Da wollen wir mal aufs Ergebnis gucken.
3: Ja.
1: Es ging um den Omega-6:3-Index. Vor der Umstellung hatte Volke ein Verhältnis von 17,9:1. Ziel ist 2,5:1.
2: Ihr aktueller Wert sind hervorragende 5,8:1.
3: Das ist schön. Ich merke, dass ich mich insgesamt viel fitter fühle. Und das ist natürlich gerade in der Schwangerschaft, das ist ja nicht meine erste, merke ich einen deutlichen Unterschied zu den beiden davor.
2: Ui.
3: Ich bin weniger müde, ich fühle mich weniger aufgebläht, habe kaum Kreislaufprobleme.
2: Oh, toll zu hören. Das ist wunderbar.
1: Und Volke hofft, dass sie nach der Geburt ihres Kindes weniger von dem Medikament gegen die MS spritzen kann als vor der Schwangerschaft.
3: Eine Ernährungsumstellung wirkt nicht von heute auf morgen. Und wenn mal was dazwischen kommt, ist auch nicht gleich alles vergebens. Man sollte dranbleiben und den Mut nicht verlieren. Es lohnt sich.
1: Gesund werden mit Essen als Medizin. Nicht immer einfach. Aber diese Menschen haben es geschafft. Gemeinsam mit den Ernährungsdogs.

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0: Schönen guten Abend und willkommen zur Spätausgabe von SR Info mit unter anderem diesen Themen. Partielle Sonnenfinsternis. Saarländer erleben ein besonderes Himmelsereignis. Monatelange Trockenheit. Wälder im Saarland stehen unter Druck. Geplante Reform. Innenminister Dobrindt will Befugnisse der Geheimdienste ausweiten. Ein besonderes Spektakel, das da heute auch über dem Saarland zu sehen war. Der Mond hat sich vor die Sonne geschoben und sie fast ganz verdeckt. Eine partielle Sonnenfinsternis. Die wollten natürlich viele Menschen mitverfolgen und haben sich dazu an guten Aussichtspunkten getroffen, in Homburg zum Beispiel.
1: Die beste Sicht nach Westen hat man in Homburg auf dem Schlossberg. Hunderte warten dort auf die Sonnenfinsternis.
2: Ich habe das Gefühl, als würde ich von rechts unten,
3: rechts unten kommt eine kleine Ecke.
1: Dann ist es soweit.
4: Es ist nochmal ein schönes, atemberaubendes Spektakel, das man zum zweiten Mal im Leben erleben darf.
5: Wir haben jetzt witzigerweise uns immer Sachen überlegt, was wir gerade sehen, wie es aussieht, ne, ob das ein Auge ist oder eine einäugige Katze oder so. Also ja, ist auf jeden Fall sehr beeindruckend.
1: Sehr beeindruckend sind auch einige selbstgebastelte Sonnenbeobachtungsfernrohre. Da erinnern sich einige noch an die letzte Sonnenfinsternis.
6: Also die totale Finsternis 99 durfte ich ja miterleben. Das war natürlich noch mal spektakulärer. Aber das da ist schon besonders, dass die jetzt noch mal ist und dass wir es heute auch so sehen.
1: Doch als der Mond sich dann richtig vor die Sonne schiebt, sind viele begeistert. Auch wenn es keine totale Sonnenfinsternis ist, da wird dann geknipst und beobachtet, was das Zeug hält.
7: Das ist ja meine erste Sonnenfinsternis, die ich jemals erlebt habe. Und es war schön. Leider wurde plötzlich mein iPhone Inhalt voll, also kann ich nicht mehr weiterfilmen, aber trotzdem war es ja so schön.
8: Ist ganz dünn.
9: Hoffentlich lebe ich bis 2081 noch, da kann ich es noch mal gucken. Also heute Abend geht's weiter dann mit den Sternschnuppen.
1: Denn dann kann man die Perseiden beobachten, Sternschnuppen als Zugabe zur Sonnenfinsternis.
0: Nicht nur wir Menschen, auch die Natur leidet unter der Trockenheit. Viele Bäume sind sogar schon im Herbstmodus und lassen die Blätter fallen. Es fehlt einfach der Regen. Das Dramatische, wenn Bäume durch die Trockenheit Schäden erleiden, sind die nicht mehr rückgängig zu machen.
10: Noch sind es vor allem einzelne Bäume, die schon Herbstlaub tragen. Bei ihnen ist es aber nicht zu übersehen. Wie tief die Bäume wurzeln müssen, um überhaupt noch an Wasser heranzukommen, macht der Saarforst mit einer Bodenprobe deutlich. Circa 60 cm tief wird dazu ein Bohrstock in die Erde gerammt.
11: Es ist normalerweise pappt das richtig schön drin. Und Sie sehen, ich kann das ganz einfach ohne Druck mit dem Finger bewegen. Und das ist in der unteren Schicht auch. Das ist wie Pulver.
10: Bäume wie dieser sind durch vorherige Dürrejahre bereits vorgeschädigt. Um ihren Zustand zu überprüfen, hat der Saarforst in den vergangenen Wochen einzelne Bäume gefällt. Dabei sei aufgefallen, dass sie schon Knospen für das kommende Jahr angelegt haben. Das stimme optimistisch.
12: Das bedeutet, die angelegte Knospe, die wird also mit an Sicherheit grenzender Wahrscheinlichkeit im nächsten Frühjahr dann noch mal austreiben.
10: Viel hänge aber nun vom Wetter der nächsten Wochen und Monate ab.
13: Also es muss auf jeden Fall lange regnen und viel regnen und kein Platzregen, sondern am besten so ein gemäßigter Regen über ein paar Wochen.
10: So lange dauert es, bis der Regen den Boden wieder durchtränkt hat. Passiert dies nicht, könnten zahlreiche Bäume doch noch absterben.
0: 100 Euro und ein Punkt. Das kostet es, wenn die Polizei einen mit dem Handy am Steuer erwischt. In Rheinland-Pfalz gibt es schon spezielle Blitzer, die bei Handy am Steuer ein Foto machen, sogenannte Monocams. Die soll es auch bald im Saarland geben. Das Innenministerium arbeitet an einer rechtlichen Grundlage dafür.
14: So könnte es auch bald im Saarland aussehen. Mobile Überwachungskameras, die auf Autobahnbrücken aufgestellt werden. Ihr Ziel? Die Autofahrer erwischen, die während der Fahrt ihr Smartphone benutzen oder jegliche Art elektronischer Geräte. Das Gesetz in Rheinland-Pfalz dient als Vorbild für die saarländische Gesetzesvorlage.
15: Es gibt Auffassungen, denen reicht es schon aus, dass das Gerät gehalten wird. Die überwiegende Meinung stellt aber darauf ab, dass das elektronische Gerät auch benutzt wird. Zum Beispiel durch Tasten oder durch Touchscreen oder Ähnliches.
14: Für Autofahrer im Saarland würde es zudem schwieriger werden, Einwände einzulegen. War es ein Kaffeebecher in der Hand oder doch das Handy? Denn diese Kameras sind mit einer Software ausgestattet und nehmen eine längere Sequenz von den verdächtigen Autofahrern auf. Der Nachweis ist also aussagekräftiger als bislang.
15: Die Einwendungen sind natürlich eingeschränkter gegenüber vorher. Vorher gab es noch eine Zeugenaussage, oftmals durch den Polizeibeamten. Die konnte man besser hinterfragen und in Zweifel ziehen. Wenn Sie jetzt eine Videoaufzeichnung haben, dann haben Sie einen Vorgang über mehrere Sekunden und können kaum noch bestreiten, dass Sie zumindest ein Gerät in der Hand hatten.
14: Eine rechtliche Verordnung muss es auch deshalb geben, weil die Kameras ein datenschutzrechtlicher Eingriff sind. Diese will das Saarland im Polizeirechtsänderungsgesetz vornehmen. Es soll wohl noch in diesem Jahr verabschiedet werden. Dann könnten die Überwachungskameras für Handysünder auch im Saarland Realität werden.
0: Der Hotel- und Gaststättenverband beklagt die gestiegenen Kosten in der Branche. Zwar würden derzeit mehr Zimmer gebucht, das führe aber nicht automatisch zu mehr Einnahmen. Grund seien die höheren Kosten für Energie, Lebensmittel und Personal. Gleichzeitig gäbe es vor allem in Saarbrücken immer mehr Hotelbetten. Das erhöhe den Preisdruck in der Branche. In einem Drogeriemarkt in Losheim ist eine Frau gestern Nachmittag sexuell belästigt worden. Wie die Polizei mitteilte, griff ein noch unbekannter Mann der 23-Jährigen im Eingangsbereich unters Kleid und berührte sie im Genitalbereich. Danach verließ er den Drogeriemarkt. Die Sporthalle der Dudweiler Turmschule muss wegen mangelhaften Brandschutzes auf unbestimmte Zeit geschlossen werden. Das teilte die Stadt auf SR-Anfrage mit. Es gäbe Probleme bei den Rettungswegen. Der Sportunterricht findet künftig im Sportzentrum statt. Auch der Allgemeine Turnverein ist von der Schließung betroffen.
10: Ein Jahr nach Einführung der Bezahlkarte für Geflüchtete zieht die Landesregierung eine positive Bilanz. Die Technik laufe stabil, auch von den Nutzern gebe es überwiegend positive Rückmeldungen. Es seien inzwischen 694 Bezahlkarten in Lebach ausgegeben worden. Sie wurden unter anderem eingeführt, um zu verhindern, dass Flüchtlinge Geld aus Sozialleistungen in ihre Heimatländer überweisen. Vor dem Landgericht Saarbrücken wird am kommenden Dienstag ein Urteil wegen des Verdachts schwerer Sexualstraftaten erwartet. Die Staatsanwaltschaft wirft dem Ex-Geschäftsführer eines Siersburger Pflegedienstes insgesamt 18 Fälle von Vergewaltigung bzw. sexueller Belästigung zulasten von Angestellten vor. Zu den Übergriffen soll es zwischen 2021 und 2023 in den Räumen des Pflegedienstes, im Privathaus des Angeklagten sowie in dessen Fahrzeug gekommen sein. Der Mundartring Saar feiert 25-jähriges Jubiläum. Gestern Abend fand im Haus Saargau in Wallerfangen die Auftaktveranstaltung statt. Der Verein hat sich zum Ziel gesetzt, die Mundarten im Saarland zu erhalten und zu pflegen. Dazu gehören das Sprechen im Alltag, die Erforschung der verschiedenen Dialekte und die Veröffentlichung von Mundartliteratur. Zum Jubiläum erscheint die Anthologie Graze Läts mit 120 ausgewählten Texten.
0: Die deutschen Nachrichtendienste sollen mehr Befugnisse als bisher bekommen. Das Bundeskabinett hat eine entsprechende Reform heute beschlossen. Angesichts wachsender Bedrohungen mit Drohnen an Flughäfen, Hackerangriffen, Spionage und Sabotage sollen die Dienste künftig Angreifer aktiv bekämpfen können, statt sie nur zu beobachten. Aus der Opposition kommt Kritik.
3: Hackerangriffe auf politische Akteure, Brandsätze in DHL-Paketen und nicht zuletzt der Drohnenvorfall vergangene Woche am Flughafen Leipzig-Halle. Für die Sicherheitsbehörden sind all das Beispiele für eine ernsthafte Bedrohungslage. Dafür will die Bundesregierung Verfassungsschutz und Bundesnachrichtendienst nun besser rüsten.
16: Wir sind einfach zu sehr davon abhängig, dass uns die Nachrichtendienste anderer Länder unterstützen. Und diese Hilfe ist in zu vielen Bereichen eine Einbahnstraße im Moment.
3: Erstmals sollen die Dienste nicht mehr nur Informationen sammeln, sondern in besonderen Gefährdungslagen aktiv eingreifen dürfen.
17: Gerade in einer Zeit, wo wir hohe Bedrohungslagen auch durch Maßnahmen haben, die im Bereich von Angriffen mit Explosionsstoffen zu sehen sind, ist es zwingend notwendig, dass auch die Dienste in der Lage sind, diese Explosionsstoffe rechtzeitig zu entschärfen, auszutauschen, auch zu manipulieren.
3: Außerdem sollen sie Cyberangriffe ins Nichts umleiten dürfen, Server von Hackern zerstören oder potenzielle Attentäter mit Fehlinformationen versorgen, damit deren Pläne schieflaufen. Insbesondere mit Blick auf den Verfassungsschutz gibt es Zweifel, ob das vor dem Bundesverfassungsgericht standhält.
18: Das sind natürlich Maßnahmen, die klassischerweise die Gefahrenabwehrbehörden, also die Polizeien, durchführen. Und ob das der Verfassungsschutz auch darf nach dem Grundgesetz, das ist nicht ganz klar, denn er ist eben eine Informationssammelstelle.
3: Kritik kommt von der AfD.
19: Hier soll vorsätzlich die Grenze verwischt werden zwischen verdeckter geheimdienstlicher Aufklärung und operativem polizeilichen Eingriff.
3: Für den Bundesnachrichtendienst gelten etwas andere Regeln, weil er im Ausland tätig ist. Eine Grenze bleibt aber auch für ihn. Gezielte Tötungen sind nicht erlaubt.
20: Die Bundesregierung will dafür sorgen, dass schon Kinder Geld fürs Alter zurücklegen mit der Frühstartrente. Der Gesetzentwurf sieht vor, dass Kinder vom 6. bis zum 18. Lebensjahr monatlich 10 Euro vom Staat erhalten. Das Geld soll in ein privates Altersvorsorgedepot fließen.
21: Was würden diese Kinder des Sportcamps der Füchse Berlin mit 10 Euro geschenkt vom Staat machen? Vielleicht Eis kaufen? Die Antwort gibt Ihnen Finanzminister Klingbeil. Das Geld soll gespart und am Kapitalmarkt angelegt werden.
22: Die haben sich gefreut, dass der Finanzminister gesagt hat, er bringt Geld für sie mit. Als ich dann gesagt habe, ich habe es nicht in der Tasche, sondern ihr kriegt es auf dem Depot, waren sie ein bisschen enttäuscht, haben gefragt, ob ich einen Goldbarren nächstes Mal noch mitbringen könnte.
21: Mit dem Gesetz soll jedes Kind zwischen 6 und 18 Jahren jeden Monat 10 Euro vom Staat für die private Altersvorsorge bekommen. Entweder die Eltern legen privat ein Kinderdepot an, zahlen es ein und stocken monatlich auf. Oder sie tun das nicht, dann legt der Staat die 10 Euro am Aktienmarkt an. Das geförderte Kapital bekommen die Kinder erst im Rentenalter. Und der staatliche Zuschuss ist nur für Kinder vorgesehen, die ab 2020 geboren sind. Zum Renteneintritt könnten die Kinder je nach Entwicklung am Aktienmarkt ein Vermögen von geschätzten 25.000 Euro oder mehr haben. Ein staatlicher Zuschuss per Gießkanne, kritisieren Experten.
23: Das bedeutet halt, dass man auch solche Familien unterstützt, die durchaus auch selber privat vorsorgen könnten. Und da sollte man eigentlich sagen, naja, das ist nicht Aufgabe des Staates, so etwas zu unterstützen.
21: Auch die Grünen und die Linke sehen das Instrument kritisch.
24: Ich versuche da, Kinder an Aktien ranzuführen. Und wir halten es für eine völlig falsche Idee, dass Kinder lernen, an Aktienmärkten zu spekulieren.
25: Ein kleiner Schritt in die richtige Richtung, aber der kann natürlich nicht darüber hinwegtäuschen, dass Lars Klingbeil und der Rest der Koalition ansonsten keinen Plan für die Alterssicherung haben.
21: Die Frühstartrente soll rückwirkend ab 01.01.2026 gelten.
20: Die Deutsche Bahn hat Unterstützung auf der Schiene angeboten, um die Folgen des Niedrigwassers abzumildern. Die Tochter DB Cargo könne ab sofort rund 400 Güterwagen zusätzlich bereitstellen. Das signalisierte Vorstandschef Osburg bei einem Treffen der Verkehrsminister. Wegen der Dürre kann etwa über den Rhein kaum noch Ware transportiert werden. Russlands Präsident Putin hat damit gedroht, europäische Handelsschiffe zu beschlagnahmen. Beim Besuch eines Marinestützpunktes warf er der Europäischen Union Piraterie vor. Die EU hatte ihre Sanktionen gegen hunderte russische Schiffe zuletzt ausgeweitet. Mehrere westliche Staaten haben außerdem wiederholt Handelsschiffe festgesetzt.
26: Nach dem schweren Erdbeben in Kolumbien steigt die Zahl der Todesopfer weiter an. Nach Angaben der Behörden sind bislang mehr als 200 Menschen ums Leben gekommen. Mehr als 3000 weitere gelten noch immer als vermisst. Rettungskräfte und Freiwillige suchen weiterhin nach Überlebenden, teils mit bloßen Händen. In Pereira konnten sie eine Frau retten, die mehr als 30 Stunden lang unter den Trümmern verschüttet war. Zwischenzeitlich mussten die Rettungsarbeiten wegen mehrerer Nachbeben allerdings unterbrochen werden. Die Europäische Union hat unterdessen Hilfen in Höhe von 2 Millionen Euro angekündigt. Das Erdbeben am Montag war das stärkste seit Jahrzehnten in Kolumbien.
20: Und zum Schluss schauen wir noch aufs Wetter. In der Nacht erwartet uns der Höhepunkt der Perseidensternschnuppen bei klarem Himmel. Die Temperaturen liegen bei 20 bis 11 Grad. Morgen dann wieder sehr heiß mit bis zu 37 Grad. Der Freitag wird dann noch heißer, 35 bis 39 Grad. Das Wochenende wird dann wieder sonnig, aber es kann auch mal regnen oder Gewitter geben. Dann ist es nicht mehr ganz so heiß. Und zum Wochenstart wird es dann trocken und weiterhin warm. Das war SR Info an diesem Mittwoch. Wir melden uns morgen wieder hier im SR-Fernsehen. Ich wünsche Ihnen eine gute Nacht. Tschüss.
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0: Endlich. Wieso bist du so spät?
1: Ich hab's nicht so eilig, nach Hause zu kommen gerade.
0: Wir müssen dringend über alles reden, wenn ich von meiner Schicht zurück bin, okay?
1: Ich weiß nicht, über was du groß reden möchtest.
0: Du kennst doch deinen Vater. Die Situation ist eben nicht so leicht für ihn.
1: Und was ist mit mir?
0: Du bist dir sicher, Schatz?
1: Ach ja?
0: Ich würde nie etwas tun, was dich in Gefahr bringt, das weißt du, oder?

0: Nicht den hast du aus der Asservatenkammer.
1: Kann nicht widerstehen. Ist aber nur für kurze Zeit.
0: Ein Bart hast du dir auch abgenommen für die Karre?
1: Ich wollte mal einmal so aussehen wie du.
0: Brauche ja gar keinen Spiegel mehr.
1: Doc, was liegt an?
2: Insgesamt 12 Stichverletzungen im Brust- und Bauchbereich. Die Stiche wurden mit einem zweischneidigen Messer und großer Wucht ausgeführt. Klingellänge ca. 15 cm. Schon die ersten Stiche waren tödlich.
3: Über

0: Tötung spricht für Wut und Leidenschaft.
1: Gibt's Hinweise auf ein Sexualverbrechen?
2: Die Kleidung ist intakt. Keine Verletzungen im Intimbereich. Genaueres nach der Obduktion.
3: Wir haben ein Portemonnaie mit Bargeld, Ausweis und persönlichen Dokumenten bei ihr gefunden. Die Tote heißt Susanne Elwan, 41 Jahre alt, arbeitet hier in der Klinik als Krankenschwester.
1: Was hat's damit auf sich?
3: Der Gürtel? Ja. Ja, das wüssten wir auch gerne. Alles spricht dafür, dass er dem Opfer postmortal über die Augen geschnallt wurde.

0: Wie war's denn eigentlich so auf Freigang?
1: Ja, mein Spaß.
0: Aha. Und das heißt?

0: Jetzt haben wir so lange gewartet, da kommt das auf den einen Tag auch nicht an.
1: Ich hab's ja schon richtig schön gemacht zu Hause. Es ist nicht viel Platz, aber...
0: Für mich war das der schönste Ort der Welt.
2: Das weiß ich. Was denn?
0: Gibt's ein Problem?
1: Es ist nur... wegen Lenny.
0: Keine Sorgen, ich freue mich drauf, ihn kennenzulernen.
1: Ich habe ihm natürlich gesagt, dass du im Gefängnis bist, aber...
0: Und?
1: Aber nicht weswegen. Ich habe gesagt, du hättest Steuern hinterzogen.
0: Du weißt doch gar nicht, was das ist, Steuern.
3: Ja, eben. Es klingt harmlos.
1: Also harmloser jedenfalls als... Vielleicht wäre es das Beste, wenn wir erstmal bei dieser kleinen Notlüge bleiben.
0: Ja, das ist vielleicht besser so, ja.

0: Morgen.
1: Die Schnecke?
2: Die muss durchs Fenster reingekommen sein.
3: Und jetzt wartest du den ganzen Vormittag, bis das Vieh einmal über die Tastatur ist?
1: Oder tippt ihr beiden um die Wette?
2: Auch so eine Schnecke hat ihren Platz in Gottes großer Schöpfung. Sie ist zwar etwas bedächtig, aber dafür auch äußerst gründlich und zuverlässig. Und außerdem sehr sensibel.
4: Dein Wappentier.
3: Norbert, hast du denn heute auch schon irgendwas gearbeitet?
2: Stellt euch vor, das hab ich. Das Mordopfer Susanne Ellwahn, geboren am 6. Januar 1980, wohnhaft in Köln-Vogelsang, arbeitet als Krankenschwester im Herz-Kreislauf-Zentrum der Uniklinik. Seine 14-jährige Tochter aus erster Ehe namens Mia. Und jetzt kommt's. Der jetzige Ehemann der Toten, Tarek Ellwahn, ist wegen diverser Gewaltdelikte vorbestraft. Schwere Körperverletzung, Raub, Vergewaltigung und das ist noch nicht alles. Die beiden sind erst seit einem Jahr verheiratet. Das Pikante daran, zu der Zeit befand sich Tarek noch in Haft. Er wurde erst letzten Monat entlassen.
1: Sie hat ihn im Knast geheiratet.
3: Kommissar draußen, schon wird sie ermordet.
1: Geht da was los?
2: Was ist das?
4: Die Tatortfotos, wieso?
1: Alles klar mit dir?
4: Na, hast du jetzt die Fühler eingezogen?

0: Das tut uns alles sehr, sehr leid. Fühlen Sie sich denn in der Lage, uns ein paar Fragen zu beantworten?
1: Ich bin nicht bescheuert. Ich weiß, was Sie denken.
2: Was denken wir denn?
1: Warum sollte ich Sie umbringen? Hä? Warum? Diese Frau hat mich gerettet.
0: Herr Elwan.
1: Ich habe mein ganzes Leben geändert wegen ihr. Warum?
0: Wir haben kein einziges Wort in diese Richtung gesagt.
1: Ist klar.
2: Könnten Sie uns trotzdem verraten, wo Sie gestern zwischen 18 und 23 Uhr waren?
1: Ich war beim Sport im Fitnessstudio. Ich kann Ihnen gerne die Adresse geben, alle können das bestätigen.
0: Sie und Ihre Frau haben während Ihres Strafvollzugs geheiratet. Wie haben Sie sich eigentlich kennengelernt?
1: Es gab dieses Programm. Die haben Brieffreundschaften vermittelt. Ich habe da mitgemacht. Susanne hat mir eben geschrieben. Schöne Briefe. Es wurde dann immer mehr, dann hat sie mich besucht. Wir haben uns sofort gemocht.
2: Herr Elwan, haben Sie eine Vorstellung, wer Ihrer Frau sowas antun könnte?
1: Fragen Sie Ihren Ex. Ich zeig Ihnen was.
3: Hallo?
0: Du bist bestimmt die Mia, ne? Wir beide sind von der Kriminalpolizei.
3: Was hast du gemacht? Wo ist Mama?
0: Ich verspreche dir, wir werden alles dran setzen, um herauszufinden, was deiner Mutter passiert ist.
2: Das war vorgestern Nacht. Kann ich mir das kopieren?
1: Ja, klar.
0: Das muss jetzt nicht sein, aber wir werden dir schon noch ein paar Fragen stellen müssen.
3: Ich kann nicht hier bleiben. Das geht nicht.
0: Ja, natürlich nicht. Muss auch nicht. Gibt es denn jemanden, den wir anrufen sollten? Was denn mit deinem Vater?
3: Auf keinen Fall. Nicht zu dem.
0: Das respektieren wir. Darf ich fragen, warum nicht?
3: Weil der irre ist.

0: Herr Mercer?
1: Was gibt's denn?
0: Waller auf Schenk, Repo Köln.
1: Ich hab wenig Zeit, ich hab gleich Kunden im Haus.
2: Ihre Ex-Frau ist tot. Wurde gestern Nacht umgebracht.

0: Das war er, ne?
1: Ja. Wen meinen Sie damit?
0: Na, der Typ, mit dem Sie jetzt zusammen wohnt. Wen sonst? Wissen Sie, was der für Vorstrafen hat? Körperverletzung, Raub, Vergewaltigung. Das musste ja passieren.
2: Wo kennen Sie denn die Vorstrafen von Herrn Elfern so genau?
0: Ich mich natürlich erkundigt habe, wer da mit meiner Ex bzw. meiner Tochter zusammenzieht. Das ist unfassbar. Als Vater haben Sie ja keine Chance. Wie geht's denn mir? Wer sorgt denn jetzt für Sie?
1: Ist momentan in einem Wohnheim. Da kümmert man sich um Sie.
2: Wann haben Sie denn Ihre Ex-Frau das letzte Mal gesehen?
0: Keine Ahnung, ist länger her. Vor 2 Monaten durfte ich meine Tochter besuchen. Da wohl. Wieso fragen Sie denn das?
2: Herr Mercer, wo waren Sie gestern zwischen 18 und 23 Uhr?
0: Ich... Na, hier in der Firma, die ganze Nacht.
2: Kann das jemand bestätigen?
0: Was soll das? Bin ich jetzt verdächtig?
1: Herr Mercer, wir haben uns mal Ihre Akte angesehen. Ihre Ex-Frau hat Sie im Verlauf Ihrer Ehe 2-mal wegen häuslicher Gewalt angezeigt. Nach Ihrer Trennung hat sie eine einstweilige Verfügung wegen Stalkings gegen Sie erwirkt. Und wir hatten den starken Eindruck, dass auch Ihre Tochter Angst vor Ihnen hat.
0: Hören Sie, meine Ex-Frau war labil. Susanne hatte immer schon den Hang, Sachen zu dramatisieren.
2: Schauen Sie sich doch das bitte mal an. Das war vor 2 Tagen. Sie behaupten, Sie hätten Ihre Ex-Frau seit Monaten nicht mehr gesehen.
0: Ja, habe ich auch nicht. Ist ja nicht rausgekommen. Ja, ist mit mir durchgegangen, meinetwegen. Aber meine Tochter muss mit einem Schwerverbrecher unter einem Dach leben. Es war doch klar, dass es nicht gut ausgeht.
3: Und der zieht direkt bei dir ein? Hast du dir das gut überlegt? Ich meine, so gut kennst du den doch auch nicht. Ich habe das Gefühl, ich habe noch nie jemanden so gut gekannt wie ihn. Du weißt, was ich meine. Draußen, ihr kennt euch nicht so gut draußen. Das war doch schon länger Freigang. Außerdem kommt er sehr gut klar hier draußen, falls du das meinst. Ach, und warst du da die ganze Zeit mit ihm zusammen? Nicht immer. Aber meistens. Ein paar Stunden höchstens. Und jetzt willst du gleich dein ganzes Leben mit ihm verbringen. Wir schreiben uns seit über einem Jahr. Täglich. Ines. Der hat jemanden totgeschlagen. Und einer Frau schlimme Dinge angetan. Er ist nicht mehr der Mensch, der er mal war. Er ist anders. Ich fühle das. Außerdem hat doch jeder eine zweite Chance verdient, oder?
4: Ja, klar. Vielleicht. Du, Ines, es steht mir auch überhaupt nicht zu, dir da rein zu quatschen. Ich mache mir einfach nur Sorgen um dich.
3: Drei Dinge fühle ich in meinem Schloss aus Stein und Stäben. Meine Schuld, meine Sühne, meine Liebe. Der Tag, an dem du in mein Leben getreten bist, hat alle Türen geöffnet. Dich zu sehen macht mich frei. Dich zu lieben ist alles, was ich will. Du bist mein Licht. Du bist meine Rettung. Kann jemand, der solche Briefe schreibt, ein schlechter Mensch sein?
4: Und was sagt Lenny dazu? Freut er sich genauso wie du?
3: Lenny ist sehr glücklich, endlich wieder einen Vater zu bekommen.
5: Tag, die Herren. Ich habe hier den vorläufigen KTU-Bericht für euch. Und ich soll euch ausrichten, dass das Mädchen bei Frau Dr. Rosenberg im Büro ist. Sie ist einigermaßen stabil und bereit zu reden.
2: Wo ist denn Jette?
5: Tja, das ist ein bisschen seltsam.

0: Der ist verschwunden.
1: Wie verschwunden?
0: Naja, er hat sich nicht abgemeldet und ward nicht mehr gesehen.
1: Pass auf, dann kümmer du dich um den Bericht und um Jütte. Ich fahr zu Lydia und dem Mädchen. Mhm. War ja klar.
2: Ich hätte mal gehofft, dass es mal besser wird. Ich hätte mal geträumt und so Fantasien gehabt.
3: Was meinst du mit Fantasien?
2: Na, ich weiß nicht. Das ist, wird wie in ihren kitschigen Heftchen. Wie im Liebesfilm irgendwie. Als sie dann Tarek kennengelernt hat und die sich diese Briefe geschrieben haben, da ist sie total abgegangen.
3: Und als deine Mutter ihn schließlich geheiratet hat, wie war das für dich?
2: Ich war total dagegen, aber das hat ja keinen interessiert. Meine Mutter wollte ihn nur retten mit ihrer Liebe.
3: Ja.
2: Ist sie deswegen tot?
3: Das wissen wir nicht.
1: Ist Tarek denn jemals gewalttätig geworden, als er bei euch gelebt hat?
2: Nein, der war eigentlich immer eher friedlich. Also ganz anders als mein Vater.
1: Dein Vater? Hat er deine Mutter geschlagen? Dich auch? Und jetzt? Wie ist euer Verhältnis jetzt?
2: Vorgestern war er bei uns und ist total ausgerastet.
1: Er hat gesagt, er hat Angst gehabt um dich.
2: Ach ja? Er hat uns vor allem Angst gemacht.
1: Geht's noch? Du hast eben gesagt, dass Tarek eigentlich friedlich gewesen ist. Was hast du damit gemeint mit eigentlich?
2: Naja, wenn der wütend wird, dann hat er so eine üble Energie. Aber der hat dann immer seine Augen zugemacht und leise bis 10 gezählt.
3: Das ist eine Technik aus dem Anti-Aggressionstraining.
1: Wann gab es zum letzten Mal so eine Situation?
2: Gestern. Mama und Tarek hatten Streit.
3: Es ist gut, Mia. Es ist alles gut. Danke, dass du bei uns warst.
1: Susanne Elvern, die entkommt ihrer ersten Ehe mit einem Mann, der sie richtig scheiße misshandelt. Da kann man ja denken, dass sie aufgrund dieser Erfahrung alles dran setzt, um einen sanften, friedliebenden Partner zu finden. Aber nein, stattdessen beginnt sie auf eigene Initiative eine Brieffreundschaft mit einem ganz brutalen Vergewaltiger und heiratet den auch noch.
3: Naja, oft suchen wir uns ja nicht das, was uns gut tut, sondern das, was wir gewohnt sind oder das, wonach wir uns sehnen. Und Susanne Elwan hatte ein eindeutiges Muster in der Wahl ihrer Lebenspartner.
1: Und hat sie das ihr Leben gekostet?
3: Das kann ich euch nicht sagen. Aber es gibt tatsächlich ein Phänomen mit dem Namen Hybristophilie. Das bezeichnet die Neigung von Menschen, also meistens Frauen, die sich von gewalttätigen Schwerverbrechern angezogen fühlen.
1: Ja, und diese Frauen nehmen gezielt Kontakt zu Gefängnisinsassen auf?
3: Ja. Charles Manson hatte Wäschekörbe voller Liebesbriefe in seiner Zelle. Häufig sind das natürlich Frauen mit traumatischen Erfahrungen, die die Aggression und Gewaltbereitschaft dieser Männer als Stärke missdeuten und dann ein ausgeprägtes Helfersyndrom entwickeln und dann glauben, sie könnten diese Männer wieder auf den richtigen Weg führen.
1: Ja, und wenn diese Männer dann eines Tages nicht mehr hinter Gittern sitzen und die Frauen die Kontrolle verlieren, wie oft endet das in der Gewalttat?
3: Darüber gibt es jetzt keine empirischen Werte. Es ist ja klar, dass diese Beziehungen unter den neuen Voraussetzungen schwieriger sind. Aber welche Beziehungen sind das nicht?

0: Bitte?
1: Mensch, Jütte, ich such dich überall. Warum gehst du nicht ans Telefon?
2: Alles in Ordnung?
3: Sorry, tut mir leid. Ich habe mal eine kurze Pause gebraucht.
2: Kurze Pause? Du bist ja 2 Stunden von der Bildfläche verschwunden.
3: Wirklich? Ich hatte wohl so eine Art Schwächeanfall.
2: Brauchst du einen Arzt? Norbert, du weißt, dass du auf dich aufpassen musst.
3: Das Bild vom Mordopfer. Ich habe sowas schon mal gesehen.
2: Wie jetzt? Was meinst du damit?
3: Du weißt doch, dass ich früher bei der SIT war, in Wuppertal.
2: Ja, und?
3: Holt euch von den Kollegen dort mal die Akte Cora Schäfer.
2: Cora Schäfer? Wer ist das? Bitte, mach dich so spannend.
3: Freddy, bevor ich jetzt zu viel erzähle, ich würde dich bitten, schaut euch das mal ganz unvoreingenommen an und macht euch selbst ein Bild. Das war ein Mordfall von 2015. Und das Opfer hatte einen Gürtel über den Augen. Genau wie sie.

0: Das ist die Akte Cora Schäfer von den Kollegen aus Wuppertal. Mord war von 2015. Der mutmaßliche Tatablauf ist quasi identisch mit dem unsrigen. Messerstiche, affekthafte Übertötung, aber vor allem das hier.
1: Gibt's Verdächtige?
0: Der Fall ist abgeschlossen.
1: Wie? Der Täter ist bekannt.
0: Aber es gibt Zweifel. Vor allem einer der Ermittler war überzeugt, dass sie den Falschen angeklagt haben. Der Kollege hat sich damals schwer in den Fall reingehängt und hat auch keine Ruhe gegeben.
1: Und mit dem hast du gesprochen?
0: Mit dem sprechen wir beide. Täglich. Norbert Jütte.
1: Unser Jütte? Hat sich irgendwo reingehängt?
0: Die Kollegen in Wuppertal beschreiben ihn als überambitionierten Ehrgeizling. Immer am Limit, immer unter Strom. Interner Spitzname? Turbo-Jütte.
1: Unser Buddha? War früher Turbo?
0: Scheint wohl so. Heute eine Schnecke, damals so eine Art hyperaktive Springmaus.
2: Selten so eine tolle zoologische Metapher gehört.
0: Norbert, geht's dir schon besser? Ich dachte, du wärst schon längst zu Hause.
1: Wie lange stehst du schon da?
2: Lange genug. So reden die also in Wuppertal über mich.
0: Du hast doch gesagt, wir sollen uns da erkundigen.
1: Turbo-Jütte? Warum hast du uns das denn nicht erzählt?
2: Damals bei der Sitte in Wuppertal, da gab es eine junge Prostituierte, Cora Schäfer eben. Um die habe ich mich zu der Zeit sehr gekümmert.
3: Gekümmert?
2: Ich hatte nichts mit der, falls das deine Frage ist. Ich habe ihr beim Entzug geholfen, ihr und ihrer kleinen Tochter einen Platz zum Wohnen besorgt. Ich weiß auch nicht, ich habe das damals mit dem Freund- und Helfer-Ding sehr ernst genommen. Vielleicht ein bisschen zu ernst. Jedenfalls, Cora wurde umgebracht. Das war ein totaler Schock für mich. Sehr brutaler Mord, mehrere Messerstiche. Vor allem aber, der Mörder hatte ihr einen Gürtel über die Augen gebunden.
0: Wie bei Susanne Elvern.
2: Schließlich haben sie dafür Coras Freund verhaftet und ich bin bis heute fest davon überzeugt, dass er es nicht getan hat. Ich habe mich total aufgeregt. Nur noch gearbeitet, kaum noch geschlafen, geraucht wie ein Schlot.
3: Dann war es ja tatsächlich dieser Turbo-Jütte.
2: Hat mir aber nichts gebracht. Der Junge wurde verknackt und hat sich im Knast umgebracht. Der nächste Schock. Und das hat mein Herz nicht mehr mitgemacht. Das war eine verdammt knappe Kiste, da habe ich kurz mal da oben angeklopft. Und damals habe ich mir geschworen, du machst lieber langsam und wirst 80, anstatt der beste Bulle zu sein und mit 40 in der Kiste zu liegen. Übrigens, schön hier mit euch.
1: Prost.

0: Herr Elwan.
1: Ich muss mit Ihnen reden.
0: Woher wissen Sie überhaupt, wo ich wohne?
1: Haben Sie mitgekriegt, was passiert ist?
0: Ja, es tut mir sehr leid um Ihre Frau.
1: Ich wollte alles richtig machen. Ich wollte, dass wir eine Familie sind, Susanne, Mia, ich. Es lief auch alles gut. Ich muss was loswerden. Verstehen Sie, was ich meine? Sie haben noch Schweigepflicht, oder nicht?
0: Ja, nein, also ich... Sie sind ja nicht mehr mein Klient, deshalb habe ich auch keine Schweigepflicht.
1: Ich will nicht mehr in den Knast zurück.
0: Also, Sie, das geht so nicht, ja, Herr Elwan. Ich gebe Ihnen eine Nummer und dann verschwinden Sie, ja?

0: Das ist immer gut gehen, ne?
1: Und dir viel Spaß da draußen. Steck deine Briefmuschel mal ein von mir mit rein, ja?
2: Sag's nie wieder, dass du meine Frau bist.

0: war heute so früh bei Ihnen?
1: Ja, ja.
0: Ist das üblich?
1: Nee, ganz und gar nicht. Meine Arbeit endet mit der Entlassung, aber deshalb habe ich Ihnen auch einen Kollegen empfohlen, aber da hat er sich leider nicht gemeldet.
0: Was genau wollte er denn?
1: Wollte reden, er wirkte sehr aufgewühlt, aber mehr kann ich Ihnen leider nicht sagen.
2: Frau Ambach, Sie haben Tarek Elvan während seiner Haftzeit intensiv betreut und ihm eine sehr, sehr gute Sozialprognose ausgestellt.
1: Ach, und jetzt wollen Sie wissen, ob ich ihm trotzdem den Mord an seiner Frau zutraue.

0: Während der Therapie hat der Ilvan intensiv an seiner Impulskontrolle gearbeitet und wirklich große Fortschritte gemacht. Er hat glaubhafte Reue und Einsicht in seine Taten artikuliert.
1: Das haben wir schon mal gehört. Plötzlich war unsere Kollegin tot.
0: Oh, das tut mir leid. Ja klar, also wünschen sich natürlich alle, aber wir können mal nicht in niemanden hineingucken.
1: Tarek Ilvan hat seine Frau über ein Portal für Brieffreundschaften kennengelernt, das sie betreuen.
0: Ja.
1: Wie haben wir uns das vorzustellen?
0: Ich zeige Ihnen das mal. Also viele Insassen verlieren in der Haft natürlich ihr komplettes soziales Umfeld, Freunde, Bekannte, natürlich auch Beziehungen. Unser Portal bietet die Möglichkeit, ganz behutsam auch außerhalb der JVA Beziehungen zu knüpfen. Sie glauben gar nicht, wie gut das den Häftlingen tut und wie wichtig das natürlich auch für die Wiedereingliederung ist, ne?
2: Das heißt, Sie haben so eine Art Partnervermittlung für Häftlinge.
0: Dass aus Brieffreundschaften Liebesbeziehungen werden, das ist absolut nicht Zweck unseres Portals. Aber es kommt natürlich vor. Und warum auch nicht? Wir haben letztens erst jemanden entlassen, der auf diesem Weg eine Partnerin gefunden hat. Und auch ich habe meinen Mann hier im Gefängnis kennengelernt. Und wir leben seit vielen Jahren sehr glücklich.
2: Sie sind auch mit einem Ex-Häftling verheiratet.
0: Ja.
1: Also selbst wenn sich bei Ihnen das persönliche Glück eingestellt hat, ich freue mich da auch für Sie, aber bringen Sie die Frauen da nicht in Gefahr?
0: Nein, warum?
2: Ja, es gibt doch sicherlich einige, die vollkommen falsche romantische Vorstellungen haben.
1: Ein bisschen wie im Märchen. Sogenannte Rotkäppchen-Syndrom.
0: Sie spielen auf den Begriff der Hybristophilie an. Dazu gibt es ganz wenig Forschung. Nicht jede Frau, die einen Straftäter liebt, ist gleich hybristophil.
2: Das ist ja schon verrückt, ey. Dass für manche gerade die Unerreichbarkeit des Partners ein Grund für die große Liebe ist. Hey, was sehen die Frauen denn in diesen Männern?
1: Nach über 20 Jahren Ehe weiß ich, bei der Liebe geht's immer auch um das, was man dem anderen sehen will. Jutta, was gibt's?
3: Ich habe das Alibi von Tarek Ilvan überprüft. Kurz und gut, es stimmt nicht.
4: Er hat das Fitnessstudio gegen 19.30 Uhr verlassen, also kurz vor der Tatzeit.
3: Darüber gibt es mehrere übereinstimmende Zeugenaussagen und eine Videoaufzeichnung.
4: Man fragt sich schon, warum er euch eine Lüge auftischt, die sich so leicht widerlegen lässt.
1: Ja, das kann er uns gleich hoffentlich selbst beantworten.

0: Mia Merse. Sie ist seit gestern hier. Kennt ihr die?
1: Nein, sie in dem Flur.
0: Da? Hey Mia, bleib stehen. Warte mal kurz, bitte.
2: Was ist hier los?
0: Ich muss nur kurz mit dir reden, ja?
2: Aber Mia, offenbar nicht mit Ihnen. Wer sind Sie überhaupt?
0: Ich muss dir sagen, dass ich nichts damit zu tun habe. Das war's.
2: Sie verlassen jetzt sofort das Gelände.
0: Nicht anfassen! Ich hab nichts gemacht! Nicht anfassen! Nicht anfassen!
3: Wir kommen.
4: Tarek Elvan randaliert im Wohnheim, der will Mia sehen.
2: Er ist zu Fuß geflohen, er kann nicht weit sein.
3: Ja gut, Straßenverhandlung. Ihr zwischen hier und dem Großmarkt, hier die andere Seite.

0: Gesicht zur Wand. Hände auf den Rücken. Ist alles gut. Alles gut.
1: So, Jungs, alles klar, die können ja brechen. Alle Einheiten zurück auf den Hof. Darf ich Freddy's Gitarre nehmen? Da kannst du ja mal fragen.

0: Weißt du noch, Lenny, früher hatten wir doch immer so einen Tischspruch. Willst du den Basso mal sagen? Viele kleine Fische schwimmen heute zu Tische. Ach, komm schon, Lenny, willst du dich nicht erinnern oder kannst du nicht?
1: Ist ja nicht schon so alt für sowas.
0: Wahrscheinlich hast du recht. Oh Gott, du bist doch schon mein Großer. Guten Appetit, meine Männer. Saft?
2: Ich wollte mir ja nichts tun. Wirklich nicht. Ich wollte in die Augen sehen und ihr sagen, dass ich unschuldig bin. Dass ich ihrer Mutter nichts getan habe.
3: Und deshalb verschaffen Sie sich gewaltsam Zutritt zu einer Jugendeinrichtung?
2: Das war nicht gewaltsam. Ich weiß doch, was ihr alle ihr eintrichtert. Sie muss das von mir hören. Von mir persönlich.

0: Sie muss wissen, dass ich das niemals tun könnte.
1: Vielleicht wollten Sie auch so dringend mit Mia reden, um Sie daran zu hindern, eine Aussage zu machen.
0: Was für eine Aussage?
1: Mia hat uns erzählt, dass Sie und Ihre Frau an dem Abend vor dem Mord Streit miteinander hatten.
2: Hatten Sie Streit? Worum ging's?
0: Weil die Ex die ganze Zeit Druck macht. Ich keinen Job habe, weil ich bei so einem Bewerbungsgespräch Ärger hatte. Die Leute behandeln einen wie Dreck, wenn man im Knast war.
2: Das können Sie sich natürlich nicht bieten lassen.
0: Ich habe ihr nichts getan. Ich habe im Knast jede einzelne Maßnahme mitgemacht. Ich habe mich auf dem heißen Stuhl beschimpfen lassen. Ich habe mich unter Kontrolle.
2: Ja, trotzdem haben Sie mich angegriffen.
0: Das war ein Fehler, okay? Das sind alte Reflexe. Aber ich habe sie doch nicht verletzt, oder?
1: Sprechen wir mal über Ihr Alibi. Das Fitnessstudio.
0: Ich war nicht bis 11 im Fitnessstudio. Okay, ja, ich weiß.
1: Wo waren Sie dann?
0: Ich war allein unterwegs. Das hätten Sie mir doch sowieso nicht geglaubt. Ich habe den Gedanken nicht ertragen, dass Sie mich vor mir als Augen mitnehmen. Darum ging's.
2: Kennen Sie diese Frau?
0: Nein, kenne ich nicht. Wer ist das?
2: Sie wurde vor 5 Jahren ermordet mit mehreren Messerstichen. Und diesen Gürtel hat man über ihre Augen gebunden.
0: Seid ihr bescheuert? Was soll das hier? Das ist doch eine Verschwörung! Was wollt ihr mir noch anhängen?
1: Sie haben es ja wirklich sehr gut unter Kontrolle, Herr Elvan.
3: Glaubst du wirklich, Tarek Elvan wollte der Kleinen was antun?
4: Gelogen, was das Alibi betrifft. Hausfriedensbruch begangen, geflohen, hat dich angegriffen. Also für die U-Haft reicht's allemal.
3: Trotzdem haben wir keinen einzigen stichhaltigen Beweis, der für eine Mordanklage reicht.
4: Und schon gar nicht für eine zweite.

0: Gesicht habe ich nicht erkennen können. Das ging alles viel zu schnell. Das Einzige, an was ich mich erinnere, ist das Messer und so Kabel irgendwie, wie Kopfhörer.
1: Was war denn Ihr Eindruck? Hat der Täter Sie gezielt angegriffen?
0: Ich glaube schon, ja. Ich fühlte mich irgendwie so beobachtet und verfolgt, ja. Und
1: könnte es ein Ex-Häftling gewesen sein aus JVA? Also gibt es jemanden, der Sie mal bedroht hat?
0: Nein, ich glaube nicht. Es ging ja auch so schnell. Ich habe ja nichts erkennen können. Es tut mir leid.
2: Sie haben alles richtig gemacht, Frau Ambach. Sehr souverän reagiert.
0: Training für solche Situationen.
3: Entschuldigung.
2: Vielen Dank erstmal, ja.
3: Schaut euch das mal an. Haben wir in der Kleidertonne gefunden. Gut möglich, dass der Angreifer sie entsorgt hat.
2: Könnte das die Tatwaffe sein, mit der Susanne Elwan ermordet wurde?
3: Klingenprofil und Länge kämen hin. Ich mach mich gleich dran.
1: Wenn das jetzt unser Täter gewesen ist...
2: Dann war es nicht Tarek Elwan.
1: Warum ausgerechnet Frau Ambach?
2: Was meinst du, wird das noch mal versuchen?
1: Oder er sucht sich ein neues Opfer.

0: Wo warst du?
1: Wann kurz was besorgen.
0: So lang? War dir nicht viel zu kalt so?
1: Nee, alles gut. Sag mal. Sollen wir uns vielleicht einen schönen Abend machen?
0: Lenny, warum bist du nicht im Bett?
2: Liest du mir noch was vor?
0: Ich hab dir doch schon vorgelesen. Jetzt wird geschlafen.
2: Bitte, Mama. Nur noch ein Kapitel.
0: Weißt du eigentlich, wie spät es ist?
2: Bitte. Bitte.
0: Ach, komm schon, Lenny, lass. Ab ins Bett jetzt. Gute Nacht.
2: Gute Nacht.
0: Lenny? Sagst du dem Basso auch noch gute Nacht?
2: Gute Nacht.
1: Warte mal, ich bin sofort bei dir. So, läuft. Gute Nacht. Schlaf mal gut, ne?

0: dürfen wir hier eigentlich nicht.
1: Warum nicht? So stört er uns nicht.
0: Es geht nicht.
1: Klar geht das. Wir machen uns hin. Einen schönen Abend.
0: Ausnahmsweise.
1: Ausnahmsweise. Ausnahmsweise. Ausnahmsweise ziehe ich mal hier ab.
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0: Und bitte. Jetzt kippen uns aber nicht wieder um.
1: Warst du die ganze Nacht hier?
2: Jetzt bitte keine Sprüche. Was ist mit der Gefängnispsychologin?
0: Die hat den Angriff abwehren können. Und die KTU hat ein Messer gefunden. Der ersten Analyse nach, es ist die Tatwaffe im Mordfall Elwan.
1: Spricht also alles dafür, dass es sich wirklich um einen Serientäter handelt.
2: Und genau da habe ich was für euch. Ich habe mir alle geklärten und ungeklärten Mordfälle von 2015 bis heute im Großraum NRW angesehen, die einem ähnlichen Muster folgen. Und das hier habe ich gefunden.
0: Das gibt's doch gar nicht.
2: Andrea Jahn, ihre Leiche wurde in Lindlar im Bergischen Land vor 2 Jahren entdeckt. 9 Messerstiche, Gürtel über den Augen.
3: Gute Arbeit, Norbert.
0: Wie ist denn der Status in dem Fall?
2: Es gibt einen geständigen Täter, Johann Rehbaum, den Lebenspartner der Toten. Sitzt seit der Tat hier in der JVA Köln. Kann also mit dem Mord an Susanne Elwan und dem Angriff auf Frau Ambach nichts zu tun haben.
3: Was wissen wir über den?
2: Das wird euch erst recht umhauen. Lange Vorstrafenliste wegen diverser Gewaltdelikte. Und kennengelernt haben sich Jahn und Rehbaum über eine Brieffreundschaft, als Rehbaum seine erste Haftstrafe absolviert hat.
4: Die Leitung hat mir aufgetragen, Sie zu warnen. Der Mann ist unberechenbar. Hat eine Reihe von plötzlichen Gewaltattacken gegenüber Mitarbeitern hinter sich. Ah, und er spuckt gerne. Wir haben ihn dementsprechend für Sie vorbereitet.
1: Rehbaum, Schenkripo Köln, mein Kollege Ballauf. Wir möchten mit Ihnen über Andrea Jahn sprechen.
5: Das wird ja ein kurzes Gespräch. Ich bin verurteilt, sitze meine Strafe ab. Ende der Unterhaltung.
1: Herr Rehbaum, wir haben ein paar Dinge entdeckt, die Sie bestimmt interessieren.
5: Mir interessiert nur, dass ich abends gut kacken kann.
1: Da können wir Ihnen leider nur begrenzt helfen. Aber vielleicht gibt es eine neue Perspektive auf Ihren Fall.
0: Nehmen Sie noch bitte die Maske ab und lassen Sie uns alleine hier. Ja?

0: Sie und Ihr späteres Opfer, Andrea Jahn, waren früher ein Paar, nicht wahr?
1: Das war Liebe. Erstaunen Sie, weiß, dass Sie an einem verschissenen Ort so ein zartes Wort hören.
0: Sie haben sich kennengelernt, als Sie in Haft waren. Über eine Brieffreundschaft.
1: Ja. Es gibt tatsächlich noch mitführende Seelen da draußen. Leider nicht mehr viele.
0: Und Andrea Jahn war so eine mitfühlende Seele? Warum haben Sie sie dann umgebracht?
1: Geben Sie mal meine Maske wieder.
2: Warten Sie mal. Schauen Sie mal. Das ist Susanne Elwan.
1: Kenne ich nicht.
2: Wurde mit mehreren Messerstichen umgebracht. Und das hier hat man über ihre Augen gebunden. Cora Schäfer.
1: Ich auch nicht.
2: Wurde vor 5 Jahren umgebracht.
1: Und?
0: Da draußen gibt es offenbar einen Mörder, der auf genau dieselbe Art tötet, wie Sie es getan haben. Das Messer, den Gürtel über den Augen. Haben Sie dafür eine Erklärung?
1: Da gibt es eine ganz einfache Erklärung.
0: Und welche?
1: Ja, niemand will sie hören.
2: Doch, Herr Remo, wir wollen die hören. Wir sind extra hier hingekommen, um mit Ihnen zu reden.
1: Ich habe niemanden umgebracht. Schon gar nicht die Frau, die ich geliebt habe.
0: Aber Sie haben gestanden.
1: Es gab haufenweise Beweise gegen mich. DNA-Faserspuren, der ganze Scheiß. Und dann Vorstrafe bis zum Horizont. Ein Anwalt hat mir zu einem Geständnis geraten. Ich habe denen alles erzählt, was sie hören wollten. Klar. War betrunken, es kam Streit. Totschlag statt Mord. 15 Jahre in der Knast. Wunderbar. Hätten sie doch gestanden, oder? Ich sitze hier seit Jahren für eine Tat, die Erik so ein anderes Arschloch begangen hat.
3: Wo warst du jetzt schon wieder? Ich habe extra für uns gekocht, das ist jetzt natürlich alles kalt. Was hast du gemacht den ganzen Tag?
4: Das kann mir doch scheißegal sein, was ich gemacht habe den ganzen Tag.
3: Hast du getrunken?
4: Hätte ich getrunken? Hätte ich getrunken? Hä? Was, wenn ich getrunken habe? Was machst du dann?
3: Wir hatten eine Abmachung, war so. Da musst du dich dran halten.
4: Was im Knast hier?
3: Entschuldigung, das war nicht so gemeint. Okay, hör zu, mein Schatz. Ich weiß, es ist nicht leicht für dich. Und ich bin auf jeden
4: Komm,
3: Fall...
4: Komm, hau Seite, ab! Geh mir doch nicht auf den Sack, Mensch! Bist du bekloppt oder was?

0: Wenn Rehbaums Geständnis tatsächlich falsch war, und da spricht ja alles dafür, dann ist der Fall Jahn der dritte ungeklärte Mordfall mit demselben Modus operandi.
1: Und in den Fällen Elvan und Jahn gibt es eine interessante Übereinstimmung. Beide Frauen waren mit einem ehemaligen Straftäter zusammen, den sie während der Haft über eine Brieffreundschaft kennengelernt haben.
0: Und beide Männer wurden nach dem Tod der Frauen inhaftiert. Tarek Elvan ist in U-Haft, Johann Rehbaum wurde verurteilt.
1: Nicht zu vergessen die Gefängnispsychologin Ambach, die wahrscheinlich vom selben Täter angegriffen wurde. Auch sie ist mit einem ehemaligen Straftäter liiert.
0: Ja, das heißt ja, dass der Täter gezielt Frauen von verurteilten Verbrechern aussucht.
1: Will er so seine Spuren verwischen? Indem er ihnen die Tat in die Schuhe schiebt?
0: Aber was ist sein Motiv? Keins der Opfer wurde vergewaltigt? Was genau hat er von den Morden?
2: Auch ohne sexuelle Gratifikation kann der Täter einen Lustgewinn beim Töten haben. Vielleicht ergötzt er sich an der Hilflosigkeit seiner Opfer. Oder er genießt die Kontrolle, die er über sie hat. Oder er übt eine Rachefantasie aus.
1: Was könnte der Gürtel dabei für eine Rolle spielen?
2: Er verdeckt seinem Opfer die Augen. Es geht um Sichtbarkeit. Um Sehen und Gesehen werden oder um unsichtbar bleiben. Vermutlich ein symbolischer Akt, für den er alles Mögliche benutzen könnte. Aber es ist jedes Mal ein Gürtel.
0: Die KDU sagt, dass es ganz normale Ledergürtel sind, nichts Besonderes. Massenware, verkauft sich tausendfach.
2: Ja, er bringt jedes Mal den Gürtel zum Tatort mit. Der gehört zu seinem Ritus, genauso wie seine exzessive Gewalt.
1: Warum der Angriff auf die Ambach? Warum jetzt? Warum so schnell?
2: Er erhöht die Frequenz seiner Taten. Das ist ein typisches Muster für Serientäter.
1: Das heißt, wir müssen damit rechnen, dass er bald wieder zuschlägt.
0: Die Gemeinsamkeiten der Fälle sind ja augenscheinlich. Aber was sind die Unterschiede?
1: Cora Schäfer ist das einzige Opfer, das keine Beziehung zu einem inhaftierten Straftäter hatte.
3: Vielleicht ja doch. Oder es könnte zumindest den Anschein haben. Cora Schäfer ist doch anschaffen gegangen. Und zwar auch im Knast. Am Tag ihrer Ermordung war sie in der JVA Wuppertal und hat sich mit einem Häftling in der Kuschelzelle getroffen für Geld. Klar, ist eigentlich verboten, aber es finden sich immer Mittel und Wege, wenn man sich als Freundin des entsprechenden Häftlings ausgibt.
0: Wenn der Täter das gewusst hat, dann passt sie doch zu 100% ins Opferprofil.
2: Es gibt noch eine Gemeinsamkeit zwischen den Opfern. Susanne Elvan hatte eine kleine Tochter, Mia. Cora Schäfer hat ebenfalls eine kleine Tochter. Laut Akten hat Andrea Jahn einen Sohn im Teenageralter. Und meine Kollegin Ambach hat auch einen Sohn. Alle Opfer waren Mütter.

0: Aber wenn der Täter nach einem derart klaren Muster vorgeht, dann stellt sich doch die Frage, woher weiß er denn, welche Frau mit einem Ex-Häftling zusammen ist?
1: Zumal die Paare wohl eher diskret damit umgehen.
2: Es gibt jemand, der all diese Kontakte verwaltet und direkt in den Fall involviert ist. Wenden wir uns doch an die Quelle.
0: Danke. Hast uns sehr geholfen.
1: Immer gerne, Max. Du musst?
0: Ja, klar. Klar.
3: Was schleißt du dich denn so an? Willst du irgendwas, oder?
4: Du hast meine Mama traurig gemacht.
3: Ah ja.
4: Das sollst du nicht.
3: Pass mal auf, ich erkläre dir jetzt mal was. Das sind Erwachsenensachen. Und Erwachsenensachen hast du dir nicht einzumischen, das ist klar.
4: Ich bin nicht so dumm, wie ihr glaubt.
3: Nee?
4: Ich weiß, dass du nicht wegen Steuern oder so im Gefängnis warst. Du hast richtig schlimme Sachen gemacht. Richtig schlimm. Und ich will, dass du weggehst und nie wiederkommst.

0: wie du willst.
1: Sie werden ja langsam richtige Stammgäste hier, was?
2: Nächstes Mal bringen wir Blumen mit.
1: So, da sind wir.
3: Danke.
4: Ah.
2: Wie geht's Ihnen, Frau Amber?
4: Gut, danke der Nachfrage.
2: Ich bin nicht überrascht, dass Sie direkt wieder zur Arbeit gehen.
4: Hey, wieder in den Sattel, das würde ich auch jedem meiner Klienten raten. Aber Sie sind sicher nicht gekommen, um zu fragen, wie es mir geht, oder?
2: Auch. Und wir wüssten gerne, wer alles Zugang zu diesem Portal für Brieffreundschaften hat.
4: Wir gehen extrem sensibel mit den Daten unserer Häftlinge um, das können Sie mir glauben. Vor allem, wenn es um das Portal geht.
2: Trotzdem bekommen die anderen Häftlinge und Vollzugsbeamten doch was davon mit, wenn einer der anderen Insassen eine Beziehung hat, oder?
4: Das lässt sich ja schlecht vermeiden. Wenn jemand einen Brief bekommt oder in die Kuschelzelle darf, das sind schon die Highlights, verstehen Sie?
2: Wir brauchen die Namen aller Mitarbeiter und auch aller Häftlinge, die zur selben Zeit inhaftiert waren wie Tarek Elver und Johann Rehbaum. Mhm. Vielleicht finden wir irgendwo in diesem Datensatz Zusammenhänge zwischen den Mordfällen.
0: Mhm. Vielleicht auch Hinweise auf weitere potenzielle Opfer.
4: Gut, gut. Das werde ich veranlassen.
0: Warum sind Sie gerade eigentlich so derartig in die Defensive gegangen?
4: Bitte?
0: Ja, Sie haben sich ungefragt verteidigt, sind einfach weggegangen. Als es darum ging, wie sensibel Sie mit Daten umgehen.
4: Ach, bin ich das?
0: Ja?
4: Sie haben recht. Es ist keine große Sache, vielleicht auch nicht wichtig, aber wir hatten letztes Jahr einen Hackerangriff auf unser Portal. Erst hat es niemand bemerkt, aber dann ist es unserer Haus-IT aufgefallen. Womöglich wurden einige Daten entwendet.
0: Wann war das?

0: Entschuldige, ich wollte dich von der Arbeit abholen. Du warst schon weg. Du kannst hier nicht ganz alleine rumlaufen. Das ist total gefährlich.
1: Das ist der kürzeste Weg nach Hause.
0: Komm doch mal her. Hm? Ich wollte mich entschuldigen. Wie ich so grob zu dir war, das hast du nicht verdient. Du bist immer so lieb zu mir, du schenkst mir Liebe, du vertraust mir und ich fühle mich dann immer noch so auf, als wäre ich im Gefängnis. Ich weiß auch nicht warum. Da habe ich jetzt gerade so Glück zum ersten Mal, weißt du?
1: Was so?
0: Das ist jetzt so eine Kleinigkeit, das ist nichts Großes. Ich habe noch nicht so viel Geld, aber. Also, wenn ich richtig viel Geld hätte, dann würde ich dich jeden Tag mit Gold und mit Diamanten zu scheißen. Das tut mir so leid. Das tut mir so leid. Ja? Ja? Heißt das ja? Zieh mal, das ist deins. Ja?
1: Danke.
0: Ja.

0: Sie bieten mit Ihrer Firma Sicherheitskonzepte gegen Hackerangriffe an, ist das richtig? Also verfügen Sie über das Know-how, fremde IT-Systeme zu knacken. Beispielsweise das Portal einer Justizvollzugsanstalt.
1: Ich weiß wirklich nicht, was Sie von mir wollen.
2: Herr Mehr, sei jetzt, beleidigen Sie doch bitte nicht unsere Intelligenz. Am 7. Mai 2019 sind vom Internetportal der JVA Köln Daten entwendet worden. Von einem professionellen Hacker, genauso wie Sie einer sind. Und genau einen Tag später fangen Sie an, Ihre Ex-Frau zu stalken.
1: Angeblich.
0: Herr Mörser, ein Anruf bei der Staatsanwaltschaft. Wir haben einen Untersuchungsbefehl und nehmen den gesamten Laden auseinander. Ich denke, das kommt nicht so gut in Ihrem Geschäft mit Vertrauen und IT-Sicherheit, oder?
1: Ich wollte wissen, mit wem Sie sich treffen.
0: Also geben Sie zu, dass Sie das Portal der JVA gehackt haben.
1: Was heißt denn hier gehackt? Das Portal muss man nicht hacken. Das hat ein Passwort und sonst gar nichts. Das ist eigentlich unglaublich, oder? Für ein Gefängnis? Ich meine, da können Sie auch gleich einen Aushang machen.
2: Was haben Sie mit den Daten gemacht, die Sie da erbeutet haben?
1: Nochmal, ich habe keine Daten erbeutet. Ich wollte wissen, wie der Name von Susannes neuem Kerl ist.
0: Wofür?
1: Um rauszukriegen, was er verbrochen hat. Um meine Frau zu warnen und vor allem, um meine Tochter zu schützen.
2: Ja, und was mit den Namen von den anderen Häftlingen? Und denen der Frauen, die nach Brieffreundschaften gesucht haben?
1: Haben mich nicht interessiert, habe ich nicht gelesen, war mir egal. Und meine Frau habe ich auch nicht umgebracht, sondern der Verbrecher, dessen Daten ich entwendet habe. So, und jetzt würde ich gerne meinen Anwalt sprechen.
3: Jenny? Was verkriechst du dich denn hier?
4: Mama, kannst du bitte die Tür zumachen?
3: Wieso denn?
4: Bitte.
3: Okay. Was ist denn los?
4: Passo, er hat mich geschlagen.
3: Das glaube ich nicht.
4: Doch, hat er.
3: Wohin denn?
4: Hier, in den Bauch.
3: Das kann nicht sein, der Basso macht sowas nicht. Ich und er, wir gehören jetzt zusammen und das lasse ich mir von deinen Lügen auch nicht kaputt machen, Lenny.
4: Doch, hat er.
3: Ich verstehe dich. Du musst die Mama jetzt teilen und du willst sie wieder für dich alleine haben. Aber das ist egoistisch von dir.
4: Mama.
3: Ich will das nie wieder hören, ist das klar?

0: Moin, Jutte.
1: Schlaflose Nacht gehabt?
2: Ich habe mich durch den gesamten Datensatz geackert, den ihr von der JVA angefordert habt. Sämtliche Häftlinge, Mitarbeiter, Cross-Referenzen zu anderen Häftlingen, Angehörigen und Personal. Und ich glaube, ich habe unseren Mann.
3: Hast du? Einfach so?
2: Nee, nicht einfach so, sondern durch beinharte Recherche. Aber keine Bange, es bleibt ein Gemeinschaftserfolg.
3: Langsam bist du mir unheimlich.
2: Es ist bisher nur ein Name, aber es passt einfach alles. Leonhard Schröter.
1: Wer ist das?
2: Ein Justizvollzugsbeamter. Macht momentan Dienst in der JVA Köln und hat vor 5 Jahren in der JVA Wuppertal gearbeitet. Zur selben Zeit, als Cora ermordet wurde. Danach hat er sich hierher versetzen lassen.
1: Ja gut, das ist eine zeitliche und räumliche Übereinstimmung. Das ist interessant, aber nicht zwingend.
2: Das ist mehr, als wir jemals hatten. Wir müssen den richtig in die Zange nehmen.
3: Schalt mal runter, Turbo Jütte, und sag uns, wo er wohnt, dann befragen wir ihn.

0: Was machst du denn eigentlich für Sachen? Ist mir dir schon klar, dass deine Mama auf meiner Seite ist, oder? Und wenn du hinter meinem Rücken mit ihr redest, weißt du, wie man das nennt? Leute, die sowas machen, die haben einen ganz bestimmten Namen. Kennst du den? Guck mich an, wenn ich mit dir rede. Die nennt man Verräter und da, wo ich herkomme, gibt's ganz klare Regeln, was man mit Verrätern macht.
1: Habt ihr ihn?
2: Ist nicht zu Hause. Die Nachbarn sagen, dass sie ihn schon lange nicht mehr gesehen haben. Check doch mal seinen Dienstplan.
3: Schon passiert.
1: Der hat sich heute krank gemeldet. Das sind doch alles deutliche Alarmzeichen.
3: Findet ihr nicht?
2: Gibt's noch andere Meldeadressen? Irgendwelche Verwandten?
1: Ich habe die Adresse seiner Mutter, die auch in Köln wohnt.
3: Und ich habe einen vagen Hinweis
1: auf einen Schrebergarten von den Kollegen von der JVA.
3: Da könnte ich noch mal nachhaken und auch gerne selber vorbeischauen, wenn
2: ihr... Gib uns doch mal die Adresse von seiner Mutter. Vielleicht weiß die ja, wo er steckt.
3: Hm? Danke.

0: Frau Schröter?
1: Ja?
2: Mein Name ist Schenk, das ist mein Kollege Ballauf. Wir sind von der Kripo Köln und suchen Ihren Sohn Leonard.
1: Lenny? Den habe ich seit 12 Jahren nicht gesehen.

0: Wie kann ich Ihnen helfen?
1: Hier ist mein Name, Kripo Köln. Ich hätte ein paar Fragen.
0: Ja, dann kommen Sie doch rein. Bitte.

0: Danny hatte immer seine Probleme. Ich sitze nur seinetwegen in diesem Ding. Er war immer still und unauffällig und dann... Eines Tages, er war gerade 17 geworden, hat er auf mich eingeschlagen. Wie von Sinn. Ich die Treppe runtergestoßen. Meines Glück, dass ich das überlebt habe.
1: Haben Sie das denn damals zur Anzeige gebracht?
0: Er war immer noch mein Sohn. Er ist dann ausgezogen und seitdem haben wir keinen Kontakt mehr.
2: Aber konnten Sie sich diese Attacke damals erklären?
0: Lenny war krank. Er hatte ein schwieriges Verhältnis zur Welt und zur Wahrheit.
1: Haben Sie mal ein Foto von Lenny?
0: Nee.
2: Sie haben kein Foto von Ihrem Sohn?
0: Mein Mann wollte das nicht, Lennys Stiefvater.
1: Ist er das?
0: Ja, mein Basso. Ist vor 10 Jahren verstorben. Wir haben nicht lange miteinander gehabt. Er war das größte Glück in meinem Leben. Aber Lenny ist damit nicht zurechtgekommen. Er hat immer behauptet, er würde ihn schlagen mit seinem Gürtel.
2: Mit seinem Gürtel?
0: Ja.
1: Frau Schröter, die Tätowierung, die Ihr Mann da trägt, der war mal im Gefängnis, richtig?
3: Offiziell darf man hier ja nicht übernachten, aber ich mache gerade das Unkraut und das ist eine Heidenarbeit und da wird es dann auch mal spät. Aber wie kann ich Ihnen helfen?
2: Ach, na ja, es handelt sich eigentlich um eine reine Routinebefragung des Gefängnispersonals.
3: Aber warum haben denn Ihre Kollegen das nicht übernommen? Die statten uns ja im Moment jeden Tag einen Besuch ab.
2: Vor 5 Jahren waren Sie in der JVA Wuppertal beschäftigt, nicht wahr?
3: Das ist richtig, ja. Da habe ich meine Ausbildung gemacht. Ist eine schöne Stadt.
2: Und warum sind Sie dann zurück nach Köln gekommen?
3: Ich bin hier aufgewachsen. Ich fühle mich hier zu Hause. Deswegen.
2: Das kann ich sehr gut verstehen. Geht mir genauso. Ich war auch ein paar Jahre in Wuppertal. Und dann bin ich wieder zurück.
3: Ach, tatsächlich? Ja, aber dann haben wir doch einiges gemeinsam, oder?
4: Der Stiefvater macht ihm das Leben zur Hölle und die Mutter unternimmt nichts dagegen.
5: Der größte Verrat und das größte Trauma für den Jungen. Seine Taten sind Rachefantasien. Die Morde, womöglich Stellvertretermorde.
4: Der Gürtel über den Augen, das ist so ein Symbol dafür, dass seine Mutter gar nicht sehen wollte, was mit ihm passiert.
5: Herr Schenk hier, sag mal, warum ist denn Nütte schon wieder nicht an seinem Platz? Weißt du, wohin? Scheiße. Ja, ich kenne die Anlage, aber bitte kriegt raus, wo genau das da ist, ja? Turbo Jütte ist schon selber los.
3: So, bitteschön.
6: Danke.
3: Ja, ich habe mich für diesen Beruf entschieden, weil er für mich Sinn ergibt. Noch eine Gemeinsamkeit zwischen uns, oder? Ich meine, es gibt immer böse Menschen. Sie fangen die? Und ich sorge dafür, dass sie hinter Gittern bleiben.
2: Ja, aber ja nicht für immer. Wie geht's Ihnen damit, dass Sie Verbrecher entlassen müssen, die Sie immer noch für gefährlich halten?
3: Ich glaube, es liegt nicht in meiner Hand, das zu beurteilen. Aber gehört das zu den Routinefragen, wegen denen Sie da sind?
2: Nicht direkt, aber wo wir gerade so nett miteinander plaudern. Kennen Sie eine Cora Schäfer? Sie wurde ermordet. Kurz nachdem sie der JVA Wuppertal einen Besuch abgestattet hat.

0: 5 Jahren. Sie hatten zu der Zeit Dienst in der JVA.
1: Müssen nicht mindestens 2 Beamte zu seiner Befragung?
0: Wie bitte?
1: Warum sind Sie allein gekommen?

Schröter! Das hat doch keinen Sinn mehr!

0: Herr Schröter? Gehen Sie auf! Herr Schröter!
1: Ich höre gar keine Sirenen. Sie sind wirklich ganz alleine.
0: Ich habe Probleme mit dem Herz.
1: Das tut mir leid.
0: Sie müssen das nicht tun. Hilfe! Ich will hier Hilfe! Helfen Sie mir bitte.
1: Mir hat auch niemand geholfen. Niemand war für mich da. Niemand hat mich beschützt. Dabei muss eine Mutter doch ihr Kind beschützen, oder? Eine Mutter muss ihr Kind vor den bösen Monstern schützen. Sie darf sie nicht ins Haus holen. Und ich schütze die Kinder.
2: Polizei! Polizei! Die Hände da, wo ich sie sehen kann. Beide! Weg von dem Mann, hoch!
3: Messer weg! Runter auf die Knie! Und anlegen. Die Dinger kennt sie ja.
4: Bitte, alles okay?
5: Danke, Jungs. Jetzt stelle ich den Turbo aber wieder ab.
6: Auch so ein bisschen agil kommt gar nicht schlecht.
3: Heute war er doch gut in Form. Was passiert denn jetzt mit der Karre?
7: Muss bis zu den Tagesthemen wieder zurück sein.
8: Thank you.

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0: Na, wach auf, mein Herz, und singe. Das heißt, du hast nicht geschlafen. Du hast schon geschlafen wie ein Bär, als ich gegangen bin. Nein, du musst dich doch nicht entschuldigen. Schließlich hast du dir deinen Schlaf redlich verdient. Hm. Weil ich meine Uhr vergessen habe. Wo? Bei dir, wo sonst? Ist sie nicht auf dem Nachttisch? Ja, komm, dann sieh im Bad nach, bitte. Hm? Nein, das wegen der männlichen Eitelkeit, weißt du. Wenn man die Uhr anbellt, dann glauben sie, man kontrolliere, wie lange es dauert. Ja, Männer sind furchtbar sensible Geschöpfe. Man kann nicht rücksichtsvoll genug mit ihnen sein. Nein, meine ist die Piaget. Aber sagt der anderen Dame, sie hat einen guten Geschmack. Oh, nicht deinetwegen, wegen der Omega. Mit Dirk? Du, ich habe zwar wenig Charakter, dafür aber umso strengere Grundsätze. Ich rede nie mit einem Liebhaber über einen anderen. Ja, schlaf schön weiter, mein Schatz. Hm? Ich rufe an, wenn ich einen von euch beiden brauche. Die Uhr oder dich? Ciao. Konrad? Bist du noch auf oder schon?
1: Ich habe auf dich gewartet.
0: Du weißt doch, dass das ganz sinnlos ist. Du bringst dich um deinen Schlaf.
1: Würdest du bitte aufhören, mit mir wie mit einem schwachsinnigen Kind zu reden?
0: Verzeih, wie möchtest du, dass ich mit dir rede?

0: Hast du eine Variante vorbereitet?
1: Bis jetzt sind wir identisch mit der dritten Partie im zweiten Weltmeisterschaftskampf. Botvinnik, Smyslov.
0: Aber die endete doch Remis, oder?
1: Ja. Bist du auf die Partie konzentriert oder darf ich dich was fragen? Es ist heikel und es fällt mir schwer. Aber wir kennen uns seit über 30 Jahren und ich halte es für meine Pflicht.
0: So feierlich?
1: Du arbeitest viel in letzter Zeit.
0: Naja, ich habe dir doch davon erzählt, nach 30 Jahren Versicherungsmathematik habe ich mich mit den Sternen eingelassen.
1: Du bist doch eigentlich Statistiker. Wie kommst du zur Astronomie?
0: Statistik ist die Wissenschaft der großen Mengen, von denen man nicht weiß, was der oder das Einzelne, wohl aber was die Mehrzahl der Einzelteile tut. Und die größte uns bekannte Menge unbekannter Objekte ist die der Sterne. Aber wolltest du im Ernst mit mir über das Universum reden?
1: Ich wollte mit dir über Julia reden.
0: Ich höre.
1: Du weißt, dass Evelyn keine Klatschtante ist. Aber sie kann nicht umhin zu hören, was auf dem Killesberg geredet wird. Man sagt, dass Julia dich allem Anschein nach betrügt.
0: Ja, ich weiß.
1: Ich weiß, dass du sie geheiratet hast, weil sie Annette so ähnlich ist. Aber man kann das Gleiche wohl nicht zweimal haben.
0: Nein, das kann man wohl nicht.
1: Das ist alles, was ich dir sagen wollte. Ich bin froh, dass ich es hinter mir habe. Julie.
2: Guten Abend, bitte.
3: Guten Abend, Herr Professor. Guten Abend.
2: Bitte nehmen Sie da drüben
3: ja.
2: Platz. Meine Frau kommt sofort.
3: Ja, danke.

0: Matt.
1: Ach, ja.
0: Noch eine Partie? Eine ruhige?
1: Ja, danke vielmals. Du musst dich ja auch bald in Schale werfen, wenn du noch zu dem Empfang willst.
0: Zu dem komme ich noch früh genug. Das ist immer dasselbe.
1: Wer ist denn die junge Dame, ne?
0: Das ist Evelyns Friseuse. Evelyn hasst es, im Friseursalon herumzusitzen.
1: Ach so. Aber beim Friseur hört man doch immer den neuesten Klatsch.
0: Sei nicht bitter. Evelyn hat es bestimmt nicht böse gemeint.
2: Also nächsten Dienstag bei dir.

0: Ja, das ist gut zu wissen, dass du dir unter Nacht den Schweiß anders vorstellen kannst.
1: Ja. Mhm.
0: Für die Zukunft ist das auch wichtig. Ja, aber heute heißt Nachtdienst halt hier rumhocken und einen Krimi lesen. Ja, deswegen heißt es ja Mordkommission, weil man da Zeit hat, einen Krimi zu lesen, in dem ein Mord vorkommt. Ne? Aber können wir uns nicht lieber über den Nachtdienst unterhalten, den wir zu einer. Du, entschuldige, das andere Telefon macht sich gerade wichtig.
2: Ich leg das so lange auf den Tisch.
0: Hier ist das Kommissariat Wagner. Wo? Hören Sie, finden Sie das witzig, Mordkommission auf der Arm. Ach so, ich verstehe, ja. Entschuldigung, ja, ich werde es veranlassen. Du Schätzle, ich muss Schluss machen. Nein, nicht mit dir mit dem Gespräch. Aber du lass uns auf den Nachtdienst nochmal zurückkommen, gell? Da wirst du sehen, ich bin ein gefürchteter Nachtdienstler. Ade. Ja, hallo? Ja, bitte entschuldigen Sie die Störung, aber ich müsste dringend Kommissar Lutz sprechen. Lutz!
3: Würden Sie bitte etwas zurückgehen?
4: Moment bitte. Eine Aufnahme brauchen wir. Mhm. So, bitte schön.
3: Danke.
5: Guten Abend, Herr Doktor.
6: Guten Abend.
5: Fertig?
6: Hier, diese Autoschlüssel bleiben neben der Toten.
5: Mhm, danke.
6: Bitte.

0: Abend.
1: Guten Abend, Herr Wagner.
0: Die Leiche liegt da drüben.
1: Guten Abend. Guten Abend, Herr Doktor.
2: Guten Abend. Sie ist erwürgt worden, ich glaube mit einem Seil. Aber das wird die Gerichtsmedizin Ihnen genauer sagen können. Kann auch nicht lange her sein, eine Stunde vielleicht.
1: Danke. Wer hat die Tote gefunden?
0: Ein Taxifahrer. Wollen Sie sprechen? Der
1: Ach, steht was, Wagner? Was sagt er?
0: Ja, also der ist da die Straße entlang gefahren, hat er gesehen, da hat er die Füße rausgeguckt.
1: Was?
0: Hat eine Gestalt liegen sehen und ist ausgestiegen, hat festgestellt, dass sie tot ist. Man hat über Funk seine Zentrale verständigt und die uns.
1: Sonst was?
0: Er hat jetzt die Handtasche der Toten mit einem Führerschein, Zulassung auf den Namen Katinka Bär, Schillerstraße 124. Der Mini, da gehört ihr. Und mit dem ist was nicht in Ordnung. Da hat jemand, ich glaube, ein Streichholz in das Schloss von der linken Tür gesteckt.

0: Aber das ist doch voll ein Bär. Ist was passiert?
1: Kommissar Lutz, kennen Sie die Tote?
0: Aber ja, das ist die Friseuse meiner Frau. Die war eben noch bei uns und hat meine Frau frisiert. Das ist noch keine Stunde her.
1: Hätten Sie was dagegen, wenn wir in Ihr Haus gehen und dort mit Ihnen und Ihrer Frau sprechen?
0: Nein, natürlich nicht.
1: Kommen Sie.
2: Bitte. Bitte schön.
1: Die Leiche in die Gerichtsmedizin, in Mini ins KTU.
3: Ja, das kann doch gar nicht sein. Die war doch eben noch bei mir. Gerade eben noch.
1: Können Sie den genauen Zeitpunkt sagen, wann sie das Haus verlassen hat?
3: Ja. Ja. Wir haben zusammen ferngesehen und dabei hat sie mich frisiert. Und sie war gerade damit fertig, als die Landesschau anfing.
1: Und dann hat sie sofort das Haus verlassen?
3: Ja.
1: Hat sie irgendetwas erwähnt, was für uns vielleicht von Wichtigkeit sein könnte?
3: Nein.
1: Hatte sie irgendetwas vor? Eine Verabredung? Wollte sie irgendwo hin?
3: Ich weiß nicht. Wir haben ja gar nicht miteinander geredet, weil wir ja ferngesehen haben.
1: War Fräulein Bär öfter bei Ihnen?
3: Ja.
1: Aber nicht regelmäßig?
3: Nein. Ich habe sie angerufen, wenn ich sie brauchte.
0: Bitte, nehmen Sie Platz.
1: Danke sehr. Danke. Wissen Sie sonst was über Sie, über Ihr Privatleben?
3: Nein, nichts Bestimmtes. Sie war ein ganz lustiges Mädchen, glaube ich. Hatte eine Menge Freunde, Verehrer. Glauben Sie denn, dass ihr jemand aufgelauert hat?
1: Wir haben Grund zu der Annahme.
3: Ja, ist es denn nicht ein... Ich meine, hat man sie denn nicht umgebracht, um sie zu berauben?
4: Nein, nein, gnädige Frau. Also sie hat noch 400 Mark in der Handtasche und außerdem trägt sie Schmuck.
1: Waren Sie und Ihre Frau allein im Haus, als Fräulein Bär hier war?
5: Ein alter Freund war hier. Dr. Pfandler. Er wohnt in der Farnbergstraße 12. Wir haben Schach gespielt. Er ist etwa um 7:30 gegangen. Vielleicht eine Stunde vor Fräulein Bär.
1: Kannte Dr. Pfandler Fräulein Bär?
5: Nein. Er hat mich noch gefragt, wer sie sei.
1: Tja, das wär's im Moment. Vielen Dank, Herr Professor, für Ihre Aussage und auch Ihnen, Ihre Frau. Gute Nacht.
0: Gute Nacht. Wiedersehen.
5: Guten Abend.

0: So, habt ihr das gelesen? Fräulein Katinka ist ermordet worden vor der Tür von Wilkes.
1: Wer ist denn Fräulein Katinka?
0: Na, meine Friseuse. Die war bei Evelyn, hat sie frisiert. Und eine halbe Stunde später hat ein Taxifahrer sie vor der Tür gefunden. Erwürgt. Warst du nicht gestern dort Schach spielen?
1: Ja, das war ich.
0: Das hast du Fräulein Katinka nicht getroffen.
1: Ich habe meine Friseuse kommen sehen, aber die lebte noch.
0: Also, du warst praktisch Zeuge eines Mordes.
1: Das ist wohl ein wenig übertrieben.
0: Ach, jedenfalls einer der Letzten, die das Mädchen lebend gesehen haben. Das lässt dich ganz kalt.
1: Ich habe die Schachpartie verloren.
0: Das war so ein nettes Mädchen. Furchtbar. Hat mich auch frisiert. Ich kann mir gar nicht vorstellen, dass sie jetzt tot ist. Erwürgt. Muss schrecklich sein. Wie lange das wohl dauern mag, bis man tot ist?
2: In der Südsee gibt es Perlentaucher, die kommen bis zu 7 Minuten ohne Luft aus. Was habt ihr gespielt?
1: Französisch.
2: Wilke mit Schwarz?
1: Ja.
2: Wie kann man nur als Weißer gegen Französisch verlieren?
1: Ach, es wäre schön, wenn du die Konversation auf die ein, zwei Dinge beschränken würdest, von denen du was verstehst.
0: Und die sind deiner Meinung nach?
1: Ja, das muss er schon selber sagen.
2: Trinken.
0: Aber wenn du nach der Friseuse gegangen bist, dann müsstest du doch irgendwie...
1: Ich bin eine Stunde vor ihr gegangen.
0: Woher wusstest du, dass es eine Stunde war, wenn du doch schon weg warst?
1: Ja, ich ging, als sie kam. Ich nehme an, frisieren dauert wohl eine Stunde.
0: Die war so lebenslustig.
1: Man sagt, die Erde ist denen leicht, die sie sehr geliebt haben.
3: Moin.
4: Moin, Lutz. Also, in dem Schloss von dem Mini hat er Streichholz gesteckt und sie ist tatsächlich mit einem Seil erwürgt worden, mit einer Nylonseil. Die Presse bringt die Sache ganz schön dick raus.
5: Mord auf dem Killesberg.
4: Frauenmord im Villenviertel. Junge Friseuse ermordet und so weiter.
6: Naja, es ist natürlich möglich, dass der Mörder die Bär beobachtet hat, als sie ins Haus ging. Das Türschloss blockiert und auf sie gewartet hat. Aber doch sehr unwahrscheinlich. Wenn es ein Fremder war, woher konnte er wissen, dass sie nicht in dem Haus wohnt? Nein, nein, es war ein gezielter Mord. Katinka Bär war gemeint und nicht irgendeine. Ich schlage vor, wir sehen uns ihre Umgebung an. Sie nehmen die Mutter und ich den Arbeitsplatz. Einverstanden?
4: Ach, kann ich nicht den Arbeitsplatz übernehmen? Ich habe was übrig für Friseuse.
6: Dann bleibt es so, wie ich es vorgeschlagen habe.
7: Sie war meine beste Kraft. Sie hielt nicht nur die Kundschaft, sie brachte auch immer neue. Und zwar die beste. Sie hatte einfach einen Nerv für bessere Leute, verstehen Sie?
6: Ich frage Sie noch einmal, haben Sie irgendeinen Verdacht?
7: Ein Strolch? Wer sonst?
6: Danke.
7: Ich komme sofort mit deinem Geduld. Aber das hat sie davon, dass sie nachts noch privat zu den Kunden gegangen ist. Das musste ja immer so enden. Sie ist gar nicht nötig. Sie hat wirklich genug bei mir verdient. 800 Mark in der Woche. Ohne Trinkgelder. Finden Sie das nicht genug für eine Friseuse? Oh, guten Tag. Bitte setzen Sie sich rechts. Ich komme sofort. Aufgehängt gehört der, der das getan hat.
4: Herr Fabian, können Sie uns denn vielleicht doch irgendeinen Hinweis geben, wer Ihre Tochter umgebracht haben könnte? Also vielleicht mal erwähnen, dass er Angst hat vor jemandem.
7: Ich krieg 420 Mark Rente. 200 Mark hat mir die Katinka dazugegeben. Davon konnte ich gerade leben. Was mache ich jetzt? 260 Mark kostet die Wohnung. Bleiben mir 160 Mark. Das ist zu wenig zum Leben und zu viel zum Sterben.
4: Ich verstehe ja Ihren Schmerz, Frau.
7: Die ganze Stütze meines Alters war Katinka. Und da geht so einer hin und...

0: Schatz, wann bist du hier?
1: Was rechnest du da?
0: Eine astronomische Gleichung. Es geht um die mittlere Entfernung zwischen den Sternen der Milchstraße im Verhältnis zu deren Entfernung im Universum. Dabei erhebt sich die Frage, wie weit darf die Differenz sein, um überhaupt noch von einem einzigen Universum sprechen zu können? Naja, aber das interessiert dich aber nicht. Warum ist er denn hergekommen? Brauchst du Geld?
1: Mach dir keine Sorgen. Die mittlere Entfernung zwischen deiner und meiner Intelligenz ist so groß, dass man bestimmt nicht mehr von einem Universum reden kann. Ciao.
0: Willst du vielleicht mit mir heute Abend eine Party Schach spielen?
1: Ich mach lieber, was ich kann.

0: Stube? Wo fährst du bitte deinen MG weg? Er blockiert die Ausfahrt.
1: Kann ich nicht. Bin zu betrunken, darf nicht mehr fahren.
0: Aber nur aus der Einfahrt, bitte.
1: Mehr als 0,8 Promille, wetten?
0: Dann gib mir den Schlüssel, ich fahr den Wagen weg.
2: Du willst heute Abend ausgehen?
0: Ja.
2: Ich würde dich bitten, nicht zu gehen.
0: Warum?
2: Weil ich dich darum bitte, schlicht darum.
0: Ich mache dir einen anderen Vorschlag. Warum kommst du nicht mit? Hm? Ich will zu einer Vernissage in der Planine. Eine Gruppe junger Maler stellt da aus. Es würde dir gut tun, mal unter Leute zu kommen.
2: Ich mache mir zwar viel aus guten Bildern, aber nichts aus fremden Menschen.
0: Ja, es tut mir leid. Ich habe die Vernissage schon vor einer Woche zugesagt. Wenn du nicht mitkommst, dann gehe ich allein.
2: Ich bitte dich, nicht zu gehen. Nicht nach dem, was hier vor wenigen Tagen passiert ist. Keine 500 Schritt von hier entfernt.
0: Das ist echt albern. Ich habe ein Auto.
2: Die junge Friseuse hatte auch ein Auto.
0: Gut, wenn du dich sorgst. Ja. Uwe wird mich begleiten.
1: Wie wäre es, wenn du mich fragen würdest, ob ich Lust habe? Nur so der Form halber.
0: Mein lieber Uwe, würdest du so freundlich sein, mich auf eine Vernissage zu begleiten?
1: Aber mit Vergnügen, werte Mama. Darf ich so gehen?
0: Natürlich.

0: was dagegen, wenn ich dich in Tonis Bar absetze? Ich hole dich so gegen 2 Uhr wieder ab, okay?
1: Okay. Du gehst nicht auf die Vernissage?
0: Doch. Kurz.
1: Warum schläfst du eigentlich überall herum? Musst du dir beweisen, dass du eine Frau bist?
0: Ja, vielleicht. Warum trinkst du eigentlich so viel? Musst du dir beweisen, dass du ein Mann bist?
1: Ihr beide tun mir leid.
0: Sei nicht sentimental, gib mir lieber eine Zigarette.

0: Guten Abend, Pretorius hier. Ich habe mein Mädchen vor circa einer Stunde zu Ihnen geschickt.
1: Ja, Herr Pretorius. Ja, sie war hier und hat Aspirin geholt. Vor etwa 50 Minuten. Bitte schön, Herr Pretorius. Wiederhören.

Guten Abend, mein Name ist Pretorius. Ich wohne am Killesberg in der Weinbergstraße. Ich habe vor einer Stunde mein Dienstmädchen in die Apotheke geschickt, damit sie mir Kopfschmerztabletten holt. Sie war auch dort, das habe ich soeben nachgeprüft. Aber sie ist noch nicht zurück, obgleich die Apotheke knapp 10 Minuten von hier entfernt ist. Nein, ich habe ihr gesagt, sie solle sofort zurückkommen, weil ich so starke Kopfschmerzen habe. Ich sage Ihnen das, weil ich mir Sorgen mache. Schließlich ist hier vor ein paar Tagen ein Mord passiert. Ein paar hundert Meter von meinem Haus entfernt.

Zug. Ah ja. Zug. Das war aber gut. Zug. Ja, ich bin so krank.

0: drüben am Baum.
1: Lassen Sie niemanden in die Nähe. Am besten, Sie sperren den ganzen Park ab.
2: Pretorius.

0: Wissen Sie, wer der Mann da ist?
1: Tja, das ist Uwe Pfandler, der Sohn von Dr. Pfandler. Der wohnt in der Farnbergstraße, nicht weit von hier.
0: Hat Ihr Dienstmädler Verhältnis mit dem Uwe Pfandler gehabt?
1: Nein, das kann ich mir gar nicht vorstellen. Andererseits, irgendwas müssen diese Fotos ja zu bedeuten haben, nicht?
2: Verkehrter Herr Pfandler, der junge Herr Pfandler in Ihrem Haus?
1: Uwe ist ein Freund meines Sohnes. Wenn mein Sohn hier ist in den Semesterferien, dann ist auch Uwe öfter im Haus, ja.
2: Dann hätte er Fräulein Meier ohne weiteres kennenlernen können.
1: Er kennt sie zweifellos, aber...
2: Ist er sonst mal hier aufgetaucht? Ich meine, wenn Ihr Sohn nicht hier war, hat er versucht, mit ihr zu telefonieren oder sie abzuholen?
1: Nicht, dass ich wüsste. Aber ich bin sehr häufig auf Reisen. Fräulein Meier war dann allein hier und hielt das Haus in Ordnung.
2: Wie lange ist sie bei Ihnen?
1: Seit 2 Jahren.
2: Können Sie uns sonst irgendetwas sagen, was uns weiterhelfen könnte?
1: Nein. Sie war ein sehr braves Mädchen. Abends saß sie meistens vor dem Fernseher. Dann im Wochenende fuhr sie zu ihrer Mutter, nach Plochingen.
2: Tja, ich glaube, wir unterhalten uns mal mit Herrn Uwe Pfandler. Vielen Dank, Herr Petreus.
1: Bitte sehr.
3: Auf Wiedersehen.
1: Auf Wiedersehen.

0: Abend.
1: Guten Abend.
0: Guten Abend. Sind Sie Herr Dr. Pfandler? Ja? Kommissar Lutz von der Kriminalpolizei, mein Assistent Herr Wagner. Könnte ich Ihren Sohn Uwe sprechen?
2: Nö, nee, es tut mir leid. Der ist mit meiner Frau rausgegangen. Sie sind zu einer Vernissage.
0: Wann erwarten Sie sie zurück?
2: Oh, das kann spät werden.
0: Kann ich Ihren Sohn morgen Vormittag antreffen?
2: Oh, wahrscheinlich schon.
0: Sagen Sie ihm bitte, dass wir ihn sprechen möchten. Sagen wir so um 11.
2: Das ist in Ordnung. Warum handelt es sich eigentlich?
0: Ja, es... Heute Nacht ist in dieser Gegend ein zweiter Mord passiert. Ein Mädchen, das Ihr Sohn offenbar näher kannte.
2: Wer ist es?
0: Uli Meier, das Dienstmädchen von Herrn Pretorius. Kannten Sie sie auch?
2: Ja, flüchtig.
0: Ja, dann entschuldigen Sie die Störung. Gute Nacht.

0: Jedenfalls ist sie hier vorbeigekommen.
1: Und der Liebhaber war nicht daheim.
2: Wir sind fertig. Und?
3: Tja, sie ist sehr schnell gegangen. Und dann hat sie offenbar angefangen zu laufen, und zwar von hier ab, ungefähr.
2: Sie meinen, sie ist dran?
3: Na ja. Und dann ist sie stehen geblieben, und zwar genau hier. Dann ist sie sogar noch ein paar Schritte zurückgegangen. Wahrscheinlich auch ihren Verfolger zu.
2: Und dann?
3: Tja, hier hat eine Kampf stattgefunden.
2: Ja. Ja. Kann man daraus schließen, dass sie ihren Mörder gekannt hat? Hä?
3: Ich würde doch sagen, ja.
2: Aha. Danke, gute Nacht.
0: Im Laufe einer Woche sind in Stuttgart zwei junge Frauen ermordet worden. Beide Opfer hatten auffallend rotes Haar. Beide waren zwischen 20 Uhr und Mitternacht allein am Killesberg unterwegs und beide sind mit einem Seil, aller Wahrscheinlichkeit nach mit demselben Nylonseil, erdrosselt worden. Bei beiden hat die Durchleuchtung ihrer Umwelt kein Tatmotiv ergeben. Auch hatten beide keinerlei Kontakt miteinander oder gemeinsamen Umgang. Wir müssen deshalb annehmen, dass es sich bei dem Mörder um einen geistesgestörten Triebtäter handelt, der es vornehmlich nur auf Rothaarige abgesehen hat.
4: Besteht eigentlich der Verdacht, dass der Täter am Killesberg wohnt?
0: Zunächst nicht. Wir werden unsere Recherchen natürlich mit einem Nachdruck weiter betreiben. Darüber hinaus werden wir unsere nächtlichen Streifen am Killesberg sowohl zu Fuß als auch per Auto wesentlich verstärken.
4: Weil dort die Großköpfe wohnen, die Prominenz und die natürlich besonders geschützt werden muss.

0: Sind Sie die ganze Zeit zusammen gewesen?
1: Ja, natürlich.
2: Ich war nicht auf der Vernissage. Ich war den ganzen Abend in Tonis Bar an der Eugenstraße.
3: Warum sagt Ihr Vater dann, Sie sind auf der Vernissage gewesen?
2: Weil wir ihm das erzählt haben. Meine Mutter wollte überhaupt nicht, aber was geht Sie das eigentlich an? Sie fragen mich nach meinem Alibi und das habe ich Ihnen gegeben. Ich war in Tonis Bar. Toni wird Ihnen das bestätigen. Sonst noch was?
0: Ihr Stiefsohn hatte eine Beziehung zu der gestern Nacht ermordete Uli Meier. Habe Sie davon gewusst?
1: Hören Sie, was soll das? Sie verdächtigen auf eine völlig absurde Art meinen Stiefsohn. Ich war gestern nicht mit Uwe zusammen. Ich habe ihn um 9:30 in Tonis Bar, die kennen Sie ja wohl. Dort habe ich ihn abgesetzt und so gegen 2:30, ja, habe ich ihn dort wieder abgeholt.
0: Und wo waren Sie in der Zwischenzeit?
1: Ist das von irgendwelcher Relevanz für Ihre Untersuchung?
0: Nein.
4: Ich habe Uli im Hause von Pretorius kennengelernt. Sie hat halt für mich geschwärmt, wie junge Mädchen nun mal schwärmen. Irgendwann, Pretorius war verreist und ich war besoffen. Kommt bei mir öfters vor, falls es Sie interessiert. Habe ich ihr halt den Gefallen getan. Und dann noch ein paar Mal, wenn es sich gerade so ergab. Wenn ich gewusst hätte, dass ihr nur so wenig Zeit zugemessen war, wäre ich öfter zu ihr gegangen.
1: Ja, ich habe Fräulein Katinka Bär gekannt. Ich war Kundin in dem Friseursalon, in dem sie gearbeitet hat. Aber was soll das? Verdächtigen Sie nun mich?
0: Überhaupt nicht, ne, Frau.
1: Das wäre auch ebenso absurd, wie meinen Stiefsohn zu verdächtigen. Uwe ist vielleicht ein schwächlicher, ein etwas komplizierter Junge, aber kein Mörder. Ja, und damit ist dieses Gespräch für mich beendet.
5: Ja, Sie müssen entschuldigen, aber meine Frau ist ein wenig gereizt.
0: Mhm. Tja, Wiedersehen, Dr. Pfandler.
5: Guten Tag.
6: Na! Ja, warum nicht?
7: Kein Motiv.
6: Wir haben kein Motiv. Bis auf das, was eben Ihren Irrsinn ausmacht.
7: Ich glaube also...
6: Nein, nein, ich glaube gar nichts. Spiele nur den Advocatus Diaboli. Uwe Pfandler ist psychisch labil. Alkoholiker. Komplize der Stiefmutter, wenn die den Vater betrügt, was sie offenbar tut.
7: Hat der Uwe das gesagt?
6: Nein, nein, nicht direkt.
7: Also Sie jetzt ganz offen zugeben, obwohl Ihr Mann dabei war.
6: Nette Familie.
7: Was macht denn der alte Pfandler eigentlich?
6: Versicherungsmathematiker.
7: Was? Kann man damit so viel Geld verdienen?
6: Ja, Geld kann man auch beim Fußball verdienen, wenn man gut genug ist, oder?
7: Naja. Kennen Sie einen guten Kriminalisten, der reich geworden ist?
6: Begrüßt.
7: Das ist doch nicht reich.
6: Ich meine ja auch den Seminar.
7: Der ist auch Schriftsteller.

0: Julia?
1: Ja?
0: Wie lange ist es her, dass du mich geheiratet hast?
1: Das weißt du doch.
0: Ja, aber sag's trotzdem.

0: 6 Jahre.
1: Und wann hast du mich zum ersten Mal betrogen?
0: Nicht. Solche Gespräche führen zu nichts.
1: Warum hast du mich geheiratet?
0: Viele junge Mädchen lieben ihren Vater. Heiraten dann jemanden, der ihr Vater sein könnte.
1: Und warum betrügen sie ihn dann?
0: Ja, weil er sie auch betrogen hat. Er ist nämlich nicht ihr Vater.
1: Ist das nicht ein recht unfaires Spiel?
0: Du darfst es nicht sagen, du nicht. Du hast mich auch mit einer anderen betrogen, die gestorben war.
1: Nein. Ich habe nur meiner Liebe, die keinen Inhalt mehr hat, einen neuen gegeben. Was ist denn daran so falsch? Ich liebe dich. Ach, wenn ich das nicht täte, wäre alles einfach. Dann müsste ich nicht leiden.
0: Du leidest.
1: Ja, das weißt du ganz genau.
0: Du bist verletzt, das ist etwas anderes.
1: Vielleicht, aber es führt zum selben Ergebnis.
0: Zu welchem Ergebnis?
1: Dass ich dich manchmal töten möchte.
0: Komm, lass mich los. Du sollst mich los. Bist du wahnsinnig?
1: Da du nicht aufhörst, mir weh zu tun, muss ich mich wehren.
0: Willst du mir drohen, oder?
1: Das kann keine Drohung sein, sondern eine Warnung, aber das ist wohl nur ein Wortspiel.
0: Du, wenn dir mein Benehmen nicht passt, dann kannst du dich scheiden lassen, jederzeit.
1: Wie war das eigentlich? Bis dass der Tod euch scheidet?
0: Du bist verrückt.
1: Nicht wahr? Bis dass der Tod euch scheidet?

0: Uran von Uri 719 kommen.
1: Uri 719 von Uran kommen.
0: Ecke Humboldtstraße, Willi Reichert Staffel, keine besonderen Vorkommnisse, keine Passanten. Ende.
1: Verstanden. Ende.
2: Eine männliche Person in der Rathenaustraße.
3: Uran hat verstanden.
1: Uran 31 von Uran 2148 kommen.
4: Uran 31?
1: Ein roter Sportwagen hat uns soeben überholt und fährt in Schlangenlinien. Fahrer steht vermutlich unter Alkoholeinwirkung. Wir halten ihn an.
4: Uran 2148, Frage. Marke des Sportwagens?
1: MG.
4: Kennzeichen?
1: Stuttgart, Richard Dora 555.
4: Wo ist Ihr Standort?
1: Wir haben Standort Schopfstraße.
4: Ende.

0: Guten Abend. Ihre Papiere bitte. Und stellen Sie bitte den Motor ab.
1: Würden Sie bitte aussteigen? Dankeschön.
0: Kommen Sie bitte mit zu unserem Wagen. Wir wollen einen Alkoholtest durchführen.
2: Warum?
0: Wir haben Grund zu der Annahme, dass Sie Alkohol getrunken haben.
2: Das leugne ich doch gar nicht, aber ich denke nicht dran zu pusten.
0: Dann müssen wir Sie leider bitten, mit uns auf die Wache zu kommen.
3: Guten Abend, Herr Pfandler.
4: Guten Abend.
0: Guten Abend, Herr Wagner.
1: Guten Abend.
2: Guten Abend. Haben Sie mich stoppen lassen?
3: Nein. Ich leite nur hier den Einsatz. Und als ich gehört habe, dass ein Roder im G gestoppt wurde, habe ich mir gedacht, das können nur Sie sein. Kann ich seine Papiere bitte? Herr Pfandler kommt mit mir. Bitte.
0: Ja, und die Blutentnahme?
3: Ich rufe Sie an. Ja, wollen Sie nicht Ihr Auto abschließen?
2: Im Killesberg wird nicht geklaut.

0: und trinke es ja nicht so viel.
1: Wollen Sie es wirklich wissen?
0: Mhm.
1: Weil es mir schmeckt.
0: Ja.
1: Wollen Sie es wirklich wissen?
0: Ja.
1: Weil ich Angst habe.
0: Wovor?
1: Das Falsche sind die Fragen. Wenn man falsche Fragen stellt, darf man sich nicht wundern, wenn man sinnlose Antworten bekommt.
0: Eine Unterhaltung muss ja nicht notwendig aus Frage und Antwort bestehen.
1: Zwischen einem Polizisten und einem Verdächtigen?
0: Sie sind nicht verdächtig. Sie haben für jeden Mord ein Alibi. Das haben wir nachprüft.
1: Warum unterhalten Sie sich dann mit mir?
0: Ihr Stiefmutter hat schöne rote Haare.
1: Was soll das zu bedeuten haben?
0: Zweimal Pfandler. Der Vater war einer der letzten, der das erste Opfer gesehen hat, und der Sohn ist der Liebhaber vom zweiten Opfer. Und die Mutter hat rote Haare.
1: Wenn ich es nicht gewesen sein kann, verdächtigen Sie dann meinen Vater?
0: Mein Gott, ich denke halt nach. Der Name Pfandler taucht zweimal auf. Zufall.
1: Zweimal bedeutet statistisch gar nichts. Reden Sie darüber mit meinem Vater, der hat sich ein Leben lang mit dem Zufall beschäftigt. Und wie man ihn unter Kontrolle bringt.

0: Wissen Sie, wie lange ich geschlafen habe?
1: Ja, 10 bis 17 Uhr, 7 volle Stunden.
0: Komisch, Sie scheinen sich weder zu waschen noch zu essen.
1: Also, 6 Stunden.
0: Können Sie morgens um 11 Uhr einschlafen?
1: 5 Stunden.
0: Na, Gebinger, hätte Sie doch nicht der Läufer können.
1: Wir müssen jeder Spur nachgehen. Wir haben bisher nichts. Nichts. Sie sind überfallen worden.
2: Also, ich fange ganz von vorne an, ja? Also, gesehen habe ich den Mann schon heute Morgen, als ich zur Bushaltestelle ging. Er ist mir nachgestiegen. Zuerst habe ich mir nichts dabei gedacht, weil das kommt bei mir öfter vor, dass Männer hinter mir her sind.
1: Ah ja.
2: Im Bus dann, ich habe keinen Sitzplatz gekriegt, da hat er sich ganz eng an mich gedrückt. Und da wurde es mir schon irgendwie anders. Ich bin dann weg, aber er ist immer hinter mir her. Bis ich dann ausgestiegen bin und zur Arbeit gegangen.
1: Wo arbeiten Sie, Frau Ritter?
2: Ich arbeite hier in Göppingen in der Reißverschlussfabrik. Am Abend, nach der Schicht.
1: Bitte.
2: Also ich denke, ich gucke nicht richtig. Das steht da doch vor dem Tor. Ich tue natürlich, als würde ich nichts merken und gehe vorbei. Er hinterher. Im Bus dann wieder dasselbe. Er drängelt sich ganz nah an mich ran und drückt sich gegen meinen Körper. Der Bus war so voll, dass ich nicht richtig ausweichen konnte. Und dann habe ich seine Augen gesehen. Die waren ganz unheimlich. Ich weiß nicht, die haben irgendwie so komisch gefunkelt. Und da dachte ich, mit dem möchte ich nicht allein sein. An der Prinzenstraße bin ich dann ausgestiegen. Ich wohne da. Ich habe gleich gemerkt, dass er hinter mir herkam. Zuerst habe ich mich gar nicht getraut, mich umzudrehen.
1: Es war noch heller Tag, nachmittags um 4:30.
2: Trotzdem, ich hatte so ein unheimliches Gefühl. Ja, und dann kamen die Schritte näher. Immer näher. Und auf einmal war er neben mir. Er hat seinen Arm um meine Schulter gelegt. Und da bin ich gerannt. Die Tür aufgesperrt, rein in den Hausflur und rauf in meine Wohnung. Und von da habe ich dann die Polizei angerufen.
1: Warum?
2: Ich hatte das doch gelesen von dem Mörder am Killesberg, dass der eine Rothaarige umbringt. Und weil ich doch rothaarig bin und weil er mich so komisch angeguckt hat, da dachte
1: ich... Gut, Frau Ritter, ich danke für Ihre Aussage.
3: Der Mörder steckt nicht in Göppingen, der steckt am Killesberg.
4: Du müsst mehr Bus fahren.
1: Was?
4: Ich sagte, man müsste mehr Bus fahren.
3: Wie hoch mag der Anteil an Rothaarigen bei der weiblichen Bevölkerung sein?
4: Gefärbte mitgerechnet.
3: Julia Pfandler ist auch rothaarig.
4: Ich habe mir auch schon gewundert, dass die nicht mehr Angst hat.
3: Vielleicht hat sie.
4: Vielleicht.

0: Julia, es tut mir leid, dass ich dich wecken muss. Aber weißt du, ich konnte wieder mal nicht schlafen und bin ich spazieren gegangen im Park. Und dabei bin ich ausgerutscht. Ich weiß nicht, ich hätte mir vielleicht einen Fuß gebrochen oder wahrscheinlich nur verstaucht. Aber es wäre schon sehr schön, wenn du rüberkommen könntest und mir nach Hause helfen würdest. Was? Nein, nein, du brauchst kein Auto. Es ist ja nur 100 Meter entfernt. Und wenn ich mich auf dich stützen kann, dann schaffe ich es schon.
1: Ja, ja, ich weiß wo. Ich zieh mir noch schnell was über und hol dich.
0: Ja, ist nett.

0: Augenblick noch, ja?
1: Warum hat sie nur ein Pyjama? Einen Regenmantel?
2: Wahrscheinlich wollte sie bloß mit dem Hund Gassi gehen.
1: 5 Uhr morgens.
2: Wollte sie noch nie im frühen Film vermissen.
1: Warum ist sie nicht in ihrem Garten geblieben, an ihrem Haus?
2: Ich frage sie mir nicht, was leicht.
1: Ich frage sie ja nicht, ich denke laut. Schon mal was davon gehört?
2: Darf ich auch mal laut denken?
1: Hä? Los.
2: 3-mal Pfandler. 1-mal der alte Pfandler, gar nicht weit weg vom Tatort. Dann der junge Pfandler als Liebhaber vom Opfer. Und jetzt die Frau Pfandler als Opfer.
1: Und der Hund als Spurensucher. Kommen Sie.

0: Was ist denn los? Was wollen Sie denn um diese Zeit?
1: Wo ist Ihre Frau?
0: In Ihrem Zimmer natürlich, die schläft.
1: Ach, Sie haben getrennte Schlafzimmer.
0: Was ist denn los? Ist was passiert? Julia!

0: Herr Pfandler!
1: Wo ist Julia? Ist sie tot? Ermordet. Erdrosselt.
0: Ja.
1: Was wollen Sie denn noch hier? Gehen Sie doch und suchen Sie den Mörder!

0: Herr Pfandler.
1: Gehen Sie, ich kann jetzt keine Fragen beantworten. Aber bitte gehen Sie!

0: Uran, von Uran 31 bitte kommen.
1: Hier Uran.
0: Veranlassen Sie, dass ein Arzt in die Fahrenbergstraße 12 zu Pfandler geschickt wird. Er soll Uwe Pfandler, ich wiederhole, Uwe Pfandler, dem Sohn, eine Blutprobe entnehmen. Ende.

0: Mir geht der Hund nicht aus dem Kopf. Wieso ist der zu der Telefonzelle gerannt?
1: Hab was übersehen.
0: Wieso rennt der blöde Köter zuerst hinter in den Garten, ehe er an die Haustür geht?
1: Hab was Wichtiges übersehen. Es war irgendwo, aber ich weiß nicht, was es war.
0: Ich meine, vielleicht hat er genau den Weg zurückgehen wollen, den sein Fahle mit ihm gegangen ist.
1: Ich weiß auch nicht, wo es war. Uwes Zimmer in Fantas oder in ihrem.
0: Es wird natürlich heißen, dass sie in der Telefonzelle telefoniert hat.
1: Es war da, aber ich hab's übersehen.
0: Aber mit wem? Mit dem Mörder?
1: Was sagen Sie da?
0: Ach, nix.
2: Ach, Kommissar, ich glaube, ich habe etwas für Sie.
3: Ach nee, wie schön.
2: Sie erinnern sich doch, dass die rechte Hand der Toten ungefähr so mit zwei Fingern geschlossen war.
3: Mhm.
2: Ja, sie hatte was in der Hand.
0: Ein Knopf.
2: Ach, Haare, hier. Kurze, schwarze, lockige Haare. Sieht ganz so aus, als ob sie mit dem Mörder gekämpft und sie ihm ausgerissen hat.
3: Mist.
0: Warum?
3: Weil niemand unter den Verdächtigen ist, der so aussieht.
4: Wollen Sie auch einen?
1: Ja. Hab zwar noch nie um 11 Uhr vormittags Whisky getrunken, ja, aber ich hätte auch gern einen.
4: Werden sehen, es hilft.
1: Wogegen?
4: Gegen alles.
1: Hatten Sie Ihre Stiefmutter gern?
4: Schwer. Ganz schwer zu sagen. Irgendwo hat es mich natürlich gefreut, dass es meinem Alten gezeigt hat. Und irgendwo habe ich mich auch geschämt. Naja, und dann hätte ich auch ganz gern mit ihr geschlafen. Gleichzeitig gibt es wohl nichts, wovor ich mir Angst gehabt hätte. Jenseits von alledem haben wir uns gut verstanden. Richtig gut. Wie Kumpel. Wie Bruder und Schwester. Entschuldigen Sie.
1: Wo ist denn Ihr Vater?
4: Im Büro. Arbeiten.
1: Was, an einem Tag wie heute?
4: Vielleicht hilft es ihm drüber weg.
1: Hat er Sie geliebt?
4: Das müssen Sie ihn schon selber fragen.
1: Sagen Sie, Uwe, ist eigentlich gar nicht wichtig, aber kannten Sie Ihre Liebhaber?
4: Den einen oder anderen? Ich habe sie alle nicht ausstehen können.
1: War einer drunter mit schwarzem, lockigem Haar?
4: Keiner von denen, die ich kannte. Wollen Sie noch einen?
1: Nein, danke. Darf ich mich noch mal im Haus umsehen?

0: Seltsam.
1: Was?
0: In dem Rahmen war immer Julias Bild.
1: Ach. Und wer ist das?
0: Meine Mutter. Meine richtige Mutter. Er muss die Bilder ausgetauscht haben.

0: Hatte Ihre Stiefmutter eine Perücke mit schwarzem, kurzem Haar? Lockig?
1: Vielleicht.
0: Es ist sehr wichtig.
1: Ich glaube, ja.
0: Wissen Sie das genau?
1: Ja, sie hatte eine.
0: Kommen Sie mit.

0: Ist es?
1: Die Perücke.
2: Ja. Was soll das? Wer hat die Perücke hier vergraben? Und warum?

0: Haben Sie die Haare schon untersucht?
1: Ja, natürlich.
2: Das sind Kunsthaare.
0: Interessant. Können Sie feststellen, ob die Haare aus der Hand der Toten aus dieser Perücke sind?
1: Tja.
0: Mit Sicherheit.
1: Ja, möglich.
0: Versuchen Sie es bitte und sagen Sie mir Bescheid, sobald Sie das Ergebnis haben. Ich bin in meinem Büro. Ja.

0: War es schwer?
1: Was?
0: Sie umzubringen.
1: Wovon redest du?
0: Von Julia. Ich frage dich, ob es schwer war, sie umzubringen.
1: Du bist mal wieder betrunken, ne?
0: Oh ja. Ich bin betrunken. Ich war in meinem ganzen Leben nie so betrunken. Und du bist ein Mörder. Es ist dumm, mir die Flasche wegzunehmen. Solange ich betrunken bin, bleibe ich hier sitzen. Wenn ich nüchtern werde, gehe ich zur Polizei. Gleich, das gar nicht nötig ist. Die kommen von selbst drauf. Wundere mich nur, dass sie nicht schon hier sind. Weißt du, was der Kommissar gefunden hat? Im Garten, bei den Sträuchern, eine Perücke. Eine Perücke mit schwarzen Locken. Hast du eine Ahnung, wer sie dort vergraben haben könnte? Julias Perücke? Und warum? Warum wohl?

0: kam dir wohl gelegen, was? Der Mörder von Uli und von dieser Friseuse. Und dass sie beide rothaarig sind. Und Julia zufällig auch. Du wolltest Julia erdrosseln und die Schuld diesem Irren in die Schuhe schieben.
1: Geh mir doch aus dem Wege.
0: Aber die Polizei ist nicht so dumm, wie du möchtest. Sie haben die Perücke. Sie werden sich dieselben Fragen stellen wie ich. Aber die sind im Vorteil. Wir sind nicht betrunken.
2: Hier, in dem Stereomikroskop, da sehen Sie die Haare aus der Hand der Toten. Bitte, schauen Sie mal rein. Sehen Sie die roten Einschlüsse in den Haaren?
3: Mhm.
2: So einen Einschluss haben wir da drüben mal eingestellt im Rasterelektronenmikroskop.
3: Bitte. Ich mal?
2: Die Haare aus der Hand der Toten stammen also von der Perücke.
3: Danke. Wagner?
4: Ja. Wiedersehen.
1: Eine Reihe. In der Mathematik nennt man das eine Reihe.
5: Was?
1: Eine Folge von Zahlen, die dem gleichen Gesetz gehorchen. Als Mathematiker, Statistiker.
5: Wer, der alte Pfandler?
1: Ja. Er hat zwei Menschen getötet.
5: Was?
1: Nur um eine Reihe von rothaarigen Opfern zu erzeugen, an deren Ende Julia stand. Er wollte uns einen irren Triebtäter suggerieren. Der Rothaarige mordet, damit wir sein Motiv übersehen.
5: Motiv?
1: Ja, Eifersucht. Die schwarze Perücke passte nicht in seinen Plan. Deshalb musste sie verschwinden. Mit der Perücke war Julia keine Rothaarige.
5: Ach so. Ja, aber warum hast du sie dann überhaupt aufgesetzt? Aus Angst?
1: Aus Angst vor dem Triebtäter, nicht vor ihrem Mann. Er hat auch sie getäuscht.

0: Tag.
1: Wo ist Ihr Vater?

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Mensch, Rüder. Schön, dass du wieder da bist und dass es dir wieder gut geht. Mensch, Rüder, schön, dass du da bist und dass es dir wieder gut geht. Deine 3 Monate im Krankenhaus, weißt du, wie schrecklich das für mich war? Na, jedenfalls schön, dass du wieder da bist. Ja, also geh doch, nochmal.

0: Ja, Mensch, Schröder. Schön.
1: Dass du...
2: Hast dich irgendwie verändert. Schicke Sonnenbrille. Siehst ein bisschen aus wie ein Rockstar aus den 70ern. Wie läuft's auf Arbeit?
0: Wie soll's schon laufen? Ist langweilig, Schröder. Todlangweilig. Bist du sauer, weil ich dich nicht im Krankenhaus besucht habe?
2: Aber nein.
0: Du kennst mich ja, ich hasse Krankenhäuser. Na klar, ich hätte dich besuchen sollen, aber...
2: Es ist alles in Ordnung, Chef.
0: Ich fahre dich erstmal nach Hause.
2: Ins Präsidium, wenn's beliebt. Ich habe lang genug gelegen. Hast du aufgeräumt, Chef? Ich hab's viel schlimmer erwartet.
0: Schön, dass du wieder da bist, Schröder.
2: Für mich?
0: Ja. Ein kleiner Willkommensgruß.
2: Weinbrandbohnen.
0: Ja.
2: Das ist lieb, Chef, aber ich bin noch Diabetiker. Und Alkohol trinke ich eigentlich auch nicht.
3: Herr Schröder.
2: Oh, Borg.
3: Wie schön, Sie nach so langer Zeit wieder bei uns zu haben.
2: Ich freue mich auch.
3: Wie geht es Ihnen?
2: Ganz gut.
3: Ich dachte, Sie bleiben noch ein paar Tage zu Hause.
2: Da hätte ich mich doch nur gelangweilt. Ich habe mich extra gesund schreiben lassen.
3: Darf man erfahren, was Sie da machen?
0: Wonach sieht's denn aus für Sie?
3: Ich frage mich, warum Sie hier noch rumsitzen, wenn man vor einer halben Stunde im Stadtwald einen toten Fahrradfahrer gefunden hat.
0: Wie bitte?
2: Wer hat die Leiche gefunden?
3: Ein Jogger.
0: Das ist ja originell.
3: Und würden Sie bitte diese alberne Sonnenbrille absetzen? Was glauben Sie, wo Sie hier sind?
0: Ich habe eine Bindehautentzündung.
3: Wie tapfer, dass Sie trotzdem zum Dienst erschienen sind.
0: Komm, lass uns los.
3: Zorn. Versuchen Sie nicht, ihm wieder die ganze Arbeit unterzuschieben. Denken Sie daran, dass er vor ein paar Wochen fast erstochen wurde. Sonst noch Fragen?
0: Ich? Nee. Du?
2: Möchte jemand eine Weinbrandbohne? Das Opfer ist männlich. Höchstens 18 Jahre. Jemand hat ein Drahtseil zwischen die Bäume gespannt, direkt über dem Weg. Und der Junge ist mit seinem Mountainbike mit voller Wucht da reingerast. Das war kein dummer Jungenstreich. Der Stahlgrat ist fast unsichtbar. Das ist ein Wunder, dass nicht noch mehr passiert ist. Guck mal, Chef. Siehst du den Waldboden? Sieht alles danach aus, als ob hier vor kurzem noch jemand gestanden hat. Wir haben da Zigarettenkippen gefunden. Wir sind auf dem Weg ins Labor schon.
0: Und, worauf willst du hinaus?
2: Wenn du jemanden auf diese Weise töten würdest, was würdest du tun?
0: Ich würde zusehen wollen.
2: Exakt damit, Senor. Hier ist die beste Stelle. Ein Logenplatz sozusagen. Ich gehe mal zur Spurensicherung. Mal gucken, wie weit die sind. Frau Borg erwartet sicher den Bericht.
0: Frieda Borg ist eine blöde Kuh.
2: Ich hab sie gern.
0: Arschkriecher.
4: Taschen.
0: Danke, Mike.
2: Der Tote heißt Björn Groth. Wohnte noch bei seinen Eltern in der Nähe am Waldrand.
0: Ja, fahr du da hin und sag ihm Bescheid.
2: Ich glaube, Chef, das solltest besser du machen.
0: Nee, Schröder, ich hasse solche Gespräche.
2: Ach so, ja, na gut, dann fährst aber du ins Präsidium und schreibst den Bericht für Frieda Borg. Die freut sich bestimmt, dich zu sehen.

0: Ja, bitte. Polizei?
1: Ich muss mit Ihnen reden, Frau Kurt.
2: Was ist mit Björn? Haben Sie ihn beim Kiffen erwischt?
1: Setzen Sie sich, bitte.
2: Danke, ich stehe lieber. Und machen Sie es bitte kurz. Niemand hat gern die Polizei im Haus.
1: Sie sollten sich setzen. Bitte. Ich habe keine guten Nachrichten für Sie.

0: Das hat mit denen zu tun. Seine Freunde. So hat er sie jedenfalls immer bezeichnet. Obwohl ich nie verstanden habe, was er eigentlich von denen will. Björn hat alles, was er braucht. Alles. Dieses Mädchen, Martha. Björn war völlig verrückt nach ihr. Er hat sie vor 2 Monaten kennengelernt, sie, ihren Bruder und ihre beiden Freunde. Seitdem war er wie verwandelt. Er blieb nächtelang verschwunden, fing an zu rauchen, zu trinken. Ich glaube, er hat sogar Drogen genommen.
1: Ich kann ja verstehen, dass Ihnen das nicht gefallen hat, Frau Groth, aber ich suche ein Mordmotiv.
0: Ich weiß nicht, was die sonst noch alles angestellt haben. Björn hat ja kaum noch mit mir geredet. Aber die haben ihn da reingezogen.
2: Ja, hallo?
3: Claudius?
2: Marlena, was gibt's?
3: Was machst du heute Abend?
2: Hoffentlich was mit dir.
3: Magst du vielleicht was essen gehen? Ich würde dich ja gerne sehen.
2: Ja, ich dich auch. Sagen wir um 8.
3: Dann um 8 in der Trattoria?
4: Ja, ich bin um 8 da.
5: Bis dann.
4: Bis später.
6: Hast du die Namen, Schröder? Ja, bestell die 4 so schnell wie möglich zur Vernehmung. Die Frau steht unter Schock. Und ihre Anschuldigungen sind reichlich krude.
7: Spinnst du?
6: Warte mal, ich wende mich wieder.
7: Aufheben.
6: Was willst du?
7: Hast du was auf den Ohren, Alter? Ich hab gesagt, du sollst es aufheben, Mann.
6: Heb doch selber auf.
7: Fühlt sich wohl besonders cool mit deiner Sonnenbrille, wa?
6: Du stinkst, Digga. Wann hast du das letzte Mal geduscht?
7: Pass mal besser auf, was du sagst, Opa. Dein Wagen?
6: Ey, lass so einen Scheiß. So, jetzt reicht's für Nuss. Ich hab schon ganz andere Typen aus...

0: Chef?
1: Schröder.
0: Ich habe zwei der Kids für morgen zur Vernehmung einbestellt. Die anderen beiden, Martha Haubold und ihren Bruder, habe ich aber noch nicht erreicht.
1: Schröder, mir geht's nicht gut.
0: Wie bitte?
1: Ich mach Feierabend.
0: Chef? Er macht Feierabend. Was sonst?

0: Scheiße.
1: Ja?
0: Entschuldige, Marlene. Ach, Scheiße, ich bin eingeschlafen. Mir geht's nicht so gut.
1: Siehst auch beschissen aus. Was ist los?
0: Lass uns später drüber reden, okay?
1: Claudius, wir sind jetzt seit einem Vierteljahr zusammen. Irgendwie. Wir waren uns einig, dass wir uns nicht jeden Tag sehen müssen. Das ist okay. Ich weiß, dass du gerne alleine bist. Aber ich habe keine Lust, diejenige zu sein, die immer wartet, dass du dich irgendwann mal meldest.
0: Ich,
1: Was?
0: Ich hatte einfach einen scheiß Tag, okay?
1: Das ist alles?
0: Ja, verdammt.
1: Ich bin noch nie einem Mann nachgelaufen, Claudius. Ich werde bei dir nicht damit anfangen.
0: Marlene, ich...
2: Hallo? Alles okay?
1: Ja, alles gut.
0: Hallo?
1: Ruh dich aus. Du hast es offenbar nötig.
3: Ist alles in Ordnung bei dir?
0: Ja, ja. Erzähl schon.
3: Also, die beiden heißen Udo Kempf und Max Brandt. Das Mädchen und ihren Bruder habe ich immer noch nicht erreicht. Auf jeden Fall kennen die vier sich schon einige Jahre und haben einiges auf dem Kerbholz.
0: Ein Ladendiebstahl, Einbruch in die Gartenlaube am Nordbad, ein geklautes Moped, ist ein Pipifax.
3: Zum Mordmotiv reicht's jedenfalls nicht. Hm. Oh, da sind sie ja.
0: Ich fasse es nicht.
3: Was?
0: Ich übernehme den Bullterrier, du den anderen. Lass die beiden reinbringen, ich bin gleich da.

0: Na, Dicker? Gut geschlafen?
1: Thema der Vernehmung ist die Beteiligung des anwesenden Kempf, Udo, an der Ermordung von Björn Groth am 2. Oktober diesen Jahres.
0: Stimmt was nicht? Ach ja, jetzt kapier ich, entschuldige. Du glaubst, ich hab dich herbringen lassen, weil du mir gestern eine reingehauen hast. Nee, Dicker. Du bist Verdächtiger in einem Mordfall.
2: Ich kannte Björn eigentlich kaum. Martha hat ihn angeschleppt und dann hat er eine Weile mit uns rumgehangen.
3: Björns Mutter gibt jemanden von Ihnen die Schuld daran.
4: Das ist Bullshit!
1: Björn Groth ist jeden Tag dieselbe Strecke gefahren. Kaum einer wusste davon. Ihr schon.
2: Ja, natürlich wussten wir das.
3: Der Täter hat es direkt auf Björn abgesehen.
4: Ich hab niemanden nicht umgebracht!
1: Das ist eine doppelte Verneinung.
4: Was?
1: Zweimal nein, ergibt ja. Du hast gerade ein Geständnis abgelegt, du Kuckuck.
3: Was ist mit den beiden anderen? Martha Haubold und Erik, ihr Bruder. Wissen Sie, wo die im Moment sind?
2: Wahrscheinlich im Nordbad schwimmen.
3: Sehen Sie sich oft?
2: Ja, eigentlich jeden Tag.
1: Und wenn euch langweilig ist, dann brecht ihr in Gartenlauben ein? Oder bringt euch gegenseitig um?
2: Das mit den Einbrüchen ist doch jetzt schon ewig her. Da war halt so eine verlassene Laube direkt beim Nordbad. Die haben wir aufgebrochen und dann da Musik gehört. Ein bisschen gekifft und so.
3: War Björn daran beteiligt?
2: Da kannten wir ihn ja noch gar nicht.
3: Und die anderen? Was mit den anderen? Wie lange kennen Sie sich?
2: Wir gehen auf dieselbe Schule. Udo ist in der 8. abgegangen und macht jetzt eine Lehre.
1: Als Kfz-Monteur. Wo warst du letzte Nacht?
4: Na, im Bett.
1: Allein? Oder mit einem Freund?

0: Also Udo Kempf war es nicht. Der würde niemals auf die Idee mit dem Draht kommen. Dafür ist er einfach zu doof.
1: Ja, aber man muss auch kein Genie sein, um jemanden auf diese Weise umzubringen.
0: Was ist mit dem anderen?
1: Max Brandt?
0: Hm?
1: Ich weiß nicht. Ich glaube, wir sollten warten, was die beiden anderen erzählen. Max hat gesagt, dass sie wahrscheinlich im Nordbad sind.
0: Okay. Heute ist doch ideales Badewetter. Findest du nicht?
1: Chef, warum benutzen wir nicht den Haupteingang?
0: Perfekter Parkplatz und kostet nichts.
2: Pusha, Mann.
0: Wohlsein. Ich spring kurz rein. Du auch?
1: Jetzt? Nee, das ist mir zu kalt. Aber mach ruhig, Chef, ich warte auf dich. Max hat was von einem Pastor erzählt, bei dem die sich regelmäßig treffen. Mit dem sollten wir auch sprechen. Mhm. Guck mal da, Chef.
0: Da ist ja das Arschloch.
1: Also man könnte meinen, du hast eine persönliche Rechnung mit dem offen. Die beiden da müssten Erik und Martha Hauholt sein, ne?
0: Mhm.

0: Martha Haubold? Und Sie sind Erik Haubold?
1: Was soll ich mal nicht stumm machen von dem Bullen?
2: Dem Bullen, sag mal, wie blöd bist du eigentlich?
3: Bruder hat mir schon von Ihnen erzählt, Herr Kommissar. Kann ich Ihnen irgendwie helfen?
0: Ich will mit Ihnen über Ihren Freund reden.
3: Nicht ein Freund?
0: Björn Groth.
3: Björn war nicht mein Freund. Wir haben ab und zu gevögelt, mehr nicht.
0: Ziehen Sie sich an, wir reden im Präsidium weiter.
3: Ich kann es kaum erwarten, von Ihnen verhört zu werden. Aber jetzt habe ich leider was anderes vor.
0: Sie bleiben da.
2: Björns Tod scheint Ihnen völlig egal zu sein.
3: Bin ich jetzt verhaftet?
2: Jetzt warten Sie mal.
0: Nochmal.
2: Bleiben Sie stehen. Ich will mit Ihnen reden. Mit Ihnen und Ihrem Bruder.
3: Heute habe ich keine Lust. Aber vielleicht ja morgen.
2: Warten Sie. Hey!

0: Scheiße ist das auch. Wo war meine Leiche?
1: Schiss oder was?
0: Blödsinn. Ah!
2: Toller Stil!
3: Da ist ja was passiert, hm?
4: Bestimmt ist mal wieder einer von diesen Idioten vom Sprungturm gefallen.
3: Dass die selbst jetzt noch so einen Lärm machen müssen. Die Saison ist doch fast vorbei.
5: Hat's wehgetan?
6: Sie kommen morgen 9 Uhr ins Präsidium. Sie und Ihr Bruder, pünktlich. Oder ich lasse Sie in Handschellen vorführen. Wie ist denn der Pastor, bei dem sich die Kids immer getroffen haben?
2: Giese.
6: Den nehme ich mir als Nächsten vor.
2: Das war ein außergewöhnlicher Sprungchef. Wo hast du denn das gelernt? Ich meine, beachtlich auch in Anbetracht der Höhe. Das ist

0: Jetzt nicht, Marlena.
1: Sag mal, für wie blöd hältst du mich eigentlich? Arschloch.
2: Es ist schlimm, was mit dem Jungen passiert ist. Aber ich kann Ihnen nicht helfen. Ich kannte ihn nicht.
0: Es geht mir nicht um Björn Groth. Es geht um Max Brandt, Udo Kempf, Erik und Martha Howold.
2: Die kenne ich, seit sie klein sind. In letzter Zeit kommen sie nicht mehr so oft.
0: Udo Kempf ist ein brutaler Schläger. Max Brandt ist ein stiller, zurückhaltender Typ. Vorhin habe ich Martha Howold und ihren Bruder kennenlernen dürfen. Ich kann mir absolut nicht vorstellen, was die bei Ihnen suchen. Trost im Gebet.
2: Kennen Sie sich in der Stadt aus?
0: Ja, leider.
2: Dann wissen Sie auch, dass der Jugend hier nicht viel geboten wird. Im Gemeindehaus haben wir ein Billardzimmer. Da verbringen Sie die meiste Zeit. Die vier haben kein sonderlich gutes Verhältnis zu ihren Eltern. Das sind gute Kinder.
0: Ja. Eines Ihrer guten Kinder hat mich gestern zusammengeschlagen, Herr Pastor.
2: Es tut mir leid. Aber das ändert nichts an meiner Meinung. Niemand wird als schlechter Mensch geboren. Wenn, dann wird er dazu getrieben.
0: Gibt es was, was eins Ihrer guten Kinder zu einem Mord getrieben haben könnte?
2: Das sind keine Mörder.
0: Ich möchte wissen, ob Sie etwas mit Björns Tod zu tun haben.
2: Das kann ich Ihnen nicht sagen. Wenn Sie keine Fragen mehr haben, dann würde ich jetzt gern den Gottesdienst vorbereiten.
3: Auf Wiedersehen.
0: Wiedersehen. Entschuldige, Marlena. Ich war einfach beschissen drauf. Ja. Auf Arbeit ist totaler Stress. Ich bin zusammengeschlagen worden. Und für dich. Hier doch.

0: Weiß eigentlich einer, wann Björn beerdigt wird?
1: Ich will nicht über Björn reden.
2: Ja, Mann, ich auch nicht.
1: Kannst du das mal bitte lassen? Du weißt genau, dass ich das nicht leiden kann.
2: Entschuldigung.
3: Hast du Björn was erzählt?
1: Ich hab doch gesagt, dass ich nicht über Björn reden will, oder?
3: Ich hab dich was gefragt. Hat er was gewusst? Also doch. Du hast selbst gesagt, dass wir nie wieder drüber reden wollen, Schwesterherz. Wir haben uns geschworen. Wenn er was weitererzählt hat, dann...
1: Björn hat aber nichts weitererzählt.
3: Woher willst du das wissen?
2: Ebert.
1: Wir werden nicht mehr drüber reden. Nie wieder. Lass uns schwimmen gehen. Du darfst mich nachher ficken.

0: du nicht mal gucken, was da los ist?
1: Ich schlafe schon in Ruhe.
2: Motherfucker.
3: Kennst du den?
4: Der gehört Udo Kempf. Den hatte ich schon mal im Magen. Hm?
3: Wie meinen? Das habe ich jetzt nicht verstanden, Chef.
4: Ach, nichts. Monatelang passiert dir gar nichts und dann kracht's gleich zweimal. Eine Leiche hätte ja genügt.
3: Mir persönlich hätte genügt, wenn überhaupt keiner gestorben wäre.
5: Udo Kempf ist verbrannt. Bei lebendigem Leib.
4: Jemand hat ihn mit Benzin übergossen und dann angezündet.
3: Der zweite Tote innerhalb weniger Stunden und Sie kennen beide, Erik. Björns Mutter hält Sie für schuldig.
6: Die Alte spinnt.
3: Sie und Ihre Schwester wohnen bei Ihren Eltern. Was sagen die denn dazu?
6: Sie sind in der Bretagne im Urlaub.
5: Mit Björn Groth waren Sie liiert. Hatten Sie auch ein Verhältnis mit Udo Kempf?

0: Glaubst du, ich weiß nicht, was du von mir willst? Ich sehe doch, wie du mir die ganze Zeit auf die Titten starrst. Du willst also Spielchen spielen, ja? Herr Kommissar?
1: Hör auf damit.
0: Okay. Dann spielen wir jetzt ein Spiel, das du verlieren wirst.
1: Was ist denn Scheiß?
2: Hilfe!
1: Hey!
2: Hilfe! Lassen Sie mich los!
3: Warte, ich. Sie bleiben hier sitzen.
2: Hilfe! Lassen Sie mich los! Hilfe!
1: Soll ich das? Bist du komplett wahnsinnig?
2: Dieses Schwein wollte mich vergewaltigen.
1: Schaffen wir die von meinem! Wenn ihr diese Rotzgöre mit so einer Nummer durchkommen lasst, dann kündige ich!
0: Sie kennen das Mädchen näher?
1: Ich habe sie gestern im Nordbad zum ersten Mal gesehen.
0: Was wollten Sie im Nordbad?
1: Ja, was wohl? Unkraut zupfen. Wir wussten, dass sie da waren, Sie und Ihr Bruder. Ich wollte die beiden befragen.
0: Haben Sie mit dem Mädchen geschlafen? Ich muss das jetzt fragen.
1: Ich muss jetzt auch mal was fragen. Haben Sie noch alle Nadeln an der Tanne? Das Mädchen ist 18, fast noch ein Kind. Ich bin 42. Was zum Teufel sollte ich von dir wollen?
0: Sie sind ein egozentrischer Angeber, der vermutlich gewohnt ist, alles flachzulegen, was ihm über den Weg läuft. Ich finde Ihre Art, ehrlich gesagt, zum Kopf.
1: Sie müssen mir diesen Mist nicht anhören.
0: Was Frauen angeht, hält er sich sicherlich für den Größten. Aber ich glaube ihm. Zorn ist nicht der Typ, der einer Frau was antut.
4: Das sollten Sie ihm vielleicht persönlich sagen.
0: Das wollte ich, aber er hat mich nicht ausreden lassen.
4: Ich hab's mitbekommen.
0: Martha und Erik Haubold bekommen Polizeischutz. Max Brandt auch.
4: Max lebt bei seinem Vater. Ich fahre dann nachher hin. Den Jungen habe ich herbestellen lassen. Zorn wird sich mit ihm unterhalten.

0: soll mich bei Ihnen melden.
1: Wer sagt das?
0: Ihr Kollege, Schröder.
1: Was wollt ihr von der?
0: Von wem?
1: Martha. Ich frage mich, warum die euch alle so im Griff hat. Okay, Udo Kempf war nicht der Hellste. Und dass Erik nach ihrer Pfeife tanzt, das kann ich verstehen. Schließlich ist er ihr Bruder. Aber du? Bist du mit der zusammen?
2: Du gehst jetzt da rein, fragst nach Schröder, machst eine Aussage.
0: Kann ich die nicht bei Ihnen machen?
2: Ich habe jetzt keine Zeit, ich brauche noch frische Luft.
1: Erzählt Schröder ganz genau, was die letzten 48 Stunden passiert ist. Jede einzelne Minute, ist das klar?
0: Ja.
1: Und hier.
2: Wenn noch was ist, rufst du mich an.

0: Herr Brandt?
1: Ja.
0: Guten Tag, Schröder, Kripo Halle. Ich hätte Sie gern gesprochen.
1: Ja, bitte. Kommen Sie rein.
0: Danke. Soll ich die Schuhe ausziehen?
1: Nee, ist nicht nötig. Ich sehe Max kaum noch. Sein eigenes Zimmer. Kommt und geht, wann er will.
0: Ist Ihnen egal, was er tut?
1: Was soll ich denn machen? Er ist volljährig. Ich kann nicht festbinden hier, oder?
0: Max kannte die beiden Toten. Was ist mit Ihnen?
1: Was soll denn mit mir sein?
0: Kannten Sie die beiden?
1: Ach so, einen davon, Udo. Ich war früher Grundschullehrer. Ich habe Udo unterrichtet. Mein Sohn ebenfalls.
0: Dann waren Erik und Martha Haubold auch Schüler von Ihnen?
1: Ja. Ja, das muss so dritte, vierte Klasse gewesen sein, wenn ich mich recht erinnere.
0: Was machen Sie jetzt, Herr Brandt?
1: Ich habe mich vorzeitig pensionieren lassen. Gesundheitliche Probleme.
0: Gut. Danke. Ich erwarte Sie morgen um 9 im Präsidium. Wir werden Ihre Aussage aufnehmen. Bis dahin noch einen schönen Tag, Herr. Ja?

0: Scheiße, Marlena, es tut mir leid, ich...
1: Was? Was tut dir leid?
0: Ich erkläre es dir später, okay? Jetzt warte. Mensch, wir trampeln gerade alle auf den Nerven rum und...
1: Ich lass mich nicht einfach wegdrücken, wenn ich dich anrufe. Als wäre ich der hinterletzte Idiot.
0: Ja, ich habe mich ja gerade entschuldigt, oder? Apropos, was ist denn das für ein Typ, der seit Tagen um dich herumschlawenzelt? Könntest du dazu vielleicht auch mal was sagen? Ha? Wer ist denn das? Oder besser, was ist mit dem?
1: Du fragst mich jetzt aus? Im Ernst? Du verstehst wirklich gar nichts. Komm, lassen wir es einfach dabei. Du sagst mir nichts und ich sag dir ab jetzt auch nichts mehr.
0: Naja. War's das jetzt?
1: Mit uns? Ja. Niemand behandelt mich wie ein dummes Kind. Auch du nicht.

0: Gibt es einen speziellen Grund, weshalb du dich mit mir treffen wolltest?
1: Ja, ich... Nee. Einfach so.
0: Alles in Ordnung mit dir?
2: Mhm. Ja.
0: Ja, ja, heißt halt den Mund.
3: Darf sonst noch was sein, die Herren?
0: Was haben Sie denn im Angebot?
3: Knabbergebäck zum Beispiel.
0: Knabbergebäck?
3: Sehr wohl. Wir haben Knabbergebäck.
0: Chef, möchtest du Knabbergebäck?
2: Ich? Nee, nee, ich will kein Knabbergebäck.
0: Danke, wir wollen nicht knabbern.
3: Dann also kein Knabbergebäck.

0: Papa hat angerufen. Ist total toll am Atlantik, sagt er. Mama liegt den ganzen Tag am Strand.
1: Hast du was erzählt?
0: Von Björn? Nee. Wir werden überwacht. Hast du es mitgekriegt? Steht eine Streife vom Haus.
1: Toll, dann kann uns ja jetzt nichts mehr passieren.
0: Wie war eigentlich dein Verhör?
1: Ich hab dem Arsch gezeigt, wo der Hammer hängt. Dann lass das. Ich hab gesagt, dass du es lassen sollst.

0: War doch ein schöner Abend, oder?
1: Was ist eigentlich mit dir? Geht's dir gut?
0: Natürlich.
1: Würdest du mir doch sagen, wenn es dir beschissen geht?
0: Und du? Würdest du es mir sagen?

0: Ja, hallo, John.
1: Sie müssen mir helfen, Herr Pizza.
0: Max? Max, bist du das?
1: Er kommt her.
0: Scheiße, ich verstehe kein Wort. Max?
1: Er ist hinter mir her.
0: Wer? Wo bist du denn?
1: Im Stadtwald. Am Aussichtsturm.
0: Max, wer...
1: Ich hab mich hier ver...
0: Scheiße. Kein Netz. Rufen Sie die Polizei. Sagen Sie, Herr Hauptkommissar Zorn ist im Stadtwald. Am Aussichtsturm. Ja, die sollen ein Einsatzkommando schicken. Ja, mach schon, du Suppenkasper!

Ha ha ha!

0: Scheiße. Ja, ich komm ja.
1: Guten Morgen.
2: Du?
1: Habe ich dich geweckt? Schicke Shorts, Chef.
2: Sind das Maiglöckchen?
1: Ich habe dir Croissants mitgebracht. Und?
2: Wie geht's dir?
0: Na, geht's so.
2: Was ist das da am Daumen?
0: Gestaucht, gezerrt. Egal.
1: Ich glaube, du solltest mal duschen, Chef.
0: Du kannst mich mal. Was machst du überhaupt hier?
1: Max Brandt hat unwahrscheinliches Glück gehabt. Ja, er wird noch eine Weile einen steifen Nacken haben, aber er kommt bald wieder auf die Beine. Du hast ihm das Leben gerettet, Chef. Freust du dich gar nicht?
0: Ich rette einen Teenager und bringe einen Pastor um. Toller Tausch.
1: Pastor Giese lebt ebenfalls.
0: Was?
1: Ja.
0: Der ist doch mindestens 10, 15 Meter in die Tiefe gefallen.
1: Aber er hat's überlebt. Er liegt jetzt auf der Intensivstation.
0: Du kannst dir gar nicht vorstellen, wie froh ich bin, dass das Arschloch noch lebt.
1: Wir durchsuchen gerade seine Wohnung. Noch haben wir nichts Besonderes gefunden. Nur seinen Laptop, den gucke ich mir später im Büro an.
0: Der wollte Max umbringen.
1: Ja. Brauchst du noch irgendwas?
0: Nee. Ich habe alles, was ich brauche.
1: Na, dann erhol dich mal ein bisschen, ne? Bis später. Und duschen nicht vergessen.
0: Ha, ha, ha.
1: Was ist gestern Nacht passiert?
3: Er ist einfach über mich hergefallen. Ich habe keine Ahnung, warum. Pastor Giese war wie ein Vater für uns. Glauben Sie, dass es jetzt vorbei ist?
1: Er liegt im Koma. Ich denke nicht, dass Sie noch in Gefahr sind. Und außerdem steht er unter Polizeibewachung. Erklären Sie mir, wie es abgelaufen ist.
3: Er hat mich angerufen. Mich dorthin bestellt.
1: Warum?
3: Er wollte mit mir reden. Mehr hat er nicht gesagt.
1: Ich verstehe das nicht. Warum wollte er Sie töten?
3: Ich weiß es nicht.
1: Ist gut. Ruhen Sie sich erstmal aus, wir reden morgen weiter.
3: Danke.
1: Alles Gute.
4: Informationen soll ein Pastor der mutmaßliche Mörder sein, der vor kurzem einen weiteren Jugendlichen angegriffen hatte.
0: Was?
4: Einem Hauptkommissar der örtlichen Polizei war es gelungen, Schlimmeres zu verhindern. Der Pastor liegt im Koma auf der Intensivstation. Der Fall ist gelöst.
0: Ihr habt sie doch nicht mehr alle, hey.

0: Ja, ich freue mich auch. Bis später.
1: Haben Sie heute schon Radio gehört? In den Nachrichten kam, dass der Fall gelöst wäre. Ich frage mich, welcher Vollpfosten solche Informationen rausgibt.
0: Dieser Vollpfosten, Herr Hauptkommissar, das war ich.
1: Wenn das so ist, nehme ich den Vollpfosten zurück. Aber nur ein bisschen.
0: Der Fall ist gelöst, also lassen Sie den Polizeischutz für die Jugendlichen abziehen, ja?
1: Ja, aber ist doch Blödsinn.
0: Wir haben einen Täter.
1: Ach, haben wir den?
0: Verdammt nochmal, sonst, Sie waren doch selber dabei, oder? Giese wollte den Jungen umbringen.
1: Das heißt aber nicht, dass er die beiden anderen ermordet hat. Der kannte Björn Groth nicht mal.

0: Polizeischutz abziehen. Wenn die blöde Kuh denkt, dass ich ihr Hampelmann bin, dann hat sie sich geschnitten. Mann. Was ist denn los mit dir?
1: Der Laptop von Pastor Giese.

0: Kinderpornografie?
1: Es sind Dutzende, wenn nicht hunderte Filme.
0: Dieser Bastard. Jemand muss sich diesen Dreck ansehen. Du wirst damit eine Weile zu tun haben. Ich kümmere mich um den Rest.
1: Ich werde das nicht tun.
0: Aber irgendjemand muss sich das ansehen.
1: Ich werde das nicht tun.
0: Was?
2: Wir spielen das Spielchen, seitdem wir uns kennen. Ich bin der gutmütige Trottel und du gibst die Anweisungen. Ich spiele das mit, weil es mir Spaß macht und weil ich dich mag. Und wir können es auch gerne noch machen, bis wir in Rente gehen. Unter einer Bedingung. Vergiss, was du mich gerade gefragt hast. Vergiss es. Kannst du den Mund wieder zuklappen?

0: Da sind über 300 Filme drauf. Dazu kommen ein paar hundert Fotos. Kinder aller Altersklassen. Das Jüngste ist ein paar Monate alt. Ich kann mir das nicht weiter anschauen. Sie können mich jetzt für unfähig halten oder für ein Weichei, aber ich krieg das nicht hin.
1: Es gibt Spezialisten für solche Fälle. Nur momentan leider nicht bei uns. Ich könnte das Material weiterleiten, aber Sie wissen, wie langsam die Mühlen mahlen. Wir würden sehr viel Zeit verlieren. Es tut mir leid. Wirklich.

0: solltest tot sein.
1: Ah! Ah!

0: war wirklich toll. Ich bin dir so dankbar.
1: Jederzeit und gerne wieder. Beim nächsten Mal ist die Küche dran.
0: Ciao.

0: pädophile Priester, der auch noch zum Doppelmörder wird, das ist mir irgendwie zu platt.
1: Ich möchte nicht über den Fall sprechen. Können wir einfach hier sitzen? Weißwein hätte ich gern.
0: Wasser. Seit wann trinkst du nur Alkohol?
1: Seit jetzt. Irgendwann sollte man damit anfangen, denke ich.
0: Wo warst du denn eigentlich den ganzen Tag?
1: Unterwegs.
0: Was ist denn da passiert?
1: Kleiner Unfall.
0: Willst du nicht drüber reden? Du kannst mir ruhig sagen, wenn irgendwas nicht stimmt. Ja, wenn ich dir irgendwie helfen kann.
1: Das ist lieb. Ich weiß, wie schwer dir das fällt. Danke, Sie können mir gleich noch einbringen.
0: Ich glaube, er hat genug. Danke sehr.
1: Hat er das, ja?
0: Ja, hat er. Komm, ich fahr dich nach Hause.

0: Was willst du hier?
1: Ich weiß nicht, wo ich hin soll.
0: Das ist jetzt ein Witz, oder? Was willst du hier, verdammt?
1: Kann ich heute Nacht bei Ihnen bleiben?
0: Hältst du mich für bescheuert? Du hast behauptet, dass ich dich vergewaltigen wollte. Meinst du, ich falle auf diese Nummer noch mal rein?
1: Ich habe die Anzeige zurückgezogen.
0: Du kannst mir viel erzählen.
1: Nein, es stimmt aber wirklich. Ich habe Angst.
0: Vor wem?
1: Ich schlafe auch auf Ihrem Sofa.
0: Vor wem?
1: Oder auf dem Fußboden. Wenn es hell wird, dann bin ich weg, ich verspreche es.
0: Du meldest dich morgen im Präsidium. Du hast mich einmal verarscht. Das reicht.

0: Ich habe mir alles angeschaut. Es sind mehr als 300 Filme. 12 davon sind über 10 Jahre alt, mit immer den gleichen Kindern. Martha Howard, Udo Kempf, Max Brandt und Erik Howard wurden alle als Kinder missbraucht.
1: Ist Gisa auf den Filmen zu sehen?
0: Niemand außer den Kindern. Ich frage mich, warum er dieses Zeug so offen auf seinem Rechner liegen ließ, warum er es nicht besser versteckt hat, auf einer externen Festplatte oder so. Und ich kann nicht erkennen, ob das Originale oder Kopien sind.
1: Lass den Laptop von den Technikern überprüfen. Ich brauche frische Luft.
0: Pastor Giese missbraucht die Kids. Die schweigen 10 Jahre lang. Martha Howard lernt Björn Groth kennen und erzählt ihm alles. Der Junge stellt Pastor Giese zur Rede. Der Pastor kriegt Panik und tötet Groth. Giese hat Angst, dass die vier an die Öffentlichkeit gehen und beginnt, einen nach dem anderen umzubringen. Oder nicht?
1: Ja. Klingt plausibel.

0: Chef? Erinnerst du dich noch an die Zigarettenkippen, die wir in der Nähe des toten Bikers gefunden haben?
1: Ich bin vielleicht blöd, Schröder, aber noch lange nicht sinnieren.
0: Der Laborbericht. Die Kippen stammen von Erik Haubold. Entweder hat er dabei zugesehen, wie Björn Groth geköpft wurde, oder er ist selbst der Mörder.

0: glaube, mir wird schlecht. Wie tief geht's denn da runter?
1: 30, 40 Meter ist Erik bestimmt gestürzt.
0: Scheiße.
1: Jemand hat ihn gestoßen, es gibt Kampfspuren.
0: Dann sind jetzt nur noch zwei übrig. Max und Martha.
1: Ja.